sinnvoller organisieren. 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In der Sternzeit um 3:15, da kümmern wir uns um die Fußspuren von Neil Armstrong auf dem Mond. Und wir beginnen gleich mit den Kommentaren.

0: Der rechtsextreme israelische Sicherheitsminister Itamar Ben-Gvir ist weiter unter Druck. Kabinettskollegen distanzieren sich von ihm zum Teil sehr deutlich. Und der Anlass, das haben Sie sicher mitbekommen, ist ein Video, das Ben-Gvir veröffentlicht hat. Ein Video, in dem er sich inmitten von gefesselten Gaza-Aktivisten zeigt. Für unsere Korrespondentin in Israel, für Bettina Meyer, ist das Video von Ben-Gvir ein Symbol für Israels moralischen Totalschaden.
1: Es sind Bilder, die schockieren. Und es sind Bilder, die genau so gewollt waren. Israels rechtsextremer Minister für nationale Sicherheit Itamar Ben-Gvir steht im Hafen von Ashdod, schwenkt die Nationalflagge und inszeniert sich als triumphierender Feldherr. Zu seinen Füßen gefesselte, kniende Aktivisten der selbsternannten Gaza-Hilfsflotte, der Global Sumud Flotilla. Wir sind hier die Hausherren, ruft Ben-Gvir höhnisch in die Kamera. Das ist keine Polizeiarbeit nach dem Aufbringen von Schiffen. Das ist die gezielte Demütigung von Menschen. Es ist ein eklatanter Bruch mit den Mindeststandards der Menschenwürde. Und es zeigt das hässliche Gesicht eines ultranationalistischen Fanatikers, der aus seiner rassistischen Überlegenheit keinen Hehl macht. Dass Ben-Gvir so agiert, überrascht kaum jemanden, der seine politische Biografie kennt. Es überrascht auch in Israel nicht. Viele Menschen, die schon lange gegen die Regierung protestieren, sind beschämt. Ben-Gvirs Unterstützer werden aufgeheizt von der Schockspirale, die der rechte Polizeiminister für seinen Wahlkampf inszeniert, indem er immer noch eine Schippe drauflegt. Erschreckend und politisch fatal ist auch das, was danach passierte. Ja, Premierminister Benjamin Netanyahu hat sich distanziert. Dieses Verhalten entspreche nicht den Werten und Normen Israels, erklärte er. Doch was bedeutet eine solche Rüge, wenn sie keinerlei Konsequenzen hat? Netanyahu kritisiert den Minister im Schaufenster, stützt ihn aber hinter den Kulissen weiter, um seine eigene Macht und seine Koalition abzusichern. Wer einen Rechtsextremisten gewähren lässt, weil er seine Stimmen im Parlament braucht, macht sich mit ihm gemein. Netanyahus Distanzierung ist ein eiliges Beruhigungspulver für das Ausland, politisch wertlos. Er hält schützend seine Hand über einen Mann, der den Rechtsstaat seit mehr als 3 Jahren Stück für Stück demoliert. Für das Bild Israels in der Welt ist der menschenverachtende Auftritt Ben-Gvirs ein Desaster. Die internationale Weltgemeinschaft reagiert völlig zu Recht mit Empörung. Wenn Botschafter in Paris, Rom und Madrid einbestellt werden, zeigt das, kaum jemand will diese offene Verachtung des Völkerrechts und der Menschenrechte mehr decken. Israels rechtsextremer Minister Ben-Gvir hat der Welt demonstriert, was Kritiker lange bemängeln, dass in Teilen der israelischen Führung das Recht des Stärkeren die Stärke des Rechts abgelöst hat. Jedes Mal, wenn ein solches Video um die Welt geht, verliert Israel das Wichtigste, was eine Demokratie verteidigen muss, seine moralische Legitimität. Solange Netanyahu solche Extremisten in seiner Regierung duldet, ist Ben-Gvir eben doch das Gesicht dieses offiziellen Israels, egal wie sehr sich der Regierungschef im Nachhinein windet. Der Schaden für das Land, das sich in der Vergangenheit immer wieder als einzige Demokratie im Nahen Osten bezeichnet hat, ist immens. Es ist ein moralischer Totalschaden.
0: Die Meinung von Bettina Meyer. Gestern um 13 Uhr, wichtiger Termin im DFB-Campus in Frankfurt am Main. Fußball-Bundestrainer Julian Nagelsmann hat da ja bekannt gegeben, welche Spieler er mitnimmt zur Fußball-Weltmeisterschaft in 3 Wochen. Das hätte ein normaler Termin sein können, aber der Weg dahin, insbesondere kommunikativ, der hat doch einiges an Vertrauen gekostet. Benedikt Kaninski aus der Deutschlandfunk-Sportredaktion ist der Meinung, mit Nominierung und Prozess hat sich der Deutsche Fußballbund keinen Gefallen getan.
2: Nun ist es also raus, nach vielen Spekulationen und Durchstechereien in den vergangenen Wochen. Zum WM-Kader selbst kann man nicht viel sagen, das meiste ist so erwartet worden. Überraschend ist höchstens, dass Kölns Said El-Maler nicht berücksichtigt wurde, Leroy Sané dagegen schon. Der wichtigste Name auf der Kaderliste ist dagegen keine Überraschung, Manuel Neuer, der nach seinem Rücktritt nun doch ins Tor zurückkehrt. Nagelsmann begründet

0: Das unter anderem mit Neuers Aura im deutschen Tor. Eine Entscheidung, die sportlich und vor allem menschlich nicht nachvollziehbar ist. 3 Wochen vor Turnierbeginn, wenn sich die deutsche Mannschaft eigentlich auf das Turnier konzentrieren sollte. Denn nach Neuers Abgang war Oliver Baumann der logische Nachfolger, spielte die WM-Qualifikation souverän und wollte als klare Nummer 1 ins Turnier gehen. Jetzt hat ihn Julian Nagelsmann per Telefon degradiert. Ein Schlag ins Gesicht und eine sportliche Demütigung für den 35-Jährigen. Der Bundestrainer und auch Manuel Neuer selbst, der eine Rückkehr immer wieder ausgeschlossen hatte, haben damit ihre Glaubwürdigkeit verloren. Und das liegt vor allem an dem gesamten Verfahren. Die heutige Pressekonferenz hätte sich der DFB nämlich ohnehin sparen können. In den vergangenen Tagen gelangten immer wieder neue Namen aus dem Aufgebot in die Öffentlichkeit, wie etwa die von Maximilian Bayer oder Nathaniel Brown. Der DFB veröffentlichte schon vor der offiziellen Bekanntgabe einzelne Spielernamen in aufwendig produzierten Videos, offensichtlich im Kampf um Aufmerksamkeit. Ins Bild passt auch der Auftritt von Julian Nagelsmann am vergangenen Wochenende im aktuellen Sportstudio des ZDF. Er lächelte dabei alle Diskussionen und Gerüchte um Spielernamen aus dem WM-Kader weg und behauptete sogar, nicht zu wissen, ob Manuel Neuer auf der vorläufigen Kaderliste stehe. Kommuniziert so ein Bundestrainer, der bisher eigentlich für klare Ansagen und ein gutes Verhältnis zur Mannschaft bekannt war? Der DFB gibt in diesen Tagen insgesamt in der Öffentlichkeit kein gutes Bild ab, antwortet vor allem nicht auf Fragen zur politischen Lage in den USA. Seit Wochen werden Medienanfragen auch des Deutschlandfunks, zum Beispiel an DFB-Präsident Bernd Neuendorf, abgeblockt. Der DFB will nach der verkorksten und viel diskutierten WM in Katar politische Debatten vermeiden. Diskussionen um Regenbogenkapitänsbinden und Menschenrechte kann die Mannschaft diesmal noch weniger gebrauchen. Das kann aber nicht zur Folge haben, dass sich der DFB bei kritischen Fragen wegduckt und in der Öffentlichkeit eine Schweigetaktik fährt. Bei dieser WM gilt, was immer gilt: Fußballspiele werden nicht bei Pressekonferenzen entschieden. Trotzdem können Nebengeräusche eine Mannschaft beeinflussen. Und davon produziert der DFB gerade mehr als genug.
1: Die Meinung von Benedikt Kaninski.

0: 13 Minuten nach 2 in der Nacht, hier in der Deutschlandfunk-Radio-Nacht, jetzt mit dem DLF-Magazin. Dass es wichtig ist, miteinander ins Gespräch zu kommen, auch außerhalb der eigenen Bubble, das ist ja inzwischen fast eine Binse. Aber es hilft ja nichts, wenn man das immer wieder sagt und trotzdem nicht tut. Das Zwischenmenschliche, das echte Sprechen zu stärken, war deswegen diese Woche auch Thema auf der Medienkonferenz Documenta. Da gab es eine Bühnenveranstaltung zu. Auf der Bühne saß unter anderem der Medienjournalist Stefan Niggemeier. Man hätte aber stattdessen auch jemanden von Kuno hinsetzen können. Kuno ist nämlich ein Verein aus Wismar, der sich einsetzt gegen die Sprachlosigkeit und für persönliche Begegnungen und Gespräche. Unser Landeskorrespondent für Mecklenburg-Vorpommern, Heinrich Pfeiffer, hat den Verein Kuno besucht.
1: Mitten in Wismar steht das alte Zeughaus. Ein Überbleibsel schwedischer Militärarchitektur, denkmalgeschützt, heute Bibliothek und an diesem Tag voller Menschen. Sie drängen sich auf den Gängen und im gepflasterten Innenhof an Ständen von Vereinen und Initiativen. Im Hof steht eine Bühne, ihr gegenüber eine Hüpfburg.
2: Es ist nicht Klischee-Stadtfest, wo irgendwelche Losbuden stehen, sondern es sind wirklich Menschen aus der Stadt da, die ihren Stand machen. Auch die bringen schon wieder ihre Gäste mit. Die wissen, ah cool, du hast da heute einen Stand und machst mit Kindern Buchdruck. Wir kommen auch vorbei.
1: Judy Zalewski hat das Kulturfest mitorganisiert. Sie ist Mitglied im Verein Kuno, kurz für Kunst- und Kulturfest Nord. Jedes Jahr kommen mehr Besucherinnen und Besucher. Anfangs um die 100, jetzt beim vierten Mal über den Tag verteilt 1500 Menschen. Maria Asmus ist mit ihrer Familie gekommen. Gerade erkunden ihre Kinder, was hier so los ist.
3: Ich war schon letztes Jahr hier und bestimmt auch das Jahr davor. Ich finde es ganz toll hier. Ich liebe die Atmosphäre und würde mir sogar noch viel mehr davon in der Stadt auch wünschen. Dass man die internationalen Kulturen, die wir hier dann plötzlich auf dem Fest sehen, auch mehr im Alltag noch sieht in der Stadt.
1: Denn im Alltag gibt es durchaus Probleme. Das weiß auch der designierte Bürgermeister von Wismar, Frank Junge. Der SPD-Politiker hat die Wahl zwar deutlich gewonnen, sorgt sich aber trotzdem. Auch in Wismar fehlt bezahlbarer Wohnraum. Die soziale Lage und die zunehmende Spaltung der Gesellschaft arbeiten Rechtspopulisten und Rechtsextremen in die Hände.
4: Die es darauf anlegen, die Menschen ja auseinanderzutreiben und zu spalten, da liegt für mich ein großer Schwerpunkt, weil ich nämlich glaube, dass dort ein Schlüssel dafür liegt, nicht nur Stadtverwaltungsprozesse transparenter und verständlicher zu machen, sondern auch das Vertrauen in kommunale Politik zu stärken. Und damit ist uns allen geholfen.
1: Das Klima verschärft sich in Wismar. Das zeigen nicht zuletzt die Demonstrationen von jungen Rechtsextremen gegen den Christopher Street Day. Zwar hat die AfD die Bürgermeisterwahl gegen Frank Junge von der SPD verloren, aber bei der Bundestagswahl im vergangenen Jahr kam sie in dem Wahlkreis, zu dem Wismar gehört, auf fast 30%. Im Umland sieht es ähnlich aus. Das von Rechtsextremen geprägte Dorf Jamel liegt gleich um die Ecke. Im benachbarten Ort Gegelow wählten zur Bundestagswahl fast 40% die AfD. Die Folgen skizziert Frank Dornbrach vom Kuno-Netzwerk.
5: Zunehmend Rückzug von Menschen, die bedroht werden, von Menschen, die Angst haben, von Menschen, die keine Lust mehr haben oder keine Kraft einfach auch. Das macht uns sehr, sehr große Sorgen. Rückzug ins Private. Meine Kinder werden in der Schule bedroht, ich werde bedroht, ich ziehe mich ins Private zurück, aber tatsächlich auch geografischen Rückzug. Obwohl Wismar nun tatsächlich eine SPD-Hochburg ist, und für die nächsten Jahre auch bleiben wird, passieren in der Gesellschaft und in einzelnen Stadtbezirken ganz besonders eben andere Entwicklungen. Wir haben Stadtbezirke, die haben 60% AfD gewählt.
1: Dem etwas entgegenzusetzen, die Gräben zwischen einigen Lagern überwinden, das ist der Plan vom Verein Kuno. Ein Fest kann da ein Ort sein, auf dem sich Menschen begegnen, die sonst nur selten ins Gespräch kommen. Judy Zalewski vom Vereinsvorstand.
2: Im Internet wird sich noch sehr viel ausgetauscht oder eher an den Kopf geworfen. Und dass es so Orte gibt, wo wir miteinander ins Gespräch kommen. Und damit meine ich nicht nur wir in einer Blase, sondern verschiedene Blasen miteinander ins Gespräch kommen. Und ich glaube, das passiert an so einem Ort dann tatsächlich doch ganz gut, weil dann eben ja jemand sitzt und die Klöppelfrauen, die da oben sitzen, die älteren Damen, die bringen nochmal ganz andere Leute auch mit. Und da setzen sich dann die Kids mit hin oder auch irgendwie Studenten haben da mitgemacht.
1: Die Klöppelfrauen sitzen im dritten Stock der Bibliothek um einen großen Tisch.
6: Ja, ganz viele verschiedene Kinder und viele Interessierte, die selbst, sich selbst auch ausprobiert haben hier an dem Klöppelsack.
7: Weil es geht ja auch um das Netzwerk, darum, dass vieles heute nur noch über Handy, YouTube, man kann diese ganzen Tutorials da sehen. Und das kommt halt zu kurz, dieses Sozialleben dadurch. Und dafür finde ich das sehr schön.
1: Die Kommunikationsdesignerin Sarah Scholl hat sich in ihrer Diplomarbeit an der Hochschule Wismar mit der Frage beschäftigt, wie solche Netzwerke entstehen können.
8: Wir brauchen dieses Alltägliche über den Weg laufen, miteinander in Kontakt kommen und auch über die ganzen verschiedenen Milieuschichten und Einkommensschichten und Interessen brauchen wir eben Orte, an denen wir uns sehen und auch miteinander Zeit verbringen, um ja, vielleicht auch die Demokratie zu stärken.
1: Sarah Scholl hat einen sogenannten Kiosk der Ideen entwickelt, ein Projekt in der Innenstadt von Wismar. 4 Tage lang stand ihr Kiosk jedem offen, der Interesse hatte. Die Idee, wer schon einmal miteinander spricht, ist auch bereit, Gemeinsamkeiten zu entwickeln.
8: Und wir brauchen überhaupt erstmal wieder Orte, an denen nicht konsumiert werden muss, an denen alle Gesellschaftsschichten irgendwie zusammenkommen können, die auch unverfänglich sind, die möglichst wenig Barrieren haben, damit man sich überhaupt kennenlernt und damit man überhaupt diese Perspektiven füreinander wieder öffnen kann.
1: Der Kiosk soll mobil werden und künftig in verschiedenen Stadtteilen von Wismar unterwegs sein. So könnte die Stadt von einer Stimmung wie auf dem Fest profitieren, hofft der Verein Kuno. Bei der Einschätzung, wen das Fest erreicht, gehen die Meinungen aber auseinander.
9: Ja, natürlich multikulturell, schön offen, super gut gelaunte Leute, schöne Stimmung, toll.
10: Ja.
9: Hat so ein bisschen Festivalstimmung auf.
10: Ja, so alternative Stimmung, ne? Finde ich ganz nett. Also.
11: Aber würdet ihr sagen, hier ist nur so eine Blase unterwegs oder sind hier auch verschiedene Leute unterwegs?
10: Ich würde sagen Blase.
11: Echt?
10: Ja, ein bisschen schon.
9: Ich würde sagen verschiedene Leute.
10: Ah, sehr interessant.
12: Das ist mega wichtig. Also ich finde, also zum einen halt, um die Stimmung zu verbreiten, dass es halt nicht alles vor die Hunde geht quasi und dass alle so eine negative Stimmung haben, sondern dass halt auch miteinander geht, was halt positiv ist und was Spaß machen kann.
1: Anfangs sind der Platz und die Bibliothek brechend voll. Es kommen Menschen aus verschiedenen Milieus zusammen. Politikerinnen und Politiker fast aller Parteien, auch der AfD, lassen sich blicken. Vielleicht geht an diesem Tag der Plan von Frank Dornbrach und seinem Netzwerk Kuno auf. Gegen Abend dünnt es sich aus und die Bewohner der eher links geprägten Altstadt kommen zusammen.
5: Es wird sich nicht alles von selbst regeln. Genau das war der Gedankenfehler, den wir über Jahre, vielleicht Jahrzehnte gemacht haben. Aber wenn man dranbleibt, glaube ich schon, ist es nicht zu spät. Mit den Menschen auseinandersetzen. Ja, warum hast du diese Meinung? Wo kommt das her? Wen kennst du, der sowas schon mal gemacht hat? Ne?
1: Nicht alle Probleme könne man so lösen. Aber Frank Dornbrachs Hoffnung bleibt, miteinander reden könnte helfen.
13: Heinrich Pfeiffer über Kuno, einen Verein in Wismar, der sagt, Reden ist Gold.

0: Deutschland braucht weniger Notfälle. Das sagen Krankenkassen, Ärzte, das sagen aber auch Patienten, die stundenlang mit Schmerzen in der Notfallambulanz eines Krankenhauses ausharren müssen, weil das Wartezimmer voll ist. Kranke haben in den allermeisten Fällen keine medizinische Ausbildung und wissen am Wochenende oder nachts nicht, was sie tun sollen. Also wählen sie 112. Aber unsere Notfallambulanzen und die Rettungswageneinsätze sind zu teuer, um für schnell behandelbare Leiden eingesetzt zu werden. Manche Städte und Krankenkassen diskutieren deshalb zum Beispiel, ob der Rettungswageneinsatz bei Fehlfahrten von dem bezahlt werden muss, der ihn ruft. Zwei Landkreise und eine Stadt in Hessen haben sich etwas anderes überlegt. Rettungsdienst und niedergelassene Haus- und Fachärzte arbeiten in Zukunft enger zusammen, damit jeder da behandelt werden kann, wo es sinnvoll ist. Wie das funktioniert, hat sich Milena Feldmann in Hofheim am Taunus angesehen.
1: Notruf, Feuerwehr, Rettungsdienst. In welcher Stadt ist der Notfall?
2: Ja, hallo, in Hofheim.
3: Wählt ein Patient die 112, fährt in den meisten Kommunen in Deutschland der Rettungswagen los. Im Main-Taunus-Kreis ist das seit ein paar Wochen nicht mehr automatisch der Fall. Dort stellt man sich zuallererst die Frage, muss der Anrufer wirklich in die Notaufnahme? Oder können die geschilderten Symptome, wie etwa eine Atemnot, auch von einer Hausärztin behandelt werden? Axel Fink ist zuständiger Dezernent für das Rettungswesen im Main-Taunus-Kreis.
4: Hier ist es uns sehr wichtig, mit dem ärztlichen Bereitschaftsdienst, mit den niedergelassenen Ärzten in den Arztpraxen auch in die Kooperation zu gehen und dadurch auch ein bisschen die zentralen Notaufnahmen zu entlasten.
3: Seit Mitte April sind die Notrufnummern 112 und die Nummer des ärztlichen Bereitschaftsdienstes 116 117 deshalb miteinander vernetzt. Medizinische Befunde werden digital vom Rettungsdienst an die Bereitschaftsärzte übergeben und umgekehrt. Sektorenübergreifende ambulante Notfallversorgung, kurz SAN, heißt das im Fachjargon. Jörg Blau, ärztlicher Leiter des Rettungsdienstes im Main-Taunus-Kreis, erklärt das neue Prozedere.
5: Der Patient ruft bei uns an. Wir erkennen, dass der Patient bei uns nicht richtig aufgehoben ist und können dann direkt der Kassenärztlichen Vereinigung die Daten des Patienten geben, sodass dieser von den Kollegen dort innerhalb von 60 Minuten zurückgerufen werden kann.
3: Um bei jedem Notruf einzuschätzen, welche Versorgung die Patientin gerade braucht, gibt es eine Software, SMED, die strukturierte medizinische Ersteinschätzung in Deutschland. Damit werden die Patientinnen gezielt nach Symptomen, Vorerkrankungen und Risikofaktoren befragt.
1: Okay, wie alt ist die Person?
2: 30.
1: Okay, ist sie wach und ansprechbar?
2: Ja, die ist wach.
3: Am Ende des Fragebogens weiß man, wie dringend ist der Fall und muss die Patientin ins Krankenhaus oder kann sie auch in einer Haus- oder Facharztpraxis versorgt werden? Jörg Blau von der Rettungsstelle in Hofheim.
5: Und da kommt ein Ergebnis heraus, zum Beispiel, dass der Patient innerhalb von 24 Stunden seinen Hausarzt aufsuchen kann. Wir ersparen den Krankenhausarbeit, wir ersparen dem Patienten unnötige Wege.
3: Laut Statistischem Bundesamt werden in Deutschland jeden Tag rund 35.000 Menschen in einer Notfallambulanz behandelt. Eine Umfrage des Spitzenverbands der gesetzlichen Krankenkassen ergab, etwa die Hälfte dieser Menschen hätte auch in einer Bereitschaftspraxis versorgt werden können. Das Problem? Im Zweifel fehlen Rettungswagen und Kapazitäten in den Krankenhäusern für echte Notfälle. Schon vor 4 Jahren hat der Rettungsdienst im Main-Taunus-Kreis, in Gießen und im Main-Kinzig-Kreis damit begonnen, das Notfallsystem neu auszurichten. Und seit April können Notfälle unkompliziert von einem in das andere Versorgungssystem übergeben werden. Deshalb konnte das Modellprojekt jetzt in den Echtbetrieb starten. Armin Beck, stellvertretender Vorsitzender der Kassenärztlichen Vereinigung Hessen, lobt die neue digitale Zusammenarbeit zwischen dem Rettungsdienst und den niedergelassenen Ärztinnen.
6: Ich glaube, das braucht nicht nur Hessen, das braucht das ganze Bundesgebiet. Aber die Variante, wie wir sie in Hessen jetzt aufgebaut haben und leben, ist möglicherweise der Leuchtturm, der dann mal für das Bundesgebiet genutzt werden kann.
3: Beck hat in dem Modellprojekt eine Doppelrolle. Neben seiner Funktion im Vorstand der Kassenärztlichen Vereinigung hat er zudem eine eigene Hausarztpraxis. Beck kennt also beide Seiten und weiß, dass viele Akteure an einen Tisch gebracht werden mussten, um das Projekt ins Rollen zu bringen. Für Notfallpatienten, die nicht ins Krankenhaus müssen, ist abends und am Wochenende der ärztliche Bereitschaftsdienst zuständig. An den normalen Wochentagen aber sind es die Haus- und Fachärzte. Dort muss man sich auf die Notfallpatientinnen erst noch einstellen, sagt Hausarzt Beck.
6: Wir sind es erstmal nicht so gewohnt, einen Krankenwagen direkt mit einem Notfallpatienten zu bekommen. Das ist eine gewisse Umgewöhnung.
3: Deshalb müssen einige Haus- und Facharztpraxen noch überzeugt werden, sich an dem Projekt zu beteiligen. Manche von ihnen sind skeptisch, weil die Versorgung eines Notfallpatienten oft aufwendiger ist als die eines Grippepatienten. Sie hält den gesamten Praxisbetrieb auf. Und falls sich am Ende herausstellt, dass der Patient doch ins Krankenhaus muss, dann kostet das viel Zeit. Zeit, in denen auch reguläre Patientinnen versorgt werden könnten.
6: Stand jetzt lohnt es sich nicht wirklich, wenn man ehrlich ist.
3: Armin Beck ist deshalb dafür, die Notfallversorgung in den Haus- und Facharztpraxen besser zu vergüten. Zumal durch die Entlastung der Notaufnahmen viel Geld gespart wird.
6: Das Thema Kosteneinsparung hört sich immer so an, wir sparen und sparen an den Patienten. Nein, dass das Projekt letztlich ermöglicht ist, dass das teuerste Rettungsmittel, das wir haben, nämlich der Rettungswagen, eben nicht, Klammer auf sinnlos, Klammer zu, in der Gegend rumfährt und 10 Minuten später ein schwerer Verkehrsunfall im Rhein-Main-Gebiet stattfindet und dieser Wagen dort eigentlich benötigt werden würde. Wenn du gerade unterwegs ist, einen Patienten mit einem Männerschnupfen, das ist das klassische Beispiel, in ein Krankenhaus zu fahren, der hat ja nichts zu suchen.
3: Auch bundesweit wird darüber diskutiert, wie die Notfallversorgung neu aufgestellt werden kann. Im April hat die Bundesregierung einen Gesetzesentwurf zur Reform der Notfallversorgung vorgestellt. Die hessische Gesundheitsministerin Diana Stolz von der CDU glaubt, dass sich die anderen Bundesländer an dem hessischen Modellprojekt orientieren könnten.
7: Also es entlastet den Rettungsdienst von Fehlfahrten, es entlastet die Krankenhäuser, es sorgt für eine gestiegene Patientenzufriedenheit und ganz zum Schluss ist es auch noch wirtschaftlicher. Und letztendlich ist das, was ja eigentlich der Bund mit seiner Notfallreform erreichen will. Also wir sind ja beim Bund noch im Wollen, sind wir jetzt in Hessen im Machen.
3: Ein Jahr lang wird das Pilotprojekt in den 3 Modellregionen nun evaluiert. Inzwischen haben mehrere hessische Kommunen Interesse angemeldet. Das Modell könnte also eine Blaupause für die Notfallversorgung in der ganzen Bundesrepublik werden. Für die hessische Gesundheitsministerin Diana Stolz hat das Thema außerdem noch eine andere Dimension.
7: Also solche Fragen sind wirklich für mich Fragen der Demokratie. Also wenn das Gesundheitssystem oder das Rettungsdienstsystem nicht funktioniert, dann kommen wir ganz schnell in ganz grundsätzliche Themen in diesem Land. Und deshalb treibt mich das immer sehr, sehr an, dass wir einfach funktionierende Strukturen haben.
3: In Hofheim am Taunus jedenfalls landen schon heute Patienten dort, wo ihnen schneller und effizienter geholfen werden kann. Entweder in der Notaufnahme oder direkt in der Arztpraxis. So dass Rettungswagen vor allem Einsätze fahren, bei denen für die Patientinnen und Patienten wortwörtlich jede Minute zählt.
0: Melina Feldmann über ein Projekt in Hessen, das Rettungseinsätze sinnvoll reduzieren soll.

0: Föhr und Annrun sind idyllische Inseln, Naturparadiese im Nationalpark Wattenmeer. Dort Urlaub zu machen, ist schön. Aber wie ist es, wenn man dort lebt? Auch die Inseln müssen mit der Zeit gehen. Das heißt, auch dort muss die Digitalisierung einziehen, wenn die Inselverwaltungen weiterhin für ihre Bewohner da sein wollen. Denn der demografische Wandel trifft solche kleinen Lebensräume noch mal mehr. Junge Menschen wollen lieber auf dem Festland, in größeren Städten wohnen. Aber die Inseln haben Pläne. Weil Digitalisierung kann gerade in solchen Urlaubsparadiesen eine Chance sein. Das hat unser Schleswig-Holstein-Korrespondent Jörn Schaar auf Föhr erfahren.
1: Wer auf der Nordseeinsel Föhr ankommt, kommt am Hafen an. Hunderte Urlauber, Kurgäste und Tagestouristen passen auf die Fähren, die fast im Stundentakt das Festland mit der Insel verbinden. Jedes Jahr besuchen rund 200.000 Gäste die Insel. Doch nicht einmal 9.000 Menschen leben hier dauerhaft. In der Verwaltung, dem Amt für Amrum, steht Direktor Christian Stemmer vor ähnlichen Herausforderungen wie seine Kollegen auf dem Festland, vor allem was den demografischen Wandel betrifft.
2: Der Bürger soll natürlich immer einen Ansprechpartner als Mensch hier behalten. Das muss so sein, das soll so sein. Aber wir müssen unsere Vorgänge darauf anpassen und effizienter gestalten. Und gerade mit den Inseln ist es dann ja noch eine etwas andere Herausforderung, Dinge dann digitaler darzustellen, bürgernäher zu machen, damit auch Wege gespart werden.
1: Soll heißen, auch wenn irgendwann nicht mehr genügend Mitarbeiter da sind, um eine Außenstelle auf Amrum zu besetzen, benötigen die Menschen trotzdem noch einen Zugang zu ihrer Verwaltung. Entweder durch einen Besuch auf der Nachbarinsel Föhr oder aber sie nutzen deren digitale Angebote. Deshalb will Stemmer mit einem digitalen Knotenpunkt den Bürgern zeigen, welche Dienstleistungen schon jetzt online verfügbar sind und wie man sie nutzt.
2: Wir werden einen hier auf Föhr, einen auf Amrum einrichten. Da ist es so, dass man eine gewisse Hard- und Softwareausstattung mitnimmt, dann an verschiedenen Orten, ob in Schulen, an Seniorennachmittagen oder auch in Stadtbüchereien, wie auch immer, aufbaut mit einem Kollegen hier vom Amt. Dort sollen dann, wer dann Zeit und Lust hat, aus der Bürgerschaft hinkommen und kann sich die verschiedenen Lösungen ansehen, kann dann dort eingeführt werden. Und das soll ja möglichst niederschwellig, barrierefrei, mit einer möglichst großen digitalen Teilhabe dann am Ende sein.
1: Dabei geht es in erster Linie nicht darum, Verwaltungsdienstleistungen für die Menschen zu erledigen, sondern die Leute zu schulen, damit sie zum Beispiel Adressänderungen oder die Angaben zur Hundesteuer künftig von zu Hause aus erledigen oder die Sperrmüllabfuhr bestellen können. Die Inselverwaltung arbeitet eng mit der Landesregierung zusammen, weil vieles vor Ort gar nicht eigenständig entwickelt werden kann. Dazu fehlen die Kapazitäten. Vor allem bei den digitalen Knotenpunkten ist das Land Schleswig-Holstein stark involviert, weil dies als Modell für andere ländliche Räume dienen soll. Digitalisierungsminister Dirk Schröter, CDU, freut sich über das Engagement von Stemmer und seinen Kollegen.
3: Man merkt richtig, wie die Amtsverwaltung richtig im Bereich des Digitalen vorangehen möchte, um Bürgerinnen und Bürgern, um Gästen hier vor Ort ein möglichst gutes, auch digitales Erlebnis über alle Bereiche zu ermöglichen. Genau diesen Spirit nehmen wir auf und wollen den verstärken, indem wir sagen, wie können einzelne Dinge schneller umgesetzt werden. Und da haben wir einen regelmäßigen Austausch, um diese Lösung wirklich in die Fläche hier auf den Inseln zu bringen. Und das ist das, was es am Ende ausmacht, eine enge fachliche Kooperation und Zusammenarbeit.
1: Denn auch die Verwaltung soll von den digitalisierten Prozessen profitieren. Etwa bei der Tourismusabgabe, die alle Vermieter von Ferienwohnungen, Hotels und andere touristische Betriebe leisten müssen. Ihre Erhebung kostete der Verwaltung viel Zeit. Bisher wurden die Bescheide einmal im Jahr per Post verschickt. Mehr als 10.000 Briefe mussten die Mitarbeiter der Amtsverwaltung für die beiden Inseln ausdrucken, falten, kuvertieren und zur Post geben. Das geht künftig digital. Neben den touristischen Betrieben müssen auch die Besucher der Inseln eine Kurabgabe zahlen, die für die touristische Infrastruktur genutzt wird. Viele Tagesgäste laufen an den Automaten aber einfach vorbei. Der Gemeinde Föhr gehen so nach Angaben des Touristikmarketings der Insel jedes Jahr durchschnittlich 300.000 Euro verloren. Dafür hat Svea Witt eine Lösung gefunden. Sie ist auf Föhr aufgewachsen und hat einen Master in Digitalisierungsmanagement. Gemeinsam mit einem Kollegen entwickelt sie die App Island Hub. Damit kann man die Kurkarte künftig digital kaufen und nutzen.
4: Menschen sollen gerne diese Kurabgabe entrichten und tatsächlich auch sehen, wo geht mein Geld eigentlich hin. Dafür wollen wir im Prinzip ein System aufbauen mit Hilfe von Gamification. Sprich, Menschen steigen in Levels ein. Beispielsweise, wenn ich das erste Mal auf Föhr bin, bin ich im Level 1. Und mit Hilfe von Challenges, das kann sowas sein wie, ich gehe 5 Kilometer auf Föhr zu Fuß oder ich besuche einen regionalen Händler, bekommt man eben Punkte und dadurch gibt es eben einen Anreiz, an dieser App teilzunehmen, weil man dann eben auch mithilfe dieser Partnerschaften reale Prozente bekommt.
1: Also Rabatte in Geschäften oder Restaurants. So soll die App eine Art Urlaubsbegleiterin sein, sagt Witt. Und noch mehr Info bietet die App.
4: Aktuell wird der Veranstaltungskalender einmal im Monat gedruckt oder alle paar Monate. Das kommt auf die Saison drauf an. Und wir wollen eben auch, dass Menschen kurzfristig Veranstaltungen einstellen können. Also beispielsweise sowas wie ein Event, um die friesische Tradition darzustellen.
1: Aber nicht nur für Gäste, auch für die Unternehmen auf der Insel und die kommunale Verwaltung sind diese Informationen wichtig für ihre Planung. Wie viel Personal wird im Restaurant gebraucht? Wie viele Brötchen werden morgen wahrscheinlich verkauft? Muss ein Extrabus für die Inselrundfahrten bereitstehen? Die Grundlage dafür, nämlich Übernachtungszahlen, werden nur monatlich vom Statistischen Landesamt erfasst. Die Zahl der Fährüberfahrten gibt es sogar nur einmal im Jahr, sagt Svea Witt.
4: Das sind Zahlen, die für Gastronomen, die für Einzelhändler wahnsinnig relevant sein können. Gerade wenn wir über Vorhersage von Touristenströmen sprechen, sind das Daten, die gerade im Wandel des Tourismus einfach wahnsinnig interessant für Planbarkeit sind.
1: Noch ist die App in der Entwicklung. Ein erster Prototyp ist aber fertig und grundsätzlich benutzbar. Sobald wie möglich soll sie auch in anderen touristischen Gebieten einsetzbar sein.
0: Jörn Schaar über die digitale Herausforderung für und am Rum.

0: Derzeit liegt die AfD in Sachsen-Anhalt in Umfragen bei über 40%, also nicht weit weg von einer absoluten Mehrheit. Und da stellt sich wenige Monate vor der Landtagswahl in Sachsen-Anhalt die Frage, wie wohl die Zukunft dieses Landes aussehen könnte. Wird das Deutsche Kaiserreich Bezugspunkt dort für deutsche Identität, wie es im AfD-Programm steht? Wird es mehr Gedenken an die gefallenen Soldaten beider Weltkriege geben? Werden Sammlungsstücke, also Raubgut aus der Kolonialzeit, vielleicht nicht mehr zurückgegeben? Darf man überhaupt noch Raubgut sagen? Wie geht es weiter mit dem Gedenken an die Opfer der Hitler-Diktatur? Unser Landeskorrespondent Niklas Ottersbach war in einer Gedenkstätte zwischen Halle und Magdeburg.
1: Die Gedenkstätte für die Opfer der NS-Euthanasie in Bernburg. Vor dem sandsteinfarbenen Bau aus der Kaiserzeit steht eine Gruppe Berufsschüler aus Magdeburg. Gleich geht es für die angehenden Versicherungskaufleute in die Katakomben der früheren Tötungsanstalt. Die Nazis haben hier zwischen 1940 und 1943 14.000 Menschen ermordet. Kranke, Behinderte und alte Menschen.
2: Ich bin erstmal gespannt. Man hat natürlich noch schon viel aus dem Unterricht, gerade auch aus Geschichte schon mitgenommen. Das natürlich jetzt nochmal so hautnah zu erleben, ist halt natürlich nochmal eine Erfahrung.
1: Sagt Berufsschüler Max, 23, der den Begriff Euthanasie in der Schule gelernt hat. Andere Berufsschüler aus der Gruppe haben wenig Vorwissen.
3: Und dann nehme ich mal jetzt mit.
1: Judith Gebauer ist die Gedenkstättenleiterin und führt die rund 20 Jugendlichen und jungen Erwachsenen in ein enges Kellergewölbe. Die Nazis haben zu Kriegsbeginn 6 Tötungsanstalten im Reichsgebiet aufgebaut. Bernburg bot sich an, weil hier schon damals eine Nervenklinik existierte. Die Menschen wurden noch am Tag ihrer Ankunft vergast, die Leichen verbrannt und der Tod vertuscht. Vor einem kleinen gefliesten Raum mit Schachbrettmuster hält Gedenkstättenleiterin Gebauer kurz inne. Hier war die Gaskammer, in dem 50, 60, 70 Leute auf einmal vergast wurden.
3: Dieser Raum ist, und das ist etwas Besonderes, tatsächlich fast vollständig erhalten geblieben. Das heißt, die Fliesen auf dem Boden und die Fliesen an den Wänden sind noch im Originalzustand verblieben.
1: Die 20 Berufsschüler laufen still durch die ehemalige Gaskammer, die gerade mal 14 Quadratmeter groß ist. Gedenkstättenleiterin Gebauer fordert die Gruppe immer wieder auf, Fragen zu stellen.
4: In welcher Altersklasse waren die Patienten, also auch Kinder oder nur Erwachsene?
3: Ja, also hier sind Menschen jeden Alters ermordet worden. Das jüngste Opfer, was wir nach jetziger Forschungslage identifiziert haben, war gerade einmal 2,5 Jahre alt. Die älteste Person war 86.
1: Die Opfer bekommen in einem der Kellerräume ein Gesicht. Teilweise sind es Fotos von der Verhaftung, teilweise Bilder aus den Fotoalben der Hinterbliebenen. Wobei die Gedenkstätte nicht nur die Tötung dokumentiert, sondern auch den Prozess davor. Die NS-Plakate aus den 30er Jahren, auf denen ein sitzender Mann mit gekrümmter Hand und geschlossenen Augen zu sehen ist. Überschrift: 60.000 Reichsmark kostet dieser Erbkranke die Volksgemeinschaft auf Lebenszeit.
3: Und die Fragestellung, wie gehen wir damit um, wenn Menschen ihre Leistungsfähigkeit verlieren? Was investieren wir oder investieren wir mitunter auch nicht? Ist ja etwas, was uns nach wie vor beschäftigt. Und ich finde, hier in der Ausstellung sieht man eben, was bedeutet es, wenn diese Frage zum Beispiel im Rahmen einer Diktatur gestellt wird.
1: Und das Interesse ist enorm. Schülerführungen durch die Gedenkstätte für die Opfer der NS-Euthanasie sind in Bernburg auf 1,5 Jahre im Voraus ausgebucht, sagt Leiterin Gebauer. Insgesamt hat sich die Zahl der Schülerfahrten zu den Gedenkstätten in Sachsen-Anhalt in den letzten 5 Jahren mehr als verdreifacht. Was vor allem daran liegt, dass die Landeszentrale für politische Bildung seit 2019 Organisation und Fahrtkosten übernimmt.
3: Die es auch vielen Schulen erstmals auch ermöglicht, tatsächlich auch Fahrten zu unternehmen. Gerade kleinere Schulen im ländlichen Raum, die eben nicht gut an Infrastrukturen angebunden sind, haben natürlich einen schlechteren Zugang.
1: Doch wie geht es weiter mit der Finanzierung, wenn die AfD in Sachsen-Anhalt bei der Landtagswahl im September eine absolute Mehrheit holt und die Landesregierung stellt? Zumindest will sie die Landeszentrale für politische Bildung in ihrer jetzigen Form abschaffen. Gedenkstättenbesuche für Schüler in Bernburg oder dem früheren KZ Langenstein-Zwieberge im Harz, dagegen sei grundsätzlich nichts einzuwenden, sagt Hans-Thomas Tillschneider, der bildungspolitische Sprecher der AfD Sachsen-Anhalt.
5: Wenn man die entsprechende Zeit durchnimmt und dann kann es nicht sinnvoll sein. Also wir wollen Gedenkstättenfahrten nicht verbieten, um Himmels Willen.
1: Es gibt allerdings ein Aber. Den Fokus im Geschichtsunterricht und in der Gedenkpolitik will Hans-Thomas Tillschneider sehr wohl verschieben und nennt dafür die Formel:
5: mehr Bismarck, weniger Hitler. Also wir wollen diese Unglückszeit zwischen 33 und 45 nicht ignorieren. Wir wollen keine Geschichtsklitterung betreiben. Das gehört zu uns mit allen Schattenseiten. Aber wir dürfen uns nicht so der Geschichte nähern, dass diese Zeit alles überschattet.
1: Wie sich die AfD Sachsen-Anhalt Erinnerungsarbeit vorstellt, hat sie in einem eigenen Geschichtspodcast vor rund einem halben Jahr illustriert. Till Schneider, der neurechte Ideengeber Götz Kubitschek und andere AfDler haben ein konkretes Beispiel in Sachen politischer Bildung durchdekliniert. Ein Besuch in der KZ-Gedenkstätte Langenstein-Zwieberge, dem Außenlager von Buchenwald, wo tausende NS-Kriegsgefangene sich bei der unterirdischen Zwangsarbeit zu Tode schuften mussten. In Kombination mit dem Besuch der benachbarten Stadt Halberstadt, die im April 1945 von alliierten Bombern zerstört wurde. Ein bezeichnendes Geschichtsbild, sagt Kai Langer, Direktor der Stiftung Gedenkstätten in Sachsen-Anhalt.
6: Also es geht schon darum zu zeigen, im Krieg gibt es Zerstörung, Tod und Leid. Aber das kommt eben von allen Seiten und alle sind irgendwie schuldig. Also die Kriegsschuld, die relativiert sich. Wir Deutschen haben eben auch gelitten und die Häftlinge eben auch. Das war alles ganz schrecklich, das soll sich nicht wiederholen. Aber das ist sozusagen die AfD-Erzählung.
7: Wie gesagt, passt bitte ein bisschen auf die Stufen auf und auf euren Kopf.
1: Zurück in der Gedenkstätte für die Opfer der NS-Euthanasie in Bernburg. Nach knapp 2 Stunden ist der Rundgang für die Berufsschüler vorbei. Die 19-jährige Leni zieht ein Fazit.
8: Ja, es ist immer noch sehr bedrückend, aber dennoch sehr interessant. Und ich finde es total wichtig, dass man das alles so aufnimmt und sich damit auch befasst.
9: Was hast du denn aus der Schule über diese Zeit mitbekommen? Habt ihr euch da zum Beispiel mit Bernburg beschäftigt oder war das jetzt alles neu für dich?
8: Tatsächlich haben wir uns damit fast gar nicht beschäftigt.
1: Melanie Meyer unterrichtet die Berufsschüler und beteiligt sich in Magdeburg an Stolperstein-Projekten. In der Gedenkstätte für die NS-Opfer in Bernburg war sie mit ihren Schülern zum ersten Mal und will unbedingt wieder hin. Die Berufsschullehrerin macht sich angesichts der politischen Situation in Sachsen-Anhalt mit einer 40% AfD in den Umfragen allerdings schon so ihre Gedanken.
9: Sehen Sie die Erinnerungsarbeit unter Druck momentan?
10: Ja, da mache ich mir große Sorgen.
9: Aber mehr ins Detail wollen Sie da auch nicht gehen?
10: Nein.
1: Und so ist in Sachsen-Anhalt beides zu spüren. Großes Interesse an den Schülertagen in den Gedenkstätten, aber auch große Sorgen vor einem möglichen Umbau der Erinnerungsarbeit.
0: Niklas Ottersbach über Gedenkkultur in Sachsen-Anhalt vor der Landtagswahl.

0: Wir gehen zurück nach München ins Jahr 1970. Es ist Winter. Im jüdischen Gemeindehaus begehen 50 Menschen ganz arglos den Sabbat, als plötzlich überall Feuer ist, auch in den Wohnungen oberhalb. Ein Nachbar alarmiert kurz vor 21 Uhr die Feuerwehr. Viele können gerettet werden. 5 Männer und 2 Frauen sterben. Der Anschlag verändert die Bundesrepublik. Jüdische Einrichtungen bekommen Polizeischutz. Die Tat in München aber wird nicht aufgeklärt und wird mehr und mehr vergessen. Mehr als 50 Jahre später kommt aber Bewegung in den Fall. Unsere Landeskorrespondentin Livia Hofmann über den Anschlag und einen Münchner Kabarettisten, der nicht locker lässt.
1: Mittags im Café Frischhut am Münchner Viktualienmarkt. Christian Springer bestellt Tee und eine Schmalznudel. Auf dem Tisch liegen Fotos, Zeitungsartikel und Unterlagen. Alles zum Brandanschlag auf das jüdische Gemeindehaus in der Reichenbachstraße 27 vom 13. Februar 1970. Seit über 30 Jahren recherchiert er zu dem Fall.
2: Ich war Jugendlicher, ich weiß nicht mehr, wie alt ich war, 18 oder 19, und habe für irgendeine Schülerzeitschrift wahrscheinlich oder Jugendzeitschrift einen Artikel geschrieben an einem Karfreitag und bin dann auch in der Reichenbachstraße in der Synagoge gelandet. Und bin da auf die Gedenktafel gestoßen von 1970. Und seit diesem Tag hat mich das nicht mehr losgelassen, denn es ist ein Cold Case.
1: Ein ungelöster Kriminalfall also. In der Reichenbachstraße 27 im Münchner Glockenbachviertel steht damals das jüdische Gemeindehaus der israelitischen Kultusgemeinde. Ein mehrstöckiges Wohnhaus in der Nähe des Gärtnerplatzes. In den oberen Stockwerken wohnen vor allem ältere Gemeindemitglieder. Viele von ihnen haben den Holocaust überlebt. Gegen kurz vor 9 Uhr abends legt jemand an diesem Freitag Feuer im Treppenhaus.
3: Nach dem Stand der Ermittlungen haben sich ein oder mehrere Täter in das jüdische Altersheim der israelitischen Kultusgemeinde begeben, sind in das oberste Stockwerk gegangen, haben die Fahrstuhltür blockiert und haben dann von oben kommend im Treppenhaus eine brennbare Flüssigkeit, mutmaßlich ein Benzingemisch, verteilt. Das haben er oder sie dann unten entzündet. Durch den Kamineffekt hat sich das Feuer rasch verbreitet. 7 Menschen wurden getötet, 15 weitere verletzt, davon 4 schwer.
1: Sagt Andreas Frank, Oberstaatsanwalt bei der Generalstaatsanwaltschaft München und zugleich auch Antisemitismusbeauftragter der bayerischen Justiz. Auch Sarah Elazari-Gruß wohnt zu diesem Zeitpunkt dort. Sie ist Anfang 20, kommt aus Israel und studiert Medizin in München. Im Gemeindehaus hat sie ein eigenes Zimmer, oben unter dem Dach. Heute ist sie 77, Ärztin im Ruhestand und lebt in Norddeutschland. Am Telefon erzählt sie, wie sie an diesem Freitagabend für ihr Physikum lernt.
4: Ich saß im Schneidersitz mit einem hellen Jeans und einem T-Shirt in meine Brillen und ich habe gebüffelt. Und plötzlich schießt eine so richtig schöne spitze Flamme durch, das ist ein Holztür. Zisch hat es gemacht und eine richtig spitze Flamme. Da wusste ich, das brennt.
1: Elazari-Gruß reagiert sofort. Sie macht ein Kissen nass, presst es sich auf Mund und Nase und klettert aus dem Fenster auf das Dach des Hauses. Unten hört sie Menschen am Theater am Gärtnerplatz schreien. Wegen des Rauchs auf der Dachschräge kann sie nichts sehen.
4: Auf dem Dach ist so 4 cm Schnee und ich mit meinen Socken. Die Brille hat sich beschlagen, da konnte ich nichts mehr gut sehen, weil ich kurzsichtig war damals. Und bin so langsam, bis ich plötzlich irgendwo 2 Noppen da von dem Feuerleiter gesehen habe und habe gesagt, das musst du erwischen jetzt.
1: Sarah Elazari-Gruß überlebt. 7 andere Bewohner aber sterben in dieser Nacht. Alle waren Holocaust-Überlebende. Menschen, die gehofft haben, nach ihrer Zeit in deutschen Konzentrationslagern ihren Lebensabend in Sicherheit verbringen zu können. Die Ermittler arbeiten damals rund 300 Spuren ab, in links-, rechts- und arabisch-extremistische Kreise. Auch ein antisemitisches Motiv wird nicht ausgeblendet. Dass es zu keinen Fahndungserfolgen kommt, erklärt sich der Kabarettist Christian Springer wie folgt. Die Ermittler hätten zwar in viele Richtungen gearbeitet, aber aus seiner Sicht zu getrennt.
2: Und man hat das getrennt. Und in der Vergangenheit gab es das immer wieder, auch in den 20er Jahren. Hat man es, glaube ich, verabsäumt zu schauen, ob es irgendwelche Verbindungen zwischen Rechtsextremisten und Linksextremisten gibt.
1: Oberstaatsanwalt Andreas Frank warnt davor, die damaligen Ermittlungen vorschnell als einseitig abzutun.
3: In der Aktenlage haben die damaligen Kriminaler und Staatsanwälte ohne Scheuklappen in alle denkbaren Richtungen ermittelt.
1: Doch ein ausreichend konkreter Tatverdacht ergibt sich auch nach 5 Monaten nicht. Die Ermittlungen werden eingestellt. Erst Jahrzehnte später wird der Fall wieder neu aufgerollt. Nach Hinweisen auf eine mögliche Spur zur linksextremen Gruppe Tupamaros München übernimmt 2013 der Generalbundesanwalt. Doch auch diese Ermittlungen verlaufen im Sande. 4 Jahre später wird das Verfahren eingestellt. Für viele in München gerät der Anschlag in Vergessenheit. Für Christian Springer jedoch nicht.
2: Mich hat das wahnsinnig aufgeregt und vor allen Dingen, weil es nicht in der Erinnerung dieser Stadt war. Selbst Bekannte von mir in der Reichenbachstraße gewohnt haben, haben gesagt, davon habe ich noch nie gehört.
1: Immer wieder startet Springer öffentliche Aufrufe. Jahrelang passiert nichts, bis sich Anfang 2025 plötzlich eine Frau bei ihm meldet.
2: Herausgekommen ist am Ende von vielen langen, langen Wochen die Wiederaufnahme dieses Falles mit 9 Ergebnissen.
1: Die Angaben der Zeugin führen schließlich zu 9 Ermittlungen der Generalstaatsanwaltschaft München und zu einer Erkenntnis, die den Fall brisanter macht.
3: Der Betreffende, heutige Tatverdächtige, war tatsächlich damals schon Gegenstand der Ermittlungen. Aber die Verdachtsmomente haben damals nicht gereicht, um diese Person enger mit der Tat in Verbindung zu bringen.
1: Der mutmaßliche Täter, Bernd V., damals 27 Jahre alt, ist mehrfach vorbestraft und den Behörden schon Anfang der 70er Jahre bekannt. Die Generalstaatsanwaltschaft beschreibt ihn heute als rechtsextreme Person mit antisemitischer Grundhaltung. Bei früheren Ermittlungen haben Behörden Waffen und Schallplatten mit Hitlerreden bei ihm gefunden. Und sein Name taucht tatsächlich in den ersten Ermittlungsakten auf. Später wird er vernommen, V. streitet alle Vorwürfe ab.
3: Es gab im Wesentlichen damals einen Zeugen, der den heutigen Tatverdächtigen mit judenfeindlichen Äußerungen zitierte, bei denen es auch um Brennen gegangen sein soll. Aber das war im Wesentlichen das einzige Beweismittel, das man hatte.
1: Zu der Zeit sitzt V. bereits im Gefängnis wegen eines Kunstdiebstahls. Inzwischen ist er verstorben. Wenn auch keine Anklage mehr erhoben werden kann, so kann doch gegen Unbekannt weiter ermittelt werden.
3: Im Rahmen der Ermittlungen prüfen wir, ob die Verdachtsmomente für eine Anklage ausreichen würden, wenn der Verdächtige noch leben würde. Sowie, ob es noch lebende weitere Tatverdächtige gibt.
1: Aufgrund des Tatorts, der Opfer und der neuen Erkenntnisse durch die Zeugin geht die Generalstaatsanwaltschaft von einer judenfeindlichen Motivation aus. Genau diese Einordnung hat Christian Springer lange vermisst, dass an den Anschlag nicht nur als ungelöster Kriminalfall erinnert wird, sondern als Angriff auf jüdisches Leben in Deutschland.
2: Mir geht es vor allen Dingen um eines, die Opfer nicht zu vergessen. Denn es gibt noch Angehörige, es gibt Nachfahren und es sind Leute, die im Stadtbewusstsein nicht vergessen werden sollten. Und auch wenn wir jetzt über den Anschlag sprechen, es dürfen nicht immer die Opfer in diese Rolle kommen müssen, sich für ihre Rechte, für ihr Gedenken, für die Gerechtigkeit einsetzen zu müssen.
1: Die Ermittler wollen ihre Untersuchungen zu der neuen Spur zeitnah abschließen. Vielleicht gibt es am Ende noch eine klarere Antwort darauf, wer für den Tod der 7 jüdischen Menschen verantwortlich war. Für Christian Springer ist schon jetzt entscheidend, die 7 Opfer dürfen nicht wieder vergessen werden.
5: Und das war das DLF-Magazin hier in der Deutschlandfunk-Radionacht. Moderiert hat Irene Geuer.
6: Sternzeit, 22. Mai. Armstrongs letzte Spuren auf dem Mond. Am Abend steht der schon fast halb beleuchtete Mond am Südwesthimmel. Der dunkle Fleck mitten an der Lichtschattengrenze ist das Meer der Ruhe. Dort haben die ersten Menschen den Mond betreten. An der Landestelle von Apollo 11 stehen noch die berühmte Flagge, die Neil Armstrong und Buzz Aldrin in den Boden gerammt haben, einige Messinstrumente und das Untergestell der Landefähre. Im Mondstaub finden sich zudem die Fußspuren der Astronauten. Weil es dort oben weder Wind noch Regen gibt, sehen die noch ganz frisch aus, wie Fußabdrücke am Strand, bevor die erste Welle sie überspült. Das geübte Auge sähe allerdings am Zustand der US-Flagge, dass die Landestelle schon lange verlassen ist. In der Ultraviolettstrahlung der Sonne sind die Farben längst verblichen. Apollo 11 hat inzwischen die weiße Fahne gehisst. Tatsächlich dürfte sich die Landestelle, im Bild gesprochen, ergeben und um Gnade flehen, sollten mal wieder Menschen in der Nähe landen. Denn es ist niemandem verboten, den Bereich zu betreten. Und für ein schönes Retro-Selfie mit Apollo-Resten wird die zahlungskräftige Kundschaft sicher auch die historischen Fußspuren zertrampeln. Zum Glück liegen die Apollo-Stellen nahe dem Äquator und damit für längere Missionen sehr ungünstig. Künftige Mondtouren gehen eher Richtung Südpol. Sollte doch jemand bei den Apollos landen, so bekäme er nicht nur die Fußabdrücke zu Gesicht, sondern auch die Müllsäcke, in denen sich unter anderem Urinbeutel der Astronauten befinden. Die Sternzeit wünscht gute Reise.
5: Und das war die Sternzeit von Dirk Lorenzen. Und gleich um 3 gibt es hier das nächste Update für Sie. Die wichtigsten Nachrichten aus dieser Nacht in der Übersicht hier im Deutschlandfunk.

0: 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Drei Uhr, die Nachrichten. US-Präsident Trump hat die Entsendung von 5000 zusätzlichen Soldaten nach Polen angekündigt. Er begründete seine Entscheidung in seinem Online-Dienst mit einem guten Verhältnis zu Polens rechtskonservativen Präsidenten Nawrocki. Weitere Details zur geplanten Verlegung nannte Trump nicht. Die Ankündigung fällt in eine Zeit wachsender Besorgnis über die Verlässlichkeit der USA als NATO-Partner, etwa durch kurzfristige Kurswechsel und teils widersprüchliche Äußerungen. So hatte Washington unter anderem den Abzug von 5000 US-Soldaten aus Deutschland angeordnet, was auch als Reaktion auf eine kurz zuvor von Bundeskanzler Merz geäußerte Kritik an Trumps Vorgehen im Irankrieg gewertet worden war. Zudem hatte es inzwischen relativierte Berichte gegeben, wonach die USA die Entsendung einer Kampfbrigade nach Polen stoppen wollte. Bundesfinanzminister Klingbeil bewertet den Vorschlag von Unionsfraktionschef Spahn positiv, alle Subventionen um den gleichen Prozentsatz zu kürzen. Er sei offen für das Thema und habe das der Unionsseite auch mitgeteilt, sagte der SPD-Co-Vorsitzende dem Podcast Machtwechsel. Somit schließe er nicht aus, dass am Ende zumindest in Teilbereichen auch die sogenannte Rasenmähermethode angewendet werden könne. Spahn hatte sich für eine Kürzung sämtlicher Subventionen sowie Steuervergünstigungen um pauschal 5% ausgesprochen. Aus seiner Sicht habe ein solcher Schritt eine höhere Akzeptanz, als sich durch jede einzelne Subvention durchzuarbeiten. Damit könne man die geplanten Entlastungen bei der Einkommensteuer gegenfinanzieren, die jährlich mindestens 10 Milliarden Euro betragen müssten. Bundespräsident Steinmeier hat an die Regierungskoalition appelliert, sich bei ihren Reformbemühungen auf die Innen- und Wirtschaftspolitik sowie den Sozialstaat zu konzentrieren. Bislang sei es nicht gelungen, Reformen in einem großen Paket zusammenzuführen, das die Öffentlichkeit überzeuge, wird das deutsche Staatsoberhaupt in einer von seiner Sprecherin auf Ex veröffentlichten Mitteilung zitiert. Dieses Land sei reformfähig und die Menschen wüssten, dass es Veränderung brauche. Gleichzeitig hätten sie auch Angst davor. Damit habe jede Politik umzugehen, betonte der Bundespräsident und fügte hinzu, jeder Reformschritt werde von Skepsis begleitet. Das liege auch an der politischen Kommunikation in sozialen Medien. Die Demokratie brauche aber die Zwischentöne zwischen Schwarz und Weiß und die Ruhe, Ideen in einem großen Paket zu entwickeln. Russland und sein Verbündeter Belarus haben zum Abschluss eines dreitägigen Manövers nuklear bestückbare Raketen getestet. Eine russische Interkontinentalrakete sei aus dem Norden des Landes auf ein Zielgebiet auf der fernöstlichen Halbinsel Kamtschatka abgefeuert worden, teilte das Verteidigungsministerium in Moskau mit. Die Staatschefs Putin und Lukaschenko hätten das Manöver am Bildschirm verfolgt. Nach Angaben des Verteidigungsministeriums in Minsk erklärte Putin, der Einsatz von Atomwaffen sei das letzte Mittel. Lukaschenko sagte der staatlichen belarussischen Nachrichtenagentur Belta zufolge, sein Land werde sich nicht in den Ukraine-Krieg hineinziehen lassen. Im Falle eines Angriffs würden sich aber beide Länder gemeinsam verteidigen. An den Übungen in Russland und dem Nachbarland nahmen rund 64.000 Soldaten teil. Bei russischen Luftangriffen in der Region Donetsk sind 4 Zivilisten getötet worden. Wie die regionale Staatsanwaltschaft mitteilte, kamen 3 Männer durch den Abwurf einer Gleitbombe ums Leben. Außerdem sei ein Mensch getötet worden, als sein Auto von einer Drohne getroffen wurde. Darüber hinaus seien 5 weitere Menschen verletzt worden. Russland greift die Ukraine seit mehr als 4 Jahren an. Fußball-Bundesligist Wolfsburg und Zweitligist Paderborn haben sich im Relegationshinspiel 0:0 getrennt. Das Rückspiel findet am Montag in Paderborn statt. Das Wetter. In der Nacht im Norden und Nordosten wolkig, aber meist niederschlagsfrei, vereinzelt Nebel. Sonst überwiegend gering bewölkt oder klar. Tiefstwerte 11 bis 5 Grad. Am Tage in der Nordosthälfte trocken bei einigen Quellwolken, gegen Abend auflösend. Im übrigen Land viel Sonne. Höchsttemperaturen im Norden und Osten 21 bis 26, sonst 24 bis 29 Grad. Und die weiteren Aussichten: am morgigen Samstag im Norden und Nordwesten heiter bis wolkig, vereinzelt Schauer möglich, in den anderen Landesteilen vielfach sonnig und trocken. Erwärmung auf 26 bis 32 Grad, an der See kühler. Das waren die Nachrichten.
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2: Mit Tobi Strauß, herzlich willkommen.

0: über Russland zu berichten. Das geht gerade noch. Aus Russland, das ist schwierig. Viele ausländische Journalisten haben Russland verlassen nach dem Überfall der Ukraine. Deswegen muss man kreativ werden, wenn man wirklich wissen will, was in diesem Land passiert. Unsere Sendung Weltzeit hat dazu eine neue Serie gestartet und dabei holen wir auch Sie als Hörerinnen und Hörer mit ins Boot. In der ersten Folge geht es um mögliche Nachfolger für Präsident Wladimir Putin und um die Frage, welchen Typ Mann er eigentlich fördert. Darüber sprechen gleich Margarete Wohlan und André Zanto. Vorher gibt's Eindrücke von unserem Reporter Thomas Franke.
1: Dezember 2019, Moskau, der Rote Platz. Die Fassade des Kaufhauses GUM ist mit Lichterketten verziert. An Buden gibt es ein Glühweinimitat, Brause, Süßigkeiten. Im Hintergrund die roten Mauern des Kreml. In der Mitte des Platzes ist eine Eishockeyfläche aufgebaut und der Spieler mit der Nummer 11 auf dem roten Trikot spielt dem gegnerischen Torwart den Puck durch die Beine ins Tor. Der Spieler mit der Nummer 11 ist Wladimir Putin. Der Torwart ist Alexei Djumin, einer von Putins Zöglingen und der aktuell wahrscheinlich heißeste Kandidat für Putins Nachfolger.
2: Ich spiele in der Mannschaft gegen den Präsidenten Russlands, eine Legende. Das ist natürlich nicht einfach, da ist psychologischer Druck.
1: Djumin gilt deshalb als aussichtsreichster Kandidat, weil Putin ihm nahezu bedingungslos zu vertrauen scheint. Denn Djumin war sein Leibwächter. Dann hat Putin ihn zum Gouverneur des Gebiets Tula in Zentralasien gemacht. Mittlerweile ist Djumin 53 Jahre alt, Berater Putins in Rüstungsfragen und obendrein Vorsitzender des Staatsrats, eines Beratergremiums des Präsidenten. Djumin gilt als ruhig und unauffällig.
3: Er ist ein sehr harter Kerl und er hat als Gouverneur in Tula eine sehr harte Politik gemacht,
1: sagt die Politologin Irina Busygina. Sie erforscht Putins Nachwuchs.
3: Er hat jede Menge Repressionen gegen die eigene Bevölkerung angeordnet. Aber gleichzeitig hat er eifrig darüber gesprochen, wie sehr er Russland liebt, wie sehr er die Menschen in Tula liebt, all diese Dinge.
1: Busygina hat lange an der Kaderschmiede des russischen Außenministeriums gelehrt. Sie musste Russland verlassen und forscht nun an der Harvard University und am Zentrum für Osteuropa und internationale Studien in Berlin. Die Wissenschaftlerin nennt Putins Nachwuchs junge Tiger und beziffert die Gruppe auf etwa ein Dutzend.
3: Ich wollte einfach nur ein einprägsames Wort finden, um diese Gruppe zu bezeichnen. Sie sind jung und aggressiv. Sie sind ehrgeizig. Im Moment haben sie aber nicht genug Macht, um ihre Aggressivität auszuleben. Und es sind nur Männer. Sie kommen aus den Regionen, haben dort ihre eigenen Netzwerke. Und sie sind professionell. Sie alle haben sich während der Covid-Pandemie als fähige Gouverneure erwiesen.
1: Der liberale russische Politiker Leonid Gosman hat einmal gesagt, der Nachwuchs, den Putin heranziehe, deute darauf, dass er sich auf einen ewigen Krieg vorbereite. Busygina sieht das ähnlich.
3: Die Tiger sind sehr zynisch. Sie glauben an nichts. Sie haben keine Überzeugungen. Sie sind skrupellos. Ihnen ist alles egal. Ich glaube nicht, dass sie irgendwelche moralischen Schranken haben. Für mich ist Zynismus eine sehr schlimme Krankheit. Ich denke, sie sind noch zynischer als die vorherige Generation. Und für mich ist das der Punkt, über den ich im Westen immer wieder zu sprechen versuche. Erwartet nicht, dass diese Leute irgendwie demokratischer sind als Putin. Nein, das sind sie nicht.
1: Ein anderer heißer Kandidat für Putins Nachfolge ist Anton Alekhanow. Im Herbst 2016 machte Wladimir Putin Alekhanow zum amtierenden Gouverneur des Gebietes Kaliningrad, das Staatsfernsehen übertrug.
4: Sie sind jung, aber schon erfahren und wissen viel. Ich ernenne Sie zum amtierenden Gouverneur des Gebiets Kaliningrad. Ich hoffe, dass Sie alles tun, damit diese für unser Land strategisch wichtige Region sich mit dem nötigen Tempo weiterentwickelt.
1: Anton Alekhanow ist zu diesem Zeitpunkt gerade mal 30 Jahre alt und der jüngste Gouverneur in Russland.

0: все задачи в ближайшее время будут выполнены.
1: Ich hoffe, alle Aufgaben in kürzester Zeit zu erfüllen. Danke für Ihre Unterstützung.
2: Добрый вечер, дорогие друзья, и в нашем телемарафоне.
3: 7 Jahre später ist Alichanow immer noch Gouverneur und gibt dem Kaliningrader Lokalfernsehen ein Interview. 2 Jahre nach Beginn des russischen Großangriffs auf die Ukraine.
1: Es ist gut, dass mittlerweile auch der Letzte versteht, dass man nicht mehr neutral bleiben kann. Du bist entweder für dein Land und dein Volk oder dagegen. Man kann sich nicht mehr hinter irgendwelchen liberalen oder allgemein menschlichen Werten verstecken. Man kann sich nicht mehr heraushalten. Du bist entweder für die Russen oder gegen sie.
3: Alichanows Engagement hat sich ausgezahlt. 2024 holte Putin ihn nach Moskau, ernannte ihn zum Industrie- und Handelsminister. Zu Putins Nachwuchs aus den Regionen gehört auch Michail Degtyarov. Der 44-Jährige war einst Duma-Abgeordneter und die rechte Hand des verstorbenen Rechtsextremisten Wladimir Zhirinowski. 2018, vor der Fußball-Weltmeisterschaft in Russland, zeigte er einer Reporterin des Deutschlandradios beim Interview demonstrativ einen Bildband von den Olympischen Spielen unter den Nazis 1936 in Berlin.
4: Я очень люблю Германию и как страну и народ.
5: Ich liebe Deutschland sehr, das Land und das Volk.
3: Bei einem Freundschaftsspiel mit Duma-Abgeordneten gegen eine Fußballmannschaft des Deutschen Bundestags in Moskau spielte Degtyarov im Trikot mit der Nummer 88.
5: Jeder, der nach Russland kommt, der die Schönheit des Fußballs sieht, unsere Menschen und die Architektur unserer Städte kennenlernt, wird hier eine Impfung gegen Russophobie erhalten, hundertprozentig. Und er wird wiederkommen wollen.
3: Als Russophobie, als krankhafte, rational unbegründete Angst vor dem Land also, tat Russlands Führung schon damals unisono jede Kritik an ihrer aggressiven Politik ab. 2020 gab Putin Degtyarov die Chance, sich zu beweisen. Im fernen Osten, in der Region Chabarowsk. Dort war der äußerst beliebte Gouverneur abgesetzt worden. Zehntausende protestierten deshalb auf den Straßen. Putin ernannte Degtyarov zum Nachfolger. Der tat, was Putin von ihm erwartete, und sorgte für Ruhe. Der Vorgänger wurde zu 22 Jahren Lagerhaft verurteilt. Dann kam die Präsidentenwahl 2024. Putin kandidierte zum 5. Mal. Silvester, wenige Wochen vor der Abstimmung, veröffentlichte Degtyarov ein Unterstützervideo. Er sitzt mit Frau und 4 Söhnen am Esstisch. Alle bis zum Kleinsten tragen weiße T-Shirts mit dem Konterfei Putins auf der Brust. Was steht in Russland im neuen Jahr an, fragt er seine Kinder. Präsidentenwahlen, erwidert der Älteste. Richtig, Wladimir Wladimirowitsch Putin kandidiert. Und was wünschen wir ihm, fragt er den Nächsten. Gesundheit, Glück und dass er wiedergewählt wird. Mittlerweile ist Degtyarov Sportminister und zugleich Vorsitzender des Nationalen Olympischen Komitees. Ein äußerst lukrativer Posten. An seiner Qualifikation kann es nicht liegen, meint Dmitri Nisovtsev von der Antikorruptionsstiftung des ermordeten Oppositionspolitikers Alexei Nawalny. Er hat ein halbstündiges Videoporträt Degtyarovs veröffentlicht. Es ist bei YouTube verfügbar. Die Kamera kreist über einem Grundstück mit einem großzügigen, nagelneuen Wohnhaus. Im Garten stehen Gewächshäuser und ein Trampolin. Nisovtsev berichtet von einer Recherche, die noch Nawalny selbst geleitet hat. Ihr zufolge hat Degtyarov das Grundstück im Wert von umgerechnet 2,5 Millionen Euro von den Machthabern bekommen, nachdem er als Zählkandidat bei den Moskauer Bürgermeisterwahlen 2013 antrat, zur Belohnung. Er erzielte nicht mal 3% der Stimmen. Nawalny, der gleichfalls kandidierte, erhielt mehr als 27%. Nawalny sagte über Degtyarov:
6: Тупой, но хитрый. Вот это про Дегтярева. Er ist dumm, aber gewitzt. Das zeichnet Degtyaryov aus. Er gibt den Idioten, aber in Wirklichkeit rafft er Geld an sich, indem er der Kreml-Partei, einiges Russland, hilft, ihre Probleme zu lösen, unter anderem, indem er den Clown spielt.
3: Die Politologin Bosygina meint, Putin wolle mit den jungen Staatsdienern aus den Regionen ein Gegengewicht zu den alten Eliten und ihren Netzwerken setzen, zu den Oligarchen, dem Militär, dem Geheimdienst. Allerdings, so Bosygina, könnten sich die jungen Tiger auch irgendwann gegen Putin stellen.
7: They are kind of his children.
8: Sie sind eine Art Kinder Putins, aber ein Sohn kann seinen Vater töten, das wissen wir aus der Geschichte.
7: He can.
3: Aber wie sehe die Nachfolge formal aus? Sollte Putin plötzlich sterben, greift zunächst das gesetzlich festgelegte Verfahren. Zunächst übernimmt der Premierminister die Führung des Landes, der heißt zurzeit Michail Mischustin. Mischustin ist 60 Jahre alt, war 10 Jahre Chef der russischen Steuerbehörde. In 6 Jahren an der Spitze der russischen Regierung ist er wenig aufgefallen. Er gilt als Technokrat.
7: We only now know how Mischustin.
8: Wir kennen ihn aber nur als Premierminister. Wir wissen nicht, was er als Präsident täte, denn das ist etwas anderes. Es wäre auch möglich, dass Mischustin von jemandem herausgefordert wird. Wer könnte das sein? Entweder jemand aus der Armee, vielleicht der Generalstabschef Gerassimov. Ex-Verteidigungsminister Shoigu sicher nicht. Seine Zeit ist vorbei. Oder jemand aus dem Geheimdienst. Da käme Alexander Bortnikow, der Direktor des Inlandsgeheimdienstes FSB, in Frage. Oder der Direktor des Auslandsgeheimdienstes, Sergei Naryschkin. Ex-Präsident Medvedev sicher nicht. Er ist eine sehr, ich würde sagen, widerwärtige Gestalt. Absolut abscheulich, dieser Kerl. Wenn es zu einer Zersplitterung der Eliten kommt, könnten wir eine Situation wie in den 90er Jahren bekommen, als jeder gegen jeden kämpfte.
3: Und als die Bevölkerung verarmte, Mafia und Oligarchen mit dem Geheimdienst um Macht kämpften und das Land im Chaos versank, was dann den Aufstieg des KGB-Offiziers Wladimir Putin ermöglichte. Vorerst aber sieht die Politologin Irina Bosygina keine Anzeichen für einen Verfall von Putins Machtsystem.
7: He's a very dangerous person.
8: Er ist eine sehr gefährliche Person, extrem gefährlich. Und bitte, nehmen Sie ihn auch als gefährliche Person wahr. Ich denke, der Westen erkennt viel zu langsam, was in Russland vor sich geht. Mein Gott, wie kann man nur so blind sein? Wie kann man nur so begriffsstutzig sein?
7: This is again wishful thinking.
3: Gefährlich sind aber nicht nur Putins potenzielle Nachfolger. Ganze Generationen sind in der Ära Putin verroht.
8: Das sind noch diese verdammten radikalen Konservativen, Nationalisten, Skinheads und Faschisten. Das ist die Basis. Für sie ist Aggression normal. Zu töten ist normal. Blut ist normal. All sowas ist normal. Und das ist brandgefährlich.
7: This is a danger.
3: Seit 2016 gibt es die Junarmia, die Jugendarmee. Nach eigener Darstellung zählt sie mehr als 2 Millionen Mitglieder zwischen 8 und 18 Jahren. Die Kinder und Jugendlichen werden an Waffen ausgebildet und systematisch auf einen Krieg mit dem Westen vorbereitet.
8: Ich habe keine guten Nachrichten für Sie, tut mir leid. Ich habe auch keine guten Nachrichten für mich, denn ich kann nicht mehr in meinem Land leben. Ich habe Eigentum verloren. Ich gelte als ausländische Agentin. Es laufen 2 Verfahren gegen mich. In Russland käme ich 6 Jahre hinter Gitter. Meine Mutter ist noch dort. Ich habe also viel verloren. Und Eigentum ist dabei nicht das Schlimmste.
9: Sagt die Politologin Irina Bosygina, die sehr düster auf das schaut, was nach Putin kommen könnte, nicht wahr, André?
10: Ja, auf jeden Fall dürfte es ein Mann sein. Das kann man, glaube ich, schon jetzt hier vermuten. Frauen tauchen offenbar bisher wenig auf. Du hast ja mal die Bilder angeschaut von Putin in den vergangenen Jahren und Jahrzehnten, wo eben auch ein sehr klassisches Männerbild vermittelt wird.
9: Tja, Bilder, wo Putin sich inszeniert beim Fischen in Sibirien oder wo er Eis badet am Dreikönigstag oder wo er sich mit nacktem Oberkörper in Militärhose und einem Messer am Gürtel reitend zeigt, ganz abgesehen von seinen Karatekünsten.
10: Damit prägt er ja nicht nur so ein Politikerbild und ein Männerbild, sondern auch die junge Generation. Und dazu haben wir uns Sabine Fischer eingeladen von der Stiftung Wissenschaft und Politik. Sie hat gerade schon so ein bisschen mit dem Kopf gewackelt, als du das aufgezählt hast, Margarete. Frau Fischer, Sie forschen seit mehr als 25 Jahren zu Russland. Vor 2 Jahren erschien Ihr Buch Die chauvinistische Bedrohung. Erstmal hallo.
11: Hallo und vielen Dank für die Einladung.
9: Frau Fischer, ich habe diese Bilder von Putin gerade angesprochen, wo Sie so ein bisschen mit dem Kopf gewackelt haben. Was vermitteln die den jungen Männern in Russland?
11: Also man muss mit diesen Bildern ein bisschen vorsichtig sein, weil die Bilder stammen ja aus den Nullerjahren. Und dann ab den 2010er Jahren hat diese Art von Bildsprache über Putin als sozusagen männliche Führungsfigur und eben auch eine Macho-Führungsfigur hat aufgehört. Und heute erscheint Putin stärker als, wenn Sie so wollen, Verkörperung des Staates, also als Paterfigur dieses autoritären Staates, als Verteidiger des traditionellen Russlands gegen den liberalen und aggressiven Westen. Also das ist eine andere Bildsprache, die wir heute sehen, was natürlich auch damit zusammenhängt, dass er ein bisschen älter geworden ist in den letzten 20 Jahren. Also heute ließen sich solche Bilder mit ihm überhaupt nicht mehr produzieren. Das bedeutet aber nicht, dass sozusagen der patriarchale Gehalt aus dieser Bildsprache verschwunden ist. Also in den Nullerjahren war Putin eben, naja, sogar fast so eine Art Sexsymbol und stand so für den russischen Kerl, der eben als starker Mann jetzt dieses Land anführt und vor allen Dingen aus dem Chaos der 90er Jahre herausführt. Und heute haben wir es mit einer patriarchalen Bildsprache zu tun, die eben genau dieses Vaterbild symbolisiert und Putin als eben Inkarnation, als Verkörperung dieses traditionellen Russlands, das mit sehr, sehr traditionellen Vorstellungen auch von Geschlechterrollen einhergeht.
10: Dieses klassische Männerbild in Anführungszeichen, was Putin da verkörpern will, das hat ja sicherlich bei vielen auch mit so einer Art Sicherheitsgefühl zu tun, dass wir in diesen Werten, in diesem Rollenbild auch was Familie betrifft, verhaftet bleiben. Was antworten Sie denn Menschen aus Russland, die sagen, das finden wir genau richtig und gut so, dass es eben in dieser klassischen Rolle weiterhin bleiben soll?
11: Ich antworte denen gar nichts, weil ich jetzt erstmal nicht mit denen in eine Diskussion darüber gehe, ob sie die Dinge richtig oder falsch sehen. Ja, ich stelle das fest als Sozialwissenschaftlerin, dass das so ist. Und natürlich ist es so, dass dieses Regime ja von Anfang an mit Patriarchat und Sexismus gearbeitet hat als Teil seines Herrschaftssystems, das aufgebaut wurde seit den frühen 2000er Jahren. Und das war auch deshalb möglich, weil gerade was Geschlechterbeziehungen anbelangt, die russische Gesellschaft sehr, sehr konservativ war und dann das natürlich auf einen fruchtbaren Boden gefallen ist. Ja, also insofern ist das von Beginn an eine Säule dieses putinschen Herrschaftssystems gewesen.
10: Genau, aber welche Bedrohung steckt dahinter?
11: Naja, also Sie haben ja vorhin mein Buch angesprochen. Was ich in dem Buch mache, ist, ich verwende Chauvinismus als Analysekonzept, um zu erklären, warum dieses russische politische System und auch die Gesellschaft in dieser Weise gewalttätig sind und sich diese Gewalt eben auch nach außen und dann vor allen Dingen jetzt in dem großen Krieg in der Ukraine entladen hat. Und Chauvinismus setzt sich zusammen, so wie ich ihn verwende, aus 3 Elementen. Das ist nationalistischer Imperialismus, das ist Sexismus und das ist Autokratie. Diese 3 Elemente greifen ineinander, verstärken sich gegenseitig und sie sind vor allen Dingen alle 3 extrem gewaltbasiert. Das heißt, über Chauvinismus können Sie erklären, wie in einem System Gewalt entsteht, von der privaten über die gesellschaftliche auf die nationale und dann eben auch auf die internationale Ebene. Und was in eine solche Gewaltexplosion wie den großen russischen Krieg gegen die Ukraine führt.
9: Ein Beispiel, das es vermittelt, sind zum Beispiel die Jugendorganisationen, die Putin aufgebaut hat. 2016 zum Beispiel die Junarmia, die laut Website roundabout 2 Millionen Mitglieder hat, die genau dieses Bild vermitteln, oder?
11: Ja, also ich meine, dieses putinsche System hat von Anfang an Jugendorganisationen hervorgebracht, um junge Menschen an sich zu binden. Das ist dann in den 10er Jahren im Zuge der immer stärker werdenden Autokratie verstärkt worden und dann natürlich nach 22 ganz extrem. Und auch die Junarmia hat sich nach 22 nochmal, hat sozusagen einen Entwicklungssprung gemacht. Und es geht bei diesen Jugendorganisationen, auch bei der Junarmia, um Mobilisierung für das Putin-Regime, seit 22 auch ganz stark Mobilisierung für den Krieg. Und hier haben sie dann auch nochmal eine Rollenverteilung zwischen Jungen und Mädchen. Also bei den Jungen geht es tatsächlich vor allen Dingen um sozusagen militärische Ausbildung. Die werden also von frühestem Alter an daran gewöhnt, militärisches Gerät zu verwenden und werden da hineingeführt. Bei den Mädchen gibt es durchaus auch diese militärische Komponente. Gleichzeitig werden Mädchen aber auch sehr stark herangeführt an das, was das System, an die Rolle, die das System Frauen eben zuschreibt.
12: Mutter sein.
11: Genau, also bei Mädchen geht es durchaus auch um militärische Ausbildung, aber es kommt hinzu, die Rolle, die das Regime Frauen zuschreibt, das ist in erster Linie die Mutterrolle. Russland hat ein massives demografisches Problem. Und sieht, das russische Regime sieht, wie alle rechtsradikalen politischen Strömungen auch, die Lösung solcher Probleme eben vor allen Dingen in höheren Geburtenraten. Das heißt, die Mutterrolle spielt eine große Rolle und aber eben auch generell das Sorgende und Versorgende auch innerhalb der militärischen Zusammenhänge. Und das ist eben die Rolle, in die Mädchen hineinsozialisiert werden, auch durch die Jun-Armia.
10: Sabine Fischer von der Stiftung Wissenschaft und Politik, Russland-Expertin seit vielen, vielen Jahren. Dankeschön.
11: Ich danke Ihnen.
12: Wir hatten euch ja gefragt nach Themen, die euch an Russland interessieren und nach Kontakten.
10: Und so sind wir auf Agatha gestoßen. Den Namen haben wir verändert. Sie ist eine Deutsche, sie lebt seit den 90er Jahren in Moskau, ist jetzt Rentnerin und lebt sehr gerne in Russland.
13: Schon als Kind wollte ich russische Märchen hören und war in der Schule schnell besser als der Lehrer. Und habe dann alle Olympiaden gewonnen, habe dann natürlich logischerweise Russisch studiert. Die Rente ist ja nicht sehr üppig in Russland, wie wir wissen. Historisch nicht. Die unterste Stufe ist sozusagen die soziale Rente, die man auch als Ausländer bekommt. Das sind ungefähr 150 Euro.
12: Kann man davon ganz gut leben? Also so wie teuer sind Lebensmittel
13: davon
12: oder Miete?
13: Davon kann man theoretisch nicht leben. Also wenn man Miete bezahlen müsste, muss man ja nicht, weil alle eine Eigentumswohnung haben. Und wenn man also verschiedene Vergünstigungen nicht hätte, zum Beispiel also die Nutzung der örtlichen Verkehrsmittel.
12: Und das ist kostenfrei für Sie als Rentnerin, ja?
13: Ja, man hat so eine soziale Karte mit Foto und bezahlt nichts.
10: Merkt man jetzt die Inflation in Russland?
13: Ja, die merkt man. Es ist also die Teuerung auch der, wie heißt das auf Deutsch, der Nebenkosten. Das ist natürlich gestiegen. Und das bereitet den Menschen natürlich Probleme. Wenn ich früher für 2000 Rubel zwei große Taschen hatte, kriege ich das jetzt mit einem Finger weg. Das ist also, wenn man einkaufen geht, man merkt das schon. Und was hier noch gut ist, Medikamente müssen wir bezahlen. Aber mit dieser sozialen Karte gibt es Ermäßigung. Aber wie die Russen bezahlen keine Krankenversicherung. Die ist kostenlos. Jeder bekommt eine Versicherungspolice und kann dann, geht in seine Poliklinik, meldet sich dort an. In dieser Poliklinik bin ich gemeldet. Fast alles läuft über Internet. Man kann sich also anmelden. Ich melde mich an und bin am nächsten Tag, habe ich dann einen Arzttermin. Also das ist keine lange Wartezeit.
12: Ärgert es Sie denn, wenn man sozusagen hier in Deutschland oder auch in anderen Ländern im Westen sozusagen immer so pauschal sagt, die Russen und sie abqualifiziert?
13: Ja, das verstehe ich eben nicht. Ich verstehe es nicht, weil sie sind herzlich, offen, gutmütig. Ich weiß nicht. Naja, also da ist ein großes Werk der Propaganda und noch aus der Zeit des Kalten Krieges wahrscheinlich. Russland ist für viele ein Rätsel, es ist zu groß. Man kann es nicht erfassen und denken die Leute, was da passiert, was wird da passieren in diesem großen Land, was ja relativ dünn besiedelt ist. Ja. Wenn man von Moskau nach Wladiwostok fliegt, 9 Stunden, werden meistens Nachtflüge, dunkel, dunkel, dunkel, mal hier Licht, da Licht, dort Licht. Und man ist immer noch in Russland. Ja? Man kommt dann da hinten an, da ist der Tag schon fast vorbei. Das ist fantastisch.
12: Gucken Sie Fernsehen oder ist das eher nicht so Ihres?
13: Fernsehen ist eher nicht meins. Also ich schaue nur verschiedene Kanäle, die alte russische, also sowjetische Filme zeigen. Das heutige, die ganze, das Nachrichtenunwesen, das schaue ich mir nicht an.
12: Talkshows auch nicht? Also so, die kommen die
13: vor? Nein, die Talkshows sind ja auch was ganz anderes. Im Deutschen ist es ja so ein friedliches Gelaber um gar nichts. In Russland geht das eher mehr zur Sache, das ist emotionaler, da wird sich angebrüllt. Und das, ach nee, das tue ich mir nicht an. Die jungen Leute gucken nicht Fernsehen, die haben auch keine Fernseher mehr. Ne? Die haben ihren Computer und ihr Internet, ihre alternativen Medien. Ich bin manchmal auch an verschiedenen Unis.
10: Sprechen Sie denn mit denen auch über politische Sachen, über Tagesgeschehen oder was ist da so Thema?
13: Ja. Auch über innenpolitische, über die gesamte Situation, ja.
10: Und was sagen die denn so?
13: Ja, was sagen die? Sie sind darüber traurig, wie es ist jetzt. Sie hätten gerne, dass es schnell zu Ende geht. Aber ansonsten ist Ruhe im Schiff.
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0: 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Jetzt wieder mit dem Neuesten aus der Wissenschaft in Forschung aktuell. Wenn ein Kind eine spinale Muskelatrophie entwickelt, dann bedeutet das, dass Nervenzellen im Rückenmark absterben. Und wenn diese Nervenzellen weg sind, dann kommen die Signale nicht mehr an, die das Gehirn ansonsten an die Muskeln in den Beinen schicken würde. Das führt dazu, dass Betroffene zum Beispiel nicht mehr aufstehen oder laufen können. Es gibt jetzt aber eine neue Technologie, die Kindern dabei helfen könnte, ihre Muskelkraft zu erhalten. Der sogenannte tragbare isokinetische Roboter. Maximilian Brose hat darüber gesprochen mit unserer Reporterin Anneke Meyer und sie erstmal gefragt, was sich denn hinter diesem ziemlich gewaltigen Namen verbirgt.
1: Ja, man denkt bei Roboter spontan ja gerne an große Maschinen. In diesem Fall ist das ein bisschen anders. Das ist eher eine Kniemanschette, die man den Kindern umlegen kann. Die Kinder sollen dann ihr Bein strecken und der Trick ist, dass die Robotermanschette genau messen kann, wie viel Kraft sie dabei aufbringen und entsprechend einen Gegendruck dosieren kann. Und das ist auch, was das Wort isokinetisch meint. Wenn das Kind stärker drückt, ist der Gegendruck auch höher. Wenn das Kind schwächer drückt, ist der Gegendruck geringer. Und damit werden Überbelastungen vermieden. Wie man sich leicht vorstellen kann, ist das bei Muskelerkrankungen wie SMA ganz wichtig, darauf zu achten.
2: Okay, das heißt also, mit diesem Roboter kann das Bewegungstraining für Kinder mit spinaler Muskelatrophie also verbessert werden. Wie viel bringt das denen denn?
1: Ja, wie viel ihnen das bringt, darüber sprechen wir gleich nochmal. Lass uns ganz kurz bei diesem, es bringt überhaupt etwas bleiben, denn dass Kinder mit SMA Muskelkraft wieder aufbauen können, das war offensichtlich gar nicht so klar. Das hat mir Professor Jan-Bernd Kirschner erklärt. Er ist an der Studie nicht beteiligt gewesen, aber Direktor der Klinik für Neuropädiatrie und Muskelerkrankungen an der Uniklinik in Freiburg und in Deutschland einer der Experten für spinale Muskelatrophie, kennt sich also aus.
3: Also man forscht ja bei der spinalen Muskelatrophie schon länger darüber, inwieweit man durch Krafttraining wirklich die Funktion verbessern kann. Und das ist an sich das erste technologische Werkzeug, wo ich gesehen habe, dass das so kontrolliert stattfinden kann. Und die Ergebnisse sind ja sehr beeindruckend.
1: Sehr beeindruckend, das heißt, das Team hat den Trainingsverlauf bei 6 Kindern im Alter zwischen 6 und 10 Jahren genauer dokumentiert. Und nach 1,5 Monaten hatte sich die Kraft, mit der die Kinder ihre Knie strecken können, verdoppelt. Der Oberschenkelmuskel hatte 20% mehr Umfang und als Folge davon konnten die Kinder auch aus niedrigeren Sitzpositionen ohne fremde Hilfe aufstehen. Das ist jetzt natürlich nicht das Gleiche, wie wieder laufen können, aber ohne fremde Hilfe aufstehen, das ist natürlich auch wichtig. Etwa, um sich vom Rollstuhl selbstständig ins Bett oder auch auf die Toilette zu setzen. Das ist also eine kleine Sache, die schon großen Unterschied machen kann. Und dieser Trainingserfolg, der war auch nachhaltig. In einer Nachuntersuchung 30 Tage später waren die Kinder immer noch stärker als vor der Intervention.
2: Ja, also schon eine deutliche Wirkung, die man gesehen hat. Spinale Muskelatrophie gehört ja zu den seltenen Erkrankungen. Das heißt, weniger als 5 von 100.000 Menschen sind davon betroffen. Gibt es hier auch noch andere Behandlungsansätze?
1: Ja, tatsächlich hat sich die Prognose für Kinder mit SMA in den letzten Jahren sehr, sehr verbessert. Es gibt inzwischen 3 medikamentöse Behandlungsansätze, darunter auch eine Gentherapie, die die Ursache für den Muskelschwund behandelt. Das heißt aber eben nicht, dass alle Kinder gesund aufwachsen können. Wir haben jetzt hier über Betroffene gesprochen, die nicht laufen oder auch nicht aufstehen können. Bei einem schweren Krankheitsverlauf ist aber auch die Atemmuskulatur betroffen. Und das heißt, die Kinder sterben oft noch im Kleinkindalter. Durch die Medikamente werden so schwere Verläufe vermieden. Das heißt aber eben, dass nach wie vor Physiotherapie und Bewegungsförderung ziemlich wichtig sind, damit die Kinder möglichst mobil bleiben und auch ein selbstbestimmtes Leben führen können. Insofern ist Hilfsmittelforschung extrem wichtig und findet leider eigentlich viel zu wenig statt. Das gilt nicht nur für Betroffene von SMA, sondern für alle Menschen, die mit Einschränkungen leben.
2: Wir sprechen aber jetzt hier über eine Studie in einem Fachmagazin. Das heißt, das ist erstmal ein wissenschaftlicher Erfolg. Aber wie stehen denn jetzt die Chancen, dass dieser tragbare isokinetische Roboter auch tatsächlich ja es in die Praxis schafft?
1: Ja, grundsätzlich wahrscheinlich gar nicht so schlecht, denn anders als viele andere Entwicklungen, über die wir hier öfter sprechen, ist an diesem Roboter grundsätzlich nichts Neues, so hat es mir einer der Autoren der Studie, Tony Shu, erklärt. Also man muss dafür keine neuen Bauteile produzieren, die Technik existiert bereits. Was die Gruppe aber gemacht hat, ist, dass hier eben ein Gerät gebaut worden ist, das so klein ist und so leicht, dass die Betroffenen es mit nach Hause nehmen können. Und das kann wirklich bei denen ankommen. Und das war eben auch das, was den Entwicklern sehr wichtig war, dass sie was machen wollten, was wirklich eine Chance hat, in der Versorgung anzukommen.
2: Das sagt Anneke Meyer zu einem tragbaren Roboter, der bei spinaler Muskelatrophie helfen kann. Und das Gespräch, das haben wir vor der Sendung aufgezeichnet. Der aktuelle Ebola-Ausbruch in der Demokratischen Republik Kongo und auch in Uganda, ja, das ist einer der schwersten, den die Region je getroffen hat. Und es gibt noch ein weiteres Problem. Frühere Ausbrüche mit dem Zaire-Ebola-Virus, die konnte man bekämpfen, indem man Kontaktpersonen von Infizierten geimpft hat. Bei diesem Ausbruch mit dem Bundibugyo-Ebola-Virus geht das aber nicht, denn es gibt schlicht keinen Impfstoff, von dem klar ist, dass er tatsächlich schützt. Aber einige Labore forschen an so einem Impfstoff. Auch Labore am Institut für Wirkstoffentwicklung in Leipzig. Und dieser Impfstoff, der soll dann nicht nur gegen Bundibugyo, sondern auch gegen andere Ebola-Viren und das Marburg-Virus helfen. Also alle gefährlichen Viren der Filovirus-Gattung. Ich konnte vor der Sendung mit Clara Schöder sprechen, die dort eine Arbeitsgruppe zur computergestützten Wirkstoffentwicklung leitet. Und meine erste Frage an sie war, warum sie hier einen Impfstoff gleich gegen mehrere verschiedene Viren suchen, wenn es doch einfacher wäre, nur gegen ein Virus einzufinden.
4: Das wäre in der Tat einfacher. Und da gibt es auch relativ klare Strategien, wie man das erreicht. Wenn wir in die Zukunft schauen, sind wir aber daran interessiert, vielleicht sogar vorgreifen zu können und die gesamte Familie der Filoviren zu adressieren, damit wir eigentlich sozusagen mit Viren aus dieser Familie kein Risiko mehr fürchten müssen. Das wäre natürlich eigentlich noch schöner und deswegen beschäftigen wir uns in der Grundlagenforschung damit.
5: Ja, und wie kann das überhaupt funktionieren, dass ein Impfstoff gegen verschiedene Viren wirkt? Also die ganzen Viren tragen ja eigentlich unterschiedliche Proteine auf ihrer Oberfläche, für die man jetzt irgendwie Antikörper entwickeln müsste mit den Impfstoffen.
4: Genau, also bei den Filovirus, das ist ein Oberflächenprotein, das die Immunantwort so auf sich zieht. Und was wir wissen aus Infektionen, wo man überlebende Patienten untersucht hat, aber auch solche, die mit Impfstoffen halt eben in Berührung gekommen sind, was wir wissen ist, wenn wir die Immunantwort dieser Patienten studieren, ist, dass es einen Teil dieser Immunantwort gibt, die eben genau diese Eigenschaft, die wir breit neutralisierend nennen, hat. Also das sind solche Antikörper gebildet worden, die tatsächlich einen großen Teil der Ebola-Viren tatsächlich binden oder sogar neutralisieren können. Das heißt, es gibt irgendwie in unserer natürlichen Immunantwort einen kleinen Teil, der wahrscheinlich dazu in der Lage ist. Und die Frage ist eigentlich so ein bisschen im Impfstoffdesign, wie kommen wir dahin, dass dieser Teil größer wird?
5: Ja, wie kann man das machen? Wie gehen Sie da genau vor?
4: Ja, wir arbeiten da mit computergestützten Methoden. Man nennt es auch ganz gerne strukturbasiert. Wir schauen uns das Protein tatsächlich molekular an, am Computer tatsächlich erstmal, und überlegen dann, wie man diese, wir nennen das Epitope, diese Stelle auf dem Protein, die von den Antikörpern erkannt wird, wie man die sozusagen in einem neuen Kontext zusammenbringen kann, wo man zum Beispiel nur die zusammenbringt, die solche breitneutralisierenden Antikörper haben. Und diejenigen, die das nicht haben, die würden wir weglassen.
5: Also man versucht quasi mit computergestützten Methoden, mit künstlicher Intelligenz auch, ja, ein spezielles Epitop zu entwerfen, was dann diese breite neutralisierende Antikörperantwort auslöst.
4: Ja, genau genommen kopieren wir die aus den Ebola-Proteinstrukturen heraus, da wo wir eben wissen, dass diese breit neutralisierenden Antikörper gebildet werden können. Computergestützt kann man das sozusagen isolieren und dann bildet man einen neuen Kontext da drumherum und ein neues Protein im Endeffekt. Und das stellt man dann auch im Labor her und charakterisiert das. Und das ist auch das, was man am Ende als Impfstoffkandidat verwendet und in der Tierstudie dann erstmal untersuchen würde.
5: Ja, und wie schwierig ist es da, passende Matches letztendlich zu finden, wo das funktioniert und dann auch daraus einen Impfstoff zu entwickeln?
4: Ja, das ist eine sehr gute Frage. Das ist eine ganz neue Technologie und wir wissen auch noch gar nicht, was am Ende so ganz genau rauskommt, weil die Immunantwort ist immer etwas sehr Komplexes und natürlich auch etwas Individuelles. Und das ist tatsächlich die grundlegende wissenschaftliche Frage, die wir hier auch haben, ist das tatsächlich besser, wenn man das so machen würde? Oder wäre es zum Beispiel besser, man nimmt einfach eine Mischung aus verschiedenen Zaire-Ebola-Impfstoff und einem Bundibugyo-Impfstoff, wäre das nicht vielleicht genauso gut? Also es ist genau die Frage, die man sich hier stellt.
5: Ja, und wenn ich es richtig verstanden habe, sind Sie da mit Ihrer Forschung aber ja noch ein ganzes Stück davon entfernt, dass da ein fertiger Impfstoff rauskommt.
4: Genau, also zurzeit arbeiten wir mit Kollegen in Kopenhagen und in Oxford daran, dass wir eben solche Tierstudien machen, wo wir das erstmal untersuchen, ob das möglich ist. Und wenn das erfolgreich ist, dann werden wir dort auch eine Phase-1-Studie machen. Und die Phase-1-Studie ist typischerweise die erste Studie im Menschen, wo man sich vor allem anschaut, ob es Risiken gibt, also ob es dadurch durch den Impfstoff zu Nebenwirkungen kommen kann.
5: Und bei diesem Ausbruch, bei dem aktuellen Ausbruch, bei dem Bundibugyo-Ausbruch, wird das also noch keine Rolle spielen. Das dauert einfach noch zu lange, ehe man dort quasi so weit ist, um einen Impfstoff zu entwickeln. Aber trotzdem haben am Dienstag ja schon Impfstoffexperten zusammen mit der WHO diskutiert, ob man nicht einen Impfstoff, der gegen das Zaire-Virus gewirkt hat, zum Beispiel 2014 bei dem großen Ausbruch, ob man den nicht jetzt auch einsetzen kann oder andere experimentelle Impfstoffe, für die noch nicht am Menschen bewiesen ist, dass sie Sie gegen Bundibugio tatsächlich helfen können. Sie haben schon gesagt, dass es letztendlich ähnliche Strukturen auf den einzelnen Ebola-Viren gibt. Wie erfolgsversprechend halten Sie denn so einen Ansatz?
4: Ja, tatsächlich ist Bundibugio der nächste Verwandte zum Zaire-Ebola. Das heißt, dort ist die größte Teilmenge im Endeffekt enthalten. Das ist aber etwas, das müssten dann die Kollegen, die sich klinisch mit diesen Impfstoffen befasst haben und die wissen, wie hoch die Chance ist, dass das erfolgsversprechend ist, beurteilen.
2: Das sagt Clara Schöder zur Impfstoffforschung gegen Ebola-Viren und möglichen Anwendungen bei dem aktuellen Ausbruch. Jetzt geht es bei uns um Korallen, deren riesige Riffe in den Tropen aus millimeterkleinen Polypen bestehen, die sich einerseits von Phytoplankton ernähren, aber auch Algen aufgenommen haben, um aus dem Sonnenlicht noch mehr Energie zu gewinnen und die den Korallen übrigens auch ihre Farbe geben. Bei hohen Temperaturen stoßen Polypen allerdings die Algen ab. Sie bleichen dadurch aus und ja, das führt auch zum Sterben der Korallenriffe. Aber bei manchen marinen Hitzewellen sterben Korallen ab, obwohl sie gar nicht ausgebleicht sind, also ihre Algen gar nicht verloren haben. Woran das liegen könnte, das haben jetzt dänische Forschende im Fachblatt Science beschrieben. Und Volkert Wildermuth, der kennt die Einzelheiten.
6: Polypen, die Tiere, aus denen Korallen bestehen, sind so klein, dass man sie mit dem bloßen Auge kaum erkennen kann. Doch wenn der Biologe Cesare Paqueres sie in seinem Labor an der Universität Kopenhagen mit Mikroskop und Highspeed-Kamera beobachtet, sieht er, dass die Polypen mit einem dichten Pelz aus winzigen Flimmerhärchen bedeckt sind.
7: So there are a lot of them.
8: Das sind wirklich viele und sie bewegen sich synchron. Eines schlägt wie eine Peitsche, dann das nächste, wieder das nächste und so weiter. So entstehen winzige Wellenbewegungen.
7: But a very, very small scales.
6: Die Wellen transportieren Nahrung zum Mund des Polypen und entsorgen Schmutzpartikel. Sie verwirbeln aber auch das Wasser in der unmittelbaren Umgebung und transportieren so am Tag das Abfallprodukt der Algen, den Sauerstoff, ab und liefern ihn in der Nacht nach, damit der Stoffwechsel der Polypen in Schwung bleibt.
7: So they act as a ventilatory mechanism.
8: Das wirkt wie eine Belüftung, ein Atmungsmechanismus.
7: Let's call it like that.
6: Cesare Paqueres wollte wissen, ob die Temperatur eine Rolle dabei spielt, wie sich die Flimmerhärchen, auch Zilien genannt, bewegen, und versorgte seine Korallen mit immer wärmerem Wasser.
8: Wir beobachteten, dass die Zilien schon bei einer Erwärmung von 1 Grad schneller schlugen.
7: Also faster.
6: Stiegen die Temperaturen weiter, bewegten sich die Flimmerhärchen noch schneller, die Wasserwirbel drehten sich intensiver. Das ist erst einmal gut. Höhere Temperaturen bedeuten auch einen gesteigerten Stoffwechsel und damit einen höheren Sauerstoffbedarf. Die Flimmerhärchen verwirbeln aber nur eine Wasserschicht von einem knappen Millimeter. Und in dieser Zone rund um den Polypen verbrauchte sich der Sauerstoff nach und nach. Das stresste die Polypen. Wirklich problematisch wurde es bei Wassertemperaturen von über 37 Grad Celsius. Dann brach die Koordination der Flimmerhärchen zusammen.
8: Sie schlugen nicht mehr synchron, sondern zufällig. Die Wirbel und damit auch die Ventilation brachen zusammen. Die Wasserschicht, etwa einen Millimeter um den Polypen herum, wurde sehr sauerstoffarm und das beschleunigte das Absterben der Polypen.
6: Tatsächlich wurde bei manchen Hitzewellen beobachtet, dass Polypen in Korallenriffen abstarben, obwohl sie noch bunt waren, ihre Algen also nicht verloren hatten. Hier könnte der Effekt der Temperatur auf die Flimmerhärchen verantwortlich sein, so Cesare Paqueres.
8: Korallen sind eine Einheit aus unterschiedlichen Elementen. Sie bestehen aus Polypen, also Tieren und Algen. Bei der Korallenbleiche fällt der Algenanteil aus und wird abgestoßen. Nun beginnen wir zu verstehen, dass auch die Polypen unter Hitze leiden. Wenn die Temperatur schnell steigt, sterben die Polypen noch vor der Bleiche ab. In unserem Experiment hatten viele Polypen noch Algen in sich. Sie waren tot, aber die Algen funktionierten noch.
6: Die Reaktion der Flimmerhärchen ist aber nicht das einzige Problem der Polypen. Bei hohen Temperaturen haben sie zum Beispiel auch vermehrt mit aggressiven Sauerstoffverbindungen zu kämpfen. Cesare Paqueres hat in seinen Experimenten vor allem mit Porites lutea gearbeitet, eine Steinqualle, die überall in tropischen Meeren verbreitet ist. Noch unveröffentlichte Daten zeigen aber, dass auch die Flimmerhärchen anderer Korallenarten ähnlich auf Hitze reagieren.
2: Ein Beitrag von Volkert Wildermuth. Als Veganer kennt man das Problem.
5: Einige Nährstoffe, die kommen in pflanzlichen Lebensmitteln kaum vor und man sollte sie zusätzlich einnehmen. Eisen oder auch Vitamin B12 sind da so typische Beispiele, aber es gibt noch einen weiteren Stoff, der in pflanzlicher Nahrung wenig vorkommt, den aber bis vor kurzem kaum jemand auf dem Schirm hatte, nämlich Cholin. Mittlerweile befassen sich die Ernährungswissenschaften mehr damit und sie haben auch Empfehlungen für Menschen, die vegan oder vegetarisch leben, rausgegeben. Wie die aussehen, das hat Volker Mrazek auf dem Kongress der Deutschen Gesellschaft für Ernährungswissenschaften erfahren.
9: Zunächst einmal ein kurzer Steckbrief von Cholin. Markus Keller leitet das private Forschungsinstitut für pflanzenbasierte Ernährung in Biebertal bei Gießen.
10: Cholin ist eine vitaminähnliche Substanz, kennen viele nicht, aber was viele kennen ist Lecithin. Das ist ja auch im Ei beispielsweise enthalten und das besteht eben zum großen Teil aus Cholin. Und der Großteil vom Cholin, der steckt bei uns in den Zellmembranen und sorgt dafür, dass die stabil bleiben.
9: Der stickstoffhaltige Alkohol ist wichtig für Nervensystem und kognitive Entwicklung, ebenso für den Leberstoffwechsel. Ein wenig Cholin stellt der Körper in Eigensynthese her. Vor allem aber muss es mit der Nahrung aufgenommen werden. Und da ist das Problem. In pflanzlichen Lebensmitteln steckt per se weniger davon als in tierischen. Was zur Folge hat,
10: dass die Versorgung, die kann man dann halt eben berechnen über Lebensmittelverzehr, dass die niedriger ist bei Vegetariern und Veganern im Vergleich zu den Mischköstlern, weil eben die tierischen Lebensmittel wegfallen oder zum großen Teil wegfallen.
9: An Markus Kellers Institut hat man die wenigen Studien ausgewertet, die es bisher gibt zum Cholinstatus bei fleischloser Ernährung. Mit besonderem Blick auf den sogenannten AI-Wert. Er stammt von der EFSA, der Europäischen Behörde für Lebensmittelsicherheit. Der Wert gibt an, wie viel Cholin man mit der Nahrung aufnehmen sollte, um angemessen damit versorgt zu sein.
10: Wir wissen nicht genau, wie viel ist optimal, aber diesen Wert gibt es von der EFSA. 400 Milligramm pro Tag sind das und bei den Veganern, Vegetariern, wie gesagt, ganz wenige Studien, aber dort haben diese ungefähr 60% von diesem AI erreicht und die Mischköstler haben ungefähr 80% erreicht. Also auch da gibt es Optimierungsbedarf.
9: 400 Milligramm Cholin pro Tag lassen sich durchaus erreichen, selbst für Veganer und Vegetarier. Wie, das schilderte Thomas Göbel in Kassel, Ökotrophologe und zurzeit Masterstudent an der Hochschule Fulda. Er hat entsprechende Speisepläne entwickelt.
11: Also bei den Vegetariern ist es in der Regel ein kleines bisschen einfacher, da Cholin auch viel in Ei- und Milchprodukten vorkommt.
9: Vorausgesetzt, es handelt sich um Ovo-Lacto-Vegetarier, die auch Hühnereier und Milchprodukte zu sich nehmen.
11: Und bei den Veganern, so hat sich gezeigt in der Erstellung der Tagespläne, vor allem Sojaprodukte, Kreuzblütlergemüse, Vollkornprodukte machen da einen sehr großen Anteil an der Cholinversorgung aus. Auch Hülsenfrüchte, wo ja Soja dazu zählt.
9: Kreuzblütlergemüse, damit sind Blumenkohl und Brokkoli gemeint.
11: Diese Produkte sollte man täglich, wenn es geht, in den Speiseplan integrieren.
9: Göbel denkt hier vor allem an schwangere und stillende Frauen, die kein Fleisch essen und erst recht an Veganerinnen. Cholin sei nämlich sehr wichtig für die Gehirnentwicklung und das schon bei Kindern im Mutterleib. Es gäbe sogar den Verdacht, dass Cholinmangel eine Rolle bei schwerwiegenden Neuralrohrdefekten spielen könnte.
11: Man muss ja keine Angst schüren, aber man sollte darüber reden und sollte aufklären.
5: Welche Rolle Cholin bei der Ernährung spielt, das hat Volker Mrazek berichtet. Und damit zu den Meldungen aus der Wissenschaft, heute vorne mit Magdalena Schmude.
12: Tauben und Menschen lebten schon in der Bronzezeit zusammen. Zu diesem Schluss kommt ein Wissenschaftsteam aus Holland, das Taubenknochen aus dieser Zeit untersucht hat. Die Tauben lebten um 1400 vor Christus in einem Dorf an der Küste Zyperns, wohl in engem Kontakt mit Menschen. Ihre Knochen lagen an einem Ort, der für heilige Handlungen genutzt wurde. Denkbar ist, dass die Tauben auch dabei eine Rolle gespielt haben, vermuten die Forscher im Fachmagazin Antiquity. Isotopenanalysen der Knochen ergaben, dass die Vögel ähnliche Nahrung zu sich nahmen wie Menschen, die unter anderem tierisches Protein oder Fett enthielt. Das deutet darauf hin, dass die Tauben von den Menschen gefüttert wurden oder sich an deren Essensresten bedienten. Bisherige Funde von Taubenknochen, die mit Menschen zusammenlebten, sind gut 1000 Jahre jünger.
5: Auch Menschen liefen einst auf den Fingerknöcheln.
12: Bevor Menschen aufrecht gingen, bewegten sie sich, ähnlich wie Affen, auf Händen und Füßen vorwärts. Ob sie dabei die Handflächen aufsetzten oder sich mit den Knöcheln abstützten, wird wissenschaftlich schon länger diskutiert. Paläoanthropologen aus den USA liefern jetzt Hinweise darauf, dass Menschen wohl zunächst im Knöchelgang unterwegs waren. Auf diese Weise laufen auch Schimpansen und Gorillas. Die Wissenschaftler verglichen die Anatomie des Handgelenks von verschiedenen Primaten mit Fossilien von frühen Menschen, die noch nicht auf zwei Beinen liefen. Dabei zeigten sich keine Anzeichen dafür, dass die menschlichen Handgelenke beim Laufen nach hinten geklappt wurden, um die Handflächen auf den Boden zu bekommen. Ihre Ergebnisse stellen die Forscher in den Proceedings of the Royal Society B vor.
5: Nereid könnte doch ein echter Neptunmond sein.
12: Bisher gab es die Annahme, dass der kleine Trabant durch die Schwerkraft des Neptuns aus dem Kuipergürtel eingefangen wurde, also nicht zusammen mit dem Neptun entstanden ist. Neue Aufnahmen des James-Webb-Weltraumteleskops zeigen jetzt deutliche Ähnlichkeiten bei den Infrarotspektren von Neptun und Nereid. Das macht eine gemeinsame Entstehungsgeschichte wahrscheinlich, wie ein Astronomieteam aus den USA im Fachjournal Science Advances schreibt. Neptun hat insgesamt 16 Monde. Die 7 inneren, kleinen Monde entstanden der Analyse zufolge aus Trümmern der ursprünglichen Trabanten. Der größte Neptunmond, Triton, wurde dagegen wahrscheinlich in der Frühzeit des Planeten eingefangen. Nereid gehört zu den äußeren 8 Monden, deren Entstehung noch nicht geklärt ist.
5: Pollen sammeln kostet Hummeln viel Energie.
12: Um möglichst viel Pollen pro Blüte einsammeln zu können, erzeugen Hummeln mit ihrem Körper Vibrationen, die die Pollenkörnchen von den Staubblättern abschütteln. Das ist anstrengend und kostet die Hummeln ähnlich viel Energie wie das Abheben in die Luft. Weil das sogenannte Buzzing oft länger dauert, verbrauchen die Hummeln dafür in der Summe mehr als für den Abflug, wie britische Ökologen berechnet haben. Ihre Experimente beschreiben sie in den Proceedings of the Royal Society B. Weil Hummeln gleichzeitig immer weniger Nahrung finden, müssen sie genau abwägen, bei welcher Blüte sich das Pollensammeln lohnt.
5: Und noch eine sehr schöne Meldung zum Ende. Kühe können bekannte Gesichter erkennen.
12: Außerdem bringen sie die Gesichter mit den Stimmen der jeweiligen Personen in Verbindung, wie ein französisches Forschungsteam herausgefunden hat. Die Wissenschaftler spielten Holsteinkühen Videoaufnahmen von bekannten und unbekannten Personen vor, bei denen der Ton stumm geschaltet war. Wie lange die Kuh die jeweilige Person betrachtete, galt als Maß für die Aufmerksamkeit. Unbekannte Gesichter betrachteten die Kühe im Schnitt länger als bekannte, was die Wissenschaftler als Zeichen interpretieren, dass sie die schneller zuordnen können. Die Studie ist in der Fachzeitschrift PLOS ONE erschienen.
0: Und mit den Wissenschaftsmeldungen von Magdalena Schmude endet Forschung aktuell hier in der Radionacht. 3.53 Uhr am Freitagmorgen. Zumindest eine Prügelei ist auch aus dem Bundestag überliefert. Am 10. März 1950, da war es Herbert Wehner, der zusammen mit anderen SPD-Abgeordneten den fraktionslosen Abgeordneten Wolfgang Hedler sozusagen aus dem Plenarsaal rausgeprügelt hat, weil Hedler vorher in seiner Rede den Holocaust in Frage gestellt hatte. Ansonsten geht es im Deutschen Bundestag normalerweise ja eher friedlich zu, zumindest dann, wenn man den Bundestag mit anderen Parlamenten vergleicht. Im US-Senat, da wird es ab und zu auch mal handfest. Vor 3 Jahren musste Bernie Sanders in letzter Sekunde eine Schlägerei verhindern und die wohl berühmteste Schlägerei im US-Senat, die war heute vor 170 Jahren.
13: Am 22. Mai 1856 betritt Preston Brooks, ein Abgeordneter aus South Carolina, den Senatssaal des Kapitols. Er hat sich einen Helfer mitgebracht. Die Sitzung ist praktisch beendet, einige Senatoren und Besucher sind allerdings noch da. Die beiden sehen sich kurz um.
14: Und warteten dann tatsächlich, das war so typisch südstaatlich, dass keine Frauen mehr anwesend sind.
13: Dann tritt Brooks an den Platz von Senator Charles Sumner heran. Er beschimpft ihn. Sumner habe sein Land und seine Familie beleidigt. Eines Duelles sei er nicht würdig, aber Strafe habe er verdient. Dann hebt er seinen Gehstock in die Luft und zieht ihn dem Mann mit voller Wucht über den Schädel.
14: Sumner fing dann sehr schnell an zu bluten, schrie mehrfach auf und brach dann auch irgendwann ohnmächtig zusammen.
13: Brooks aber lässt sich davon nicht beirren. Im Gegenteil, er gerät in Rage und schlägt weiter heftig auf sein Opfer ein.
14: Und Brooks hat dann auch hinterher gesagt, er wollte ihn nicht töten. Er hat ihn ja auch nicht getötet, aber es war relativ knapp davor.
13: Diese Prügelei im US-Senat ging in die Geschichte ein. Denn sie markiert einen tiefen Konflikt, einen Widerspruch in den noch jungen USA, der wenige Jahre später in den Bürgerkrieg münden soll. Es geht um die Frage der Sklaverei. Und in dieser Angelegenheit sind Brooks und Sumner eindeutig Hardliner.
14: Preston Brooks gehörte zu der Gruppe der hartnäckigen Verteidiger der Sklaverei im Süden und er war ein sogenannter Fire Eater.
13: Also ein Feuerfresser, sagt Michael Hochgeschwender, Professor für nordamerikanische Kulturgeschichte an der Universität in München.
14: Die Fire Eater waren die besonders radikalen Anhänger der Sklaverei und auch der These, man müsse aus der Union austreten, sollten irgendwann Kräfte an die Regierung kommen, die gegen die Sklaverei sind, was man der Republikanischen Partei per se unterstellte.
13: Und genau zu diesem Lager gehört Charles Sumner, Senator aus dem Norden, aus Massachusetts.
14: Sumner war radikaler Abolitionist. Er hielt Sklaverei für Sünde. Sie war für ihn ganz stark sexuell konnotiert. Also dass Sklavinnen von Sklavenhaltern vergewaltigt würden, um die Sklavenpopulation aufrechtzuerhalten. Das war ein Topos unter den Abolitionisten, der durchaus einen Platz in der Realität hatte, aber vermutlich nicht ganz so ausgeprägt, wie die Abolitionisten glaubten.
13: Brooks und Sumner sind also die beiden Hauptakteure. Daneben spielt aber noch eine dritte Figur eine Rolle, wenn auch nur eine passive. Der Senator Andrew Butler aus South Carolina. Der nämlich war kurz zuvor von Sumner in einer Rede scharf angegriffen worden.
14: Und das wurde dann letztlich zum Auslöser für diesen Vorfall.
13: Zwei Tage vor dem Anschlag diskutiert der Senat nämlich über die Folgen des Kansas-Nebraska Acts. Der besagt, dass in diesen Territorien die Bevölkerung selbst bestimmen soll, ob sie die Sklaverei haben will oder nicht. In der Folge kommt es dort immer wieder zu blutigen Ausschreitungen. Andrew Butler ist nun bei dieser Sitzung gar nicht anwesend. Als Vorzeigesklavenhalter ist er aber eine ideale Zielscheibe für Sumner.
14: Wo man auch heute sagen muss, das ist deutlich übers Ziel hinausgeschossen. Butler hatte vorher einen Schlaganfall gehabt und konnte nicht mehr richtig reden. Und Sumner ist gnadenlos darauf herumgeritten. Also er hat ständig wieder gesagt, so, der Mann bringt ja nicht mal ein vernünftiges Wort zustande. Aber das einzige Wort, das er rausbringt, ist Sklaverei. Und dann eben dauernd diese sexuellen Unterstellungen, er sei ja nur für die Sklaverei, weil er Sklavenfrauen haben wolle und ähnliche Dinge. Also da waren schon sehr viele eher verletzende Äußerungen drin, für die Sumner auch tatsächlich berühmt und berüchtigt war.
13: Preston Brooks fühlt sich davon nicht nur politisch angegriffen, sondern auch persönlich. Denn Andrew Butler ist sein Onkel. Er beschließt deswegen, Sumner zu demütigen und im Senat in Anwesenheit seiner Kollegen zu verprügeln wie einen Hund.
14: Und das war so ein bisschen ein Zeichen dafür, jetzt ist irgendwie die Basis für Kompromisse komplett weg.
13: Für Sumner sind die Folgen gravierend. Er wird schwer verletzt und kann 3 Jahre lang an keiner Senatssitzung mehr teilnehmen. Brooks wird dagegen im Süden als Held gefeiert. Er legt zwar zunächst alle seine Ämter nieder, wird aber kurz darauf wiedergewählt. Und damit ist klar, die junge Nation ist gespalten. Versöhnung nicht mehr in Sicht. Und wenige Jahre später fällt der erste Schuss im Bürgerkrieg.
0: Prügelei im US-Senat wegen der Sklavereifrage heute vor 170 Jahren. Das war das Kalenderblatt von Martin Krinner.

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1: Vier Uhr, die Nachrichten. Bundesfinanzminister Klingbeil bewertet den Vorschlag von Unionsfraktionschef Spahn positiv, alle Subventionen um den gleichen Prozentsatz zu kürzen. Er sei offen für das Thema und habe das der Unionsseite auch mitgeteilt, sagte der SPD-Co-Vorsitzende dem Podcast Machtwechsel. Somit schließe er nicht aus, dass am Ende zumindest in Teilbereichen auch die sogenannte Rasenmähermethode angewendet werden könne. Spahn hatte sich für eine Kürzung sämtlicher Subventionen sowie Steuervergünstigungen um pauschal 5% ausgesprochen. Aus seiner Sicht habe ein solcher Schritt eine höhere Akzeptanz, als sich durch jede einzelne Subvention durchzuarbeiten. Damit könne man die geplanten Entlastungen bei der Einkommensteuer gegenfinanzieren, die jährlich mindestens 10 Milliarden Euro betragen müssten. Die Bundesvereinigung der Deutschen Arbeitgeberverbände spricht sich dafür aus, die Leistungen in der Pflege künftig an die allgemeine Lebenserwartung zu koppeln. Präsident Dulger sagte dem Redaktionsnetzwerk Deutschland, nötig sei dafür ein verbindlicher Nachhaltigkeitsmechanismus, der sich an der demografischen Entwicklung orientiere. Zudem sollten die Leistungen stärker auf diejenigen konzentriert werden, die besonders lange und intensiv auf Hilfe angewiesen seien. Darüber hinaus forderte der Arbeitgeberpräsident, versicherungsfremde Leistungen aus Steuermitteln zu finanzieren, statt sie den Beitragszahlern aufzubürden. In diesem Sinne brauche die Pflegeversicherung eine strukturelle Neuordnung, meinte Dulger. In Deutschland werden die zu entrichtenden Beiträge sowohl von den Beschäftigten als auch von Arbeitgebern bezahlt. In der Türkei hat die größte Oppositionspartei CHP Einspruch gegen die Absetzung ihres Parteichefs Özel eingelegt. Man habe Beschwerde beim obersten Gerichtshof eingereicht, sagte Özel am späten Abend in Ankara. Seine Partei werde sich zudem an die Wahlbehörde wenden, die ihrer Ansicht nach eigentlich für das Thema zuständig sei. Die vorherige Entscheidung des Gerichts in Ankara nannte Özel unrechtmäßig sowie politisch motiviert und sprach von einem schwarzen Tag für die Demokratie. Die Richter hatten seine Absetzung gestern mit Unregelmäßigkeiten bei einem Parteitag begründet, auf dem Özel 2023 zum CHP-Vorsitzenden gewählt worden war. Zuvor hatte ein Gericht in erster Instanz entschieden, dass die Vorwürfe unbegründet seien. Auch andere Oppositionsparteien übten Kritik an dem gestrigen Urteil und warnten vor einem Schaden für Republik und Demokratie. US-Präsident Trump hat die Entsendung von 5000 zusätzlichen Soldaten nach Polen angekündigt. Er begründete seine Entscheidung in seinem Online-Dienst mit einem guten Verhältnis zu Polens rechtskonservativen Präsidenten Nawrocki. Weitere Details zur geplanten Verlegung nannte Trump nicht. Die Ankündigung fällt in eine Zeit wachsender Besorgnis über die Verlässlichkeit der USA als NATO-Partner, etwa durch kurzfristige Kurswechsel und teils widersprüchliche Äußerungen. So hatte Washington unter anderem den Abzug von 5000 US-Soldaten aus Deutschland angeordnet, was auch als Reaktion auf eine kurz zuvor von Bundeskanzler Merz geäußerte Kritik an Trumps Vorgehen im Irankrieg gewertet worden war. Zudem gab es inzwischen relativierte Berichte, wonach die USA die Entsendung einer Kampfbrigade nach Polen stoppen wollten. Wegen des Verdachts auf gefälschte Visa hat es Razzien in Hessen und Niedersachsen gegeben. Rund 220 Bundespolizisten durchsuchten in beiden Bundesländern mehrere Objekte. Wie die Staatsanwaltschaft Weiden mitteilte, ging es um den Verdacht der gewerbsmäßigen Einschleusung von Ausländern, der Visaerschleichung sowie der Urkundenfälschung. Im Fokus der Ermittlungen steht eine mutmaßlich international agierende Gruppe. Sie soll für Arbeitssuchende aus Usbekistan Kurzzeitvisa unrechtmäßig beschafft haben. Die Ermittler stellten Mobiltelefone, Notebooks sowie mutmaßlich gefälschte Pässe und Führerscheine sicher. Das Wetter. In der Nordosthälfte trocken bei einigen Quellwolken, gegen Abend auflösend. Im übrigen Land viel Sonne. Höchsttemperaturen im Norden und Osten 21 bis 26 Grad, sonst 24 bis 29 Grad mit den höchsten Werten am Oberrhein. Morgen im Norden und Nordwesten heiter bis wolkig, vereinzelt Schauer möglich. In den anderen Landesteilen vielfach sonnig und trocken. Erwärmung auf 26 bis 32 Grad, an der See kühler. Das waren die Nachrichten.
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2: Mit Tobi Strauß, guten Morgen. Normalität hinzubekommen, da wo eigentlich keine Normalität möglich ist. Das ist oft Normalität in Kriegs- und Krisengebieten, in der Ukraine zum Beispiel, aber auch im Norden von Israel. Unser Reporter ist dahin gefahren in eine Stadt, die direkt an den Libanon grenzt. Seinen Bericht hören Sie hier in 15 Minuten. Und wir schauen nach Baden-Württemberg, wo eine badische Kleinstadt am eigenen Bürgermeister verzweifelt.

0: 7 Minuten nach 4. Gut informiert in diesen Freitagmorgen hier im Deutschlandfunk. Und was immer dazugehört zu Ihrem Überblick für diesen Tag, ist der Blick in die Kommentarspalten. Hier ist die Presseschau.
1: Ein Thema in den Kommentaren ist der Vorschlag von Bundeskanzler Merz für eine Teilmitgliedschaft der Ukraine in der EU. Zugegeben, der Plan enthält viel Symbolik, schreibt die Stuttgarter Zeitung. Kiew säße in Brüssel mit am Tisch, jedoch ohne Stimmrecht oder Zugang zu den EU-Agrargeldern. Aber es wäre ein konkretes Zeichen an die Menschen in der Ukraine, dass sich ihr leidvoller Weg lohnt. Die Volksstimme aus Magdeburg vermutet, Merz wolle, Zitat, über den Westbalkan-Umweg die Ukraine in die Europäische Union hieven. Nicht als Vollmitglied, sondern über unterschiedliche Vorstufen der Assoziierung. Im Interesse Deutschlands und Europas ist das aber derzeit nicht. Vorrang muss die Beendigung des Krieges zwischen Russland und der Ukraine haben. Die Tageszeitung Taz gibt mit Blick auf den ukrainischen Präsidenten zu bedenken, Selenskyj ist bei den Gipfeltreffen schon jetzt meist der erste Redner. Seine Ministerinnen nehmen an allen wichtigen EU-Treffen teil. Die Ukraine verfügt längst über einen Sonderstatus, wie auch der 90 Milliarden Euro schwere Hilfskredit zeigt. Die Zeitungen der Mediengruppe Bayern finden, die Idee hat Charme. Dringend braucht die EU eine Form der Zusammenarbeit mit anderen Staaten, die nicht ganz drinnen, aber auch nicht ganz draußen sein sollen. Kreative Alternativen werden gebraucht. Themenwechsel. Die von der Bundesregierung eingesetzte Rentenkommission hat einen Medienbericht dementiert. Sie empfehle eine Erhöhung des Renteneintrittsalters auf 70 Jahre. Die Frankfurter Rundschau kritisiert, mal wieder wird lediglich über eine Stellschraube diskutiert, die zudem in einem ohnehin angespannten gesellschaftlichen Klima viele nur unnötig verunsichert. Dabei sollte es sich herumgesprochen haben, dass das Versprechen, das Rentensystem für Ruheständler auskömmlich sowie für Arbeitnehmer und Arbeitgeber bezahlbar zu machen, nur mit einem umsichtigen Konzept erfüllt werden kann. Der Kölner Stadtanzeiger empfiehlt, es sollten, Zitat, alle mal einen Gang runterschalten. In endlosen Dachdeckerdebatten über die Zumutbarkeit eines späteren Eintritts in den Ruhestand ist zum Glück die Erkenntnis gereift, dass es mehr individuelle Lösungen geben muss. Und die Schwäbische Zeitung aus Ravensburg stellt fest, während von Politikern über eine längere Lebensarbeitszeit diskutiert wird, sieht die Praxis in den Betrieben oft anders aus. Etwa 60% der Arbeitnehmer verlassen vor dem regulären Renteneintritt ihr Unternehmen. Der Abschied wird selbst topqualifizierten Kräften mitunter leicht gemacht.
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2: 1:30 für
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0: 13 Minuten nach 4, die Deutschlandfunk-Radionacht an diesem Freitag. Wer 8 Jahre verheiratet ist, der feiert schon die sogenannte blecherne Hochzeit. Wer 8 Jahre als Bürgermeister überstanden hat, der hat in vielen Bundesländern gerade mal eine Amtszeit hinter sich. Trotzdem, das ist da wieder ähnlich, können sich auch diese 8 Jahre lang anfühlen. Gerade dann, wenn die Beziehung nicht so richtig funktioniert zwischen Bürgermeister und Bürgern. In den meisten Bundesländern gibt es für solche Fälle einen Ausweg. Man kann das Oberhaupt einer Gemeinde vorzeitig abwählen, wenn sich eine Mehrheit dafür findet. In Baden-Württemberg geht das aber nicht. Hier gilt quasi, bis die nächste Wahl uns scheidet. So lange wollen die Menschen in der Gemeinde Appenweier in Südbaden aber nicht warten. Zu groß ist der Frust. Unser Deutschlandfunk-Landeskorrespondent für Baden-Württemberg, Moritz Fährle, ist hingefahren.
1: Appenweier. Eine 10.000 Einwohnergemeinde im Ortenaukreis, umgeben von Feldern und blühenden Obstbäumen. Vom Vereinsheim des örtlichen Sportvereins kann man in der Ferne den Hornisgrinde erspähen, den höchsten Berg im Nordschwarzwald. Über die Grenzen des Landkreises bekannt geworden ist Appenweier wegen eines Streits zwischen Gemeinderat und Bürgermeister, der sich mittlerweile seit Monaten zieht.
2: Also wenn man sich überlegt, dass man ja das jetzt ein Jahr gefühlt mitmache. Und jetzt soll er nochmal 6 Jahre kommen, also das ist eigentlich unvorstellbar.
1: Erklärt Matthias Schöttler, der für die Freien Wähler im Gemeinderat sitzt. Aus Sicht des Gemeinderats war das Vertrauen zu Bürgermeister Viktor Lorenz, der Anfang 2024 ins Amt gewählt wurde, bereits im vergangenen September derart beschädigt, dass er geschlossen dessen Rücktritt forderte. Gleichzeitig reichte der Gemeinderat eine Dienstaufsichtsbeschwerde beim Landratsamt Ortenaukreis ein, mit dem man seitdem in regem Austausch steht.
3: Gefühlt haben wir eine Standleitung nach Ofenburg, ja.
1: Mehr als 40 Einzelbeschwerden habe man mittlerweile eingereicht. Neben fehlender Kooperation wirft der Gemeinderat Lorenz unter anderem Amtsmissbrauch und Vorteilsnahme vor. Auch von Einschüchterungen und Mobbing ist die Rede. Aus der Verwaltung ist zu hören, dass es deshalb zu Kündigungen oder Krankmeldungen mehrerer Mitarbeiter gekommen sei. Der Bürgermeister selbst hat auf Anfragen des Deutschlandfunks zur Situation in Gemeinderat und Verwaltung nicht reagiert. In einer ersten Stellungnahme im Februar hatte das Landratsamt mitgeteilt, dass man keine Grundlage für eine Amtsenthebung sehe. Es ermahnte den Bürgermeister lediglich, da mehrere Bürger ein alkoholbedingtes, amtsunangemessenes Auftreten bei Fastnachtsveranstaltungen bemängelt hatten. Außerdem forderte das Landratsamt, lückenlos zu dokumentieren, wo insgesamt 50 Whiskyflaschen verblieben sind, die der Bürgermeister als Präsent bestellt hatte. Bei Vorwürfen wie einer möglichen Vorteilsnahme oder Falschbeurkundung ist die Staatsanwaltschaft zuständig. Diese teilt mit, dass eine erste Prüfung kein strafrechtlich relevantes Vorgehen des Bürgermeisters ergeben habe. Für Klaus Sauer, der seit nahezu 40 Jahren für die CDU im Appenweier Gemeinderat sitzt, ist dennoch klar.
4: Das Tischtuch ist zerschnitten. Es geht so nicht weiter.
1: Mehrere Versuche des Landratsamts zwischen Bürgermeister und Gemeinderat zu vermitteln, hätten keine Besserung gebracht. Lorenz' Amtszeit endet regulär 2032. Bis dahin könne man unmöglich warten, sagt Matthias Schöttler.
3: Deswegen braucht es halt eine schnelle demokratische Möglichkeit für die absoluten Extremfälle. Weil die Hürden, das wären, würde der Landtag uns folgen, wären das die höchsten in ganz Deutschland.
1: Gemeinsam mit dem Verein Mehr Demokratie werben die Appenweier Gemeinderäte dafür, dass die Bürger ihren Bürgermeister künftig wieder abwählen können sollen. Eine mögliche Voraussetzung wäre, dass 3/4 des Gemeinderats für einen solchen Bürgerentscheid stimmen. Oder dass die Bürger selbst im Vorfeld so viele Unterschriften sammeln, wie der Amtsinhaber bei der letzten Wahl erhalten hat. Eine solche vorzeitige Abwahl ist derzeit in allen Bundesländern außer Bayern und Baden-Württemberg möglich. Und das bleibt erstmal so. Der Koalitionsvertrag, den Grüne und CDU in Stuttgart vorgelegt haben, sieht lediglich vor, die Aufsichtsbehörden zu stärken, sodass diese Bürgermeister bei schweren Pflichtverletzungen oder Amtsunfähigkeit künftig schneller und rechtssicherer abberufen können sollen. Das befürwortet Steffen Jäger, der Präsident des Gemeindetags.
5: Deswegen ist es aus unserer Sicht auch der richtige Lösungsansatz für diese wirklich sehr, sehr kleine Zahl an Fällen. Und das Schaffen einer Abwahlmöglichkeit wäre eher ein grundsätzliches Instrument gewesen, das dann auch kommunalpolitisch hätte missbraucht werden können.
1: Schwer enttäuscht über den Koalitionsvertrag zeigt sich hingegen Reinhard Hackel, einst grüner Landtagsabgeordneter, heute Vorstand des Vereins Mehr Demokratie. Eine Abberufung über den Verwaltungsweg sei langwierig und schaffe Klagemöglichkeit, wie der Fall der früheren Bürgermeisterin der kleinen Gemeinde Niederstetten zeigt. Diese war vom Landratsamt suspendiert worden und hatte sich dann aufgrund von Verfahrensfehlern wieder ins Amt geklagt.
6: Sie schaden Hängeparthen. Sie lösen das Problem nicht.
1: So schätzt es Hackel ein. Die ehrenamtlichen Appenweier Gemeinderäte hoffen wegen der im Koalitionsvertrag angekündigten Änderung der Gemeindeordnung zumindest, dass die Politik den Handlungsbedarf erkannt hat. Gemeinderat Klaus Sauer zieht eine Bilanz über die vergangenen Monate.
7: Was mir das letzte halbe Jahr an Zeit verbraten habe, da hätte ich keine zwei neue Vereine aufmachen. Jeden Tag 4-5 Stunden hat der Mann mich gekostet. Und das Ergebnis ist jetzt, dass mir die Ohren pfeife und dass ich auch mal einen Monat Auszeit genommen habe, weil ich nämlich geschlafen habe. Obwohl ich glaube, dass ich relativ stressresistent bin, aber das irgendwann ist durch.

0: 4.22 Uhr am Freitagmorgen. Die Stadt Manara liegt ganz im Norden von Israel, 2,5 Stunden mit dem Auto entfernt von Jerusalem, dafür extrem nah an der Grenze zum Libanon. Von da aus wird diese Stadt immer wieder beschossen. Die Terrormiliz Hisbollah hat in den letzten Monaten zahlreiche Häuser zerstört und trotzdem sind einige Menschen wieder da und versuchen sich an Normalität. Der Kindergarten hat geöffnet, der Supermarkt hat geöffnet und theoretisch gilt ja gerade auch eine Waffenruhe mit dem Libanon. Weil diese Waffenruhe ihren Namen aber eigentlich nicht verdient hat, geht es in Manara weniger ums Leben und mehr ums Überleben. Eine Reportage von unserem Reporter Jan-Christoph Kitzler.
1: Yochai Wolfin führt durch den Kibbutz Manara direkt an der Grenze zum Libanon. Dort, wo wir unterwegs sind, hat man eine schöne Aussicht nach drüben und das hat die Häuser hier zu gefährlichen Orten gemacht. Jetzt hört man hier manchmal Maschinengewehr und manchmal das Feuer der israelischen Artillerie. Wolfin ist so eine Art Manager der Kibbutz-Gemeinschaft. Er zeigt ein Haus, dessen oberes Stockwerk völlig zerstört ist. Durch ein großes Loch, das ein Geschoss gerissen hat, blicken wir in die Landschaft.
2: This house was hit by an anti-tank missile.
1: Das Haus wurde von einer Panzerabwehrwaffe getroffen und zerstört. Als das passiert ist, hat hier niemand gewohnt, denn wir wurden im Oktober 2023 evakuiert. Aber der Traum von jemandem, der hier gelebt hat, ist verschwunden. Alle Panzerabwehrraketen wurden aus dem Dorf abgefeuert, das wir da drüben sehen, aus Mais al-Jabal. Drüben in Mais al-Jabal kann man viele Häuser sehen, die dem Erdboden gleichgemacht sind. Die israelische Armee ist dabei, den Südlibanon flächendeckend zu zerstören. Yochai Wolfin hat dafür Verständnis. Schließlich wurden aus dem Dorf drüben rund 250 Panzerabwehrraketen auf Manara abgefeuert, sagt er. Mehrmals am Tag gibt es hier immer noch Alarm, wie in vielen anderen Orten im Norden Israels. Dabei gilt zurzeit eigentlich eine Waffenruhe, die noch einmal bis Ende Juni verlängert wurde. Sarit Zahavi, die für das Alma Center die gegenseitigen Angriffe dokumentiert, hält rein gar nichts von dem Begriff.
3: There is no ceasefire.
1: Es gibt keine Waffenruhe. Allein in diesem Monat hatten wir hunderte Angriffe der israelischen Armee gegen die Hisbollah im Libanon und hunderte Angriffe der Hisbollah auf Israel und israelische Soldaten im Libanon. Die Waffenruhe gibt es nur in Beirut und Tel Aviv. Und das ist eine sehr problematische Situation, denn es gibt im Norden kein normales Leben. Und wir haben aufgehört, die Hisbollah zu schwächen. Die Hisbollah hatte gleich nach dem Beginn des Iran-Krieges mit den Angriffen auf Israel begonnen. Seit einiger Zeit setzt die Miliz neuartige Drohnen ein, die Israels Truppen bedrohen, die in den Südlibanon einmarschiert sind. Auch für die Menschen in Manara sind die Drohnen eine Qual. Und doch ist Moran Korlan Wasserbli zurückgekommen. Die junge Mutter hat 2 kleine Kinder. 1,5 Jahre war ihre Familie evakuiert, hat an verschiedenen Orten gelebt. Jetzt ist sie wieder hier in ihrem Haus. Es ist eine Entscheidung, im Kibbutz Manara zu leben. Ich bin hier geboren und aufgewachsen. Ich kenne nichts anderes. Auch wenn wir jetzt in einer Waffenruhe sind, die keine ist. Wir sind voll im Krieg. Wir schlafen nachts nicht. Es gibt Drohnen. Wir hören die Soldaten 24 Stunden am Tag. Aber wir fühlen uns sicher, denn wir haben uns dafür entschieden, uns sicher zu fühlen.
3: We feel safe because we decided to feel safe.
1: In dem Teil Manaras, wo die vielen Geschosse aus dem Libanon eingeschlagen sind, steht das, was vom Haus ihrer Mutter übrig ist. Da gab es 3 Treffer. Es ist völlig zerstört. Mit ihren Kindern geht sie nicht dorthin. Moran will nicht, dass sie das sehen. Manara wurde 1943 gegründet. Da gab es den Staat Israel noch nicht und auch nicht die Hisbollah drüben im Libanon. Und wenn man Moran Korlan Wasserbli zuhört, dann scheint es, als würde der alte Gründergeist weiterleben.
3: Whoever decides to live in a kibbutz on the border.
1: Wer immer in einem Kibbutz an der Grenze Israels lebt, sei es im Norden oder im Süden, der hat eine zionistische Seite und das Gefühl, wenn wir hier nicht leben, dann kommen unsere Feinde und übernehmen diesen schönen Ort. Es ist also eine Mission.
3: So it's a mission.
1: So leben sie hier im Norden Israels mit der Bedrohung und hoffen, dass es der israelischen Armee gelingt, die Hisbollah-Miliz zurückzudrängen und zu schwächen. Und drüben im Südlibanon sind rund 600.000 Menschen geflohen. Ihre Dörfer werden zerstört und auch dort glaubt man nicht an die Waffenruhe.
0: Jan-Christoph Kitzler hat berichtet aus Israel.

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1: 4:30 Uhr, die Nachrichten. In der Türkei hat die größte Oppositionspartei CHP Einspruch gegen die Absetzung ihres Parteichefs Özel eingelegt. Man habe Beschwerde beim obersten Gerichtshof eingereicht, sagte Özel am späten Abend in Ankara. Seine Partei werde sich zudem an die Wahlbehörde wenden, die ihrer Ansicht nach eigentlich für das Thema zuständig sei. Die vorherige Entscheidung des Gerichts in Ankara nannte Özel unrechtmäßig sowie politisch motiviert und sprach von einem schwarzen Tag für die Demokratie. Die Richter hatten seine Absetzung gestern mit Unregelmäßigkeiten bei einem Parteitag begründet, auf dem Özel 2023 zum CHP-Vorsitzenden gewählt worden war. Zuvor hatte ein Gericht in erster Instanz entschieden, dass die Vorwürfe unbegründet seien. Auch andere Oppositionsparteien übten Kritik an dem gestrigen Urteil und warnten vor einem Schaden für die Republik und Demokratie. Die Außenminister der NATO-Staaten beraten heute im schwedischen Helsingborg über die weitere Unterstützung der Ukraine. Die Bündnispartner wollen zudem über eine stärkere militärische Unabhängigkeit der Europäer sprechen. Zum Auftakt hatte US-Außenminister Rubio die Kritik an den Verbündeten erneuert. So verweigerten etwa Länder wie Spanien amerikanischen Truppen die Nutzung ihrer Stützpunkte für die Einsätze gegen den Iran. Hier aber stelle sich die berechtigte Frage, warum sie dann in der NATO seien. Rubio betonte, die Nordatlantische Allianz müsse auch einen Wert für die USA haben. Bundesaußenminister Wadephul wiederholte, dass Deutschland bereit sei, sich nach einem Ende des Iran-Krieges für die Sicherung der Straße von Hormus einzubringen. Zudem erklärte er Deutschlands Bereitschaft, eine Art Führungsrolle in der NATO zu übernehmen. Die Bundesvereinigung der Deutschen Arbeitgeberverbände spricht sich dafür aus, die Leistungen in der Pflege künftig an die allgemeine Lebenserwartung zu koppeln. Präsident Dulger sagte dem Redaktionsnetzwerk Deutschland, nötig sei dafür ein verbindlicher Nachhaltigkeitsmechanismus, der sich an der demografischen Entwicklung orientiere. Zudem sollten die Leistungen stärker auf diejenigen konzentriert werden, die besonders lange und intensiv auf Hilfe angewiesen seien. Darüber hinaus forderte der Arbeitgeberpräsident, versicherungsfremde Leistungen aus Steuermitteln zu finanzieren, statt sie den Beitragszahlern aufzubürden. In diesem Sinne brauche die Pflegeversicherung eine strukturelle Neuordnung, meinte Dulger. In Deutschland werden die zu entrichtenden Beiträge sowohl von den Beschäftigten als auch von Arbeitgebern bezahlt. Die Energieminister der Bundesländer setzen heute auf Norderney ihre Konferenz fort. Themen des Treffens sind nach Angaben des niedersächsischen Ressortchefs und derzeitigen Vorsitzenden Meyer von den Grünen unter anderem der Netzausbau und die Offshore-Windenergie. Mehrere Bundesländer hatten im Vorfeld Befürchtungen über Auswirkungen der Reformpläne von Bundeswirtschaftsministerin Reiche geäußert. So soll etwa mit dem sogenannten Netzpaket der Ausbau von Wind- und Solaranlagen stärker an den Ausbau der Netze gekoppelt werden. Die CDU-Politikerin hatte ihre Teilnahme an der Konferenz abgesagt und dies mit einer Erkrankung begründet. Die Energieminister wollen auf Norderney auch über die Versorgungssicherheit in Krisenfällen, Speicherkapazitäten und die Offshore-Windkraft sprechen. Ergebnisse sollen im Laufe des Tages vorgestellt werden. In der grönländischen Hauptstadt Nuuk haben hunderte Menschen gegen die Eröffnung eines größeren US-Konsulats protestiert. Die Demonstranten trugen die rot-weiße Flagge der Insel und skandierten Parolen wie »Grönland gehört den Grönländern«. Ministerpräsident Nielsen und weitere Politiker erklärten, sie hätten Einladungen zur Eröffnung der neuen diplomatischen Vertretung abgelehnt. US-Präsident Trump hatte Anfang des Jahres erklärt, er wolle Grönland in den Besitz seines Landes bringen. Das war bei den NATO-Verbündeten auf Kritik gestoßen. Grönland ist eine autonome Insel, die zum Königreich Dänemark gehört. Das Wetter. In der Nordosthälfte trocken bei einigen Quellwolken, gegen Abend auflösend. Im übrigen Land viel Sonne. Höchsttemperaturen im Norden und Osten 21 bis 26 Grad, sonst 24 bis 29 Grad mit den höchsten Werten am Oberrhein. Morgen im Norden und Nordwesten heiter bis wolkig, vereinzelt Schauer möglich. In den anderen Landesteilen vielfach sonnig und trocken. Erwärmung auf 26 bis 32 Grad, an der See kühler. Das waren die Nachrichten.
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2: 4.35 Uhr am Freitagmorgen. Wenn ein Entscheidungsspiel nach 90 Minuten unentschieden steht, dann geht's in die Verlängerung. Wenn nach 34 Spieltagen noch Liga-Entscheidungen ausstehen, dann geht's in die Relegation. In diesen Tagen entscheidet sich, ob Wolfsburg in der Bundesliga bleibt oder ob sich Paderborn diesen Platz holt. Und das gleiche Spiel gibt's auch eine Klasse tiefer zwischen Greuther Fürth und Rot-Weiß Essen. Julian Tilders aus der Deutschlandfunk Sportredaktion hat die Relegationsspieler also konsequenterweise heute mit auf dem Zettel. Erstmal guckt er aber auf den Kaderzettel des Bundestrainers.
3: Jetzt herrscht also Klarheit. Der deutsche Kader für die Fußball-WM steht fest. In den letzten Tagen hat es sich schon angebahnt. Und tatsächlich macht Bundestrainer Julian Nagelsmann eine Rolle rückwärts bei der Torwartfrage. Manuel Neuer ist zurück im deutschen Tor. Philipp Hofmeister berichtet.
4: Mit Manuel Neuer als Nummer 1 im Tor wird die DFB-Auswahl von Bundestrainer Julian Nagelsmann Anfang Juni zur WM fliegen.
5: Die Entscheidung steht so und sie ist in meiner Meinung die richtige.
4: Hochemotional war die T-Frage Land auf Land ab diskutiert worden. Für Nagelsmann war und ist es eine klare Sache.
5: Zu den drei besten Toren des Landes gehört er zweifelsfrei und deswegen ist er verdientermaßen dabei und er hat sich dazu bekannt, nochmal ein Turnier zu spielen.
4: Und das mit 40 Jahren und zum Leidwesen von Oliver Baumann, der Nummer 1 der gesamten WM-Qualifikation.
5: Natürlich ist es am Ende die Entscheidung für den Olli ein Schlag gewesen. Ich glaube, das ist auch verständlich.
4: Was bleibt, ist die Frage der kommunikativen Offenheit, des Fingerspitzengefühls, der Empathie, der Anerkennung. Viel Kritik hagelte es die letzten Tage für den Bundestrainer, der die zumindest teilweise nachvollzieht. Kann.
5: Ich glaube, aus Ollis Sicht ist es natürlich vielleicht ein paar Prozent mehr so, ja, ich hätte es mir anders gewünscht. Andere sagen, geht nicht viel anders, war richtig. Ich sage, man kann es anders machen, vielleicht auch besser. Ob es dann besser ist, das weiß nur der liebe Gott, ich weiß es nicht.
4: Deutlich besser waren da schon die vom Deutschen Fußballbund über den ganzen Tag veröffentlichten kleinen Social-Media-Clips. Freunde und Verwandte erklärten darin ihren Liebsten, warum sie verdientermaßen im WM-Kader stehen.
6: Fußball war dein Traum und dein Weg.
7: Dein Mut, deine Stärke und dein Herz machen mich so stolz.
8: Genieß jede Sekunde. Ich bin unglaublich stolz auf dich.
9: Ganz viel Glück bei der WM, Papa.
4: Die ganz großen Überraschungen im 26-Mann-Aufgebot des Bundestrainers blieben aus. Shootingstar Lennart Kahl und der inkonstante Leroy Sané sind genauso dabei wie Jonas Urbig als zusätzlicher Trainingstorwart. Mit Freiburgs Matthias Ginter und dem Kölner Said El-Mala fehlen aber auch zwei prägende Protagonisten der abgelaufenen Bundesliga-Saison. Julian Nagelsmann ist dennoch froh, dass alle jetzt Klarheit haben.
5: Meine Rübe war gestern Abend mehr als Matsche. Es ist super intensiv, es ist extrem hart, manchmal fies.
4: 3 Wochen sind es noch bis zum WM-Anpfiff. Der deutsche Kader steht, die Lust darf und wird steigen. Ab sofort bei den Fans, bei der alten, neuen Nummer 1 namens Manuel Neuer und ultimativ beim Bundestrainer.
5: Jetzt ist nur noch Vorfreude angesagt. Also ich bin mega heiß, die Jungs sind mega heiß und das Trainerteam ebenso.
3: Gestern Abend war das erste Relegationsspiel zwischen Wolfsburg und dem Zweitliga-Herausforderer SC Paderborn. Wie dieses erste Duell ausgegangen ist, berichtet Moritz Kühn.
10: Dieses Ergebnis wird vor allem dem SC Paderborn schmecken. Die Wolfsburger mit mehr Torchancen in der Partie. Die beste in der 32. Minute. Da gehen im 1 gegen 1 gegen Paderborn-Keeper Simon. Nur zweiter Sieger und Simon, der Paderborner Keeper, mit einer richtig guten Partie. Hielt dann auch in der zweiten Hälfte noch einen Freistoß aus 24 Metern von Wolfsburgs Eriksen. Und dann in der 84. Minute hatte Paderborn die große Gelegenheit zur 1:0-Führung. Bilbia lupfte den Ball über Wolfsburg-Keeper Grabara, aber der VfL bekam gerade noch rechtzeitig den Ball geklärt. Danach sah noch Paderborns Jonas Sticker gelb-rot nach wiederholtem Foulspiel. Er wird fehlen im Rückspiel am kommenden Montag, in dem nach diesem 0:0 im Hinspiel alles offen ist.
3: Heute Abend steht auch das Hinspiel in der Relegation zwischen der zweiten und dritten Liga an. Drittligist Rot-Weiß Essen empfängt Greuther Fürth aus Liga 2. Bei Union Berlin ist die Aufgabe von Marie-Louise Ether erstmal erfüllt. Die erste Trainerin eines Männerbundesligisten übernimmt jetzt planmäßig ihren neuen Job als Chefcoach der Frauenbundesligamannschaft. Ihr Nachfolger bei den Männern heißt Mauro Lustrinelli. Lars Becker.
0: Das war ein sympathischer, nahbarer und angenehmer erster Auftritt von Mauro Lustrinelli, dem neuen Trainer des 1. FC Union. Wichtige Entscheidungen treffe er mit dem Herzen, begründete der Schweizer seine Zusage in Köpenick. Er stehe für geradlinigen, aktiven, offensiven Fußball, für Leidenschaft, Dynamik und Intensität. Die Beziehungen zu den Spielern und der Mannschaft seien ihm wichtig, die Teammentalität entscheidend. Die angestrebte Entwicklung sei ein kontinuierlicher Prozess, Step by Step. Der neue Trainer, so Union-Geschäftsführer Horst Held, bringe internationale Erfahrung sowie eine klare, entwicklungsorientierte Spielphilosophie mit. Der Verein muss an den FC Thun eine kolportierte Ablösesumme von 1 Million Euro zahlen, um Lustrinelli aus seinem bis 2028 laufenden Vertrag herauszukaufen. Mit Thun hat der auch von anderen Clubs umworbene Lustrinelli gerade in der Schweiz ein Fußballmärchen geschrieben. Nach dem Aufstieg führte er das Team direkt zur Meisterschaft.
3: Die Handball-Bundesliga der Männer hat einen neuen Meister. Der SC Magdeburg feiert seinen 4. gesamtdeutschen Meistertitel. Frank Martin.
11: Um 21.45 Uhr war es vollbracht. Magdeburg nach einem Kraftakt vorzeitig deutscher Handballmeister. 31:30 schlagen die Magdeburger die SG Flensburg-Handewitt, die die Partie lange Zeit gut absolvierte in der ausverkauften Magdeburger GTEC Arena. Den Schlusspunkt in der Schlusssekunde setzte Magnus Saustrup mit diesem 31. Treffer. Flensburg allerdings lange Zeit der Partycrasher. Magdeburg tat sich schwer. Am Ende dürfte der SCM dennoch jubeln. Schlägt die SG Flensburg-Handewitt mit 31:30 und ist vorzeitig deutscher Handballmeister.
3: Beim ATP-Turnier am Hamburger Rotenbaum ist gestern Abend der deutsche Tennisprofi Daniel Altmaier ausgeschieden. Ina Kast.
12: Daniel Altmaier konnte nicht an seine starke Leistung aus dem Achtelfinale anknüpfen. Vielleicht lag es aber auch daran, dass sein Gegner Tommy Paul beim 6:2 und 7:5 im ersten Satz fast nichts angeboten hat und im zweiten Satz in den entscheidenden Momenten nervenstärker war. Pauls Halbfinalgegner Alex de Minaur hat einen bärenstarken Eindruck hinterlassen in seinem Viertelfinale. Im oberen Turnierbaum ist mit Alex Kovacevic ein weiterer US-Amerikaner ins Halbfinale gekommen. Sein Gegner dort, der peruanische Überraschungsmann Ignacio Buse. Für viel Freude haben die beiden Deutschen Doppel gesorgt. Jakob Schneider und Marc Wallner stehen im Halbfinale und können ein rein deutsches Endspiel am Samstag möglich machen. Denn Kevin Krawitz und Tim Pütz haben das Finale nun schon kampflos erreicht, weil ihre Gegner wegen einer Verletzung passen müssen.
3: Infos von Ina Kast vom Tennisturnier in Hamburg.

0: gleich. 16:45 am Freitagmorgen, hier ist die Deutschlandfunk-Radionacht. 265 Plagiate. So viele Stellen will der sogenannte Plagiatsjäger Stefan Weber in der Doktorarbeit des Thüringer Ministerpräsidenten Mario Vogt gefunden haben. Das sind 125 neue Plagiatsvorwürfe im Vergleich zu einer ersten Untersuchung. Stefan Weber hat nämlich ein neues Gutachten vorgestellt, das sich mit der Dissertation von Mario Vogt befasst, beauftragt und bezahlt von der AfD-Fraktion im Thüringer Landtag. Stefan Weber spricht darin von einem schwerwiegenden Plagiatsfall und von Betrug. Der Thüringer AfD-Fraktionschef Björn Höcke fordert den Ministerpräsidenten zum Rücktritt auf. Einordnung zu diesem Fall jetzt von unserem Deutschlandfunk Thüringen-Korrespondenten Henry Bernhard.
1: Stefan Weber, der oft als Plagiatsjäger bezeichnete österreichische Kommunikationswissenschaftler, unterfüttert seine Vorwürfe gegen den Thüringer Ministerpräsidenten Mario Vogt, CDU. Im Sommer 2024, direkt vor der Thüringer Landtagswahl, hatte Weber Vogt bei der TU Chemnitz angezeigt. Vogt habe in seiner Dissertation Inhalte abgeschrieben und nicht sauber mit seinen Quellen gearbeitet. Die TU Chemnitz hat daraufhin ein Prüfverfahren eingeleitet und in der Folge Mario Vogt im Februar dieses Jahres den Doktortitel aberkannt. Dagegen wehrt sich Mario Vogt momentan gerichtlich. Nun legt Weber mitten im Verfahren nach. Er habe die Dissertation noch einmal gründlich durchgearbeitet.
2: Wir sehen, dass er 100 Literaturtitel nicht zitiert hat. Wir sehen, dass er 9 Quellen überhaupt nirgendwo angegeben hat. Wir sehen, dass er 42 Mal Interviewaussagen mit Plagiaten belegt hat. Also das sind schwerwiegende Verstöße in der Doktorarbeit von Mario Vogt, sodass ich insgesamt zum Urteil einer Wissenschaftssimulation gekommen bin.
1: Mario Vogt hatte sich im Februar, als die TU Chemnitz ihm den Doktortitel entzogen hatte, noch verteidigt.
3: Der wissenschaftliche Kern meiner Arbeit ist unstrittig. Meine Arbeit und der wissenschaftliche Rechercheteil ist von den Vorwürfen nicht betroffen.
1: Nun sagt Stefan Weber, zusätzlich zu den bereits 265 Plagiatsfragmenten habe er noch 125 weitere gefunden. Da könne man nicht von Versehen oder Schlamperei sprechen.
2: Die Plagiate ziehen sich durch die ganze Arbeit. Also es gibt keinen Kern mehr, der nicht plagiatsinfiziert wäre.
1: Die Frage ist nun, welchen Wert das neuerliche Gutachten Stefan Webers für die Beurteilung von Vogts wissenschaftlicher Leistung hat. Denn das Widerspruchsverfahren Vogts läuft. Vertreter aller Parteien im Thüringer Landtag, außer der AfD, halten das Gutachten für parteipolitisch motiviert. Der Fraktionsvorsitzende der CDU, Andreas Bühl, mutmaßt:
4: Das zeigt doch, was für eine politische Schmutzkampagne augenscheinlich hier dahinter steckt. Und die AfD lässt hier die Maske ganz klar fallen.
1: Denn Auftraggeber des neuen Gutachtens von Stefan Weber ist die Thüringer AfD-Fraktion. Sie bezahlt Weber für ein Gutachten, das möglicherweise weniger der wissenschaftlichen Wahrheitsfindung, denn dem politischen Effekt dient. Das vermutet der Politikwissenschaftler Oliver Lempke von der Uni Bochum im MDR.
5: Ich denke, es ist ein legitimes Mittel zum Angriff, aber es ist überflüssig in der Sache, weil die TU Chemnitz deutlich gemacht hat, sie braucht keine weiteren externen Belehrungen von außen. Und die Gerichte, die sich mit den Verfahrensproblemen, die durch die TU Chemnitz aufgeworfen worden sind, auseinandersetzen müssen, hat ebenfalls keinen Bedarf, jetzt sich mit den Ergebnissen des Plagiatsjägers Weber auseinanderzusetzen. Also insofern, in der Sache braucht man es nicht. Und daher liegt es nahe, dass es der politischen Inszenierung dient.
1: Der Thüringer AfD-Chef Björn Höcke fordert von Mario Vogt den sofortigen Rücktritt als Ministerpräsident, ohne das Widerspruchsverfahren gegen die TU Chemnitz abzuwarten.
6: Ein Mann, der offenkundig von Titelsucht befallen ist, nur versucht noch eine Fassade aufrechtzuerhalten. Er ist ein Showman, aber kein redlicher Politiker und kein Politiker, der das Vertrauen der Thüringer verdient hat.
1: Über den Preis für das Gutachten wollten weder Höcke noch Weber sprechen. Stefan Weber begründete noch, warum er den Beschuldigten Mario Vogt nicht, wie er es einmal vor einigen Jahren öffentlich angekündigt hatte, mit seinem Gutachten konfrontiert habe.
2: Normalerweise, aber bei Kundenaufträgen passieren natürlich diese Entscheidungen in Absprache. Erstens ist das kein Verdacht mehr, es wurde ein Doktorgrad schon aberkannt. Also Antwort nein, ich habe Herrn Vogt nicht kategorisiert.
1: Ungeachtet des neuen Gutachtens will Mario Vogt, der sich zu den neuen Vorwürfen nicht äußern wollte, sein Widerspruchsverfahren mit der TU Chemnitz gerichtlich führen, um seinen Doktortitel zu verteidigen. Die CDU Thüringen argumentiert inzwischen, dass der Mensch nicht mit dem Doktortitel beginne und ein Regierungsamt auch nicht davon abhänge.

0: 7:05. Die Deutschlandfunk-Radionacht. Jedes Mal, wenn der bayerische Ministerpräsident Markus Söder von der CSU auf den Ausbau der erneuerbaren Energien in Bayern angesprochen wird und warum da eigentlich im Bereich Windkraft doch vergleichsweise wenig passiert, dann sagt er sinngemäß, im Norden weht der Wind und in Bayern scheint die Sonne und deswegen setze man dort vor allem auf Solarenergie. Auch im Norden geht aber was mit Photovoltaik. In Varel zum Beispiel, in der Nähe von Wilhelmshaven, da hat mitten im Moor eine riesige Solaranlage mit der Arbeit angefangen. So groß wie 50 Fußballfelder und das Ganze auf Stelzen. Unsere Reporterin Vanja Budde hat sich da mal umgesehen.
1: Ein großes, leicht wellenförmiges Gelände neben der Autobahn bei Wilhelmshaven. Jahrtausende lang lag hier ein ausgedehntes Niederungsmoor. Dann rückten im 18. Jahrhundert die Friesen mit Schaufeln an.
2: Das Moor ist ja dann von unseren Vorfahren entwässert worden. Für Torfabbau, aber eben auch gerade für die landwirtschaftliche Nutzung.
1: Lars Kaper, ein großer, kräftiger Mann mit der gesunden Gesichtsfarbe derer, die in Nordseenähe leben, ist Landwirt. 500 Milchkühe nennt er sein eigen. Zusammen mit seinem Nachbarn, einem Schweinebauern, hatte er die Idee, auf den mageren Wiesen des entwässerten Moores einen innovativen Solarpark zu bauen.
2: 2022 sind die Beschlüsse gefasst worden, dass Freiflächen-Photovoltaikanlagen nur dann eine Vergütung nach dem EEG bekommen können, wenn sie eben auf Moorboden stehen, dass der vernässt ist. Und wir mussten uns dann eben Gedanken machen über ein Wiedervernässungskonzept.
1: Das Erneuerbare Energiengesetz, kurz EEG, soll die Stromerzeugung aus regenerativen Quellen fördern, also auch Sonnenenergie. Ohne die 20 Jahre lang garantierte EEG-Vergütung der Einspeisung von grünem Strom ins öffentliche Netz geht es nicht. Die 40 Hektar große Anlage hat die beiden Landwirte einen zweistelligen Millionenbetrag gekostet. Selbst für Großbauern ist das eine gewaltige Investition. Lars Kaper und sein Nachbar haben zusätzlich zum Bankkredit auch eine Genossenschaft gegründet. An der beteiligen sich neben der Stadt Varel auch 160 Bürger. Zunächst musste der Abfluss des Regenwassers gestoppt werden.
2: Wir haben die Wasserabflüsse verschlossen, auch die Parzellengräben verschlossen. Und wir haben noch weiterhin einen Entwässerungsgraben mit einer Folienbarriere ausgestattet, sodass auch aus der Fläche heraus kein Wasser eben in die tiefer liegenden Systeme fließen kann.
1: So wurde die Arbeit der Vorfahren rückgängig gemacht. Mit viel Eigenleistung rammten die beiden Bauern meterlange Pfosten in den Torf. Darauf ruhen die Solarpaneele. Unter der Anlage ist es ziemlich grün.
2: Vorsicht nicht, dass ich hier die Füße gleich noch verstecken, also ein paar Kabel.
1: Hohes Gras und Binsen und immer wieder kommt das Wasser hoch, das schwarze Moorwasser.
2: Ja.
1: Spiegelt sich in der Sonne. Hat man dadurch auch mehr Ertrag mit den Solarpanels durch die Spiegelung?
2: Natürlich ist es so, dass helle Oberflächen auch ein bisschen reflektieren. Und ja, dass wir auch von der Rückseite der Solarmodule Strom produzieren können. Also einen kleinen Effekt haben wir davon.
1: Ein Solarpark auf solch einem wiedervernässten Moor biete einen doppelten Klimaschutzeffekt, erklärt Arndt Piada vom Thünen-Institut, das die neue Anlage wissenschaftlich begleitet.
3: Da einmal die fossilen Emissionen aus dem Energiemix durch den grünen Strom verdrängt werden, als auch die fossilen Emissionen aus den entwässerten Moorböden vermindert werden und so auch Emissionen im Landnutzungssektor eingespart werden.
1: Trockengelegte Moore setzen nämlich enorme Mengen an Treibhausgasen frei, weil dann Sauerstoff an das tote Pflanzenmaterial des Torfes gelangt, das sich daraufhin zersetzt. Nasse Moore wirken dagegen als Kohlenstoffspeicher. Lars Kaper hofft, dass jährlich mehr als 20.000 Tonnen CO2 eingespart werden können.
2: Hier in dem Solarpark befindet sich auch ein Messturm vom Thünen-Institut. Und dort wird also genau protokolliert, wie es sich mit den CO2-Emissionen aus dem Boden verhält.
1: Auch auf die Entwicklung der Biodiversität sind Landwirte und Forscher gespannt. Welche neuen Pflanzen siedeln sich an? Welche Tierarten? Außer den Schafen, die unter den Paneelen weiden. Die PV-Anlage steht nämlich auf so hohen Stelzen, dass die Stromproduktionsfläche für die Landwirtschaft nicht verloren ist, sondern weiter als Weideland genutzt werden kann. Auch für Rinder. Sie ist auch darum ein Pilotprojekt, das bundesweit Maßstäbe setzen soll. Arndt Piada.
3: Moor-PV nach EEG ist zurzeit die ökonomisch lukrativste Art der nassen Nutzung ehemals entwässerter Moorböden. Wenn also Landwirte und Flächeneigentümer sich an der gesamtgesellschaftlichen Aufgabe der Klimaneutralität beteiligen wollen, ist das eine sehr interessante Option.
1: Obwohl Niedersachsen reich an Mooren ist, halte sich das Interesse anderer Landwirte aber bislang in Grenzen, bedauert Lars Kaper.
2: Das liegt eben daran, dass die politischen Rahmenbedingungen im Augenblick unklar sind. Das EEG wird ja neu geschrieben für das Jahr 2027. Und da ist jetzt noch nicht klar, ob es überhaupt eine besondere Anlagenklasse Moor-PV gibt. Und es ist eben auch nicht klar, wie es mit der Vergütung aussieht.
0: Ein Bericht von Vanja Budde in der Deutschlandfunk-Radionacht. Und die geht allmählich zu Ende an diesem Freitagmorgen. 5:02 ist es jetzt. Nach 5 kommt Dirk Müller mit den Informationen am Morgen. Darin unter anderem ein Gespräch mit dem Gewerkschafter und Vorsitzenden der IGBCE, Michael Vassiliadis. Da geht es um die Frage, ob wir die Rente mit 70 brauchen. Kommen Sie gut in diesen Freitagmorgen. Das war die Deutschlandfunk-Radionacht. Ich bin Tobi Strauß und raus.

0: 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Die Außenminister der NATO-Staaten beraten heute im schwedischen Helsingborg über die weitere Unterstützung der Ukraine. Die Bündnispartner wollen zudem über eine stärkere militärische Unabhängigkeit der Europäer sprechen. Zum Auftakt hatte US-Außenminister Rubio die Kritik an den Verbündeten erneuert. So verweigerten etwa Länder wie Spanien amerikanischen Truppen die Nutzung ihrer Stützpunkte für Einsätze gegen den Iran. Hier aber stelle sich die berechtigte Frage, warum sie dann in der NATO seien. Rubio betonte, die Nordatlantische Allianz müsse auch einen Wert für die USA haben. Bundesaußenminister Wadephul wiederholte, dass Deutschland bereit sei, sich nach einem Ende des Iran-Krieges für die Sicherung der Straße von Hormus einzubringen. Zudem erklärte er Deutschlands Bereitschaft, eine Art Führungsrolle in der NATO zu übernehmen. Bundesfinanzminister Klingbeil bewertet den Vorschlag von Unionsfraktionschef Spahn positiv, alle Subventionen um den gleichen Prozentsatz zu kürzen. Er sei offen für das Thema und habe das der Unionsseite auch mitgeteilt, sagte der SPD-Co-Vorsitzende dem Podcast Machtwechsel. Somit schließe er nicht aus, dass am Ende zumindest in Teilbereichen auch die sogenannte Rasenmähermethode angewendet werden könne. Spahn hatte sich für eine Kürzung sämtlicher Subventionen sowie Steuervergünstigungen um pauschal 5% ausgesprochen. Aus seiner Sicht habe ein solcher Schritt eine höhere Akzeptanz, als sich durch jede einzelne Subvention durchzuarbeiten. Der Bundestag stimmt heute über das Reformgesetz der Regierungskoalition für die Apotheken ab. Die Pläne von Gesundheitsministerin Warken zielen darauf ab, zusätzliche Leistungen für Patienten zu ermöglichen. Neben Vorsorgeangeboten betrifft das etwa Impfungen, beispielsweise auch gegen Tetanus oder die Viruserkrankung FSME. Zudem sollen Apotheken in bestimmten Fällen verschreibungspflichtige Medikamente direkt abgeben können, ohne dass ein ärztliches Rezept vorliegt. In erster Lesung beraten die Abgeordneten über die von der Koalition geplante antragslose Auszahlung des Kindergelds, das Eltern künftig automatisch nach der Geburt eines Kindes erhalten sollen. Eingeführt werden soll das neue Verfahren schrittweise. Weitere Themen sind der jährliche Abrüstungsbericht der Bundesregierung sowie verschiedene Anträge mehrerer Fraktionen. In der Türkei hat die größte Oppositionspartei CHP Einspruch gegen die Absetzung ihres Parteichefs Özel eingelegt. Man habe Beschwerde beim obersten Gerichtshof eingereicht, sagte Özel am späten Abend in Ankara. Seine Partei werde sich zudem an die Wahlbehörde wenden, die ihrer Ansicht nach eigentlich für das Thema zuständig sei. Die vorherige Entscheidung des Gerichts in Ankara nannte Özel unrechtmäßig sowie politisch motiviert und sprach von einem schwarzen Tag für die Demokratie. Die Richter hatten seine Absetzung gestern mit Unregelmäßigkeiten bei einem Parteitag begründet, auf dem Özel 2023 zum CHP-Vorsitzenden gewählt worden war. Zuvor hatte ein Gericht in erster Instanz entschieden, dass die Vorwürfe unbegründet seien. Die Europäische Union und Mexiko unterzeichnen heute in Mexiko-Stadt eine erweiterte Fassung ihres bestehenden Handelsabkommens. Beide Seiten hatten ihre Verhandlungen über eine überarbeitete Version des im Jahr 2000 geschlossenen Vertrags bereits im Januar des vergangenen Jahres beendet. Seither waren noch juristische Details zu klären. Die neue Vereinbarung sieht unter anderem vor, dass Zölle von bis zu 100% auf EU-Produkte wie Käse, Nudeln und Konfitüren wegfallen. Für Mexiko mit seinen 130 Millionen Einwohnern ist die Europäische Union nach den USA der weltweit bedeutendste Exportmarkt. Das jährliche bilaterale Handelsvolumen beträgt rund 86 Milliarden Euro. Als Reaktion auf die umstrittene Zollpolitik von US-Präsident Trump bemüht sich Mexiko ebenso wie die EU um den Ausbau ihrer Handelsbeziehungen mit anderen Ländern und Regionen. Das Wetter. In der Nordosthälfte trocken bei einigen Quellwolken, gegen Abend auflösend. Im übrigen Land viel Sonne, Höchsttemperaturen im Norden und Osten 21 bis 26, sonst 24 bis 29 Grad. Morgen im Norden und Nordwesten heiter bis wolkig, vereinzelt Schauer möglich. In den anderen Landesteilen vielfach sonnig und trocken. Erwärmung auf 26 bis 32 Grad, an der See kühler. Das waren die Nachrichten.
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2: Im Studio ist Dirk Müller. Einen schönen guten Morgen.

Die Ebola-Krise im Kongo verhindern Kürzungen in internationalen Gesundheitsprogrammen, die frühzeitige Erkennung der Infektion. Wir berichten aus der Region. Der Ukraine-Krieg, der Iran, die militärische Kapazität der NATO, die Außenminister der Allianz beraten in Schweden und Brünn in Tschechien. Das Treffen der Sudetendeutschen dort sorgt im Nachbarland für heftige Kontroversen.

0: Beginnen wir in Washington im Weißen Haus bei Donald Trump. Abzug von amerikanischen Soldaten in Deutschland, das hat er angekündigt. Dafür will der amerikanische Präsident jetzt offenbar 5000 Soldaten nach Polen entsenden. Carsten Küntop.
1: Trump begründete seine Entscheidung mit der Wahl von Karol Nawrocki zum polnischen Präsidenten, mit dem es ein gutes Verhältnis gebe. Genau welche US-Soldaten nun nach Polen

0: sind auch für die Militäreinsätze im Nahen Osten und in Afrika sehr wichtig. Grundsätzlich ist Washingtons Linie, in der NATO müssen die Lasten gerechter verteilt werden.
1: Aus den USA, Carsten Kündop.

0: Die Ukraine, der Iran-Krieg, die militärische Kapazität der westlichen Allianz, vor allem die Kapazität der Europäer. Die Außenminister der NATO beraten in Schweden über die nächsten Schritte der Kooperation, der Zusammenarbeit. Mehr dazu von Christina Nagel.
1: Es ist das erste Zusammentreffen der NATO-Außenminister seit Beginn des Iran-Kriegs und diverser Ankündigungen der USA, das Engagement in Europa zurückfahren zu wollen. Wie schnell und in welchem Maße, das blieb bisher weitgehend offen. Klar ist nur, die Stimmung war schon mal besser. NATO-Generalsekretär Mark Rutte versucht wie gewohnt, dem Ganzen einen positiven Spin zu geben. Dass die USA künftig weniger Soldaten für das Bündnis zur Verfügung stellen wollen, ist aus seiner Sicht auch eine Chance.
2: Moving away. Um wegzukommen von einer ungesunden, übermäßigen Abhängigkeit von einem Verbündeten hin zu einer faireren Verteilung von Verantwortung für unsere kollektive Sicherheit.
1: Es geht schon lange nicht mehr um die Frage, ob Europa personell, materiell und finanziell mehr leisten kann und will, sondern darum, dass Europa schneller werden muss. Die US-Administration macht Druck und will ihre Truppenpräsenz zügig reduzieren. Im Raum steht der Abzug von 5.000 US-Soldaten aus Deutschland. Wann und wo konkret Truppen reduziert werden, dazu liegen laut Verteidigungsminister Boris Pistorius noch keine belastbaren Bestätigungen vor.
3: Das Einzige, was wir hören, ist, dass das Ganze eingebettet ist in eine Entscheidung, die Zahl der Brigaden in Europa, amerikanischer Brigaden, um eine zu reduzieren.
1: Schwerer wiegt aus militärischer Sicht die Ankündigung der US-Administration, keine Marschflugkörper vom Typ Tomahawk in Deutschland zu stationieren. Mit diesen Mittelstreckenwaffen wollten die Europäer eine Verteidigungslücke vorübergehend schließen, weil die Entwicklung eigener Systeme Zeit braucht. Eine Entscheidung, die von der Bundesregierung zwar bedauert, aber wohl auch wegen des zuletzt angespannten Verhältnisses zu US-Präsident Trump nicht offensiv kritisiert wird.
4: Wir konzentrieren uns darauf, die NATO weiter zu stärken,
1: betont stattdessen der stellvertretende Regierungssprecher Steffen Mayer. Deutschland übernehme schon jetzt mehr Verantwortung. So sieht es auch Außenminister Johann Wadephul. Das Ziel sei eine neue Lastenteilung, die Deutschlands und Europas wirtschaftlichem und militärischem Potenzial entspreche. Europa habe bereits nicht nur einen, sondern gleich drei Gänge zugelegt, sagt er. Wie auch NATO-Generalsekretär Rutte will Wadephul keinen Zweifel am transatlantischen Bündnis aufkommen lassen.
5: Unsere Botschaft ist klar. Unser Bündnis ist felsenfest und wir stehen zusammen, in Wort und Tat.
1: Möglichst große Einigkeit zu signalisieren, die offen zutage getretenen Differenzen mit Blick auf den Iran-Krieg vergessen machen. Auch das ein Ziel des NATO-Außenministertreffens in Helsingborg, der südschwedischen Stadt am Öresund, an der Tag für Tag die russische Schattenflotte vorbeizieht. Die Bedrohung durch Russland, der Krieg gegen die Ukraine bleiben bestimmende Themen des Bündnisses. Um weiter handlungsfähig zu bleiben, will NATO-Generalsekretär Rutte nach der Aufstockung der Finanzmittel im vergangenen Jahr der Allianz nun ein weiteres Update verpassen.
6: NATO 3.0.
1: NATO 3.0 heißt die neue Version, für die die NATO-Außenminister in Südschweden die Weichen stellen sollen, bevor im Juli dann die Staats- und Regierungschefs zum NATO-Gipfel in Ankara zusammenkommen.
0: Informationen von Christina Nagel.

0: Für diejenigen, die auf Versöhnung, Aufarbeitung und Gemeinsamkeiten setzen, ist der Ort der Versammlung bereits ein symbolträchtiger Erfolg. Zum ersten Mal seit 8 Jahrzehnten findet der Sudetentag in Tschechien selbst statt, in der Stadt Brünn. Doch es gibt reichlich Kritik. Über die Diskussion darüber berichtet Marianne Alweis.
1: Sie schwenken tschechische Fahnen und halten Stoppschilder in die Höhe. Einige hundert Menschen versammeln sich in den vergangenen Wochen immer wieder, um gegen den ersten Sudetendeutschen Tag in Tschechien zu protestieren. Organisiert von außerparlamentarischen Kommunisten.

0: Sozialisten oder von der rechten Regierungspartei von Parlamentspräsident Tomio Okamura. In Brünn findet trotz des Protests vieler Bürger ein Treffen der Nazi-Nachfahren der sudetendeutschen Landsmannschaft statt. Ihr Ziel war Rache und Rückkehr in die angebliche Heimat, in die sie den schrecklichen Nazi-Terror gebracht hatten. Diejenigen, die sich diesen Kriminellen anschließen, haben in unserem Land nichts zu suchen. Der populistische Ex-Präsident Miloš Zeman bezeichnet den Verband der Vertriebenen als, Zitat, Hitlers fünfte Kolonne. Ihr Treffen in Brünn sei eine Beleidigung der NS-Opfer und des tschechischen Volkes. Wenn man sich fragt, warum das Treffen in Brünn stattfindet und nicht in München oder in einer anderen bayerischen Stadt, dann fällt einem keine andere Antwort ein, als dass es zu einer neuen Welle von Eigentumsansprüchen, Restitutionsforderungen und vielleicht sogar zu einer Rückkehrwelle kommen könnte. In der Landsmannschaft waren lange Alt-Nazis aktiv. Verschwiegen wird von tschechischen Kritikern aber meist, dass die Sudetendeutschen 2015 auf die missverständliche Forderung auf Rückgewinnung der Heimat verzichtet haben. Im Parlament hat Okamura eine Erklärung durchgeboxt, die das Vertriebenentreffen verurteilt und eine Absage fordert, gegen den Widerstand der gesamten Opposition. Politiker sollten Brücken bauen und nicht einreißen. Wir haben beschlossen, uns nicht an diesem braunen Theater zu beteiligen. So Martin Kupka, Chef der konservativen Bürgerdemokraten. Regierungschef Babiš hat seine Meinung mehrfach geändert. Zuerst war das Treffen für den Populisten eine private Bürgerinitiative, dann hielt er es für unglücklich. Ich habe die Parlamentsresolution natürlich nicht im Detail gelesen, aber wir haben vereinbart, dass wir das innerhalb der Koalition regeln. Deutschland ist unser wichtiger Partner, aber so ist das dann halt gelaufen. Die Politikbeobachterin Lucie Stuchlíková hält die tschechische Debatte für absurd. Angesichts schlechter Umfragewerte sei der rechte Parlamentspräsident Okamura auf der Suche nach neuen imaginären Feindbildern. Migranten sind out und wollen außerdem gar nicht wirklich nach Tschechien. Roma sind ein alter Hut. Die Ukrainer kommen bei den rechten Wählern zwar gut an, sind aber eigentlich günstige Arbeitskräfte. Was kann man da dann noch machen? Nimm einen Sudetendeutschen. Der aktuelle Präsident Peter Pavel übernahm kurzfristig die Schirmherrschaft über das Versöhnungsfestival, das die Sudetendeutschen eingeladen hat. Tschechische Regierungsvertreter werden nicht in Brünn teilnehmen. Dabei steht auch Babiš zur deutsch-tschechischen Aussöhnung nach dem Fall des Eisernen Vorhangs und der gemeinsamen Regierungserklärung von 1997. Darin drücken beide Seiten Bedauern über das Leid der jeweils anderen aus und verpflichten sich, in die Zukunft zu blicken.
1: Marianne Allweis.

0: Sie hören die Informationen am Morgen im Deutschlandfunk, 5 Uhr und 16 Minuten. Nie wieder Nazi-Herrschaft. Das Grundgesetz gilt als eine angemessene Antwort auf die NS-Zeit. Und das Bundesverfassungsgericht in Karlsruhe gilt als Hüter dieser antifaschistischen Ordnung unserer Verfassung. Im Gegensatz zu vielen anderen oberen Bundesgerichten spricht man beim Bundesverfassungsgericht oft als vom historisch unbelasteten Gericht. Aber stimmt das? Im Jahr des 75. Jubiläums dieses Verfassungsgerichts erscheint nun eine Studie, die das Ganze in Frage stellt. Mehr dazu von Max Bauer.
1: Vor 75 Jahren saßen in vielen deutschen Gerichten, Behörden und Ministerien zahlreiche ehemalige Nazis. In Karlsruhe beim Bundesverfassungsgericht war das etwas anders. Von den ersten 23 Richtern und einer Richterin waren 9 Verfolgte des NS-Regimes. Das schildert die Historikerin Eva Balz. Ein Beispiel: Richter Georg Fröhlich.
2: Georg Fröhlich ist einfach einer der Richter, der auf besonders drastische Weise Verlust in der Zeit des Nationalsozialismus erfahren musste.
1: Georg Fröhlich, Anwalt und Notar in Breslau, wurde als Jude verfolgt und musste mit seiner Familie fliehen, um sein Leben zu retten. Eine Ausreise in die USA scheiterte, die Familie saß in den Niederlanden fest. Die Kinder Sabine und Andreas wurden von ihren Eltern getrennt, bis Georg Fröhlichs Sohn Andreas bei einer Razzia festgenommen wurde. Er wurde ins Konzentrationslager Mauthausen verschleppt und dort ermordet.
2: Und das hat wirklich die Familie auch lebenslang begleitet und belastet. Also Sabine Fröhlich zum Beispiel hat diesen Verlust bis zu ihrem Tod nicht verkraften können.
1: Als Verfassungsrichter traf Georg Fröhlich in Karlsruhe auf Kollegen, die in der NS-Zeit ganz anderes erlebt hatten. Beispielsweise Richter Willi Geiger. Er hatte in der NS-Justiz Karriere gemacht. In seiner Doktorarbeit sprach er sich für einen ARIA-Nachweis für Journalisten aus. Ab 1941 war er Staatsanwalt am Sondergericht in Bamberg. Sondergerichte waren keine normalen Gerichte, sondern staatliche Terrorinstrumente, um Menschen, die als Feinde des deutschen Volkes abgestempelt wurden, schnell zu verurteilen.
2: Die Urteile fielen häufig sehr drakonisch aus für eben Menschen, die man als Volksfeinde einstufte. In Willi Geigers Fall betraf etwa ein Urteil einen 18-jährigen polnischen Mann, der wegen einer Liebesbeziehung zu einer deutschen jungen Frau zum Tode verurteilt wurde.
1: Willi Geiger als Staatsanwalt am Sondergericht Teil der NS-Mordmaschine war nun Kollege von Georg Fröhlich, dessen Sohn genau dieser Mordmaschine zum Opfer gefallen war. Dennoch konnten beide in Karlsruhe zusammenarbeiten. Sie sollen sich sogar angefreundet haben.
2: Das verwundert einen wirklich zutiefst, wenn man weiß, wie unterschiedlich diese beiden Männer die Zeit des Nationalsozialismus erfahren haben.
1: Eva Balz glaubt, dass weder Opfer noch Täter ein Interesse hatten, die Konflikte über die Vergangenheit aufbrechen zu lassen.
2: Bei den Opfern handelt es sich also um Personen, die schweres Leid erfahren hatten. Die erkannten aber gleichzeitig, dass sie in eine Gesellschaft zurückkamen, in der an eine Anerkennung der Opfererfahrung kein Interesse bestand. Das heißt, diejenigen, die eine Integration in Angriff nahmen, verstanden, dass sie zwar wieder geduldet wurden, dass aber diese Duldung darauf beruhte, dass sie sich als Opfer nicht so sehr zu erkennen gaben.
1: Die ehemaligen NS-Täter wiederum wollten offenkundig verhindern, dass die deutschen Menschheitsverbrechen und ihr Anteil daran Thema wurden. Die Studie von Eva Balz und Frieda Günther zeigt, dass das Verfassungsgericht die historische Spannung zwischen Opfern und Tätern bewältigt hat. Man konzentrierte sich auf die Arbeit, das Verfassungsgericht zu einer erfolgreichen Institution für den neuen demokratischen Staat zu machen. Lange galt Karlsruhe als das unbelastete Gericht. Ein Mythos, mit dem die Studie nun aufräumt. Historiker Frieda Günther.
3: Das Gericht war stärker belastet, als wir es bisher wussten, als es bisher bekannt gewesen ist. Trotzdem darf man das, glaube ich, auch nicht unterschätzen. Es unterscheidet sich trotzdem von anderen maßgeblichen Institutionen der Nachkriegszeit.
1: Und ein großer Unterschied beim Bundesverfassungsgericht war:
3: Es hat versucht, liberale, freiheitliche, pluralistische Tendenzen in seiner Rechtsprechung zu bestärken. Und das ist eine besondere Rolle, die wir für die Nachkriegszeit, für die 1950er und die 1960er Jahre herausgearbeitet haben.
1: Verbunden mit der Besonderheit: NS-Opfer und Täter arbeiteten gemeinsam an wegweisenden Urteilen, die Grundrechte und Rechtsstaat in den 1950er und 60er Jahren geprägt haben. Auch das ein Kapitel der belasteten deutschen Demokratiegeschichte.
0: Ein Bericht von Max Bauer.

0: Die Ebola-Infektion im Kongo. Die Zahl der Infektionen steigt offenbar weiter an. Von über 600 Betroffenen ist inzwischen die Rede. Es fehlt in vielen Regionen des Landes an Gesundheitsprogrammen und an Gesundheitsvorsorge, um eine solche Entwicklung frühzeitig zu erkennen. Mehr dazu von Karin Bentsch.
1: Ein weißes Zelt brennt. Es war erst vor kurzem von einer Hilfsorganisation in Rampara aufgebaut worden, einem Ort im Nordosten der Demokratischen Republik Kongo. In diesem Zelt sollten bald Ebola-Patienten behandelt werden. Doch noch war es nicht in Betrieb. Deshalb nutzten Gesundheitsteams vor Ort das Zelt, um dort Leichen auf die ordnungsgemäße Bestattung vorzubereiten. Ein wichtiger Schritt, um den Ebola-Ausbruch einzudämmen. Denn bei Beerdigungen, an denen ganze Familien teilnehmen, stecken sich viele Menschen an. Auslöser war der Tod eines sehr beliebten jungen Manns, der an Ebola gestorben war, sagt Sicherheitskoordinator Jean-Claude Mukendi. Seine Familie, Freunde und andere junge Menschen wollten seinen Leichnam nach Hause bringen, um eine Beerdigung abzuhalten. Obwohl die Anweisungen der Behörden während dieses Ebola-Ausbruchs klar sind, alle Leichen müssen vorschriftsgemäß beigesetzt werden. Eine Woche ist es nun her, dass dieser neue Ebola-Ausbruch bekannt wurde. Trotz der Bemühungen, ihn einzudämmen, fürchtet die Weltgesundheitsorganisation WHO, dass die Zahlen der Infizierten und Toten weiter steigen werden. Denn für die seltene Bundibugyo-Variante gibt es bislang keinen zugelassenen Impfstoff. Deshalb ist es so wichtig, dass Verdachtsfälle und Infizierte von gesunden Menschen isoliert werden, sagt Florent Ozeni, Notfallkoordinator von Ärzte ohne Grenzen, der gerade in der Provinzhauptstadt Bunia im Einsatz ist. Der Zugang zur Gesundheitsversorgung war schon vor dieser Epidemie gering und ist heute noch schwieriger. Darüber hinaus befinden wir uns in einem sehr abgelegenen Gebiet, was den Transport von Ausrüstung und Personal erschwert. Ausgebrochen ist die seltene Ebola-Variante offenbar schon vor Wochen. Doch sie blieb lange unentdeckt. Die hohe Zahl der Verdachtsfälle rüttelte die Behörden vor Ort dann auf. US-Außenminister Rubio kritisierte die Weltgesundheitsorganisation. Sie habe den Ausbruch ein wenig zu spät erkannt. WHO-Generaldirektor Ghebreyesus wies die Vorwürfe zurück und betonte, die Weltgesundheitsorganisation unterstütze die Arbeit in den Ländern, ersetze sie aber nicht. Die Hilfsorganisation International Rescue Committee kritisiert dagegen die Kürzungen in der internationalen Entwicklungshilfe. Noch vor 2025 seien zahlreiche Gesundheits- und Vorsorgeprogramme der Organisation im Ostkongo von der US-Regierung finanziert worden. Wegen der Streichungen habe das IRC seine Arbeit in der betroffenen Provinz von 5 auf 2 Gebiete reduzieren müssen. Mittlerweile sind Hilfslieferungen in der Region angekommen, zum Beispiel von der WHO und UNICEF. Dennoch fehlen vielerorts Schutzausrüstungen. Und das ist gefährlich, denn Ebola ist eine hochansteckende Infektion. Das Virus wird durch Kontakt mit Körperflüssigkeiten übertragen. Die Sterblichkeitsrate nach einer Ansteckung mit der Bundibugyo-Variante liegt bei 25-50%. Der Notfallkoordinator von Ärzte ohne Grenzen, Florent Ozeni, der vor Ort ist, geht davon aus, dass der Ebola-Ausbruch nicht so bald zu Ende sein wird. Niemand hat eine Glaskugel, aber es könnte sein, dass es 6 Monate dauern wird, 1 Jahr oder noch mehr. Klar ist jedoch, dass es lange dauern wird. In den vergangenen 50 Jahren gab es bereits 17 Ebola-Ausbrüche in der Demokratischen Republik Kongo. Es ist jedoch erst der 3. Ausbruch, bei dem sich die seltene Variante verbreitet hat.
0: Ein Bericht von Karin Bentsch.

0: 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Viele mögen das kaum glauben, wenn sie das hören. Andere wiederum werden sie sich vielleicht freuen. Treppenteile des Eiffelturms kommen unter den Hammer. Das heißt, sie werden versteigert. Mehr dazu von Katrin Erdmann.
1: Selbst bei strömendem Regen ist es auf dem Eiffelturm eng. Quälen sich hunderte Menschen die Treppen hinauf. Mit fast 7 Millionen Besucherinnen und Besuchern pro Jahr ist die Nachfrage nach dem Wahrzeichen ungebrochen. Und so kommen denn auch nicht nur zahlungskräftige Kunden ins Auktionshaus Arcurial, sondern auch Neugierige. Schließlich ist das Stück Eiffelturm vor der Tür ausgestellt. Wir zwei Schwestern und meine Mutter wollten Kaffee trinken gehen. Und da sind wir hier vorbeigekommen und haben uns gedacht, so eine Auktion wollen wir uns mal ansehen. Kaufen wollen sie allerdings nichts. Auf der linken Seite des rund 70 Plätze fassenden Raums hat eine ältere Frau Platz genommen. Ihr beigefarbener Anzug passt zum Sitzbezug der Stühle. Bei sich hat sie einen edlen Gehstock. Im Katalog hat sie vom Verkauf der Eiffelturmtreppe gelesen. Vom Objekt her interessiert es mich. Sie ist großartig, aber kaufen werde ich sie nicht. Auf gleicher Höhe am Außenplatz sitzt ein Mann in Jeans und Jackett. Er weiß um einige Besonderheiten der Auktion. Er ist auch wegen der Treppe hier. Leider fehlen mir die finanziellen Mittel, aber ich finde sie sehr schön. Und da ich gerade zufällig in Paris bin, habe ich vorbeigeschaut. Um kurz nach 14 Uhr geht es endlich los. Der Raum ist zur Hälfte gefüllt. Dazu kommen rund 20 Mitarbeiter des Auktionshauses am Telefon und am Internet. Es geht hintereinander weg. Ein blauer Kerzenständer, 10.000 Euro, zwei Eierbecher für 2.000, eine Skulptur in Apfelform mit dem schönen Namen Apfelmund für 26.000 und dann das erste Highlight des Tages. Singe Attentif 2, nachdenklicher Affe 2 von Claude Lalanne. Eine in Bronze mit grüner Patina gegossene Art Deco-Figur, die mit ihrem langen Schwanz sehr gut auf einer Tischkante Platz nehmen kann. Der Affe geht für mehr als 1 Million Euro weg. Der Verkauf des Stückchens Wendeltreppe vom Eiffelturm rückt indes näher. Sabrina Dollar vom Auktionshaus rechnet mit einem männlichen Käufer. Sie ziehe diese Art von Kunst an. Hart und aus Stahl. Weil es da um Technik, Industrie, Bauingenieurswesen geht, also alles Bereiche, die als traditionell männlich gelten. Und man kann damit auch einiges machen. Man kann sie sich als ein historisches Souvenir in den Garten stellen, man kann sie auch benutzen. Mit ihren 2,60 Meter hat sie ja eine normale Deckenhöhe. Eine Dreiviertelstunde nach Beginn ist im Auktionshaus endlich die Nummer 31 dran. Ausgangspreis für die historische Wendeltreppe sind 100.000 Euro. Es läuft ein bisschen schleppend. Zwei Männer im Saal sind die letzten Bieter. Es geht hoch auf 300.000, dann 310.000, 320.000. Der eine schüttelt den Kopf. Bei 340.000 Euro fällt der Hammer. Mit Gebühren für das Auktionshaus und Steuern ergibt sich eine Gesamtsumme von 450.160 Euro. Der Käufer, ein etwa 50-jähriger Mann mit freundlichem Gesicht und Haarkranz, verlässt mit seinen beiden Begleitern sofort wortlos den Saal. Der unterlegene Bieter, ein schlaksiger Franzose, macht vor der Tür noch ein Foto von der historischen Treppe, zieht eine Packung Zigaretten aus der Tasche und sagt mit einem leichten Lächeln: Es wäre der Wahnsinn gewesen, allerdings auch ein ziemlich teurer. Der höchste Preis für ein ähnliches Stück der historischen Wendeltreppe wurde 2016 erzielt. Damals zahlte ein Kunde 523.800 Euro.
0: Der Eiffelturm und Treppenteile davon. Beobachtungen dazu von Katrin Erdmann.

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1: Uhr, die Nachrichten. In der Türkei hat die größte Oppositionspartei CHP Einspruch gegen die Absetzung ihres Parteichefs Özel eingelegt. Man habe Beschwerde beim obersten Gerichtshof eingereicht, sagte Özel am späten Abend in Ankara. Seine Partei werde sich zudem an die Wahlbehörde wenden, die ihrer Ansicht nach eigentlich für das Thema zuständig sei. Die vorherige Entscheidung des Gerichts in Ankara nannte Özel unrechtmäßig sowie politisch motiviert und sprach von einem schwarzen Tag für die Demokratie. Die Richter hatten seine Absetzung gestern mit Unregelmäßigkeiten bei einem Parteitag begründet, auf dem Özel 2023 zum CHP-Vorsitzenden gewählt worden war. Zuvor hatte ein Gericht in erster Instanz entschieden, dass die Vorwürfe unbegründet seien. Auch andere Oppositionsparteien übten Kritik an dem gestrigen Urteil und warnten vor einem Schaden für Republik und Demokratie. Die Bundesvereinigung der Deutschen Arbeitgeberverbände spricht sich dafür aus, die Leistungen in der Pflege künftig an die allgemeine Lebenserwartung zu koppeln. Präsident Dulger sagte dem Redaktionsnetzwerk Deutschland, nötig sei dafür ein verbindlicher Nachhaltigkeitsmechanismus, der sich an der demografischen Entwicklung orientiere. Zudem sollten die Leistungen stärker auf diejenigen konzentriert werden, die besonders lange und intensiv auf Hilfe angewiesen seien. Darüber hinaus forderte der Arbeitgeberpräsident, versicherungsfremde Leistungen aus Steuermitteln zu finanzieren, statt sie den Beitragszahlern aufzubürden. In diesem Sinne brauche die Pflegeversicherung eine strukturelle Neuordnung, meinte Dulger. In Deutschland werden die zu entrichtenden Beiträge sowohl von den Beschäftigten als auch von Arbeitgebern bezahlt. US-Präsident Trump hat die Entsendung von 5000 zusätzlichen Soldaten nach Polen angekündigt. Er begründete seine Entscheidung in seinem Online-Dienst mit einem guten Verhältnis zu Polens rechtskonservativem Präsidenten Nawrocki. Weitere Details zur geplanten Verlegung nannte Trump nicht. Die Ankündigung fällt in eine Zeit wachsender Besorgnis über die Verlässlichkeit der USA als NATO-Partner, etwa durch kurzfristige Kurswechsel und teils widersprüchliche Äußerungen. So hatte Washington unter anderem den Abzug von 5000 US-Soldaten aus Deutschland angeordnet, was auch als Reaktion auf eine kurz zuvor vom Bundeskanzler Merz geäußerte Kritik an Trumps Vorgehen im Iran-Krieg gewertet worden war. Zudem gab es inzwischen relativierte Berichte, wonach die USA die Entsendung einer Kampfbrigade nach Polen stoppen wollten. Die Außenminister der NATO-Staaten beraten heute im schwedischen Helsingborg über die weitere Unterstützung der Ukraine. Die Bündnispartner wollen zudem über eine stärkere militärische Unabhängigkeit der Europäer sprechen. Zum Auftakt hatte US-Außenminister Rubio die Kritik an den Verbündeten erneuert. So verweigerten etwa Länder wie Spanien amerikanischen Truppen die Nutzung ihrer Stützpunkte für Einsätze gegen den Iran. Hier aber stelle sich die berechtigte Frage, warum sie dann in der NATO seien. Rubio betonte, die Nordatlantische Allianz müsse auch einen Wert für die USA haben. Bundesaußenminister Wadephul wiederholte, dass Deutschland bereit sei, sich nach einem Ende des Iran-Krieges für die Sicherung der Straße von Hormus einzubringen. Zudem erklärte er Deutschlands Bereitschaft, eine Art Führungsrolle in der NATO zu übernehmen. Der Bundestag hat verschiedene Reform- und Infrastrukturprojekte beschlossen. Am Abend wurde ein Gesetzentwurf zur Senkung der Ticketsteuer im Flugverkehr mit den Stimmen der Regierungsfraktionen von Union und SPD angenommen. Konkret soll die Abgabe je nach Länge der Strecke um 2,50 Euro bis 11,40 Euro reduziert werden. Zudem wurden die Fluggesellschaften aufgefordert, die Senkungen an die Kunden weiterzugeben. Die Regelung soll zum Juli in Kraft treten. Das Wetter: in der Nordosthälfte trocken, bei einigen Quellwolken, gegen Abend auflösend. Im übrigen Land viel Sonne. Höchsttemperaturen im Norden und Osten 21 bis 26 Grad. Sonst 24 bis 29 Grad mit den höchsten Werten am Oberrhein. Morgen im Norden und Nordwesten heiter bis wolkig, vereinzelt Schauer möglich. In den anderen Landesteilen vielfach sonnig und trocken. Erwärmung auf 26 bis 32 Grad, an der See kühler. Und am Sonntag im Süden blauer Himmel, sonst allenfalls ein paar Quellwolken. Höchstwerte von Norden nach Süden 23 bis 32 Grad. Das waren die Nachrichten.
0: 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Im Mittelpunkt der Kommentare steht Bundeskanzler Merz. Er schlägt eine Teilmitgliedschaft der Ukraine in der EU vor, weil ein schneller, vollständiger Beitritt des Landes aus seiner Sicht ausgeschlossen ist. Die neue Osnabrücker Zeitung findet: Die von Merz ins Spiel gebrachte Idee eines assoziierten Mitgliedsstatus für die Ukraine soll wohl gut gemeint sein, ganz sicher aber ist sie nicht der Weisheit letzter Schluss. Der Druck aus Kiew auf einen raschen EU-Beitritt ist zwar nachvollziehbar, er speist sich aus sicherheitspolitischer Not, wirtschaftlicher Schwäche und dem strategischen Ziel, sich unwiderruflich an den Westen zu binden. Genau diese Gemengelage aber macht eine Vollmitgliedschaft des Landes in der Europäischen Union derzeit nicht verantwortbar, glaubt die Neue Osnabrücker Zeitung. Die Tageszeitung Taz betont, Merz schlage unter anderem vor, dass der ukrainische Präsident Selenskyj künftig an allen EU-Gipfeln und seine MinisterInnen an den Ministerräten teilnehmen sollen. So könne man die Ukraine besser an die EU heranführen, meint Merz. Dabei ist das nicht neu. Selenskyj ist bei den Gipfeltreffen schon jetzt meist der erste Redner. Seine MinisterInnen nehmen an allen wichtigen EU-Treffen teil. Die Ukraine verfügt längst über einen Sonderstatus, wie auch der 90 Milliarden Euro schwere Hilfskredit zeigt. Diesen Sonderstatus mit einem neuen Label zu versehen, assoziiertes Mitglied, macht nichts besser, aber vieles noch schwieriger, lautet die Einschätzung der Taz. Die Volksstimme aus Magdeburg meint: Vorrang muss die Beendigung des Krieges zwischen Russland und der Ukraine haben. Das wird nur diplomatisch zu machen sein. Deshalb ist es falsch, wenn Deutschland seine Parteilichkeit für die Ukraine noch hervorhebt. Vermittlung, auch von deutscher Seite, könnte Osteuropa einem Frieden dagegen näher bringen. Die Berliner Morgenpost ist überzeugt, Kanzler Merz wolle den Einfluss Europas erweitern und Fakten schaffen, bevor andere es tun. Das gilt insbesondere für die Ukraine, die demnächst gezwungen sein könnte, die angestrebte Mitgliedschaft in EU und NATO unter Zwang für einen Friedensschluss mit Russland zu opfern. Innerhalb der Gemeinschaft ist der Wunsch nach einer schnellen Erweiterung gering ausgeprägt. Das gilt insbesondere für Frankreich, wo 2027 Präsidentschaftswahlen anstehen, vermerkt die Berliner Morgenpost. Themenwechsel. Fußball-Bundestrainer Julian Nagelsmann hat bei der Vorstellung des WM-Kaders die Rückkehr von Torwart Manuel Neuer bekannt gegeben. Für die Glocke aus Oelde ist die Entscheidung keine Überraschung. Inhaltlich nachvollziehbar. Der Eiertanz rund um diese Personalie hat das Image des Bundestrainers jedoch beschädigt. Am Donnerstag gab sich Nagelsmann in der Sache überzeugt, aber wohltuend, selbstkritisch und ehrlich. Mit der Art, wie er seinen Kader begründete, sammelte er Pluspunkte. Über die eine oder andere Nominierung lässt sich streiten, aber die Debatten darüber werden jetzt leiser. Gut so, urteilt die Glocke. Die Rheinzeitung aus Koblenz bemerkt: Die Reaktivierung von Bayern-Keeper Neuer, die mit der Degradierung des Hoffenheimers Oliver Baumann einhergeht, mag zwar wankelmütig von Nagelsmann und extrem bitter für Baumann sein, der in der WM-Quali sozusagen die Drecksarbeit verrichten durfte, da der schnelllebige und erbarmungslose Profifußball aber nun mal von Stimmungs- und Formschwankungen geprägt ist, gehört das irgendwie zum Geschäft dazu. Einer ist der Gewinner, ein anderer der Verlierer. Baumann offenbarte gerade in den vergangenen Wochen einige Schwächen, was zur Entscheidungsfindung pro Neuer beigetragen haben könnte, vermutet die Rheinzeitung. Und die Freie Presse aus Chemnitz resümiert: Der Kader ist stark, die Zielrichtung klar. Beim Finale am 19. Juli in East Rutherford nahe New York soll die deutsche Nationalhymne zu hören sein und bestenfalls 2-3 Stunden später laute Hubkonzerte und Feierlichkeiten in den Straßen von Berlin, München, Frankfurt und gern auch Chemnitz oder Zwickau. Dafür muss die Mannschaft eine Einheit werden, nicht nur mit individueller Klasse, sondern vor allem mit Teamgeist. Und sie wäre gut beraten, sich in den nächsten 8 Wochen ganz auf den Fußball zu konzentrieren, kommentiert die Freie Presse. Und damit endet diese Presseschau. Die Redaktion hatte Jan Altmann, Sprecher war Christian Rex.
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0: Deutschlandfunk, 5 Uhr und 40 Minuten zum Sport. Abstieg oder Aufstieg, Fußball-Bundesliga. Das erste Relegationsspiel stand auf dem Spielplan gestern Abend. Wolfsburg gegen Paderborn. Es ist kein Tor gefallen, Moritz Kühn berichtet.
1: Die erste Runde, kleiner Vorteil, Paderborn.
2: Das Spiel ist aus, es gibt keine Tore im Relegationshinspiel.
3: Hilft uns schon, ne? Unser Ziel war, dass wir wirklich nach Paderborn fahren und da einfach eine realistische Chance haben, das Ding zu drehen oder zu Ende zu bringen, wie auch immer. Und das kann man so sagen, dass das so ist. Von dem her sind wir happy.
1: Sagte Paderborn-Trainer Ralf Kettemann, seine Mannschaft fast unversehrt. Mal abgesehen von der gelb-roten Karte für Jonas Sticker in der Nachspielzeit. Keinen Gegentreffer kassiert, aber auch kein Tor gemacht. Es fehlte in der Offensive die Durchschlagskraft bis zur 84. Minute. Dann setzten die Ostwestfalen fast noch den Lucky Punch.
2: Castaneda weiter zu Tigges. Dann der Chip bei Bibia mit der Chance. Der Lupfer vor der Linie geklärt. Wafro klärt vor der Linie.
1: Riesenglück für den VfL Wolfsburg und Coach Dieter Hecking.
4: Ja, da haben wir Glück gehabt. Ja, aber das gehört eben auch dazu, wenn du in der Liga bleiben willst. Das habe ich ja gesagt, diese kleinen Momente im Spiel werden am Ende darüber entscheiden, ob du in der Liga bleibst oder nicht.
1: In dieser Situation gerade noch so mit einem blauen Auge davongekommen. Doch mehr Initiative zeigten zuvor die Wolfsburger um Mittelfeldspieler Yannick Gerhardt, die deutlich mehr Ballbesitz und Tormöglichkeiten hatten.
5: Wir können viel Positives aus dem Spiel mitnehmen. Wir haben das Spiel, glaube ich, über weite Strecken dominiert.
1: Dominiert, aber nicht zugeschlagen. Die beste Chance auf einen Treffer vergab Dagim in der ersten Halbzeit. Nun muss für die Niedersachsen, die seit fast 30 Jahren erstklassig sind, in der zweiten Runde am Montag ein Sieg her.
5: In Paderborn wird das auch nochmal ein anderes Spiel, wenn sie vor heimischer Kulisse spielen. Und deswegen haben wir unser Finale und deswegen sind wir auch weiterhin zuversichtlich, dass wir in der Liga bleiben.
1: Doch einen kleinen Vorteil hat nun der SC Paderborn, der am dritten Bundesliga-Aufstieg in der Vereinsgeschichte schnüffelt. Torwart Dennis Seim.
6: Wir haben jetzt ein Heimspiel mit unseren Fans, die uns tragen werden. Wir werden alles auf dem Platz lassen, wie heute, oder sogar noch eine Schippe mehr und dann schauen wir, was draus wird.
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0: Schauen wir nach Großbritannien. Die BBC muss sparen und baut Personal ab. Knapp 700 Millionen Euro müssen bis 2028 weniger ausgegeben werden und es sollen 2000 Stellen wegfallen. In der vergangenen Woche hat zudem der neue Chef Matt Britton übernommen. Er hatte vorher bei Google gearbeitet. Welche Reformen, welche Umwälzungen stehen nun an? Mehr dazu von Christoph Prössel.
1: Es gibt einen Satz, den Matt Britton derzeit öfter sagen muss.
2: Hello, my name is Matt Britton and I'm honored to be here at the BBC as the incoming Director General.
1: In diesem kurzen Video auf LinkedIn stellt sich der neue Generaldirektor der BBC vor. Für ihn sei es eine Ehre, den Job anzutreten. Ein Grund, warum er diesen Satz vielleicht öfter wiederholen muss als andere: Er war vorher Topmanager bei Google. Keiner, der aus dem Haus kommt, bei der BBC kannten sie ihn vorher nicht. Matt Britton kommt zu einer Zeit, in der alles im Umbruch ist. Die BBC muss sparen, und zwar massiv, knapp 700 Millionen Euro bis 2028. Das bedeutet auch, es sollen 2000 Stellen gekürzt werden. Das hat vor allem mit den sinkenden Einnahmen zu tun. Seit 2010 sind die, inflationsbereinigt, um 30% gesunken. Das hat mit den steigenden Preisen zu tun. Die Erhöhungen des Rundfunkbeitrags blieben weit hinter der Inflation zurück. Außerdem weigern sich immer mehr Menschen, den Beitrag zu zahlen, der pro Jahr bei knapp 210 Euro liegt. Und in dieser Zeit soll sich die BBC neu erfinden.
2: The BBC is needed now more than ever. We've got the opportunity to reinvent public service broadcasting for the 21st century.
1: Die BBC werde mehr gebraucht denn je, sagt Matt Britton. Es gebe die Chance, den öffentlich-rechtlichen Rundfunk nun neu zu erfinden für das 21. Jahrhundert. Das ist noch wenig konkret und viele warten darauf, wo Matt Britton nun genau sparen wird. Roger Bolton ist ein BBC-Urgestein. Bolton hat jahrelang für den Sender gearbeitet und unter anderem Beiträge für das Investigativformat Panorama verantwortet. Das Erste, was der neue Generaldirektor tun muss, er muss sparen. Der Umfang ist bekannt, aber nicht, wo gespart werden soll. Das wird uns etwas über die Prioritäten sagen. Aber wo liegen die Prioritäten? Möglicherweise im Digitalen, denn da kommt der neue Chef Matt Britton her. Junge Menschen wird die BBC nicht über lineares Fernsehen erreichen, sondern über Plattformen wie YouTube, Instagram, TikTok oder die eigene Mediathek, den BBC iPlayer. Als wichtige Bereiche nennt Roger Bolton die Nachrichten, Informationen, Bildung, aber auch Unterhaltung, gerade auch um Falschinformationen etwas entgegenzustellen. In dem Zusammenhang nennt Bolton auch die Herausforderung, dass die BBC ausgewogen berichten muss und warnt vor Kampagnenjournalismus. Interessanterweise hat der neue BBC-Chef gerade erst verkündet, man könne doch künstliche Intelligenz einsetzen, um die Unabhängigkeit zu prüfen. Wie das genau aussehen kann und wie der Sender bei Unausgewogenheit reagieren sollte, ist völlig offen. Roger Bolton stellt auch die Frage, ob die BBC mit Giganten wie Netflix konkurrieren kann oder das nicht lieber bleiben lassen sollte. Die BBC kann Unterhaltung produzieren, viel preiswerter, über uns, von uns. Sie sollten weitermachen, gute Unterhaltung, Comedy, aber sie müssen anerkennen, dass sie nicht mit Netflix und anderen konkurrieren können. Als hervorragendes Beispiel nennt Bolton die Serie Detectorists. Darin geht es um einen weit verbreiteten britischen Volkssport, auf dem Feld mit der Sonde auf Münzjagd zu gehen. Die Serie erzählt mit Leichtigkeit und Humor viel über das Leben, Sehnsüchte, Freundschaft und wie es zugeht auf dem Dorf. Vor allem aber ist dieses Stück Unterhaltung sehr englisch. Gerade mit solchen Produktionen könne die BBC liefern, was die Großen nicht können. Roger Bolton nennt aber auch die regionale Berichterstattung. Wenn die BBC die nicht mehr übernimmt, dürfte es vielerorts überhaupt keine unabhängigen und journalistisch aufbereiteten Informationen mehr geben. Doch in dem Bereich hat die BBC schon massiv gespart. Es wird nicht einfach für den neuen Chef Matt Britton.
0: Die BBC in der Krise. Christoph Prössel aus London.

0: Deutschlandfunk 5 Uhr und 48 in 12 Minuten, 6 Uhr. Im Fokus der polnischen Strafverfolgungsbehörden steht ein ehemaliger Justizminister, der Vorwurf Korruption. Der frühere Politiker der Peace-Partei hat sich jedoch in die USA abgesetzt. Wird Washington den Gesuchten ausliefern? Florian Kellermann berichtet.
1: Der polnische private Fernsehsender TV Republika hat einen neuen Korrespondenten in den USA. Es ist Zbigniew Ziobro, ehemaliger Justizminister. Künftig solle er von dort berichten, heißt es bei dem Sender. Ziobro ist aber nicht ganz freiwillig in den USA. Er ist de facto dorthin geflohen. Die Strafverfolgungsbehörden fahnden nach ihm und wollen ihn vor Gericht bringen. Deshalb berichtete Ziobro bei TV Republika in seiner ersten Zuschaltung in eigener Sache. Die Vorwürfe gegen ihn seien vom polnischen Premierminister Donald Tusk in Auftrag gegeben worden, erklärte er. Es ist wahr, wegen verschiedener Rechtsverstöße, die völlig unstrittig sind, hier wurden juristische Prozeduren missachtet, habe ich entschieden, nicht nach den Regeln von Donald Tusk zu spielen. Ich habe mich entschieden, den Kampf mit Hilfe meiner freien Meinungsäußerung fortzusetzen im Ausland. So kann ich auf diese falschen Vorwürfe antworten. Ich kann die Lügen entlarven. Zunächst hatte sich Ziobro in Ungarn aufgehalten. Der frühere dortige Premierminister Viktor Orban stand dem rechtskonservativen Lager in Polen nahe, aus dem Ziobro stammt. Im April verlor Orban die ungarische Parlamentswahl und Ziobro floh weiter in die USA. Ziobro war bis 2023 Justizminister in der Regierung der rechtskonservativen Partei PiS. Er prägte die verschiedenen Justizreformen der PiS maßgeblich. Diese führten nach Ansicht von vielen Verfassungsexperten dazu, dass die Politik erheblichen Einfluss auf die Justiz gewann. Unter Ziobro wurde auch das Amt des Justizministers mit dem des Generalstaatsanwalts zusammengelegt. 2023 verlor die PiS die Parlamentswahl und zwei Jahre später entzog das Parlament Ziobro die Immunität als Abgeordneter. Die Staatsanwaltschaft wirft ihm unter anderem vor, als Justizminister Gelder veruntreut zu haben. Der Sprecher der Staatsanwaltschaft, Przemysław Nowak. Ich möchte anmerken, wenn der verdächtige Zbigniew Ziobro mit europäischem Haftbefehl gesucht würde, dann hätte er nicht ausreisen können. Wir hatten ihn schon ganz am Anfang, am 10. Februar, beantragt. Das heißt nun nicht, dass Zbigniew Ziobro ein freier Mann wäre. Nach Darstellung der Staatsanwaltschaft hätte das Warschauer Kreisgericht den Haftbefehl längst ausstellen sollen. Manche Kommentatoren meinen, die Richter fürchteten sich davor, dass die PiS wieder an die Regierung kommt und sich dann rächen könnte. In den Fokus der Ermittlungen ist nun auch TV Republika geraten, dessen Chefredakteur wurde als Zeuge verhört. Offenbar schließt die Staatsanwaltschaft nicht aus, der Sender könnte Ziobro bei der Flucht geholfen haben. Die Staatsanwaltschaft hat bereits einen Auslieferungsantrag an die USA vorbereitet. Beobachterinnen und Beobachter bezweifeln jedoch, dass sie damit rasch Erfolg haben wird. Denn die US-Administration unter Donald Trump pflegt gute Kontakte ins Lager der Partei Peace, betrachtet sie als ideologischen Verbündeten. Zur amtierenden Regierung, geführt von der rechtsliberalen Bürgerkoalition, hat sie ein kühleres Verhältnis. Das alles belastet die polnisch-amerikanischen Beziehungen, räumte der Leiter der Parlamentskanzlei Marek Siewiec im polnischen Radio ein. Ja, das tut weh, denn so etwas hat es noch nicht gegeben. Ziobro wird verdächtigt, Straftaten begangen zu haben. Hier geht es auch um Korruption. Wenn ein Staat, den wir als wichtigen Verbündeten betrachten, sich so verhält, dann kann man sich darüber nur wundern und protestieren. Denn eigentlich hätte Ziobro den Schengen-Raum gar nicht verlassen können. Polnische Behörden hatten seinen Reisepass annulliert. Mit welchem Dokument er ausreiste, ist unklar. Die Nachrichtenagentur Reuters berichtet allerdings, das US-Außenministerium habe ihm aktiv geholfen. Es habe die Behörden angewiesen, Ziobro ein Visum auszustellen.
0: Polen und ein geflohener Ex-Justizminister Florian Kellermann.

0: Gleich 5:54 in 6 Minuten. 6 Uhr, Sie hören den Deutschlandfunk. Der Krieg gegen die Ukraine, die Bemühungen Kiews, näher an die Europäische Union heranzurücken. Friedrich Merz hat nun einen Sonderstatus für das Land vorgeschlagen. Christiane Kess hat darüber mit Ludmila Melnik gesprochen. Sie ist Präsidentin der Deutsch-Ukrainischen Gesellschaft.
1: Dieser Vorschlag von Friedrich Merz einer assoziierten Mitgliedschaft oder man könnte vielleicht sagen einer Teilmitgliedschaft der Ukrainer in der EU, was halten Sie davon?
2: Naja, nur ein Blick in das Dokument zeigt, welche Bedeutung der Bundeskanzler der Ukraine beimisst. Auf 4 Seiten von 5 Seiten handelt es sich um die Ukraine, obwohl auch die Rede von Moldau und den Westbalkan ist. Und ich sehe schon, dass als Versuch, den EU-Beitritt der Ukraine zu beschleunigen und nicht über 20 oder 30 Jahre hinauszuzögern. Und meiner Meinung nach, der Vorschlag gilt als Grundstein für eine sehr wichtige und wahrscheinlich geschichtsträchtige Diskussion.
1: Man fragt sich im Moment so ein bisschen, wie könnte denn so eine assoziierte Mitgliedschaft genau aussehen? Also Friedrich Merz schlägt ja unter anderem vor, dass Kiew an Sitzungen der EU-Institutionen teilnimmt ohne Stimmrecht. Ist das nicht so ein bisschen oder wäre das, muss man sagen, nicht so ein bisschen eine Mitgliedschaft zweiter Klasse?
2: Die Ukraine wird wahrscheinlich nicht sehr begeistert davon sein. Wir haben noch keine offizielle Reaktion seitens Kiew gehört. Aber man muss auch sagen, das sind nur Vorschläge, die eher politisch sind und nicht rechtlich bindend. Sollten zentrale politische Ämter in Zukunft anders besetzt werden, und das wird auch der Fall sein, wenn neue Wahlen dann stattfinden, dann wird keiner der Ukraine garantieren, dass die Vorschläge von Merz dauerhaft Bestand haben. Da sehe ich das eher skeptisch und ich gehe davon aus, dass wir hier auch kritische Rückmeldungen aus Kiew bekommen.
1: Davon ist wahrscheinlich auszugehen. Frau Melnik, warum ist der EU-Beitritt für die Ukraine so wichtig?
2: Beim EU-Beitritt für die Ukraine handelt es sich darum, die Ukraine als Staat aufrechtzuerhalten. Wir sehen schon, dass Russland versucht, den EU-Beitritt auf den Verhandlungstisch zu bringen. Das haben wir bei dem 28-Punkten-Plan gesehen. Und ich glaube, das ist auch die Möglichkeit für die Ukraine, Reformen aufrechtzuerhalten und letztendlich ein Teil der europäischen Familie zu werden.
1: Aber auf der anderen Seite gibt es natürlich in der EU auch einige Skepsis gegenüber einem möglichen Beitritt der Ukraine. Schauen wir mal auf ein paar Punkte. Die Ukraine ist Opfer des russischen Angriffskrieges und es gibt einen EU-Beistandsartikel, der offenbar rechtlich nicht so ganz eindeutig ist, was das bedeutet. Es heißt, an den Antworten wird in Brüssel gearbeitet. Aber man kann wahrscheinlich relativ eindeutig sagen, niemand in der EU will in diesen Krieg hineingezogen werden. Was antworten Sie den Leuten?
2: Naja, wir befinden uns schon längst im Krieg. Wir sehen, dass die EU sich heute reformiert und versucht, sich auch als geopolitischer Akteur wahrzunehmen und auch sich zu ändern. Und die EU hat jetzt gar keine andere Chance. Deswegen mit Blick auf den EU-Beitritt der Ukraine ist es wichtig zu verstehen, dass die Ukraine der EU auch die Sicherheit mit sich bringt. Ich sehe, was in diesem Vorschlag von Herrn Merz zum Beispiel nicht kommt, nämlich der Vorschlag, dass die Ukraine volle Mitgliedschaft beim Binnenmarkt bekommt. Und ich glaube, das ist unglaublich wichtig. Die Ukraine muss komplett in den Binnenmarkt der Europäischen Union integriert werden. Und das wäre gut, wenn sozusagen auch darüber diskutiert wird.
1: Aber bleiben wir nochmal bei diesem EU-Beistandsartikel. Friedrich Merz spricht von Sicherheitsgarantie. Wie verstehen Sie das? Bedeutet das, dass die EU künftig, wenn es nach Friedrich Merz geht und sich dieser Vorschlag vielleicht sogar durchsetzen sollte, dass die EU stärker für die Ukraine militärisch einstehen müsste?
2: Naja, wir erleben heute auch Diskussionen in der Europäischen Union darüber, dass die europäische Armee geschaffen werden soll. Und man kann nur davon ausgehen, dass das wir in Zukunft erleben oder vielleicht wird sich noch andere Vorschläge sozusagen kommen. Aber die neue Sicherheitsarchitektur wird entstehen und wir haben jetzt gar keine Antwort darauf, wie das aussehen wird. Das Einzige, was wir schon sagen können, die Diskussionen finden statt.
1: Und was diesem möglichen EU-Beitritt der Ukraine auch noch im Weg steht, sind doch eine ganze Menge Mängel im Land selber noch. Es hapert noch bei der Rechtsstaatlichkeit, beim Minderheitenschutz, bei der Korruption, die teilweise bis ins engste Umfeld von Präsident Zelensky reicht. Muss man nicht vor diesem Hintergrund sagen, die Ukraine ist nicht annähernd reif für die EU?
2: Die Ukraine führt Reformen durch und wir sehen auch, dass die Institutionen, die nach dem Maidan 2014 geschaffen wurden, die funktionieren. Ich kann mir zum Beispiel nicht vorstellen, dass wir noch vor ein paar Jahren solche Korruptionsskandale erlebt hätten, die von Institutionen aufgedeckt wären. Und ich sehe das schon als positiv. Wenn wir über die Korruption in der Ukraine sprechen, bedeutet das nicht automatisch, dass dagegen nichts gemacht wird. Das ist eher als positives Zeichen und auch als Zeichen davon, dass die Institutionen funktionieren.

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1: Sechs Uhr, die Nachrichten. Zunächst die Übersicht. Der Bundestag hat eine Senkung der Flugticketsteuer beschlossen und berät heute über eine antragslose Auszahlung des Kindergeldes. Die größte türkische Oppositionspartei CHP geht juristisch gegen die gerichtlich verfügte Absetzung ihres Parteichefs Özel vor. Zum Auftakt des NATO-Gipfels haben die USA ihre Kritik an europäischen Verbündeten erneuert. Die Meldungen im Einzelnen. Der Bundestag stimmt heute über das Reformgesetz der Regierungskoalition für die Apotheken ab. Die Pläne von Gesundheitsministerin Warken zielen darauf ab, zusätzliche Leistungen für Patienten zu ermöglichen. Neben Vorsorgeangeboten betrifft das etwa Impfungen, beispielsweise auch gegen Tetanus oder die Viruserkrankung FSME. Zudem sollen Apotheken in bestimmten Fällen verschreibungspflichtige Medikamente direkt abgeben können, ohne dass ein ärztliches Rezept vorliegt. In erster Lesung beraten die Abgeordneten über die von der Koalition geplante antragslose Auszahlung des Kindergelds, das Eltern künftig automatisch nach der Geburt eines Kindes erhalten sollen. Eingeführt werden soll das neue Verfahren schrittweise. Weitere Themen sind der jährliche Abrüstungsbericht der Bundesregierung sowie verschiedene Anträge mehrerer Fraktionen. Der Bundestag hat verschiedene Reform- und Infrastrukturprojekte beschlossen. Am Abend wurde ein Gesetzentwurf zur Senkung der Ticketsteuer im Flugverkehr mit den Stimmen der Regierungsfraktionen von Union und SPD angenommen. Konkret soll die Abgabe je nach Länge der Strecke um 2,50 Euro bis 11,40 Euro reduziert werden. Zudem wurden die Fluggesellschaften aufgefordert, die Senkungen an die Kunden weiterzugeben. Die Regelung soll zum Juli in Kraft treten. Zuvor hatte das Parlament drei Projekte der Deutschen Bahn gebilligt. So stimmten die Abgeordneten für die Neubaustrecke von Dresden in Richtung Prag, den zweigleisigen Ausbau der Sylt-Anbindung und die Modernisierung der Strecke zwischen Ulm und Augsburg. Des Weiteren wurde eine Reform beschlossen, wonach das polizeiliche Führungszeugnis künftig auch digital zur Verfügung gestellt werden kann. Bundesfinanzminister Klingbeil bewertet den Vorschlag von Unionsfraktionschef Spahn positiv, alle Subventionen um den gleichen Prozentsatz zu kürzen. Er sei offen für das Thema und habe das der Unionsseite auch mitgeteilt, sagte der SPD-Co-Vorsitzende dem Podcast Machtwechsel. Somit schließe er nicht aus, dass am Ende zumindest in Teilbereichen auch die sogenannte Rasenmäher-Methode angewendet werden könne. Spahn hatte sich für eine Kürzung sämtlicher Subventionen sowie Steuervergünstigungen um pauschal 5% ausgesprochen. Aus seiner Sicht habe ein solcher Schritt eine höhere Akzeptanz, als sich durch jede einzelne Subvention durchzuarbeiten. Die Bundesvereinigung der Deutschen Arbeitgeberverbände spricht sich dafür aus, die Leistungen in der Pflege künftig an die allgemeine Lebenserwartung zu koppeln. Präsident Dulger sagte dem Redaktionsnetzwerk Deutschland, nötig sei dafür ein verbindlicher Nachhaltigkeitsmechanismus, der sich an der demografischen Entwicklung orientiere. Zudem sollten die Leistungen stärker auf diejenigen konzentriert werden, die besonders lange und intensiv auf Hilfe angewiesen seien. Darüber hinaus forderte der Arbeitgeberpräsident, versicherungsfremde Leistungen aus Steuermitteln zu finanzieren, statt sie den Beitragszahlern aufzubürden. In diesem Sinne brauche die Pflegeversicherung eine strukturelle Neuordnung, meinte Dulger. In Deutschland werden die zu entrichtenden Beiträge sowohl von den Beschäftigten als auch von Arbeitgebern bezahlt. Bundespräsident Steinmeier hat an die Regierungskoalition appelliert, sich bei ihren Reformbemühungen auf die Innen- und Wirtschaftspolitik sowie den Sozialstaat zu konzentrieren. Bislang sei es nicht gelungen, Reformen in einem großen Paket zusammenzuführen, das die Öffentlichkeit überzeuge, wird das deutsche Staatsoberhaupt in einer von einer Sprecherin auf X veröffentlichten Mitteilung zitiert. Dieses Land sei reformfähig und die Menschen wüssten, dass es Veränderung brauche. Gleichzeitig hätten sie auch Angst davor. Damit habe jede Politik umzugehen, betonte der Bundespräsident und fügte hinzu, jeder Reformschritt werde von Skepsis begleitet. Das liege auch an der politischen Kommunikation in sozialen Medien. Die Demokratie brauche aber die Zwischentöne zwischen Schwarz und Weiß und die Ruhe, Ideen in einem großen Paket zu entwickeln. In der Türkei hat die größte Oppositionspartei CHP Einspruch gegen die Absetzung ihres Parteichefs Özel eingelegt. Man habe Beschwerde beim obersten Gerichtshof eingereicht, sagte Özel am späten Abend in Ankara. Seine Partei werde sich zudem an die Wahlbehörde wenden, die ihrer Ansicht nach eigentlich für das Thema zuständig sei. Die vorherige Entscheidung des Gerichts in Ankara nannte Özel unrechtmäßig sowie politisch motiviert und sprach von einem schwarzen Tag für die Demokratie. Die Richter hatten seine Absetzung gestern mit Unregelmäßigkeiten bei einem Parteitag begründet, auf dem Özel 2023 zum CHP-Vorsitzenden gewählt worden war. Zuvor hatte ein Gericht in erster Instanz entschieden, dass die Vorwürfe unbegründet seien. Auch andere Oppositionsparteien übten Kritik an dem gestrigen Urteil und warnten vor einem Schaden für Republik und Demokratie. Die Außenminister der NATO-Staaten beraten heute im schwedischen Helsingborg über die weitere Unterstützung der Ukraine. Die Bündnispartner wollen zudem über eine stärkere militärische Unabhängigkeit der Europäer sprechen. Zum Auftakt hatte US-Außenminister Rubio die Kritik an den Verbündeten erneuert. So verweigerten etwa Länder wie Spanien amerikanischen Truppen die Nutzung ihrer Stützpunkte für Einsätze gegen den Iran. Hier aber stelle sich die berechtigte Frage, warum sie denn in der NATO seien. Rubio betonte, die Nordatlantische Allianz müsse auch einen Wert für die USA haben. Bundesaußenminister Wadephul wiederholte, dass Deutschland bereit sei, sich nach einem Ende des Irankrieges für die Sicherung der Straße von Hormus einzubringen. Zudem erklärte er Deutschlands Bereitschaft, eine Art Führungsrolle in der NATO zu übernehmen. US-Präsident Trump hat die Entsendung von 5000 zusätzlichen Soldaten nach Polen angekündigt. Er begründete seine Entscheidung in seinem Online-Dienst mit einem guten Verhältnis zu Polens rechtskonservativen Präsidenten Nawrocki. Weitere Details zur geplanten Verlegung nannte Trump nicht. Die Ankündigung fällt in eine Zeit wachsender

0: und Mexiko unterzeichnen heute in Mexiko-Stadt eine erweiterte Fassung ihres bestehenden Handelsabkommens. Beide Seiten hatten ihre Verhandlungen über eine überarbeitete Version des im Jahr 2000 geschlossenen Vertrags bereits im Januar des vergangenen Jahres beendet. Seither waren noch juristische Details zu klären. Die neue Vereinbarung sieht unter anderem vor, dass Zölle von bis zu 100% auf EU-Produkte wie Käse, Nudeln und Konfitüren wegfallen. Für Mexiko mit seinen 130 Millionen Einwohnern ist die Europäische Union nach den USA der weltweit bedeutendste Exportmarkt. Das jährliche bilaterale Handelsvolumen beträgt rund 86 Milliarden Euro. Als Reaktion auf die umstrittene Zollpolitik von US-Präsident Trump bemüht sich Mexiko ebenso wie die EU um den Ausbau seiner Handelsbeziehungen mit anderen Ländern und Regionen. Und hier noch einmal die Übersicht. Der Bundestag hat eine Senkung der Flugticketsteuer beschlossen und berät heute über eine antragslose Auszahlung des Kindergeldes. Die größte türkische Oppositionspartei CHP geht juristisch gegen die gerichtlich verfügte Absetzung ihres Parteichefs Özel vor. Zum Auftakt des NATO-Gipfels haben die USA ihre Kritik an europäischen Verbündeten erneuert. Das Wetter. In der Nordosthälfte trocken, bei einigen Quellwolken, gegen Abend auflösend. Im übrigen Land viel Sonne. Höchsttemperaturen im Norden und Osten 21 bis 26, sonst 24 bis 29 Grad mit den höchsten Werten am Oberrhein. Morgen im Norden und Nordwesten heiter bis wolkig, vereinzelt Schauer möglich, in den anderen Landesteilen vielfach sonnig und trocken. Erwärmung auf 26 bis 32 Grad, an der See kühler. Die weiteren Aussichten: am Sonntag im Süden blauer Himmel, sonst allenfalls ein paar Quellwolken. Höchstwerte von Norden nach Süden 23 bis 32 Grad. Das waren die Nachrichten.
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2: Im Studio ist Dirk Müller. Einen schönen guten Morgen.

0: Der Ukraine-Krieg, der Iran, die militärische Kapazität der NATO, die Außenminister der Allianz beraten in Schweden. Wir berichten dazu aus Helsingborg. Das Kindergeld soll künftig direkt ausgezahlt werden, ohne ständige Anträge. Der Bundestag entscheidet darüber. Aussöhnung und Konfrontation, das ist unser nächstes Thema. Der 76. Tag der Sudetendeutschen hat begonnen, zum ersten Mal in Tschechien. Verbunden mit heftiger Kritik im Nachbarland. Wir hören den Parlamentspräsidenten.
1: In Brünn findet trotz des Protests vieler Bürger ein Treffen der Nazi-Nachfahren der sudetendeutschen Landsmannschaft statt. Ihr Ziel war Rache und Rückkehr in die angebliche Heimat, in die sie den schrecklichen Nazi-Terror gebracht hatten. Diejenigen, die sich diesen Kriminellen anschließen, haben in unserem Land nichts zu suchen.
0: Sagt der tschechische Parlamentspräsident Tomio Okamura. Wir sprechen darüber um 6.50 Uhr, um 10 vor 7 hier im Deutschlandfunk mit dem CDU-Politiker Knut Abraham, Mitglied im Rat der Sudetendeutschen.

0: Beginnen wir in Washington im Weißen Haus bei Donald Trump. Abzug von amerikanischen Soldaten in Deutschland. Das hat der Präsident angekündigt. Dafür will der Mann im Weißen Haus offenbar 5000 Soldaten nach Polen entsenden. Mehr dazu von Carsten Küntop.
1: Trump begründete seine Entscheidung mit der Wahl von Karol Nawrocki zum polnischen Präsidenten, mit dem es ein gutes Verhältnis gebe. Genau welche US-Soldaten nun nach Polen geschickt werden sollen und wann, das sagte Trump nicht. Die Mitteilung des Präsidenten sorgte für Verwirrung, denn Nawrocki ist bereits seit August im Amt. Dennoch war vor einer Woche die Nachricht gekommen, dass 4000 US-Soldaten zunächst nicht wie geplant in Polen stationiert werden. Vorgestern hieß es dann aus dem Pentagon, man wolle die Zahl der Kampfbrigaden in Europa von 4 auf 3 senken. Dies werde zu einer vorübergehenden Verzögerung bei der Entsendung von US-Streitkräften nach Polen führen. Im Kongress kritisieren selbst Republikaner,

0: Amerikaner die jüngsten Abzugsankündigungen. Die US-Stützpunkte in Deutschland sind auch für die Militäreinsätze im Nahen Osten und in Afrika sehr wichtig. Grundsätzlich ist Washingtons Linie, in der NATO müssen die Lasten gerechter verteilt werden.
1: Aus den USA, Carsten Kühntop. Der Ukraine-Krieg, der Iran-Krieg und die militärische Kapazität der westlichen Allianz, vor allem der Europäer, vor allem auch die Forderung der Amerikaner. Wir haben das gestern gerade noch einmal von Carsten Kühntop gehört. Die Außenminister der NATO beraten in Schweden über die nächsten Schritte der Kooperation, der Zusammenarbeit. Und auch der amerikanische Außenminister wird heute dazu stoßen. Christina Nagel.
2: Es ist das erste Zusammentreffen der NATO-Außenminister seit Beginn des Iran-Kriegs und diverser Ankündigungen der USA, das Engagement in Europa zurückfahren zu wollen. Wie schnell und in welchem Maße, das blieb bisher weitgehend offen. Klar ist nur, die Stimmung war schon mal besser. NATO-Generalsekretär Mark Rutte versucht wie gewohnt, dem Ganzen einen positiven Spin zu geben. Dass die USA künftig weniger Soldaten für das Bündnis zur Verfügung stellen wollen, ist aus seiner Sicht auch eine Chance.
3: Moving away. Um wegzukommen von einer ungesunden, übermäßigen Abhängigkeit von einem Verbündeten hin zu einer faireren Verteilung von Verantwortung für unsere kollektive Sicherheit.
2: Es geht schon lange nicht mehr um die Frage, ob Europa personell, materiell und finanziell mehr leisten kann und will, sondern darum, dass Europa schneller werden muss. Die US-Administration macht Druck und will ihre Truppenpräsenz zügig reduzieren. Im Raum steht der Abzug von 5000 US-Soldaten aus Deutschland. Wann und wo konkret Truppen reduziert werden, dazu liegen laut Verteidigungsminister Boris Pistorius noch keine belastbaren Bestätigungen vor.
4: Das Einzige, was wir hören, ist, dass das Ganze eingebettet ist in eine Entscheidung, die Zahl der Brigaden in Europa, amerikanischer Brigaden, um eine zu reduzieren.
2: Schwerer wiegt aus militärischer Sicht die Ankündigung der US-Administration, keine Marschflugkörper vom Typ Tomahawk in Deutschland zu stationieren. Mit diesen Mittelstreckenwaffen wollten die Europäer eine Verteidigungslücke vorübergehend schließen, weil die Entwicklung eigener Systeme Zeit braucht. Eine Entscheidung, die von der Bundesregierung zwar bedauert, aber wohl auch wegen des zuletzt angespannten Verhältnisses zu US-Präsident Trump nicht offensiv kritisiert wird.
5: Wir konzentrieren uns darauf, die NATO weiter zu stärken,
2: betont stattdessen der stellvertretende Regierungssprecher Steffen Mayer. Deutschland übernehme schon jetzt mehr Verantwortung. So sieht es auch Außenminister Johann Wadephul. Das Ziel sei eine neue Lastenteilung, die Deutschlands und Europas wirtschaftlichem und militärischem Potenzial entspreche. Europa habe bereits nicht nur einen, sondern gleich drei Gänge zugelegt, sagt er. Wie auch NATO-Generalsekretär Rutte will Wadephul keinen Zweifel am transatlantischen Bündnis aufkommen lassen.
6: Unsere Botschaft ist klar. Unser Bündnis ist felsenfest und wir stehen zusammen, in Wort und Tat.
2: Möglichst große Einigkeit zu signalisieren, die offen zutage getretenen Differenzen mit Blick auf den Iran-Krieg vergessen machen. Auch das ein Ziel des NATO-Außenministertreffens in Helsingborg, der südschwedischen Stadt am Öresund, an der Tag für Tag die russische Schattenflotte vorbeizieht. Die Bedrohung durch Russland, der Krieg gegen die Ukraine bleiben bestimmende Themen des Bündnisses. Um weiter handlungsfähig zu bleiben, will NATO-Generalsekretär Rutte nach der Aufstockung der Finanzmittel im vergangenen Jahr der Allianz nun ein weiteres Update verpassen.
7: NATO 3.0.
2: NATO 3.0 heißt die neue Version, für die die NATO-Außenminister in Südschweden die Weichen stellen sollen, bevor im Juli dann die Staats- und Regierungschefs zum NATO-Gipfel in Ankara zusammenkommen.
1: Informationen von Christina Nagel.

0: Die Ukraine im Krieg. Viele Kinder und Jugendliche leben in ständiger Angst, haben ihre Heimat verloren, sind entwurzelt worden oder trauern um getötete Verwandte und Freunde. Gleichzeitig aber fördern die Kriegsumstände offenbar die Inklusion von Kindern mit Behinderung. Gleichaltrige würden viel mehr Empathie, würden viel mehr Verständnis zeigen. Die Kinder seien solidarischer geworden, stellen viele Fachleute fest. Eindrücke von unserer Reporterin Gesine Domblöd.
1: Irpin, ein Vorort von Kiew. Im Frühjahr 2022 wüteten hier russische Truppen. Inzwischen ist vieles wieder aufgebaut und Neues hinzugekommen. Vor einem Jahr zum Beispiel eine Tagesstätte für Kinder mit Behinderungen. Natascha Smiljanska kommt einmal die Woche mit ihrem Sohn Dmytro hierher. Der ist 17, stark sehbehindert und braucht seit dem russischen Einmarsch psychologische Betreuung.
2: An die Zeit vor dem Krieg habe ich viele schöne Erinnerungen. Der Krieg hat alles verändert. Leider. 2024 ist mein Onkel gefallen.
1: Im Jahr davor ist meine Mutter gestorben. Sie hatte einen Herzinfarkt, als sie erfuhr, dass ihr Sohn an der Front verletzt wurde. Und 2022 ist unser Haus abgebrannt. Natascha Smiljanska hat ihren Beruf aufgegeben, um sich um Dmytro zu kümmern. Die Tagesstätte in Irpin bietet zumindest etwas Unterstützung. Sie wird von der Stadt finanziert. Deutschland half bei der Ausstattung. Mit dem Krieg sind Kinder mit Behinderungen in der Ukraine stärker in den Fokus gerückt, weil auch Kinder durch russische Angriffe Arme und Beine verlieren, in ihrer Psyche schwer verletzt werden. Doch es gibt nach wie vor viel zu wenig Therapieplätze, findet Natalia Spiljewaja. Ihre Tochter Anastasia kam mit Muskelschwund zur Welt. Es ist Krieg. Die Therapeuten gehen ins Ausland und in Privatkliniken, weil dort besser bezahlt wird. Und dann ist da noch die Mobilisierung. Spiljewaja wünscht sich mehr Unterstützung für Kinder mit Behinderungen. Die Gesellschaft muss sich um solche Kinder kümmern, denn sie werden ja mehr und mehr. Immerhin steige die Toleranz gegenüber Kindern mit Behinderungen, erzählen die Mütter in der Tagesstätte. Das könnte auch daran liegen, dass die Ukraine noch vor Russlands Großangriff ein Gesetz zur Inklusion verabschiedet hat. Seitdem fördert der Staat es stärker, Kinder mit Behinderungen in gewöhnlichen Schulklassen zu unterrichten. Die Kinder seien seitdem viel verständnisvoller im Umgang miteinander geworden, erzählt Natalia Grizailo. Sie arbeitet bei einer der ältesten Kinderzeitschriften der Ukraine, Pisnaiko. In der Redaktion in Kiew bekommt sie fast täglich Besuch von Schulklassen. Es sind immer ein, zwei Kinder mit besonderen Bedürfnissen dabei. Wenn eins zum Beispiel schreit oder einen Anfall bekommt, dann bleiben die anderen ruhig und sagen mir, keine Sorge, das geht gleich vorbei. Oder sie gehen hin und helfen dem Kind. In der Kinderzeitschrift Pisnaiko gibt es sogar eine feste Rubrik zum Thema Inklusion. Svetlana Mogiljanets hätte sich gewünscht, dass all diese Entwicklungen in der Ukraine schon viel früher begonnen hätten. Sie leitet die Tagesstätte für Kinder mit Behinderungen in Irpin und hat eine erwachsene Tochter, die geistig auf dem Niveau eines Kindes ist. Sie hat in den 26 Jahren ihres Lebens sehr viel Unangenehmes erfahren, von Erwachsenen, von Kindern. Mogiljanets wünscht sich, dass die Inklusion in der Ukraine schneller voranschreitet und wirbt doch um Verständnis dafür, dass der Staat im Krieg nicht alles finanzieren kann.
0: Aus der Ukraine Eindrücke von Gesine Domblöd.

0: In den Nahen Osten nach Manara, ein Kibbutz, der im Norden Israels liegt, direkt an der Grenzlinie zum Libanon. Viele Häuser sind in den Kämpfen zwischen der israelischen Armee und der Hisbollah zerstört worden. Und trotzdem versuchen viele hier so etwas wie Normalität. Ein Ortsbesuch von Jan-Christoph Kitzler.
1: Yochai Wolfin führt durch den Kibbutz Manara direkt an der Grenze zum Libanon. Dort, wo wir unterwegs sind, hat man eine schöne Aussicht nach drüben. Und das hat die Häuser hier zu gefährlichen Orten gemacht. Jetzt hört man hier manchmal Maschinengewehr und manchmal das Feuer der israelischen Artillerie. Wolfin ist so eine Art Manager der Kibbutz-Gemeinschaft. Er zeigt ein Haus, dessen oberes Stockwerk völlig zerstört ist. Durch ein großes Loch, das ein Geschoss gerissen hat, blicken wir in die Landschaft.
2: This house was hit by an anti-tank missile.
1: Das Haus wurde von einer Panzerabwehrwaffe getroffen und zerstört. Als das passiert ist, hat hier niemand gewohnt, denn wir wurden im Oktober 2023 evakuiert. Aber der Traum von jemandem, der hier gelebt hat, ist verschwunden. Alle Panzerabwehrraketen wurden aus dem Dorf abgefeuert, das wir da drüben sehen, aus Mais al-Jabal. Drüben in Mais al-Jabal kann man viele Häuser sehen, die dem Erdboden gleichgemacht sind. Die israelische Armee ist dabei, den Südlibanon flächendeckend zu zerstören. Yochai Wolfin hat dafür Verständnis. Schließlich wurden aus dem Dorf drüben rund 250 Panzerabwehrraketen auf Manara abgefeuert, sagt er. Mehrmals am Tag gibt es hier immer noch Alarm, wie in vielen anderen Orten im Norden Israels. Dabei gilt zurzeit eigentlich eine Waffenruhe, die noch einmal bis Ende Juni verlängert wurde. Sarit Zahavi, die für das Alma Center die gegenseitigen Angriffe dokumentiert, hält rein gar nichts von dem Begriff.
3: There is no ceasefire.
1: Es gibt keine Waffenruhe. Allein in diesem Monat hatten wir hunderte Angriffe der israelischen Armee gegen die Hisbollah im Libanon und hunderte Angriffe der Hisbollah auf Israel und israelische Soldaten im Libanon. Die Waffenruhe gibt es nur in Beirut und Tel Aviv. Und das ist eine sehr problematische Situation, denn es gibt im Norden kein normales Leben. Und wir haben aufgehört, die Hisbollah zu schwächen. Die Hisbollah hatte gleich nach dem Beginn des Iran-Krieges mit den Angriffen auf Israel begonnen. Seit einiger Zeit setzt die Miliz neuartige Drohnen ein, die Israels Truppen bedrohen, die in den Südlibanon einmarschiert sind. Auch für die Menschen in Manara sind die Drohnen eine Qual. Und doch ist Moran Korlan Wasserbli zurückgekommen. Die junge Mutter hat zwei kleine Kinder. 1,5 Jahre war ihre Familie evakuiert, hat an verschiedenen Orten gelebt. Jetzt ist sie wieder hier in ihrem Haus. Es ist eine Entscheidung, im Kibbutz Manara zu leben. Ich bin hier geboren und aufgewachsen. Ich kenne nichts anderes. Auch wenn wir jetzt in einer Waffenruhe sind, die keine ist. Wir sind voll im Krieg. Wir schlafen nachts nicht. Es gibt Drohnen. Wir hören die Soldaten 24 Stunden am Tag. Aber wir fühlen uns sicher, denn wir haben uns dafür entschieden, uns sicher zu fühlen.
4: We feel safe because we decided to feel safe.
1: In dem Teil Manaras, wo die vielen Geschosse aus dem Libanon eingeschlagen sind, steht das, was vom Haus ihrer Mutter übrig ist. Da gab es 3 Treffer. Es ist völlig zerstört. Mit ihren Kindern geht sie nicht dorthin. Moran will nicht, dass sie das sehen. Manara wurde 1943 gegründet. Da gab es den Staat Israel noch nicht und auch nicht die Hisbollah drüben im Libanon. Und wenn man Moran Korlan Wasserbli zuhört, dann scheint es, als würde der alte Gründergeist weiterleben.
4: Whoever decides to live in a kibbutz on the border.
1: Wer immer in einem Kibbutz an der Grenze Israels lebt, sei es im Norden oder im Süden, der hat eine zionistische Seite und das Gefühl, wenn wir hier nicht leben, dann kommen unsere Feinde und übernehmen diesen schönen Ort. Es ist also eine Mission.
4: So it's a mission.
1: So leben sie hier im Norden Israels mit der Bedrohung und hoffen, dass es der israelischen Armee gelingt, die Hisbollah-Miliz zurückzudrängen und zu schwächen. Und drüben im Südlibanon sind rund 600.000 Menschen geflohen, ihre Dörfer werden zerstört und auch dort glaubt man nicht an die Waffenruhe.
0: Jan-Christoph Kitzler aus dem Kibbutz Manara.

0: 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Nie wieder Nazi-Herrschaft. Das Grundgesetz gilt als passende Antwort auf die NS-Zeit. Das Bundesverfassungsgericht in Karlsruhe gilt als Hüter dieser antifaschistischen Ordnung innerhalb dieser Verfassung. Im Gegensatz zu vielen anderen Bundesgerichten sprechen viele vom Bundesverfassungsgericht oft als vom historisch unbelasteten Gericht. Aber stimmt das? Eine Studie jedenfalls stellt dies in Frage. Max Bauer.
1: Vor 75 Jahren saßen in vielen deutschen Gerichten, Behörden und Ministerien zahlreiche ehemalige Nazis. In Karlsruhe beim Bundesverfassungsgericht war das etwas anders. Von den ersten 23 Richtern und einer Richterin waren 9 Verfolgte des NS-Regimes. Das schildert die Historikerin Eva Balz. Ein Beispiel: Richter Georg Fröhlich.
2: Georg Fröhlich ist einfach einer der Richter, der auf besonders drastische Weise Verlust in der Zeit des Nationalsozialismus erfahren musste.
1: Georg Fröhlich, Anwalt und Notar in Breslau, wurde als Jude verfolgt und musste mit seiner Familie fliehen, um sein Leben zu retten. Eine Ausreise in die USA scheiterte, die Familie saß in den Niederlanden fest. Die Kinder Sabine und Andreas wurden von ihren Eltern getrennt, bis Georg Fröhlichs Sohn Andreas bei einer Razzia festgenommen wurde. Er wurde ins Konzentrationslager Mauthausen verschleppt und dort ermordet.
2: Und das hat wirklich die Familie auch lebenslang begleitet und belastet. Also Sabine Fröhlich zum Beispiel hat diesen Verlust bis zu ihrem Tod nicht verkraften können.
1: Als Verfassungsrichter traf Georg Fröhlich in Karlsruhe auf Kollegen, die in der NS-Zeit ganz anderes erlebt hatten. Beispielsweise Richter Willi Geiger. Er hatte in der NS-Justiz Karriere gemacht. In seiner Doktorarbeit sprach er sich für einen ARIA-Nachweis für Journalisten aus. Ab 1941 war er Staatsanwalt am Sondergericht in Bamberg. Sondergerichte waren keine normalen Gerichte, sondern staatliche Terrorinstrumente, um Menschen, die als Feinde des deutschen Volkes abgestempelt wurden, schnell zu verurteilen.
2: Die Urteile fielen häufig sehr drakonisch aus für eben Menschen, die man als Volksfeinde einstufte. In Willi Geigers Fall betraf etwa ein Urteil einen 18-jährigen polnischen Mann, der wegen einer Liebesbeziehung zu einer deutschen jungen Frau zum Tode verurteilt wurde.
1: Willi Geiger als Staatsanwalt am Sondergericht Teil der NS-Mordmaschine war nun Kollege von Georg Fröhlich, dessen Sohn genau dieser Mordmaschine zum Opfer gefallen war. Dennoch konnten beide in Karlsruhe zusammenarbeiten. Sie sollen sich sogar angefreundet haben.
2: Das verwundert einen wirklich zutiefst, wenn man weiß, wie unterschiedlich diese beiden Männer die Zeit des Nationalsozialismus erfahren haben.
1: Eva Balz glaubt, dass weder Opfer noch Täter ein Interesse hatten, die Konflikte über die Vergangenheit aufbrechen zu lassen.
2: Bei den Opfern handelt es sich also um Personen, die schweres Leid erfahren hatten. Die erkannten aber gleichzeitig, dass sie in eine Gesellschaft zurückkamen, in der an einer Anerkennung der Opfererfahrung kein Interesse bestand. Das heißt, diejenigen, die eine Integration in Angriff nahmen, verstanden, dass sie zwar wieder geduldet wurden, dass aber diese Duldung darauf beruhte, dass sie sich als Opfer nicht so sehr zu erkennen gaben.
1: Die ehemaligen NS-Täter wiederum wollten offenkundig verhindern, dass die deutschen Menschheitsverbrechen und ihr Anteil daran Thema wurden. Die Studie von Eva Balz und Frieda Günther zeigt, dass das Verfassungsgericht die historische Spannung zwischen Opfern und Tätern bewältigt hat. Man konzentrierte sich auf die Arbeit, das Verfassungsgericht zu einer erfolgreichen Institution für den neuen demokratischen Staat zu machen. Lange galt Karlsruhe als das unbelastete Gericht. Ein Mythos, mit dem die Studie nun aufräumt.
0: Das Bundesverfassungsgericht und die NS-Vergangenheit, Max Bauer berichtete. Das neue Kindergeld, was im Bundestag auf der Agenda steht, unser Thema hier nach den Nachrichten in gut 10 Minuten.
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4: Uhr, die Nachrichten. US-Präsident Trump hat die Entsendung von 5000 Soldaten nach Polen angekündigt. Er begründete seine Entscheidung in seinem Online-Dienst mit einem guten Verhältnis zu Polens rechtskonservativen Präsidenten Nawrocki. Weitere Details zur geplanten Verlegung nannte Trump nicht. Die Ankündigung fällt in eine Zeit wachsender Besorgnis über die Verlässlichkeit der USA als NATO-Partner, etwa durch kurzfristige Kurswechsel und teils widersprüchliche Äußerungen. Unklar ist, ob es sich bei der Entsendung nach Polen um eine Verlegung von in Deutschland stationierten Soldaten handelt. Trump hatte den Abzug von 5000 Truppen aus Deutschland angeordnet, was auch als Reaktion auf eine kurz zuvor von Bundeskanzler Merz geäußerte Kritik am Iran-Krieg gewertet worden war. Zugleich gab es Berichte über den Stopp einer routinemäßigen Truppenverlegung aus den USA nach Polen. Diesbezüglich hatten auch republikanische Abgeordnete Zweifel am Kurs der Trump-Regierung geäußert. In Südkorea stimmen die Beschäftigten des Technologiekonzerns Samsung über einen neuen Tarifvertrag ab. Bis kommenden Mittwoch können rund 89.000 Angestellte ihre Stimme abgeben. Durch die Entscheidung soll der Tarifvertrag ratifiziert werden, den der Konzern mit einer Gewerkschaft ausgehandelt hat. Darin wurden vor allem die Prämien neu geregelt. Durch die Vereinbarung konnte ein Streik mit internationalen Auswirkungen kurzfristig abgewendet werden. Arbeitsniederlegungen bei Samsung Electronics würden die weltweiten Lieferengpässe bei Halbleitern verschärfen. Auch die wirtschaftliche Entwicklung Südkoreas hängt davon ab, weil der Konzern für rund ein Viertel der Exporte des Landes verantwortlich ist. In der Türkei hat die größte Oppositionspartei CHP Einspruch gegen die Absetzung ihres Parteichefs Özel eingelegt. Man habe Beschwerde beim obersten Gerichtshof eingereicht, sagte Özel am späten Abend in Ankara. Seine Partei werde sich zudem an die Wahlbehörde wenden, die ihrer Ansicht nach eigentlich für das Thema zuständig sei. Die vorherige Entscheidung des Gerichts in Ankara nannte Özel unrechtmäßig sowie politisch motiviert und sprach von einem schwarzen Tag für die Demokratie. Die Richter hatten seine Absetzung gestern mit Unregelmäßigkeiten bei einem Parteitag begründet, auf dem Özel 2023 zum CHP-Vorsitzenden gewählt worden war. Zuvor hatte ein Gericht in erster Instanz entschieden, dass die Vorwürfe unbegründet seien. Auch andere Oppositionsparteien übten Kritik an dem gestrigen Urteil und warnten vor einem Schaden für Republik und Demokratie. Heute stimmt der Bundestag über das Reformgesetz der Regierungskoalition für die Apotheken ab. Die Pläne von Gesundheitsministerin Warken zielen darauf ab, zusätzliche Leistungen für Patienten zu ermöglichen. Neben Vorsorgeangeboten betrifft das etwa Impfungen, beispielsweise auch gegen Tetanus oder die Viruserkrankung FSME. Zudem sollen Apotheken in bestimmten Fällen verschreibungspflichtige Medikamente direkt abgeben können, ohne dass ein ärztliches Rezept vorliegt. In erster Lesung beraten die Abgeordneten über die von der Koalition geplante antragslose Auszahlung des Kindergelds, das Eltern künftig automatisch nach der Geburt eines Kindes erhalten sollen. Eingeführt werden soll das neue Verfahren schrittweise. Weitere Themen sind der jährliche Abrüstungsbericht der Bundesregierung sowie verschiedene Anträge mehrerer Fraktionen. Der SC Magdeburg ist zum vierten Mal deutscher Handballmeister. Nach einem 31:30 Sieg gegen die SG Flensburg-Handewitt können die Magdeburger in den drei noch ausstehenden Spielen nicht mehr von Platz 1 in der Handball-Bundesliga verdrängt werden. Fußball-Bundesligist Wolfsburg und Zweitligist Paderborn haben sich im Relegationshinspiel 0:0 getrennt. Die Entscheidung, welcher der beiden Clubs in der kommenden Saison in der höchsten deutschen Spielklasse spielen darf, fällt im Rückspiel am kommenden Montag in Paderborn. Das Wetter: in der Nordosthälfte trocken, bei einigen Quellwolken, gegen Abend auflösend. Im übrigen Land viel Sonne. Höchsttemperaturen im Norden und Osten 21 bis 26 Grad, sonst 24 bis 29 Grad, mit den höchsten Werten am Oberrhein. Morgen im Norden und Nordwesten heiter bis wolkig, vereinzelt Schauer möglich, in den anderen Landesteilen vielfach sonnig und trocken. 26 bis 32 Grad, an der See kühler. Am Sonntag im Süden blauer Himmel, sonst allenfalls ein paar Quellwolken. 23 bis 32 Grad. Das waren die Nachrichten.
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6: Das Kongresszentrum in Würzburg ist voll besetzt. Vor der Halle demonstrieren mehrere hundert Klimaaktivisten. Und drinnen will er sich den Fragen vor allem junger Menschen stellen. Genau vor einer Woche, am 15. Mai, ist Bundeskanzler Friedrich Merz zu Gast beim Katholikentag in Würzburg. Buhrufe gibt's auch drinnen, doch die Mehrheit will in Ruhe diskutieren. Ein junger Mann möchte wissen, warum die Bundesregierung den Klimaschutz so vernachlässigt. Er bekommt für die Frage viel Applaus. Friedrich Merz antwortet, die Bundesregierung verliere den Klimaschutz nicht aus den Augen. Es sei jedoch wichtig, die Mehrheit der Bevölkerung auf dem Weg mitzunehmen. Nur drei Tage später, diesen Montag, legt dann der sogenannte Klimarat seinen jährlichen Bericht vor. In diesem Expertenrat für Klimafragen sitzen Wissenschaftlerinnen und Wissenschaftler. Die Regierung hat ihn selbst eingesetzt. Um es kurz zu machen, der Expertenrat stimmt dem jungen Fragensteller auf dem Katholikentag zu. Ja, diese Bundesregierung vernachlässigt den Klimaschutz. Mit dem, was sie bisher tut, erreicht sie die selbstgesetzten Klimaziele nicht. Es ist wie beim Zwischenzeugnis. Diese Regierung ist akut versetzungsgefährdet. Wenn sie jetzt nicht ihre Hausaufgaben macht, dann wird das nichts mit dem Klimaschutz in Deutschland. Und das wird teuer. Nicht nur, weil das Klima nicht mit sich verhandeln lässt nach dem Motto, wir brauchen noch mehr Zeit. Nicht nur, weil dann bald hohe Strafzahlungen an die EU drohen, sondern auch, weil die ungebremsten Folgen der Klimaerhitzung uns teuer zu stehen kommen. Was hat der Bundeskanzler beim Katholikentag in Würzburg gesagt? Es sei wichtig, die Mehrheit der Bevölkerung beim Klimaschutz mitzunehmen. Ich meine, da hat er sogar einen Punkt. Nur, dann wüsste ich gerne, wohin mich eine Bundesregierung mitnehmen möchte. Was ist denn ihre Vision? Und was brauchen wir dafür? Wenn man mir, biblisch gesprochen, das verheißene Land vor Augen stellt, dann bin ich womöglich bereit, aufzubrechen und dahin zu gehen und auch die Anstrengungen des Weges in Kauf zu nehmen. So geht ja die alte Geschichte vom Exodus. Gott befreit das biblische Volk Israel aus der Sklaverei im alten Ägypten. Das Meer teilt sich und Mose führt sein Volk hinaus in die Freiheit. Na gut, nicht ganz. Das verheißene Land, in dem Milch und Honig fließen, liegt nicht direkt vor ihnen. Es folgt eine Wüstenwanderung. Es dauert Jahre. Manche fangen an zu murren, wären wir doch in Ägypten geblieben. Wir waren unterdrückt, ja, aber wir hatten wenigstens zu essen und zu trinken. Mose hält Kurs. Er nimmt sein Volk mit. Also ja, nichts dagegen, wenn eine Regierung die Bevölkerung mitnehmen möchte. Aber mir fehlt die Vision von einem erneuerten Land, in dem vielleicht nicht Milch und Honig fließen, aber Strom satt, also reichlich und am besten aus Sonne und Wind gewonnen, sodass er möglichst wenig der Schöpfung schadet. Wie kommen wir dahin? Bisher erkenne ich keinen Weg, sondern ein verwirrendes Hin und Her, ganz gleich, ob es ums Heizen oder ums Autofahren geht. Und das sind laut Klimarat die beiden größten Baustellen, Gebäude und Verkehr. Dabei könnten die Technologien mit erneuerbaren Energien ein Wirtschaftsmotor sein und neue Jobs schaffen. Unsere Bundesregierung hat 100 Milliarden Euro aus dem Sondervermögen für entsprechende Programme. Was tut sie damit? Bislang überlassen wir China diesen Markt. 60% des weltweiten Ausbaus der Solarenergie finden heute dort statt. Aus China kommen die leistungsstarken Solarmodule für unsere Dächer und die preiswerteren vollelektrischen Kleinwagen für unsere Straßen. Ich habe Lust auf ein Land, das möglichst klimaneutral ist und unabhängig und wirtschaftlich stark. Mir ist klar, der Weg dorthin ist anstrengend. Es wird auch dauern. Aber er lohnt sich. Also, sehr geehrter Herr Bundeskanzler, lieber Herr Merz, was ist Ihre Vision? Wann brechen wir auf?
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0: Bürokratie soll abgebaut, der Staat effizienter und moderner werden. Das ist eines der Ziele der Bundesregierung. Um das zu erreichen, hat eine Kommission zur Reform des Sozialstaates Empfehlungen gegeben. Und eine dieser Empfehlungen soll heute im Bundestag debattiert werden. Dabei geht es um das antraglose Kindergeld. Felicitas Böselager in unserem Hauptstadtstudio in Berlin. Was heißt das, antragloses Kindergeld?
1: Ja, zurzeit ist es ja noch so, dass frische Eltern ihr Kind erst beim Standesamt anmelden müssen und dann zusätzlich bei der Familienkasse, bei der Bundesagentur für Arbeit einen Antrag auf Kindergeld stellen müssen. Und das beschreiben einige Eltern als mühsam und aufwendig. Und das soll sich nun eben ändern. So soll es dann künftig reichen, wenn Eltern ihr Kind beim Standesamt anmelden und der Rest soll dann zwischen den Behörden sozusagen hinter den Kulissen ablaufen, mit dem Effekt, dass das Kindergeld automatisch auf dem Konto der Eltern landet. Voraussetzung soll aber sein, dass ein Elternteil mit dem Kind in Deutschland lebt und natürlich, dass die Behörden die Kontoverbindung kennen. Aber auch wenn die IBAN noch nicht bekannt ist, dann soll es einen Brief mit einem QR-Code geben, bei dem sich die Eltern dann registrieren können sollen. Und das Ganze soll voraussichtlich ab 2027 gelten. Zuerst nur für Eltern, die bereits ein Kind haben, wo es also ein Geschwisterkind schon gibt. Und dann soll es später auf alle Eltern ausgeweitet werden, also auch die, die ihr erstes Kind bekommen haben.
0: Viele setzen jetzt hier bei dieser Gesetzesvorlage ein Fragezeichen beim Thema Innovation. Ist das tatsächlich eine große bürokratische Hürde, die da genommen wird?
1: Ja, also laut Bundesfinanzministerium fallen damit 300.000 Erstanträge im Jahr weg. Für die Eltern kann das dann schon eine Entlastung sein. Also mal vorausgesetzt, dass dieser Datenaustausch innerhalb der Behörden im Hintergrund auch wirklich funktioniert. Finanzminister Lars Klingbeil hat jedenfalls versprochen, dass die aufregende Zeit für die Eltern nach der Geburt ganz für das Baby da sein soll und nicht für Papierkram. Also wir werden sehen, wie das dann in der Umsetzung ab 2027 konkret wirklich funktioniert und ob es nicht für die Behörden im Hintergrund vielleicht dann doch ein Mehraufwand ist.
0: Wie fallen die Reaktionen auf diese Pläne aus?
1: Also das sind Pläne der Bundesregierung, die ziemlich geräuschlos über die Bühne gehen bislang. Es gab viel Lob, auch vom Sozialverband Deutschland. Da hieß es, das sei ein guter erster Schritt beim Bürokratieabbau, wenngleich aus Sicht des Verbands insgesamt zu wenig unternommen werde, damit Sozialleistungen bei den Menschen ankommen, die sie auch unbedingt brauchen. Die AfD legt heute im Bundestag einen eigenen Gesetzentwurf vor, in dem sie vorschlägt, dass Kindergeld für Kinder, die im Ausland leben, dort an die Höhe der Lebenshaltungskosten angepasst werden. Also nutzt sie diesen Antrag, um ihren eigenen zu stellen. Insgesamt bekommen in Deutschland 17,6 Millionen Kinder Kindergeld. Davon haben im vergangenen Jahr 1,4% im Ausland gelebt.
0: Das ist also ein Thema, die neue Definition zumindest der Anträge auf das Kindergeld. Schauen wir auf die Agenda des Bundestages. Was steht heute noch an?
1: Ja, heute wird außerdem über eine Apothekenreform abgestimmt. Diese Reform soll es Apotheken künftig ermöglichen, mehr Leistungen anzubieten. Da geht es dann zum Beispiel darum, dass in Apotheken nicht mehr nur gegen Grippe und Corona, sondern zum Beispiel auch gegen Tetanus und FSME geimpft werden kann. Außerdem sollen Apotheken in bestimmten Fällen verschreibungspflichtige Medikamente abgeben dürfen, auch wenn kein ärztliches Attest vorliegt. Das gilt zum Beispiel dann, wenn Menschen chronisch krank sind und die Apotheken wissen, dass der Patient schon lange ein bestimmtes Medikament bekommt. Außerdem sollen Apotheken auf dem Land gestärkt werden mit Zuschüssen für bestimmte Dienste, die sie anbieten. Und dann legt die Bundesregierung heute im Bundestag auch noch einen Bericht zur Rüstungskontrolle vor.
0: Danke für diese Informationen nach Berlin, Felicitas Böselager.

0: Diese Nachricht heute Morgen aus Ankara und Reaktionen aus Berlin. Deutsche Politiker kritisieren die Absetzung des Oppositionschefs in der Türkei, Markus Sambale.
1: Außenminister Johann Wadephul zeigte sich besorgt, dass die türkische Justiz einen ganzen Parteitag und damit auch die Wahl des Oppositionspolitikers Özgür Özel für ungültig erklärt hat. Wadephul sagte wörtlich, der politische Wettbewerb muss politisch ausgetragen werden, nicht juristisch. Das gelte in allen Demokratien. Außenminister Wadephul verwies darauf, dass die Türkei weiterhin Mitglied der EU werden will. Eine Entscheidung wie die von gestern stehe im Widerspruch zu diesem Bekenntnis, sagte der CDU-Politiker am Rande des NATO-Außenministertreffens in Schweden. Auch der SPD-Bundestagsabgeordnete Serdar Yüksel kritisierte die Entwicklungen in der Türkei. Sie würden erneut ernsthafte Fragen aufwerfen hinsichtlich der Unabhängigkeit der Justiz und des demokratischen Umgangs mit oppositionellen Kräften, sagte Yüksel. Er ist Vorsitzender der deutsch-türkischen Parlamentariergruppe im Bundestag.
0: Markus Sambale.

0: 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Für diejenigen, die auf Versöhnung, Aufarbeitung und Gemeinsamkeiten setzen, ist der Ort der Versammlung bereits ein symbolträchtiger Erfolg. Zum ersten Mal seit über 7 Jahrzehnten findet der Tag der Sudetendeutschen in Tschechien selbst statt, in der Stadt Brünn. Doch das Pfingsttreffen der Sudetendeutschen wird in der tschechischen Politik und in vielen Medien dort heftig kritisiert. Regierungschef Andrej Babiš beispielsweise bezeichnet die Wahl des Austragungsorts als unglücklich und der Parlamentspräsident gibt zum Besten, die Veranstaltung spaltet eindeutig unsere Gesellschaft. Über die Diskussion darüber berichtet Marianne Alweis.
1: Sie schwenken tschechische Fahnen und halten Stoppschilder in die Höhe. Einige hundert Menschen versammeln sich in den vergangenen Wochen immer wieder, um gegen den ersten Sudetendeutschen Tag in Tschechien zu protestieren. Organisiert von außerparlamentarischen Kommunisten oder von der rechten Regierungspartei von Parlamentspräsident Tomio Okamura. In Brünn findet trotz des Protests vieler Bürger ein Treffen der Nazi-Nachfahren der Sudetendeutschen Landsmannschaft statt. Ihr Ziel war Rache und Rückkehr in die angebliche Heimat, in die sie den schrecklichen Nazi-Terror gebracht hatten. Diejenigen, die sich diesen Kriminellen anschließen, haben in unserem Land nichts zu suchen. Der populistische Ex-Präsident Miloš Zeman bezeichnet den Verband der Vertriebenen als, Zitat, Hitlers fünfte Kolonne. Ihr Treffen in Brünn sei eine Beleidigung der NS-Opfer und des tschechischen Volkes. Wenn man sich fragt, warum das Treffen in Brünn stattfindet und nicht in München oder in einer anderen bayerischen Stadt, dann fällt einem keine andere Antwort ein, als dass es zu einer neuen Welle von Eigentumsansprüchen, Restitutionsforderungen und vielleicht sogar zu einer Rückkehrwelle kommen könnte. In der Landsmannschaft waren lange Alt-Nazis aktiv. Verschwiegen wird von tschechischen Kritikern aber meist, dass die Sudetendeutschen 2015 auf die missverständliche Forderung auf Rückgewinnung der Heimat verzichtet haben. Im Parlament hat Okamura eine Erklärung durchgeboxt, die das Vertriebenentreffen verurteilt und eine Absage fordert, gegen den Widerstand der gesamten Opposition. Politiker sollten Brücken bauen und nicht einreißen. Wir haben beschlossen, uns nicht an diesem braunen Theater zu beteiligen. So Martin Kupka, Chef der konservativen Bürgerdemokraten. Regierungschef Babiš hat seine Meinung mehrfach geändert. Zuerst war das Treffen für den Populisten eine private Bürgerinitiative, dann hielt er es für unglücklich. Ich habe die Parlamentsresolution natürlich nicht im Detail gelesen, aber wir haben vereinbart, dass wir das innerhalb der Koalition regeln. Deutschland ist unser wichtiger Partner, aber so ist das dann halt gelaufen. Die Politikbeobachterin Lucie Stuchlíková hält die tschechische Debatte für absurd. Angesichts schlechter Umfragewerte sei der rechte Parlamentspräsident Okamura auf der Suche nach neuen imaginären Feindbildern. Migranten sind out und wollen außerdem gar nicht wirklich nach Tschechien. Roma sind ein alter Hut. Die Ukrainer kommen bei den rechten Wählern zwar gut an, sind aber eigentlich günstige Arbeitskräfte. Was kann man da dann noch machen? Nimm einen Sudetendeutschen. Der aktuelle Präsident Peter Pavel übernahm kurzfristig die Schirmherrschaft über das Versöhnungsfestival, das die Sudetendeutschen eingeladen hat. Tschechische Regierungsvertreter werden nicht in Brünn teilnehmen. Dabei steht auch Babiš zur deutsch-tschechischen Aussöhnung nach dem Fall des Eisernen Vorhangs und der gemeinsamen Regierungserklärung von 1997. Darin drücken beide Seiten Bedauern über das Leid der jeweils anderen aus und verpflichten sich in die Zukunft zu blicken.
0: Ein Bericht von Marianne Alweis. Heftige Kritik also am Tag der Sudetendeutschen in Brünn. Am Telefon ist nun der CDU-Politiker und Osteuropakenner Knut Abraham. Er ist Mitglied im Sudetendeutschen Rat, der sich zum Ziel gesetzt hat, das Verhältnis zwischen Deutschen und Tschechen zu fördern, zu verbessern. Einen schönen guten Morgen.
2: Guten Morgen, Herr Müller.
0: Herr Abraham, war das Ihnen klar, dass Aussöhnung nach so vielen Jahren immer noch nicht angekommen ist?
2: Also diejenigen, die so scharfe Worte verwenden gegen dieses Treffen, was im Zeichen der Versöhnung und der Verständigung stattfindet, deren Geschäftsmodell ist es, Hass und Zwietracht zu sehen. Denn wir stehen doch tatsächlich jetzt über Pfingsten vor historischen Tagen im deutsch-sudetendeutsch-tschechischen Verhältnis, dass der sudetendeutsche Tag in Brünn stattfindet, ist doch ein Beweis, ein Ausdruck des unglaublich tiefgreifenden Wandels im deutsch-tschechischen Verhältnissen nach den vielen Jahren von Versöhnung und Verständigung. Denn das ist ganz wichtig, es ist ja eine Veranstaltung, der sudetendeutsche Tag, die auf Einladung der tschechischen Zivilgesellschaft, der großen Versöhnungsbewegung Meeting Brno, nach Brünn eingeladen wurde, um genau ein Zeichen zu setzen gegen Nationalismus. Mhm. Und das in der Tat ist das Geschäftsmodell von Herrn Okamura.
0: Das ist der Parlamentspräsident. Wir haben ihn zitiert, wir haben ihn auch eben noch einmal gehört. Sie sagen, das ist im Grunde ja eine private Einladung gewesen, einer Gruppierung, eines Vereins. Aber die Regierungskoalition mit der Mehrheit im Parlament hat ja eine Parlamentsresolution durchgebracht in der Versammlung in Prag, die sich gegen das Treffen ausspricht. Das ist ein klares politisches Signal. Wie gehen Sie damit um?
2: Also zunächst einmal ist es so, dass natürlich die Einladung aus der Zivilgesellschaft Tschechiens kommt, sich aber etwa der Stadtrat der Stadt Brünn, die Oberbürgermeisterin der Stadt Brünn, viele Politiker, der Senatspräsident wird teilnehmen. Der Staatspräsident hat die Schirmherrschaft über dieses Versöhnungsfestival übernommen. Also die Mehrheit ist von positiven Gedanken getragen. Mhm. Und jetzt
0: welche Mehrheit, Herr Abraham, meinen Sie denn? Welche Mehrheit?
2: Die Mehrheit derjenigen, die sich öffentlich äußern zur Frage des Abhaltens des Sudetendeutschen Tages in Brünn. Laut und vernehmbar sind natürlich diejenigen, deren Geschäftsmodell. Nehmen Sie die Abstimmung im Parlament. Das Parlament hat 200 Abgeordnete. Davon hat die Regierung 108 Abgeordnete. Anwesend bei dieser Abstimmung waren 77 Abgeordnete. Dafür gestimmt haben 73 Abgeordnete. Also das ist doch eine ziemlich dürftige Bilanz. Und wenn der Ministerpräsident selber sagt, er habe den Text der Erklärung nicht gelesen, scheint es um die Relevanz dieses Dokuments doch sehr arm bestellt zu sein.
0: Es gibt ja viele Abstimmungen auch im Bundestag, die nicht vollzählig stattfinden. Ich will das auch nicht weiter da in dem Punkt vertiefen, aber eine Regierung hat ja eine Mehrheit und eine Mehrheit im Parlament ist eine Mehrheit, wenn ein Beschluss dann zustande kommt. Inwieweit ist das problematisch für Sie und für das deutsch-tschechische Verhältnis, dass eben die Regierungsmehrheit im Parlament und sie ist nun einmal bestellt und regiert und legitimiert, sich ganz klar explizit gegen dieses Treffen ausspricht.
2: Also, wenn man an Versöhnung und Verständigung glaubt, und das ist die Mission der Sudetendeutschen an diesem Wochenende und die Mission der Gastgeber auf tschechischer Seite, dann muss man diesen Erklärungstext werten als das Flickzeug, um die Risse in der Koalition in Prag zusammenzuhalten. Es ist ja zum Beispiel so, dass einer der Minister, der Bildungsminister, selber sagt, der Text dieser Resolution sei inakzeptabel. Also da haben viele Augen und Ohren zugemacht auf dem Altar des Erhalts der Regierung dort.
0: Ich frage aber Sie auch nochmal als CDU-Politiker, der seit vielen, vielen, vielen Jahren sich ja mit Mittel- und Osteuropa intensiv auseinandersetzt, sind vor allem ja auch im deutsch-polnischen Verhältnis immer wieder engagiert, aber eben auch durch den Sudetendeutschen Rat im deutsch-tschechischen Verhältnis. Überrascht Sie das? Emotionalisiert Sie das, dass es so viel Widerstand für eine normale, in Anführung, Veranstaltung gibt, die, wie Sie ja auch eben ausgeführt haben, tatsächlich von der Gesellschaft ausgegangen ist und nicht von der Regierung?
2: Also mich überrascht eher die große Unterstützung, die dieses wirklich historische Treffen in der tschechischen Gesellschaft ausgelöst hat. Und ich habe Ihnen ja eben eine ganze Reihe an Faktoren genannt. Was mich nicht überrascht, ist, dass Parteien, deren Geschäftsmodell nationalistischer Hass ist, Zwietracht ist, dass die diese Gelegenheit, die einen historischen Erfolg für die Aussöhnung darstellt, benutzen, um noch einmal auf den unsäglichen Trommeln des Nationalismus herumzutrampeln.
0: Jetzt haben wir ja verschiedene O-Töne eben beziehungsweise Gesprächsauszüge gehört von unserer Korrespondentin. Da waren auch normale Bürger dabei, inwieweit wir das beurteilen können. Behaupte das jetzt einmal so. Das heißt, viele in Tschechien haben noch Ressentiments. Liegt das auch daran? Meine Frage an Sie, dass diese sudetendeutsche Frage von der deutschen Seite aus lange, lange, lange Zeit nicht versöhnlich genug war.
2: Also die Bevölkerungsgruppe in Deutschland, die sich am intensivsten, am meisten für die Beziehungen zur Tschechischen Republik einsetzen, sind zweifellos die Sudetendeutschen. Natürlich, wenn man die Dimension der auch geschichtlichen Verwerfungen der deutschen Verbrechen nimmt, ist es natürlich so, dass viele Menschen Schwierigkeiten haben. Aber die Grundmelodie ist heute Versöhnung und es werden historische Tage werden.
0: Jetzt vergessen viele Leute ja nicht die Frage, ob da Fehler gemacht wurden, ob man zu lange nur an dem Punkt, nur in Anführung der Vertreibung festgehalten hat und sich zu wenig in Richtung Verständnis, Nachvollziehbarkeit in Richtung Tschechien oder der Tschechoslowakei damals ja auch bewegt hat.
2: Also der besondere Fall der Sudetendeutschen ist ja der, dass die Heimatgebiete dieser Volksgruppe nie zu Deutschland gehörten. Das heißt, eine nationalstaatliche Lösung konnte nie das Ziel sein. Und deswegen ist seit vielen Jahrzehnten der europäische Gedanke gerade in der sudetendeutschen Volksgruppe besonders stark vertreten. Und natürlich auch, und das zeigt übrigens das gestrige Gedenken an die Shoah, Bernd Posselt, der Volksgruppensprecher, hat dort mit prominenten Persönlichkeiten aus Brünn und 500 Menschen der Shoah gedacht, am Bahnsteig in Brünn, wo die Todeszüge abgefahren sind. Also es ist wirklich ein Verbinden und das Gute wird die Oberhand behalten.
0: Jetzt haben wir wenige Sekunden, muss das noch fragen. 2015 kam ja erst dieser offizielle Verzicht auf Grundstücke, auf Eigentumsansprüche. War das spät?
2: Das war sicherlich spät, aber es ist natürlich für eine Volksgruppe, die vertrieben ist, eine einschneidende Sache. Gut, dass sie gekommen ist, vielleicht ein wenig spät, aber heute stehen wir vor historischen Tagen in Brünn und das ist etwas sehr, sehr Positives.
0: Der CDU-Bundestagsabgeordnete und Osteuropa-Experte Knut Abraham, er ist Mitglied im Sudetendeutschen Rat. Vielen Dank für Ihre Zeit heute Morgen. Ihnen noch einen guten Tag.
2: Ebenso, vielen Dank auch. Wiederhören.
0: Auf Wiederhören. Brauchen wir die Rente mit 70? Diese Diskussion ist wieder in vollem Gange. Wir reden darüber in 15 Minuten um 7.15 Uhr mit dem Gewerkschaftschef Michael Vassiliadis.

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6: Sieben Uhr, die Nachrichten. Der Bundestag hat verschiedene Reform- und Infrastrukturprojekte beschlossen. Gestern Abend wurde ein Gesetzentwurf zur Senkung der Ticketsteuer im Flugverkehr mit den Stimmen der Regierungsfraktionen von Union und SPD angenommen. Konkret soll die Abgabe je nach Länge der Strecke um 2,50 Euro bis 11,40 Euro reduziert werden. Zudem wurden die Fluggesellschaften aufgefordert, die Senkungen an die Kunden weiterzugeben. Die Regelung soll zum Juli in Kraft treten. Zuvor hatte das Parlament drei Projekte der Deutschen Bahn gebilligt. So stimmten die Abgeordneten für die Neubaustrecke von Dresden in Richtung Prag, den zweigleisigen Ausbau der Sylt-Anbindung und die Modernisierung der Strecke zwischen Ulm und Augsburg. Des Weiteren wurde eine Reform beschlossen, wonach das polizeiliche Führungszeugnis künftig auch digital zur Verfügung gestellt werden kann. Heute stimmt das Parlament über das Reformgesetz der Regierungskoalitionen für die Apotheken ab. Bundesfinanzminister Klingbeil bewertet den Vorschlag von Unionsfraktionschef Spahn positiv, alle Subventionen um den gleichen Prozentsatz zu kürzen. Er sei offen für das Thema und habe das der Unionsseite auch mitgeteilt, sagte der SPD-Co-Vorsitzende dem Podcast Machtwechsel. Somit schließe er nicht aus, dass am Ende, zumindest in Teilbereichen, auch die sogenannte Rasenmäher-Methode angewendet werden könne. Spahn hatte sich für eine Kürzung sämtlicher Subventionen sowie Steuervergünstigungen um pauschal 5% ausgesprochen. Aus seiner Sicht habe ein solcher Schritt eine höhere Akzeptanz, als sich durch jede einzelne Subvention durchzuarbeiten. Damit könne man die geplanten Entlastungen bei der Einkommensteuer gegenfinanzieren. US-Präsident Trump hat die Entsendung von 5000 Soldaten nach Polen angekündigt. Er begründete seine Entscheidung in seinem Online-Dienst mit einem guten Verhältnis zu Polens rechtskonservativen Präsidenten Nawrocki. Weitere Details zur geplanten Verlegung nannte Trump nicht. Die Ankündigung fällt in eine Zeit wachsender Besorgnis über die Verlässlichkeit der USA als NATO-Partner, etwa durch kurzfristige Kurswechsel und teils widersprüchliche Äußerungen. Unklar ist, ob es sich bei der Entsendung nach Polen um eine Verlegung von in Deutschland stationierten Soldaten handelt. Trump hatte den Abzug von 5000 Soldaten aus Deutschland angeordnet, was auch als Reaktion auf eine kurz zuvor von Bundeskanzler Merz geäußerte Kritik am Iran-Krieg gewertet worden war. Zugleich gab es Berichte über den Stopp einer routinemäßigen Truppenverlegung aus den USA nach Polen. Diesbezüglich hatten auch republikanische Abgeordnete Zweifel am Kurs der Trump-Regierung geäußert. Die Außenminister der NATO-Staaten beraten heute im schwedischen Helsingborg über die weitere Unterstützung der Ukraine. Die Bündnispartner wollen zudem über eine stärkere militärische Unabhängigkeit der Europäer sprechen. Bundesaußenminister Wadefuhl hatte angekündigt, er wolle konkrete Vorschläge dazu machen, wie Kiew bei der Verteidigung der Freiheit in Europa weiter kraftvoll unterstützt werden könne. Dabei gehe es auch darum, wie die NATO im Gegenzug von den Errungenschaften der ukrainischen Rüstungsindustrie profitieren könne. Wadefuhl erklärte zudem Deutschlands Bereitschaft, eine Art Führungsrolle in der NATO zu übernehmen. In Südkorea stimmen die Beschäftigten des Technologiekonzerns Samsung Electronics über einen neuen Tarifvertrag ab. Bis kommenden Mittwoch können rund 89.000 Angestellte ihre Stimme abgeben. Durch die Entscheidung soll der Tarifvertrag ratifiziert werden, den der Konzern mit einer Gewerkschaft ausgehandelt hat. Darin wurden vor allem die Prämien neu geregelt. Durch die Vereinbarung konnte ein Streik mit internationalen Auswirkungen kurzfristig abgewendet werden. Arbeitsniederlegungen bei Samsung Electronics würden die weltweiten Lieferengpässe bei Halbleitern verschärfen. Auch die wirtschaftliche Entwicklung Südkoreas hängt davon ab, weil der Konzern für rund ein Viertel der Exporte des Landes verantwortlich ist. Das Wetter: in der Nordosthälfte trocken, bei einigen Quellwolken gegen Abend auflösend. Im übrigen Land viel Sonne. Höchsttemperaturen im Norden und Osten 21 bis 26 Grad, sonst 24 bis 29 Grad, mit den höchsten Werten am Oberrhein. Morgen im Norden und Nordwesten heiter bis wolkig, vereinzelt Schauer möglich, sonst vielfach sonnig und trocken, 26 bis 32 Grad, an der See kühler. Das waren die Nachrichten.
4: Deutschlandfunk, 7.05 Uhr, die Presseschau. Themen sind die Rentendebatte und die Rückkehr von Torwart Manuel Neuer in die deutsche Fußballnationalmannschaft. Im Mittelpunkt steht Bundeskanzler Merz. Er schlägt eine Teilmitgliedschaft der Ukraine in der EU vor, weil ein schneller, vollständiger Beitritt des Landes aus seiner Sicht ausgeschlossen ist. Die Neue Osnabrücker Zeitung findet: Die von Merz ins Spiel gebrachte Idee eines assoziierten Mitgliedsstatus für die Ukraine soll wohl gut gemeint sein. Ganz sicher aber ist sie nicht der Weisheit letzter Schluss. Der Druck aus Kiew auf einen raschen EU-Beitritt ist zwar nachvollziehbar. Er speist sich aus sicherheitspolitischer Not, wirtschaftlicher Schwäche und dem strategischen Ziel, sich unwiderruflich im Westen zu verankern. Genau diese Gemengelage aber macht eine Vollmitgliedschaft des Landes in der Europäischen Union derzeit nicht verantwortbar. Ein Beitritt der Ukraine würde die Union in ihrer jetzigen Verfassung maßlos überfordern. Institutionell wäre die Aufnahme eines großen, strukturschwachen und vom Krieg geprägten Landes ein Einschnitt, der Entscheidungsprozesse weiter verkompliziert und die ohnehin fragile Handlungsfähigkeit der Gemeinschaft belastet. Glaubt die Neue Osnabrücker Zeitung. Die Tageszeitung Taz betont, Merz schlage unter anderem vor, dass der ukrainische Präsident Selenskyj künftig an allen EU-Gipfeln und seine MinisterInnen an den Ministerräten teilnehmen sollen. So könne man die Ukraine besser an die EU heranführen, meint Merz. Dabei ist das nicht neu. Selenskyj ist bei den Gipfeltreffen schon jetzt meist der erste Redner. Seine MinisterInnen nehmen an allen wichtigen EU-Treffen teil. Die Ukraine verfügt längst über einen Sonderstatus, wie auch der 90 Milliarden Euro schwere Hilfskredit zeigt. Diesen Sonderstatus mit einem neuen Label zu versehen, assoziiertes Mitglied, macht nichts besser, aber vieles noch schwieriger. Zum Beispiel das Verhältnis zu den anderen EU-Kandidatenländern auf dem Westbalkan. Sie warten seit 20 Jahren und fühlen sich durch die privilegierte Behandlung der Ukraine übergangen, lautet die Einschätzung der Taz. Die Volksstimme aus Magdeburg mahnt: Vorrang muss die Beendigung des Krieges zwischen Russland und der Ukraine haben. Das wird nur diplomatisch zu machen sein. Deshalb ist es falsch, wenn Deutschland seine Parteilichkeit für die Ukraine noch hervorkehrt. Vermittlung, auch von deutscher Seite, könnte Osteuropa einem Frieden dagegen näher bringen. Putin-Kumpel Gerhard Schröder wurde hierfür als ungeeignet befunden.

Frankreich, wo 2027 Präsidentschaftswahlen anstehen. Merz versucht jetzt, eventuell vorhandene Spielräume zu nutzen. Unterstützung verdient das allemal. Vermerkt die Berliner Morgenpost. Themenwechsel. Die Frankfurter Allgemeine Zeitung geht auf die andauernde Debatte über die Zukunft der Rente ein und stellt fest, die Fronten sind verhärtet. So hagelten scharfe Warnungen aus Gewerkschaften und Koalition, nachdem die Zeitung Bild behauptet hatte, über Rente mit 70 und ein Absenken des Niveaus auf 46% sei sich die Kommission schon einig. Das dementierten deren Mitglieder, doch die Entrüstung unterstreicht, es fehlt nach wie vor an Einsicht, dass zur Stabilisierung der Rentenkasse und der sie tragenden Wirtschaft Leistungsansprüche begrenzt werden müssen. Die Regierung steht vor schwierigen Entscheidungen. Und die SPD kommt womöglich nicht umhin, für sich zu klären, welches Bündnis ihr wichtiger ist. Das mit den Gewerkschaften oder das mit der Union? Prognostiziert die FAZ. Die Zeitung Die Welt wendet ein. Gerade das Durchstechen solcher halbgaren Überlegungen dient oft dazu, gute Ideen durch öffentlichen Druck kaputt zu machen. Bei der Rente mit 70 liegt eine solche Intention nahe. Denn kaum ein Reformvorschlag wird von der großen Mehrheit der Bevölkerung derart vehement abgelehnt. Umgekehrt argumentiert das Gros der Wissenschaftler, dass bei einer stetig steigenden Lebenserwartung die Menschen auch später in den Ruhestand gehen müssen. Die Rente wird damit zum Lackmustest für die Reformfähigkeit der Koalition. Traut sich die Merz-Regierung, das Unvermeidliche zu tun, damit die wichtigste Sozialversicherung auch in Zukunft zahlungsfähig bleibt? Was dafür unabdingbar ist, liegt auf der Hand. Die Älteren müssten akzeptieren, dass die Rente nicht länger im gleichen Tempo steigen kann wie die Löhne. Die Jungen wiederum müssten, stärker als ihre Eltern dies getan haben, zusätzlich vorsorgen und zudem auch einen späteren Renteneintritt hinnehmen. Ein solcher generationengerechter Pakt überfordert niemanden. Argumentiert die Welt. Der Kölner Stadtanzeiger fragt: Werden wir künftig länger arbeiten müssen? Aber ja. Werden wir alle bis 70 Vollzeit im Job bleiben? Aber nein. Mit der vermeintlichen Neuigkeit, dass die von der Bundesregierung eingesetzte Rentenkommission einen allgemeinen Anstieg des Renteneintrittsalters auf 70 vorsehe, ist die unfruchtbarste Debatte über die Zukunft des Sozialstaats schon wieder im Gang. Dabei sollten alle mal einen Gang runterschalten. Um es einzuordnen: In einer solchen Kommission sitzen Wissenschaftler und Politiker unterschiedlicher Denkschulen. Am Ende werden sie vermutlich ein Konzept vorlegen, in dem deutlich mehr Reformvorschläge stehen, als auf einen Schlag umgesetzt werden können. Soweit der Kölner Stadtanzeiger. Abschließend Stimmen zur bevorstehenden Fußballweltmeisterschaft in den USA, Kanada und Mexiko. Bei der Vorstellung des WM-Kaders hat Bundestrainer Julian Nagelsmann die Rückkehr von Torwart Manuel Neuer bekannt gegeben. Für die Glocke aus Oelde ist die Entscheidung keine Überraschung. Inhaltlich nachvollziehbar, der Eiertanz rund um diese Personalie hat das Image des Bundestrainers jedoch beschädigt. Am Donnerstag gab sich Nagelsmann in der Sache überzeugt, aber auch wohltuend selbstkritisch und ehrlich. Mit der Art, wie er seinen Kader begründete, sammelte er Pluspunkte. Über die eine oder andere Nominierung lässt sich streiten, aber die Debatten darüber werden jetzt leiser. Gut so. Urteilt die Glocke. Die Rheinzeitung aus Koblenz bemerkt: Die Reaktivierung von Bayern-Keeper Neuer, die mit der Degradierung des Hoffenheimers Oliver Baumann einhergeht, mag zwar wankelmütig von Nagelsmann und extrem bitter für Baumann sein, der in der WM-Quali sozusagen die Drecksarbeit verrichten durfte. Da der schnelllebige und erbarmungslose Profifußball aber nun mal von Stimmungs- und Formschwankungen geprägt ist, gehört das irgendwie zum Geschäft dazu. Einer ist der Gewinner, ein anderer der Verlierer. Baumann offenbarte gerade in der vergangenen Woche einige Schwächen, was zur Entscheidungsfindung pro Neuer beigetragen haben könnte. Vermutet die Rheinzeitung. Die Freie Presse aus Chemnitz resümiert: Der Kader ist stark, die Zielrichtung klar. Beim Finale am 19. Juli in East Rutherford nahe New York soll die deutsche Nationalhymne zu hören sein und bestenfalls 2-3 Stunden später laute Hubkonzerte und Feierlichkeiten in den

0: Straßen von Berlin, München, Frankfurt und gern auch Chemnitz oder Zwickau. Dafür muss die Mannschaft eine Einheit werden. Nicht nur mit individueller Klasse, sondern vor allem mit Teamgeist glänzen. Und sie wäre gut beraten, sich in den nächsten 8 Wochen ganz auf den Fußball zu konzentrieren. Kommentiert die Freie Presse. Und damit endet diese Presseschau. Die Redaktion hatte Jan Altmann, Sprecherin war Nicola Schubert.
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2: Mit Dirk Müller am Mikrofon. Einen schönen guten Morgen.

0: Arbeiten bis 70 und trotzdem weniger Geld hinterher. Schon wieder die Rentendiskussion, die die Gemüter auffüllt. Die Bild berichtet von der Rentenkommission, wonach angeblich das Eintrittsalter langfristig auf 70 steigen soll. Und das bei sinkendem Niveau der staatlichen Versicherung. Hören wir noch einmal den Kanzler dazu, vor gut 10 Tagen beim Kongress des Deutschen Gewerkschaftsbundes.
1: Das alles ist keine Bösartigkeit von mir oder von der Bundesregierung. Das ist Demografie und Mathematik. Und es übersteigt ganz einfach die Kräfte von 2 Beitragszahlern, wenn sie in Zukunft eine Person in der Rente finanzieren sollen.
0: Sagt Friedrich Merz. Machen das die Arbeitnehmerinnen und Arbeitnehmer mit? Dazu gleich Fragen an Michael Vassiliadis, Chef der Gewerkschaft IG-BCE. Und wie stark ist die NATO, die westliche Allianz, berät darüber, wie ihre militärische Schlagkraft erhöht werden kann, erst recht, wenn die USA sich weniger einbringen sollten.

0: Das ist dann der nächste Rentenschock für die Öffentlichkeit, wenn es zutreffen sollte. Was die Bild-Zeitung nun berichtet, arbeiten bis zum 70. Lebensjahr. Dazu kommt ein sinkendes Niveau der staatlichen Rentenzahlung. Und das alles soll kommen bis in die 60er Jahre hinein dieses Jahrhunderts. Die Bundesregierung aber dementiert. Und die Rentenkommission, die hinter verschlossenen Türen tagt und grübelt, lässt sich nicht in die Karten blicken. Offiziell jedenfalls. Volker Finkt-Hermer über das Ringen um die Rente.
1: Die von der Bundesregierung eingesetzte Rentenkommission soll ihre Beschlüsse im Konsens fassen, heißt es in ihrem Arbeitsauftrag. Bei Meinungsverschiedenheiten ist jedoch auch ein Mehrheitsbeschluss möglich. Die gestern lancierten Empfehlungen für den stufenweisen Einstieg in die Rente mit 70 und ein künftiges Rentenniveau von nur noch 46% lassen jedoch vermuten, dass es in diesen Fragen einen Dissens in der 13-köpfigen Runde gibt, der da bewusst nach außen getragen wurde. Auf der anderen Seite, so betonen es einzelne Mitglieder, liegt aber gerade in einem möglichen Konsens die große Chance für die Kommission, für ein dann nahezu unumstößliches Reformkonzept, dem sich die schwarz-rote Koalition kaum entziehen könnte, wenn sie die Rentenfrage nicht erneut im internen Streit ungelöst lassen will. Denn der Arbeitsauftrag der Kommission umfasst ungleich mehr Punkte als das Renteneintrittsalter und das Rentenniveau, bei denen ohnehin noch von keinen Festlegungen die Rede sein kann, wie gleich von mehreren Kommissionsmitgliedern betont wurde. Diese Fragen sind auch noch nicht vom Tisch, heißt es. Es gäbe da auch andere Wege als ein starres Renteneintrittsalter, etwa die Verknüpfung mit der Entwicklung der tatsächlichen Lebenserwartung der Menschen in Deutschland oder aber auch mit der Anzahl der Beitragsjahre für eine abschlagsfreie Rente im Ruhestand, die ohnehin künftig noch stärker durch eine betriebliche oder private Vorsorge ergänzt werden soll. Und offen ist auch noch, ob künftige Beamte in die gesetzliche Rentenversicherung einbezogen werden sollen. Fest steht nur, am Ende müssen sich sowohl die Union wie auch die SPD in den Empfehlungen wiederfinden, wenn sie überhaupt eine Chance zur Umsetzung haben sollen. Aber diese Balance ist für die Expertenkommission wohl nicht leicht zu bestimmen.
0: Informationen von Volker Finkt-Hermer. Die Rente ist also so, wie sie ist, nicht sicher. Davon sind jedenfalls viele Experten, Beobachter und Statistiker überzeugt. Auch der Kanzler sieht das so, wir haben das gehört. Eine Reform muss sein, sagt Friedrich Merz. Ganz im Gegensatz zu vielen in der SPD und zu vielen Gewerkschaften. Am Telefon ist nun Michael Vassiliadis, Chef der Industriegewerkschaft Bergbau, Energie und Chemie. Einen schönen guten Morgen.
2: Guten Morgen, Herr Müller, ich grüße Sie.
0: Herr Vassiliadis, sind Sie auch Reformgegner?
2: Nein, ich bin nie Reformgegner, sondern die Frage ist, kann man sich darauf einigen, und das erwarte ich eigentlich auch, dass die Kommission in ihrem Niveau ihrer Vorschläge das aufgreift, kann man sich darauf einigen, das Problem in einer ganzen Breite zu erfassen. Ihr Anmoderationsbeitrag hat das versucht. Die Meldung von gestern hat das eigentlich wieder in eine Diskussion zurückgeführt, die sehr Schlagseite hat. Also, wenn man sich das System anschaut und die Frage, wie kann man das Verhältnis von weniger Beitragszahlern zu mehr Rentnern lösen, dann gibt es nicht nur die Möglichkeit, das innerhalb des Systems zu machen, sondern beispielsweise auch andere Finanzierungsquellen zu diskutieren, andere Wege zu wählen. Und das erwarte ich eigentlich auch von der Kommission. Soweit ich die Akteure dort kenne, würde mich auch eine solche Simplifizierung, wie gestern durch die Nachrichten ging, sehr, sehr überraschen. Das wäre dann die Kommission nicht wert.
0: Ist das ein Plädoyer für den dritten Topf Sondervermögen? Nochmal 100 Milliarden einzahlen? 500 Milliarden?
2: Zunächst einmal haben wir ja viel mehr Instrumente. Zunächst einmal ist die erste Frage, worüber reden wir eigentlich, wenn wir über das Rentensystem in seiner Finanzierung und auch das Rentensystem mit Blick auf Lebensarbeitszeiten und so weiter schauen. Ich will mal ein Beispiel sagen. Die formale Zugang zur Rente ist ja von mehreren Konditionen betroffen. Also die erste Frage ist, bleiben die Leute eigentlich lange genug gesund, um das überhaupt zu erreichen? Also erreichen die das halt? Das Zweite, ich bin großer Befürworter, dass wir viel mehr Freiwilligkeit in das System kriegen. Das fand ich zum Beispiel einen wirklichen Impuls, den Leuten etwas anzubieten, länger zu arbeiten, diese Entscheidung zu treffen, wenn sie gesund sind. Also viel mehr Flexibilität bei der Frage, wie lange kann jemand arbeiten? Können wir etwas tun für die wirklich Kranken bzw. Belasteten. Es wird immer ausgegrenzt. Wir hatten früher eine Berufsunfähigkeitsrente, die haben wir abgeschafft. Das bedeutet, die Leute haben, wenn sie krank sind, nur eine Möglichkeit. Sie müssen raus und fallen dann durchaus durch viele, viele soziale Netze durch. Mhm. Also wirklich die Probleme in den Mittelpunkt zu stellen und nicht nur die Finanzierung.
0: Das gehört ja alles mit dazu, aber die Finanzierung ist nun mal die Voraussetzung dafür, dass das System läuft. Jetzt wundert mich das ein bisschen beim direkten Zuhören, dass Sie sagen, also wir können das gar nicht innerhalb des Systems machen, also innerhalb des Rentensystems. Das heißt eben bei der Frage längere Lebensarbeitszeiten, sinkendes Niveaus ist ja auch immer eine Option zumindest, die diskutiert wird. Welchen Vorschlag haben Sie für eine Reform innerhalb des Systems?
2: Also wir haben insgesamt drei Säulen. Ich spreche jetzt nur über die erste, das ist die gesetzliche. Ich will aber nochmal sagen, dass ich sehr, sehr wichtig finde, die zweite Säule betriebliche Altersversorgung, die ja am Ende sich viel, viel näher an die wirtschaftliche Leistungsfähigkeit in dem klassischen System von Unternehmen, in dem modernen System von Kapitalmärkten bewegt. Und wenn wir die dritte Säule, die private Altersversorgung, befreien von den individuellen Kalkulationsrisiken, die Versicherungen nun mal vornehmen, indem wir das zum Beispiel kollektivieren, wir haben das in Tarifverträgen getan, kann man auch die dritte Säule hinsehen. Also schon haben wir zwei Säulen.
0: Sagt die Bundesregierung ja auch, mehrere Säulen und dann wird das besser hinterher.
2: Bin ich aber offen. Also das halte ich auch für richtig. So, jetzt zur ersten Säule zurück. Auch dort könnten wir darüber nachdenken, andere Finanzierungsquellen, zum Beispiel, das hat ja in der letzten Regierung schon eine Rolle gespielt, indem wir einen Teil über Kapitalmarkt Finanzierung zusätzlich finanzieren, also Rendite aus dem Kapitalmarkt ziehen. Das kann man vom Risiko hedgen, also sozusagen begrenzen.
0: Soll
2: und schon haben wir eine neue Quelle.
0: Soll das der Staat machen oder jetzt privat? Habe ich nicht ganz verstanden.
2: Nein, das soll die Rentenversicherung und der Staat machen.
0: Ja, okay.
2: Also wir sind in der ersten Säule.
0: Ist ja ein Risiko dabei. Sie haben gesagt, erste Säule. Genau, das heißt, also der
2: das
0: Staat...
2: Das kann man hedgen.
0: Das kann man hedgen. Das kann man heuschrecken, meinen Sie damit, oder hedgen?
2: Nein, aber Entschuldigung, vielleicht der Begriff nochmal. Ja. Das macht ja jedes Unternehmen. Das Risiko wird nach oben und nach unten begrenzt. Und das kann man einkaufen an Kapitalmärkten, zu sagen, es kann nicht unter X fallen und es geht dann vielleicht auch nicht über Y. Aber das ist damit auch gesichert, dass innerhalb dieses Spektrums der Finanzbewegung sich das Thema bewegt.
0: Aber Herr Vassiliadis, dann könnte man doch alles hedgen, wo man Probleme hat. Wenn das so einfach ist, dass der Staat hingeht und beleiht die Kapitalmärkte, investiert in die Kapitalmärkte und dann reinvestiert die Rendite.
2: Warum? Natürlich könnte man das so radikal machen. Ich rede ja von einer Ergänzung, Herr Müller.
0: Okay.
2: Also wir suchen ja nach Finanzierungsquellen. Und der Kanzler, Sie haben es anmoderiert, hat ja eine Logik, die ist im System verankert. Wie viel Beitragszahlen haben wir und wie viel Renten?
0: Also Sie hätten Sie hätten ihn da nicht ausgepfiffen bei dem
2: Satz. Ich habe auch nicht gepfiffen. Ich war ja dabei.
0: Also Sie waren dabei, das ist richtig.
2: Ja. Ich habe aber den Satz und auch die Mathematik, die er da ein bisschen oberlehrerhaft vorgetragen hat, für eine etwas schlichte Formel gehalten. Ich glaube, es gibt in der Mathematik komplexere Formeln. Und mein Plädoyer, um das nochmal ins Zentrum zu setzen, heißt, lassen Sie uns darüber nachdenken, ohne maximale Risiken einzukaufen. Das ist ja klar, den Kapitalmarkt und die wirtschaftliche Entwicklung an der Finanzierung zu beteiligen. Es gibt auch noch weitere Quellen. Eins ist ebenfalls anmoderiert worden. In welcher Weise werden andere Versicherungsgruppen hinzugezogen? Das ist nicht ganz einfach. Ich bin nicht bei den Beamten, ich bin aber erstmal bei denjenigen. Viele, viele Selbstständige, kleinere Selbstständige haben nachher übrigens auch ein Problem, weil sie keine Altersversorgung haben.
0: Aber die brauchen
2: dann
0: auch die Leistungen, wenn sie einzahlen.
2: Die brauchen später auch die Leistung, aber Sie haben es anmoderiert. Wir reden ja jetzt erstmal von einer akuten Situation, dass wir Babyboomer-Phase haben und einen ziemlichen Berg an zu verrentenden Leute vor uns herschieben.
0: Ja.
2: Und das wird ja nach hinten raus, irgendwann sterben selbst die Rentner, also die Boomer. Also so werden wir irgendwann das etwas glätten können. Das ist keine Lösung, aber wir haben auch eine Periode, die wir betrachten müssen.
0: Sie sagen, die Selbstständigen mit einbeziehen, dann haben Sie gesagt, ja, ich rede mal gar nicht über die Beamten, können wir ja jetzt tun, Beamte. Wenn wir das richtig verstanden haben, die Berichterstattung der Bild-Zeitung, ist das bisher noch nicht vorgesehen. Wir wissen nicht, ob das in den Papieren so ist, wir kennen die Beschlüsse noch nicht. Trotzdem, noch einmal darüber geredet, Beamte rein oder nicht rein?
2: Also ich bin da ein bisschen zurückhaltend, gar nicht so sehr wegen den Standesfragen, die dahinter stehen. Das müssen die Beamten natürlich beachten, das natürlich auch, das ist gar nicht mein Thema, sondern ich kann nicht wirklich durchkalkulieren, was das eigentlich bedeuten würde. Weil die haben natürlich auch Ansprüche. Wenn man ganz neue nehmen würde und immer nur die jüngste Generation nehmen könnte, könnte man das wechseln, das wäre einfach. Aber wenn man sozusagen die jetzigen Beamten ins System bringen würde, müsste man dazu eine eigene Mathematik, wenn ich mal beim Kanzler bleibe, heranziehen. Das müsste die Kommission, da sitzen nun wirklich Experten, dann wirklich mal auf den Tisch legen, was das eigentlich heißt.
0: Ja. Ich möchte nochmal eine Zahl oder eine Zahlenreihe nochmal vortragen. Sie haben das längst ja auch mit einbezogen. Also 1962 haben wir die Zahl gefunden, 6 Beitragszahler. Ist auch schon häufig zitiert worden auf einen Rentner. Dann ist es auf 4:1 gesprungen in den 80er, 90ern, heute 2:1, Prognose 1,5, 1,7 in den 30er Jahren, also in den kommenden Jahren, ist die Prognose. Oder 2,0, wie der Kanzler das gesagt hat. Jetzt müssen wir auf den Ausgangspunkt, Herr Vassiliadis, bitte noch einmal zurückkommen. Was spricht dagegen, bei einer höheren Lebenserwartung in den kommenden Jahren das Eintrittsalter zu erhöhen?
2: Das Eintrittsalter zu erhöhen spricht in dieser Mathematik gar nichts gegen. Wer also möchte und kann, das habe ich ja eingangs auch gesagt, das will ich auch gerne nochmal unterstreichen, der kann auch gerne und soll auch gerne länger arbeiten. Das wird ja auch mittlerweile durchaus steuerlich und auch im System befördert. Bin ich dafür?
0: Freiwillig.
2: Freiwillig beziehungsweise ja, in die Entscheidung gestellt. Mhm. Und das kann man ja auch anreizen. Und die andere Frage, da kommen wir Gewerkschaften ja her, weil wir aus der Realität kommen. Wir können ja nicht die Mathematik des Rentensystems sozusagen der Lebenserwartung 1:1 auf jedes Individuum übertragen, das natürlich eine ganz individuelle Durchlauf hat durch sein Arbeitsleben und möglicherweise tatsächlich, ich meine, das diagnostizieren ja Ärzte und nicht Gewerkschaftsvorsitzende, am Ende krank sind. Was machen wir mit den Menschen? Mhm. Und die verlieren dann so viel, wenn diese Mathematik verschoben wird, dass die bei gegebener sozialer Realität wirklich am Ende ihres Arbeitslebens in große Schwierigkeiten kommen. Und das ist unser Bild, das wir vermeiden wollen.
0: Jetzt verstehe ich nicht ganz, Sie sagen dann freiwillig mit Anreizen, haben wir nicht drüber gesprochen, aber da hätten Sie bestimmt auch noch etwas in petto, inwieweit man das attraktiv machen kann. Jetzt muss ich dann nochmal fragen, was spricht dagegen, von 67 auf 68, 69, respektive 70, wie auch immer, zu gehen und das eben nicht freiwillig, sondern verpflichtend zu machen?
2: Das ist das, was ich gesagt habe. Die Realität.
0: Für diejenigen, die es können.
2: Sorry. Wir sind ja auf, das geht ja heute schon, wir sind ja auf dem Weg noch zu 67, wir sind noch gar nicht da. 100%.
0: Ja, aber fast sind wir da. Genau. Fehlen noch ein paar Monate. Ja.
2: Genau, jetzt bauen wir da hinten ein Stück Tunnel dran. Und das ist immer die Antwort, dass wir sozusagen den Eindruck erwecken, das System ist nur über einen Weg anspielbar, über die Verlängerung der Lebenserwartung, weil die Leute länger leben. Die Frage ist, wie lange können die Leute arbeiten, nicht wie lange können sie leben. Und wie finanzieren wir das? Deswegen habe ich sehr stark auf diese Finanzierungsmöglichkeiten hingewiesen. Ich erwarte auch von der Kommission, dass sie da etwas Neues bietet, wo wir auch als Gewerkschaften lernen müssen, wie damit umzugehen. Und wenn wir die 67 haben und gehen freiwillig und Möglichkeiten schaffen, im Moment haben wir ja sogar steuerfreie Optionen geschaffen, hat die Regierung ja geschaffen, finde ich richtig. Und dann können die Leute sagen, ich fühle mich fit, ich weiß auch gar nicht, warum ich mit 67 aufhören soll, dann arbeiten die einfach weiter. Es ist alles gut.
0: Ja.
2: Die Frage ist diese Verpflichtung. Man hat eine verpflichtete Rentenversicherung, die Leute sind ja nicht freiwillig da drin, die sind ja verpflichtend darin. Und am Ende ihres Arbeitslebens spielen wir plötzlich mit den Kalkulationen, die die Menschen haben und mit der Kraft, die sie haben. Das lehnen wir ab.
0: Michael Vassiliadis war das bei uns im Interview, Chef der Industriegewerkschaft Bergbau, Energie und Chemie. Danke für Ihre Zeit. Einen guten Tag.
2: Einen guten Tag. Tschüss.
0: Auf Wiederhören. Gibt es bald höhere Sparzinsen auf den Tagesgeldkonten der Auslandsbanken? Jedenfalls bieten das offenbar an. Dazu gleich mehr hier im Deutschlandfunk nach den Nachrichten in unserem Wirtschaftsgespräch.

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1: 7.30 Uhr, die Nachrichten. US-Präsident Trump hat die Entsendung von 5000 Soldaten nach Polen angekündigt. Er begründete seine Entscheidung in seinem Online-Dienst mit einem guten Verhältnis zu Polens rechtskonservativen Präsidenten Nawrocki. Weitere Details zur geplanten Verlegung nannte Trump nicht. Die Ankündigung fällt in eine Zeit wachsender Besorgnis über die Verlässlichkeit der USA als NATO-Partner, etwa durch kurzfristige Kurswechsel und teils widersprüchliche Äußerungen. Unklar ist, ob es sich bei der Entsendung nach Polen um eine Verlegung von in Deutschland stationierten Soldaten handelt. Trump hatte den Abzug von 5000 Soldaten aus Deutschland angeordnet, was auch als Reaktion auf eine kurz zuvor von Bundeskanzler Merz geäußerte Kritik am Iran-Krieg gewertet worden war. Zugleich gab es Berichte über den Stopp einer routinemäßigen Truppenverlegung aus den USA nach Polen. Diesbezüglich hatten auch republikanische Abgeordnete Zweifel am Kurs der Trump-Regierung geäußert. In der grönländischen Hauptstadt Nuuk haben hunderte Menschen gegen die Eröffnung eines größeren US-Konsulats protestiert. Die Demonstranten trugen die rot-weiße Flagge der Insel und skandierten Parolen wie »Grönland gehört den Grönländern«. Ministerpräsident Nielsen und weitere Politiker erklärten, sie hätten Einladungen zur Eröffnung der neuen diplomatischen Vertretung abgelehnt. US-Präsident Trump hatte Anfang des Jahres erklärt, er wolle Grönland in den Besitz seines Landes bringen. Das war bei den NATO-Verbündeten auf Kritik gestoßen. Grönland ist eine autonome Insel, die zum Königreich Dänemark gehört. Der Bundestag stimmt über das Reformgesetz der Regierungskoalition für die Apotheken ab. Die Pläne von Gesundheitsministerin Warken zielen darauf ab, zusätzliche Leistungen für Patienten zu ermöglichen. Neben Vorsorgeangeboten betrifft das etwa Impfungen, beispielsweise auch gegen Tetanus oder die Viruserkrankung FSME. Zudem sollen Apotheken in bestimmten Fällen verschreibungspflichtige Medikamente direkt abgeben können, ohne dass ein ärztliches Rezept vorliegt. In erster Lesung beraten die Abgeordneten über die von der Koalition geplante antragslose Auszahlung des Kindergelds, das Eltern künftig automatisch nach der Geburt eines Kindes erhalten sollen. Eingeführt werden soll das neue Verfahren schrittweise. Gestern hatte der Bundestag einen Gesetzentwurf zur Senkung der Ticketsteuer im Flugverkehr mit den Stimmen der Regierungsfraktionen von Union und SPD angenommen. Die Energieminister der Bundesländer setzen heute auf Norderney ihre Konferenz fort. Themen des Treffens sind nach Angaben des niedersächsischen Ressortchefs und derzeitigen Vorsitzenden Meyer von den Grünen unter anderem der Netzausbau und die Offshore-Windenergie. Mehrere Bundesländer hatten im Vorfeld Befürchtungen über Auswirkungen der Reformpläne von Bundeswirtschaftsministerin Reiche geäußert. So soll etwa mit dem sogenannten Netzpaket der Ausbau von Wind- und Solaranlagen stärker an den Ausbau der Netze gekoppelt werden. Die CDU-Politikerin hatte ihre Teilnahme an der Konferenz abgesagt und dies mit einer Erkrankung begründet. In der Türkei hat die größte Oppositionspartei CHP Einspruch gegen die Absetzung ihres Parteichefs Özel eingelegt. Man habe Beschwerde beim obersten Gerichtshof eingereicht, sagte Özel am späten Abend in Ankara. Seine Partei werde sich zudem an die Wahlbehörde wenden, die ihrer Ansicht nach eigentlich für das Thema zuständig sei. Die vorherige Entscheidung des Gerichts in Ankara nannte Özel unrechtmäßig sowie politisch motiviert und sprach von einem schwarzen Tag für die Demokratie. Die Richter hatten seine Absetzung gestern mit Unrechtmäßigkeiten bei einem Parteitag begründet, auf dem Özel 2023 zum CHP-Vorsitzenden gewählt worden war. Zuvor hatte ein Gericht in erster Instanz entschieden, dass die Vorwürfe unbegründet seien. Auch andere türkische Oppositionsparteien übten Kritik an dem gestrigen Urteil und warnten vor einem Schaden für Republik und Demokratie. Das Wetter, meist sonnig und trocken, in der Nordosthälfte zunächst noch mit einigen Quellwolken. Höchsttemperaturen im Norden und Osten 21 bis 26 Grad, sonst 24 bis 29 Grad. Morgen im Norden und Nordwesten heiter bis wolkig, vereinzelt Schauer möglich, in den anderen Landesteilen vielfach sonnig und trocken, 26 bis 32 Grad. Das waren die Nachrichten.
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2: 7:35 Uhr nach 7:30 zu unserem Wirtschaftsgespräch. Eva Bahner ist bei uns im Studio. Deutschland ist eine Sparernation, heißt es immer. Viel Geld liegt schlecht oder bisweilen sogar überhaupt nicht verzinst auf Sparbüchern und Girokonten. Und um dieses Barvermögen buhlen immer mehr Banken. Wir wissen das natürlich. Auch aus dem Ausland seit dieser Woche geht auch die amerikanische Großbank JP Morgan Chase hierzulande auf Kundenfang mit einem attraktiven Angebot für ein Tagesgeldkonto. Wie sieht das genau aus?
3: Ja, also das Tagesgeldangebot von Chase, so heißt die neue deutsche Digitalbank von JP Morgan Chase, die hat den Markt schon mal ganz schön aufgemischt. Also Chase bietet 4% Zinsen fürs Tagesgeld für 4 Monate. Und die Noris Bank, das ist eine Direktbank, eine Tochter der Deutschen Bank, die hat jetzt auch schon mal nachgezogen mit einem 4% Tagesgeldangebot für 6 Monate. Allerdings muss man dort auch ein Girokonto eröffnen. Das heißt also, solche Angebote sind in der Regel befristet. Man muss also schon auch ins Kleingedruckte schauen. Aber der Zinssatz ist im Vergleich schon sehr attraktiv. Das sagt auch Max Herbst von der FMH Finanzberatung, mit dem ich gestern telefoniert habe. Vor allem auch für sehr vermögende Kundinnen und Kunden.
4: Dieser Superzins gilt nicht nur für 50.000 oder 100.000, sondern bei der Chase sind es 1 Million und bei einer Norris Bank sind es 250.000. für die ich diese Topzinsen kriege bei absolut deutsche Einlagensicherung, also absolut sichere Geldanlage.
3: Das heißt, im Fall einer Pleite würde die gesetzliche Einlagensicherung einspringen, auch bei dem deutschen Ableger von JP Morgan Chase und auch die freiwillige Einlagensicherung des privaten Bankenverbands.
2: Also geht es bei den Auslandsbanken vor allem dann um Vermögende, Besserverdienende. Was versprechen sich die Banken davon?
3: Ja, also es geht darum, erstmal Kunden abzuwerben und langfristig zu binden und so möglichst schnell auf dem deutschen Markt Fuß zu fassen. Und da sind Vermögende interessanter, weil man mit denen später auch in anderen Bereichen Geld verdienen kann. Also mit solch einem attraktiven Tagesgeldangebot ist das ja gerade nicht der Fall. Da zahlen Banken drauf, weil die Europäische Zentralbank ja nur 2% Zinsen bietet für die Einlagen, die die Banken bei ihr parken. Derartige Kampfangebote, die gab es auch schon von anderen Auslandsbanken im letzten Jahr, von der spanischen Bank BBVA oder auch von der französischen Crédit Agricole. Also der deutsche Markt ist schon gerade heiß umkämpft. Das liegt daran, dass doch einiges an Geld auf der hohen Kante haben. Das Geldvermögen ist im vergangenen Jahr auf den Rekordwert von rund 9,5 Billionen Euro gestiegen. Und wenn die Inflation jetzt weiter steigt, schrumpft natürlich das Barvermögen. Und da stürzen sich doch viele auf solche Schaufensterangebote für Tagesgeldkonten, weil diese eben sicher sind und flexibel. Man hat ja kurzfristig im Gegensatz zum Festgeld oder auch zu einem Wertpapierdepot Zugriff auf sein Geld. Also funktioniert im Prinzip wie das gute alte Sparbuch.
2: Wenn die EZB die Zinsen erhöhen sollte, wird das dann dementsprechend auf dem Tagesgeldkonto auch weitergegeben?
3: Also der Finanzberater Max Herbst, der rechnet jetzt nicht mit so großen Sprüngen bei den Sparzinsen, weil viele Banken ja derzeit ohnehin schon mit ihren Angeboten über dem EZB-Zinssatz liegen. Aber natürlich bedeutet mehr Wettbewerb, also wenn jetzt immer mehr ausländische Banken auf den deutschen Markt drängen, auch bessere Konditionen für Bankkundinnen und Bankkunden, also die Sparzinsen könnten auch weiter steigen.
2: Tagesgeld und Eva Bahner aus unserer Wirtschaftsredaktion. Vielen Dank.

0: In die USA. Der neue Chef der amerikanischen Notenbank wird heute vereidigt. Carsten Künter.
1: Kevin Warsh, 56, ist endlich am Ziel. Bereits während Trumps erster Amtszeit hatte er darauf gehofft, dass der Präsident ihn als Notenbankchef nominiert. Doch Trump wählte stattdessen Jerome Powell und mit dem überwarf er sich im Frühjahr 2025. Der Präsident wollte kräftige Zinssenkungen zur Stützung von Konjunktur und Börsen, während Powell darauf bestand, zunächst die Auswirkungen von Trumps Zoll- und Finanzpolitik abzuwarten. Doch nicht der Fed-Chef allein entscheidet über die Leitzinsen, sondern der Offenmarktausschuss der US-Notenbank. Deshalb dürfte auch Kevin Warsh Trump bald enttäuschen müssen. Denn der Inflationsdruck steigt. Der Iran-Krieg macht Energie immer teurer und führt zu steigenden Verbraucher- und Erzeugerpreisen. Die Arbeitslosenquote ist stabil, der Jobmarkt robust. Er muss nicht durch niedrigere Zinsen gestützt werden. Immer mehr Beobachter erwarten deshalb, dass die Fed die Zinsen dieses Jahr nicht nur nicht senken, sondern anheben wird. Gut möglich also, dass Trump bald genauso schlecht über den neuen Fed-Chef reden wird wie über dessen Amtsvorgänger. Kevin Warsh hat jetzt seinen Traumjob, aber wie Powell dürfte auch er ein dickes Fell brauchen.
0: Aus Washington, Carsten Künter. Die Ukraine, der Iran-Krieg, die militärische Kapazität der westlichen Allianz, vor allem der Europäer, die Außenminister der NATO, beraten in Schweden über die nächsten Schritte der Kooperation, der Zusammenarbeit. Auch der amerikanische Außenminister wird heute dazu stoßen, der keinen Hehl aus seiner Forderung macht, wonach die Europäer demnächst mehr leisten sollen und deutlich mehr leisten müssen. Klaus Remme für uns in Helsingborg. Spannungen im transatlantischen Verhältnis, die nehmen immer weiter zu. Kommen da noch Verbündete zusammen?
2: Ja, ich glaube, die Frage ist berechtigt und die Zweifel nehmen zu. Das ist ein Riesenproblem für eine Allianz kurz vor einem wichtigen Gipfel im Juli in Ankara. Für eine Allianz, die ja vom Solidaritätsversprechen lebt, also vom Beistand im Falle eines Angriffs. Und diese Solidarität ist es ja, die in der Summe die Abschreckung eines Gegners gewährleisten soll. Die gegenwärtige US-Administration hört aber nicht auf, Zweifel am Bestand der NATO zu streuen. Die europäischen Außenminister, die gestern Abend schon mit ihrem ukrainischen Amtskollegen Sibiya zusammensaßen, haben sicher viele Fragen an US-Außenminister Marco Rubio, der heute dabei sein wird, der vor Abflug aber erneut den Mehrwert der NATO für die USA in Frage stellte, wenn man, so sieht er es, in Krisenfällen die eigenen Stützpunkte in Europa nicht nutzen kann. Das ist eine Spitze vor allem gegen Spanien. Komplette Verwirrung herrscht mit Blick auf die US-Pläne für einen Truppenabzug. Die Ankündigung, 5000 Soldaten aus Deutschland abzuziehen, ist noch nicht konkretisiert. Der Stopp einer Verlegung von 4000 Soldaten aus den USA nach Polen ist nicht final erklärt. Und die Ankündigung von Trump in der Nacht, zusätzliche 5000 Soldaten nach Polen zu entsenden, ist aus meiner Sicht das Tüpfelchen auf dem I. Es gibt auch keine militärischen Begründungen dafür. Er verstehe sich halt mit dem polnischen Präsidenten gut, so Trump. Das muss reichen. Insgesamt die Europäer, insbesondere auch der Außenminister, der Bundesaußenminister, auch NATO-Generalsekretär Rutte, tun hier alles, um vor dem Treffen das Bündnis öffentlich stark zu reden. Von einer NATO 3.0 ist die Rede. Schützenhilfe aus Washington bekommen Sie dabei nicht.
0: Schauen wir auf das Gespräch gestern Abend, haben Sie bereits erwähnt, mit dem ukrainischen Amtskollegen, mit dem Außenminister. Kann Kiew beim Gipfel in Ankara auf Rückendeckung, Rückenstärkung hoffen?
2: Also die Ukraine bildet sich hier als ein Schwerpunkt des Gipfels in Ankara heraus. Wenn man auf die militärische Unterstützung schaut, dann sieht es auf den ersten Blick gar nicht so schlecht aus. Die Europäer kaufen ja seit einem Jahr Waffen für Kiew in den USA. Und die liefern auch. Seit dem vergangenen Sommer kamen 3/4 der Patriot-Flugabwehrraketen und 90% anderer Flugabwehrmunition aus diesem Programm. Und das wird auch breit finanziert. Über 25 NATO-Partner haben sich da beteiligt. Da sind bisher über 10 Pakete à 500 Millionen Euro über den Atlantik gegangen. Gleichzeitig hat der 90 Milliarden Kredit der EU, von denen 60 Milliarden für die militärische Unterstützung geplant sind, für Beruhigung in Kiew gesorgt. Aber ob die Amerikaner angesichts des massiven Munitionsverbrauchs im Iran diese Lieferungen weiter durchhalten wollen, ist unklar. Und was die Finanzierung angeht, Die 90 Milliarden sind kein Ersatz für bilaterale Unterstützungsleistungen. Aber während die Kosten der 90 Milliarden in der EU, abgesehen von Tschechien, Ungarn und der Slowakei, von allen getragen werden, fällt die Unterstützung darüber hinaus höchst ungleich aus. Da tragen die Nordeuropäer, die Niederländer, die Dänen, die Deutschen die Hauptlast. Das ist nicht nachhaltig, sagen diese, und das Thema liegt heute auf dem Tisch.
0: Der Gipfel in Ankara steht also unmittelbar davor und oder an. Und der Gipfel von Den Haag im vergangenen Jahr wird immer wieder zitiert, galt als Erfolg. Dort war man positiv überrascht, viele Beobachter jedenfalls. Kann das Bündnis dort anknüpfen?
2: Das wird schwierig. Ich hab das politische Umfeld beschrieben. Vor einem Jahr um diese Zeit, also etwa 6 Wochen vor dem Gipfel in Den Haag, war man weiter. Da war klar, die Europäer gehen mit den 5% Verteidigungsausgaben von Bruttoinlandsprodukt einen gewaltigen Schritt auf die USA zu. Das machte diesen Erfolg möglich. Aber dieser Beschluss muss ja jetzt in Investitionsentscheidungen, in Beschaffungen und letztendlich den Ausbau von Fähigkeiten umgesetzt werden. Das wird neben der Ukraine der zweite Gipfelschwerpunkt. Und auch weil das schlicht eine Folge von Den Haag ist, ist die politische Botschaft von Ankara vermutlich schwieriger zu vermitteln. Es ist einfach sehr viel passiert im vergangenen Jahr. Der Streit um Grönland, die Unzufriedenheit der Amerikaner, was die Unterstützung im Irankrieg und in der Straße von Hormuz angeht, das alles wirkt vehement nach.
0: Straße von Hormuz, auch ein Stichpunkt, der Iran-Krieg, das Geschehen dort. Inwieweit beschäftigt das die NATO?
2: Ich würde sagen, ein NATO-Einsatz in dem Sinne ist unwahrscheinlich, aber auch nicht völlig auszuschließen. Noch arbeiten die Europäer ja durch die Führung von Frankreich und Großbritannien innerhalb einer Koalition der Willigen, auch wenn die meisten Staaten NATO-Mitglieder sind. Aber wer weiß schon, wie die Lage im Juli ist, wenn man sich in Ankara trifft. Mark Rutte, der NATO-Generalsekretär, bemüht sich, Diskussionen über die Einbeziehung von NATO-Strukturen bei diesem Einsatz als informell abzutun. Aber in Washington sitzt ein Präsident, der nicht groß unterscheidet zwischen NATO-Staaten und der NATO. Und er hat dem Bündnis vorgeworfen, ihn beim Thema Iran im Stich gelassen zu haben. Und dieser Vorwurf, der kann in Ankara, aber auch in diesen wenigen Wochen, die bis dahin noch bleiben, jederzeit wieder aufkommen.
0: Klaus Remme beim Treffen der NATO-Außenminister in Helsingborg. Vielen Dank. Schauen wir in die Ukraine. Viele Kinder und Jugendliche leben in ständiger Angst, haben ihre Heimat verloren, sind entwurzelt worden oder trauern um getötete Verwandte, um getötete Freunde. Gleichzeitig aber fördern die Kriegsumstände offenbar die Inklusion von Kindern mit Behinderung. Eindrücke dazu von unserer Reporterin Gesine Domblöt.
3: Irpin, ein Vorort von Kiew. Im Frühjahr 2022 wüteten hier russische Truppen. Inzwischen ist vieles wieder aufgebaut und Neues hinzugekommen. Vor einem Jahr zum Beispiel eine Tagesstätte für Kinder mit Behinderungen. Natascha Smiljanska kommt einmal die Woche mit ihrem Sohn Dmytro hierher. Der ist 17, stark sehbehindert und braucht seit dem russischen Einmarsch psychologische Betreuung.
4: An die Zeit vor dem Krieg habe ich viele schöne Erinnerungen. Der Krieg hat alles verändert, leider. 2024 ist mein Onkel gefallen.
3: Im Jahr davor ist meine Mutter gestorben. Sie hatte einen Herzinfarkt, als sie erfuhr, dass ihr Sohn an der Front verletzt wurde. Und 2022 ist unser Haus abgebrannt. Natascha Smiljanska hat ihren Beruf aufgegeben, um sich um Dmytro zu kümmern. Die Tagesstätte in Irpin bietet zumindest etwas Unterstützung. Sie wird von der Stadt finanziert. Deutschland half bei der Ausstattung. Mit dem Krieg sind Kinder mit Behinderungen in der Ukraine stärker in den Fokus gerückt, weil auch Kinder durch russische Angriffe Arme und Beine verlieren, in ihrer Psyche schwer verletzt werden. Doch es gibt nach wie vor viel zu wenig Therapieplätze, findet Natalia Spiljewaja. Ihre Tochter Anastasia kam mit Muskelschwund zur Welt. Es ist Krieg. Die Therapeuten gehen ins Ausland und in Privatkliniken, weil dort besser bezahlt wird. Und dann ist da noch die Mobilisierung. Spiljewaja wünscht sich mehr Unterstützung für Kinder mit Behinderungen. Die Gesellschaft muss sich um solche Kinder kümmern, denn sie werden ja mehr und mehr. Immerhin steige die Toleranz gegenüber Kindern mit Behinderungen, erzählen die Mütter in der Tagesstätte. Das könnte auch daran liegen, dass die Ukraine noch vor Russlands Großangriff ein Gesetz zur Inklusion verabschiedet hat. Seitdem fördert der Staat es stärker, Kinder mit Behinderungen in gewöhnlichen Schulklassen zu unterrichten. Die Kinder seien seitdem viel verständnisvoller im Umgang miteinander geworden, erzählt Natalia Grizailo. Sie arbeitet bei einer der ältesten Kinderzeitschriften der Ukraine, Pisnaiko. In der Redaktion in Kiew bekommt sie fast täglich Besuch von Schulklassen. Es sind immer ein, zwei Kinder mit besonderen Bedürfnissen dabei. Wenn eins zum Beispiel schreit oder einen Anfall bekommt, dann bleiben die anderen ruhig und sagen mir, keine Sorge, das geht gleich vorbei. Oder sie gehen hin und helfen dem Kind.
0: Eine Reportage von Gesine Dornblüt. Nach Israel, nach Manara, ein Kibbutz, der im Norden Israels liegt, direkt an der umkämpften Grenzlinie zum Libanon. Der Versuch dort von Normalität. Ein Ortsbesuch von Jan-Christoph Kitzler.
5: Yochai Wolfin führt durch den Kibbutz Manara direkt an der Grenze zum Libanon. Dort, wo wir unterwegs sind, hat man eine schöne Aussicht nach drüben. Und das hat die Häuser hier zu gefährlichen Orten gemacht. Jetzt hört man hier manchmal Maschinengewehr und manchmal das Feuer der israelischen Artillerie. Wolfin ist so eine Art Manager der Kibbutz-Gemeinschaft. Er zeigt ein Haus, dessen oberes Stockwerk völlig zerstört ist. Durch ein großes Loch, das ein Geschoss gerissen hat, blicken wir in die Landschaft.
6: This house was hit by an anti-tank missile.
5: Das Haus wurde von einer Panzerabwehrwaffe getroffen und zerstört. Als das passiert ist, hat hier niemand gewohnt, denn wir wurden im Oktober 2023 evakuiert. Aber der Traum von jemandem, der hier gelebt hat, ist verschwunden. Alle Panzerabwehrraketen wurden aus dem Dorf abgefeuert, das wir da drüben sehen, aus Mais al-Jabal. Drüben in Mais al-Jabal kann man viele Häuser sehen, die dem Erdboden gleichgemacht sind. Die israelische Armee ist dabei, den Südlibanon flächendeckend zu zerstören. Yochai Wolfin hat dafür Verständnis. Schließlich wurden aus dem Dorf drüben rund 250 Panzerabwehrraketen auf Manara abgefeuert, sagt er. Mehrmals am Tag gibt es hier immer noch Alarm, wie in vielen anderen Orten im Norden Israels. Dabei gilt zurzeit eigentlich eine Waffenruhe, die noch einmal bis Ende Juni verlängert wurde. Sarit Zahavi, die für das Alma Center die gegenseitigen Angriffe dokumentiert, hält rein gar nichts von dem Begriff.
7: There is no ceasefire.
5: Es gibt keine Waffenruhe. Allein in diesem Monat hatten wir hunderte Angriffe der israelischen Armee gegen die Hisbollah im Libanon und hunderte Angriffe der Hisbollah auf Israel und israelische Soldaten im Libanon. Die Waffenruhe gibt es nur in Beirut und Tel Aviv. Und das ist eine sehr problematische Situation, denn es gibt im Norden kein normales Leben. Und wir haben aufgehört, die Hisbollah zu schwächen. Die Hisbollah hatte gleich nach dem Beginn des Iran-Krieges mit den Angriffen auf Israel begonnen. Seit einiger Zeit setzt die Miliz neuartige Drohnen ein, die Israels Truppen bedrohen, die in den Südlibanon einmarschiert sind. Auch für die Menschen in Manara sind die Drohnen eine Qual. Und doch ist Moran Korlan Wasabli zurückgekommen. Die junge Mutter hat zwei kleine Kinder. 1,5 Jahre war ihre Familie evakuiert, hat an verschiedenen Orten gelebt. Jetzt ist sie wieder hier in ihrem Haus. Es ist eine Entscheidung, im Kibbutz Manara zu leben. Ich bin hier geboren und aufgewachsen. Ich kenne nichts anderes. Auch wenn wir jetzt in einer Waffenruhe sind, die keine ist. Wir sind voll im Krieg. Wir schlafen nachts nicht. Es gibt Drohnen. Wir hören die Soldaten 24 Stunden am Tag. Aber wir fühlen uns sicher, denn wir haben uns dafür entschieden, uns sicher zu fühlen. In dem Teil Manaras, wo die vielen Geschosse aus dem Libanon eingeschlagen sind, steht das, was vom Haus ihrer Mutter übrig ist. Da gab es 3 Treffer, es ist völlig zerstört. Mit ihren Kindern geht sie nicht dorthin, Moran will nicht, dass sie das sehen. Manara wurde 1943 gegründet, da gab es den Staat Israel noch nicht und auch nicht die Hisbollah drüben im Libanon. Und wenn man Moran Korlan Wasabli zuhört, dann scheint es, als würde der alte Gründergeist weiterleben.
8: Whoever decides to live in a kibbutz on the border.
5: Wer immer in einem Kibbutz an der Grenze Israels lebt, sei es im Norden oder im Süden, der hat eine zionistische Seite und das Gefühl, wenn wir hier nicht leben, dann kommen unsere Feinde und übernehmen diesen schönen Ort. Es ist also eine Mission.
8: So it's a mission.
5: So leben sie hier im Norden Israels mit der Bedrohung und hoffen, dass es der israelischen Armee gelingt, die Hisbollah-Miliz zurückzudrängen und zu schwächen. Und drüben im Südlibanon sind rund 600.000 Menschen geflohen. Ihre Dörfer werden zerstört und auch dort glaubt man nicht an die Waffenruhe.
0: Jan-Christoph Kitzler berichtete aus Israel. Deutschlandfunk, 7:54 zum Sport. Wolfsburg will unbedingt in der Fußball-Bundesliga bleiben und Paderborn will aufsteigen von der zweiten in die erste Liga. Und die Chancen stehen gar nicht so schlecht für Paderborn nach einem 0:0 am Abend im Hinspiel der Relegation. Julian Tilders aus unserer Sportredaktion hier im Studio. Ist dieses Unentschieden, das torlose Unentschieden, für den Zweitligisten von Vorteil?
7: Wenn man bedenkt, dass ganz viele Expertinnen und Experten Paderborn vorher gar keine Chancen eingeräumt haben, dann ist das natürlich ein ziemlich gutes Ergebnis für Paderborn. Dieses 0:0 war, wie sagt man immer so schön, auch nicht unverdient, denn Paderborn war am Anfang gut dabei, hatte früh einen Pfostentreffer, da hätte das Spiel in eine ganz andere Richtung kippen können. Gegen Ende sogar die zweite dicke Chance für Paderborn. Wir hören nochmal rein in die Reportage von Michael Augustin.
9: Castaneda weiter zu Tigges, dann der Chip bei Bibia mit der Chance, der Lupfer vor der Linie geklärt, Wafro klärt vor der Linie.
7: Also Wolfsburg da im Glück, aber auch Paderborn hatte Dusel, denn es hätte schon früh im Spiel auch Rot geben können gegen Ruben Müller, ein Tritt gegen Wolfsburgs Adam Dagim bei einem Konter, nah dran an einer Notbremse, aber der Schiedsrichter hat es bei Gelb belassen und danach hatte Wolfsburg selbst die besseren Chancen, war spielerisch stärker, aber es war eben immer Endstation beim Paderborner Torwart Dennis Simon, der Mann des Spiels mit einigen Paraden und ein Blick in die Statistik zeigt, also 17:2 Torschüsse für Wolfsburg, dass da am Ende trotzdem ein 0:0 bei rumgekommen ist, das spricht auch für Paderborn, findet zumindest Trainer Ralf Kettemann.
10: Insgesamt bin ich sehr zufrieden. Also es war klar, dass wir ein paar Momente überstehen müssen. Und es ist auch klar, dass Wolfsburg hier 1:0 gewinnen kann. Aber dadurch, dass es 0:0 ausging und dadurch, dass es weitestgehend in irgendeiner Form jetzt nicht so war, dass Wolfsburg heute 5 Großchancen hatte, bin ich sehr zufrieden mit den Jungs, vor allem was das Thema Einsatz angeht, Leidenschaft.
7: Also dieses torlose Unentschieden ist auf jeden Fall ein Erfolg für Paderborn.
0: Wie ist das jetzt bei den Wolfsburgern? Katerstimmung?
7: Ja, also die können natürlich nicht zufrieden sein, die hatten sich mehr erhofft. Wolfsburgs Cheftrainer Dieter Hecking klingt nicht wirklich happy mit diesem Ergebnis. Er sieht sich aber auch bestätigt in seiner Erwartung an diese beiden Relegationsduelle gegen Paderborn.
11: Was wir uns ankreiden lassen müssen, ist halt, dass wir selber zu wenig klare Torchancen hatten bei aller optischen Überlegenheit. Ich habe vor dem Spiel gesagt, 2 enge Spiele. Es ist genauso gekommen und wir werden uns nochmal auf 90, 120 Minuten vielleicht Elfmeterschießen einstellen müssen. Ich bin nicht entspannt aufgrund des Ergebnisses, jetzt gerne gewonnen, aber jetzt ist es so und wir werden es sehen.
7: Am Montag dann das Rückspiel eben in Paderborn. Allerdings fehlt dem Zweitligisten dann Jona Sticker wegen einer gelb-roten Karte gestern noch in der Nachspielzeit. Sehr ärgerlich für die Paderborner, die, wenn der Aufstieg tatsächlich klappen sollte, Geschichte schreiben würden. Denn seit 2009, als die Relegation wieder eingeführt wurde, hat sich fast immer der Erstligist durchgesetzt in 14 von 17 Fällen. Also die Leistungsdiskrepanz ist doch recht groß zwischen erster und zweiter Liga. Aber vielleicht schafft es Paderborn dieses Jahr ja tatsächlich. Und übrigens heute Abend ist auch die Relegation zwischen der zweiten und dritten Liga. Dann empfängt Rot-Weiß Essen Greuther Fürth. Spannend ist, dass da die Bilanz anders aussieht. In 17 Duellen hat sich da nämlich 12-mal der Drittligist durchgesetzt.
0: Wechseln wir zum Schluss noch die Sportart. Handball, unser nächster Aspekt. Es gibt einen neuen deutschen Meister, das ist der SC Magdeburg. Ein Meistertitel, der verdient ist?
7: Absolut. Also wer 3 Spieltage vor Schluss schon Meister wird, der hat es auch verdient. Gestern hat das geklappt durch einen 31:30 Sieg gegen den direkten Verfolger Flensburg, also auch ein sportlich hochklassiges Duell. Das war ein ganz enges Spiel. Magdeburg ist lange einem Rückstand hinterhergelaufen. Deswegen war der Magdeburger Trainer Bennett Wiegert nach dem Spiel natürlich erleichtert.
12: Ich war schon davon überzeugt, dass wir in den letzten 4 Spielen einen Punkt oder 2 Punkte holen. Und dass es nur gleich der erste Match bei denen ist, den wir verwandeln können. Das ist nicht selbstverständlich. Klar ist der Vorteil, das Heimspiel zu haben. Und das hat man heute auch gesehen, was diese Halle ausmacht, wie diese Halle uns gerade die letzten 5 Minuten gestanden hat, alles eingefordert hat. Das verleiht meinen Spielern schon Flügeln und bin super happy, dass die Mannschaft sich mit einer deutschen Meisterschaft belohnen könnte.
7: Und es ist die 4. gesamtdeutsche Handballmeisterschaft für Magdeburg. Also ganz früher auch natürlich schon 10 Meistertitel noch zu DDR-Zeiten. Aber Magdeburg ist schon lange auch eine Macht im gesamtdeutschen Handball und jetzt nach 2024 innerhalb von 2 Jahren wieder ganz oben in der Bundesliga.
0: Julian Tilders aus unserer Sportredaktion. Vielen Dank.

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5: Uhr, die Nachrichten. Zunächst die Übersicht. Der Bundestag hat eine Senkung der Flugticketsteuer beschlossen und entscheidet heute über die geplante Apothekenreform. In Brüssel erörtern die NATO-Außenminister die Frage, wie der Ukraine weitergeholfen werden kann. Die USA liefern Taiwan vorerst keine Waffen. Die Meldungen im Einzelnen. Der Bundestag stimmt heute über das Reformgesetz der Regierungskoalition für die Apotheken ab. Die Pläne von Gesundheitsministerin Warken zielen darauf ab, zusätzliche Leistungen für Patienten zu ermöglichen. Neben Vorsorgeangeboten betrifft das etwa Impfungen, beispielsweise auch gegen Tetanus oder die Viruserkrankung FSME. Zudem sollen Apotheken in bestimmten Fällen verschreibungspflichtige Medikamente direkt abgeben können, ohne dass ein ärztliches Rezept vorliegt. In erster Lesung beraten die Apotheken über die von der Koalition geplante antragslose Auszahlung des Kindergelds, das Eltern künftig automatisch nach der Geburt eines Kindes erhalten sollen. Eingeführt werden soll das neue Verfahren schrittweise. Weitere Themen sind der jährliche Abrüstungsbericht der Bundesregierung sowie verschiedene Anträge mehrerer Fraktionen. Gestern hatte das Parlament verschiedene Reform- und Infrastrukturprojekte beschlossen. Gestern Abend wurde ein Gesetzentwurf zur Senkung der Ticketsteuer im Flugverkehr mit den Stimmen der Regierungsfraktionen von Union und SPD angenommen. Konkret soll die Abgabe je nach Länge der Strecke um 2,50 Euro bis 11,40 Euro reduziert werden. Zudem wurden die Fluggesellschaften aufgefordert, die Senkungen an die Kunden weiterzugeben. Die Regelung soll zum Juli in Kraft treten. Zuvor hatte das Parlament drei Projekte der Deutschen Bahn gebilligt. So stimmten die Abgeordneten für die Neubaustrecke von Dresden in Richtung Prag, den zweigleisigen Ausbau der Sylt-Anbindung und die Modernisierung der Strecke zwischen Ulm und Augsburg. Des Weiteren wurde eine Reform beschlossen, wonach das polizeiliche Führungszeugnis künftig auch digital zur Verfügung gestellt werden kann. Bundespräsident Steinmeier hat an die Regierungskoalition appelliert, sich bei ihren Reformbemühungen auf die Innen- und Wirtschaftspolitik sowie den Sozialstaat zu konzentrieren. Bislang sei es nicht gelungen, Reformen in einem großen Paket zusammenzuführen, das die Öffentlichkeit überzeuge, wird das deutsche Staatsoberhaupt in einer von seiner Sprecherin auf X veröffentlichten Mitteilung zitiert. Dieses Land sei reformfähig und die Menschen wüssten, dass es Veränderung brauche. Gleichzeitig hätten sie auch Angst davor. Damit habe jede Politik umzugehen, betonte der Bundespräsident und fügte hinzu, jeder Reformschritt werde von Skepsis begleitet. Das liege auch an der politischen Kommunikation in sozialen Medien. Die Demokratie brauche aber die Zwischentöne zwischen Schwarz und Weiß und die Ruhe, Ideen in einem großen Paket zu entwickeln. Der Vorsitzende der Industriegewerkschaft Bergbau, Chemie und Energie, Vassiliadis, hat sich grundsätzlich offen für eine Erhöhung des Renteneintrittsalters gezeigt. Wer möchte und könne, solle auch gerne länger arbeiten, sagte Vassiliadis im Deutschlandfunk. Dafür gebe es bereits steuerliche Anreize. Zugleich forderte er aber, dass die von der Bundesregierung eingesetzte Rentenkommission auch neue Finanzierungsmöglichkeiten für die Rente aufzeigen solle. Ein immer weiter steigendes Renteneintrittsalter könne nicht die alleinige Lösung sein, um das Verhältnis von weniger Beitragszahlern zu mehr Rentnern zu lösen. Die Bild-Zeitung hatte berichtet, dass eine von der Bundesregierung eingesetzte Rentenkommission langfristig eine Anhebung des Renteneintrittsalters auf maximal 70 Jahre empfehlen werde. Zudem solle das Rentenniveau von 48 auf 46% abgesenkt werden. Die Kommission teilte mit, ihr Abschlussbericht werde am 29. Juni erfolgen. Die sudetendeutsche Landsmannschaft feiert ihr Pfingsttreffen erstmals in Tschechien. Die mehrtägige Veranstaltung in Brünn beginnt heute. Zur Hauptkundgebung am Sonntag wird unter anderem der bayerische Ministerpräsident Söder erwartet. Die tschechische Regierung wollte das Treffen verhindern. Der CDU-Außenpolitiker Abraham, der Mitglied im Sudetendeutschen Rat ist, betonte im Deutschlandfunk den versöhnenden Charakter der Veranstaltung. Er sprach von einem historischen Treffen, das in der tschechischen Gesellschaft große Unterstützung finde. Rund 3 Millionen Sudetendeutsche wurden nach dem Zweiten Weltkrieg aus der damaligen Tschechoslowakei vertrieben. Die meisten fanden in Deutschland eine neue Heimat. Bayern übernahm 1954 offiziell die Schirmherrschaft über die Volksgruppe. US-Präsident Trump hat die Entsendung von 5000 Soldaten nach Polen angekündigt. Er begründete seine Entscheidung in seinem Online-Dienst mit einem guten Verhältnis zu Polens rechtskonservativem Präsidenten Nawrocki. Weitere Details zur geplanten Verlegung nannte Trump nicht. Die Ankündigung fällt in eine Zeit wachsender Besorgnis über die Verlässlichkeit der USA als NATO-Partner, etwa durch kurzfristige Kurswechsel und teils widersprüchliche Äußerungen. Unklar ist, ob es sich bei der Entsendung nach Polen um eine Verlegung von in Deutschland stationierten Soldaten handelt. Trump hatte den Abzug von 5000 Soldaten aus Deutschland angeordnet, was auch als Reaktion auf eine kurz zuvor von Bundeskanzler Merz geäußerte Kritik am Irankrieg gewertet worden war. Zugleich gab es Berichte über den Stopp einer routinemäßigen Truppenverlegung aus den USA nach Polen. Diesbezüglich hatten auch republikanische Abgeordnete Zweifel am Kurs der Trump-Regierung geäußert. Die Außenminister der NATO-Staaten beraten heute im schwedischen Helsingborg über die weitere Unterstützung der Ukraine. Die Bündnispartner wollen zudem über eine stärkere militärische Unabhängigkeit der Europäer sprechen. Bundesaußenminister Wadefuhl hatte angekündigt, er wolle konkrete Vorschläge dazu machen, wie Kiew bei der Verteidigung der Freiheit in Europa weiter kraftvoll unterstützt werden könne. Dabei gehe es auch darum, wie die NATO im Gegenzug von den Errungenschaften der ukrainischen Rüstungsindustrie profitieren könne. Wadefuhl erklärte zudem Deutschlands Bereitschaft, eine Art Führungsrolle in der NATO zu übernehmen. Der ukrainische Präsident Zelensky will nach eigener Aussage heute in einer Videoschalte mit den Staats- und Regierungschefs aus Deutschland, Frankreich und Großbritannien die Lage erörtern. Die USA haben Waffenlieferungen an Taiwan ausgesetzt. Das Verteidigungsministerium teilte mit, dass eine geplante Rüstungslieferung im Umfang von 14 Milliarden US-Dollar zunächst nicht erfolgen werde. So solle sichergestellt werden, dass das Eigenmilitär genug Munition für den Krieg gegen den Iran habe. Die Waffenverkäufe würden fortgesetzt, sobald die Regierung es für notwendig halte, hieß es. Ein Gesetz in den USA verpflichtet Washington, Taiwan Waffen zur Verteidigung bereitzustellen. US-Präsident Trump hatte in der vergangenen Woche China besucht. Im Vorfeld gab es Spekulationen, ob die Unterstützung der USA für Taiwan nachlassen könnte. China betrachtet den demokratisch regierten Inselstaat Taiwan als Teil seines Staatsgebiets und strebt eine Vereinigung mit dem Festland an, notfalls auch mit militärischen Mitteln. Trump bezeichnete auf seiner Rückreise Taiwan wörtlich als eine sehr gute Verhandlungsmasse. In Südkorea stimmen die Beschäftigten des Technologie

0: Biggest Paderborn haben sich im Relegations-Hinspiel 0:0 getrennt. Die Entscheidung, welcher der beiden Clubs in der kommenden Saison in der höchsten deutschen Spielklasse spielen darf, fällt im Rückspiel am kommenden Montag in Paderborn. Und hier noch einmal die Übersicht. Der Bundestag hat eine Senkung der Flugticketsteuer beschlossen und entscheidet heute über die geplante Apothekenreform. In Helsingborg erörtern die NATO-Außenminister die Frage, wie der Ukraine weiter geholfen werden kann. Die USA liefern Taiwan vorerst keine Waffen. Das Wetter meist sonnig und trocken, in der Nordosthälfte zunächst noch Quellwolken. 21 bis 26 Grad, sonst 24 bis 29 Grad. Morgen im Norden und Nordwesten heiter bis wolkig, vereinzelt Schauer, 26 bis 32 Grad. Die Temperaturen von heute früh 7 Uhr, Greifswald, Hamburg und Bremen 13 Grad, Hannover 12, Berlin 13, Leipzig 14 Grad, Köln 9, Dresden 12, Frankfurt am Main 14, Stuttgart 13, Freiburg 10 und München 10 Grad. Das waren die Nachrichten.
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2: Mit Dirk Müller am Mikrofon einen schönen guten Morgen. Ein Übernahmekampf, ein Überlebenskampf, der zwischen den Beteiligten längst eskaliert ist. Die UniCredit will die Commerzbank einverleiben, doch der Widerstand wächst. Hören wir die Commerzbank-Chefin Bettina Orlopp.
3: Wir sehen, dass am Ende das alles, was passiert, eine Entscheidung unserer Aktionärinnen und Aktionäre ist. Und die entscheiden darüber, welches Angebot sie attraktiv finden. Und wir haben jetzt als Vorstand und Aufsichtsrat sehr klar gesagt, dass wir das jetzige Angebot für nicht attraktiv halten.
2: Sagt die Commerzbank-Chefin Bettina Orlopp. Wird diese Übernahme gelingen? Und wenn sie gelingt, mit welchen möglichen Konsequenzen? Dazu gleich Fragen an den Ökonomen Professor Thomas Mayer, der viele Jahre die Denkfabrik der Vermögensverwaltung Flossbach von Storch geleitet hat. Und gibt es eine Perspektive in der Europäischen Union? Der Kanzler hat nun einen Vorstoß zugunsten der Ukraine gemacht. Bei der Aktionärsversammlung in Wiesbaden Mitte dieser Woche war die mehrheitliche Botschaft eindeutig: Hände weg von der Commerzbank, Finger weg vom Kaufangebot der UniCredit. Dabei besitzt das italienische Geldhaus bereits 30% Anteile an der Commerzbank. Mit Derivaten und anderen Finanzinstrumenten zusammengefasst fast 40%. Das Tauschangebot, das die UniCredit Anfang Mai machen musste, wird von den meisten Anteileignern als viel zu gering betrachtet, als deutlich unter Wert eingestuft. Der Vorstand der Commerzbank hat dies entschieden zurückgewiesen. Wir haben gerade Bettina Orlopp noch einmal gehört. Doch die Mailänder Banker bleiben dabei. Wir wollen das Frankfurter Geldhaus übernehmen. Am Telefon ist nun der Volkswirt und Finanzexperte Professor Thomas Mayer, früher Chefvolkswirt bei der Deutschen Bank und anschließend Leiter der Denkfabrik beim Vermögensverwalter Flossbach und Storch. Einen schönen guten Morgen.
4: Guten Morgen, Herr Müller.
2: Wenn das italienische Angebot sich durchsetzt, wäre das alles so schlimm?
4: Ich denke nein. Seit Jahren reden wir darüber, dass wir eine sogenannte Bankenunion im Euroraum brauchen. Das heißt also, wir brauchen größere, effizientere, effektivere Banken, um auf der internationalen Ebene mit den Amerikanern mithalten zu können. Wir haben aber ein zersplittertes, wenig effektives Bankensystem im Euroraum. Und da ist eigentlich der Übernahmeversuch der UniCredit auf die Commerzbank passt eigentlich zu der europäischen Strategie, die Bankenunion zu vervollständigen.
2: Das müssen Sie uns bitte erklären. Warum ist Größe und sehr große Größe bei den Banken besser als kleine Banken?
4: Banken sind sowas wie die Verteilersysteme des internationalen Kapitalverkehrs und der internationalen Handelsströme. Dort läuft eigentlich alles zusammen. Die Banken kommunizieren untereinander über sogenannte Korrespondenzbanken, die die Geschäfte abwickeln. Das heißt also, wenn Europa, in Deutschland weiterhin im internationalen Handel und Kapitalverkehr eine selbstbestimmte Rolle spielen will, wäre es sinnvoll, dass auch europäische Banken diese Interessen vertreten. Das gilt für Deutschland, das gilt für die anderen.

0: Und Euroländer, bisher ist es halt so, dass die Amerikaner die Platzhirsche sind im globalen Markt.
1: Ja, und diese Verteilung, diese Effizienz, diese Effektivität, wenn ich es richtig verstehe, geht nur, wenn man ganz groß ist.
0: Es hilft, groß zu sein. Die Ökonomen würden sagen, es gibt da sogenannte Skalenerträge. Sie können das sehen, was bisher, die UniCredit ist ja größer als die Commerzbank, was Orsel, das ist der Chef, Andrea Orsel, bisher gemacht hat mit der UniCredit. Wenn man sich das anschaut, dann ist das Verhältnis der Kosten zu den Erträgen bei der UniCredit 40%, bei der Commerzbank 57%, bei der Deutschen Bank ähnlich hoch. Das heißt also, die UniCredit ist jetzt schon eine viel effizientere Bank.
1: Ja, und dann im Rahmen einer Fusion gehen Sie fest davon aus, dass das dann auch so weitergeht, weil das Geschäftsprinzip, die Organisation und die Führung stimmen.
0: Ich denke, dass also sein bisheriges Konzept, die UniCredit zu einer sehr effektiven und effizienten Bank zu machen, das er ja schon seit Anfang der 2020er Jahre verfolgt, weiter fortsetzen wird. Damit hat er ja auch ziemlich Erfolg. Ne? Im Aktienmarkt ist die Commerzbank-Aktie die UniCredit-Aktie über die letzten 5 Jahre um 580% angestiegen. Die Deutsche Bank hat gerade mal so 130% Aktienpreisanstieg in einer Zeit, die gut für die Banken war. Das heißt also, der Markt mag Herrn Ossel.
1: Ja, jetzt sehen Sie das aus der internationalen Brille, deswegen reden wir miteinander. Wenn ich das jetzt aus der deutschen Brille betrachte, wenn eine deutsche Bank im Grunde verschwindet, in Anführungszeichen, das heißt aufgeht in einem anderen Bankensystem oder in einer anderen Bank, die größer, mächtiger ist, die dann eben auch die Zielvorgaben der Bankpolitik und des Managements ja dann bestimmt. Wie schlecht ist das für den Wirtschaftsstandort, für den Bankenstandort Deutschland?
0: Ja, genau. Das ist ja die Kernfrage, Herr Müller. Die Frage ist, denken wir weiterhin in nationalen Kategorien? Ja, dann möchten wir natürlich ausländische Unternehmen, ausländische Banken niedrig halten. Dann wollen wir nicht von denen abhängig sein. Oder denken wir in europäischen Kategorien? Dann brauchen wir europäische Champions und nicht nationale Champions. Die Politik ist da schizophren. In Sonntagsreden reden Sie über Europa und über die Notwendigkeit, Europa auf der internationalen Bühne stark zu machen. Am Werktag, wenn es dann zu solchen Übernahmeversuchen kommt, wie wir es jetzt gerade von UniCredit sehen, ist auf einmal wieder die nationale Position im Vordergrund. Man muss sich da schon entscheiden, was man möchte.
1: Die Bundesregierung erhält ja 12% an der Commerzbank, ja vielleicht auch ein Grund, da besonders engagiert zu sein, ist offiziell gegen die Übernahme. Kann die Politik, kann die Bundesregierung effektiv etwas gegen eine Übernahme ausrichten?
0: Sie kann das sicherlich nicht jetzt massiv verhindern. Sie kann das nicht regulatorisch verhindern. Das wäre ein Schlag ins Gesicht des gesamten europäischen Konzepts, eine Bankenunion herzustellen. Sie kann natürlich, und das tut sie ja, versuchen, das durch Beeinflussung der öffentlichen Meinung, durch Signale an den Übernehmer, dass es nicht erwünscht ist, versuchen zu abzuschwächen. Die UniCredit reagiert damit und er auch reagiert damit darauf, dass er sich mehr oder weniger anschleicht. Er hat ja noch nicht die offizielle Schwelle der 30% Anteile überschritten, nach der dann ein Pflichtangebot an die Aktionäre kommen muss, also eine feindliche Übernahme. Er versucht, sich anzuschleichen, er spielt auf Zeit und er möchte eigentlich das Momentum im Euroraum so drehen, dass letztlich alle sagen, das muss so sein und die Deutschen stehen dann da und sind sozusagen die in der Schmollecke. Das ist, glaube ich, so ein bisschen auch das politische Ziel dahinter. Er hat ja schon Unterstützung bekommen von dem ehemaligen Vizepräsident der EZB, der eben gerade in diese Kerbe schlug.
1: Ja, reden wir über Arbeitsplätze, 40.000 Arbeitsplätze bei der Commerzbank. 3.000 Entlassungen stehen noch bevor, auch um sich noch einmal wettbewerbsfähiger zu machen, stärker zu machen. An Sie die Frage, Sie haben viele Fusionen schon beobachtet, mit begleitet. Jetzt eben diese mögliche Fusion oder Übernahme, um da korrekt zu sein. Heißt eine Fusion auch immer Verlust von Arbeitsplätzen?
0: Nicht immer, aber in dem Fall wohl schon. Denn das deutsche Bankensystem ist immer noch ziemlich auf gebläht. Das rührt auch daher, dass wir sehr viele öffentliche Banken haben. Wenn man sich das anschaut, dann versucht die Frau Orlop ja eigentlich gerade das, was Ossel wahrscheinlich im Hintergrund hat, nämlich die Effizienz der Commerzbank, die Kosteneffizienz zu steigern, indem sie Arbeitsplätze abbaut. Sie macht das ja schon. Mhm. Wenn man sich das anschaut, auch die UniCredit. UniCredit hat ja auch historisch schon sehr viel Erfahrung in der Übernahme und in Fusionen von Banken. UniCredit entstand ja in den 90er Jahren aus der Restrukturierung des italienischen Bankensektors. Das haben wir ja überhaupt nicht mitgemacht. Ne? Die Banken haben sich in Italien komplett neu aufgestellt. Das öffentliche Bankensystem wurde verstaatlicht. Daraus haben sich neue Strukturen gebildet, die jetzt einfach stärker sind als das, was wir in Deutschland haben. Wir sind da den Italienern einfach hinterher und das zeigt sich jetzt.
1: Aber jetzt würde ich sagen, die Commerzbank macht ja Milliarden. Gewinne reicht doch.
0: Naja, das könnte man so sagen, wenn man jetzt den deutschen Kapitalmarkt gegenüber dem europäischen Kapitalmarkt abschottet. Wenn man das aber nicht tut, wenn man aber sagt, wir sind ein Kapitalmarkt und wir lassen es zu, dass dort die effizientesten Lösungen sich am Markt durchsetzen, dann müssen wir auch bereit sein, solche grenzüberschreitenden Übernahmen zuzulassen. Wie gesagt, vorhin hatte ich gesagt, man muss sich entscheiden, will man Europa oder will man weiterhin auf die nationale Karte setzen? Und da schwappelte die Bundesregierung hin und her.
1: Ich habe noch ein paar Orientierungszahlen notiert. Möchte ich jetzt noch einmal loswerden, obwohl wir das Thema Größe schon besprochen haben. Also Börsenwert, Commerzbank, das sind inoffizielle Zahlen, oft offenbar gar nicht so einfach festzustellen, wie ich gestern gelernt habe. 40 Milliarden Euro. So, jetzt die großen Amerikaner, JP Morgan Chase, 700 Milliarden Euro. Bank of America 350 bis 400, Goldman Sachs 220 Milliarden Euro. Jetzt machen wir keine Euro-Spekulationen, aber wenn wir über Großbanken in Europa abschließend reden, welcher Börsenwert würden Sie als adäquat angemessen halten, um dann zu sagen, gut, jetzt ist man ein Mid-Global Player und kann mithalten?
0: Naja, man muss halt in diese Region kommen. Man muss nicht unbedingt JP Morgan toppen, aber man muss tatsächlich auch mithalten mit Bank of America und Ähnlichem. Und dazu braucht es eben diese Ausweitungen. Und das sind wir und Fusionen. Das sind wir in Deutschland erstaunlich schlecht aufgestellt. Schauen Sie, wenn man sich das die europäische Szene anschaut, dann ist die UniCredit vielleicht jetzt das herausragende Beispiel. Aber die Spanier konsolidieren. BBVA, spanische Bank, wächst in Spanien konsolidiert. BNP Paribas in Frankreich. Die machen das sehr selektiv, nicht so spektakulär wie UniCredit, aber sie werden auch stärker. Und die Italiener sind ja erstaunlich aktiv. Intesa San Paolo ist eine starke Bank und die wächst auch. Unser großes Problem ist, dass wir nach der Finanzkrise nicht wirklich aus der Zersplitterung des deutschen Bankenmarkts herausgekommen sind. Schauen Sie, die Deutsche Bank. Die Deutsche Bank empfand sich früher einmal als Anführer in Europa. Alle Augen richteten sich auf die Deutsche Bank als Motor einer Bankenkonsolidierung in Europa. Aber die Deutsche Bank hat nicht mehr die Kraft dazu.
1: Der Volkswirt und Finanzexperte Professor Thomas Mayer heute Morgen bei uns im Deutschlandfunk-Interview. Danke für Ihre Zeit.
0: Gerne, Herr Mayer.
1: Auf Wiederhören und Ihnen noch einen guten Tag. Die Opfer werden täglich mehr in der Ukraine, wie auch bei Gegenangriffen auf Ziele in Russland. Eine Friedenslösung, ein Waffenstillstand, häufig diskutiert, ist weiterhin nicht in greifbarer Nähe. So versucht Kiew, die Anbindung an Europa, die Anbindung an die Europäische Union weiter zu forcieren. Unser Osteuropa-Korrespondent Peter Sawicki verfolgt für uns die politische und militärische Entwicklung in der Ukraine. Nun ein Brief des Kanzlers von Friedrich Merz, der einen Sonderstatus für das Land vorgeschlagen hat. Wie kommt das in Kiew an?
2: Also ich habe hier keine offiziellen Regierungsstellungnahmen bisher vernehmen können, die jetzt auf diese Veröffentlichung dieses Briefes reagiert hätten. Zuletzt hatte aber beispielsweise Volodymyr Zelensky in der jüngsten Vergangenheit immer wieder betont, dass eine, wie er es genannt hat, Ersatzmitgliedschaft in der EU keine Option für die Ukraine sei. Und aus eigenen Gesprächen mit politischen Akteuren, mit Beobachtern in und außerhalb der Ukraine, da fallen die ersten Reaktionen auf diesen März-Vorstoß eher eher negativ, eher skeptisch aus. Und in der Ukraine wird grundsätzlich darauf verwiesen, dass für die meisten Menschen eine europäische Perspektive wichtig sei, einfach auch als Teil der Motivation, um im Krieg gegen Russland bei der Verteidigung weiter durchhalten zu können, damit diese Perspektive einfach zu Europa zu gehören sichtbar bleibt und dass man nicht auf die lange Bank geschoben wird. Und das befürchtet man jetzt teilweise bei diesem Märzvorstoß.
1: Aber bleiben wir beim Sonderstatus, so hat der Kanzler das formuliert. Welche Vorteile hätte das?
2: Also es ist die Rede davon, dass eine sogenannte assoziierte Mitgliedschaft, dieser mögliche Sonderstatus, dass das bedeuten würde, dass die Ukraine eben in Institutionen eingebunden wird, physisch, ohne daran am Ende, ohne dort praktisch teilnehmen zu können, wenn man so will, ohne Stimmrecht, aber dass man zumindest als Beobachter mit dabei ist. Also bei Institutionen, bei Gremien wie dem EU-Rat und anderen Gremien in der EU, da wäre man eben mit am Tisch, könnte aber nicht abstimmen. Aber das würde eben der Vorteil würde dann sein, das sagen dann zumindest einige Befürworter dieser Idee, dass das Verständnis über die Prozesse in Brüssel in der Ukraine befördern würde. Das könnte dann auch den tatsächlichen Beitrittsprozess dann erleichtern. Es gibt tatsächlich zum Beispiel in der polnischen Zeitung Rzeczpospolita einen positiven Kommentar zu diesem Vorstoß. Da ist die Rede von einer insgesamt guten politischen Initiative und der Vorteil sei, dass die Ukraine durch solche Vorstöße, wie es darin heißt, den Fuß in die Tür bekommen würde und könnte dann nicht mehr ohne weiteres wieder rausgedrängt werden. Und in dem Kommentar wird auch darauf verwiesen, dass Polen insgesamt auf einem ähnlichen Weg in die EU beigetreten ist.
1: Reden wir über Reformen in der Ukraine, die notwendig sind, um EU-kompatibel zu werden. Wie ist hier der Stand?
2: Also die Ukraine hat nach wie vor Probleme, zum Beispiel mit Korruption, aber Beobachter weisen immer wieder darauf hin, dass es da deutliche Fortschritte gegeben habe in den vergangenen Jahren, dass zum Beispiel Antikorruptionsbehörden gestärkt worden seien. Das hat auch damit zu tun, dass es im vergangenen Sommer zunächst einen Versuch gegeben hatte der ukrainischen Regierung, auch von Präsident Zelensky, die Institution wieder zu schwächen. Danach hatte es Proteste gegen Zelensky und gegen diesen Schritt gegeben durch die Zivilbevölkerung, auch Druck von der EU. Und dieser Schritt wurde wieder zurückgenommen. Die Institutionen sind wieder gestärkt. Und das sieht man auch daran, dass ein sehr enger Vertrauter von Zelensky, Andriy Yermak, derzeit wird gegen ihn wegen Korruption ermittelt. Er war sogar kurzzeitig in Untersuchungshaft, ist jetzt wieder auf Kaution freigekommen. Die Minderheitenrechte, das war ein lange umstrittenes Thema, als Viktor Orban noch Premierminister in Ungarn war. Da ging es um die ungarische Minderheit in der Ukraine. Da sind diese Rechte auch schon vor einigen Jahren gestärkt worden. Aber es werden weiterhin auch Schritte angemahnt, zum Beispiel im Steuerwesen. Und Stichwort Orban, da war das Problem bislang, dass er den formalen Beginn der Verhandlungskapitel, also wenn man so will, die eigentlichen thematischen Verhandlungen mit der Ukraine, dass er die blockiert hat. Und Orban ist ja jetzt abgewählt in Ungarn. Das heißt, aus ukrainischer Sicht fällt diese, in Anführungszeichen, Ausrede von Seiten Brüssels weg, jetzt den Prozess weiter sozusagen zu stocken.
1: Diese EU-Beitrittsperspektive der Ukraine, wie wichtig ist dieses Faustpfand bei Verhandlungen mit Russland unter Vermittlung der USA?
2: Also beim Thema Sicherheit soll das auch eine zentrale Rolle spielen, beziehungsweise Sicherheit ist im Zusammenhang mit diesem Vorstoß von Friedrich Merz jetzt auch von zentraler Bedeutung. Dazu muss man wissen, dass die USA, die zumindest eben diesen Prozess, diesen Gesprächsprozess zwischen der Ukraine und Russland angestoßen haben, forciert haben, der zwar derzeit zum Erliegen gekommen ist, aber formal weiter besteht, dass die USA, so wird das eingeschätzt, das so sehen, dass eine EU-Mitgliedschaft der Ukraine Teil von Sicherheitsgarantien für die Ukraine bei einem Waffenstillstand sein sollte. Das Problem ist nun, das hat auch Friedrich Merz nochmal betont, das weiß man eigentlich auch in der Ukraine, dass ein schneller Beitritt, zum Beispiel 2027, unrealistisch bleibt. Friedrich Merz hat nun auch gesagt, dass eine sogenannte assoziierte Mitgliedschaft bedeuten würde, dass die Ukraine unter den Schirm der sogenannten EU-Verteidigungsklausel schlüpfen könnte, schlüpfen würde. Das würde eben bedeuten, dass die EU-Mitgliedstaaten sich dazu verpflichten, der Ukraine militärisch, verteidigungsmäßig beizustehen in einem Krisenfall. Die Frage ist natürlich, wie konkret wäre diese Zusage, wie konkret wäre sie mit harten Maßnahmen verbunden? Wäre das eine tatsächlich glaubwürdige Abschreckung gegenüber Russland? Und eine weitere Sorge gibt es noch bei Gesprächspartnern, die mit der Ukraine zu tun haben, dass dieses Angebot der EU-Sicherheitsgarantien als Druckmittel gegen die Ukraine in diesen Gesprächen mit Russland genutzt werden könnte, damit die Ukraine Gebiete an Russland abtritt. Das ist eine Sorge, die es dort gibt, und dazu dürfe es nicht kommen, so sagen Gesprächspartner im Hintergrund.
1: Unser Osteuropa-Korrespondent Peter Sawicki über die Ukraine und die Perspektive Europäische Union.

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1: 8.30 Uhr, die Nachrichten. Die UNO und Menschenrechtsaktivisten sehen vermehrt Hinweise auf Kinderehen in Afghanistan. Anlass sind neue rechtliche Vorgaben für Scheidungen, die die Taliban-geführte Regierung in Kabul beschlossen hat. Darin gibt es auch Regelungen zu verheirateten Mädchen nach Eintritt in die Pubertät. Nach Ansicht der UNO-Hilfsmission für Afghanistan UNAMA impliziert dieser Passus, dass Kinderheirat in dem Land zulässig sei. Die Mission sieht in den neuen Vorgaben auch weitere Einschränkungen der Rechte von Frauen und Mädchen. Der britische Guardian berichtet unter Berufung auf Aktivisten, dass die Zahl der zwangsverheirateten Mädchen in Afghanistan seit der Machtübernahme der Taliban vor knapp 5 Jahren deutlich zugenommen hat. Zugleich erhalten Mädchen und Frauen kaum noch Zugang zu Bildung. US-Präsident Trump hat die Entsendung von 5000 Soldaten nach Polen angekündigt. Er begründete seine Entscheidung in seinem Online-Dienst mit einem guten Verhältnis zu Polens rechtskonservativen Präsidenten Nawrocki. Weitere Details zur geplanten Verlegung nannte Trump nicht. Die Ankündigung fällt in eine Zeit wachsender Besorgnis über die Verlässlichkeit der USA als NATO-Partner, etwa durch kurzfristige Kurswechsel und teils widersprüchliche Äußerungen. Unklar ist, ob es sich bei der Entsendung nach Polen um eine Verlegung von in Deutschland stationierten Soldaten handelt. Trump hatte den Abzug von 5000 Soldaten aus Deutschland angeordnet, was auch als Reaktion auf eine kurz zuvor von Bundeskanzler Merz geäußerte Kritik am Iran-Krieg gewertet worden war. In der grönländischen Hauptstadt Nuuk haben hunderte Menschen gegen die Eröffnung eines größeren US-Konsulats protestiert. Die Demonstranten trugen die rot-weiße Flagge der Insel und skandierten Parolen wie »Grönland gehört den Grönländern«. Ministerpräsident Nielsen und weitere Politiker erklärten, sie hätten Einladungen zur Eröffnung der neuen diplomatischen Vertretung abgelehnt. US-Präsident Trump hatte Anfang des Jahres erklärt, er wolle Grönland in den Besitz seines Landes bringen. Das war bei den NATO-Partnern auf Kritik gestoßen. Grönland ist eine autonome Insel, die zum Königreich Dänemark gehört. In der Türkei hat die größte Oppositionspartei CHP Einspruch gegen die Absetzung ihres Parteichefs Özel eingelegt. Man habe Beschwerde beim obersten Gerichtshof eingereicht, sagte Özel am späten Abend in Ankara. Seine Partei werde sich zudem an die Wahlbehörde wenden, die ihrer Ansicht nach eigentlich für das Thema zuständig sei. Die vorherige Entscheidung des Gerichts in Ankara nannte Özel unrechtmäßig sowie politisch motiviert und sprach von einem schwarzen Tag für die Demokratie. Die Richter hatten seine Absetzung gestern mit Unregelmäßigkeiten bei einem Parteitag begründet, auf dem Özel 2023 zum CHP-Vorsitzenden gewählt worden war. Zuvor hatte ein Gericht in erster Instanz entschieden, dass die Vorwürfe unbegründet seien. Auch andere türkische Oppositionsparteien übten Kritik an dem gestrigen Urteil und warnten vor einem Schaden für Republik und Demokratie. Der Vorsitzende der Industriegewerkschaft Bergbau, Chemie und Energie, Vassiliadis, hat neue Finanzierungsmöglichkeiten für die Rente gefordert. Er erwarte von der Rentenkommission der Bundesregierung, dass sie auch solche Wege aufzeige, sagte Vassiliadis im Deutschlandfunk. Ein immer weiter ansteigendes Renteneintrittsalter könne nicht die alleinige Lösung sein, um das Verhältnis von weniger Beitragszahlern zu mehr Rentnern zu lösen. Wer möchte und könne, solle gerne länger arbeiten, sagte Vassiliadis im Deutschlandfunk. Dafür gäbe es bereits steuerliche Anreize. Die Bild-Zeitung hatte berichtet, dass eine von der Bundesregierung eingesetzte Rentenkommission langfristig eine Anhebung des Renteneintrittsalters auf maximal 70 Jahre empfehlen werde. Zudem solle das Rentenniveau von 48% auf 46% abgesenkt werden. Die Kommission teilte mit, ihr Abschlussbericht werde am 29. Juni erfolgen. Das Wetter, meist sonnig und trocken, in der Nordosthälfte zunächst noch einige Quellwolken, Höchsttemperaturen im Norden und Osten 21 bis 26 Grad, sonst 24 bis 29 Grad. Morgen im Norden und Nordwesten heiter bis wolkig, vereinzelt Schauer möglich, in den anderen Landesteilen vielfach sonnig und trocken, 26 bis 32 Grad. Die weiteren Aussichten: am Sonntag im Süden blauer Himmel, sonst allenfalls ein paar Quellwolken. Höchstwerte von Norden nach Süden 23 bis 32 Grad. Das waren die Nachrichten.
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2: 8 Uhr und 35, 5 Minuten nach 8:30. Ab 1. Juli sinkt die Ticketsteuer im Flugverkehr. Der Bundestag hat gestern Abend dafür den Weg freigemacht. Bei mir im Studio ist Eva Bahner aus unserer Wirtschaftsredaktion. Wird Fliegen jetzt günstiger?
3: Also, da die Ticketpreise auf vielen Flugstrecken ja durch den Iran-Krieg zuletzt stark gestiegen sind, werden Reisende die Absenkung voraussichtlich kaum spüren. Es geht ja auch nur um kleine Beträge, 2,50 Euro auf der Kurzstrecke, etwas mehr als 6 Euro auf der Mittelstrecke und 11,40 Euro für Fernflüge. Der Regierungskoalition ging es auch vielmehr darum, die Luftfahrtbranche jetzt zu entlasten, die sich ja über zu hohe Standortkosten beschwert. Die Vereinbarung aus dem Koalitionsvertrag, die wurde nun umgesetzt. Der Präsident des Bundesverbands der Deutschen Luftverkehrsgesellschaft, der sprach von einem wichtigen Signal, fordert aber weitere Entlastungen. Wegen der Kerosinkosten sei sogar eine Aussetzung der Steuer angebracht, sagt er. Und für den Bund bedeutet die Steuersenkung Mindereinnahmen von jährlich 355 Millionen Euro. Aber wie gesagt, die Entlastung für Verbraucherinnen und Verbraucher wird sich voraussichtlich in Grenzen halten, weil die Ticketpreise wegen des Iran-Kriegs ja stark gestiegen sind.
2: Der Iran-Krieg hat ja auch die Konsumlaune der Deutschen insgesamt gedrückt. Wir haben seit heute Morgen neue Zahlen. Was hat sich verändert?
3: Also die Verbraucherstimmung hat sich im Mai tatsächlich ganz leicht aufgehellt. Der GfK-Konsumklimaindex der Nürnberger Forscher, der bleibt aber immer noch auf niedrigem Niveau, denn der Konflikt ist ja nicht gelöst. Aber die Einkommenserwartungen, die fallen inzwischen merklich positiver aus als noch im April, auch wenn Verbraucherinnen und Verbraucher davon ausgehen, dass die Preise weiter steigen werden. Die deutsche Wirtschaft, die ist im ersten Quartal um 0,3% gewachsen. Diese Zahl wurde gerade vom Statistischen Bundesamt bestätigt. Aber interessant ist natürlich der Blick nach vorne. Die EU-Kommission hat ja ihre Wachstumsprognose für Deutschland nun halbiert. Und in dem Zusammenhang wird heute auch interessant sein, wie die Stimmung in den Chefetagen der Unternehmen ist. Der IFO-Geschäftsklimaindex, der wird heute Vormittag veröffentlicht. Und im April war dieser Index auf das niedrigste Niveau seit Mai 2020 gefallen. Und das war die Zeit der Corona-Pandemie.
2: Vielen Dank, Eva Bahner aus unserer Wirtschaftsredaktion.

0: 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Sexuelle Übergriffe oder Ausbeutung oder Schikane. In den vergangenen Monaten gab es immer wieder Medienberichte über Machtmissbrauch an den deutschen Hochschulen. Jetzt hat die Politik erkannt, das sind keine Einzelfälle, sondern es gibt offenbar strukturelle Probleme. In Niedersachsen beispielsweise sind verschärfte Regelungen geplant. Und auch in Nordrhein-Westfalen soll das Hochschulgesetz geändert werden. Stefanie Gebert aus unserer Bildungsredaktion. Was ist da konkret geplant?
1: Ja, es soll eine Art neuen Instrumentenkasten geben für die Hochschulleitungen. Das Ziel ist, dass sie Fälle von Machtmissbrauch, wenn sie ihr gemeldet werden, schneller untersuchen und schneller ahnden können. Dazu gehört erstmal, dass es eine externe Meldestelle geben wird, die eingerichtet wird. Und die zuständige Ministerin Ina Brandes von der CDU will außerdem, dass die Betroffenen sich deutlich sicherer fühlen können, während ermittelt wird. Dazu gehört, dass diese informiert werden über den Stand des Verfahrens. Sie bekommen juristische Hilfe, sie dürften auch Akten einsehen. Das war bislang nicht so. Und das vielleicht schärfste Schwert und wohl auch das umstrittenste: Hochschulleitungen sollen den mutmaßlichen Täterinnen und Tätern quasi Hausverbot erteilen können. Ministerin Ina Brandes dazu.
2: Also wir müssen eine Möglichkeit haben, dass, wenn schwerwiegende Vorwürfe da sind, dass wir die angeschuldigte Person aus der Hochschule entfernen, solange die Ermittlungen laufen. Das ist dann keine Strafe, sondern es ist eine Vorsichtsmaßnahme, um sicherzustellen, dass diese Person nicht weiter ihr Unwesen treibt und die Opfer zu schützen.
1: Außerdem kann die Hochschulleitung Täterinnen und Täter, wenn sie denn als solche ermittelt sind, sanktionieren, also etwa Bezüge kürzen oder Titel entziehen.
0: Wie wurde bislang mit solchen Fällen umgegangen?
1: Ja, viele Opfer berichten, dass es erstmal überhaupt schwierig ist, eine Stelle zu finden, die sie und ihr Anliegen ernst nimmt, obwohl es ja Ombudsstellen gibt oder auch Gleichstellungsbeauftragte. Und dann gilt an deutschen Hochschulen das Disziplinarrecht. Das aber, so sagen Kritiker, ist viel zu langsam und viel zu träge.
0: Gehen wir noch mal einen Schritt zurück. Warum ist der Druck jetzt offenbar so groß geworden, dass die Politik jetzt handeln will?
1: Ja, weil es eben zu viele Fälle gibt und eben auch die Erkenntnis, das hat vor allem strukturelle Gründe. Wissenschaftsministerin Brandes spricht von multiplen Abhängigkeitsverhältnissen an den Hochschulen und erklärt das auch an einem Beispiel.
2: Das gilt natürlich insbesondere für Mitarbeitende in Qualifikationsphasen. Also wenn Sie an Ihrer Promotion arbeiten an einer Universität, dann ist Dr. Vater oder Dr. Mutter die akademische Instanz, Arbeitgeber und moralische Institution in einem.
1: Heißt auch, Macht ist hoch konzentriert auf einen Lehrstuhlinhaber, eine Lehrstuhlinhaberin. Dazu kommt, dass diese Person meist gut vernetzt ist in ihrem Fachbereich und hoch angesehen, und damit entsteht eine deutliche Asymmetrie der Macht, zumal wir ja viele Mitarbeitende an den Hochschulen haben, die sich von einer Befristung zur nächsten hangeln.
0: Wie kommen diese Pläne jetzt an?
1: Ich denke, Konsens ist, dass etwas gegen Missbrauch unternommen werden muss. Und es gibt an den ersten Entwürfen aus dem Ministerium in Nordrhein-Westfalen Kritik, etwa von der Landesrektorenkonferenz. Die befürchtet, mit dem Gesetz kommt jetzt eine Kultur des Misstrauens an die Hochschulen und die Wissenschaftsfreiheit sei gefährdet. Die Ministerin hat uns aber im Interview gesagt, alle diese Argumente seien inzwischen abgeräumt, man habe sich da verständigen können. Ich glaube, jetzt kommt es darauf an, dass diese Maßnahmen, die die Hochschulleitungen an die Hand bekommen werden, auch umgesetzt werden. Und dafür, das ist auch klar, braucht es ein Bewusstsein und nichts weniger als einen Kulturwandel an den Hochschulen selbst. Und wenn dieses Gesetz durch den Landtag gehen sollte vor der Sommerpause, dann müssen jetzt alle ran und sich tatsächlich auch um diesen Kulturwandel bemühen.
0: Vielen Dank, Stefanie Gebert aus unserer Bildungsredaktion. Ein ausführliches Interview mit der zitierten Ministerin zum Thema Machtmissbrauch gibt es bei uns im Deutschlandfunk am kommenden Pfingstmontag ab 14:05 Uhr.

0: 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Die Ukraine, der Iran-Krieg, die militärische Kapazität der westlichen Allianz, vor allem der Europäer, falls die Amerikaner sich weiter zurückziehen sollten. Wir haben darüber mit Klaus Remme in Helsingborg gesprochen, in Schweden, dort, wo die NATO-Außenminister zusammengekommen sind. Kommen da wirklich noch Verbündete zusammen?
1: Ja, ich glaube, die Frage ist berechtigt und die Zweifel nehmen zu. Das ist ein Riesenproblem für eine Allianz kurz vor einem wichtigen Gipfel im Juli in Ankara. Für eine Allianz, die ja vom Solidaritätsversprechen lebt, also vom Beistand im Falle eines Angriffs. Und diese Solidarität ist es ja, die in der Summe die Abschreckung eines Gegners gewährleisten soll. Die gegenwärtige US-Administration hört aber nicht auf, Zweifel am Bestand der NATO zu streuen. Die europäischen Außenminister, die gestern Abend schon mit ihrem ukrainischen Amtskollegen Sibiya zusammensaßen, haben sicher viele Fragen an US-Außenminister Marco Rubio, der heute dabei sein wird, der vor Abflug aber erneut den Mehrwert der NATO für die USA in Frage stellte. Wenn man, so sieht er es, in Krisenfällen die eigenen Stützpunkte in Europa nicht nutzen kann. Das ist eine Spitze vor allem gegen Spanien. Komplette Verwirrung herrscht mit Blick auf die US-Pläne für einen Truppenabzug. Die Ankündigung, 5000 Soldaten aus Deutschland abzuziehen, ist noch nicht konkretisiert. Der Stopp einer Verlegung von 4000 Soldaten aus den USA nach Polen ist nicht final erklärt. Und die Ankündigung von Trump in der Nacht, zusätzliche 5000 Soldaten nach Polen zu entsenden, ist aus meiner Sicht das Tüpfelchen auf dem i. Es gibt auch keine militärischen Begründungen dafür. Er verstehe sich halt mit dem polnischen Präsidenten gut, so Trump. Das muss reichen. Insgesamt die Europäer, insbesondere auch der Außenminister, der Bundesaußenminister, auch NATO-Generalsekretär Rutte, tun hier alles, um vor dem Treffen das Bündnis öffentlich stark zu reden. Von einer NATO 3.0 ist die Rede. Schützenhilfe aus Washington bekommen sie dabei nicht.
0: Kann Kiew beim Gipfel in Ankara auf Rückendeckung, Rückenstärkung hoffen?
1: Wenn man auf die militärische Unterstützung schaut, dann sieht es auf den ersten Blick gar nicht so schlecht aus. Die Europäer kaufen ja seit einem Jahr Waffen für Kiew in den USA. Und die liefern auch. Und das wird auch breit finanziert. Über 25 NATO-Partner haben sich da beteiligt. Da sind bisher über 10 Pakete à 500 Millionen Euro über den Atlantik gegangen. Gleichzeitig hat der 90 Milliarden Kredit der EU für Beruhigung in Kiew gesorgt. Aber ob die Amerikaner angesichts des massiven Munitionsverbrauchs im Iran diese Lieferungen weiter durchhalten wollen, ist unklar. Und was die Finanzierung angeht, die 90 Milliarden sind kein Ersatz für bilaterale Unterstützungsleistungen. Aber während die Kosten der 90 Milliarden in der EU, abgesehen von Tschechien, Ungarn und der Slowakei, von allen getragen werden, fällt die Unterstützung darüber hinaus höchst ungleich aus. Da tragen die Nordeuropäer, die Niederländer, die Dänen, die Deutschen die Hauptlast. Das ist nicht nachhaltig, sagen diese, und das Thema liegt heute auf dem Tisch.
0: Klaus Remme aus Schweden vom NATO-Außenministertreffen. Weiteres Aktuelles in Kürze. Die Diskussion um die Rente geht weiter. Was spricht gegen eine Erhöhung des Renteneintrittsalters? Dazu der Gewerkschaftsvorsitzende der IGBCE, Michael Vassiliadis, heute Morgen hier im Deutschlandfunk.
2: Das Eintrittsalter zu erhöhen, spricht in dieser Mathematik gar nichts gegen. Wer also möchte und kann, das habe ich ja eingangs auch gesagt, das will ich auch gerne nochmal unterstreichen, der kann auch gerne und soll auch gerne länger arbeiten. Das wird ja auch mittlerweile durchaus steuerlich und auch im System befördert. Bin ich dafür? Freiwillig beziehungsweise ja, in die Entscheidung gestellt. Und das kann man ja auch anreizen. Und die andere Frage, wir können ja nicht die Mathematik des Rentensystems sozusagen an der Lebenserwartung 1:1 auf jedes Individuum übertragen, das natürlich eine ganz individuelle Durchlauf hat durch sein Arbeitsleben und möglicherweise am Ende krank sind. Was machen wir mit den Menschen?
0: Gewerkschaftschef Michael Vassiliadis. Unter Protesten beginnt heute in Brünn das erste deutsche Sudetentreffen in Tschechien. Marianne Allweis.
3: Die Vertriebenen wurden vom Versöhnungsfestival Meeting Brno nach Südmähren eingeladen. Getragen von einem großen Teil der Stadtgesellschaft engagiert sich der Verein seit Jahren für die Aufarbeitung der Nazi-Verbrechen in Tschechien und der daraus resultierenden Vertreibung von rund 3 Millionen Deutschen. Das tschechische Parlament verabschiedete eine Resolution gegen das Sudetentreffen in Tschechien, gegen den Widerstand der gesamten Opposition. Die Sudetendeutschen würden alte Wunden aufreißen. Sie würden die Nachkriegsordnung in Frage stellen und Eigentum zurückfordern. Die mitregierende Rechte SPD hat zu Protesten aufgerufen, genau wie kommunistische Gruppen.
0: Marianne Allweis. Die scharfe Kritik in Tschechien an diesem Treffen. Dazu heute Morgen Knut Abraham, CDU-Außenpolitiker und Mitglied im Sudetendeutschen Rat.
4: Also diejenigen, die so scharfe Worte verwenden gegen dieses Treffen, was im Zeichen der Versöhnung und der Verständigung stattfindet, deren Geschäftsmodell ist es, Hass und Zwietracht zu sehen. Denn wir stehen doch tatsächlich jetzt über Pfingsten vor historischen Tagen im deutsch-sudetendeutsch-tschechischen Verhältnis. Dass der Sudetendeutsche Tag in Brünn stattfindet, ist doch ein Beweis, ein Ausdruck des unglaublich tiefgreifenden Wandels im deutsch-tschechischen Verhältnissen nach den vielen Jahren von Versöhnung und Verständigung.
0: Der CDU Außenpolitiker und Osteuropa-Experte Knut Abraham. Der Bundestag debattiert heute über die Einführung des antraglosen Kindergeldes, was zukünftig für Eltern einfacher werden soll. Dazu unsere Hauptstadtstudio-Korrespondentin Felicitas Böselager.
5: So soll es dann künftig reichen, wenn Eltern ihr Kind beim Standesamt anmelden und der Rest soll dann zwischen den Behörden sozusagen hinter den Kulissen ablaufen, mit dem Effekt, dass das Kindergeld automatisch auf dem Konto der Eltern landet. Voraussetzung soll aber sein, dass ein Elternteil mit dem Kind in Deutschland lebt und natürlich, dass die Behörden die Kontoverbindung kennen. Aber auch wenn die IBAN noch nicht bekannt ist, dann soll es einen Brief mit einem QR-Code geben, bei dem sich die Eltern dann registrieren können sollen. Und das Ganze soll voraussichtlich ab 2027 gelten. Zuerst nur für Eltern, die bereits ein Kind haben, wo es also ein Geschwisterkind schon gibt. Und dann soll es später auf alle Eltern ausgeweitet werden.
0: Felicitas Böselager. Die italienische Bank UniCredit will die Commerzbank gegen deren Willen übernehmen. Thomas Mayer, Ex-Chefvolkswirt der Deutschen Bank. Hier im Deutschlandfunk zu den Vorteilen einer Übernahme.
6: Seit Jahren reden wir darüber, dass wir eine sogenannte Bankenunion im Euroraum brauchen. Das heißt also, wir brauchen größere, effizientere, effektivere Banken, um auf der internationalen Ebene mit den Amerikanern mithalten zu können. Wir haben aber ein zersplittertes, wenig effektives Bankensystem im Euroraum. Und da ist eigentlich der Übernahmeversuch der UniCredit auf die Commerzbank passt eigentlich zu der europäischen Strategie.
0: Der Ökonom und Finanzexperte Professor Thomas Mayer.

Eine dokumentierte Prügelei im US-Senat wegen eines Streits über die Sklaverei. Das war heute vor 170 Jahren unser Thema im Kalenderblatt hier im Deutschlandfunk um 9.05 Uhr. Am Mikrofon verabschiedet sich Dirk Müller. Danke fürs Zuhören im Namen des gesamten Frühteams und Ihnen noch einen schönen Tag.

0: Deutschlandfunk, 8.50 Uhr, die Presseschau. Themen sind die Rentendebatte und die Rückkehr von Torwart Manuel Neuer in die deutsche Fußballnationalmannschaft. Im Mittelpunkt steht Bundeskanzler Merz. Er schlägt eine Teilmitgliedschaft der Ukraine in der EU vor, weil ein schneller, vollständiger Beitritt des Landes aus seiner Sicht ausgeschlossen ist. Die Neue Osnabrücker Zeitung findet: Die von Merz ins Spiel gebrachte Idee eines assoziierten Mitgliedsstatus für die Ukraine soll wohl gut gemeint sein. Ganz sicher aber ist sie nicht der Weisheit letzter Schluss. Der Druck aus Kiew auf einen raschen EU-Beitritt ist zwar nachvollziehbar. Er speist sich aus sicherheitspolitischer Not, wirtschaftlicher Schwäche und dem strategischen Ziel, sich unwiderruflich im Westen zu verankern. Genau diese Gemengelage aber macht eine Vollmitgliedschaft des Landes in der Europäischen Union derzeit nicht verantwortbar. Ein Beitritt der Ukraine würde die Union in ihrer jetzigen Verfassung maßlos überfordern. Institutionell wäre die Aufnahme eines großen, strukturschwachen und vom Krieg geprägten Landes ein Einschnitt, der Entscheidungsprozesse weiter verkompliziert und die ohnehin fragile Handlungsfähigkeit der Gemeinschaft belastet, glaubt die Neue Osnabrücker Zeitung. Die Tageszeitung Taz betont, Merz schlage unter anderem vor, dass der ukrainische Präsident Selenskyj künftig an allen EU-Gipfeln und seine MinisterInnen an den Ministerräten teilnehmen sollen. So könne man die Ukraine besser an die EU heranführen, meint Merz. Dabei ist das nicht neu. Selenskyj ist bei den Gipfeltreffen schon jetzt meist der erste Redner. Seine MinisterInnen nehmen an allen wichtigen EU-Treffen teil. Die Ukraine verfügt längst über einen Sonderstatus, wie auch der 90 Milliarden Euro schwere Hilfskredit zeigt. Diesen Sonderstatus mit einem neuen Label zu versehen, assoziiertes Mitglied, macht nichts besser, aber vieles noch schwieriger. Zum Beispiel das Verhältnis zu den anderen EU-Kandidatenländern auf dem Westbalkan. Sie warten seit 20 Jahren und fühlen sich durch die privilegierte Behandlung der Ukraine übergangen, lautet die Einschätzung der Taz. Die österreichische Zeitung Der Standard ist der Ansicht: Merz-Vorstoß klingt wenig realistisch. Und er ist es auch. Trotzdem ist er zu begrüßen. Die bisherige EU-Erweiterungsstrategie kann und soll modifiziert werden, denn de facto läuft die Integration der Ukraine bereits trotz des Krieges. So viele Milliarden Euro an Krediten und Förderungen hat noch kein Kandidatenland erhalten. Was dazu gehörte, ist eine Doppelstrategie zu Russland. Putin muss durch Druck, Sanktionen und auch Diplomatie an den Verhandlungstisch gebracht werden, unterstreicht der Wiener Standard. Die Volksstimme aus Magdeburg mahnt: Vorrang muss die Beendigung des Krieges zwischen Russland und der Ukraine haben. Das wird nur diplomatisch zu machen sein. Deshalb ist es falsch, wenn Deutschland seine Parteilichkeit für die Ukraine noch hervorkehrt. Vermittlung, auch von deutscher Seite, könnte Osteuropa einem Frieden dagegen näher bringen. Putin-Kumpel Gerhard Schröder wurde hierfür als ungeeignet befunden. Einen Vorschlag von Merz wird es nicht geben. Er hat niemanden. Wir zitierten die Volksstimme. Die Neue Zürcher Zeitung kommentiert das russische Militärmanöver. Drei Tage lang prüfen Russlands Atomstreitkräfte ihre Gefechtsbereitschaft in einem groß angelegten Manöver. Grundsätzlich ist das eine Routineangelegenheit, die jüngst jährlich im Herbst wiederholt wurde. Diesmal sticht aber nicht nur der Frühjahrstermin ins Auge. Auch der Umfang und die geografische Ausdehnung der Übung unterscheiden sich von den Manövern der vergangenen Jahre. Die Übung diene auch der Abschreckung des Gegners in einem aggressiven Umfeld in Europa, hieß es im russischen Verteidigungsministerium. Bemerkenswert ist schließlich, dass das Manöver während des Aufenthalts des Präsidenten Putin in China begann, analysiert die Schweizer NZZ. Themenwechsel. Die Frankfurter Allgemeine Zeitung geht auf die andauernde Debatte über die Zukunft der Rente ein und stellt fest: Die Fronten sind verhärtet. So hagelten scharfe Warnungen aus Gewerkschaften und Koalition, nachdem die Zeitung Bild behauptet hatte, über Rente mit 70 und ein Absenken des Niveaus auf 46% sei sich die Kommission schon einig. Das dementierten deren Mitglieder, doch die Entrüstung unterstreicht, es fehlt nach wie vor an Einsicht, dass zur Stabilisierung der Rentenkasse und der sie tragenden Wirtschaft Leistungsansprüche begrenzt werden müssen. Die Regierung steht vor schwierigen Entscheidungen. Und die SPD kommt womöglich nicht umhin, für sich zu klären, welches Bündnis ihr wichtiger ist, das mit den Gewerkschaften oder das mit der Union. Prognostiziert die FAZ. Die Zeitung Die Welt wendet ein: Die Rente wird zum Lackmustest für die Reformfähigkeit der Koalition. Traut sich die Merz-Regierung, das Unvermeidliche zu tun, damit die wichtigste Sozialversicherung auch in Zukunft zahlungsfähig bleibt? Was dafür unabdingbar ist, liegt auf der Hand. Die Älteren müssten akzeptieren, dass die Rente nicht länger im gleichen Tempo steigen kann wie die Löhne. Die Jungen wiederum müssten, stärker als ihre Eltern dies getan haben, zusätzlich vorsorgen und zudem auch einen späteren Renteneintritt hinnehmen. Ein solcher generationengerechter Pakt überfordert niemanden. Argumentiert die Welt. Der Kölner Stadtanzeiger fragt: Werden wir künftig länger arbeiten müssen? Aber ja. Werden wir alle bis 70 Vollzeit im Job bleiben? Aber nein. Mit der vermeintlichen Neuigkeit, dass die von der Bundesregierung eingesetzte Rentenkommission einen allgemeinen Anstieg des Renteneintrittsalters auf 70 vorsehe, ist die unfruchtbarste Debatte über die Zukunft des Sozialstaats schon wieder im Gang. Dabei sollten alle mal einen Gang runterschalten. Um es einzuordnen, in einer solchen Kommission sitzen Wissenschaftler und Politiker unterschiedlicher Denkschulen. Am Ende werden sie vermutlich ein Konzept vorlegen, in dem deutlich mehr Reformvorschläge stehen, als auf einen Schlag umgesetzt werden können. Soweit der Kölner Stadtanzeiger. Abschließend Stimmen zur bevorstehenden Fußballweltmeisterschaft in den USA, Kanada und Mexiko. Bei der Vorstellung des WM-Kaders hat Bundestrainer Julian Nagelsmann die Rückkehr von Torwart Manuel Neuer bekannt gegeben. Für die Glocke aus Oelde ist die Entscheidung keine Überraschung. Inhaltlich nachvollziehbar, der Eiertanz rund um diese Personalie hat das Image des Bundestrainers jedoch beschädigt. Am Donnerstag gab sich Nagelsmann in der Sache überzeugt, aber auch wohltuend selbstkritisch und ehrlich. Mit der Art, wie er seinen Kader begründete, sammelte er Pluspunkte. Über die eine oder andere Nominierung lässt sich streiten, aber die Debatten darüber werden jetzt leiser. Gut so. Urteilt die Glocke. Die Freie Presse aus Chemnitz resümiert: Der Kader ist stark, die Zielrichtung klar. Beim Finale am 19. Juli in East Rutherford nahe New York soll die deutsche Nationalhymne zu hören sein und bestenfalls 2-3 Stunden später laute Hubkonzerte und Feierlichkeiten in den Straßen von Berlin, München, Frankfurt und gern auch Chemnitz oder Zwickau. Dafür muss die Mannschaft eine Einheit werden, nicht nur mit individueller Klasse, sondern vor allem mit Teamgeist glänzen. Kommentiert die Freie Presse. Und damit endet diese Presseschau. Die Redaktion hatte Jan Altmann, Sprecherin war Nicola Schubert.
1: Eins dreißig für
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4: Wir übertragen jetzt die Debatte aus dem Deutschen Bundestag.

0: Guten Morgen zusammen.
1: Hiermit eröffne ich unsere Sitzung am Freitag. Es ist die 81. Sitzung. Und ich rufe direkt auf die Tagesordnungspunkte 6a und 6b. Erste Beratung des von der Bundesregierung eingebrachten Gesetzentwurfs zur Einführung eines antragslosen Kindergeldes sowie erste Beratung des von der Fraktion der AfD eingebrachten Gesetzentwurfs zur Änderung kindergeldrechtlicher Regelungen. Für die Aussprache wurde eine Dauer von 60 Minuten vereinbart und für die Bundesregierung beginnt der Bundesminister der Finanzen, Herr Lars Klingbeil, bitte sehr.
2: Frau Präsidentin, liebe Kolleginnen und Kollegen, wir bringen heute eine Gesetzesänderung in den Bundestag ein, die erstmal sehr klein klingt, aber die das Leben von Hunderttausenden Familien in unserem Land verbessern wird. Mit dem antragslosen Kindergeld setzen wir nicht nur eine Vereinbarung im Koalitionsvertrag um, nicht nur eine Empfehlung der Sozialstaatskommission, sondern wir lösen auch ein Versprechen ein für die Familien in unserem Land. Ihr werdet künftig mehr Zeit für das Baby haben und euch weniger mit der Bürokratie auseinandersetzen müssen. Und, liebe Kolleginnen und Kollegen, kaum ein Ereignis verändert das Leben so sehr wie die Geburt eines Kindes. Junge Eltern sind überwältigt vom Glück, aber auch von der neuen Mammutaufgabe, die vor ihnen liegt, und auch von den schlaflosen Nächten. Und in solch einer Lebensphase gibt es Wichtigeres zu tun, als sich mit Papierkram und Behörden auseinanderzusetzen. Erst recht, wenn es Leistungen sind, die einem ohnehin zustehen. Die Eltern erhalten künftig das Kindergeld automatisch, sie erhalten es unbürokratisch und sie erhalten es schnell. Das Gesetz wird im kommenden Jahr in Kraft treten. Es wird, wenn es vollständig umgesetzt ist, für alle Kinder gelten, die in Deutschland geboren werden. Zunächst erfolgt die Auszahlung automatisch für alle Neugeborenen in Familien, die bereits Kinder haben und Kindergeld beziehen, wo die Familienkassen also auf die Daten zurückgreifen können. Im nächsten Schritt werden dann für alle Erstgeborenen auch wird dieses Geld ausgezahlt, sofern die Kontoverbindung der Eltern vorliegt. Das antragslose Kindergeld hält nicht nur Eltern den Rücken frei, sondern es erleichtert auch die Arbeit in den Ämtern. Die Familienkassen prüfen natürlich, ob das Kindergeld zusteht, aber die notwendigen Informationen werden künftig von den Behörden bezogen. Und für die Daten, die der Staat braucht, ist klar, sie liegen vor. Warum sollen sie abermals abgefragt werden? Wenn es Fragen gibt, geht man künftig auf die Eltern zu. Wir erwarten, dass rund 300.000 Erstanträge pro Jahr entfallen. Das vermeidet lästige Abstimmungsschleifen bei unvollständigen Anträgen und das spart jede Menge Zeit, Geld und auch Nerven auf allen Seiten, auch beim Staat. Das antragslose Kindergeld, liebe Kolleginnen und Kollegen, ist ein weiterer Schritt in Richtung moderner Staat. Wir als Bund haben zusammen mit den Ländern eine umfassende Modernisierungsagenda auf den Weg gebracht. Ich will hier insbesondere der Kollegin Baas und dem Kollegen Wildberger danken, die gemeinsam die Digitalisierung unserer Sozialverwaltung vorantreiben. Wir wollen, dass Verwaltungsleistungen nicht länger aus einer Zuständigkeit heraus gedacht werden, sondern aus Sicht der Menschen. Und deswegen arbeitet die Bundesregierung intensiv an praxistauglichen Lösungen, die die Lebensrealität der Menschen anerkennen. Wir haben zum Beispiel in dieser Woche im Kabinett entschieden, dass der Personalausweis künftig ab dem 70. Lebensjahr nicht mehr erneuert werden muss. Wir setzen die digitale Brieftasche um, mit der alle Dokumente in einer App auf dem Handy gesammelt werden und man sich europaweit ausweisen kann. Und liebe Kolleginnen und Kollegen, auch dieser Gesetzentwurf zeigt, die Bundesregierung arbeitet jetzt Schritt für Schritt daran, die Verwaltung einfacher, schneller und digitaler zu machen. Wir machen den Sozialstaat handlungsfähiger und vor allem, und das ist uns besonders wichtig, arbeiten wir daran, das Leben für die Menschen in unserem Land einfacher und besser zu machen. Ich freue mich auf die Beratung hier im Deutschen Bundestag. Vielen Dank.
1: Für die AfD-Fraktion hat Herr Abgeordneter Kai Gottschalk das Wort. Bitte sehr.
3: Ja, sehr geehrte Frau Präsidentin, meine Damen und Herren, liebe Steuerzahler, Herr Minister, es war ein gutes Stichwort Lebensrealität und da möchte ich im Folgenden drauf eingehen. nicht zunächst zu dem antragslosen Kindergeld. Das werden meine Kollegen tun. Denn es ist geradezu absurd, was im Kindergeld für Ausländer zu unserem Gesetzantrag so geht. Es ist ein völlig, wie viele unserer Sozialsysteme, aus dem Ruder gelaufenes System. In 2025 konnten wir in Deutschland einen neuen Rekord feiern. Waren es in 2010 noch 36 Millionen Euro, überwiesen die deutschen Steuerzahler in 2025 unglaubliche 528 Millionen Euro an Kindergeld ins Ausland. Das ist eine Steigerung um 1.366%, meine Damen und Herren. Aber das reicht sich ein in den Verschiebebahnhof für deutsches Steuergeld, in die Alimentierung ausländischer Bürgergeldempfänger. Eine dysfunktionale Europäische Union. Für sinnbefreite Wohltaten in alle Welt und in die Milliarden an Ukrainer oder in die Ukraine. Übrigens Monat für Monat, meine sehr verehrten Damen und Herren, zahlen wir alleine 104 Millionen Euro Kindergeld an Ukrainer. Unsere Regierenden tun immer noch so, und auch Sie, Herr Klingbeil, als hätten wir es, aber wir haben es schon lange nicht mehr. Und wir sind dank Merz und Co. für Generationen über beide Ohren verschuldet. Und der individuelle Wohlstand wird weiter durch viele faule Kompromisse in dieser dysfunktionalen Koalition gesteigert. Den deutschen Steuerzahlern kann man, wo alle den engen Gürtel schnallen, nicht mehr noch zumuten, was wir bisher schon an entsprechenden Steuererhöhungen, schleichenden Steuererhöhungen, Sozialabgaben und Kürzungen haben. Warum Deutschland auch Kindergeld für Kinder im Ausland zahlt, meine Damen und Herren, die hier gar nicht leben, können Sie, glaube ich, den Menschen da oben gar nicht erklären. Und nun kommen wir zum eigentlichen Kern. Wir wollen ja eine Indexierung. Warum deutsches Kindergeld in voller Höhe in Länder fließt, in denen die Lebenshaltungskosten weit unter dem deutschen Niveau liegen, können Sie den Menschen auch nicht erklären. Eine vermeintliche Antwort gab es im letzten Monat vom EuGH, der das bayerische Familiengeld im Fokus hat. Diesem Streit waren unseren lieben Nachbarn aus Tschechien und Polen beigetreten. Es urteilten drei unbefangene Richter aus Lettland, Slowenien, Frankreich. Als Ankläger trat wieder ein Pole auf. Die Polen stehen an dritter Stelle der Kindergeldempfänger mit monatlich rund 67 Millionen, davon 17 Millionen direkt nach Polen. Oniswaki Malipanse. Für in Lettland, Tschechien und Polen lebende Kinder gab es nicht die vollen 250, immerhin nur 187,50. Da fällt mir der Spruch vom Hund und der Wurst, der die bewachen soll, ein. In der Tat sind es EU-Vorgaben, die Kinder so zu stellen haben, als ob sie in Deutschland leben. Aber, meine Damen und Herren, wenn man Fehler macht, dann sollte man sie korrigieren. Diese Fiktion bezieht sich nämlich nur auf den Grund, nicht auf die Höhe des Kindergeldbetrages. Kommen wir mal zu den Zahlen. Das Niveau erkennt man am nationalen Kindergeld. In Bulgarien 26 Euro, in Lettland 50 Euro. In Rumänien 58 Euro. Und bei Nettolöhnen von 1.100 Euro in Rumänien und Bulgarien, von 1.600 Euro in Polen und Lettland, erkennt man, glaube ich, die Dysfunktionalität und den Irrsinn Ihrer Kindergeldpolitik der letzten 20 Jahre. Auch da sollten Sie sich schämen. Man muss eben auch den politischen

0: Stichwort, der gilt. Von den knapp 7 Millionen Minijobbern sind 46% Ausländer. Ein Großteil davon wandert, wie üblich, und da haben wir schon 2013 vorgewarnt, in unsere Sozialsysteme ein. Sie werden zumeist von Schleppern ins Land geholt und mit entsprechenden Arbeitsverträgen versorgt. Wir sehen hier das täglich im sogenannten Stadtbild in bestimmten Gewerben. Da es zum Leben nicht reicht, geht man zum Amt, es wird aufgestockt, und so hat man beim Kindergeld alles und ist voll dabei, und zwar in voller Höhe, nämlich mit dem deutschen Satz. Alles rechtens laut EU, meine Damen und Herren. Und hier sollten Sie endlich ansetzen. Die EU gehört eben von Grund auf reformiert, weil sie dysfunktional und ein schwarzes Loch für unsere Steuergelder ist. Ein Sozialstaat funktioniert nur, wenn Leistungen überprüfbar ausgezahlt werden. Wo Leistungen über Grenzen hinweg gezahlt werden, wächst das Risiko von Missbrauch, Intransparenz und vor allen Dingen, und das ist ein Leitmotto Ihrer Regierung, fehlender Kontrolle. Dann ist es kein Sozialstaat mehr, sondern ein Selbstbedienungssystem. Wenn Sie jetzt auch noch jegliche Bestätigung des Begünstigsten beseitigen, da kommen meine Kollegen noch zu, ist es für mich in der jetzigen Haushaltslage und bei dem von mir geschilderten fahrlässig. Deshalb fordern wir, Kindergeld für im Ausland lebende Kinder muss an die Lebenshaltungskosten des jeweiligen Aufenthaltslandes angepasst werden. Kontrollen müssen deutlich verschärft werden. Regeln, die ungerecht wirken und auch in der Tat sind nach meinen Schilderungen, können Sie das gar nicht mehr leugnen, müssen geändert oder neu verhandelt werden. Da müssen Sie sich auch mal in Brüssel, meine Damen und Herren, bei den 33.000 Bürokraten durchsetzen. Meine Damen und Herren, die Deutschen sind nicht für alle Wohltaten in dieser EU und der Welt entsprechend verantwortlich. Handeln Sie, sonst fegt Sie die Geschichte hinweg. Aber auch das wäre gut so.
1: Für die CDU-CSU-Fraktion hat Frau Abgeordnete Dr. Anja Weisgerber das Wort.
2: Sehr geehrte Frau Präsidentin, werte Kolleginnen und Kollegen. Viele von uns denken noch gerne an die wunderschöne Zeit nach der Geburt des Kindes zurück. Und viele von uns erinnern sich auch daran, wie kompliziert und bürokratisch das Verfahren zur Beantragung des Kindergelds ist. Mit dem heute vorliegenden Gesetzentwurf zum antragslosen Kindergeld gehen wir einen wichtigen Schritt hin zu einer modernen, digitalen und familienfreundlichen Verwaltung. Wir wollen den Familien das Leben leichter machen, und mit diesem Gesetz kommen wir eben genau diesen wichtigen Schritt voran. Viele Eltern erleben staatliche Leistungen noch immer als kompliziert und langsam. Formulare müssen mehrfach ausgefüllt werden, obwohl die relevanten Daten den Behörden, dem Staat, oft längst vorliegen. Künftig soll die Familienkasse Kindergeld automatisch auszahlen können, wenn die entscheidungserheblichen Informationen eben bereits vorliegen und keine Zweifel an der Antragsberechtigung vorhanden sind. Das ist ein echter Fortschritt für Familien. Leistungen kommen schneller an, unnötige Anträge entfallen, und Eltern können sich in den ersten Wochen nach der Geburt eben auf ihr Glück konzentrieren, und das ist gut so. Der Gesetzentwurf setzt dabei auf das sogenannte Once-Only-Prinzip. Daten, die staatlichen Stellen bereits vorliegen, sollen nicht immer wieder neu abgefragt werden müssen. Das ist effizient und unbürokratisch. Bereits heute erhalten Familien nach einer Geburt eines Kindes ein Begrüßungsschreiben mit einem vorausgefüllten Antrag. Nun gehen wir eben einen Schritt weiter. Wenn die Datenlage eindeutig ist, soll die Auszahlung automatisch erfolgen. Richtig ist auch, dass der Gesetzentwurf schrittweise eingeführt wird. Wir beginnen zunächst mit den Geburten ab dem zweiten Kind. So können bestehende Daten genutzt und Erfahrungen gesammelt werden, bevor das Verfahren dann weiter ausgebaut wird. Meine Damen und Herren, bei aller Zustimmung gibt es jedoch einen Punkt, den wir nachbessern sollten. Der Gesetzentwurf sieht vor, dass die Familienkasse künftig nach eigenem Ermessen festlegt, welcher Elternteil das Kindergeld erhält, wenn kein Antrag gestellt wird. Damit wird das bisherige Wahlrecht der Eltern, und Wahlfreiheit ist uns ganz besonders wichtig, faktisch durch eine behördliche Auswahlentscheidung ersetzt. Das wollen und sollten wir ändern. Denn die Entscheidung, darüber, welchem Elternteil das Kindergeld wirklich ausgezahlt wird, betrifft die familiäre Verantwortungsteilung und sollte nicht einer Verwaltung

0: nach eigenen Kriterien überlassen werden. Gerade in Trennungs- und Konfliktsituationen birgt ein behördliches Ermessen auch erhebliches Streitpotenzial. Zudem drohen unnötige Rückforderungen, Änderungsverfahren und zusätzlicher Verwaltungsaufwand, also genau die Bürokratie, die wir eigentlich nicht wollen, meine Damen und Herren. Das Kindergeld soll im antragslosen Verfahren grundsätzlich nach unserer Meinung an die Kindesmutter ausgezahlt werden, sofern die Eltern nichts anderes bestimmen. Das müssen wir unbedingt im parlamentarischen Verfahren noch abändern. Warum ist es sinnvoll? Erstens entspricht dies in der überwiegenden Zahl der Fälle bereits der gelebten Praxis. Zweitens schafft eine klare gesetzliche Regelung Rechtssicherheit und verhindert uneinheitliche Verwaltungspraxis. Und drittens reduziert sie Konflikte und Verwaltungsaufwand, weil keine Einzelfallentscheidung nach Ermessen getroffen werden muss. Sowie viertens, es bleibt das Selbstbestimmungsrecht der Eltern vollständig erhalten dennoch. Selbstverständlich können Eltern jederzeit gemeinsam eine andere Auszahlung festlegen. Und das ist genau das einfache, rechtssichere, verwaltungspraktische Standard, die Standardregelung für die Fälle, in denen gerade keine aktive Entscheidung getroffen wird. Liebe Kolleginnen und Kollegen, dieses Gesetz ist wichtig. Es steht für weniger Bürokratie, schnellere Leistung und mehr Service für Familien. Es steht dafür, dass der Staat Familien entlastet, dass er ihnen das Leben leichter macht, gerade in der Familiengründungsphase. Und genau deswegen ist dieses Gesetz genau der richtige Schritt in die richtige Richtung, weil es zu Beginn des Lebens eines Kindes die Familien entlastet und stärkt.
1: Für Bündnis 90 Die Grünen hat nun Frau Abgeordnete Dr. Franziska Brandner das Wort. Bitte.
2: Sehr geehrte Frau Präsidentin, sehr geehrte Damen und Herren, es passiert selten in diesem Land, aber es passiert, dass Dinge vorangehen, dass sich etwas bewegt, und heute ist einer dieser Tage. Wenn das Kindergeld in Zukunft ohne tausend Schleifen direkt auf dem Konto der Eltern landet, dann entlastet das viele Familien. Denn viel zu oft landeten die Formulare ja bis jetzt auf den Tischen, auf denen sich halt auch die Windeln stapeln. Deswegen entlastet es vor allen Dingen die, die ja heute schon den größten Teil der Arbeit zu Hause übernehmen, die Frauen. Und das antragslose Kindergeld ist ein guter Schritt. Endlich nutzt der Staat, was er längst hat, die Daten, die Strukturen, die Möglichkeiten. Aber wenn schon, denn schon. Ich gebe Ihnen ein weiteres Beispiel, wo es wirklich helfen könnte. Wie viele alleinerziehende Mütter in unserem Land warten Monat für Monat auf den Unterhalt abwesender Väter? Stattdessen zahlt der Staat dann den Unterhaltsvorschuss, was ja gut ist. Aber damit macht der Staat genau das, was Frauen jeden Tag millionenfach in diesem Land machen. Er räumt auf, was Männer liegen lassen. Und dabei liegen die Daten doch vor. Die Strukturen, mit denen Sie jetzt das Kindergeld auszahlen, könnten Sie auch nutzen, um zahlungsunwillige Väter konsequent zur Kasse zu bitten. Once and only, unmissverständlich. Die Rückgriffsquote liegt heute bei mageren 17%. 3,2 Milliarden zahlt der Staat, nur 545 Millionen holt er zurück. Und das ist kein Hexenwerk, das ist Verwaltung, die endlich tut, was sie kann. Stattdessen steht im Raum, ausgerechnet beim Unterhaltsvorschuss zu kürzen. Bei den alleinerziehenden Müttern, bei den Kindern. Das geht nicht. Da nutzt der Staat seine Möglichkeiten gegen die Falschen. 1,6 Milliarden hat diese Regierung gerade in einen Tankrabatt versenkt, obwohl schon 22 klar war, dass es ein Quatsch ist. Müssen die Frauen in diesem Land erst zur Zapfsäule werden, damit sie endlich nicht mehr übersehen werden? Ja, Frauen stellen sich niemandem in den Weg. Sie räumen die Wege frei. Und was Frauen jetzt von Ihnen brauchen, ist ein Staat, der zur Abwechslung mal Ihnen den Weg frei macht. Wir Grüne, wir haben gegen die geplanten Einsparungen beim Unterhaltsvorschuss einen Aufruf gestartet. Schon 40.000 Menschen haben ihn unterschrieben. Und das, obwohl das Gesetz noch nicht mal auf dem Tisch liegt. Unterschätzen Sie nicht diejenigen, die Sie eigentlich übergehen wollen. Wir Frauen, wir haben viel Geduld. Aber an Ihrer Stelle würde ich nicht darauf wetten, dass die Geduld von uns Frauen unendlich ist.
1: Für die Fraktion Die Linke hat nun Frau Abgeordnete Doris Achelbühl das Wort. Bitte.
3: Frau Präsidentin, liebe Kolleginnen und Kollegen, das Kindergeld wird antragslos. Sehr gut. Danke dafür. Das ist was Sinnvolles. Passiert ja selten genug. 300.000 Erstanträge weniger pro Jahr, über 200.000 Stunden weniger Zeit am Schreibtisch, bundesweit weniger Behördenpost im Briefkasten und 3 von 4 Kindergeldberechtigten sind übrigens Frauen. Sprich, die Menschen, die die meiste Sorgearbeit wegtragen, werden entlastet. Es braucht auf jeden Fall viel mehr davon. Und das Gesamtkunstwerk der familienpolitischen Behörden und Leistungen in Deutschland braucht weniger Bürokratie, definitiv. Kindergeld ist eine der einfachsten Leistungen, die dieser Staat zu bieten hat. Wenn wir hier nicht automatisieren können, dann können wir es in anderen Bereichen auch nicht. Die Familienkassen schicken den Eltern schon heute vorausgefüllte Begrüßungsschreiben. Jetzt sparen wir uns endlich die Unterschriftenrunde. Wenn damit Berechtigte erreicht werden, die bislang aus unterschiedlichen Gründen kein Kindergeld beantragt haben, umso besser. Aber, und jetzt kommt das Aber, das diese Debatte bestimmen muss. Vereinfachte Auszahlung ändert nichts daran, wie viel ausgezahlt wird. Und hier haben wir das eigentliche Problem. 259 Euro Kindergeld im Monat. Davon soll ein Kind groß werden, inklusive Essen, Kleidung, Schulsachen, Sportverein, Geburtstagsfeier. Gleichzeitig bekommt ein Spitzenverdiener-Ehepaar über den Kinderfreibetrag im Jahr bis zu 9.756 Euro pro Kind. Das ist dreimal so viel staatliche Unterstützung, obwohl die Empfänger so viel weniger darauf angewiesen sind. Das ist der große Fehler und Handlungsbedarf dieses Systems. Millionen Kinder in Deutschland sind von Armut oder sozialer Ausgrenzung bedroht. Denen helfen wir nicht wirklich mit einer schnelleren IBAN-Abfrage. Ihnen helfen wir mit Geld, das tatsächlich ausreicht, mit einer Kindergrundsicherung, die gegen Kinderarmut ankommt, mit einer allgemeinen guten Existenzsicherung, die nicht zur Armutssicherung verkommt, mit einem Steuersystem, das nicht Reichtum belohnt, sondern Bedürfnisse anerkennt. Eine zu passive Sozialpolitik, liebe Kolleginnen und Kollegen, lässt sich nicht schön digitalisieren. Es kann nicht dabei bleiben, dass die Kinder reicher Eltern steuerrechtlich mit Freibeträgen besser gestellt werden als die Kinder nicht reicher Eltern über das Kindergeld im Sozialrecht. Wir freuen uns über jede Entlastung und Bürokratieabbau an der richtigen Stelle, aber es bleibt viel zu tun und in bessere Zeiten zu investieren. Für Kinder und Jugendliche, für Alleinerziehende, für alle Eltern und ihre unterfinanzierten Infrastrukturen. Vielen Dank.
1: Für die SPD-Fraktion hat Frau Abgeordnete Dr. Wiebke Esther das Wort. Bitte.
4: Frau Präsidentin, meine Damen und Herren, wer die Geburt eines Kindes miterleben durfte, als Mutter oder auch als Vater, der weiß, dass das zu den intensivsten Lebensphasen gehört, die man sich vorstellen kann, die man erleben darf. Und darum ist es gut, dass wir das Kindergeld zukünftig antragslos auszahlen, denn es ist herausfordernd genug, was in diesen Tagen und Wochen dann ansteht. Und was Familien in dieser Phase ganz sicher nicht brauchen, sind komplizierte Anträge oder auch Behördengänge. Und deshalb ist es gut, dass Familien künftig eben auch gar keinen Antrag mehr stellen müssen, sondern dass automatisch ausgestellt wird. Nach der Geburt werden die Standesämter und das Bundeszentralamt für Steuern direkt den Namen und die Steuer-ID an die Familienkasse überführen, damit die Familienkasse prüfen kann und dann, wenn die notwendigen Voraussetzungen vorliegen, einfach auszahlen kann. Wir werden so Bürokratie abbauen und wir gehen davon aus, dass rund 300.000 Erstanträge jährlich dann zukünftig entfallen können. Wir beginnen mit den Kindern, bei denen die Kontodaten aufgrund von Geschwistern schon vorliegen, jetzt zum 01.01.2027. Und dann wollen wir bis Ende des nächsten Jahres das für alle Kinder bereitstellen. Diese Reform meine Damen und Herren, ist Teil der Umsetzung des sogenannten Once-Only-Prinzip. Damit organisieren wir gemeinsam mit der Bundesregierung die staatlichen Leisten so, dass Bürgerinnen und Bürger zukünftig ihre Daten an einer Stelle hinterlegen. Und wenn sie einmal bei einer Behörde hinterlegt sind, dann können sie so untereinander ausgetauscht werden, dass sie nicht noch weitere Male vorgelegt werden können. Das ist die Möglichkeit, Bürokratie zu reduzieren. Und da machen wir uns jetzt auf den Weg. Ich will, meine Damen und Herren, aber noch einmal auf die rechtspopulistischen Ausflüsse der AfD meines Vorredners eingehen. Denn wenn wir uns betrachten beim Kindergeld, um mal mit Zahlen, mit realen Zahlen zu arbeiten, 17,6 Millionen Kinder bekommen in diesem Land Kindergeld. Mehr als 17 Millionen. Davon leben 17,3 Millionen in Deutschland. Und ungefähr 1% der Gelder werden an Kinder gezahlt, die momentan im Ausland leben. 250.000 Kinder. Jetzt kann man die Frage stellen, wie groß man das Thema machen möchte, wenn man hier eine begrenzte Redezeit hat. Vor allem ist es aber typisch der AfD, dass sie wieder Vorurteile an der Stelle schüren und den Eindruck erwecken, es würde unrechtmäßig gezahlt werden. Und diesen 250.000 Kindern, die Kindergeld bekommen, die im Ausland leben, stehen 5,8 Millionen Arbeitnehmerinnen und Arbeitnehmer entgegen, die hier in Deutschland arbeiten, hier in Deutschland Steuern zahlen, die hier in Deutschland Sozialversicherungsbeiträge zahlen. Es handelt sich nämlich bei den meisten Kindern, die im Ausland leben, um Kinder, deren Fachkräfte ihre Arbeitskraft hier zum Wohle der deutschen Wirtschaft einbringen. Und darum ist das rechtspopulistische Hetze, was sie getan haben, und nichts anderes.
1: Für die AfD-Fraktion hat nun Herr Abgeordneter René Springer das Wort.
5: Frau Präsidentin, sehr geehrte Damen und Herren, liebe Gäste. Die deutschen Steuerzahler, Beschäftigten, Unternehmer, also all diejenigen, die das Land am Laufen halten und ihnen die Diäten zahlen und ihnen die Ministerbezüge, die haben genau drei Erwartungen an uns und an unser Sozialsystem. Und die erste Erwartung ist, dass unser Sozialsystem sozial gerecht sein soll. Aber was ist sozial gerecht daran, wenn das deutsche Kindergeld vollständig auf ausländische Konten überwiesen wird? Für ein Kind in Deutschland werden 259 Euro im Monat gezahlt. Für ein Kind in Rumänien ebenfalls 259 Euro im Monat, obwohl das Brot, das Gemüse, die Kinderbekleidung und der Wohnraum in Rumänien günstiger ist als in Deutschland, teilweise sogar weniger als die Hälfte kostet. Sie bevorteilen rumänische Familien, benachteiligen deutsche Familien. Und ich sage Ihnen, das ist nichts anderes als inländerfeindliche Politik, und die auch noch auf dem Rücken der deutschen Steuerzahler. Diese inländerfeindliche Politik muss ein Ende haben, weshalb ja auch unser Antrag vorliegt, das Kindergeld auf die Lebenshaltungskosten vor Ort anzupassen. Und dann hört man immer wieder, geht ja nicht, die EU verbietet das, wir werden verklagt. Vielleicht sollten wir die Europäische Union mal daran erinnern, dass wir Nettobeitragszahler Nummer eins sind und dass wir diese Zahlungen auch einstellen können. Diejenigen, die Deutschland am Laufen halten, die erwarten, dass diese Regierung uns schützt vor Missbrauch, vor Betrug. Schon 2016 sagte der damalige SPD-Chef und Vizekanzler Sigmar Gabriel, ich zitiere sinngemäß, in manchen deutschen Großstädten gibt es ganze Straßenzüge mit Schrottimmobilien, in denen Migranten nur deshalb wohnen, um Kindergeld zu beziehen, für Kinder, die nicht mal in Deutschland leben. Und seit 2016 ist gerade mal gar nichts passiert. Wir haben heute immer noch Scheinanmeldungen von Kindern in Schrottimmobilien, gefälschte Dokumente, nicht existierende Kinder, Scheinidentitäten, Doppelbezug von Leistungen, Scheinarbeitsverträge und Scheinvaterschaften. Allein 2024 gab es 140.000 Verdachtsfälle von Kindergeldbetrug. Und das ist nur die Spitze des Eisberges. Das Dunkelfeld kennt keiner. Anstatt dieses Geschäftsmodell zu zerstören, kommt jetzt hier ein Antrag, ein Gesetzentwurf der Bundesregierung, wo das Kindergeld antragslos gezahlt werden soll. Wer also eine Scheinwohnung hat, wer eine Scheinidentität hat, wer einen Scheinarbeitsvertrag hat, der bekommt das Kindergeld zukünftig antragslos. Eine ganz großartige Leistung. Herzlichen Glückwunsch. In der Corona-Zeit war dieser Staat in der Lage, unbescholtene Bürger und Familien ohne Maske von Parkbänken und von Spielplätzen zu jagen. Bei Sozialbetrügern gibt er auf. Sie haben sowas von fertig. Treten Sie allesamt zurück. Diejenigen, die das Land am Laufen halten, erwarten, dass dieser Staat alles unternimmt, um die Einwanderung in die Sozialsysteme zu unterbinden. 2016 sagte der eben schon erwähnte Vizekanzler, es gibt kein Recht auf die Einwanderung in das deutsche Sozialsystem. Der Mann hatte noch Verstand. Völlig verloren haben Sie, Frau Baas, den Verstand, wenn Sie sagen, es gibt keine Einwanderung in unsere Sozialsysteme. Wie kann es eigentlich sein, dass das Kindergeld in 15 Sprachen beworben wird, darunter in Farsi, Türkisch und Arabisch? Haben wir nicht schon genug Afghanen, Türken und Syrer in unseren Sozialsystemen? Wie kann es eigentlich sein, dass sich afghanische Familien auf den Weg nach Deutschland machen, durch Griechenland ziehen, durch Nordmazedonien ziehen, durch Serbien ziehen, durch Kroatien, durch Slowenien, durch Ungarn, durch Österreich, um am Ende in Deutschland anzulanden. Also durch 8 sichere Staaten nach Deutschland kommen und diese Regierung diesen Menschen einen Schutzstatus zuerkennt als Kriegsflüchtling. Diese Menschen sind keine Kriegsflüchtlinge. Wer zuvor in einem sicheren Herkunftsland war, ist ein Sozialtourist. Und sie sind als Sozialtouristen zu behandeln. Das heißt, an der deutschen Außengrenze abzuweisen. Und wie kann es eigentlich sein, dass ein Bulgare mit 5 Kindern in seine Heimat nach Deutschland kommen kann, hier einen Minijob annimmt, wo er gerade mal 300 Euro verdient, aber für seine 5 Kinder 1.300 Euro Kindergeld, die ins Ausland transferiert werden? Was ist daran gerecht? Das ist klassische Einwanderung in die Sozialsysteme. Der durchschnittliche Mindestlohn in Bulgarien liegt bei 620 Euro. Für die 5 Kinder bekommt er 1.300 Euro. Wir haben hier in Deutschland einen riesigen Pull-Faktor. Und dieser Pull-Faktor muss abgestellt werden.
1: Herr Abgeordneter.
5: Wir brauchen eine Regierung, die anfängt.
1: Herr Abgeordneter, lassen Sie eine Zwischenfrage aus der Fraktion der SPD zu. Herr Kollege Kosse, bitte.
6: Ja, dass Sie das nicht hören wollen.
7: Naja, vielleicht war es nötig, dass er unterbrochen wird, weil ich habe so ein bisschen das Gefühl, dass es gerade darum geht, hier vom Podium des Deutschen Bundestages gruppenbezogene Menschenfeindlichkeit in den Raum zu bringen. Und ich glaube, ich spreche im Namen der meisten Kolleginnen und Kollegen als Bundestagsabgeordneter dieses Parlaments. Ich finde das unverschämt. Ich finde das unverschämt.
1: Ganz kurz. Der Kollege hat jetzt das Wort für eine Zwischenfrage oder Zwischenstatement. Nein, es gibt eine neue Geschäftsordnung, die wir uns... Moment, das kriege ich schon geregelt. Da brauche ich Sie gerade nicht zur Erläuterung. Wir haben eine neue Geschäftsordnung und da ist eine Zwischenfrage möglich oder eben ein Zwischenstatement. Und das kann man sich noch mal zu Gemüte führen, was wir uns selber gegeben haben als Geschäftsordnung. Jetzt hat der Kollege das Wort. Bitte sehr.
7: Ich wiederhole das noch mal gerne. Danke, Frau Präsidentin. Aus meiner Sicht handelt es sich gerade um den Beitrag, der deutlich macht, dass eine Person gruppenbezogene Menschenfeindlichkeit ausdrückt. Und ich finde das unanständig. Und deswegen meine Frage, können Sie zu dem Sachverhalt, in dem es um den Antrag geht, nämlich antragsloses Kindergeld, vielleicht auch noch irgendwie eine inhaltliche Ausführung machen? Es wäre der Sache dienlich, aber vielleicht haben Sie da auch kein Interesse dran.
5: Ich würde gern auf diese Frage antworten und natürlich kann ich auch in aller Detailtiefe auf den Gesetzentwurf eingehen. Ich kann Ihnen nämlich Folgendes sagen. Dieser Gesetzentwurf wird uns hier verkauft als Verschlankung des Staates, als Entbürokratisierung.
1: Ganz kurz, das Gleiche gilt jetzt, ist, glaube ich, gar nicht so schwer. Wenn man bei der Frage hinhört, muss man auch bei der Antwort hinhören und darum bitte ich jetzt. Sie haben das Wort.
5: Alles soll einfacher werden, antragslos. Die Missbrauchsanfälligkeiten, die bisher bestehen, werden dadurch aber nicht ausgeräumt. Darauf bin ich eingegangen. Aber es ist schon eine bemerkenswerte Leistung, einen Gesetzentwurf vorzulegen, der vorgibt, Bürokratie abzubauen, weil ja alles antragslos stattfindet. Und dann schaut man hinten in den Fußnoten und da steht, dass die Bürokratie zukünftig mehr kosten wird. Diese Regierung ist offenbar die einzige Regierung auf der Welt, die es schafft, zu entbürokratisieren und die Kosten für den Staat und die Steuerzahler auch noch hochzutreiben. Das ist der Inhalt, den Sie haben können, der mal nicht mit zu Zuwanderung zu tun hat. Alles, was aus Ihrer Feder kommt, ist einfach nur noch Nonsens. Und deswegen wiederhole ich noch mal, diese Regierung hat fertig. Gehen Sie nach Hause. Ein letztes Wort noch, weil hier immer negiert wird, dass es eine Einwanderung in die Sozialsysteme gibt. Es wird ja auch negiert, dass es Pull-Faktoren gibt. Aber schauen wir nur 300 Kilometer in Richtung Norden. Schauen wir in das Land Dänemark. Dänemark sagt, sie haben dort die Nase voll von der Einwanderung in die Sozialsysteme. Und beim Kindergeld haben sie gesagt, jeder, der kommt,
1: Ihre
5: kriegt
1: Zeit
5: von Beginn...
1: ist abgelaufen. Ihre Zeit ist ab. Nein, ich habe
5: Ihre Zeit
1: abgelaufen.
5: Dann gehe ich in meiner nächsten Rede auf Dänemark ein und wünsche Ihnen schöne Pfingsten. Danke für die Aufmerksamkeit.
1: Danke Ihnen. Für die CDU-CSU-Fraktion hat Herr Abgeordneter Lukas Krieger das Wort. Bitte.
8: Sehr geehrte Frau Präsidentin, sehr geehrte Damen und Herren! Wenn ein Kind geboren wird, dann verändert sich alles. Das wurde mir oft gesagt. Aber erst wenn man es selbst erlebt, versteht man wirklich, was damit gemeint ist. Ich erlebe das gerade jeden Tag mit meinem Sohn Leopold, der fast 7 Monate alt ist. Aus Familienpolitik wird etwas sehr Konkretes, aus abstrakten Verwaltungsverfahren werden echte Fragen im Leben junger Eltern. Welche Anträge müssen wir stellen? Welche Unterlagen und Nachweise brauchen wir dafür? Welche Fristen dürfen wir nicht verpassen? Und wo würden wir die immer gleichen Daten wieder eintragen müssen? Und gleichzeitig gibt es da diesen kleinen Menschen, der einen anschaut, lacht, wächst, jeden Tag etwas Neues lernt und der natürlich viel wichtiger ist als jedes Formular. Genau deshalb sprechen wir heute über mehr als nur eine technische Verwaltungsänderung. Wir sprechen darüber, wie der Staat Familien begegnet, mit Misstrauen und Papier oder mit Vertrauen, digitaler Kompetenz und konkreter Unterstützung. Mit dem heutigen Gesetzentwurf geben wir darauf eine klare Antwort. Kindergeld soll künftig in vielen Fällen automatisch ausgezahlt werden. Das ist ein richtiger, ein überfälliger, ein familienfreundlicher Schritt. Denn gerade nach der Geburt eines Kindes brauchen Familien vor allen Dingen eines: Zeit füreinander, Zeit zum Ankommen, Zeit, um als Familie zusammenzuwachsen und nicht noch mehr Bürokratie. Ein Staat, dem die relevanten Informationen bereits vorliegen, sollte jungen Eltern nicht noch einmal bitten, dieselben Daten einzutragen, Nachweise hochzuladen oder Formulare auszufüllen. Ein moderner Staat handelt dort, wo er kann. Genau darum geht es bei diesem Gesetz. Wenn die Geburt beurkundet ist, wenn die Anspruchsvoraussetzungen eindeutig vorliegen, wenn eine Kontoverbindung bekannt ist, dann soll die Familienkasse künftig das Kindergeld automatisch auszahlen können. Das klingt schlicht, es ist aber ein Paradigmenwechsel. Nicht die Bürgerinnen und Bürger müssen dem Staat ständig hinterherlaufen. Der Staat nutzt die Informationen, die er ohnehin hat, um den Menschen das Leben leichter zu machen. Das ist moderne Verwaltungspolitik. Das ist konkrete Familienpolitik und das ist echter Bürokratieabbau. Für junge Familien zählt nicht nur das Geld. Es zählt auch die Zeit, es zählt die Ruhe, es zählt das Gefühl, dass der Staat nicht zusätzlich belastet, sondern unterstützt. Dabei geht dieser Gesetzentwurf bewusst pragmatisch und schrittweise vor. Zunächst soll das Verfahren für Geburten ab dem 2. Kind gelten. Warum? Weil die Familienkasse dort bereits auf vorhandene Daten aus früheren Kindergeldfestsetzungen zurückgreifen können. Das ist vernünftig. Wir starten dort, wo die Datenlage belastbar ist und wo das Risiko fehlerhafter Auszahlungen gering bleibt. In einer 2. Ausbaustufe soll das Verfahren dann auch auf erstgeborene Kinder ausgeweitet werden. Dafür braucht es zusätzliche digitale Schnittstellen und automatisierte Verfahren. Auch hier gilt lieber solide und rechtssicher als überhastet und fehleranfällig. Ein zentraler Punkt ist der Schutz vor ungerechtfertigten Auszahlungen, gerade in grenzüberschreitenden Fällen innerhalb der Europäischen Union. Deshalb ist es vorgesehen, dass antragsloses Kindergeld zunächst nur dann ausgezahlt wird, wenn sowohl ein inländischer Wohnsitz des Kindes als auch eine inländische Erwerbstätigkeit mindestens eines Elternteils vorliegt. Das ist richtig. Dieser Gesetzentwurf verzichtet bewusst auf einen umfassenden sozialrechtlichen Umbau, auf neue Behördenstrukturen, auf zusätzliche Leistungssysteme und komplizierte Portallösungen. Stattdessen konzentrieren wir uns auf das, was tatsächlich umsetzbar ist und Familien konkret hilft. Das ist pragmatische Modernisierung. Meine Damen und Herren, dieses Gesetz steht aber auch für etwas, was wir viel öfter beherzigen sollten. Es steht für das Prinzip once only. Bürgerinnen und Bürger sollten dem Staat bestimmte Informationen nur einmal mitteilen müssen und nicht bei jeder Behörde wieder von vorne beginnen. Once only kann weit über das Kindergeld hinaus Verbesserungen bringen. Dieses Gesetz darf nur der Anfang sein und steht exemplarisch für einen Staat, der bürgernäher, digitaler und effizienter werden will. Ein Staat, der vorhandene Daten sinnvoll nutzt, statt Bürgerinnen und Bürger immer neue Nachweise zu bereits Bekannten erbringen zu lassen. Wenn ein Kind geboren wird, dann sollte der erste Kontakt mit dem Staat nicht Bürokratie sein. Es sollte ein Zeichen sein, wir sehen euch, wir unterstützen euch, wir machen es euch ein Stück leichter. Deshalb unterstützen wir diesen Gesetzentwurf ausdrücklich. Vielen Dank.
1: Für Bündnis 90 Die Grünen hat Herr Abgeordneter Dr. Moritz Heuberger das Wort. Bitte.
9: Sehr geehrte Frau Präsidentin, liebe Damen und Herren, zunächst mal zu Ihren Argumenten, Herr Springer. Sie haben gesagt, da kommen Bürokratiekosten auf uns zu. Wenn Sie da genau lesen, steht drin, dass einmalige Kosten auf uns zukommen und danach keine Kosten. Und dieser Mechanismus, dass bei einem Umstieg auf was Neues erstmal Kosten entstehen und man danach auch was spart, das ist auch beim Elektroauto so, das ist mit der Solaranlage so, aber da verstehen Sie es auch schon nicht, deswegen nehme ich es Ihnen übel, dass Sie es hier auch nicht verstehen. Und der zweite Punkt, alle Eltern in diesem Land sollten wissen, dass sie dazu bereit sind, beziehungsweise es darauf anlegen, dass alle Eltern unter mehr Bürokratie leiden müssen, damit sie ihre rassistische Hetze und ihre Diskriminierung ausleben können. Aber zum vorliegenden Entwurf. Wir finden es super, dass hier aufgebaut wird auf die Arbeit der Vorgängerregierung, auf das Begrüßungsschreiben mit QR-Code für junge Eltern, auf die Registermodernisierung, auf die Novellierung des Online-Zugangsgesetzes und auch auf die Erfahrungen in den Ländern, wie zum Beispiel mit Elfe in Bremen, wo bereits eine automatische Auszahlung erfolgt. Und es ist gut, dass jetzt das antragslose Kindergeld kommt und 300.000 Anträge im Jahr eingespart werden. Das sind Anträge, die bei den Eltern nicht mehr auf dem Tisch liegen, aber eben auch in den Behörden für Entlastung sorgt. Und das kommt dem Prinzip nach, dass die Daten laufen sollen und nicht die Eltern mit dem Kinderwagen von Behörde zu Behörde ziehen müssen. Und das ist ein guter Anfang. Gleichzeitig fallen auch weiterhin viele Kinder hinten runter. Was ist mit Kindern aus Familien mit Grundsicherung? Was ist mit Kindern, wo die Eltern Sorgerechtsstreitigkeiten haben? Was ist mit Vollweisen? Auch die sollten davon profitieren. Und ich hoffe, dass Sie den Zeitplan einhalten und auch das erste Kind noch im Laufe des nächsten Jahres davon profitiert, weil ansonsten ist das nur eine sehr partielle Reform. Und wir müssen nämlich digitalisieren, nicht nur um den Staat einfacher zu machen, sondern wir müssen auch dafür digitalisieren, um diesen Staat gerechter zu machen. Und da müssen wir schon auch schauen, dass andere Sozialleistungen auch im Blick genommen werden. Was ist mit dem Wohngeld? Was ist mit BAföG? Was ist mit dem Kinderzuschlag? Das sind Leistungen, wo ein Großteil der Berechtigten gar nicht erst den Antrag stellen, weil es zu kompliziert ist. Und deswegen ist das hier ein guter erster Schritt. Aber lassen Sie diesen Gesetzentwurf nicht zum Endpunkt werden. Vielen Dank.
1: Für die Fraktion Die Linke hat Frau Abgeordnete Heidi Reicheneck das Wort. Bitte.
10: Sehr geehrte Frau Präsidentin, liebe KollegInnen, Herr Klingbeil, Ihr Vorschlag zum antragslosen Kindergeld ist wirklich nicht der große Wurf, aber ich bin Ihnen dankbar, dass Sie überhaupt einen Antrag einbringen, der sich mit Kindern beschäftigt. Da haben Sie, Ihre Kollegin, der Familienministerin Prien, so einiges voraus. Traurig, aber wahr. Soll das wirklich alles sein im Kampf gegen Kinderarmut? Ich meine, wir alle wissen, dass mehr als jedes fünfte Kind im Land armutsgefährdet ist. Und deswegen sagen wir als Linksfraktion, wir brauchen endlich eine echte Kindergrundsicherung. Denn jeden Tag sitzen Kinder hungrig in den Schulen oder können nicht mit zur Klassenfahrt. Jeden Tag können Jugendliche nicht mit ihren FreundInnen ins Kino oder in den Sportverein, weil das Geld einfach nicht reicht. Jeden Tag tritt eine Mutter oder ein Vater nach einer langen Schicht noch einen Nachtdienst an, weil ein Job schon lange nicht mehr ausreicht. Kinder sind in unserem Land ein Armutsrisiko und das ist ein Problem. Aber hey, keine Sorge, liebe Familien, weil die Regierung spart euch eine Unterschrift. Das reicht euch nicht. Naja, vielleicht seid ihr einfach mal mit dem zufrieden, was ihr habt. Denn ihr wisst ja, es könnte noch viel, viel schlimmer werden. Denn egal, wie sehr sie versuchen, sich da rauszureden, die Giftliste aus dem Bundeskanzleramt, die zeigt ziemlich deutlich, wofür diese Regierung steht. Für brutale Kürzungen auf dem Rücken von Kindern, Jugendlichen und Familien. Ich erinnere gerne daran, für Alleinerziehende soll es für Kinder ab 12 keinen Unterhaltsvorschuss mehr geben. Die Schulassistenz für Kinder mit Behinderung, die soll auch gestrichen werden. Individuelle Hilfen nicht etwa durch Strukturen unterstützt, sondern ersetzt werden. Und unbegleitete minderjährige Geflüchtete sollen mit 16 schon in Sammelunterkünfte kommen. Das ist wirklich widerlich und vor allen Dingen ein Schlag nach dem nächsten, den Familien einstecken müssen. Denn bei dieser Liste hört es ja nicht auf. Jetzt drohen sie allen Ernstes auch noch beim Elterngeld zu kürzen. Ministerin Prien hat im Juni 2025 ja gesagt, sie will ran ans Elterngeld. Dass ich von der Union und ihrer Sozialpolitik nicht so viel halte, das ist klar. Aber dass diese Aussage auf eine Kürzung hinausläuft, das hätte selbst ich mir nicht vorstellen können. Zu meiner Verteidigung im Koalitionsvertrag haben Sie noch geschrieben, ich zitiere, wir wollen den Mindest- und Höchstbetrag spürbar anheben. War scheinbar gelogen. Dabei wissen wir alle, das Elterngeld ist viel zu gering. Es wurde seit seiner Einführung 2017, also seit 19 Jahren, nicht erhöht. Die Preise sind aber massiv gestiegen und die Familien, sie verzweifeln. Trotzdem hat sich in der Regierung jemand gedacht, Mensch, da können wir doch mal bis zu 500 Millionen sparen. Für die betroffenen Familien ist übrigens jeder Euro wirklich ein schmerzhafter Einschnitt. Und ich sage Ihnen, Familien brauchen dringend mehr Unterstützung und nicht weniger. Und ich sage Ihnen auch, wie Sie das finanzieren können. Überreiche an der Finanzierung angemessen beteiligen. Die Schuldenbremse endlich weg. Keine Steuergeschenke mehr für Großkonzerne und keine klimaschädlichen Subventionen. Dann reicht es auch für Kinder, Jugendliche und Familien. Aber schlimmer geht natürlich immer. Auftritt AfD. Sie haben ja wirklich gezeigt, wie recht er hätte funktioniert. Kein Vorschlag, der wirklich für Kinder oder Jugendliche was verbessert, aber eine ganze Menge treten nach unten. 500 Millionen Kindergeld überweisen wir ins Ausland. Was für ein Skandal. Ich erkläre Ihnen mal ein paar Fakten. Das ist 1% der Kosten des Kindergeldes, das sind nicht 55 Milliarden. Zweitens ist die Zahl der antragsberechtigten Kinder sogar gesunken. Und drittens sind es Menschen, die hier arbeiten. Sie haben selber gesagt, Platz 1 ist Polen, weil die Eltern hier arbeiten. Und ich sage Ihnen, ich überweise lieber im Monat 259 Euro an ein Kind in Polen als 22.000 an Ihre Fraktionsvorsitzende in die Schweiz. Also kümmern Sie sich darum doch mal. Ansonsten, Herr Klingbeil, danke für den Aufschlag. Wir erwarten von Ihnen jetzt auch ein bisschen mehr für eine echte Kindergrundsicherung. Danke schön.
11: Für die SPD-Fraktion hat Frau Abgeordnete Jasmina Rosser das Wort. Bitte sehr.
12: Sehr geehrte Frau Präsidentin, liebe Kolleginnen und Kollegen, meine Damen und Herren, Familien leisten einen enormen Anteil an ihrer Zeit und Anstrengung für unsere Gesellschaft. Sie erziehen Kinder, sie organisieren den Alltag, sie geben Halt und tragen Verantwortung. Und genau deshalb ist das Kindergeld weit mehr als nur eine finanzielle Leistung des Staates. Es ist auch ein sichtbares Zeichen der Anerkennung. Heute beträgt das Kindergeld 259 Euro pro Kind pro Monat. Und wir erinnern uns, unter Bundeskanzler Olaf Scholz haben wir im Jahr 2023 das Kindergeld deutlich erhöht von 219 auf 250 Euro. Das war ein wichtiger Schritt. Und das Kindergeld war also damals ein ganz wichtiges Signal und es ist heute auch noch. An die Familien in unserem Land. Wir sehen eure Leistung und wir stehen an eurer Seite. Und heute gehen wir einen weiteren wichtigen Schritt. Wir sorgen dafür, dass Familien nicht länger unnötig durch Bürokratie belastet werden. Mit dem antraglosen Kindergeld machen wir den Staat einfacher, moderner und familienfreundlicher. Denn Hand aufs Herz, wenn ein Baby geboren wird, haben Familien, vor allem die Mütter, andere Sorgen und müssen hier entlastet werden und brauchen nicht noch mehr Belastung. Künftig müssen Familien ihre Daten nicht mehr immer wieder neu angeben, keine Formulare ausfüllen und die notwendigen Informationen werden direkt zwischen den Behörden Behinderten- und der Familienkasse übermittelt. Das Kindergeld kommt automatisch bei den Familien an. Und es wurde schon gesagt, rund 300.000 Erstanträge pro Jahr werden künftig überflüssig. Das entlastet Familien, aber es entlastet auch unsere Verwaltung. Meine Damen und Herren, das ist moderne Sozialpolitik, weniger Bürokratie, weniger Stress, mehr Unterstützung für Familien. Und ich freue mich, dass wir dieses Gesetz heute auf den Weg bringen. Vielen Dank.
1: Für die AfD-Fraktion hat nun Herr Abgeordneter Rainer Groß das Wort. Bitte.

0: Sehr geehrte Frau Präsidentin, sehr geehrte Kolleginnen und Kollegen, liebe Bürger, Kindergeld ist Familienförderung und die finden wir gut. Für 2025 bekommen 17,5 Millionen Kinder Kindergeld. Gottlob gibt es sie. Die Bundesregierung möchte jetzt das Kindergeld antraglos stellen, weil den Sozialbehörden die Daten vorlegen. Es kommt dann also automatisch. Entbürokratisierung ist das Motto. Klingt gut und ist grundsätzlich zu begrüßen. Aber Entbürokratisierung darf nicht zu Kontrollverlust führen. Und Herr Bundesminister, Sie sprechen von 300.000 gesparten Erstanträgen, aber verschweigen, was das alles kostet. Es sind 55 Milliarden Steuergeld im Jahr. Ja, Sie haben richtig gehört, liebe Bürger. Das ist die Gesamtsumme, die der Staat an Kindergeld zahlt. Der Gesetzentwurf der Bundesregierung ist wieder mal ein schlechtes Beispiel, wie man es eben nicht machen sollte. Warum? Weil in Wirklichkeit der Verwaltungsaufwand steigt und weil es brandgefährlich ist, staatliche Leistungen ohne Prüfung quasi auf Vermutung zu gewähren. Und der Kindergeldantrag ist jetzt schon einfacher als jede Online-Bestellung. Aber immer häufiger müssen unsere Familienkassen ins EU-Ausland überweisen, derzeit 528 Millionen im Jahr. Top 3, Polen, Rumänien und Tschechien. Da die Kindergeldleistungen in den genannten Ländern durchweg niedriger sind, entsteht ein Anreiz, das Kindergeld in Deutschland zu beantragen. Und eben das, Frau Dr. Ester, führt zur Missbrauchsgefahr. Denn ohne Antragspflicht und bei fast automatisierter Gewährung lädt dies geradezu zum Missbrauch ein. Sie haben es bereits von meinen Kollegen gehört. Das deutsche Kindergeld ist aber nun mal eine deutsche Familienförderung und darf kein EU-Sozialgeld werden. Und schon gar keine Einladung zum Betrug. An diesem kleinen Beispiel sieht man sehr eindringlich, was in Deutschland und in der EU falsch läuft. Ein Selbstbedienungsladen, solange das naive Deutschland zahlt. Unser Vorschlag ist deshalb klar, wenn für ein Kind ein deutscher Kindergeldanspruch besteht, das Kind aber in einem anderen EU-Mitgliedstaat wohnt, dann soll die Höhe des Kindergeldes an die Kindergeldes und Lebenshaltungskosten angepasst werden. Und Entbürokratisierung, Ersparen von Aufwand durch das neue Gesetz. Das Gesetz kostet Haushalt und Verwaltung ca. 3 Millionen Einmalaufwand und 350.000 im Jahr. So sieht Entlastung durch die COA aus. Wunderbar. Spannend wird es außerdem, wenn die Kindergeldbezieher eine neue Zuordnung wünschen, denn dann muss erst recht geprüft werden. Und ganz nebenbei wird auch noch ein Datenverbund geschaffen. Und, meine Damen und Herren, weil Sie uns hier rassistische Hetze vorgeworfen haben, hier in diesem Hause hat wohl jeder sein Geschäftsmodell. Es gibt linke Hetze, es gibt eine Endzeitsekte, die aus der Zeit gefallen ist. Es gibt eine ehemalige Arbeiterpartei. Es gibt Verirrte und Verwirrte. Und es gibt uns, die vernünftig Vorschläge machen, wie man etwas ordentlich organisiert. Und in dem Sinne, vielen Dank, meine Damen und Herren.
1: Wir machen jetzt hier weiter im normalen Ablauf. Schön, wenn noch freitags noch Leben im Saal ist. So. Jetzt hat für die CDU. So, jetzt ist. Ja, aber ich finde auch. So, jeder. Jetzt bitte. Ich bitte jetzt wirklich um Ruhe. Man muss natürlich auch immer schauen, wie man in eine Debatte reingeht. Und wenn sich gegenseitig miteinander etwas an den Kopf geworfen wird, ich kann dann direkt reingehen oder Sie antworten jeweils drauf. Und es sind ja noch einige Redner da, die darauf antworten können. Und jetzt hat für die CDU-CSU-Fraktion Frau Mechthilde Witt an das Wort. Bitte.
2: Vielen Dank, Frau Präsidentin, meine sehr geehrten Damen und Herren. Die Tatsache, dass nahezu alle Redner der Opposition nahezu die gesamte Redezeit nicht auf diesen Gesetzentwurf verwendet haben, bestätigt uns, liebe Kolleginnen und Kollegen aus der Koalition und Ihnen, Herr Bundesminister Klingbeil, dass es ein ausgesprochen guter Gesetzentwurf ist. Die Tatsache, dass dies so ist und dass insbesondere die Herrschaften von der AfD gemeint haben, sie müssen ihre Redezeit vollkommen sachfremd verwenden, lässt mich darüber nachdenken, ob wir nicht in Zukunft einmal darüber beraten sollten, dass, wenn jemand nicht zum Thema der Beratung spricht, die Redezeit beendet wird. Und bis besonders lässt sich das am Satz eines Kollegen ablesen. Ich habe noch viel Zeit,
3: Frau,
2: wenn Sie mich
3: Kollegin,
2: unterbrechen, Frau Pichotta.
3: Frau Kollegin, lassen Sie eine Zwischenfrage aus der AfD-Fraktion zu.
2: Ich werde der AfD nicht noch mehr Redezeit zubilligen, die nicht zum Thema stattfindet. Meine sehr verehrten Damen und Herren, und der letzte Satz des Kollegen von der AfD, als er sagte, dann rede ich eben das nächste Mal zu Dänemark, hat gezeigt, dass die AfD überhaupt bei keinem Tagesordnungspunkt vorhat, überhaupt zum Thema zu reden, sondern einfach nur ihre Propaganda hier in die Bildschirme senden will. Meine sehr verehrten Damen und Herren, wir zahlen 55 Milliarden jedes Jahr an unsere Familien für ihre Kinder, und das ist gut so. Und ich würde mir übrigens wünschen, dass wir mehr zahlen könnten, weil noch mehr Kinder in Deutschland geboren werden. Das wäre ein guter Effekt, auf den wir insoweit ein bisschen mit hinarbeiten können, als wir eben wenigstens den Bürokratieaufwand für junge Eltern verschlanken können. Die Kindergeldauszahlung ist kein Randverfahren für Familien. Es ist meistens in der wichtigsten Lebensphase, wo im Regelfall auch das Einkommen noch nicht die allerhöchsten Höhen erreicht hat, der monatliche Zuschuss, den der Staat gibt, der aber auch jeden Monat bitte kommen muss und nicht erst nach einem halben Jahr oder länger, weil man sich durch lange Verfahren, bürokratische Verfahren gequält hat und auch die Verwaltung sich durchgequält hat. Und deswegen ziemt es sich für einen modernen, für einen digitalen Staat, den wir nun wirklich in einem Jahr schon weit nach vorne gebracht haben, dass wir jetzt genau diesen Weg gehen, auch beim antragslosen Kindergeld. Nämlich ja, beim ersten Antrag haben wir noch ein Verfahren durchzulaufen. Aber dann haben wir eben die Dinge, die wir brauchen. Und ab dann können wir eben immer dann, wenn kein Zweifel an der Anspruchsberechtigung besteht, und deswegen war auch dieses völlig falsch vorgetragen, dann können wir antragslos weitermachen. Und das ist der richtige erste Schritt, den wir in den Verhandlungen sicher auch noch ein weiteres Mal beleuchten werden. Und ich freue mich, dass es hoffentlich schon zum 1. Januar 2027 soweit sein kann. Denn in dieser Lebensphase, in der Tat ist es so, dass jede Minute, die für Bürokratie aufgewandt wird, für die Eltern etwas ist, was ihnen für ihr Kind fehlt. Und das wollen wir gerne ersparen. Und deswegen, meine sehr verehrten Damen und Herren, lassen Sie uns diese 300.000 Erstanträge pro Jahr, die nicht mehr gestellt werden müssen, 40% der jährlichen Kindergeldanträge, lassen Sie uns das wirklich begrüßenswert weiter aufbauen, und lassen Sie mich mit noch einem falschen Thema aufräumen, das hier entstanden ist. Ja, der jährliche erste Aufwand ist immerhin unter 1 Million, um dieses umzustellen. Das ist ein vergleichsweise kleiner Betrag für eine große, breite Wirkung für so viele Menschen, die davon betroffen sind. Und dann entfällt ein jährlicher Sachaufwand von 150.000 Euro, und der Normenkontrollrat sagt, dass allein der Zeitgewinn, sich monetär auch in dann zu erbringender Leistung ersatzweise auf über 5 Millionen Euro rechnen wird. Das bedeutet, dass wir bei nur noch 90.000 Euro Bürokratie, die wir da brauchen, um dieses Verfahren am Laufen zu halten, einen unglaublichen Millionen Einsparungswert auch noch haben. Auch hier haben Sie schlicht die Unwahrheit gesagt. Oder ich will Ihnen das gar nicht unterstellen. Sie haben halt einfach den Gesetzentwurf nicht gelesen, so wie Sie selten irgendetwas lesen, wozu Sie reden. Meine sehr verehrten Damen und Herren, bereits jetzt ist es ja so, dass mit dem Begrüßungsschreiben ein vorausgefüllter Antrag kommt. Schon jetzt erleichtern wir den Familien den ersten Schritt, und das werden wir auch weiter überall da tun, wo noch kleine Fakten, kleine Angaben fehlen. Aber danach sollte es leichter gehen. Und lassen Sie mich hier noch etwas mit hinzufügen, was wir vielleicht jetzt in den Beratungen mitdenken sollen. Es ist oft ein erheblicher Aufwand. Hängt aber zugegebenermaßen auch von den Ländern und Behörden, manchmal sogar vom Sachbearbeiter ab, wie es weitergeht, wenn die Kinder 18 sind und in die Ausbildung gehen. Dann besteht immer noch Kindergeldanspruch. Wir diskutieren zurzeit die Familienversicherung. Dann wird es schwierig, weil das miteinander gekoppelt ist. Wenn wir auch diesen Schritt ein Stück digitaler, einfacher machen können, das besser miteinander verbinden können, dann haben wir die Familien auch in einer Phase entlastet, wo das Kind zwar nicht mehr klein, aber die Probleme deswegen auch nicht kleiner sind und wo die Familien gut daran tun, wenn auch dieser Geldzufluss bei teuren Ausbildungen weiterfällt. Ich danke Ihnen schon jetzt und freue mich auf das Verbessern dieses Gesetzes und dass wir es dann ganz großartig durchbringen.
3: Für Bündnis 90 Die Grünen hat nun Herr Abgeordneter... die Kurzintervention, stimmt. Jetzt geht es an den Kollegen Kai Gottschalk, der eine Kurzintervention, weil er keine Zwischenfrage stellen durfte, jetzt bekommt. Bitte.
4: Ja, vielen Dank, Frau Präsidentin. Frau Kollegin, ich nehme Sie im Finanzausschuss als durchaus diskutabel wahr, aber wenn Sie hier falsche Tatsachen behaupten, und ich weiß ja nicht, wie Sie sich auf so eine Sitzung vorbereiten, wir haben hier einen Gesetzentwurf beigestellt zur Indexierung im Ausland lebender Kinder. Zudem haben meine Kollegen und ich eben gesprochen. Und selbstverständlich, ich muss Ihnen das vielleicht mal erklären, obwohl Sie das eigentlich verstehen sollten als Mitglied des Finanzausschusses, greifen diese Gelder, die wir ins Ausland von über 500 Millionen jährlich raushauen, hier in diesen Antrag mit rein, wenn Sie hier sagen, wir wollen zu einer Vereinfachung kommen. Wir wollten Ihnen sogar bei Ihrer prekären Haushaltslage mit immerhin einer 500 Millionen Euro helfen. Und diesen Gesetzentwurf haben wir beigestellt. Und vielleicht haben Sie deshalb solche riesen Erinnerungslücken, weil es Ihr lieber Herr Söder, den Sie immer so abfeiern war, der die Klage der Österreicher 2019 kopieren wollte, nämlich entsprechend die Kindergeldleistung super fair zu indexieren. Das wollte Herr Söder auch und der ist ja wie immer, das ist ja so ein Bettvorleger bei Ihnen in Bayern, der behauptet groß was und es gibt keine Impfpflicht und da müssen Kinder auf Kinderspielplätzen bei Ihnen in Bayern mal zur Erinnerung Masken tragen. Der ist dann natürlich wieder eingeknickt und wir wollen die Indexierung. Nochmals zu den Tatsachen, ich weiß nicht, ob Sie zugehört haben, als ich vorgetragen habe. Das Niveau des Kindergeldes beträgt in Bulgarien 26 Euro, in Lettland 50 Euro und in Rumänien 58 Euro. Die Minijobber-Problematik haben wir angesprochen. Sie sollten sich eigentlich was schämen, was Sie hier gerade veranstaltet haben. Und vielleicht sollte man bei falschen Tatsachenbehauptungen, Frau Kollegin, sollte man Ihnen mal das Wort entziehen. Denn das fand ich unverschämt, was Sie hier gemacht haben.
3: Frau Kollegin Wittmann, Sie haben die Möglichkeit zu antworten, bitte.
2: Für diese Zwischenintervention. Sie gibt mir die Möglichkeit, Ihnen zunächst zu sagen, dass ich es zurückweise, dass Sie andere Personen, die sich hier noch nicht einmal persönlich dazu äußern können, denunzieren. Das Zweite, was ich Ihnen an dieser Stelle sagen möchte, ist, dass die Eltern dieser Kinder, für die wir ins Ausland Kindergeld bezahlen, hier bei uns Steuern einzahlen, hier bei uns arbeiten und dazu beitragen, dass dieser Staat am Laufen ist. Und deswegen mögen wir über das eine oder andere zu diesem Thema durchaus einmal diskutieren können, welche Höhen oder was sich daran richtig anfühlt. Aber Fakt ist eben auch, dass wir in erster Linie dankbar sind, dass diese Menschen ihren Beitrag dazu leisten. Sie sind getrennt von ihren Kindern. Das ist für Eltern ein ganz, ganz schwerer Schritt. Und deswegen ist es gut so, dass wir ihnen die Möglichkeit geben, auf diese Art und Weise auch daran zu partizipieren, was sie für unser Land erwirtschaften. Vielen Dank.
3: Für die Fraktion Bündnis 90 Die Grünen hat nun Herr Abgeordneter Timon Genius das Wort. Bitte sehr.
5: Sehr geehrte Frau Präsidentin, also liebe Kollegin, mich macht diese Debatte heute hier ziemlich wütend. Einerseits wegen dieser widerlichen, rassistischen Hetze, die wir da den ganzen Tag ertragen müssen von rechts außen. Aber die lasse ich heute mal rechts liegen. Ich glaube, es macht keinen Sinn, sich damit die ganze Zeit zu beschäftigen und sich davon aufhalten zu lassen. Mich macht heute aber auch wütend, dass bei SPD und CDU offensichtlich nicht angekommen ist, wie schlecht es den Kindern in diesem Land geht. Das ist ein echter Skandal. Den Kindern in diesem Land geht es schlecht, und zwar verdammt schlecht. Reiches Land, arme Kinder. 100.000 Kinder können nicht auf Klassenfahrten fahren. 300.000 Kinder gehen Tag für Tag, jeden Tag zur Schule hungrig hin. Da kann man doch nicht vernünftig lernen. Und 1,8 Millionen Kinder leben im Bürgergeld. Denen stehen am Tag 5 Euro und 2 Cent für Essen zur Verfügung. Und denen wird das Kindergeld dann auch noch abgezogen. Das ist doch wirklich ein sozialpolitischer Skandal. Und das lösen Sie auch nicht mit einer automatischen Auszahlung des Kindergelds, weil denen wird das Kindergeld auch noch abgezogen. Dieses Land ist reich, aber die Kinder sind arm an Chancen. Sie wachsen arm auf, nämlich komplett arm, und das kann doch wirklich nicht sein. Ich könnte ewig so weitermachen, und diese Horrorzahlen, die sind bekannt. Aber das Problem ist, Herr Klingbeil, dass Sie nicht entschlossen handeln. Und dann feiern Sie sich heute hier eine ganze Stunde lang in dieser Debatte, weil Sie eine Kleinigkeit hinbekommen. Das Kindergeld, das sowieso schon ankommt, zahlen Sie jetzt automatisch aus. Das hilft den Eltern ein ganz klein bisschen. Aber das ist kein großer Wurf. Das hilft weder vernünftig den Eltern, noch den Kindern, noch den Sozialstaat. Damit ist nicht einem Kind in Armut geholfen. Nicht einem Kind haben Sie heute geholfen, Herr Klingbeil. Sie müssen das Kindergeld erhöhen und nicht nur automatisch auszahlen. Armutsfeste Regelsätze, das braucht es, und nicht so eine Makulatur. Aber Sie machen das Problem ehrlicherweise noch größer. Das Wohngeld, das müssten Sie automatisch auszahlen. Aber das wollen Sie ja kürzen. Die schlimmste Sozialkürzung dieser Bundesregierung. Ah, die schlimmste Sozialkürzung bisher. 1 Milliarde wollen Sie da sparen, wo die Menschen sowieso schon nichts haben, wo man sich die Miete nicht mehr leisten kann. Familien, alleinerziehende Kinder, die treffen Sie auch mit dieser Sozialkürzung. Dass Ihnen das nicht peinlich ist, Herr Klingbeil, das verstehe ich ehrlicherweise nicht. Ein kostenloses Mittagessen, das bräuchte es. Bezahlbarer Wohnraum, ein starker Sozialstaat, eine Gesamtstrategie gegen Kinderarmut, das bräuchte es. Aber Herr Klingbeil, Ihnen fehlt der Mut, entschlossen zu handeln. Enttäuschend,
1: enttäuschend. Ich bitte jetzt auch, Sie haben echt überzogen. Für die SPD-Fraktion hat nun Frau Abgeordnete Frauke Heiligenstadt das Wort, bitte.
6: Sehr geehrte Frau Präsidentin, meine sehr verehrten Damen und Herren, liebe Kolleginnen und Kollegen, ich habe eine Rede vorbereitet gehabt, die sich mit den wirklich guten Entwicklungen bei der Auszahlung und dem antragslosen Kindergeld für die Familien in Deutschland beschäftigt. Und das ist ein guter Tag für Deutschland, dass dieses Gesetz hier eingebracht wurde. Es ist ein guter Tag für die Familien. Und es ist ein weiterer wichtiger Schritt auf dem Weg in die Digitalisierung unseres Landes. Allerdings nutzt hier die Rechtsaußenpartei in diesem Parlament diese Stunde dazu, mit ihrer gesamten Redezeit zu hetzen, zu spalten, Unwahrheiten zu behaupten und den Eindruck zu erwecken, dass der übergroße Anteil des deutschen Kindergeldes an ausländische Kinder ginge. Meine sehr verehrten Damen und Herren, da helfen vielleicht ein paar Fakten zum besseren Verständnis. Erstens, es arbeiten in der Tat über knapp 6 Millionen Menschen mit ausländischem Pass in der Bundesrepublik Deutschland. Diese Menschen mit ausländischem Pass arbeiten hier, zahlen ins Steuersystem ein, zahlen Einkommensteuer, zahlen Pflegeversicherung, zahlen Rentenversicherung, zahlen entsprechende Krankenversicherung. Und das sind Beiträge, meine sehr verehrten Damen und Herren, nur damit Sie es einordnen können, von mindestens 1.500 Millionen Euro, also rund 150 Milliarden Euro, nur für die Sozialversicherung, nur für die Sozialversicherung durch Menschen, die hier mit ausländischem Pass in Deutschland arbeiten. Und dazu gehören Menschen, meine sehr verehrten Damen und Herren, die zum Beispiel in Holland leben und einen holländischen Pass haben und hier in Deutschland arbeiten. Dazu gehören Menschen, die in Frankreich leben und in Deutschland arbeiten. Dazu gehören Menschen, die in Polen leben und in Deutschland arbeiten und zu unserem Bruttoinlandsprodukt beitragen und die wichtig sind für die Arbeit in unserem Land als wichtige, qualifizierte Arbeitskräfte. Dazu gehören im Übrigen, meine sehr verehrten Damen und Herren, auch Menschen, die in der Schweiz leben und in Deutschland arbeiten und für ihre Kinder in der Schweiz Kindergeld bekommen, meine sehr verehrten Damen und Herren.
1: Frau Abgeordnete, lassen Sie eine Zwischenfrage aus den Reihen der AfD zu.
6: Nein, lasse ich nicht zu. Es kommt da außerdem hinzu, dass diese wichtigen Beiträge nicht nur für die Sozialversicherung wichtig sind, sondern auch dem gesamten Steueraufkommen des Staates beitragen. Und zweiter Fehler, den die AfD hier ständig vorträgt, dass angeblich mit diesem Gesetzentwurf Kosten steigen würden. Meine sehr verehrten Damen und Herren, ich glaube, Sie sind alle in der Lage zu erkennen, wenn ich ein System umstelle, habe ich Anfangsumstellungskosten. Die sind im Gesetzentwurf enthalten. Diese Anfangsumstellungskosten werden aber nach Umstellung dieses Gesetzes sofort wieder dadurch, dass jede Menge Bürokratie entfällt und zukünftig über 40.000 Anträge, Frau Wittmann hat darauf hingewiesen, nicht mehr zusätzlich gestellt werden müssen, deutlich weniger. Das heißt, über die lange Zeit wird es eine deutliche Entschlackung der Verwaltung geben und damit auch deutlich weniger Bürokratie. Die AfD versucht, Menschen hier ein X für ein U vorzumachen. Das tut sie im Übrigen nahezu in allen Reden. Das ist also nichts Neues. Allerdings ist es hier heute in der gebündelten Unwahrheit nicht mehr zu fassen. Meine sehr verehrten Damen und Herren, es ist gut, dass diese Bundesregierung einen Gesetzentwurf auf den Weg gebracht hat, der antragsloses Kindergeld möglich macht und der dafür sorgt, dass Familien ein einfaches Leben haben.
1: Vielen Dank.
3: die Gelegenheit für eine Kurzintervention hat der Abgeordnete der AfD, Herr Martin Reichert, bitte.
7: Ja, Frau Heiligenstadt, ich möchte darauf hinweisen, dass wir hier lediglich auf eine Möglichkeit zum Sozialmissbrauch hingewiesen haben, die Ihrem Gesetzentwurf tatsächlich innewohnt und die der gegenwärtigen Praxis immer innegewohnt.

0: Leuten vorgeworfen, Männer wären nicht in der Lage oder würden zu Hause nichts leisten. Das ist Hetze. Das ist Hetze gegen Männer und das ist Spaltung bis tief in die Familien hinein, meine Damen und Herren. Und da möchte ich mich entschieden gegen verwahren. Und zu Ihnen von der SPD möchte ich auch noch Folgendes sagen. Sie verkaufen hier ein paar Unterschriften, die man im Laufe von Jahrzehnten, in denen man Kinder großzieht, weniger leisten muss als einen großen Erfolg. Ich will Ihnen Folgendes sagen. Ja, ich bin auch dafür, dass Familien, die keinen Sozialmissbrauch betreiben, möglichst unbürokratisch das Kindergeld bekommen. Und da wären wir auch dafür, das kann ich Ihnen in aller Deutlichkeit sagen. Aber was Sie hier tun, dass Sie einige Unterschriften über Jahrzehnte als eine gewaltige Leistung verkaufen, das ist genau die jämmerliche sozialdemokratische Politik mit der Luftschlösser, die Sie seit Jahr und Tag den Wählern vorgaukeln und von denen hinterher bei den
1: Ihre
0: Menschen
1: Zeit
0: nichts
1: ist abgelaufen.
0: Ankommt. Und
1: Sie
0: das
1: haben für eine
0: Kurzintervention
1: maximal 2 Minuten, die Sie überschritten haben. Frau Heiligenstadt, möchten Sie antworten, bitte?
2: Soll den Konflikt mit seinem Papa mal zu Hause klären.
3: Sehr geehrte Frau Präsidentin, sehr geehrter Kollege, Sie haben hier wiederum den Eindruck versucht zu erwecken, dass die Menschen, die in anderen Ländern Europas leben und hier arbeiten, zu Unrecht Kindergeld erhalten. Das ist schlicht und ergreifend falsch. Diese 500 Millionen Euro Kindergeld, die an Kinder, rund 250.000 Kinder, ausgezahlt wird in Europa. Die sind deshalb auszuzahlen, weil wir innerhalb Europas miteinander vereinbart haben, dass wenn deutsche Arbeitnehmerinnen und Arbeitnehmer auch in anderen europäischen Ländern arbeiten, entsprechend auch Sozialleistungen erhalten und dort europäisch miteinander und gut zusammengearbeitet wird und es sich um Arbeitnehmerfreizügigkeit handelt. Zweiter Punkt. Natürlich gibt es Missbrauch in allen Sozialgesetzbuchen. In allen. Aber es gibt auch Missbrauch hier im Parlament, wenn Abgeordnete der AfD Verwandte beschäftigen und die noch nicht mal Tätigkeiten ausführen lassen. Dritter Punkt. Und das ist viel schlimmer. Das ist nämlich noch ein Straftatbestand hinzu. Und es ist einfach schlicht und ergreifend unverschämt. Dritter Punkt. Sie haben hier wiederum behauptet, dass es über 500 Millionen Euro Sozialbetrug gäbe. Und das ist schlicht und ergreifend falsch. Denn die allermeisten Menschen, die in Deutschland mit sehr vielen Nachbarländern, zu denen wir guter Nachbar sind, zusammenarbeiten, sehr viel grenzüberschreitenden Arbeitnehmerfreizügigkeitsverkehr hat. Und ohne diese Menschen gäbe es in Deutschland bei Weitem nicht diese wirtschaftliche Entwicklung. Wir brauchen sie insbesondere in der Landwirtschaft. Und mein letzter Beitrag.
1: Auch Ihre Zeit. Entschuldigung, nein, ich muss Frau Heiligenstadt, ich muss jetzt darauf Wert legen, 2 Minuten jeweils die. Nein, nein, nein, Leute, jetzt ist mal ganz gut, ich diskutiere nicht. Wir haben uns hier Regeln gegeben, gemeinsame Geschäftsordnung, das heißt 2 Minuten Kurzintervention, nein, 2 Minuten Antwort. Und diese 2 Minuten muss man sich einteilen. Tut mir leid, aber das gilt für alle, sonst kann diese Frage auch.
3: Die Indexierung wäre nämlich doppelt so teuer.
1: Nein, Leute, jetzt ist gut. Jetzt ist gut. Nein, ich brauche auch von Ihnen jetzt keine Belehrung aus den Reihen der Grünen. Er hat nach 2 Minuten auch eine Ermahnung bekommen und musste aufhören. Ich will das hier grundsätzlich noch mal sagen. Regeln gelten für alle und nicht nur dann, wenn es einem persönlich passt. Das ist das eine. Und ich möchte zu Ihnen etwas sagen, Herr Reichert, und ich bitte jetzt auch um Ruhe. Herr Reichert, Sie haben eine Kurzintervention angemeldet auf die Vorrednerin. Sie haben aber Frau Reicheneck angesprochen, und zwar sehr persönlich. Erstens ist das untersagt. Und zweitens finde ich sehr bemerkenswert, wenn Männer hier gerade mal über Frauenschicksale drüber hinweg flanieren. Sie glauben zu beurteilen, warum Frauen keine Kinder haben, und sprechen Frau Reicheneck an. Es gibt sehr unterschiedliche Gründe. Nein, ich will das jetzt hier auch sagen. Ja, das können Sie jetzt mögen oder nicht, das können Sie jetzt mögen oder nicht. Aber Frauen hier in eine Ecke zu stellen, ob sie Kinder haben oder nicht, es gibt verschiedene Gründe. Es gibt auch Frauen, die hätten gerne Kinder und haben keine Kinder bekommen können. Und ich finde nicht, dass Sie das hier zum Thema machen müssen in diesem Plenarsaal. Applaus

0: Nun hat nun abschließend für diese doch lebendige Debatte für die CDU-CSU-Fraktion Herr Abgeordneter Dr. Markus Reichel. Bitte.
1: Sehr geehrte Frau Präsidentin, zunächst mal Ihnen herzlichen Dank für die wirklich souveräne Sitzungsführung. Da können wir Ihnen wirklich dankbar sein, dass Sie hier Ordnung ins Haus hineinbringen. Und liebe Kolleginnen und Kollegen, sehr geehrter Herr Minister, worüber reden wir? Viele von uns haben Kinder. Und wer sich in die Situation hineinversetzt, was nach der Geburt ansteht, dann ist das Letzte, woran man denkt, sicherlich Formulare, Nachweispflichten, Behördengänge. Ich glaube aber auch, das Allerletzte, woran man denkt, sind die Probleme, die die AfD hier in einer aufgeregten Art und Weise hier in allen Reden vorgetragen hat. Und das Allerletzte ist, von Ihnen über Ihr Geschäftsmodell zu hören. Was ist denn das für ein Zynismus, hier über Geschäftsmodelle zu reden, wenn wir darüber reden, wie wir das Land für unsere Eltern im Land entsprechend neu aufstellen. Deshalb ist auch der heute vorliegende Gesetzentwurf zum antraglosen Kindergeld so richtig. Er stellt nämlich einen Paradigmenwechsel dar. Der Staat prüft jetzt von sich aus einen Anspruch, anstelle dass die Bürgerinnen und Bürger den Antrag stellen müssen. Also, das bedeutet, die Daten wandern und nicht der Bürger. Und wir bringen als schwarz-rote Koalition jetzt eben dieses hervorragende Projekt endlich in die Umsetzung. Der Entwurf ist auch pragmatisch gestaltet, denn er setzt auf eine schrittweise Einführung. Ein digitaler Sozialstaat braucht eben belastbare Register, sichere Verfahren, und die müssen Schritt für Schritt auf- und ausgebaut werden. Das haben meine Vorredner ja auch gut beschrieben. Insbesondere auch, dass auf Missbrauchsverhinderung ausdrücklich hingearbeitet wird. Und natürlich, es gibt Diskussionspunkte, wie weit soll denn die Automatisierung gehen, wie regeln wir das mit den Nachweispflichten genau. Das werden wir sicherlich im parlamentarischen Verfahren jetzt miteinander ausführlich diskutieren. Aber entscheidend ist, der Einstieg erfolgt jetzt, und das ist eben überfällig. Dieser Gesetzentwurf ist aber auch mehr als eine Einzelmaßnahme. Er ist die konkrete Umsetzung der ersten von 26 Empfehlungen der Kommission zur Reform des Sozialstaates. Und Ministerin Baas arbeitet bereits an der Umsetzung der KSR-Beschlüsse in ihrer Gesamtheit. Und das neue Gremium für Digitalisierung gemeinsam mit dem BMDS treibt hier die technische Umsetzung voran. Und die Richtung ist hier klar. Leistungen müssen besser verzahnt werden, Prozesse müssen digitalisiert werden, Verfahren müssen einfacher werden. Und auch der Nationale Normenkontrollrat fordert doch genau das ein. Aber ich glaube, es ist auch angesichts auch des Hinweises von Moritz Heuberger vorhin doch mal wichtig, dass wir über ein Spannungsfeld sprechen, was mit Digitalisierung verbunden ist. Wenn nämlich Leistungen einfacher zugänglich werden, wenn Verfahren digitalisiert werden und wenn Hürden sinken, dann wird natürlich auch die Inanspruchnahme steigen. Beim Wohngeld beispielsweise rufen heute über 40% der wahrscheinlich Berechtigten die Leistung nicht ab, beim Bildungs- und Teilhabepaket noch mehr. Und liegt das jetzt an komplizierten Prozessen? Die Frage kann man sich stellen. Ich sage einfach einmal so, für einen Wohngeldantrag benötigt man aktuell bis zu 250 einzelne Angaben. Das ist mit Sicherheit ein Umstand, der viele sozialbedürftige Menschen schlichtweg überfordert. Und das heißt, Hunderttausende Haushalte hätten vermutlich Anspruch, nehmen die Leistung aber nicht in Anspruch. Und wenn der Zugang nur digital erleichtert werden würde, dann würde sich das natürlich ändern. Was müssen wir also tun? Wenn wir auf der einen Seite für eine vollständige Ausschöpfung bestehender Ansprüche bei einer Digitalisierung nicht vorbereitet sind, wir die Haushalte konsolidieren müssen, spricht denn das gegen eine digitalisierte, bürgerorientierte Prozesse? Das höre ich auch durchaus hin und wieder. Könnte es vielleicht auch ein unausgesprochenes Ziel sein, dass man Ansprüche zwar schafft, sie aber dann kompliziert hält, sodass sie nicht vollständig genutzt werden? Und die Antwort ist doch offenkundig nein. Wir müssen die Ziele von Haushaltskonsolidierung, stärkerer Digitalisierung miteinander verbinden. Ein Rechtsanspruch darf nicht davon abhängen, ob jemand gut Formulare ausfüllen kann. Und das bedeutet, Wenn wir Sozialleistungen künftig stärker digitalisieren und automatisieren, dann müssen wir präziser definieren, wer wirklich einen Bedarf hat. Wir müssen Erwerbsanreize erhöhen, wir müssen Zuständigkeiten klarer benennen und wir müssen die Daten besser verknüpfen, denn auch das ermöglicht bessere Datenabgleiche, wirksamere Missbrauchskontrolle. Und nur so können wir sozialpolitisches Ziel, tatsächlichen Anspruchskreis und erforderlichen Finanzbedarf sauber aufeinander abstimmen. Und darum geht es uns doch. Und liebe Kolleginnen und Kollegen, das antragslose Kindergeld ist in diesem Sinne eine Blaupause für die Modernisierung unseres Sozialstaats. Die Modernisierung des Sozialstaats wiederum wird auch eine Blaupause für die Modernisierung unseres gesamten Landes sein. Und darauf arbeitet die Koalition CDU, CSU, SPD hin. Vielen Dank für die Aufmerksamkeit.
0: Danke. Hiermit schließe ich die Aussprache zu diesem Top und interfraktionell wird Überweisung der Gesetzentwürfe auf den Drucksachen 5874 und 6003 an die in der Tagesordnung aufgeführten Ausschüsse vorgeschlagen. Gibt es weitere Überweisungsvorschläge? Ich sehe und höre, das ist nicht der Fall. Dann verfahren wir wie vorgeschlagen. Jetzt rufe ich auf die Zusatzpunkte 8 und 9. Da geht es um die Beratung des Antrags der Fraktion Die Linke mit dem Titel 8-Stunden-Tag im EU-Recht verankern und Beschäftigte schützen, sowie die Beratung des Antrags der Fraktion Bündnis 90 Die Grünen mit dem Titel Vereinbarkeit statt Verfügbarkeit für eine moderne Arbeitszeitpolitik. Wir haben uns eine Dauer von 60 Minuten für diese Aussprache gegeben. Und für die antragstellende Fraktion beginnt Frau Ines Schwertner, Frau Abgeordnete für die Fraktion Die Linke. Bitte sehr. Wir warten noch einen Moment gerade, bis etwas Ruhe einkehrt. Danke. Ich bitte um zügigen Wechsel, damit wir, genau, Sie können schon mal, aber damit wir ein bisschen Aufmerksamkeit haben. So. Ja, das ist schon prima. Wir können starten, bitte.
2: Frau Präsidentin, liebe Kolleginnen und Kollegen, liebe Besucherinnen und Besucher. Wissen Sie, was mich an diesem Tag wirklich fassungslos macht? Nicht, dass diese Regierung schlechte Politik macht, das wissen wir. Ich kann es nicht fassen, dass Sie, Frau Baas, Sie, die einmal Betriebsrätin bei der Duisburger Verkehrsgesellschaft waren, eine, die mal Beschäftigte gegen den Druck von oben vertreten haben, jetzt vorbereiten, Arbeitstage von 13 Stunden möglich zu machen. 13 Stunden, Frau Baas, das ist nicht Flexibilität, das ist ein Schlag ins Gesicht der Beschäftigten. Und Sie wissen doch ganz genau, was 13 Stunden Arbeit bedeutet. Sie haben es in Ihrer eigenen Lebensgeschichte, was das für den Körper bedeutet, für die Psyche bedeutet, was das für Familienleben bedeutet. Und Merz, der klatscht natürlich Beifall. Das ist genau das, was er und seine reichen Freunde die ganze Zeit schon immer wollen. Und Sie, Sie wollen diesen Gesetzesentwurf jetzt trotzdem einbringen. Die alte Parole der Arbeiterbewegung hieß: 8 Stunden Arbeit, 8 Stunden Schlaf, 8 Stunden Muße. Nicht 13 Stunden Arbeit und dann noch schnell schlafen, bevor die nächste Schicht beginnt. Diese Parole, Frau Baas, die war ein Versprechen. Der Mensch gehört nicht dem Betrieb, der Tag gehört nicht dem Chef, das Leben besteht aus mehr als Arbeit. Und genau dafür haben die arbeitenden Menschen gekämpft, dafür haben die Gewerkschaften gekämpft, dafür hat auch einmal die alte SPD gekämpft. Und genau dieses Recht, das es seit über 100 Jahren in Deutschland gibt, das wollen Sie jetzt innerhalb eines Jahres abschaffen und einreißen. Und für was? Für den Koalitionsfrieden? Für Ministersessel? Für einen Platz am Tisch der Mächtigen? Das ist kein Pragmatismus, das ist Verrat. Und das werden die arbeitenden Menschen Ihnen auch nicht übel nehmen. Und genau deshalb sage ich Ihnen, und deshalb sage ich Ihnen auch, die hier sind, wenn du jeden Monat rechnest, ob das Geld reicht, diese Rede ist für dich. Wenn du nach der Schicht so kaputt bist, dass du keine Kraft mehr für deine Kinder hast, diese Rede ist für dich. Wenn du irgendwann aufgehört hast zu wählen, weil du dachtest, es ändert sich sowieso nichts mehr, wir verstehen dich. Aber schau dir an, wer jetzt dabei ist, den 8-Stunden-Tag abzuschaffen. Die Wut, die ihr gerade fühlt, die du gerade fühlst, die ist berechtigt. Und ich kann Ihnen auch sagen, die Buhrufe gegen Merz, beim Gewerkschaftskongress, beim Katholikentag, das war erst der Anfang. Denn die Menschen im Land, die haben genug von den Demütigungen, die sie hier jeden Tag erleiden müssen. Wer mit der Kettensäge an unsere Arbeitszeit, an unsere Rente und an unsere Gesundheit geht, der muss mit Widerstand rechnen. Sie glauben doch nicht ernsthaft, dass Sie damit durchkommen. Sie glauben doch nicht ernsthaft, dass Sie die Menschen so für dumm verkaufen können, dass sie nicht wissen, was hier abgeht. Und genau deshalb starten wir ab dem 1. Juni Proteste im ganzen Land. Wir werden nicht aufhören, bis diese Angriffe auf unsere Arbeitsrechte stoppen. Sorgen Sie mit uns dafür, dass Merz mit seiner Kettensägenpolitik nicht durchkommt. Wir sehen uns auf der Straße.
0: Für die CDU-CSU-Fraktion hat Herr Abgeordneter Wilfried Oellers das Wort, bitte.
3: Sehr geehrte Frau Präsidentin, liebe Kolleginnen und Kollegen, meine sehr geehrten Damen und Herren! Die Arbeitswelt ist im Wandel. Beschäftigte und Unternehmen wünschen mehr Flexibilität, auch und gerade um die Vereinbarkeit von Familie und Beruf besser gewährleisten zu können, aber auch um den Realitäten in der Wirtschaft auch wirklich ins Auge zu sehen. Und deshalb wurde im Koalitionsvertrag vereinbart, im Einklang mit dem europäischen Arbeitszeitrecht und mit der Arbeitszeitrichtlinie, die Möglichkeit einer wöchentlichen Arbeitszeit anstatt einer täglichen Höchstarbeitszeit einzuführen. Und damit erfüllen wir nicht nur Wünsche der Unternehmer, sondern auch der Arbeitnehmerinnen und Arbeitnehmer, meine sehr geehrten Damen und Herren.
0: Herr Abgeordneter, lassen Sie eine Zwischenfrage.
3: Also ich habe gerade erst begonnen.
0: Ja,
3: ich möchte erst mal fort. Und interessant war jetzt gerade in der Rede von der Kollegin Schwerter, dass sie eigentlich viel gesagt hat, aber nicht zum eigentlichen Antrag gesagt hat, den Sie jetzt stellen. Und ach so, ja okay, aber vielleicht sollte man das in der ersten Rede auch machen. Jedenfalls wollen Sie ja dann gerade das, worauf man sich auf europäischer Ebene geeinigt hat, das wollen Sie ändern. Auf europäischer Ebene gibt es die wöchentliche Arbeitszeit. Sie wollen da einen starren 8-Stunden-Tag draus machen. Und damit kommen Sie einfach auch nicht den Wünschen entgegen, den auch die Arbeitnehmerinnen und Arbeitnehmer haben. Deswegen ist dieser Antrag auch nur als Unfug zu bezeichnen. Der Antrag der Grünen, mit dem wir uns heute auch beschäftigen, da ist erfreulicherweise zur Kenntnis genommen, dass Sie eben diese Notwendigkeit der Flexibilität auch grundsätzlich anerkennen und auch treffend beschreiben, dass die Flexibilisierung auch ein Wunsch von Arbeitnehmerinnen und Arbeitnehmern ist, kommen allerdings dann bei der Konsequenz daraus und bei den Lösungsvorschlägen zu Ergebnissen, die wieder eher mit Ansprüchen und mit Vorgaben verbunden sind und weniger mit flexiblen Lösungen verbunden sind. Deswegen haben wir auch im Koalitionsvertrag vereinbart, einen Weg zu finden, um beide Interessen, sowohl die Interessen der Arbeitnehmerinnen und Arbeitnehmer auf der einen Seite und die der Unternehmer, zusammenzubringen und Flexibilität im Rahmen der Arbeitszeit zu ermöglichen. Denn es geht darum, die bisherige wöchentliche Arbeitszeit über die Woche flexibel zu verteilen, um den Realitäten der Wirklichkeit Raum zu geben und den Arbeitsschutz gleichzeitig aber auch zu berücksichtigen. Es geht dabei darum, dass wir Flexibilität dort anwenden wollen, wo sie gewünscht ist und wo sie hinpasst. Wir wollen nicht Flexibilität um der Flexibilität willen. Und wir wollen die Flexibilität und den Schutzrahmen der EU-Arbeitsrichtlinie hierzu miteinander harmonisieren, um mehr Freiheit zu gewähren. Und das ist auch im Namen Sinne der Arbeitnehmerinnen und Arbeitnehmer.
0: Herr Kollege, aus der Fraktion der Linken ist wieder der Wunsch nach einer Frage.
3: Ja, ich war ja jetzt schon ein bisschen weiter. Jetzt können wir
0: bitte sehr. Gerne.
4: Ja, unsere Fragen haben Sie leider nicht geklärt. Deswegen vielen Dank, dass Sie die Zwischenfrage zulassen. Sie haben sich gerade auf die EU-Arbeitszeitrichtlinie berufen. Artikel 23 stellt aber nun klar, dass genau das nicht zu einer Verschlechterung führen darf. Das hat auch der Wissenschaftliche Dienst uns kürzlich nochmal bestätigt. Deswegen, nicht Brüssel steckt hinter diesen Schutzabbauten für die Arbeitnehmer, sondern Sie. Meine Frage ist also, warum verstecken Sie sich die eigene Verschlechterung hinter einer Arbeitsschutzrichtlinie, die das genau diesen Fall eigentlich ausschließt? Das möchte ich gerne wissen.
3: Also ich war mit meinen Ausführungen ja auch noch nicht fertig, deswegen bin ich vielleicht auf diesen Aspekt noch nicht eingegangen, aber da wäre ich auch noch drauf gekommen. Ich will Ihnen ganz deutlich sagen, es geht nicht darum, Arbeitsschutzrechte auszuhöhlen. Und ich will Ihnen auch ganz ehrlich sagen, ich habe es gerade versucht zu betonen. Aber Sie jetzt gestatten Sie mir doch einfach mal auszusprechen. Ich habe ja auch Ihre Zwischenfrage zugelassen. Es geht nicht darum, mehr Arbeit zu ermöglichen, sondern es geht darum, die Arbeit, die wir jetzt als wöchentliche Höchstarbeitszeit haben, flexibel über die Woche verteilen zu können. Dass Sie den Begriff der Flexibilität nicht hören können, weil das mit Freiheit verbunden ist, das kann ich ja gut nachvollziehen, weil Sie in dieser Frage des Arbeitszeitrechts einfach nur Zwang wollen in eine Richtung, und zwar Zwang in Richtung der Unternehmer. Aber dass letztlich auch die Arbeitnehmerinnen und Arbeitnehmer Freiheiten wünschen, das verkennen Sie absolut. Und ich will Ihnen ganz deutlich sagen, das, was wir nicht wollen, ist, dass es um mehr Arbeit geht. Und das, was wir auch nicht wollen, ist, dass der Schutzgedanke des Arbeitszeitgesetzes ausgehöhlt wird. Das ist ganz explizit nicht gewollt. Da können Sie drüber lachen, aber es ist so. Nehmen Sie es einfach mal zur Kenntnis und denken Sie mal drüber nach. Aber überzeugen werde ich Sie ganz bestimmt nicht. Ich möchte gerne fortfahren. Ich habe gerade schon gesagt, was wir nicht wollen, will das noch mal ausdrücklich auch betont wissen, will aber damit auch mal sagen, was wir uns konkret vorstellen. Wir wollen im Rahmen der Flexibilisierung, wenn wir auf die wöchentliche Höchstarbeitszeit gehen, sehr wohl berücksichtigen, dass der Arbeitsschutz und der Gesundheitsschutz weiterhin gewahrt bleibt. Und das muss auch gelten, nicht nur für tarifgebundene Unternehmen, sondern für alle Arbeitsverhältnisse muss das gelten. Wir wollen im Rahmen der Reform des Arbeitszeitgesetzes auch bezüglich der Sonntagsarbeitszeit bei den Bäckereien mehr Möglichkeiten eröffnen. Und wir wollen vor allen Dingen auch, dass die Arbeitszeiterfassung, die ja auch im Koalitionsvertrag erwähnt ist, dass diese unbürokratisch erfolgt und die Arbeitnehmerinnen und Arbeitnehmer, aber auch die Unternehmer nicht unnötig weiter belasten. Und da brauchen wir nach unserer Auffassung auch Ausnahmen, gerade für kleinere und mittlere Unternehmen und auch vor allen Dingen bei Personen, bei denen wir es für sinnvoll erachten, nicht unbedingt eine Zeiterfassung ermöglichen zu wollen. Und da komme ich zum Stichwort der Vertrauensarbeitszeit. Die ist uns sehr wichtig, im Gesetz eben auch rechtssicher zu vereinbaren und dass es eben im beidseitigen Einvernehmen der Arbeitsvertragsparteien möglich sein muss, auch im Rahmen von Vertrauensarbeitszeit arbeiten zu können. Das halten wir für unabdingbar. Lassen Sie mich abschließen. Der Antrag der Linken geht wieder mal komplett an der Wirklichkeit vorbei. Der Antrag der Grünen hat gute Ansätze, die aber dann letztlich zum, denken wir jedenfalls, zum falschen Ergebnis führen, was weitere Ansprüche betrifft, die Sie aufführen in Ihrem Antrag. Aber unser Ansatz ist der, der dem Wunsch nach Flexibilität eben auch nachkommt und dem Wunsch der Arbeitnehmerinnen und Arbeitnehmer nachkommt, sowie den Unternehmern nach mehr Rechtssicherheit. Und alles das ohne den Arbeitsschutz aus dem Auge zu verlieren und vor allen Dingen auch eins zu gewährleisten, Rechtssicherheit gewährleisten. Genau diese Abwägung und Berücksichtigung der gesamten Breite der Belange im Rahmen der Flexibilität der Arbeitszeit wollen wir berücksichtigen und der kommen wir auch entsprechend im Koalitionsvertrag nach. Ich kann allen nur raten, dieses Thema nicht zu skandalisieren, sondern dem Wunsch der Wirklichkeit nachzukommen und damit auch dem Wunsch der Arbeitnehmerinnen und Arbeitnehmer sowie den Arbeitgebern nachzukommen. Herzlichen Dank.
0: Die Möglichkeit für eine Kurzintervention hat Frau Abgeordnete Köktürk aus der Fraktion Die Linke. Bitte.
5: Ja, vielen Dank, Herr Oehlers. Es geht hier um Menschen, die hart arbeiten und vor allem Respekt verdienen. Statt über angeblich fehlende Arbeitsbereitschaft zu sprechen, wäre es ja eigentlich an der Zeit, konkrete politische Ergebnisse zu liefern. Das tun Sie nicht, daher zweifle ich aktuell an Ihrer Arbeitsleistung. Konkret will ich aber von Ihnen wissen, erkennen Sie an, dass Sie mit Ihren Aussagen hart arbeitende Menschen pauschal abwerten? Und wann möchten Sie beleidigende Worte wie Menschen seien zu faul wieder zurücknehmen? Ich bitte Sie, nicht hysterisch und laut zu antworten, sondern einfach sachlich zu bleiben.
0: Herr Oehlers, Sie haben die Möglichkeit zu antworten und auch das Recht auf volle Aufmerksamkeit. Bitte.
3: Vielen Dank, Frau Vorsitzende, Frau Kollegin, vielen Dank für die Frage. Zum einen will ich mal ausdrücklich zurückweisen, dass ich in meiner Rede hier Leute als faul bezeichnet habe. Das habe ich nicht gemacht, das habe ich bisher noch bei keiner Rede hier im Deutschen Bundestag getan und das würde ich auch nie tun. Beim zweiten Punkt denke ich auch in meiner Art des Vortrages, weiß ich nicht, wo ich hier rumgeschrien habe. Also ich finde, dass ich eigentlich sehr ruhig und sachlich geblieben bin. Von daher weiß ich auch nicht, was Sie da zu kritisieren haben. Zum Dritten will ich Ihnen sagen, und das stelle ich persönlich jetzt schon häufiger fest, wenn Sie Zwischenfragen stellen, dass Sie die regelmäßig ablesen und vorbereiten, dann würde ich Ihnen raten, vereinbaren Sie mit Ihrer Fraktion noch mal Redezeit zu diesen Themen. Das würde ich vielleicht auch mal ganz gerne sehen. Und noch mal zum Inhaltlichen zu kommen. Ich habe in meiner Rede, denke ich, mehrfach deutlich gemacht, dass es darum geht, den Arbeitsschutz auf der einen Seite und den Wunsch nach Flexibilisierung auf der anderen Seite nachzukommen und hier eine entsprechende Abwägung hinzubekommen. Ich habe deutlich betont, dass das Arbeitszeitgesetz ein Arbeitsschutzgesetz ist und ein Arbeitsschutzgesetz bleibt. Und wir müssen, und da gebe ich Ihnen recht, da habe ich jetzt vielleicht ein bisschen zu wenig drüber gesagt, man muss natürlich auch anerkennen, wo passt das eben auch. Das habe ich aber auch in meiner Rede erwähnt, dass ich gesagt habe, es kann nicht Flexibilisierung um des Flexibilisierungswillens sein, es muss dahin passen. Und da muss natürlich auch die Gefahrgeneigtheit der Tätigkeit auch eine Berücksichtigung finden. Aber uns hier zu unterstellen und mir persönlich zu unterstellen, ich würde das komplett aus dem Auge lassen, das weise ich ausdrücklich zurück und ich empfehle Ihnen daher nochmal die Lektüre meiner Rede nachher im Protokoll.
0: Für die Fraktion der AfD hat nun Herr Abgeordneter Robert Teske das Wort, bitte.
6: Frau Präsidentin, sehr verehrte Damen und Herren, der Antrag der Linksfraktion benennt zur Institution des 8-Stunden-Tags manches richtig. Sie sprechen von Deregulierung der Arbeitszeit, Profite auf Kosten der Beschäftigten, Familien vor Zerreißproben. Und das alles sind reale Probleme einer entgrenzten Arbeitswelt. Aber zum einen ist es mir neu, dass die Linkspartei als Anwalt der Familie zu gelten hat und zum anderen verliert der Antrag wie immer nach wenigen Sätzen an Bodenhaftung. Wer ausgerechnet die Brüsseler Bürokratie mittels EU-Arbeitszeitrichtlinie darüber entscheiden lassen möchte, wann und wie deutsche Beschäftigte arbeiten, der hat die grundsätzlichen Probleme nicht erkannt. Denn das übergriffigere Hineinregieren in unsere Verhältnisse findet in der Bevölkerung kaum noch Akzeptanz. Und so verzockt man dann die Chance auf ein soziales, identitätsbewusstes und wirtschaftsstarkes Europa souveräner Nationen. Ein solches werden wir europäischen Rechtsparteien jetzt wohl selber bauen müssen. Denn dass Sie, werte Genossen, das ebenso wenig können wie die ominöse Mitte, das ist bekannt. Sie reden jetzt von anzustrebenden Standards auf EU-Ebene, wo doch ganz Europa anerkennend auf unsere Standards blickt. Standards, die die deutsche Arbeiterbewegung seit dem 19. Jahrhundert mit Erfolg erstritten hat. Vom Kampf um den 8-Stunden-Tag bis zu den Themen Tarifautonomie, Mitbestimmung und Arbeitsschutz. Diese Tradition kennen Sie aber nicht mehr. Wir als neue Arbeiterpartei kennen Sie. Und gerade weil Deutschland also bereits hohe Schutzstandards besitzt, würden zusätzliche EU-Vorgaben wieder mal lediglich neue Bürokratie, neue Rechtsunsicherheit und neue wirtschaftliche Belastungen erzeugen. Statt immer neuer EU-Regulierung sollte daher die altbewährte, aber in der Praxis viel zu oft ignorierte Subsidiaritätsprinzip gelten. Was national besser geregelt werden kann, sollte national bleiben. Deutschland braucht keine Vereinheitlichung nach EU-Maßstab, sondern Vertrauen in die eigene Substanz und in die Stärke seiner gewachsenen Arbeitskultur. Diese beiden Dinge gibt es übrigens noch und das trotz der Misswirtschaft von noch Kanzler Merz und trotz der Ampelkatastrophe vor ihm. Und Stichwort Ampelkatastrophe, damit kommen wir zum Antrag der Grünen. Auch hier steht immerhin manches drin, was vernünftig klingt. Vereinbarkeit statt Verfügbarkeit, variable Homeoffice- und Büroregelungen, mehr Zeitsouveränität, mehr Tarifbindung, außerdem wirksamer Kampf gegen die Schwarzarbeit. Ja, bei so vielen gut gemeinten und wohlklingenden Forderungen könnte man fast vergessen, dass Sie in den letzten Jahren auch an der Regierung waren. Aber statt konkrete Probleme zu lösen, haben Sie in Ihrer Zeit die Bevölkerung lieber gegängelt. Und damit kommen wir wieder zu Ihrem grünen und blinden Fleck in der Regierung oder in der Opposition. Und der lautet wie folgt: Sie verstehen nicht, dass die Politik aktuell jetzt vor allen Dingen dafür sorgen müsste, dass sich Leistung endlich wieder lohnt. Und dafür bedarf es zuallererst geringerer Abgaben und einer fairen Steuerpolitik. Davon liest man in beiden Anträgen nichts. Sowohl zum Antrag der Linken als auch der Grünen ist daher festzuhalten: Sozialer Fortschritt, der entsteht nicht durch Überzentralisierung, sondern er wächst organisch aus unternehmerischer Selbstbestimmung, solidarischer Organisation und nationaler Verantwortung. Und beim Schutz der arbeitenden Menschen muss Deutschland selbstbewusst bleiben, schon aus Respekt vor eben jenem historischen Werk, was Generationen von deutschen Arbeitern und Unternehmern erbracht haben. Ferdinand Lassalle, ein kluger Linker, wie es sie heute nicht mehr oder kaum noch gibt, das kenne ich Ihnen, und ich zitiere mit Erlaubnis der Präsidentin: Nur auf dem Boden wirklicher Freiheit kann sich alles Große entwickeln. Und das Einzige, was sich mit Ihnen entwickelt zu neuer Größe, ist ein Verwaltungs- und Bürokratenapparat. Ich danke für Ihre Aufmerksamkeit.
0: Für die Fraktion der SPD hat Herr Abgeordneter Jan Dieren das Wort. Bitte.
7: Vielen Dank, Frau Präsidentin. Werte Abgeordnete, nein, Herr Teske, Sie sind nicht die Arbeiterpartei. Sie sind der organisierte, der gewalttätige Angriff auf die Arbeiterinnenklasse. Und Kollegin Schwertner, ich freue mich über Ihren Antrag. Ich freue mich darüber, dass wir hier über den 8-Stunden-Tag diskutieren. Aber ich möchte schon einmal kurz klarstellen, dass im Koalitionsvertrag nicht vereinbart ist, den 8-Stunden-Tag abzuschaffen. Das steht da nicht. Kollege Oellers hat gerade vorgelesen, was im Koalitionsvertrag steht. Und bei manchen Wortmeldungen in der Debatte kann man ja aber das Gefühl bekommen, als wenn das vereinbart wäre. Und ich habe gestern zum Beispiel noch einen Papier gelesen aus einer Mittelstandsvereinigung, die gesagt haben: Super, der 8-Stunden-Tag fällt weg, jetzt haben wir bald eine 60-Stunden-Woche. Aber das ist im Koalitionsvertrag so nicht vereinbart. Und ich finde das auch sehr richtig, dass das nicht vereinbart ist. Ich möchte das anhand eines Beispiels erklären. Ich habe vorgestern mit einer Person telefoniert, die in einer Branche arbeitet, in der sie häufig schon über 8 Stunden hinaus arbeitet und für die trotzdem die Abschaffung des 8-Stunden-Tages enorme Auswirkungen hätte. Tina arbeitet in einem Restaurant in meiner Heimatstadt Moers, ist da vor kurzem hingewechselt, damit sie geregeltere Arbeitszeiten hat, auch oft über 8 Stunden hinaus. Na klar, aber sie kann mit ihrer Chefin darüber reden, wann das geht und wann auch nicht, weil sie andere Bedürfnisse hat. Erst seitdem hat sie wieder Spaß an ihrem Beruf. Vorher hat sie in einem Hotel gearbeitet, hat da ihre Ausbildung gemacht. Der Chef da war weniger verständnisvoll, war häufig nachtragend. Geregelte Arbeitszeiten hatte sie sowieso nicht. Ihr Chef hat ständig gesagt, dass sie länger arbeiten müsste. Und Tina hat das oft gemacht. Sie hat oft gesagt: Ja, okay, ich bleibe etwas länger, weil ich Verantwortung übernehmen will für meine Kollegin, für das Unternehmen, weil ich meinen Chef nicht im Stich lassen will. Und dann hat sie mir aber auch erzählt: Einmal hat sie das nicht gemacht. Einmal hat sie sich geweigert und gesagt: Nein, ich bleibe jetzt nicht länger als 8 Stunden, weil ich einen Arzttermin habe. Ein anderes Mal hat sie gesagt: Nein, ich komme nicht an meinem freien Samstag, den du mir als freien Samstag eingetragen hast, ins Hotel, nur weil du mich Samstag früh anrufst. Das ist mein freier Tag. Jetzt können Sie sich vielleicht vorstellen, ich habe es Tina auf jeden Fall angehört, wie viel Mut sie das gekostet hat, sich der Arbeitsanweisung ihres Chefs zu widersetzen. Sie wusste ja nicht, was dann passiert. Und genauso wie Tina geht es ja Millionen Beschäftigten in diesem Land, die jetzt schon häufig länger als 8 Stunden arbeiten, die aber genauso wie Tina wissen, sie müssten das gar nicht. Sie tun das aus Verantwortung für ihre Kolleginnen und Kollegen, Verantwortung für ihre Unternehmen. Sie müssten das aber nicht, sondern tun das freiwillig. Und jetzt stellen Sie sich vor, wenn das nicht so wäre, wenn das also nicht freiwillig wäre, sondern wenn Tinas Chef damals hätte sagen können: Dein Arzttermin ist mir egal, du bleibst länger als die 8 Stunden und wenn nicht, kriegst du die Abmahnung und danach die Kündigung hinterher. Klar, ob die Kündigung dann wirklich kommt, weiß man nicht. Aber glauben Sie, Tina hätte den Mut gehabt, auch dann zu sagen: Nein, der Arzttermin ist mir jetzt wichtiger, oder nein, mein freier Samstag mit Freundin oder Familie ist mir wichtiger? Und klar, es gibt Chefin, so wie Tinas neue Chefin, die gute Kompromisse mit ihren Beschäftigten finden können. Aber es gibt immer auch die, die das nicht wollen oder nicht können. Und ich finde, es darf nicht vom Zufall oder vom Glück bei der Chefin abhängen, ob man Arzttermine einhalten kann, ob man abends Schwimmunterricht geben kann, ob man mal einen freien Samstag hat, ob man Zeit hat, um die Kinder von der Kita abzuholen, ob man Zeit für die Familie hat. Und Beschäftigte übernehmen heute schon oft genug diese Verantwortung, tun das, während sie dabei eigene Bedürfnisse hintanstellen. Sie können das, da spricht das Arbeitszeitgesetz heute überhaupt nicht gegen, jetzt schon ohne Probleme, aber sie können das eben nicht immer. Und manchmal führt das zu Konflikten. Wenn Beschäftigte, wenn die Kolleginnen dann sagen, nein, dieses Mal nicht, dieses Mal geht es wirklich nicht. Und genau in diesem Konfliktfall brauchen Sie das Recht, sagen zu können, nein, jetzt dieses eine Mal ist mein Bedürfnis wichtiger. Dieses Mal sind die 8 Stunden genug, ich bleibe zu Hause oder ich mache jetzt Feierabend. Und genau dieses Recht,
0: Dankeschön.
7: Das ist der 8-Stunden-Tag und deshalb tun wir gut daran, ihn nicht leichtfertig aufzugeben. Vielen Dank.
0: Für Bündnis 90 Die Grünen hat Frau Abgeordnete Ricarda Lang das Wort. Bitte.
8: Sehr geehrte Frau Präsidentin, liebe Kolleginnen und Kollegen, ich bin einfach nur noch müde. Wir spüren die Belastung, aber wir werden nicht gesehen. Ich habe das Gefühl, beiden nicht gerecht zu werden, dem Job nicht, den Kindern nicht und für mich und meinen Mann bleibt dann sowieso keine Zeit mehr. Wie geht es jungen Familien in diesem Land? Ich habe mal nachgefragt und das war ein Teil der Antworten. Du machst Karriere, als hättest du keine Kinder. Du kümmerst dich um die Kinder, als hättest du keinen Job. Nach der Abholung aus der Kita geht es zum Sport. Man muss ja auch was aus sich machen. Bei Instagram gibt es eine Mischung aus Hiobsbotschaften aus der Welt und Ratschlägen, warum man als Mutter eh schon versagt hat. Abends am Küchentisch streitest du mit deinem Partner darüber, wer zu viel oder zu wenig gemacht hat. Und nachts hält dich die Angst über die nächste Mietrechnung wach. Das bestimmende Gefühl bei jungen Familien ist Erschöpfung. Und dieses Problem haben wir viel zu lange individualisiert. Du kriegst es halt nicht auf die Reihe. Alle anderen schaffen es doch auch. Streng dich doch einfach mal ein bisschen mehr an. Aber diese Erschöpfung ist kein individuelles Versagen. Sie ist eine politische Aufgabe. Bezahlbare Mieten, ein Steuersystem, das die Miete entlastet, verlässliche Kita-Plätze. Wir können dafür sorgen, dass Familien ein bisschen mehr Luft zum Atmen haben. Und stattdessen sorgen Sie mit der als Flexibilität verkauften Entgrenzung für Arbeitszeiten für mehr Druck, mehr Stress und mehr Erschöpfung. Wir wollen mehr Vereinbarkeit statt mehr Verfügbarkeit. Und deshalb fordern wir in unserem Antrag 3 Dinge. Erstens, der 8-Stunden-Tag muss erhalten bleiben, denn er schützt die Gesundheit von Beschäftigten. Zweitens, es gibt den Wunsch nach mehr Zeitsouveränität. Deshalb wollen wir mehr Mitbestimmung bei Arbeitszeit und Arbeitsort statt mehr Zugriffsrechte auf Beschäftigte. Und drittens, wir wirken dem Fachkräftemangel, den es in einigen Branchen gibt, wirklich entgegen. Mit schnellerer Anerkennung von Berufsabschlüssen, mit verlässlichen Kita-Plätzen, mit einer funktionierenden Pflegeinfrastruktur, damit gerade Frauen so viel arbeiten können, wie sie es auch wirklich wollen. Denn strukturelle Probleme brauchen strukturelle Lösungen und kein Kanzler, der strukturell damit überfordert scheint, einen Funken Empathie für den Alltag von normalen, hart arbeitenden Menschen zu zeigen. Und bei dieser Regierung erleben wir aber das Gegenteil von strukturellen Lösungen. Denn weil Sie Ihre Hausaufgaben nicht machen, man könnte sagen, Ihre Arbeit nicht leisten, wird der Druck auf die einzelnen Beschäftigten abgeschoben. Und dann wundert man sich, dass es keine Jubelschreie über die Reformpläne gibt. Die Menschen wissen durchaus, dass sich vieles verändern muss. Aber dafür braucht es ein Ziel, das darüber hinausgeht, die eigenen Haushaltslöcher zu stopfen. Dafür muss es gerecht zugehen. Und dafür braucht es ein Mindestmaß an Empathie und Respekt für die Menschen, die von allen Reformen viel mehr getroffen werden als alle von uns, die hier heute in diesem Plenarsaal sitzen. Und was erleben wir stattdessen? Die Menschen werden nicht gesehen, dann werden sie zu Problem erklärt und dann wird Druck ausgeübt. Die Deutschen leisten im Jahr 1,2 Milliarden Überstunden, mehr als die Hälfte davon unbezahlt. Und Carsten Landelmann findet, dass wir zu wenig Leistungsbereitschaft hätten. 76% der 20- bis 24-Jährigen, also der so faulen Gen Z, arbeiten arbeitet heute. Das ist ein Höchststand seit Jahrzehnten. Und der Kanzler sagt, dass wir mit der Work-Life-Balance das mit dem Wohlstand einfach nicht mehr erhalten können. Zwei Drittel aller Pflegekräfte machen regelmäßig Überstunden. Allein die Bundespolizisten haben im Jahr 2025 2,8 Millionen Überstunden angesammelt. Und Friedrich Merz ist der Meinung, dass wir einfach zu bequem geworden sind. Und dann erklärt er uns auch noch, dass wir uns diesen Sozialstaat nicht mehr leisten können, während es in Deutschland die viertmeisten Milliardäre weltweit gibt. Die Aufgaben, vor denen diese Bundesregierung steht, sie sind objektiv verdammt schwierig. Aber das Mindeste, was Sie tun können, das Mindeste, was Sie tun müssen, wenn Sie nicht noch mehr Vertrauen verlieren wollen, sehen Sie die Lebensrealität in diesem Land. Zeigen Sie Respekt und Empathie für die Menschen, für die wir hier sitzen. Und nehmen Sie die in Verantwortung, die sich in den letzten Jahrzehnten ihre Gürtelschnallen haben vergolden lassen, statt den Gürtel bei denen enger zu schnallen, die heute schon kaum atmen können. Vielen Dank.
0: Für die CDU-CSU-Fraktion hat Frau Abgeordnete Dr. Ottilie Klein, bitte.
9: Sehr geehrte Frau Präsidentin, liebe Kolleginnen und Kollegen. Damit die Arbeitszeit wirklich in das Leben der Menschen passt, bedarf es statt starrer Arbeitszeitmodelle mehr Beweglichkeit. Dieser Satz ist nicht von mir. Dieser Satz stammt aus dem vorliegenden Antrag der Grünen. Und da muss ich einfach sagen, dieser Satz ist richtig und ich freue mich, dass wir hier kein Erkenntnisproblem haben. Denn die Menschen, die wollen mehr Flexibilität bei der Einteilung der Arbeitszeit. Laut einer aktuellen Forsa-Umfrage sprechen sich fast 60% der Menschen in unserem Land konkret für eine wöchentliche statt eine tägliche Höchstarbeitszeit aus. Einerseits wünschen sich also viele Arbeitnehmer mehr Gestaltungsspielraum bei der Arbeitszeit für eine bessere Vereinbarkeit von Familie und Beruf, für eine effizientere Zeiteinteilung, für freie Ausgleichstage, fürs Ehrenamt oder anderes. Und andererseits brauchen aber auch Unternehmen die Möglichkeiten, Auftragsspitzen aufzufangen, Schichtarbeit zu organisieren, internationale Projekte vernünftig zu planen, egal ob kleine oder mittlere Betriebe, Dienstleister oder Industrie, Mittelständler oder Konzerne. Für eine moderne Arbeitszeitpolitik im Sinne der Sozialpartnerschaft gilt es, beide Perspektiven zu berücksichtigen. Und für uns als Union ist das der klare Anspruch. Am Ende muss es für beide funktionieren, für Arbeitgeber und für Arbeitnehmer. Und genau an dieser Erkenntnis aber gelangt der wirtschaftspolitische Horizont der Grünen an sein frühes und abruptes Ende. Und überhaupt das Misstrauen, das aus den Anträgen und auch aus den Redebeiträgen der Grünen und der Linken gegenüber Arbeitgebern zum Ausdruck kommt, ist nicht nur deplatziert. Ihre Vorstellungen von der Arbeitswelt gehen inzwischen komplett an der Realität vorbei. Denn in vielen Bereichen gibt es schon lange keine starren 8-Stunden-Tage mehr. In der Logistik, bei den Messebauern, im Gesundheitswesen, in der Kreativwirtschaft, in der Filmbranche. Schon heute gibt es übrigens viele, viele Tarifverträge, die flexible Arbeitszeiten ermöglichen. Und nicht nur an dieser Stelle ist die Debatte unehrlich. Denn Sie unterstellen uns... Nicht nur an dieser Stelle ist die Debatte unehrlich, denn Sie unterstellen uns, wir wollen die Menschen zu mehr Arbeit verpflichten. Dabei ist das schlicht falsch und steht gar nicht zur Debatte. Es geht vielmehr darum, wie wir die Arbeitszeit innerhalb einer Woche verteilen, so wie es die europäische Arbeitszeitrichtlinie vorsieht mit maximal 48 Stunden pro Woche. Damit schaffen wir mehr Gestaltungsspielraum, keinen Zwang, keine Abschaffung des Arbeitsschutzes, sondern wichtige Erleichterungen sowohl für Arbeitgeber und Arbeitnehmer. Liebe Kolleginnen und Kollegen, anders als die Linken uns glauben machen wollen, ist die Wochenhöchstarbeitszeit in vielen EU-Ländern bereits gängige Praxis. Niederlande, Dänemark, Tschechien, Österreich, Sie alle kennen eine wöchentliche Höchstarbeitszeit. Die Wirtschaft profitiert, weil unter anderem Auftragslage und Arbeitseinsatz besser abgestimmt werden können. Die Beschäftigten profitieren, weil sie ihre Stunden flexibler gestalten können. Mehr Flexibilität bedeutet deshalb auch mehr Produktivität und damit auch mehr Sicherheit für Arbeitsplätze. Arbeitsplätze.
0: Frau Abgeordnete, und lassen Sie eine Zwischenfrage aus der Linksfraktion zu.
9: Nein, danke. Und deshalb sollten wir den Arbeitnehmern und Arbeitgebern die Möglichkeiten der EU-Arbeitszeitrichtlinie auch in unserem Land nicht länger vorenthalten. Ganz besonders in einer Zeit, in der wir auf Wachstum und nicht auf Stillstand setzen sollten. Denn eine weitere Forsa-Umfrage zeigt auch, dass mehr als 80% der Menschen in unserem Land die wirtschaftliche Lage für eines der größten Probleme halten. Die Lösung dieser Frage liegt nicht allein in der Flexibilisierung der Arbeitszeit. Aber es ist ein wichtiger Schritt voran, um Arbeitsplätze, die Wirtschaft und den Wohlstand unseres Landes zukunftsfest zu machen. Als Union wollen wir unser Land wieder nach vorne bringen und nicht wie Grüne und Linke auf der Stelle verharren. Deshalb lehnen wir die Anträge ab. Vielen Dank.
0: Für die Fraktion Die Linke hat Frau Abgeordnete Annezer die Möglichkeit zu einer Kurzintervention. Bitte.
10: Ja, vielen Dank für die Möglichkeit. Sie haben erwähnt, dass viele Beschäftigte mehr Zeit, Souveränität und Gestaltungsfreiraum wollen. Und das ist richtig. Aber gleichzeitig wollen 98 von 100 Menschen nicht länger als 10 Stunden pro Tag arbeiten. Aber genau darum geht es ja. Bei der Abschaffung der täglichen Höchstarbeitszeit geht es eben genau um die 12. und die 13. Arbeitsstunde. Und wenn Sie wirklich Arbeitnehmende im Blick hätten, dann frage ich mich schon, warum finden wir bei Ihrer Fraktion immer wieder das gleiche Muster? Warum wird bei jeder ernsthaften Stärkung von Betriebsräten, bei verbindlichen tariflichen Schutzregeln, bei echten Mitbestimmungsrechten und bei klaren Grenzen gegen betriebliche Überlastung immer gebremst von Ihrer Fraktion? Aber wenn es um mehr Spielräume für Arbeitgeber geht, die ihr Weisungsrecht dazu nutzen können, die 12. oder die 13. Arbeitsstunde anzuordnen, dann sind Sie sofort ganz vorne mit dabei. Vielen Dank.
0: Sie können genau antworten, bitte.
9: Ja, vielen Dank, Frau Kollegin. Eine weitere abgelesene Frage der Linkspartei. Also ich kann mich meinem Kollegen Wilfried Oellers da nur anschließen. Nutzen Sie doch Ihre Redezeit. Sie haben doch die Möglichkeit, hier vorne am Podium zu sprechen. Nutzen Sie Ihre Redezeit, genauso wie wir alle anderen auch. Die Zahlen, die Sie vorgetragen haben, kann ich nicht bewerten. Ich habe mich auf eine Forsa-Umfrage bezogen. Da ist die Quelle klar. Ihre Quelle kann ich so einfach reingerufen nicht verifizieren. Auf der Grundlage kann ich kein Urteil fällen. Im Übrigen muss ich sagen, dass Sie meiner Rede nicht zugehört haben. Ganz offensichtlich nicht zugehört haben. Denn es geht eben nicht um eine Verpflichtung zu mehr Arbeit. Es geht eben nicht um einen Zwang. Es geht um sozialpartnerschaftliche Vereinbarungen, mehr Möglichkeiten, mehr Flexibilität für beide Seiten. Und nur wenn beide Seiten
0: also
9: profitieren.
0: Also stopp, jetzt ganz kurz. Ich kann es wirklich nicht nachvollziehen. Sie stellen eine Frage und bekommen eine Antwort. Und aus Ihrer Fraktion wird ständig dazwischen gerufen. Können wir uns nicht mal auf ganz grundlegende Regeln hier einigen? Jetzt hat die Kollegin das Wort zur Antwort.
9: Vielen Dank, Frau Präsidentin. Nur wenn beide Seiten profitieren, dann kommt es doch zu einer guten Lösung. Und genau das wollen wir ermöglichen. Genau darum geht es. Die Unterstellung, dass wir was anderes wollen, Frau Kollegin, die verbitte ich mir.
0: Sehr gut. Wir fahren fort in der Debatte. Und für die AfD-Fraktion hat Herr Abgeordneter Peter Bohnhof das Wort. Bitte.
11: Frau Präsidentin, meine Damen und Herren, liebe Bürger, ja, die Arbeitszeitgestaltung ist ein ganz, ganz wichtiges Thema. Aber der Antrag der Linken setzt mal wieder auf sozialistische Bürokratie statt Realpolitik. Jetzt soll die EU den 8-Stunden-Tag für uns regeln. Aber wozu bitte brauchen wir diese Vorgaben aus Brüssel? Wir in Deutschland haben den 8-Stunden-Tag schon lange. Er hat sich bewährt. Das Arbeitszeitgesetz schützt die Menschen und es lässt bei Auftragsspitzen oder besonderen Situationen schon jetzt mannigfache Ausnahmen zu. Die Arbeitnehmer stimmen diesem Arbeitszeitgesetz auch durchaus zu. Es gibt dazu auch, anders als Frau Klein gerade gesagt hat, auch andere Umfragen, die von wesentlich höheren Zustimmungswerten ausgehen. Es gibt einfach aktuell keinen Handlungsbedarf, außer den der Linken, die gegen alles und jeden polemisieren. Wir hier in Deutschland regeln unsere Arbeitswelt selbst ohne dass uns Brüssel vorschreibt, wie wir das machen müssen. Aber die Linke will natürlich wieder mehr Zentralismus. Das lehnen wir ab. Genauso wie den ergänzenden Vorschlag der Grünen. Folge der grünen Vorschläge ist mehr Bürokratie, ein höherer Verwaltungsaufwand etc. Ich werde nicht im Detail eingehen, es sind schon einige wichtige Sachen gesagt worden. Aber den Verwaltungsaufwand können weder Staat noch Unternehmen gebrauchen. Meine Damen und Herren, verabschieden wir uns vom links-grünen Theaterdonner. Beide Anträge sind aus meiner Sicht chancenlos. Und das eigentliche Problem für derartige Anträge ist ohnehin ganz anderes. Diese Bundesregierung schafft es nicht, vernünftige Politik für die Menschen zu machen. Stattdessen inszeniert sie Schaukämpfe mit den Gewerkschaften, mit den Arbeitgebern und auch mit sich selbst, damit die Medien was zu berichten haben und keiner merkt, was wirklich passiert. Schauen wir uns doch diesen unsäglichen Krampf an, der hier gerade abgeht. Kanzler Merz will mehr Flexibilität. Er redet von wöchentlicher Höchstarbeitszeit und wirft den Deutschen Faulheit und Lifestyle-Teilzeit vor. Auf der anderen Seite steht die Arbeitsministerin, Frau Baas. Der geht jegliche Realität gegen den Strich. Am liebsten träumt sie von linken ideologischem Märchenland. Sie glaubt sogar, letzte Sitzung, es gäbe keine Einwanderung in die Sozialsysteme, meine Damen und Herren. Dazu die Gewerkschaften und die Arbeitgeber, die drängen dann auf mehr Spielraum. Und was ist das Ergebnis dieser nutzlosen Politinszenierung? Der eine wird ausgelacht, der andere wird ausgebuht. Die einen halten alle Reformpläne für Bullshit. Die anderen werfen den Menschen Faulheit vor. Am Ende ist es und bleibt es ein großes Theater. Vernünftige Politik für die Beschäftigten in diesem Land macht die Regierung und das Vorfeld jedenfalls gerade nicht. Die echten Probleme bleiben einfach liegen. Die industriefeindliche Energiepolitik, die erdrückende Bürokratie, die hohen Abgabenlasten und die Folgen der Masseneinwanderung, meine Damen und Herren. Und hier setzen wir als AfD an. Statt Schaukämpfe und Symbolpolitik wollen wir diese Baustellen angehen. Bezahlbare und sichere Energie für unsere Betriebe, damit die Industrie nicht weiter abwandert und Arbeitsplätze erhalten werden. Einen radikalen Bürokratieabbau, der den Mittelstand und das Handwerk endlich wieder atmen lässt. Weniger Abgaben und mehr Netto vom Brutto, damit die Menschen von ihrer harten Arbeit auch etwas haben. Nicht zu vergessen eine strikte Begrenzung der Zuwanderung. Um unsere Sozialsysteme zu entlasten und den Druck auf Löhne und Arbeitsplätze für die eigenen Bürger zu senken. Ja, nur so schaffen wir echte Sicherheit und Perspektiven für die Arbeitnehmer in diesem Land. Nicht durch neue Vorschriften aus Brüssel oder ideologische Experimente, sondern durch eine starke Wirtschaft, die Jobs schafft und erhält. Und dazu gehört natürlich auch eine vernünftige Regelung der Arbeitszeit, die wir mit dem Arbeitszeitgesetz auch haben. Aber Rot-Schwarz streitet sich lieber über belanglose Symbole und schafft so jeden Tag neue Unsicherheit bei den Menschen. Nur wir von der AfD sagen klar, was Sache ist. Wir verteidigen das Arbeitszeitgesetz und den Schutz der Arbeitnehmer. Keine Wildwestzustände durch Abschaffung, aber auch keine Bevormundung aus Brüssel, meine Damen und Herren.
12: Vetternwirtschaft im eigenen Büro.
11: Unterstellen Sie mir das persönlich, Herr Kollege.
12: Bitte?
11: Unterstellen Sie mir das persönlich, Herr Kollege.
12: Unsere ganze Fraktion will Vetternwirtschaft. Wenn
11: ich frage Sie, ob Sie es machen. Machen Sie es oder machen Sie es nicht? Die wahren Gründe für die wirtschaftlichen Schwierigkeiten liegen, wie erwähnt, ganz woanders. Wer das ignoriert, redet an den Menschen und an ihrer Wirklichkeit vorbei. Diese Regierungspolitik stürzt unser Land immer tiefer ins Chaos. Deswegen sage ich heute voraus, diese Koalition aus CDU und SPD wird keine 4 Jahre durchhalten, wenn sie überhaupt dieses Jahr noch überlebt, meine Damen und Herren. Die inneren Widersprüche sind zu groß, der Streit zu heftig und nach der nächsten vorzeitigen Bundestagswahl wird endlich die AfD Politik für unser Land machen. Politik, die die Menschen schützt, auch die Arbeitszeit, die Realität anerkennt und Deutschland wieder nach vorne bringt. Vielen Dank.
13: Vielen Dank. Die nächste Rednerin ist Angelika Glöckner für die SPD.
14: Sehr geehrter Herr Präsident, Kolleginnen und Kollegen, wenn man Debatten der letzten Wochen verfolgt, dann glaubt man, die Menschen in Deutschland hätten vor allem ein Problem: zu viele freie Zeit. Die Realität sieht aber anders aus. Die Menschen stehen morgens früh auf, bringen ihre Kinder in die Kita, fahren zur Arbeit, springen für kranke Kolleginnen und Kollegen ein, machen Überstunden und beantworten abends oftmals eine E-Mail vom Sofa aus. Und genau diesen Menschen sagen wir: Ihr arbeitet zu wenig, ihr müsst länger arbeiten. Ich halte das für den falschen Weg. Der 8-Stunden-Tag ist keine verstaubte Idee aus dem letzten Jahrhundert. Er ist eine Schutzmauer. Schutz gegen Überlastung, gegen Dauerstress, gegen die Vorstellung, dass Menschen rund um die Uhr funktionieren müssen. Aber Menschen sind keine Maschinen. Die Pflegekraft wird nach 10 Stunden auf Station nicht leistungsfähiger. Der Busfahrer im Frühdienst fährt nicht sicherer. Der Handwerker wird nicht belastbarer, nur weil er arbeitet und Tag um Tag länger arbeitet. Und der Müllwagenfahrer, der seit 10 Stunden unterwegs ist, wird nicht plötzlich fitter, wenn man ihm nach 10 Arbeitsstunden sagt: Die letzte Tour schaffst du auch noch. Flexibilität klingt modern. Aber wir müssen ehrlich fragen: Flexibilität für wen? Für die Beschäftigten, die ihre Kinder nur noch schlafend sehen? Oder für den Arbeitgeber, der 5 Minuten vor Arbeitfeierabend noch eine Mail verschickt mit den Worten, der Chef zu ihm sagt: Ich leg dir was hin, bitte schaff das heute noch für mich? Flexibilität, die nur den Druck auf Beschäftigte erhöht, ist nicht sozial und auch nicht modern. Und sie ist wirtschaftlich auch falsch. Denn überlastete Beschäftigte werden häufiger krank, machen mehr Fehler und fallen länger aus. Und das schwächt Unternehmen und am Ende die gesamte Wirtschaft. Deshalb, Arbeit braucht Grenzen und Menschen brauchen Zeit. Zeit für ihre Familie, Zeit für Erholung, Zeit füreinander. Ein Land wird nicht stärker, wenn Eltern ihre Kinder nur noch schlafen sehen. Ein Land wird auch nicht demokratischer, wenn keine Zeit mehr bleibt für Ehrenamt, für die Freiwillige Feuerwehr, für den Sportverein oder für den Gemeinderat. Gerade mit Blick auf den morgigen Tag des Ehrenamts und den Geburtstag unseres Grundgesetzes gilt doch: Demokratie lebt davon, dass Menschen Zeit haben, sich einzubringen. Das Arbeitszeitgesetz schützt genau das. Es schützt die Arbeitszeit, es schützt Lebenszeit. Und deshalb ist es kein Zufall, dass dieses Gesetz vor über 100 Jahren übrigens unter einer sozialdemokratisch geführten Regierung eingeführt wurde. Das Arbeitszeitgesetz hat sich bewährt. An diesen bewährten Maßstäben muss sich alles Neue messen lassen, liebe Kolleginnen und Kollegen.
13: Frau Klöckner, erlauben Sie eine Zwischenfrage vom Abgeordneten Meiser von der Linken?
14: Ja, bitte schön.
13: Herr Meiser, bitte.
15: Vielen Dank, Frau Kollegin Klöckner, dass Sie die Zwischenfrage zulassen. Ich kann bei dem, was Sie bisher ausgeführt haben, wirklich komplett zustimmen. Bin Ihnen dafür auch sehr, sehr dankbar, dass Sie nochmal die Lebensrealität der arbeitenden Menschen hier in den Bundestag geholt haben. Ich habe ja auch anknüpfend an das, was Sie gesagt haben, vor geraumer Zeit schon mal das Bundesarbeitsministerium gefragt, was eigentlich überlange Arbeitszeiten mit Gesundheit und Arbeitsschutz machen. Und die Auskunft war sehr, sehr eindeutig, dass entsprechend auch damit Sicherheit und Gesundheit der Beschäftigten sich verschlechtern. Also auch deutlich schon ab 8 Stunden, ab 10 Stunden tägliche Arbeitszeit. Können Sie mir da an dieser Stelle, nach dem, was Sie ausführen, nicht zustimmen, dass eine Abschaffung der täglichen Höchstarbeitszeit, wie sie jetzt im Arbeitszeitgesetz drin ist, also 8 Stunden als Regelfall, aber die Erweiterung auf 10 Stunden ist ja, wenn es sagen über längere Zeit ausgeglichen wird, auch kein Problem, dass das fatal wäre für Gesundheit, für den Arbeitsschutz der Beschäftigten? Oder zu welcher Konklusio kommen Sie an dieser Stelle? Eigentlich muss man doch zu dieser Schlussfolgerung kommen, nach dem, was das Arbeitsministerium als gesicherten Stand der Arbeitswissenschaft mir geschrieben hat, nach dem, was Sie ausgeführt haben.
14: Sehr geehrter Kollege Meiser, vielen Dank für die Zwischenfrage. Ich denke, wir sind in einem angehenden Gesetzgebungsprozess aufgrund unseres Koalitionsvertrages. Und ich finde, wir als Sozialdemokratische Partei Deutschlands, die schon immer an der Seite der Arbeitnehmerinnen und Arbeitnehmer in diesem Land gestanden hat, werden das auch in diesem Prozess tun. Und deswegen werden wir selbstverständlich alle wesentlichen Punkte in Erwägung ziehen. Und ich habe eben ausgeführt, was uns dabei wichtig ist und an welchen Standards sich das bisherige Arbeitszeitgesetz als Schutzgesetz messen lassen muss. Das ist das Wichtige. Und ich glaube, der große Unterschied zwischen der Fraktion der Linken und uns ist der, dass wir wahrscheinlich uns auch auf den Straßen sehen werden, wenn wir um den 8-Stunden-Tag kämpfen. Aber wir, und das ist der erhebliche Unterschied, uns der Verantwortung hier im Parlament stellen. Wir verbreiten

0: Ebene regeln wir die wöchentliche Höchstarbeitszeit, national ergänzend und völlig widerspruchslos dazu die tägliche Höchstarbeitszeit. Das ist eine gute Konstellation und alles andere weitere wird sich zeigen. Vielen Dank.
1: Vielen Dank. Dr. Armin Grau spricht als Nächster für die Fraktion Bündnis 90 Die Grünen.
2: Sehr geehrter Herr Präsident, Kolleginnen und Kollegen, zunächst ein Dank an die Linke für das Aufsetzen dieses wichtigen Themas, denn die geplante Aufweichung des Arbeitszeitgesetzes durch die Regierung, die darf so nicht kommen. Deutschland hat ein modernes Arbeitszeitgesetz, das flexible Lösungen ermöglicht. Wir haben im Krankenhaus komplizierte Arbeitszeitmodelle gehabt, um den Bedarfen der Patientinnen und der Mitarbeitenden gerecht zu werden. Das haben die gesetzlichen und tarifvertraglichen Regelungen sehr gut ermöglicht. Trotzdem fordert die Regierung und mit ihr viele Wirtschaftsverbände mehr Flexibilität von den Beschäftigten. Bei etlichen Kritikpunkten muss man sagen, das geht heute alles schon. Daneben gibt es aber auch ganz dreiste Forderungen, auch einzelner Verbände, die auf die Belange der Beschäftigten keinerlei Rücksicht nehmen, ihre komplette Verfügbarkeit verlangen und selbst vor dem ungeteilten 11 Stunden Ruhezeiten nicht mehr Halt machen. Da braucht es ein ganz klares Nein. Solche Forderungen konnten nur im Windschatten einer Regierung entstehen, deren Kanzler die eigene Bevölkerung immer wieder als faul beschimpft und wo die Union die Menschen mit Slogans wie Lifestyle Teilzeit diskreditiert. Und das bei rund 1,2 Milliarden Überstunden pro Jahr, die meisten davon im Übrigen unbezahlt. Der Kanzler setzt auf die simple Losung, wir müssten nur mehr arbeiten und weniger blau machen, dann ging es der Wirtschaft schon besser, quasi wie im Liedtext, jetzt wird wieder in die Hände gespuckt, wir steigern das Bruttosozialprodukt. Dabei ist doch diese Regierung, die Arbeitsverweigerung betreibt, die etwa viel zu wenig tut für die vielen jungen Frauen, die mehr arbeiten wollen, es aber nicht können, weil Kitas fehlen, weil Kitas fehlen, die nicht für eine bessere Vereinbarkeit von Beruf und Familie eben auch sorgt. Gerade junge Familien stehen oft unter großem Zeitdruck zwischen Kita, Schule und Beruf. Sie müssen im Alltag sehr flexibel sein und brauchen mehr Unterstützung. Ja, Sie haben Ansprüche, Herr Oellers, definitiv. Zu Recht, mit unserem Antrag treten wir Grüne ein für ein Modell einer flexiblen Vollzeit im Bereich von 30 bis 40 Stunden pro Woche, für mehr Mitgestaltung bei der Lage der Arbeitszeit, für ein Recht auf Homeoffice und mobiles Arbeiten, sofern dem keine betrieblichen Gründe entgegenstehen. Das schafft mehr Zeitsouveränität und hilft allen Arbeitnehmenden und vor allem den Familien. All das hat die Regierung aber nicht auf dem Plan. Und wir treten entschlossen für den Erhalt des 8-Stunden-Tags statt einer wöchentlichen Höchstarbeitszeit ein. Die Studienlage ist ja ganz klar. Lange Arbeitszeiten erhöhen das Risiko für viele körperliche Erkrankungen wie Kopfschmerzen, Herz-Kreislauf-Erkrankungen, ja sogar Krebs und für psychische Störungen wie Depressionen, Angstzustände und Burnout, die ohnehin deutlich zunehmen. Das Arbeitszeitgesetz ist ein ganz zentrales Arbeitnehmerschutzgesetz. Es ist wichtig für die Gesundheit der Menschen. Und gesunde Menschen sind wichtig für eine funktionierende Wirtschaft. Der 8-Stunden-Tag ist ein entscheidender Eckpfeiler unseres Sozialstaats, an dem nicht gesägt werden darf.
1: Vielen Dank. Vielen Dank. Vielen Dank. Die nächste Rede hält Anne Zerr für die Fraktion Die Linke.
3: Herr Präsident, meine Damen und Herren! Wir als Linke fordern, den 8-Stunden-Tag im EU-Recht zu verankern und Beschäftigte zu schützen. Immer wieder argumentieren Arbeitgeberverbände und ihre politischen VertreterInnen, die Abschaffung der täglichen Höchstarbeitszeit sei notwendig, um international wettbewerbsfähig zu sein. Wettbewerbsfähigkeit bedeutet aber in diesem kaputten Wirtschaftssystem doch nichts anderes als die Frage, in welchem Land können Konzerne und Superreiche am ungehindertsten Profit schlagen aus hart arbeitenden Menschen. Diese Wettbewerbsfähigkeit führt doch nur dazu, dass wenige Superreiche sich die Taschen füllen, während die Mehrheit am Ende nichts davon hat. Es führt dazu, dass wir ausbrennen und unsere Miete trotzdem kaum bezahlen können. Sollen doch Merz, Reiche und ihre Lobbyfreunde stattdessen den Gürtel mal enger schnallen.

0: Die tägliche Höchstarbeitszeit schützt davor, dass Arbeitgeber uns gegen unseren Willen zu 12, 13 Stunden Arbeit verdonnern können, wenn es ihnen gerade in den Kram passt. Und es schützt besonders diejenigen vor solcher Arbeitgeberwillkür, die eh schon wenig selbstbestimmt arbeiten. Die Kellnerin in der Lieblingskneipe, die Paketbotin, die Reinigungskraft. Auch in der Pflege oder in Verwaltungen und dort, wo es öfter Betriebsräte gibt, wird es schwieriger, überlange Arbeitstage zu verhindern. Deswegen haben Beschäftigte und Gewerkschaften den 8-Stunden-Tag als Schutzrecht erkämpft. Und wen will die SPD schützen? Weiterhin eine arbeitnehmerfeindliche Koalitionsvereinbarung oder endlich die Kolleginnen in den Betrieben? Das ist die Entscheidungsfrage. Wir als Linke sagen Nein zum Unterbietungswettbewerb beim Arbeitsschutz. Statt die Säge an Sozialstaat und Arbeitszeitgesetz zu setzen, will die Linke mit unserem Antrag heute europäische Schutzstandards verankern und morgen eine Arbeitszeitgestaltung, die zum Leben passt. Denn Arbeit, die Spaß macht und die sinnvoll ist, von und mit der wir gut leben können, die mit dem Leben vereinbar ist und Luft zum Atmen für Freizeit, Freundschaften, Lernen, Ehrenamt und Hobbys lässt, all das ist möglich. Für gute Arbeit fehlt dieser Bundesregierung einzig und allein der politische Wille. Aber dabei hilft die Linke und alle, die sich diese Politik nicht mehr gefallen lassen wollen, gerne auf die Sprünge. Lasst uns endlich die Macht und Selbstbestimmung der Beschäftigten und nicht die ihrer Chefs stärken. Schluss mit der Verwaltung von Ausbeutung und Krisenkapitalismus dieser Bundesregierung. Höchste Zeit, endlich das Leben der Menschen zu verbessern. Ausgebuht, ausgepfiffen und ausgelacht. So beschreibt der Deutschlandfunk März-Auftritt beim DGB-Kongress letzte Woche. Und ich finde, die Kolleginnen haben absolut recht.
1: Vielen Dank. Für die nächste Rede erteile ich das Wort Peter Aumer von der CDU-CSU-Fraktion.
2: Sehr geehrte Damen und Herren, liebe Kolleginnen und Kollegen, ausgebuht und ausgepfiffen, meine sehr geehrten Damen und Herren, ich glaube, was wir in dieser Debatte, ich habe das jetzt, wie Sie alle, ja, mit beobachtet, ich glaube, wir kümmern uns nicht ausreichend um eine Analyse der Situation unseres Landes. Ich lade Sie ein, gehen Sie mit mir mal zu Unternehmen in meinem Wahlkreis. Reden Sie mal mit den Unternehmern über die aktuelle wirtschaftliche Situation unseres Landes. Ich rede auch mit den Gewerkschaften, keine Angst. Ich versuche breit in der Bevölkerung meines Wahlkreises unterwegs zu sein, um mit den Menschen zu reden. Und die haben vor anderen Dingen Angst, als die Sie heute beschreiben. Die haben Angst, sind die Arbeitsplätze noch sicher? Muss ich auf die Arbeit, muss ich auf die Straße, Frau Schwertner, um zu demonstrieren und den Klassenkampf auszurufen, wie Sie das in Ihrer Rede gemacht haben? Oder setze ich mich mit den wirklichen Problemen der Menschen in unserem Land auseinander? Und das, meine sehr geehrten Damen und Herren, das ist die Situation, die wir in unserem Land haben. Und damit müssen wir eine ernsthafte Diskussion einleiten. Und da bin ich vielleicht sogar ein bisschen dankbar für den Antrag, den Sie gestellt haben. Sie haben einen Antrag gestellt, den wir hier im Bundestag ja gar nicht lösen können. Sie haben gefordert, dass man auf europäischer Ebene eine Einschränkung der Arbeitszeitrichtlinie vornimmt. Haben Sie denn die europäische Debatte mal mitverfolgt? Die internationale Linke diskutiert es vielleicht. Aber im Europaparlament sind die Debatten ja komplett anders. Die Debatten im Europaparlament sind genauso, wie wir sie diskutieren. Die diskutieren mehr Flexibilität und keine Einschränkung von Schutzrechten. Und genau das wollen wir in dieser Bundesregierung auch. Wir wollen flexiblere Arbeitszeiten und wir wollen die Schutzrechte der Arbeitnehmerinnen und Arbeitnehmer nicht einschränken. Das ist sicherlich eine Herausforderung und wir haben es ja schon gemerkt, es wird auch in der Koalition sicherlich ein Punkt sein, wo wir eine Lösung finden müssen, die trägt. Aber wir beschäftigen uns verantwortungsvoll mit den Problemen der Menschen in unserem Land. Und Frau Schwertner, wenn Sie in Ihrer Rede dann Friedrich Merz zitieren und sagen, wir wollen nicht mit der Motorsäge oder wir wollen die Menschen nicht verdummen, dann ist das genau die Politik, die unser Land im Moment nicht braucht. Wir brauchen verantwortungsvolle Debatten, wir brauchen ganz klar, lesen Sie sich doch die Äußerungen des Bundeskanzlers mal durch. Sie verknappen das vielleicht genau in Ihren Punkten, ja, aber wenn er in der Analyse, wenn man die Dinge anschaut, dann hat er vollkommen recht. Und wir sind in der verantwortungsvollen Situation und da sind Sie eingeladen, helfen Sie mit, unser Land in eine gute Zukunft zu führen und hören Sie auf, mit dieser Rhetorik. Hören Sie auf, unser Land schlecht zu reden. Wir sind ein starkes Land und wir finden die Antworten, um noch stärker zu werden in der schwierigen Situation, die wir in Deutschland und in der Welt haben. Und meine sehr geehrten Damen und Herren, die Herausforderungen sind doch ganz klar. Wir stehen vor einschneidenden Veränderungen. Globalisierung, künstliche Intelligenz und viele Dinge fordern uns auf zu handeln. Deswegen müssen wir die Arbeitszeitgesetzgebung auch ändern, genauso wie das auf europäischer Ebene diskutiert wird. Und das, meine sehr geehrten Damen und Herren, ist sehr klar. Schauen wir uns den Arbeitsalltag von Mitarbeiterinnen und Mitarbeitern an. Der Jan Dieren hat ja vorher schon ein Beispiel erwähnt. Ich möchte ein anderes sagen. Wenn ich in meinem Wahlkreis mit einem Ingenieur spreche, der um 8 Uhr anfängt, 16.30 Uhr heim muss, seine Kinder abholen und dann um 22.30 Uhr vielleicht noch einen internationalen Termin hat, um arbeiten zu können, dann geht es mit der aktuellen Arbeitszeitgesetzgebung nicht. Und deswegen, meine sehr geehrten Damen und Herren, wir wollen nicht an die Schutzrechte ran, sondern wir wollen ganz klar die Möglichkeit bieten, dass die Menschen Vereinbarkeit von Familie und Beruf gewährleisten können. Wir wollen eine Arbeitszeit, die den Menschen Chancen und Möglichkeiten gibt, in einer freien Welt auch frei zu handeln und ihre Dinge so umzusetzen, wie sie das wollen. Und dafür sind wir alle eingeladen, diese Debatte zu führen. Ich hoffe, wir schaffen eine konstruktive Debatte in unserer Koalition. Ich hoffe, dass Sie auch Ihren Beitrag leisten, unser Land voranzubringen. Und wir sehen uns sicherlich nicht auf der Straße. Helfen Sie mit, dass die Menschen nicht auf die Straße gehen müssen, dass die Arbeitsplätze gesichert werden. Weil wenn Sie mal mit der Bundesagentur für Arbeit reden, dann sind die Herausforderungen ganz, ganz andere. Wir haben Entlassungsankündigungen, die die Menschen in ihrer Existenz bedrohen. Und wenn Sie da nicht mithelfen, eine ernsthafte Debatte zu führen, dann tut mir das wirklich leid, auch in unser Land. Herzlichen Dank für die Aufmerksamkeit.
1: Vielen Dank. Der nächste Redner ist Bernd Schattner für die AfD-Fraktion.
3: Herr Präsident, meine Damen und Herren! Bei dieser Debatte zeigt sich wieder einmal sehr deutlich, die einen wollen den 8-Stunden-Tag aufweichen und die anderen wollen ihn ideologisch nach Brüssel tragen. Beides ist falsch. Die Regierung spricht von Flexibilisierung. Das klingt modern, freundlich, fast harmlos. Und am Ende bedeutet es für viele Beschäftigte mehr Verfügbarkeit, mehr Druck, längere Arbeitstage. Rechnerisch wären dann in einzelnen Wochen bis zu 73,5 Stunden Arbeitszeit möglich. Das kann auch nur einem Kanzler einfallen, der schon seit Jahrzehnten jede Bodenhaftung verloren hat. Das hält kein Handwerker auf der Baustelle lange durch, und das wird es so mit uns auch niemals geben. Und die Linke macht genau das, was sie immer macht. Sie erkennt ein Problem und beantwortet es noch mit mehr Staat, noch mehr Regulierung, noch mehr Zentralismus. Aber das kennen die Kollegen ja noch aus ihren Tagen, als ihr Name noch SED war. Wir als AfD sagen klar, der 8-Stunden-Tag hat sich bewährt. Er schützt Arbeitnehmer, er gibt Betrieben Planungssicherheit und er lässt bereits heute dort Spielräume zu, wo sie notwendig sind, etwa über Tarifverträge, Betriebsvereinbarungen und bestehende Ausnahmen. Bereits heute sind ja zum Beispiel in der Chemiebranche, bei der Polizei, im Gesundheitswesen und vielen anderen Bereichen Ausnahmen möglich. Überall, wo rund um die Uhr gearbeitet wird, gibt es gute tarifliche Lösungen, und da sollte der Staat sich eben nicht einmischen. Was diese Regierung hier versucht, ist doch durchschaubar. Sie bekommen die großen Probleme dieses Landes nicht in den Griff. Fachkräftemangel, Bürokratie, hohe Abgaben, Energiepreise, schlechte Standortbedingungen. Und wer soll es am Ende ausbaden? Wieder einmal die arbeitenden Menschen. Weil sie die Wirtschaft belasten, sollen die Beschäftigten flexibler werden. Weil sie Unternehmen mit Vorschriften überziehen, sollen Arbeitnehmer länger verfügbar sein. Und weil sie politisch versagen, soll nun der 8-Stunden-Tag fallen. Das ist keine Modernisierung, das ist eine Bankrotterklärung. Wer glaubt, man könne den Fachkräftemangel lösen, indem die vorhandenen Arbeitskräfte einfach länger arbeiten, hat das Problem nicht verstanden. Aber das Problem haben sich an vielen Politikfeldern. Da ist die Arbeitszeit keine Ausnahme. Die Menschen in diesem Land sind sich nicht zu faul. Sie sind nicht zu unflexibel. Das Problem ist eine Politik, die Leistung bestraft, Arbeit verteuert und Betriebe stranguliert. Und deshalb sagen wir, der 8-Stunden-Tag muss bleiben. Aber auch der Antrag der Linken ist abzulehnen. Denn die Linke liefert keine pragmatischen Lösungen, sondern wieder einmal eine ideologische Inszenierung. Statt Vertrauen in Arbeitnehmer, Betriebe und Tarifpartner zu setzen, soll der 8-Stunden-Tag europäisch festbetoniert werden. Das ist kein Schutz, das ist Bevormundung. Wer Arbeitnehmer wirklich schützen will, muss auch dafür sorgen, dass es Arbeitsplätze gibt. Wer Betriebe immer weiter belastet, schützt am Ende niemanden. Unsere Position ist deshalb eindeutig. Die aktuellen Regelungen sind gut. Sie sollen bleiben. Über einzelne punktuelle Flexibilisierungen sollte man aber reden. Bei Lkw-Fahrern zum Beispiel. Es kann nicht Sinn der Sache sein, dass ein Fahrer kurz vor dem nächsten sicheren Rastplatz irgendwo auf einer Ausfahrt am Straßenrand oder auf einem ungeeigneten Parkplatz stehen bleiben muss. In einem engen Rahmen muss es möglich sein, dann den nächsten geeigneten Rastplatz zu erreichen. Das ist aber keine Aufweichung des Arbeitsschutzes, das ist praktische Vernunft. Und deshalb Nein zur Auflösung des 8-Stunden-Tages durch die Regierung, Nein zum ideologischen Antrag der Linken, Ja zur bestehenden Regelung, Ja zum Arbeitsschutz mit Augenmaß, Ja zu gesundem Menschenverstand, den es offensichtlich weder in dieser Koalition noch bei den Linken gibt. Wer arbeitet, verdient Respekt. Wer Betriebe führt, verdient Verlässlichkeit. Und wer Politik macht, sollte endlich begreifen, nicht jede Reform ist Fortschritt. Manchmal ist es das Beste, eine bewährte Regelung einfach so stehen zu lassen, wie sie steht. Vielen Dank.
1: Vielen Dank. Als nächster spricht Bernd Rötzel für die SPD-Fraktion.
4: Sehr geehrter Herr Präsident, liebe Kolleginnen, liebe Kollegen, sehr geehrte Damen und Herren, wir lesen oft in der Zeitung, dass unser Arbeitszeitgesetz nicht mehr zeitgemäß sei. Und regelmäßig fühlen sich manche berufen, dieses Lied zu singen, dauerhaft zu singen. Und der erste Schritt, den ich aber empfehlen kann über die Diskussion, ob unser Arbeitszeitgesetz noch zeitgemäß ist, ist, dass wir die Fakten beleuchten. Da lesen wir oft, es wäre doch ganz toll, wenn wir 4 Tage in der Woche arbeiten, dann hätten wir 3 Tage frei. Das wäre toll, das wäre zukünftig. Ich musste das auch letzte Woche in meiner Heimatzeitung lesen, aber ich empfehle einfach, warum in die Ferne zu schweifen, wenn das Gute doch so nahe liegt. Denn das ist ja alles möglich. Das funktioniert ja jetzt schon und viele Firmen machen das auch bereits und zwar dauerhaft. Und auch in meinem Wahlkreis, ich bin sicher und überzeugt, dass meine Heimatzeitung darüber auch berichtet hat. Also, unser Arbeitszeitgesetz ist flexibel und es hat die Debatte gezeigt, was alles möglich ist. Und diese Möglichkeiten, die wir haben, die nutzen wir bis heute noch nicht mal komplett aus. Und jetzt wird schon wieder gefordert, weitere Flexibilität zu schaffen. Was wünschen sich denn Beschäftigte? Mehr Flexibilität? Ja klar, warum denn nicht? Mehr Flexibilität, da ist ja gar nichts dagegen zu sagen. Es ist auch nicht mehr zeitgemäß, früh Punkt 7.30 Uhr in der Behörde anzufangen und Punkt 16 Uhr den Hammer fallen zu lassen und einer geht von der Tür zur nächsten Tür, um zu schauen, wer ist noch fleißig unterwegs und wer ist wohl schon zu Hause. Das ist irgendwas, was nicht mehr zeitgemäß ist. Gleitzeit, Vertrauensarbeitszeit, mobiles Arbeiten, Flexibilität, das gibt es heute schon. Dort, wo Tarifverträge sind, da, wo Mitbestimmung ist, gibt es das noch viel mehr. Aber wenn wir diese Flexibilität brauchen, dann brauchen wir diese Flexibilität auch in den Kitas, in den Pflegeeinrichtungen, in der Schule. Denn wenn Arbeitnehmende diese Flexibilität haben müssen, dann müssen sie nämlich ihre Arbeit mit dem anderen, was sie auch noch alles zu tun haben, unter einen Hut bringen. Und das ist oftmals schwierig und ist kompliziert. Deswegen gehört das zusammen. Die Frage ist auch, gibt es den Beschäftigten? Den gibt es natürlich nicht. Das ist vielfältig. Es gibt ja auch nicht den Fußball-Bundestrainer. Es gibt 84 Millionen Bundestrainer in Deutschland. Demnächst werden wir das auch wieder an den Fernsehern ausdiskutieren. Aber was eine große Befragung des DGBs gesagt hat, und liebe Grüne, ihr habt das auch aufgenommen in eurem Antrag, das ist einfach, dass 72% der Beschäftigten sich Arbeitstage wünschen von maximal 8 Stunden. 72%, das ist eine gute Mehrheit. 98%, die wollen weniger als 10 Stunden arbeiten. Wir haben vorhin gehört, wollen sie in einem Bus sitzen, der schon 10, 11, 12 Stunden betrieben wird oder von einem Arzt oder Krankenschwester oder sonst wie gepflegt werden, die 13 Stunden unterwegs ist. Und 95%, die wollen um 18 Uhr spätestens Feierabend haben. Also das sind deutliche Zahlen und es war eine große Befragung. Diese Woche rief bei mir ein Unternehmer an, bei dir auch, habe ich vorhin in deiner Rede gehört, lieber Jan Dieren, Und er sagte mir, das muss doch möglich sein, abends um 22 Uhr noch E-Mails zu checken. Da habe ich auch nichts dagegen. Es gibt ja auch die Flexibilität, vielleicht um 12 zu Hause zu sein, abends noch einmal reinzugucken. Und deswegen brauchen wir das europäische Arbeitszeitrecht. Aber Obacht, auch das ist mit dem europäischen Arbeitszeitrecht nicht zu machen. Denn wir brauchen hier auch 11 Stunden Pause in einem 24-Stunden-Raum. Das kann man einmal tun, dann geht die Welt nicht unter. Aber dauerhaft ist das auch nicht möglich. Das gefällt dem Unternehmer wieder nicht. Gesundheitsschutz ist angesprochen, Arbeitsschutz ist wichtig. Und weil bald Pfingsten ist, hier blinkt schon das Licht, will ich noch eine kurze Geschichte. Ja, aber die Pfingstgeschichte ist wichtig, denn ich vergleiche das Arbeitsleben.
1: Aber es gibt noch ein Minus neben der Redezeit.
4: Ein Arbeitsleben ist wie eine Brücke. Am Anfang trägt sie jede Last mühelos, doch mit den Jahren kommen Gewicht, Druck und kleine Risse dazu. Die Brücke biegt sich, hält weiter.
1: Herr Wurzel, Druck kann ich auch. Sie müssen jetzt zum Ende kommen.
4: Die Brücke geworden ist. In diesem Sinne, viel
1: Vielen
4: Kraft
1: Dank.
4: Für die Brücke, viel Kraft fürs Arbeitsleben. Schöne Pfingsten.
1: Vielen Dank. Die letzte Rede in dieser Aussprache hält Nora Seitz für die Unionsfraktion.
5: Sehr geehrter Herr Präsident, liebe Kolleginnen und Kollegen, mit Beginn der Sommerzeit und den steigenden Temperaturen startet auch die Festival- und Konzertzeit in Deutschland. Gleichzeitig beginnt in wenigen Wochen eine Fußball-Weltmeisterschaft, die trotz Zeitumstellung und Public Viewings zu zahlreichen lokalen Veranstaltungen führen wird. Und wenn Sie nun glauben, dass Bühnen, Verkabelung und die gesamte Logistik dahinter in einem klassischen 9-to-5-Job organisiert werden kann, dann irren Sie sich. Und vor allem kennen Sie die Realität in der Kultur- und Kreativwirtschaft nicht. Gerade dort gehören unregelmäßige und mitunter lange Arbeitszeiten zur Realität, immer verbunden mit anschließenden Ausgleichszeiten in strukturell schwächeren Zeiten, wie zum Beispiel dem Winter. Auch die häufig familiengeführten KMUs, im Übrigen über 90% der deutschen Wirtschaft, zeigen schon heute, wie ausgewogene und individuelle Lösungen bei der Arbeitszeitgestaltung gemeinsam zwischen Arbeitgebern und Arbeitnehmern gefunden werden können. Etwas anderes zu behaupten, ist ein Affront gegenüber all jenen, die unternehmerische Verantwortung übernehmen, Wertschöpfung schaffen und damit unseren Wohlstand sichern. Und genau solche ideologischen und überholten Narrative zur Arbeitszeit spalten und polarisieren leider unsere Gesellschaft immer weiter. Fakt ist doch, das derzeitige Arbeitszeitgesetz ist aus der Zeit gefallen. Es bildet die Lebensrealitäten einer modernen Arbeitswelt längst nicht mehr ab. Statt auf Eigenverantwortung und Effizienz setzt es auf starre Linien. Dies macht sich auch in den beiden vorliegenden Anträgen bemerkbar, die leider keinerlei Interesse an modernen Lösungen zeigen. Viele Beschäftigte wünschen sich heute selbstbestimmtere Arbeitszeitmodelle. Mal längere Tage, um dafür an anderer Stelle mehr Freizeit zu haben. Meine Damen und Herren, gerade deshalb brauchen wir eine wöchentliche statt einer täglichen Höchstarbeitszeit. Das schafft Freiräume bei der Einteilung der Arbeitszeit und verbessert wiederum die Vereinbarkeit von Familie, Beruf, im Übrigen auch Gesundheit und persönlichem Leben. Diese Flexibilität kommt dabei Arbeitgebern und Arbeitnehmern zugute. Und das ist auch kein gegenseitiges Ausspielen, sondern professionelles Hand-in-Hand-Gehen, wo jeder jedem hilft und man sich aufeinander verlassen kann. Der Arbeitgeber hat doch auch ein gesteigertes Interesse daran, dass seine Belegschaft gesund bleibt. Und das sage ich Ihnen hier nicht nur als Abgeordnete, sondern auch als Handwerksmeisterin. Und deswegen brauchen wir auch eine Anpassung der Arbeitszeitregelung im Bäckereihandwerk. Und die ist dringend erforderlich. In der Praxis arbeiten viele Bäckereibetriebe in diesem Land an Sonn- und Feiertagen am Rande der Illegalität. Nicht etwa, weil Arbeitgeber ihre Beschäftigten ausbeuten wollen, sondern weil die bestehenden Regelungen einfach nicht mehr in die Zeit passen und damit auch nicht zu den Anforderungen des Handwerks. Und umso mehr ist die im Koalitionsvertrag vorgesehene Erweiterung des Bäckereihandwerks im Ausnahmekatalog nach Artikel 10 des Arbeitszeitgesetzes für Sonn- und Feiertagsbeschäftigung von so großer Bedeutung. Dies würde nicht nur für mehr Rechtssicherheit sorgen, sondern auch die tatsächlichen Arbeitsabläufe im Bäckereihandwerk realistischer abbilden. Die EU-Arbeitszeitrichtlinie gibt uns im Übrigen hier den nötigen Rahmen. Und hier ist das vielleicht eine kleine Korrektur. Die EU schafft mehr Freiheiten und bevormundet uns nicht. Liebe Kolleginnen und Kollegen der Linken und Grünen, Sie versprangen sich leider immer noch den Realitäten in unseren Betrieben, dem Handwerk und Unternehmen in unserem Land. Statt Nebelkerzen brauchen wir jetzt praxisnahe, moderne Lösungen und endlich flexiblere Arbeitszeitmodelle. Wir müssen den Mut haben, unseren Unternehmern wieder mehr zu vertrauen. Die moderne Arbeitswelt braucht praxisnahe Regeln mit Augenmaß statt starrer Ideologie. Und aus diesen Gründen lehnen wir beide Anträge ab. Vielen Dank.
1: Vielen Dank. Weitere Wortmeldungen in der Aussprache liegen mir nicht vor. Ich schließe sie interfraktionell, wird Überweisung der Vorlagen auf den Drucksachen 5396 und 5781 an die in der Tagesordnung aufgeführten Ausschüsse vorgeschlagen. Weitere Überweisungsvorschläge sehe ich nicht, dann verfahren wir wie vorgeschlagen. Ich rufe auf die Zusatzpunkte 10a und 10b, zweite und dritte Beratung des von der Bundesregierung eingebrachten Gesetzentwurfs zur Weiterentwicklung der Apothekenversorgung sowie Beratung der Beschlussempfehlung des Ausschusses für Gesundheit zu dem Antrag der Fraktion der AfD mit dem Titel Flächendeckende Arzneimittelversorgung mit Apotheken zukunftssicher machen und zu dem Antrag der Fraktion Die Linke mit dem Titel Apotheken stärken, Arzneimittelversorgung verbessern. Über die Beschlussempfehlung des Ausschusses für Gesundheit zu dem Antrag der Fraktion der AfD werden wir später namentlich abstimmen. Für die Aussprache wurde eine Dauer von 30 Minuten vereinbart. Ich habe jetzt ganz lange die Titel der Anträge vorgelesen, über die wir gleich beraten werden, damit hier die Umsetzungen auch schnell erfolgen können. Bitte lassen Sie das jetzt mit uns bewerkstelligen, damit wir fokussiert der Aussprache folgen können. Vielen Dank. Ich eröffne die Aussprache und erteile das Wort Simone Borchardt für die CDU-CSU-Fraktion.
0: Sehr geehrter Herr Präsident, sehr geehrte Kollegen, liebe Apotheker. Sie haben in den letzten Jahren Enormes geleistet, besonders in der Corona-Pandemie, aber auch im täglichen Leben. Sie geben nicht nur Medikamente aus, Sie beraten, hören zu, kleben Pflaster, versorgen Wunden und sind in Ihren Regionen Ersthelfer in vielen. Und Sie sind der niederschwelligste Zugang der Menschen zum Gesundheitssystem. Dafür gilt Ihnen unser Dank. Es freut mich aber umso mehr, dass wir heute das vorliegende Apothekenversorgungsweiterentwicklungsgesetz beschließen werden. Sie haben sehr lange darauf gewartet. Wir haben viele Gespräche mit Ihnen geführt, auch sehr konstruktiv. Und ich kann nur sagen, auch dafür gebührt Ihnen unser Respekt. Dieses Gesetz ist ein Erfolg. Es stärkt die pharmazeutischen Dienstleistungen. Wir wollen die Apotheken weiterentwickeln. Wir wollen ihre Kompetenz stärker in Prävention, Medikationssicherheit und in die Versorgung chronisch kranker Menschen einbringen. Wir werden die vorhandenen Strukturen nutzen, und Ihre Kompetenz und Fachlichkeit haben Sie schon lange unter Beweis gestellt, und damit bauen wir keine neuen Parallelstrukturen auf. Und auch beim Notdienst haben wir nachgeschärft. Wer die Apotheke vor Ort erhalten will, darf die Belastung durch Nacht- und Notdienst eben nicht ignorieren. Gerade kleinere Apotheken tragen hier eben die strukturelle Last, die der Versandhandel nicht annähernd ausgleichen kann. Das ist Fakt. Deshalb ist es richtig, dass wir die Mittel gezielt für Voll- und Teilnotdienste einsetzen und Apotheken an dieser Stelle konkret entlasten. Wir haben die Nullretaxierung aus formellen Gründen wieder abgeschafft. Das Konti für Apotheken wieder eingeführt. Und es wird aber nicht alles im Gesetz geregelt. Dieses Gesetz wird von zwei Verordnungen begleitet werden. Darin wird das Fixum geregelt. Dieses liegt zur Endabstimmung im Wirtschaftsministerium. Es wird gestaffelt kommen. Und ein Teil kommt am 1. Juli. Und am 1.1. erhalten die Apotheker das volle Fixum, wie im Koalitionsvertrag vereinbart, von 9,50 Euro. In der Verordnung sind auch die Regularien zum Versandhandel noch mal nachgeregelt. Und, meine Damen und Herren, ich kann Ihnen nur sagen, dass gerade im Bereich Versandhandel noch nicht das letzte Wort gesprochen ist. Und hier bin ich unserer Ministerin sehr, sehr dankbar, Nina Wagen, denn die hat angekündigt, auch hier noch weiter in den Austausch zu gehen und zu prüfen, inwiefern wir hier weitere Regularien einbringen können. Und die neue Delegation bestimmter Tätigkeiten an qualifiziertes pharmazeutisches Personal wird in Zukunft mehr Flexibilität schaffen. Aufklärung, Anamnese, Einwilligung und Dokumentation bleiben bei den impfberechtigten Apothekern. Aber ich kann mal nur meinen Kollegen danken. Wir haben die Möglichkeit geschaffen der venösen Blutabnahme zu diagnostischen Zwecken bei Erwachsenen. Und das ist ein wichtiger Schritt. Und eine Voraussetzung dabei ist die ärztliche Schulung. Wir erweitern also die Möglichkeit, aber die
6: Qualitätsanforderung bleiben. Also ich kann nur sagen, mit dieser Apothekenreform legen wir einen weiteren Grundstein für ein weiteres Gesetz, nämlich das Primärversorgungsgesetz. Und zusammenfassend können wir hier sagen, das sind richtig gute Rahmenbedingungen in Zukunft für unsere Apotheker, auch für Ihre Apotheker in Ihrem Wahlkreis. Denn mehr Niederschwelligkeit bei pharmazeutischen Dienstleistungen, mehr Unterstützung beim Notdienst, mehr Klarheit bei der Abrechnung, mehr Fixum, mehr Möglichkeiten bei Impfung, Prävention und Diagnostik, mehr Flexibilität beim Personaleinsatz, mehr Flexibilität bei den Öffnungszeiten, keine Nullretaxierung und die Wiedereinführung des Skontis. Und liebe Kolleginnen und Kollegen der Opposition, ich kann nur sagen, unterstützen Sie das Gesetz. Auch Sie haben die Apotheken vor Ort, auch Sie wollen medizinisch versorgt werden. Stimmen Sie diesem Gesetz zu. Ich bedanke mich an dieser Stelle bei unserer Bundesgesundheitsministerin, bei Dr. Georg Kippels, der es nicht immer leicht mit uns hat in diesem Zusammenhang, bei Dr. Pantazis, herzlichen Dank, und natürlich bei den zwei Berichterstattern, bei Stefan Pilsinger und Dr. Tanja Maralet. Herzlichen Dank nochmal, und ich kann nur empfehlen, stimmen Sie unsere Gesetzgebung zu.
1: Und ich danke Ihnen. Vielen Dank. Nächste Rede hält Martin Sichert für die AfD-Fraktion.
7: Herr Präsident, meine Damen und Herren! Schon heute verdienen viele Apotheker weniger als ihre Assistenten. Apotheker sein ist für einen Großteil zu einer untervergüteten idealistischen Leidenschaft geworden. In den letzten 24 Jahren gab es nur eine einzige Anpassung der Vergütung um magere 3,5%, während allein die Inflation in diesem Zeitraum 60% betrug. Es soll nun einen minimalen Anstieg der Vergütung geben. Das Fixum wird angehoben um 8% in diesem Jahr und um weitere 5% im nächsten Jahr. Das wäre ein Tropfen auf den heißen Stein, aber selbst den gönnt die Regierung den Apotheken nicht. Denn noch vor der Sommerpause soll mit dem GKV-Gesetz der Rabatt der Apotheken an die Krankenkassen um 17% angehoben werden. Die Apotheken sollen also nun mehr Geld von den Krankenkassen bekommen, und mit dem nächsten Gesetz wird das Geld wieder von den Apotheken an die Krankenkassen zurückgegeben. Das ist doch völlig verrückte Schaumschlägerei, bei der sich am Ende nichts am bestehenden Zustand verbessert. Schluss mit diesen rechte Tasche, linke Tasche, Taschenspielertricks auf Kosten der Patienten. Das einzig Positive an diesem Gesetz ist, dass die Grünen nicht in der Regierung sind, denn denen ist selbst diese minimale Erhöhung des Fixums zu hoch. Die grüne Abgeordnete Pichotta forderte im Ausschuss allen Ernstes, dass die Erhöhung des Fixums auf eine bestimmte Packungsmenge pro Jahr begrenzt werden sollte. Also neue Bürokratie, anstatt Bürokratie abzubauen. Wir von der AfD stehen offensichtlich als einzige Fraktion hier an der Seite der Apotheker. Wir fordern im hier vorliegenden Antrag, dass sämtliche Vergütungen um 25% angehoben werden und sie jährlich an die Inflation angepasst werden. Damit sind wir noch weit unter dem erforderlichen Ausgleich der Kostensteigerungen der letzten Jahrzehnte, aber es wäre ein wichtiger erster Schritt, um die Apotheken in der Fläche zu erhalten.
1: Erlauben Sie eine Zwischenfrage der Abgeordneten Pichotta von der Fraktion Bündnis 90 Die Grünen.
7: Ja, selbstverständlich.
8: Sehr geehrter Herr Sichert, danke fürs Zulassen der Frage. Sie haben jetzt leider in einer Minute Redezeit schon mehrere Unwahrheiten hier vorgetragen. Punkt 1, stimmen Sie mir zu, dass sehr, sehr viele Apotheker sehr, sehr hohe Einkommen erzielen, dass wir insbesondere eine sehr hohe Spreitung der Apothekeneinkommen haben und wir auch sehr, sehr viele Apotheker haben, die im Bereich von mehreren 100.000 € pro Jahr Jahresergebnis haben. Punkt 1. Punkt 2, Sie haben gerade gesagt, dass ich im Ausschuss gefragt habe, warum nicht beispielsweise, das war kein Vorschlag, sondern das war eine Nachfrage, warum nicht beispielsweise die Fixumserhöhung begrenzt wird auf eine fixe Packungsmenge pro Jahr, damit vor allem die kleinen und notleidenden Apotheken profitieren und eben nicht große Versandapotheken. So wie jetzt die Fixumserhöhung kommt, nehmen auch große Versandapotheken ohne eine einzige zusätzliche Leistung bis zu 7 Millionen € mehr Geld mit. Das Geld, das von kleinen und mittleren Einkommen über Sozialversicherungsbeiträge erwirtschaftet werden muss.
1: Herr Sichert, bitte.
7: Also, Es ist tatsächlich so, wie Sie es gesagt haben, dass wir eine riesengroße Spreizung haben. Und das heißt, wir haben sehr viele Apotheker, die tatsächlich am Existenzminimum krebsen. Wir haben hunderte Apotheken, die alleine im letzten Jahr dicht gemacht haben, über 400 bundesweit. Wir haben ein riesengroßes Problem in der Flächenversorgung, weil eben das Apothekersein sich für viele in der Fläche nicht mehr rentiert. Und dass Sie jetzt hier an der Stelle neue Bürokratie einführen wollen, sorgt dafür, dass letztlich die Kosten für die Apotheker auch wieder weiter ansteigen werden, wenn sie das dann nämlich auch noch dokumentieren müssen an der Stelle. Das führt zu neuer Dokumentation, wenn die Apotheker das entsprechend machen müssen. Und es führt dazu, dass letztlich bei den Apotheken dann dort nachgewiesen werden muss, das ist jetzt für 9,50 Euro und das ist für 8,35 Euro entsprechend zu vergüten zum Fixum. Sie schaffen hier wieder ein neues bürokratisches Monster, aber da sind Sie Grünen ja wirklich gut drin.
1: Die Redezeit läuft jetzt weiter.
7: Ja, wir wollen die überbordende Bürokratie im Gegensatz zu den Grünen deutlich reduzieren. Auch etwas, was übrigens auch die Regierung ja immer wieder ankündigt, aber dann nicht umsetzt. In diesem vorliegenden Gesetz kein einziger konkreter Vorschlag dazu. Statt die Apotheken zu stärken, will die Regierung Kompetenzen verwischen und damit die Qualität senken. Apotheker sollen künftig Tätigkeiten von Ärzten übernehmen. Pharmazeutisch-technische Assistenten wiederum sollen Tätigkeiten übernehmen, die bisher den Apothekern vorbehalten waren. Qualität steigt dadurch nicht, sondern Kompetenzen werden aufgeweicht. Die Regelung geht so weit, dass PTAs zeitweilig Apotheken leiten und Apotheker ersetzen können. Apotheker sind Kaufleute und als solche erwartet man von ihnen, dass sie bei einzelnen Patienten teilweise mit Zehntausenden Euro für Medikamente in Vorleistung gehen. Wenn da bei einer Vertretung Fehler passieren, steht mal schnell die Existenz der gesamten Apotheke auf dem Spiel. Der Apotheker steht also vor der Frage, die PTAs, die ihn vertreten, kaufmännisch auszubilden und ihnen entsprechend Verantwortung zu übertragen. Das müsste dann aber auch entsprechend vergütet werden, was wiederum die Kosten der Apotheken steigert, von denen jetzt schon viele mit dem Rücken zur Wand stehen. Der Apotheker muss dann also von seinem jetzt schon sehr geringen Gehalt noch mehr an seine Mitarbeiter abgeben. Ja, dass Sie den Apothekern das Gehalt, das Sie jetzt haben, nicht gönnen, das ist mir schon klar, Frau Pichotta. Wo das aber eine Verbesserung bringen soll, das wissen wahrscheinlich nur die Bürokraten im Ministerium, die sich so etwas ausdenken. Fakt ist, die Apotheken in Deutschland spielen eine elementare Rolle im Gesundheitswesen. Dieses Gesetz löst keines der bestehenden Probleme, sondern es schafft neue. Es wurde die Chance vertan, das Apothekensterben aufzuhalten. Wie schon beim Krankenhausgesetz wirkt die Koalition von CDU und SPD auch hier als Brandbeschleuniger, der das Sterben der medizinischen Versorgung in der Fläche befeuert, anstatt es aufzuhalten. Es wird höchste Zeit für eine Alternative zu dieser Kahlschlagspolitik im deutschen Gesundheitswesen.
1: Vielen Dank. Die nächste Rednerin ist Dr. Tanja Mahalet für die SPD-Fraktion.
9: Sehr geehrter Herr Präsident, liebe Kolleginnen und Kollegen, Habemus, Apothekenversorgungsweiterentwicklungsgesetz, Apothekenreform, Halleluja! Dieses Gesetz ist das Ergebnis wirklich intensiver und konstruktiver Arbeit, die wir hier im Parlament geleistet haben, und sendet ein starkes Signal der Koalition. Wir stärken die Apotheken als unverzichtbare Säule unserer Gesundheitsversorgung. Wir sehen, die Apotheken vor Ort mit ihrem qualifizierten Personal sind in der Fläche unerlässlich. Sie sind nicht nur Abgabestellen für Medikamente, sondern zentrale Anlaufstellen, wichtige Berater und jetzt noch mehr aktive Gesundheitsdienstleister. Was erreichen wir mit dieser Reform? Erstens, wir entlasten das System und machen den Zugang zu Leistungen einfacher. Und wir schaffen in der Tat Bürokratie ab. Die Meldepflicht für Covid-19-Fälle wird vollständig aufgehoben. Das ist pragmatisch, effizient und entlastet unsere Arztpraxen und Gesundheitsämter. Gleichzeitig vereinfachen wir den Zugang zu pharmazeutischen Dienstleistungen, indem wir hier die Verschreibungspflicht streichen und die Abstimmung der Apotheke mit dem behandelnden Arzt ermöglichen. Kleinere Zweigapotheken werden die Versorgung in ländlichen Regionen sichern, wo sonst Apotheken schließen müssten. Und wir haben eine sinnvolle Vertretungsregelung gefunden zur Aufrechterhaltung des Betriebs maximal 20 Tage im Jahr mit einer Evaluation, um uns anzuschauen, ob es funktioniert. Zweitens, wir stärken das Personal und erweitern die Kompetenzen unserer Apotheken. Wir ermöglichen es Apothekerinnen und Apothekern künftig venöse Blutentnahmen für diagnostische Zwecke durchzuführen, nach ärztlicher Schulung und mit klaren Qualitätsstandards. Das entlastet die überlasteten Arztpraxen und bietet den Bürgerinnen und Bürgern einen niedrigschwelligen Zugang zu wirklich wichtigen Vorsorgeleistungen. Und wir gehen noch weiter. Unter strengen Vorgaben einer ärztlichen Schulung dürfen zukünftig auch pharmazeutisch-technische Assistenten und Pharmazeutinnen und Pharmazeuten im Praktikum Impfungen verabreichen. Das ist wirklich ein großer Durchbruch, um die Impfquoten zu stärken und unser qualifiziertes Personal besser einzubinden und wertzuschätzen. Und ich sage hier ganz klar, mit neuen Aufgaben muss auch eine angemessene Vergütung einhergehen. Und deswegen sorgen wir drittens für finanzielle Stabilität und eine verlässliche Planung. Die Reform ermöglicht es nun, ungenutzte Reserven im Fonds der pharmazeutischen Dienstleistungen zu nutzen, um die Notdienstvergütung zu stärken. Und ja, die Erhöhung des Fixums kommt. Das hilft den Apotheken, vor allem im ländlichen Raum. Wichtig ist für uns aber, dass es bei weiteren Verhandlungen über die Vergütung eine vernünftige Datengrundlage gibt, Frau Pichotter. Das ist die Grundvoraussetzung dafür, dass wir in Zukunft wirklich auch berücksichtigen können, die unterschiedlichen Einkommen der Apotheken, dass wir diese vernünftige Datengrundlage haben. Dafür haben wir gesorgt, dafür haben wir uns stark eingesetzt. Und insofern ist das Gesetz ein wirklich gutes Gesetz. Das ist wirklich ein großer Schritt, um unsere Apotheken vor Ort zu sichern. Und auch ich möchte mich bei den Kolleginnen und Kollegen bedanken, liebe Simone, lieber Stefan.
1: Sie müssen bitte zum Ende kommen.
9: Und natürlich bei Herrn Dr. Kippels und bei unseren Mitarbeiterinnen und Mitarbeitern. Also herzlichen Dank, gutes Gesetz. Damit können wir gut ins Pfingstwochenende gehen.
1: Vielen Dank. Für die nächste Rede erteile ich das Wort Dr. Paula Pichotter für die Fraktion Bündnis 90 Die Grünen.
10: Vielen Dank, Herr Präsident, liebe Kolleginnen und Kollegen. Diese Bundesregierung ist nicht nur unbeliebt, weil sie handwerklich schlecht ist. Diese Regierung ist auch nicht nur deswegen unbeliebt, weil die Medien und Social Media so böse sind. Die Bundesregierung ist auch nicht nur deswegen so unbeliebt, weil ihre Kommunikation jeden Tag so wirkt wie ein Massenunfall auf der Autobahn. Sondern diese Bundesregierung ist auch unbeliebt wegen Gesetzentwürfen wie diesem her, der einfach schlicht und ergreifend unehrlich ist. Wir werden jetzt gleich zum ersten Mal in dieser Debatte darüber sprechen, warum hier noch mal Milliarden Mehrkosten für die Krankenversicherung obendrauf kommen, die wir aktuell noch mal zusätzlich den Versicherten und Arbeitgebern in diesem Land aufbürden. Was die Rednerinnen und Redner nämlich gerade noch nicht erwähnt haben, ist, dass sie handstreichartig über die Änderungsanträge einfach mal den Krankenkassen Rabattverträge für Antikörpertherapien verboten werden. In der Gesamtsituation, wo sie gerade eine GKV-Reform vorschlagen, wo wir heute schon ein Defizit von 15 Milliarden Euro haben, müssen wir alles, was wir gesundheitspolitisch machen, auch unter dem Dach dieser GKV-Reform betrachten. Und da tun Sie ja so, allen voran die Ministerin, als ob die Lasten dieser Reform gleichmäßig verteilt werden würden. Obwohl Arbeitgeber und Arbeitnehmer in diesem Land die ganzen letzten Jahre über Beitragssteigerungen schon bis zu 20 Milliarden Euro jedes Jahr pro Jahr mehr tragen, soll ihnen jetzt noch mal in die Tasche gegriffen werden. Die Arbeitgeber sollen noch mal mehr zahlen, der Wirtschaftsstandort wird noch mal belastet, die Arbeitnehmerinnen und Versicherten sollen noch mal höhere Zuzahlungen leisten für Medikamente in der Apotheke und auch für den Zahnersatz. Die Kliniken sollen so ausgenommen werden, dass nach aktuellen Kalkulationen 2030 acht von zehn nicht mehr zahlungsfähig sind. Aber im Bereich Pharmazie und im Bereich Apotheken erstaunlich wenige Einsparungen, meine Damen und Herren. Und jetzt kommen diese 4 Milliarden noch obendrauf. 2,3 bis 2,7 Milliarden Mehrkosten in diesem Gesetzentwurf, die noch mal obendrauf kommen für Versicherte und Arbeitgeber. Und dann noch mal 1 Milliarde Mehrkosten für die Vergütungssteigerung der Apothekerinnen und Apotheker. Und Sie haben es halt nicht geschafft, das zielgerichtet auszugestalten. Sie haben es nicht geschafft, das so auszugestalten, dass halt nicht die profitieren, die schon Millionen im Jahr machen. Sie schmeißen den Versandapotheken noch mal Geld hinterher, ohne dass die eine einzige zusätzliche Leistung erbringen. Bis zu 7 Millionen pro Versandapotheke. Und das zahlen wieder die geringen Einkommen, die mittleren Einkommen, die Arbeitgeber und der Wirtschaftsstandort Deutschland wird dadurch weniger wettbewerbsfähig. Das ist weder im Sinne von SPD noch im Sinne der Union. Das kann nur passieren, wenn die Gesamtfraktionen nicht darauf achten, was ihre Verhandlerinnen und Verhandler hier an Murks zusammenverhandelt haben, meine Damen und Herren.
6: Sie machen in der Zeit, wo die Sozialversicherungen bezahlbarer werden müssen, für den Wirtschaftsstandort, für die Arbeitgeber und für die Arbeitnehmer, mit diesem Gesetzentwurf die Sozialversicherung noch mal mit einem Gesetz 4 Milliarden teurer, ohne Gegenfinanzierung. Und wenn jetzt Lars Klingbeil wiederkommt mit seiner Einkommensteuerreform, wenn wir uns die Menschen mit geringem Einkommen in diesem Land anschauen, 2.500 brutto im Monat ledig, ja, so eine Person, der zahlt gerade mal 200 Euro Einkommensteuer im Monat. Der zahlt aber über 550 Euro Sozialversicherungsbeiträge. Und wenn auch ein Lars Klingbeil nur an die Einkommensteuer ran will, aber auch bei diesem Gesetzentwurf nichts dafür tut, dass die Sozialversicherungen billiger werden, dann macht er genau eins. Das ist Politik gegen die Geringverdienerinnen und gegen die Geringverdiener in diesem Land. Und da muss man schlicht und ergreifend sagen, schämen Sie sich für dieses Gesetz. Schämen Sie sich für dieses Gesetz. Das ist eines der wenigen Gesetze, was im Parlament tatsächlich noch mal schlechter geworden ist. Und es ist unehrlich, weil Sie hier noch mal 4 Milliarden Defizit für die gesetzliche Krankenkasse obendrauf packen, die Sie ja eigentlich in diesen Zeiten bezahlbarer gestalten wollen. Danke für nichts.
1: Vielen Dank. Der nächste Redner ist Arthur Stürpinar für die Fraktion Die Linke.
11: Sehr geehrter Herr Präsident, sehr geehrte Damen und Herren, mit dem Gesetz lösen Sie keine Probleme, Sie verschieben sie. Die Apotheken sind der Pfeiler für eine niedrigschwellige Gesundheitsversorgung im Land. Oft die erste Anlaufstelle für Menschen, denen es nicht gut geht. Doch sie schwinden Tag für Tag. Jede fünfte Apotheke musste seit 2013 dicht machen. Und ein Zugeständnis an die KoalitionärInnen vorweg. Im sehr, sehr schlechten Koalitionsvertrag war der Absatz zu den Apotheken wenigstens ein Lichtblick. Er war im ganzen düsteren Katalog der Grausamkeiten so ein bisschen der Punkt, auf den ich in der Legislatur etwas gesetzt habe. Endlich sollte was passieren. Doch auch dann schaffen Sie es mal wieder, selbst die ohnehin zaghaften Versprechen zu verschlechtern. Und deswegen ist das Gesetz am Ende nicht zustimmungsfähig. Und ich frage mich, warum Sie im Koalitionsvertrag die Sachen, die einigermaßen in Ordnung sind, immer schlechter machen, aber Sachen, die gar nicht drinstehen und Sachen, die eh schon ganz schlimm sind, noch schlimmer machen in dieser momentanen Koalition. Das kann doch nicht wahr sein. Selbst zufällig könnte doch irgendwann mal etwas besser werden, als es drinsteht. Was bleibt denn von den Versprechungen für die Apotheken? Die versprochene Anhebung des Fixums, versprochen und ganz stückweise. Entgegen der Versprechung auch noch der KoalitionärInnen, die Sie vor ein paar Wochen gegeben haben. Und gleichzeitig ziehen Sie in der Finanzierungsreform den Apothekerinnen und Apothekern durch die Erhöhung der Zwangsrabatte das Geld wieder aus der Tasche. Was ist denn das für ein Hin- und Hergeschiebe? Stehen Sie doch zu Ihren Versprechen und sorgen Sie wirklich für eine verbesserte Vergütung der Apothekerinnen und der Apotheker. Die Stärkung der Apotheken vor Ort. Zumindest durch eine Einhegung des Versandhandels. Das haben Sie versprochen, das bleibt eine Fehlanzeige. Sie erhöhen die Belastung für Versicherte durch höhere Zuzahlungen und dann lassen Sie sogar zu, dass der Versandhandel in werbewirksamen Aktionen versprechen kann, diese für die Patientinnen und Patienten zu übernehmen, während die Apotheke vor Ort unter immer größerem Druck steht. Das kann doch nicht sein. Das ist doch nicht zu fassen. Woher kommen denn, wohin gehen denn die Menschen am Wochenende und was machen die, wenn sie nachts Medikamente im Notfall brauchen? Das bekommen sie doch nicht vom Versandhandel. Das bekommen sie doch nicht vom Versandhandel, sondern von der Apotheke vor Ort. Und wollen Sie wirklich dafür verantwortlich sein, dass Menschen nachts mit fieberndem Kind weiterfahren müssen, damit sie eine Apotheke im Notdienst finden? Was aber wirklich verunsichert, Kollegin Piechotta hat es schon angesprochen, die meisten Menschen bekommen es gar nicht mit. Sie handeln nicht einmal planvoll. Bis Montag war dieses so weitreichende Gesetz noch nicht einmal auf der Tagesordnung und noch am Mittwoch mussten in Ausschussberatungen Tischvorlagen nachgereicht werden, um offensichtliche Fehler zu korrigieren. Sie wollen nicht nur das Richtige, Sie wissen noch nicht einmal, was Sie tun. Deswegen steht zur Abstimmung auch ein Antrag für uns. Die Linke sind hier für die Apotheken vor Ort ein entscheidender Gesundheitsfaktor in der Gesundheitsversorgung. Erhöhung Vergütung, Einhegung Versandhandel, wohnortnahe Versorgung. Es gibt gute Beispiele, zum Beispiel in Thüringen und Sachsen, wo Modellprojekte gezeigt haben, wie es gehen kann. Wir sind auf der Seite der Apotheken, der Apotheken und Apotheker, nicht mit Stückwerk, sondern mit einer wirklichen Reform. Da hätten Sie was geschafft. Vielen Dank.
1: Danke. Der nächste Redner ist Dr. Stefan Pilsinger für die CDU-CSU-Fraktion.
12: Herr Herr Präsident, meine Damen und Herren, wir haben in Deutschland ein sehr teures Gesundheitssystem. Und das liegt auch daran, dass wir in Deutschland viel zu sehr darüber reden, wie wir Erkrankungen heilen, aber viel zu wenig darüber reden, wie wir Krankheiten verhindern können. Und mit diesem Gesetz schaffen wir ein Update für die Apotheke und einen großen Schritt für das Thema Prävention. Auch dadurch, dass jetzt zukünftig in Apotheken alle Totimpfstoffe in breiter Fläche geimpft werden können. Denn Impfen rettet Leben und Impfen sorgt dafür, dass viele Erkrankungen verhindert werden können. Meine Damen und Herren, und wir sorgen dafür, dass nicht nur Apotheker alle Totimpfstoffe impfen können, sondern dass auch zukünftig die pharmazeutisch-technischen Angestellten impfen können. Nämlich nicht nur die Apotheker leisten einen wichtigen Beitrag in der Arbeit der Apotheken, sondern auch die pharmazeutisch-technischen Angestellten. Und diese wichtige Berufsgruppe werten wir mit diesem Gesetz deutlich auf. Meine Damen und Herren, ich finde, das Thema Diagnostik ist auch ein wichtiger Punkt. Ich merke es öfters bei mir in der Hausarztpraxis. Da kommt der mittelalte Mann bei mir vorbei, den seine Frau mal gezwungen hat, in die Praxis zu kommen. Und dann stelle ich fest, er hat einen erhöhten Blutdruck, er hat erhöhte Blutfette und erhöhten Blutzucker. Und das Problematische an der ganzen Geschichte ist, dass er oft zu spät kommt und dass viele Patienten gar nicht zu mir in die Hausarztpraxis kommen. Und dadurch, dass wir jetzt die Möglichkeit schaffen, dass Apotheker zu diagnostischen Zwecken in Apotheken jetzt auch Blut abnehmen können, venös Blut abnehmen können, werden wir schaffen, dass viele Chroniker, die bisher unerkannt gewesen sind, jetzt erkannt werden. Und dadurch wird auch die Gesundheitsversorgung in Deutschland entscheidend verbessert werden können. Meine Damen und Herren, wir haben als CSU immer versprochen, es wird keine Apotheke ohne Apotheker geben. Und dabei bleibt es auch. Es wird nur eine Aufrechterhaltung geben, maximal 10 Tage am Stück, maximal 20 Tage im Jahr. Das wird dazu führen, dass die Apotheke durch eine qualifizierte PTA unter strengen Qualitätsvorgaben zwar offen gehalten werden kann, vorübergehend, aber ein Filialsystem, ein Einstieg in ein Apothekensystem ohne Apotheker wird es damit nicht geben. Und das ist wichtig, dass wir dieses Signal auch noch mal nach draußen so senden. Meine Damen und Herren, vielleicht abschließend. Uns ist wichtig, dass die Qualität der Arzneimittel auch gewährleistet bleibt, auch bei den Versandhändlern. Die ungleich langen Spieße im Wettbewerb, die werden wir deutlich einschränken durch die Temperaturkontrollen. Die Apotheker draußen müssen wissen, die Vorortapotheke ist uns wichtig. Wir kämpfen dafür und wir werden es nicht zulassen, dass die ausländischen Versandhandelsapotheken diese kaputt machen. Ich danke allen, die dieses Gesetz möglich gemacht haben. Es hat Spaß gemacht mit der SPD, mit dem Ministerium. Danke für dieses gute Gesetz und ich bitte um Zustimmung. Dankeschön.
1: Vielen Dank. Der nächste Redner ist Dr. Christoph Birgern für die AfD.
13: Hohes Präsidium, meine Damen und Herren, gerne würde ich ja mal wirklich zu einer Reform reden. Das wurde uns im letzten Jahr ja breit angekündigt, Herbst der Reform. Und jetzt sind wir schon im späten Frühjahr. Es gibt immer noch keine Reform. Und wir haben uns gestern als Gesundheitsausschuss mit dem taiwanesischen Gesundheitsminister getroffen. Und es war erschreckend zu sehen, wie weit dieses Land und natürlich auch andere Länder inzwischen an uns vorbeigezogen sind. Das sind nicht mehr kleine Unterschiede, das sind Welten. Und wir reden heute über dieses Klein-Klein der Bundesregierung. Unglaublich. Die niedergelassenen Apotheken in Deutschland stehen massiv unter Druck. Doch statt die Apotheken vor Ort zu stabilisieren, geht die Regierung eben keinen Reformweg, sondern einen völlig anderen Weg. Sie verlagert ärztliche Aufgaben in die Apotheken. Damit wird versucht, den Zugriff auf den Fonds für pharmazeutische Dienstleistungen auszuweiten, der bislang offensichtlich nicht ausreichend genutzt wurde. Damit steht wiederum ein klarer wirtschaftlicher Anreiz, immer mehr medizinische Leistungen aus den Arztpraxen herauszulösen. Aber weder die steigenden Betriebskosten, die unfaire Konkurrenz durch Versandapotheken noch die zunehmende Belastung durch Bürokratie und Lieferengpässe werden dadurch abgemildert. Statt die wohnortnahe Arzneimittelversorgung zu stärken, werden neue Aufgaben geschaffen, die zusätzliche Organisation, Dokumentation und auch Haftung bedingen. Das ist der falsche Ansatz, meine Herren und meine Damen. Impfung und Diagnostik sind eben nicht nur technische Abläufe. Dazu gehören eine ausführliche Anamnese, eine fundierte Risikobewertung und gegebenenfalls auch eine notfallmäßige Versorgung. Man denke nur an den anaphylaktischen Schock als Impfnotfall. Was soll der Apotheker da machen? Was soll die PTA da machen? Genau dafür sind eben Ärzte ausgebildet und befähigt. Nicht die Zuständigkeiten der Heilberufe dürfen weiter miteinander vermischt werden, sondern die Probleme müssen endlich an der Wurzel gepackt werden. Wir brauchen eine auskömmliche und inflationsfeste Vergütung der niedergelassenen Apotheker. Wir brauchen höhere Notdienst- und Lieferengpasspauschalen, ein Ende der ungerechten Nullretaxation, Bürokratieabbau und weniger Dokumentationspflichten. Mehr Pharmaziestudienplätze steht da auch drin, ja? Kostenfreie PTA-Ausbildung und insbesondere bessere Rahmenbedingungen für unsere niedergelassenen Apotheker. Kurz, wir brauchen leicht erreichbare Apotheken, die sich wieder auf ihre Kernausgaben konzentrieren können, eine sichere Arzneimittelversorgung im Alltag, im Akutfall nachts sowie an Sonn- und Feiertagen. Da warten wir jetzt mal auf eine echte Reform. Dankeschön.
1: Vielen Dank. Der nächste Redner ist Dr. Christos Pantazis für die SPD-Fraktion.
14: Sehr geehrter Herr Präsident, verehrte Kolleginnen und Kollegen, wenn Menschen nachts dringend ein Medikament brauchen, wenn Eltern mit einem fiebernden Kind Hilfe suchen oder ältere Menschen kurzfristig Beratung benötigen, dann ist die Apotheke vor Ort oft der erste Ort der Sicherheit. Apotheken sind weit mehr als reine Abgabestellen für Arzneimittel. Sie sind niedrigschwellige Anlaufstellen, Beratungsorte und unverzichtbare Partner unserer gesundheitlichen Daseinsvorsorge in der Stadt wie auf dem Land. Gerade in der Pandemie und bei Lieferengpässen haben wir gesehen, eine starke Vor-Ort-Apotheke bedeutet Sicherheit. Deshalb ist der Erhalt eines flächendeckenden Apothekennetzes für uns als SPD-Bundestagsfraktion ein zentrales gesundheitspolitisches Anliegen. Und genau deshalb bringen wir heute diese Reform endlich, schlussendlich auf den Weg. Als Arzt weiß ich, wie entscheidend eine verlässliche Arzneimittelversorgung für die Sicherheit und Gesundheit der Menschen ist. Deswegen in drei Punkten. Erstens, wir stärken die wirtschaftliche Grundlage der Apotheken vor Ort. Wir verbessern die Nacht- und Notdienstvergütung, heben das Conti-Verbot auf, erhöhen das Apothekenfixum und schaffen verlässlichere Rahmenbedingungen für die Apothekenvergütung. Denn wer täglich Verantwortung für die Versorgung übernimmt, braucht auch Planungssicherheit. Wer Versorgungssicherheit will, darf Apotheken nicht nur loben, er muss sie auch politisch stärken. Zweitens, wir stellen Versorgung vor Bürokratie. Künftig gilt, wenn Patienten sachgerecht versorgt wurden, darf ein kleiner Formfehler nicht automatisch zur vollständigen Rückforderung führen. Versorgung muss zählen, nicht der kleinste Fehler. Auch bei Lieferengpässen handeln wir pragmatisch. Apotheken erhalten mehr Flexibilität bei der Abgabe verfügbarer Arzneimittel. Das bedeutet schnellere Hilfe, weniger Wartezeit und mehr Versorgungssicherheit in unserem Land. Und auch chronisch kranke Menschen profitieren. Wer dauerhaft auf Medikamente angewiesen ist, darf nicht in Versorgungslücken geraten, nur weil ein Rezept fehlt. Und drittens, wir entwickeln den Apothekenberuf konsequent weiter. Apotheker übernehmen bereits heute enorme Verantwortung. Mit dieser Reform stärken wir sie als moderne Heilberufler. Wir erweitern niedrigschwellige Präventionsangebote und schaffen neue Handlungsspielräume, etwa bei Impfungen, pharmazeutischen Dienstleistungen oder Blutabnahmen. Das ist ein Gewinn für Patientinnen und Patienten und Ausdruck eines modernen, kooperativen Gesundheitswesens. Ich komme daher zum Schluss. Mit dieser Reform modernisieren wir die Apothekenversorgung, stärken die Versorgungssicherheit und schaffen bessere Bedingungen für diejenigen, die tagtäglich Verantwortung für die Gesundheit der Menschen übernehmen. Denn Gesundheit entscheidet sich nicht nur im Krankenhaus oder im OP-Saal. Gesundheit entscheidet sich oft genau dort, wo Menschen ohne Termin schnelle Hilfe benötigen, Rat und Vertrauen finden, in ihrer Apotheke vor Ort. Deshalb stärken wir heute nicht nur Apotheken, wir stärken letztendlich auch das Vielen Vertrauen Dank. In unser Gesundheitssystem. Herzlichen Dank für Ihre Aufmerksamkeit.
1: Vielen Dank. Verehrte Kolleginnen und Kollegen, bevor ich die letzte Rednerin aufrufe, habe ich die Bitte, dass hier die Lärmkulisse so wird, dass man der letzten Rede noch folgen kann. Es ist Freitagmittag, es ist selbstverständlich, dass hier der Saal sich füllt. Ich habe Sie noch nicht aufgerufen. Aber nee, kommen Sie, ist okay. Kommen Sie rum. Aber Sie haben das Wort noch nicht. Ich bitte wirklich um eine Lärmkulisse, die hier eine Debatte noch bis zum Ende ermöglicht. Es ist nur noch eine Rede. Alle, die hier bilateral Dringendes zu besprechen haben, sind herzlich eingeladen, das da draußen zu machen. Für die letzte Rede erteile ich das Wort Dr. Maria-Lena Weiß von der CDU-CSU-Fraktion.
15: Herr Präsident, liebe Kolleginnen und Kollegen! Wer im ländlichen Raum lebt, der weiß das nur zu gut. Eine Apotheke ist weit mehr als ein Ort, an dem nur Arzneimittel abgeholt werden. Apotheken sind über ihren unverzichtbaren Beitrag für die Gesundheitsversorgung hinaus wichtige Anlaufstellen auch im sozialen Leben vieler Menschen, gerade im ländlichen Raum. Mancherorts sogar die letzte Anlaufstelle, wenn schon alles andere zugemacht hat. Mit dem Gesetz, das wir heute beschließen, stärken wir die Apotheken vor Ort. Wirtschaftlich wie organisatorisch, und wir schaffen mehr Handlungsfreiheit und Entlastung für die Apothekerinnen und Apotheker im Alltag. Das zeigt sich zum Beispiel dann, wenn ein Patient mit Rezept kommt und das Rabattarzneimittel nicht lieferbar ist. Künftig darf die Apotheke schneller ein vorrätiges, ebenso geeignetes Präparat abgeben. Das heißt mehr Handlungsfreiheit für die Apotheker und im Zweifel ein Weg weniger für die Patientinnen und Patienten. Und gleichzeitig schließen wir ungerechte Nullretaktionen

0: Jahre und zum 1. Januar auf 9,50 Euro. Und damit erfüllen wir ein klares Versprechen aus dem Koalitionsvertrag. Und darüber hinaus kommt noch hinzu die Aufhebung des Verbots von Skonti, die Erhöhung der Notdienstpauschale als konkrete Unterstützung der Apotheken, vor allem in den ländlichen Gebieten. Damit geben wir ein Signal an die Apotheken vor Ort. Wir sehen euch und wir schätzen eure Leistung. Und wir wissen, dass Beratung, dass Nacht- und Notdienste, dass Lagerhaltung und Verantwortung nicht zum Nulltarif zu haben sind. Und einen letzten Punkt möchte ich noch ansprechen, den dieses Gesetz an mehreren Stellen leistet. Wir anerkennen und stärken die heilberufliche Qualifikation der Apotheker und des pharmazeutischen Personals, indem wir ihnen mehr Kompetenzen übertragen. Etwa zur Durchführung pharmazeutischer Dienstleistungen, von Tests, Impfungen, Beratungen und diagnostischen Angeboten. Damit werden Arztpraxen entlastet und niedrigschwellige Zugänge geschaffen. Liebe Kolleginnen und Kollegen, wir machen heute mit den Apothekerinnen und Apothekern einen Schritt in die Gesundheitsversorgung der Zukunft. Denn sie sind eine tragende Säule eines modernen Primärversorgungsmodells. Für uns ist klar, nur mit Apotheken gelingt eine wohnortnahe, schnelle und verlässliche Gesundheitsversorgung. Und dem tragen wir mit dem heutigen Gesetz Rechnung. Vielen Dank.
1: Vielen Dank. Weitere Wortmeldungen liegen mir nicht vor. Ich schließe die Aussprache. Wir kommen zur Abstimmung über den von der Bundesregierung eingebrachten Gesetzentwurf zur Weiterentwicklung der Apothekenversorgung. Der Ausschuss für Gesundheit empfiehlt unter Buchstabe A seiner Beschlussempfehlung auf Drucksache 6076 den Gesetzentwurf der Bundesregierung auf Drucksache 4084 in der Ausschussfassung anzunehmen. Ich bitte diejenigen, die dem Gesetzentwurf in der Ausschussfassung zustimmen wollen, um das Handzeichen. Das ist die CDU-CSU-Fraktion und die SPD-Fraktion. Vielen Dank. Wer stimmt dagegen? Das ist die AfD-Fraktion und die Fraktion Bündnis 90 Die Grünen. Enthaltung, die Fraktion Die Linke. Damit ist der Gesetzentwurf in zweiter Beratung angenommen. Dritte Beratung und Schlussabstimmung. Ich bitte diejenigen, die dem Gesetzentwurf zustimmen wollen, sich zu erheben. Das ist die CDU-CSU-Fraktion und die SPD-Fraktion. Vielen Dank. Wer stimmt dagegen? Das ist die AfD-Fraktion und die Fraktion Bündnis 90 Die Grünen. Vielen Dank. Und wer enthält sich? Das ist die Fraktion Die Linke. Vielen Dank. Damit ist der Gesetzentwurf mit den beschriebenen Mehrheitsverhältnissen angenommen. Wir setzen die Abstimmung zu der Beschlussempfehlung des Ausschusses für Gesundheit auf Drucksache 6076 fort und bekommen zunächst zu Buchstabe C der Beschlussempfehlung. Der Ausschuss für Gesundheit empfiehlt hier den Antrag der Fraktion Die Linke auf Drucksache 3829 mit dem Titel Apotheken stärken, Arzneimittelversorgung verbessern, abzulehnen. Wer stimmt für diese Beschlussempfehlung? Das ist die Unionsfraktion. Wäre Logik, wenn man der Debatte gefolgt ist, aber okay. Das ist die AfD-Fraktion und die Fraktion der SPD. Vielen Dank. Wer stimmt dagegen? Das ist die Fraktion Die Linke. Wer enthält sich? Nimmt Bündnis 90 Die Grünen. Damit ist diese Beschlussempfehlung angenommen. Unter Buchstabe B seiner Beschlussempfehlung empfiehlt der Ausschuss die Ablehnung des Antrags der Fraktion der AfD auf Drucksache 2553 mit dem Titel Flächendeckende Arzneimittelversorgung mit Apotheken zukunftssicher machen. Die Fraktion der AfD hat namentliche Abstimmung verlangt. Sie haben zur Abgabe ihrer Stimmen nach Eröffnung der Abstimmung 20 Minuten Zeit. Ich bitte die Schriftführerinnen und Schriftführer, ihre Plätze einzunehmen. Das ist bereits erfolgt. Die Plätze sind also besetzt. Ich eröffne die namentliche Abstimmung über Buchstabe B der Beschlussempfehlung auf Drucksache 6076. Die Abstimmungsurnen werden um 12.35 Uhr geschlossen. Das bevorstehende Ende der namentlichen Abstimmung wird Ihnen rechtzeitig bekannt gegeben. Ich rufe auf den Tagesordnungspunkt 27, Beratung des Antrags der Fraktion Bündnis 90 Die Grünen mit dem Titel Ernährungssouveränität herstellen, globale Hungerkrise bekämpfen in Zeiten wachsender Finanzierungslücken. Für die Aussprache wurde eine Dauer von 30 Minuten vereinbart. Alle, die jetzt abstimmen wollen, mögen den Raum bitte verlassen und alle, die der Debatte beiwohnen wollen, sich platzieren. Das geht alles leiser, schneller und wirksamer. Und ich wäre dankbar, wenn Sie

0: beim Rausgehen die Tür hinter sich schließen, damit die Lärmkulisse von draußen hier nicht reinschwappt. Dankeschön. Ich eröffne die Aussprache und erteile das Wort für die Fraktion Bündnis 90 Die Grünen, Shahina Gambia.
1: Sehr geehrter Herr Präsident, liebe Kolleginnen! Weltweit leiden unerträglich viele Menschen an Hunger. Das ist inakzeptabel in einer Welt, in der es eigentlich genug zu essen für alle gibt. Der Kampf gegen Hunger ist und bleibt ein Schwerpunkt der deutschen Entwicklungszusammenarbeit. Diese Arbeit muss ausreichend finanziert sein. Dafür setze ich mich mit aller Kraft ein. Das, meine Damen und Herren, sind nicht meine Worte. Das sind die Worte der Ministerin Alabali Radovan im Juli 2025. Trotz dieser Aussage hat das BMZ dem Welternährungsprogramm 70% der Finanzierung gestrichen. 70%, mitten in einer der schwersten globalen Ernährungskrisen jemals. Das, meine Damen und Herren, sind keine abstrakten Kürzungen. Das sind Lebensmittel, die nicht mehr ankommen. Millionen Menschen haben nicht genug zu essen. Durch die Blockade der Straße von Hormuz können weitere 45 Millionen Menschen dazukommen. Das entspricht halb Deutschland. Diese Zahl muss man sich mal vor Augen führen. 45 Millionen Menschen mehr. Im Sahel, in Sudan, in Gaza oder in Afghanistan. Die Krisen häufen sich, die Not wächst. Wer jetzt kürzt, riskiert Leben. Wer jetzt wegschaut, macht sich mit schuldig. Eine aktuelle Studie zeigt, was der Rückzug der USA unter Trump aus der Entwicklungszusammenarbeit auslöst. Dort, wo Programme beendet wurden, nimmt Gewalt zu. Also mehr bewaffnete Auseinandersetzung, mehr Unruhe und das um 10%. Lebensmittelknappheit führt nachweislich zu Staatskrisen und bewaffneten Konflikten. Hunger ist der größte Treiber für Instabilität. Und Instabilität verschärft den Hunger. Der einzige Ausweg aus diesem Kreislauf ist die Ernährungssouveränität. Denn ohne Essen ist alles nichts. Das bedeutet ganz konkret, kleinbäuerliche Betriebe zu stärken, statt Großkonzernen immer mehr Macht zu überlassen, Saatgut als Gemeingut zu schützen und Land als Lebensgrundlage zu begreifen, statt es zum Spekulationsobjekt zu machen. Und wir brauchen mehr Prävention. Denn das größte Versäumnis dieser Bundesregierung ist ihr Krisenreflex. Immer erst reagieren, wenn die Krise schon längst eingetroffen ist. Das Welternährungsprogramm hat es durchgerechnet. Jeder Euro für Resilienzmaßnahmen bringt 5 Euro zurück. Wenn für diese Bundesregierung Menschlichkeit kein Argument ist, dann überzeugt vielleicht wenigstens das Wirtschaftsargument, die Wirtschaftlichkeit. Das Recht auf Nahrung ist ein Menschenrecht. Es ist nicht verhandelbar, und dieses Recht verpflichtet uns, nicht aus Mitleid, sondern weil Hunger kein Schicksal ist. Hunger ist eine politische Entscheidung, und diese Entscheidung können wir gemeinsam ändern. Frau Ministerin, die heute nicht mal da ist, Sie sagen, Sie setzen sich mit aller Kraft für eine ausreichende Finanzierung der Ernährungsprogramme ein. Dann tun Sie es auch endlich. Vielen Dank.
0: Vielen Dank. Für die nächste Rede erteile ich das Wort Dr. Wolfgang Stefinger für die CDU-CSU.
2: Sehr geehrter Herr Präsident, werte Kolleginnen und Kollegen! Ich darf zu Beginn sagen, dass ich ganz dankbar bin, dass wir heute über dieses wichtige Thema Ernährung und ja, Kampf gegen Hunger diskutieren können. Denn zweifelsohne ist Hunger eine der größten Aufgaben und auch Herausforderungen, vor der wir stehen. Und Den Großteil der Lagebeschreibung, den Sie in Ihrem Antrag auch verfasst haben, teile ich. Die Situation im Sudan, im Sahel, im Libanon ist dramatisch und die Situation wird verschärft durch den Iran-Konflikt. Wir hier bei uns, wir haben eine gewisse Verschnaufpause dank der klugen Weichenstellungen dieser Bundesregierung bekommen, insbesondere wenn ich mir die Preise an den Zapfsäulen anschaue. Aber in vielen anderen Ländern steigen die Preise massiv an. Die Preise steigen massiv für Lebensmittel an. Man kann es zusammenfassen, was für uns teurer Sprit bedeutet, bedeutet in anderen Ländern einen Kampf ums Überleben. Und ich sage das deshalb, liebe Kolleginnen und Kollegen, weil mir wichtig ist, dass wir in solch manchen Debatten, die wir hier im Parlament, aber auch im Land führen, auch mal den Blick etwas weiten von der Binnensicht, auch mal auf die globale Sicht. Kriege und Krisen haben schwierige Folgen. Sie haben schwierige Folgen für uns, aber sie haben dramatische Auswirkungen in anderen Ländern. Und liebe Kolleginnen und Kollegen, diese Bundesregierung, die sie tragenden Fraktionen, sie haben das Ziel, Ernährungssicherheit zu garantieren. Das steht außer Frage. Allerdings gehen wir bei einigen Maßnahmen in Ihrem Antrag nicht mit. Denn wir sind der Ansicht, dass wir die vollen Potenziale auch moderner Wissenschaft nutzen sollten. Wer glaubt, eine wachsende Weltbevölkerung in Zeiten von klimatischen Veränderungen mit den bisherigen Methoden ernähren zu können, der irrt. Wir brauchen neue Antworten, wir brauchen neue Methoden, wir brauchen moderne Betriebsmittel, wir brauchen mineralischen Dünger und vor allem ertragreicheres Saatgut. Deshalb sollten wir auch sämtliche genetischen Möglichkeiten ausschöpfen und diese nicht als Risiko sehen. Wer dies als Risiko sieht, verweigert den Menschen Fortschritt. Wir brauchen Technologieoffenheit, wir brauchen Innovation. Und deswegen investieren wir auch in den Bereich der Agrarforschung, damit dürreresistente Pflanzensorten entwickelt werden, neue Bewässerungssysteme auf den Markt kommen, kombiniert mit ressourcenschonenden Düngeverfahren. Damit können wir Ernteerträge erhöhen und auch langfristig sichern. Und im Haushalt werden im Jahr 2 Milliarden Euro für Ernährungssicherung, für Landwirtschaft und für ländliche Entwicklung bereits ausgegeben. Ich denke, das ist eine Summe, die sich durchaus sehen lassen kann. Liebe Kolleginnen und Kollegen, insbesondere von Bündnis 90 Die Grünen, Sie haben in Ihrem Antrag stehen, Ernährungssouveränität soll künftig der Maßstab sein für sämtliche Reformen im Ministerium. Ich gebe zu, dass ich, als ich das gelesen habe, etwas verwirrt war, weil wenn ich andere Anträge anschaue, dann stellen Sie da feministische Entwicklungszusammenarbeit in den Vordergrund. Sie stellen andere Ziele wie Klima als fundamentales Ziel in den Mittelpunkt. Sie wollen Zivilgesellschaft unterstützen, Gesundheit fördern und viele andere Dinge. Ich befürchte, sollten wir alle jetzt auf dieses Ziel ausrichten, das natürlich ein wichtiges Ziel ist, hätten wir morgen von Ihnen einen Antrag, dass die anderen Punkte, die ich gerade genannt habe, ebenfalls wichtig sind. Und was den Haushalt betrifft und Ihre Forderung nach der Rücknahme von Kürzungen, wissen Sie auch, dass die derzeitige Lage dies einfach nicht zulässt und Sie in der letzten Bundesregierung in diese Kürzungen eingestiegen sind und auch bei der Finanzplanung des Bundes weitere Kürzungen vorgesehen haben. Und das haben Sie mit beschlossen. Mir wäre es auch lieber, wir hätten die Finanzmittel von 2015 bis 2021 zur Verfügung. Es war eine andere Zeit, es war eine andere Lage. Aber ich glaube, wir sollten auch mit einem aufhören, immer nach nur mehr Geld zu rufen. Die große Frage ist, wie bekommen wir mehr Wirksamkeit, mehr Effizienz in das System und in die Projekte? Das, glaube ich, muss unser Ansporn sein. Und ich freue mich auf Ihre Unterstützung bei allen anstehenden Reformen. Ich bin sicher, klappt es wieder besser mit der Wirtschaft, dann wird es auch im Haushalt wieder leichter. Herzlichen Dank.
0: Vielen Dank. Der nächste Redner ist Rokok Kiewer für die AfD-Fraktion.
3: Sehr geehrter Herr Präsident, sehr geehrte Damen und Herren, heute liegt uns mal wieder ein typischer Grünantrag vor, Ernährungssouveränität herstellen, globale Hungerkrise bekämpfen. Klingt edel, ist aber nichts anderes als die nächste Milliardenverschwendung auf Kosten der deutschen Steuerzahler. Voll mit gutem Willen, gendergerechter Sprache und vor allem Forderungen nach mehr deutschem Geld für die ganze Welt. In Wirklichkeit ist es der Versuch, die ideologische Transformation auf Kosten des deutschen Steuerzahlers voranzutreiben. Aber die Antwort darauf darf nicht sein, dass Deutschland sich weiter als Geldautomat der Welt mit unbegrenzten Verfügungsrahmen positioniert. Der Antrag behauptet, die Hungerzahlen stiegen wegen Klimakrise und Finanzierungslücken. Tatsache ist, die Hauptursachen liegen in korrupten Regierungen, falscher Politik und kriegerischen Konflikten vor Ort, nicht in den deutschen Kürzungen. Sie fordern, die Kürzungen im BMZ-Haushalt zurückzunehmen, sowie die Sonderinitiative Transformation der Agrar- und Ernährungssysteme auf mindestens 345 Millionen Euro zu erhöhen. Das sind frische Schulden für Projekte, die schon bisher versagt haben. Mit Erlaubnis des Präsidenten zitiere ich Frank Bremer, 50-jähriges Engagement in der Entwicklungshilfe. Entwicklungshilfe ist ein Vorhaben, das für ein nicht erreichbares Ziel, die Armutsminderung, für eine falsch ausgewählte Zielgruppe, die afrikanischen Kleinbauern, mit einer nicht funktionierenden Methode der Hilfe zur Selbsthilfe in einem untauglichen Format dem Projekt wirkungslose Aktivitäten durchführt, das wie Strohfeuer außer schönen Erinnerungen bei allen Beteiligten keine nachhaltigen Spuren hinterlässt, den größten Teil der Mittel für die Projektdurchführung verschwendet und damit viel Geld für eine ursprünglich gute Idee verschwendet. Ihr Antrag ist ein Lehrstück ideologischer Verblendung. Man liest von BäuerInnen, ProduzentInnen, KleinbäuerInnen. Die Realität wird mit Doppelpunkten bekämpft auf Ihrer Seite. Statt pragmatischer Hilfe bekommen wir das volle Programm. Agrarökologie als Leitkonzept, Kritik an Konzernen, Förderung von indigenen Gemeinschaften und WanderarbeiterInnen. Und natürlich die Klimakrise als Hauptschuldige. Das ist nicht Entwicklungspolitik, was Sie da machen, das ist grüne Weltinnenpolitik. Besonders perfide ist die Forderung, Kooperation mit der Privatwirtschaft strikt auf die SDGs, Agrarökologie und Ernährungssouveränität auszurichten und primär die inputintensive moderne Landwirtschaft zugunsten des Agribusiness abzulehnen. Genau diese ideologische Blockade gegen leistungsfähige Landwirtschaft verschärft das Problem. In vielen afrikanischen Ländern liegen die Fertilitätsraten bei 4 bis 6 Kindern pro Frau. Solange die Bevölkerung schneller wächst als die Nahrungsmittelproduktion, schafft man mit romantischer Kleinbauerökologie nur noch mehr Hunger und Leid, wie sie es eben halt machen. Wir sehen die akuten Krisen im Sudan, im Sahel, die Auswirkungen geopolitischer Konflikte wie die Blockade der Straße von Hormuz. Genau deshalb muss Hilfe schnell, direkt und unbürokratisch erfolgen über verlässliche Partner, nicht über ideologische Verteilungsprojekte. Wer wirklich helfen will, fördert stabile Staaten, regionale Verantwortung und wirtschaftliche Zusammenarbeit, die auch uns nutzt. Keine endlosen Transferzahlungen, die Abhängigkeit zementieren, wie man es in den 60 Jahren gemacht hat mittlerweile. Wir lehnen diesen Antrag ab. Deutschland kann nicht die Welt retten, wenn wir uns selbst aufgeben. Hilfe ja, aber mit Maß und Verstand. Vielen lieben Dank.
0: Vielen Dank. Verehrte Kolleginnen und Kollegen, bevor ich die nächste Rede aufrufe, möchte ich darauf hinweisen, dass alsbald die Zeit abläuft für die namentliche Abstimmung und dass ich nach der nächsten Rede die Abstimmung, die wir gerade laufen haben, schließen werde. Zur nächsten Rede wiederum erteile ich das Wort dem parlamentarischen Staatssekretär bei der Bundesministerin für wirtschaftliche Zusammenarbeit und Entwicklung, Johann Saathof.
4: Moin, Herr Präsident, liebe Kolleginnen und Kollegen, der Antrag der Grünen Fraktion greift ein Thema auf, das zu den größten Herausforderungen unserer Zeit gehört: den Hunger zu bekämpfen und die Ernährung aller Menschen weltweit zu sichern. Denn Hunger ist eine Katastrophe für jeden einzelnen Menschen, der unter ihm leidet, dessen Gesundheit oder gar Überleben davon bedroht wird. Aber Hunger ist noch mehr. Er destabilisiert Gesellschaften, er verschärft Konflikte und treibt Menschen in die Flucht und raubt ihnen Perspektiven. Wenn wir politisch über Hunger reden miteinander, dann sollten wir das auch mit Empathie tun. und nicht mit einer Rechenmaschine, Herr Kewa. Ich würde mir wünschen, dass wir diskutieren mit Herz und mit Verstand und nicht einfach nur mit simpler mathematischer Arithmetik, die zudem auch noch nicht mal stimmt. Und ich will das an dieser Stelle sagen. Ernährungssicherheit ist heute auch eine Frage von Frieden, von Sicherheit und von internationaler Verantwortung. Die Lage ist ernst. Bewaffnete Konflikte, die Überhitzung der Erde, steigende Energiepreise, fragile Lieferketten gefährden die verlässliche Versorgung mit Lebensmitteln, gerade von Menschen in den ärmsten Ländern dieser Welt. Das sehen wir gerade besonders deutlich durch die aktuelle Situation am Persischen Golf. Denn wenn wichtige Handelsrouten blockiert werden, steigen die Preise eben nicht nur für Erdöl, sondern sie steigen auch für Lebensmittel, sie steigen für Dünger und sie steigen für Energie insgesamt innerhalb kürzester Zeit dramatisch an. Und das trifft die ärmsten Menschen dieser Welt zuerst und am härtesten. Das Welternährungsprogramm warnt davor, dass, Frau Gambier hatte darauf hingewiesen, 45 Millionen weitere Menschen von Hunger bedroht sind. Und das in einer Zeit, in der die Kassen knapp sind, internationale Hilfsprogramme geraten unter Druck, wichtige Geber ziehen sich international zurück. Deshalb ist es richtig, dass wir heute über Ernährungssouveränität sprechen. Darüber, wie Länder ihre Bevölkerung zuverlässig mit Nahrungsmitteln versorgen können. Deutschland übernimmt Verantwortung und das Entwicklungsministerium handelt entschlossen. Wir investieren gezielt in Ernährungssicherheit im globalen Süden, bei den Menschen vor Ort. Und die beginnt bei funktionierenden lokalen Märkten, bei Kleinbäuerinnen und Kleinbauern, die Zugang zu Saatgut haben, zu Wasser haben, zu Dünger haben und die dazu beraten werden, wie sie ihre Ernte an den Klimawandel anpassen können oder effizienter produzieren können. Und Ernährungssicherheit setzt sich fort, damit dort mehr Wert geschöpft werden kann und lokal produzierende Zugang zu internationalen Märkten und fairem Handel haben. Genau dort setzen wir an. In vielen Partnerländern unterstützen wir mit der deutschen Entwicklungszusammenarbeit den Ausbau nachhaltiger Landwirtschaft. Wir fördern klimaresistente Anbaumethoden und tragen so dazu bei, dass nicht jede globale Krise die Existenzgrundlagen von Menschen bedroht. Wir sehen, dass diese Investitionen wirken. In Äthiopien schützen wir Kleinbäuerinnen und Kleinbauern dabei, organische Düngemittel herzustellen. Dadurch wirken sich internationale Lieferengpässe, wie aktuell durch die Blockade der Straße von Hormus, eben nicht mehr so stark direkt vor Ort aus. Und genau darum geht es, sich gegen Krisen zu wappnen, bevor sie ausbrechen, ihre Folgen einzudämmen. Liebe Kolleginnen und Kollegen, von Hunger am meisten bedroht sind immer die Kinder. Sie sind ganz besonders auf eine ausreichende und gute Ernährung angewiesen. Gemeinsam mit dem Welternährungsprogramm und mit internationalen Partnern haben wir deshalb den School Meals Accelerator auf den Weg gebracht. Gemeinsam engagieren wir uns dafür, dass bis 2030 100 Millionen zusätzliche Kinder Zugang zu Schulmahlzeiten erhalten, also zu mindestens einer ausreichenden Mahlzeit am Tag. Und ich will das an dieser Stelle auch noch mal sagen. Da geht es nicht nur darum, dass Essen in der Schule vorhanden ist, sondern es geht auch um regionale Produktion. Es geht um regionale Handelsketten. Es geht um regionale Wertschöpfung. Und am Ende geht es auch um regionalen Wissenstransfer. Denn die Schülerinnen und Schüler können natürlich aus der Schule heraus auch wieder in ihre Familien Informationen bringen, wie man sich gesund ernährt und wie man vielleicht auch so kocht, dass das Klima nicht so sehr belastet ist und der Geldbeutel nicht so sehr belastet wird.
0: Herr Staatssekretär, erlauben Sie eine Zwischenfrage vom Abgeordneten Gesenhüß von der Fraktion
4: Bündnis 90. Mit großer Freude, gerne.
0: Bitte schön.
5: Ja, danke, Herr Präsident, und danke, Herr Staatssekretär, dass Sie die Zwischenfrage zulassen. Ich bin Ihnen ganz dankbar, dass Sie noch mal so positiv auch Bezug genommen haben auf unseren Antrag, weil es eben ein wirklich wichtiges Thema ist und das wichtig ist, dass wir das hier im Deutschen Bundestag beraten und dass Sie auch noch mal deutlich gemacht haben, dass die internationale Gebergemeinschaft eben bei der Hungerbekämpfung auch mehr tun muss und dass das eben auch sehr eng zusammenhängt mit der Klimakrise. Auch das haben Sie gesagt. Auch der Zustand der Ökosysteme, der Zustand der Artenvielfalt, die Klimastabilität ist mitentscheidend dafür, dass eben ausreichend Lebensmittel auch erzeugt werden können. Gleichzeitig beobachten wir aber, dass Sie zum Beispiel beim Welternährungsprogramm jetzt 70% kürzen. Wir beobachten, dass Deutschland 6 Milliarden Klimafinanzierung zugesagt hat, diese 6 Milliarden jetzt nicht einhalten wird. Deutschland hat 1,5 Milliarden Biodiversitätsfinanzierung zugesagt, wird Deutschland jetzt auch nicht einhalten durch die Kürzungsvorschläge Ihres Finanzministers. Und deswegen frage ich Sie, Wie können Sie auf der einen Seite betonen, wie wichtig das ist, und dann auf der anderen Seite so massiv bei Welternährung, bei Klimaschutz, bei Biodiversitätsschutz kürzen? Und werden Sie als Entwicklungsministerium einem Haushalt zustimmen, der so massive Kürzungen in diesen wichtigen Bereichen beinhaltet?
4: Herr Gesenius, ich bin Ihnen dankbar für Ihre Frage. Sie drückt ja eine Sorge aus, eine Sorge darüber, über den Wert, den gesellschaftspolitischen Wert der Entwicklungspolitik in Deutschland auch, der ja stark diskutiert wird insgesamt. Und wir sind in der Richtung einer, also in der gleichen Richtung unterwegs. Wir sind eigentlich einer Meinung, wir brauchen mehr starke Entwicklungspolitik als weniger starke Entwicklungspolitik. Und ich finde es richtig, dass wir unsere Kräfte vereinen gegenüber denjenigen, die sagen, das sei alles rausgeschmissenes Geld. Und deswegen ist es aus meiner Sicht auch so notwendig, dass wir noch mal genau gucken, was macht das Ministerium denn eigentlich wirklich. Also wir haben einen BMZ-Reformprozess hinter uns, der auch auf weniger Mittel reflektiert. Aber es bleibt dann dabei, dass ungefähr ein Fünftel der Ausgaben, die das BMZ vornimmt, das sind über 2 Milliarden Euro, in Hunger und Ernährung geht. Dieser Reformprozess war am Ende mit 4 Hauptpunkten dann auch ausgezeichnet. Einer dieser 4 Kernpunkte ist Einsatz für SDG 1 und 2, also Kampf gegen Hunger und Armut und Ungleichheit. Und es ist auch aus meiner Sicht nicht in Ordnung, wenn wir, die sowieso sagen, wir müssen den Menschen in dieser Welt helfen und wir müssen mit Empathie Politik in einer Welt machen, in der wir sehen, dass andere nur noch mit Taschenrechnern unterwegs sind, dass wir uns unsere Energie darauf verschwenden, uns in dieser Frage noch gegenseitig zu überbieten oder uns gegenseitig zu kritisieren, dass wir nicht genug ausgeben. Ich finde, gemeinsam können wir dafür werben, dass man mehr machen kann für Entwicklungspolitik und dass die Mittel, die wir einsetzen, auch sinnvoll sind. Mit weniger Mitteln, die Sie zu Recht adressieren, machen wir aber trotzdem auch Sachen, die wir bisher nicht gemacht haben. Wir setzen sie effizienter ein, wir unterstützen innovative Finanzierungsinstrumente, um den Menschen eben mit weniger Mitteln auch noch mehr helfen zu können. Und das kann man auch miteinander begleiten. Da lade ich Sie herzlich ein. Lassen Sie uns da im Austausch zueinander bleiben. Aber seien Sie ganz sicher, im Ziel sind wir einer Meinung. Und ich würde mich sehr freuen, wenn es eine große Mehrheit im Bundestag dafür gibt, dass wir diese Ziele auch nach außen vertreten. Denn nach der
0: Ich lasse die Rede weiterlaufen. Ja?
4: Naja, okay. Nach einer
0: wenn Sie länger antworten, als Ihre Rede halten, dann ist es irgendwann alles, nicht mehr proportional.
4: Ich sage noch einen Satz trotzdem als Antwort, auch wenn Sie sitzen. Ich kriege das hin. Denn nach einer neuesten Umfrage war es ja so, dass die Menschen glauben, wir würden 12% für Entwicklungspolitik ausgeben. Und sie würden sich wünschen, dass wir 10% des Bruttoinlandsprodukts ausgeben. Tatsächlich geben wir 0,56% des Bruttoinlandsprodukts aus. Das heißt, die Menschen wollen schon, dass wir sinnvolle entwicklungspolitische Maßnahmen voranbringen. Und sie fallen darauf rein, dass das zu viel sei. Also, meine Damen und Herren, eins ist offensichtlich, wer heute in Ernährungssicherheit investiert, der investiert eben in Stabilität. Wer Hunger bekämpft, verhindert Konflikte und betreibt Friedenspolitik. Und wer internationale Solidarität lebt, schafft Vertrauen in einer zunehmend fragmentierten Welt. Deshalb gilt, gerade in Zeiten wachsender Krisen brauchen wir mehr internationale Zusammenarbeit und nicht weniger. Und genau daran arbeitet die Entwicklungspolitik. Pragmatisch, partnerschaftlich, solidarisch. Oder wie wir in Ostfriesland sagen, zusammen. Herzlichen Dank.
0: Vielen Dank, Herr Staatssekretär. Ich komme zurück zum Zusatzpunkt 10b. Die Zeit für die namentliche Abstimmung ist gleich vorbei. Ist noch ein Mitglied des Hauses anwesend, das seine Stimme nicht abgegeben hat? Das ist nicht der Fall. Dann schließe ich die Abstimmung und bitte die Schriftführerinnen und Schriftführer mit der Auszählung zu beginnen. Das Ergebnis der Abstimmung wird Ihnen später bekannt gegeben. Wir setzen die Aussprache fort und ich erteile das Wort Maren Kaminski für die Fraktion Die Linke.
6: Herr Präsident, sehr geehrte Damen und Herren! Weltweit leiden über 670 Millionen Menschen an Hunger. Mehr als 2,5 Milliarden können sich kein gesundes Essen leisten. Darunter Millionen Kinder. Kinder, die nicht nur ihre Gesundheit, sondern ihre Zukunft verlieren oder ihr Leben. Diese Ernährungskrise ist kein Naturereignis. Sie ist das Ergebnis politischer Verfehlungen, verschärft durch jeden Krieg, jeden Klimaschock, jede neue Krise. Allein in den letzten 6 Jahren dreimal durch die Corona-Pandemie, den russischen Angriff auf die Ukraine und jetzt durch den israelisch-amerikanischen Krieg gegen den Iran. Drei Eskalationswellen, die zeigen, wie zerbrechlich unser globales Ernährungssystem ist. Solange Agrarkonzerne Gewinne maximieren, Spekulation mit Lebensmitteln möglich ist und unfairer Handel lokale Märkte zerstört, werden wir die Ursachen des Hungers nicht beseitigen. Wenige Konzerne kontrollieren Saatgut, Düngemittel, Handel und die Verarbeitung. Das gesamte System hängt an fossiler Energie, vom Erdgas für Dünger über dieselintensiven Anbau bis hin zu globalen Kühlketten. Wenn Treibstoffkosten steigen, Lieferketten reißen oder Klimaschocks hinzukommen, brechen lokale Ernährungssysteme zusammen. Kleinbäuerinnen und Kleinbäuern verlieren ihre Existenz und ganze Märkte kollabieren. Alle kennen diese Abhängigkeiten. Und trotzdem beobachten wir in Zeitlupe, wie genau das eintritt, wovor NGOs und die Vereinten Nationen seit Jahren warnen. Wer Ernährungssouveränität ernst meint, muss lokale Strukturen stärken, statt Exportabhängigkeiten zu fördern. Wer globale Gerechtigkeit ernst meint, muss aufhören, Länder im globalen Süden in Schulden- und Rohstoffabhängigkeit zu halten. Und wer Verantwortung ernst meint, muss Klimakrise und soziale Frage gemeinsam denken. Und was tun Sie, sehr geehrte Damen und Herren der Bundesregierung? Während der Hunger steigt, kürzen Sie bei der Entwicklungszusammenarbeit und humanitären Hilfe, auch im aktuellen Haushaltsentwurf. Das ist zutiefst menschenverachtend. Was wir brauchen, Investitionen in Agrarökologie, Stärkung lokaler Märkte, Unterstützung einer kritischen Zivilgesellschaft und ein Ende der fossilen Abhängigkeit unseres Ernährungssystems. 24.000 Menschen sterben jeden Tag an den Folgen von Unterernährung. Jeden Tag. Es liegt in unserer Hand, das zu ändern. Als Politikerin fordere ich Sie auf, zu handeln. Und als Mensch bitte ich Sie anständig, dies zu tun. Vielen Dank.
0: Vielen Dank. Der nächste Redner ist Johannes Volkmann für die Unionsfraktion.
7: Sehr geehrter Herr Präsident, meine sehr geehrten Damen und Herren! Auf der Welt sind in der Tat 670 Millionen Menschen von Unterernährung betroffen. Das ist fast jeder Zwölfte. Und die Blockade der Straße von Hormuz wird ernste Konsequenzen für die Ernährungssicherheit von vielen weiteren Millionen haben. Knapp ein Drittel der globalen Stickstoffdüngerproduktion ist derzeit vom Weltmarkt abgeschnitten. Das hat enorme Auswirkungen auf die Düngemittelpreise und damit auf die Selbstversorgungsfähigkeit von Kleinbauern, gerade in Südasien und in Afrika. Deshalb ist es richtig, dass wir auch in Zeiten angespannter Haushalte weiter in Unterstützungsleistungen für Ernährungssicherheit investieren. Wer heute nicht düngen kann, wird im Herbst weniger ernten und erwartbar im Winter hungern. Dem müssen wir vorbauen. Deutschland ist dabei bereits heute eines der Länder, das weltweit am meisten gegen Hunger tut. Der deutsche Staat gab 2025 schätzungsweise 1,8 Milliarden Euro für den Themenkomplex Ernährungssicherheit und ländliche Entwicklung aus. Die derzeit angespannte Haushaltslage und der Konsolidierungsdruck sollten uns aber auch ein Anlass für ehrliche Selbstprüfung unserer Mittelverwendung sein. Nicht jedes Projekt, was wir im Etat unter der Überschrift »Eine Welt ohne Hunger« finanzieren, dient auch effektiv diesem Ziel. Wir geben beispielsweise 1,2 Millionen Euro aus, um, Zitat, Kenias Agrar- und Ernährungssystem und Ernährungspolitik genderspezifisch zu gestalten. Laut Projektbeschreibung werden dabei 2600 AkteurInnen als, Zitat, Champions aus der Gesellschaft ausgewählt, welche trainiert werden und als Akteure des Wandels dienen. Und weiter, wir stärken die Kapazitäten der Durchführungspartner im Themenbereich Gender. Meine Damen und Herren, ich bin nicht überzeugt, dass es eine sinnvolle Verwendung von knappen Ressourcen zur Ernährungssicherheit ist, wenn gleichzeitig über 700.000 Kenianer sich in der zweitschlimmsten Hungerkategorie IPC4 befinden. In dieser Phase ist bei Kindern mit schwerer Unterernährung und Wachstumsverkümmerung zu rechnen. Und das ist kein Einzelfall. In Bolivien finanzieren wir ein Projekt mit dem Titel Politische Einflussnahme und Öffentlichkeitsarbeit zugunsten nachhaltiger Landwirtschaft und des Konsums gesunder Nahrungsmittel. Übersetzt heißt das, wir bezahlen Werbeanzeigen und erklären Bolivianern, wie sie sich ernähren sollen. In Brasilien finanzieren wir die, Zitat, Strategien politischer Einflussnahme, Mobilisierung und Kommunikation der agrarökologischen Bewegung. Diese organisieren dann Kundgebungen und Mobilisierungstreffen, gesponsert vom deutschen Staat. Auch hier möchte ich mal ein Fragezeichen setzen, ob die Unterstützung von PR-Kampagnen in Bolivien und Demonstrationen in der brasilianischen Innenpolitik ein optimaler Einsatz für deutsches Steuergeld sind. Zwei Länder, in denen es übrigens keine Ernährungsunsicherheit gibt.
0: Herr Volkmann, erlauben Sie eine Zwischenfrage vom Abgeordneten Mijatovic von Bündnis 90 Die Grünen?
7: Gerne am Ende meiner Rede, jetzt nicht. Und Frau Kollegin Gambier, Sie haben ja in Ihrer Antragsbegründung keinen Zweifel gelassen, was Sie für moralisch gut und wen Sie für menschlich halten. Aber in der Ampelregierung haben Sie diese Projekte beschlossen und dafür knappe Mittel im Kampf gegen Hunger verwendet. Sie machen es damit, den platten und unterkomplexen Parolen, die wir heute von der AfD gehört haben, einfach viel zu einfach. Je eingehender man sich mit deutscher Entwicklungszusammenarbeit befasst, desto mehr setzt sich der Eindruck fest, dass hinter hehren Überschriften oft auch der Export einer bestimmten Gesellschaftspolitik steht und nicht die tatsächliche Problemlösung vor Ort. Diese ideologische Überfrachtung schadet. Die derzeitige Haushaltskonsolidierung ist deshalb eine Chance, fehlerhafte, wenig effektive und weltanschaulich einseitige Projekte einzustellen, für die es weder in diesem Haus noch in der deutschen Bevölkerung Mehrheiten gibt. Und hier ist das BMZ in der Verantwortung, um Vertrauen in die deutsche Entwicklungszusammenarbeit wiederzugewinnen und im Reformprozess eine verantwortungsvolle Mittelverwendung in der EZ sicherzustellen. Wir werden jedes Reformvorhaben der Ministerin, das in diese Richtung geht, mit vollem Herzen unterstützen. Und in dieser Hinsicht geht auch Ihr Antrag von den Grünen in die falsche Richtung. Von einer Priorisierung der Mittelverwendung steht bei Ihnen nichts. Stattdessen gilt die Maxime, viel hilft viel. Deutsches Steuergeld wollen Sie an lokale Zivilgesellschaft ungebunden weiterleiten. Das verträgt sich nicht mit den Rechenschafts- und Sorgfaltspflichten, die wir im Haushaltsrecht festgelegt haben. Und deswegen empfehlen wir die Ablehnung. Vielen Dank.
0: Vielen Dank. Für eine kurze Intervention erteile ich das Wort dem Abgeordneten Mijatovic von der Fraktion Bündnis 90 Die Grünen. Ich glaube, Sie müssen einmal drücken und dann einmal das Blinken abwarten. Das ist hier eine. Das ist völlig normal. Das passiert allen. Jetzt läuft es, bitte.
8: Wunderbar, jetzt funktioniert es. Vielen Dank, Herr Präsident und Herr Volkmann. Schade, dass Sie die Frage nicht zugelassen haben. Wir sind uns schon einig, dass wir global eine Hungerkrise haben und dass wir über 300 Millionen Menschen haben, die vom Hunger bedroht sind. Ihre Rede haben Sie dazu genutzt, um Beispiele anzuführen, wo kleinteilige Beträge eher insgesamt ein Vertrauen in die Weltlage erodieren lassen. Das wundert mich sehr, Herr Volkmann, weil ich kenne Sie als jemand, der durchaus, oder ich habe Sie zumindest so kennengelernt, der durchaus genauer hinschaut. Und Ihre Redezeit ist ja kostbar davon. Das Einzige, was Sie gemacht haben, ist, das Vertrauen zu zerstören. Schauen Sie, ich war im Unterausschuss gerade bei den Vereinten Nationen und hat mir angeschaut, was die Kürzungen im UN-80-Reformprozess bewirken und was auch der Ausfall der Mittel des Auswärtigen Amtes in den letzten zwei Jahren für Folgen hat. Und dass wir nicht darüber reden, dass die heutigen schon existierenden Transportprobleme des World Food Programs über die Straße von Hormuz, dass das zu Engpässen in Afghanistan führt, dass das zu Engpässen am Horn von Afrika, es ist geradezu bizarr. Ihr Kollege Steffinger spricht von Gentechnik, anstatt der akuten Probleme Herr zu werden. Was Sie tun, ist, Sie verweigern den Blick auf die Realität und Sie schieben die Verantwortung für das Elend von vielen Millionen Menschen an Ihnen hier vorbei. Und das lasse ich Ihnen nicht durchgehen.
0: Herr Volkmann, möchten Sie erwidern? Bitte schön.
7: Mijatovic, Vertrauen in die Entwicklungszusammenarbeit stärkt man nicht dadurch, indem man Probleme verschweigt, sondern indem man sie anspricht und aufarbeitet. Es ist genau diese Form der grünen Entwicklungspolitik, die die Krise der EZ, die wir jetzt haben, herbeigeführt hat. Sich moralisch auf den Standpunkt zu stellen, was wir tun, ist gut. Und jeder, der etwas anderes tut, der genau soll sich schämen. Das ist genau das Problem des jetzigen Ansatzes der Entwicklungspolitik der Grünen. Wir haben einen großen Vertrauensverlust, wenn wir Mittel gegen Welthunger in Gendersensitivitätstraining einsetzen. Wer diesen Zielkonflikt nicht sieht, wer ihn verschweigt, wer darauf mit Zwischenrufen reagiert, statt sich dieser Kritik zu stellen, der wird das Vertrauen der deutschen Bevölkerung in die Entwicklungszusammenarbeit nicht wiederherstellen können. Wir gehen einen anderen Weg. Wir wollen eine erfolgreiche Entwicklungszusammenarbeit, die den Welthunger effektiv bekämpft. Das werden wir aber nur dann tun, wenn wir uns berechtigter Kritik stellen, statt sie totzuschweigen und zu diffamieren.
0: Vielen Dank. Bevor wir die Aussprache fortsetzen, möchte ich kurz zurückkommen zur namentlichen Abstimmung, die wir hatten. Denn dankenswerterweise haben die Schriftführerinnen und Schriftführer sehr schnell ein Ergebnis übermittelt. Und dieses würde ich gerne vortragen. Das Ergebnis über die namentlichen Abstimmung, über die Beschlussempfehlung des Ausschusses für Gesundheit zu dem Antrag der Abgeordneten Martin Sichert, Dr. Christina Baum, Carina Schießel und weitere Abgeordneten der Fraktion der AfD über die flächendeckende Arzneimittelversorgung mit Apotheken zukunftssicher machen, Drucksachen 21/6076, Buchstabe B und 21/2553. Abgegebene Stimmkarten waren das. Ich würde gerne dennoch das Ergebnis vortragen. Das Ergebnis ist, abgegebene Stimmen sind 564, mit Ja haben gestimmt 438, mit Nein haben gestimmt 126. Es gab keine Enthaltungen, damit ist die Beschlussempfehlung angenommen. Dann setzen wir jetzt die Debatte fort mit dem letzten Redner, und das ist Johann Martel für die AfD-Fraktion.
9: Sehr geehrter Herr Präsident, werte Kolleginnen und Kollegen, meine Damen und Herren, was wir hier gerade erleben, ist politisches Theater einer besonderen Art. Die Grünen stehen hier am Rednerpult und fordern mehr Geld für globalen Süden, mehr Entwicklungshilfe, ein höheres BMZ-Budget. Ich frage mich, wo war dieses Engagement in den letzten Jahren? 3 Jahre Ampelkoalition, 3 Jahre Mitverantwortung für Haushaltsentscheidungen. Der BMZ-Etat ist in dieser Zeit von 13,8 auf unter 10 Milliarden Euro gesunken, was ja auch gut so ist. Und das mit Ihrer Zustimmung und Ihrer Unterschrift. Und jetzt stehen Sie hier und beklagen die Finanzierungslücke. Das ist keine Finanzierungslücke, das ist eine Erinnerungslücke. Die Logik dieses Antrags ist dieselbe, die seit 50 Jahren scheitert. Mehr Geld, mehr Programme, mehr Bürokratie. Und die Hungerzahlen? Sie steigen trotzdem. Wir haben hunderte Milliarden in Entwicklungshilfe gepumpt. Das Ergebnis ist nicht Unabhängigkeit. Das Ergebnis ist strukturelle Abhängigkeit. Länder, die seit Generationen unsere Steuergelder empfangen, haben keine eigenständigen Lebensmittelsysteme aufgebaut. Das ist kein Zufall, das ist das System. Und dieses System wollen die Grünen jetzt mit noch mehr deutschen Steuermitteln weiterfinanzieren. Und als Begründung die Blockade der Straße von Hormuz. Die Grünen nehmen eine geopolitische Krise, die seit Wochen die Märkte erschüttert, und nutzen als Argument für höhere Entwicklungsetats. Die Lage in der Region ist ernst, aber die Antwort darauf darf nicht sein, den Haushalt weiter zu belasten. Energiesicherheit, Lieferkettenstabilität, diplomatischer Druck. Das sind die richtigen Instrumente, nicht Förderprogramme, die das Problem nicht lösen, sondern verwalten. Dieser Antrag trägt das Wort Ernährungssouveränität im Titel. Aber Souveränität bedeutet, Länder entscheiden selbst, wie sie wirtschaften, wie sie anbauen und wie sie handeln. Nicht nach deutschen Vorschriften, nicht nach grünen Leitlinien. und auch nicht als Gegenleistung für Fördermittel. Wir lehnen diesen Antrag ab und fordern stattdessen eine ehrliche Debatte darüber, was wirklich funktioniert. Nicht Ideologie, nicht Symbolpolitik, sondern Lösungen, die wirklich helfen. Vielen Dank.
0: Vielen Dank. Weitere Wortmeldungen in dieser Aussprache liegen mir nicht vor. Ich schließe diese interfraktionell für die Überweisung der Vorlage auf Drucksache 6010 an die in der Tagesordnung aufgeführten Ausschüsse vorgeschlagen. Ich sehe keine anderen Vorschläge in dieser Sache. Dann verfahren wir wie vorgetragen. Ich rufe auf den Tagesordnungspunkt 28 sowie Zusatzpunkt 12, Beratung der Berichte der Bundesregierung zum Stand der Bemühungen um Rüstungskontrolle, Abrüstung und Nichtverbreitung sowie über die Entwicklung der Streitkräftepotenziale für die Jahre 2024 und 2025. Für die Aussprache wurde eine Dauer von 30 Minuten vereinbart. Ich eröffne die Aussprache und erteile das Wort Bastian Ernst für die CDU-CSU-Fraktion.

0: Sehr geehrter Herr Präsident, sehr geehrte Kolleginnen und Kollegen, werte Gäste, der alte Jahresbericht 2024 hatte noch den Namen Jahresabrüstungsbericht. Seit 2025 haben wir ihn umbenannt in Jahresbericht Rüstungskontrolle, Abrüstung und Nichtverbreitung. Das Thema Abrüstung scheint also etwas an Bedeutung verloren zu haben. Dafür hat das Thema Rüstungskontrolle aber an Bedeutung gewonnen. Der Grund dafür liegt auf der Hand. Seit dem völkerrechtswidrigen russischen Angriffskrieg gegen die Ukraine haben wir ein neues sicherheitspolitisches Umfeld. Unsere Sicherheit ist heute so bedroht wie seit dem Ende des Kalten Krieges nicht mehr. Aber auch im Kalten Krieg waren Rüstungskontrolle, die Verhinderung der Verbreitung von ABC-Waffen und sogar Abrüstung wichtige Politikfelder, die auch noch heute gelten. Wir müssen einerseits unsere Bundeswehr besser ausstatten, um den Gegner abzuschrecken und so den Frieden zu schützen. Andererseits müssen wir kontrollierte Rüstungswettläufe und die Verbreitung geächteter Waffen verhindern. Es mag vielleicht paradox klingen, aber Aufrüstung und Abrüstung sind verschiedene Wege zum gleichen Ziel. Mehr Sicherheit für unser Land und für unser Bündnis. Wir wollen den Frieden, und dafür ist es wichtig, dass wir uns auf beiden Seiten über die Gefahren des Krieges im Klaren sind. Rüstungskontrolle ist ein Mittel zur Abschreckung und damit ein Beitrag zum Frieden. Die Rüstungskontrolle ist ein weites Feld mit vielen Bereichen. Daran hat die Verhinderung eines Atomkriegs weiterhin die höchste Priorität. Das wurde uns erst diese Woche wieder vor Augen geführt. Belarus und Russland haben ein gemeinsames Militärmanöver abgehalten, bei dem auch der Einsatz von Atomwaffen trainiert wurde. Schon im vergangenen Jahr hatte Russland seine neueste atomwaffenfähige Hyperschallrakete Oreshnik in Belarus stationiert und außerdem letzte Woche seine atomwaffenfähige Interkontinentalrakete ebenfalls getestet. Seit Februar diesen Jahres ist das New START-Vertragsabkommen zwischen Russland und den USA ausgelaufen, wo die beiden größten Atommächte formal jetzt nicht mehr an Beschränkungen dieses Vertrages sich halten müssen. Eine Beschränkung der atomaren Aufrüstung bleibt aber weiterhin wichtig. Und für die Zukunft der nuklearen Rüstungskontrolle kommt es auch auf die Einbindung Chinas an. China hat inzwischen das weltweit drittgrößte Arsenal an Atomwaffen, aber verwehrt sich bislang gegen jegliche rüstungspolitische Begrenzung. Und obwohl China sein Nukleararsenal massiv ausbaut, zeigt es nur wenig Bereitschaft zu Dialog und Transparenz. Gerade das wäre aber wichtig, um das Risiko einer ungewollten Eskalation zu verhindern. Die Zahl der Atomwaffen muss begrenzt werden. Ebenso muss die Zahl der Staaten, die Atomwaffen, begrenzt werden. Dafür bleibt der nukleare Nichtverbreitungsvertrag weiterhin der Eckpfeiler der internationalen nuklearen Ordnung, an dem nicht gerüttelt werden darf. Deshalb ist es von größter Wichtigkeit zu verhindern, dass der Iran Atomwaffen bekommt. Das würde zu einem nuklearen Wettrüsten im Nahen Osten führen. Und auch die Verbreitung von Atomwaffen an dem Iran nahestehende Terroristen wäre zu befürchten. Solch ein Szenario gilt es zu verhindern. Neben Atomwaffen sind auch die Chemiewaffen weiterhin ein wichtiges Feld der Rüstungskontrolle. Seit Mai 2025 hat Deutschland den Vorsitz des Exekutivrats der Organisation für das Verbot chemischer Waffen übernommen. Mit diesem Amt setzen wir uns für die Aufrechterhaltung des globalen Verbots von Chemiewaffen ein. Und auch hier kommt wieder die größte Bedrohung aus Russlands. Mit seinem Angriffskrieg gegen die Ukraine verstößt Russland mehrfach gegen das Völkerrecht und darunter auch systematisch mit dem Einsatz von chemischen Waffen, zum Beispiel mit dem Lungenkampfstoff Chlorpikrin. Aber Russland nutzt solche Mittel auch schon außerhalb der Ukraine. Erinnern wir uns an die Vergiftung von Nawalny und Skripal mit dem Nervenkampfstoff Novichok. Das ist nämlich das Gesicht des Schurkenstaates, zu dem Russland unter Putin verkommen ist. Und ebenfalls in Russland befindet sich der ehemalige syrische Diktator Bashar al-Assad. Seit dem Ende seiner Schreckensherrschaft setzt sich die Bundesregierung für die Vernichtung der verbliebenen Bestände aus seinem Chemiewaffenprogramm ein. Die neue syrische Regierung hat sich zu diesem Ziel bekannt, und wir machen Fortschritt auf diesem Weg. Mit dieser positiven Nachricht bei diesem schweren Thema möchte ich zum Ende meiner Rede kommen, auch wenn es noch viel mehr über die Welt der Rüstungskontrolle zu sagen gäbe. Ich danke den Erstellerinnen und Erstellern dieses Berichts. Er ist eine gute Übersicht der Arbeit der Bundesregierung in diesem Bereich und dient uns als Grundlage für die Arbeit im Unterausschuss Rüstungskontrolle hier im Deutschen Bundestag.
1: Für die AfD-Fraktion hat jetzt das Wort der Abgeordnete Gerold Otten.
2: Frau Präsidentin, sehr geehrte Kolleginnen und Kollegen! Der vorliegende Jahresbericht Rüstungskontrolle 2025 dokumentiert weit mehr als eine bloße Krise. Er beschreibt die systemische Erosion der globalen Sicherheitsarchitektur. Die Analyse der Bundesregierung benennt dabei drei zentrale Bruchlinien. An erster Stelle steht hier der unaufhaltsame Zerfall der nuklearen Ordnung. Das Ende des New-START-Vertrags und die unkontrollierte Ausweitung des chinesischen nuklearen Arsenals markieren den Übergang in eine unübersichtliche, multipolare Welt rivalisierender Supermächte. Gleichzeitig scheitern regionale Abkommen, wie zum Beispiel der INF-Vertrag zwischen Russland und den USA. Die zweite Bruchlinie ist die Entgrenzung moderner Konflikte. Der Weltraum ist zum militärischen Operationsraum geworden. Zugleich erleben wir die Aufkündigung bewährter Rüstungskontrollverträge, wie zum Beispiel der Ottawa-Konvention zum Verbot von Antipersonenminen, auch von EU-Staaten, eine direkte Konsequenz aus der veränderten Bedrohungswahrnehmung im Osten. Die dritte Bruchlinie ist die technologische Disruption. Der Einsatz von künstlicher Intelligenz und autonomer Waffensysteme auf dem Schlachtfeld ist keine Theorie mehr, sondern Realität. Diese Waffensysteme diktieren die Geschwindigkeit moderner Kriegführung und entscheiden in Sekundenbruchteilen über Leben und Tod. In all diesen Punkten liefert der Bericht eine plausible Lagebeschreibung, doch die Beschreibung allein greift zu kurz. Wir müssen uns einer fundamentalen, unbequemen Wahrheit stellen. Die Strukturen, die uns über Jahrzehnte geschützt haben, waren das Ergebnis des Zweiten Weltkriegs und des Kalten Krieges. Sie sind das Produkt einer vergangenen Epoche. Wir befinden uns heute nicht mehr in einer Übergangsphase. Wir stehen mitten in einer vollendeten, fragmentierten, multipolaren Realität. Die Ära der Unipolarität, die unangefochtene Vormachtstellung der USA, ist endgültig vorbei. China hat sich als mächtiger Gegenpol etabliert. Russland betreibt eine ungehemmte Machtpolitik und schmiedet Allianzen im globalen Süden. Und die dortigen Mittelmächte betreiben eine rein transaktionale Interessenpolitik. Sie schließen Wirtschaftsabkommen mit Peking, kaufen Rüstungsgüter in Moskau und kooperieren in Sicherheitsfragen mit den USA. Das Ergebnis ist keine stabile, regelbasierte Ordnung, sondern eine Phase der radikalen Neusortierung. Es ist daher unwahrscheinlich, die Herausforderungen der Gegenwart innerhalb der Strukturen und mit den Methoden der Vergangenheit erfolgreich analysieren zu können. Das heißt, in der Analyse der Lage sind wir uns hier wohl weitgehend einig. Worin wir uns aber fundamental unterscheiden, ist der methodische Ansatz zur Erreichung der Ziele. Das zeigt sich exakt an der Rüstungskontrollstrategie der Bundesregierung. Ihr erklärtes Ziel ist die globale Stabilität durch multilaterale Abkommen, Transparenz und die Regulierung technologischer Fortschritte. Man fordert die Ächtung vollautonomer Waffensysteme und neue Regeln für den Cyber- und Weltraum. Wir unterstützen diese ordnungspolitischen Ziele, aber wir bezweifeln, dass sie mit den Methoden von gestern erreicht werden können. Wer die Augen vor dieser Realität verschließt, betreibt Geopolitik im Rückspiegel. Denn Rüstungskontrolle braucht zwei Fundamente, Vertrauen und geopolitische Stabilität. Beides existiert in dieser multipolaren Weltordnung nicht mehr. Schlimmer noch, Deutschland hat seine traditionelle Rolle als ehrlicher Makler auf der Weltbühne leichtfertig verspielt. Statt eine interessengeleitete Außenpolitik zu verfolgen, versteckt sich Deutschland hinter der Schablone einer dienenden Führungsrolle und unterwirft sich dabei bedingungslos den Brüsseler transnationalen Technokraten. Die Rechnung für diese fehlgeleitete Politik zahlen wir alle. Gerade Deutschland spürt die ökonomischen und politischen Verwerfungen dieser Weltordnung härter als je zuvor. Unserer Ansicht nach müsste es Kernaufgabe einer klugen deutschen Außenpolitik sein, dafür einzutreten, dass die beschriebene tektonische Verschiebung nicht in einen globalen Krieg eskalieren und sie Deutschland nicht schaden. Das würde aber die Anerkennung der gleichberechtigten Interessen von verbündeten Partnern, aber auch von Konkurrenten voraussetzen. Nur auf dieser Basis ist ein Erfolg diplomatischer Anstrengungen auch von Initiativen zur Abrüstung und Rüstungskontrolle möglich. Doch diese Erkenntnis verweigern sich Bundesregierung und die schon länger sitzenden Parteien in moralischer Selbstgefälligkeit. Die Bundesregierung versucht stattdessen einen unmöglichen Spagat. Sie will weitreichende moralische Instanz bei der Rüstungsregulierung sein und gleichzeitig eine hochmoderne, kriegstüchtige Armee schaffen. Scheitert dabei offensichtlich aber an ihren eigenen ideologischen Scheuklappen. Es zeigt sich wie im Brennglas beim militärischen Einsatz von KI. Die Bundesregierung beharrt dogmatisch auf dem Primat der menschlichen Kontrolle und will diese Vorstellung auch international durchsetzen. Das ist ethisch sicher edel gedacht, ignoriert aber die technische Realität, wie sich heute schon im Ukraine-Krieg zeigt. Denn bei der Abwehr von Hyperschallwaffen und Drohnenschwärmen, um ein Beispiel zu nennen, ist die menschliche Reaktionszeit eben kein Sicherheitsfaktor, sondern der tödliche Flaschenhals. Wer hier ausschließlich auf manueller Kontrolle beharrt, nimmt die technologische Unterlegenheit im Ernstfall billigend im Kauf. Wer aber verantwortungslos die Unterlegenheit unserer Streitkräfte in Kauf nimmt, riskiert das Leben unserer Soldaten und zerstört jede militärische Glaubwürdigkeit. Derselbe lähmende Geist herrscht in der bundesdeutschen Wissenschaft. Während Washington und Peking die Civil Military Fusion radikal vorantreiben, klammert sich eine behäbige Wissenschaftslandschaft an Zivilklauseln. Diese künstliche Trennung blockiert genau jenen Technologietransfer, den die Bundeswehr so dringend braucht, um überhaupt Schritt zu halten. Wir bremsen den Fortschritt exakt dort, wo er für die Landesverteidigung am kritischsten ist. Die dritte Hürde ist eine überbordende Bürokratie. KI-Entwicklungszyklen bemessen sich in Wochen. Unser Beschaffungswesen hingegen verwaltet weiterhin jahrzehntelange Hardwareprozesse. Eine Armee, die auf technologische Disruption mit Formularen, Überregulierung und Kontrollwahn reguliert, verliert den Anschluss, bevor der erste Schuss überhaupt gefallen ist. Diese Dogmen im Umgang mit KI kennzeichnen die bundesdeutsche Politik. Ohne eine fundamentale Abkehr von diesen Dogmen wird die Bundeswehr nicht zur schlagkräftigsten Armee Europas, sondern zu einem milliardenschweren Grab für Steuergelder, ohne jeden sicherheitspolitischen Mehrwert. Und wir hoffen, die waffentechnologischen Bedrohungen von KI international einhegen zu können und zugleich die Abwehrpotenziale von KI ignoriert, macht sie international lächerlich. Man kann eben nicht die Streitkräfte modernisieren und gleichzeitig den technologischen Fortschritt so blockieren, wie es diese Regierung tut. Beides schließt sich gegenseitig aus, wenn das Ziel die stärkste konventionelle Militärmacht in Europa sein soll. Dieser Bericht ist daher kein Zukunftsplan. Es ist das schriftliche Dokument einer strategischen Behäbigkeit und einer moralischen Selbstgefälligkeit, welche die Sicherheit unseres Landes gefährden. Vielen Dank.
1: Für die SPD-Fraktion hat jetzt das Wort der Abgeordnete Dr. Ralf Stegner.
3: Frau Präsidentin, liebe Kolleginnen und Kollegen, der Jahresabrüstungsbericht erscheint in schwierigen Zeiten. Die über 10.000 amerikanischen und russischen Atomwaffen unterliegen keinen Rüstungskontroll- oder Abrüstungsabkommen mehr. In Europa sind die Militärausgaben letztes Jahr um 14% gegenüber 2024 gestiegen. Deutschland hat die viertgrößten Militärausgaben weltweit. Es scheint, als solle die Sicherheit weltweit insgesamt durch Aufrüstung gewährleistet werden. Dabei ist das Gegenteil wahr. Eine Welt ohne Rüstungskontrolle ist unsicher. Lassen Sie mich drei Punkte festhalten. Erstens, Rüstungskontrolle findet zwischen Gegnern statt. Dass man denen nicht vertraut, ist klar. Deswegen überprüft man das mit technischen Verifikationsmaßnahmen oder Rüstungskontrollabkommen, die wir kaum noch haben. Zweitens, Rüstungskontrolle schafft Transparenz und reduziert Eskalationsdynamiken. Die Militärs haben belastbare Einblicke über gegnerische Fähigkeiten und müssen nicht blindlings aufrüsten. Drittens, Rüstungskontrolle ist wesentlich günstiger als Wettrüsten. Natürlich müssen wir unsere Bündnis- und Verteidigungsfähigkeit wahren und dafür auch mehr Geld in die Hand nehmen. Das tun wir auch. Aber wir haben schon auch eine Ressourcenkonkurrenz. Wir haben keinen Mangel an Waffen in der Welt, aber einen Mangel an Ressourcen, um Armut und Bürgerkriege und Umweltzerstörung zu bekämpfen, meine sehr verehrten Damen und Herren. Und insofern erleben wir ja auch, dass diese Konkurrenz dazu führt, dass die Populisten in diesem Hause das dafür nutzen, um die Spaltung zu vertiefen und das damit auch noch begründen. Wir brauchen also weiterhin gute Diplomatinnen und Diplomaten, die Abkommen verhandeln, eine vernünftig ausgeschaltete Friedens- und Konfliktforschung, die übrigens bedroht ist in Deutschland, und ein breit aufgestelltes Verifikationszentrum der Bundeswehr, das die Abkommen für Deutschland überprüft. Nur zusammen können wir eine Rückkehr zu den Zeiten der Rüstungskontrolle hinbekommen, wo auch zwischen Gegnern gemeinsame Sicherheit erreicht worden ist, in dem Ziel, jedenfalls sich nicht wechselseitig zu zerstören. Ein ganzes Kapitel des Abrüstungsberichts ist der Exportkontrolle gewidmet. Hier könnte man eher von Aufrüstungsbericht reden. Wir dürfen nicht die Rüstungsindustrie zur Lokomotive unserer Industriepolitik machen. Wir dürfen bei Rüstungsexporten nicht wirtschaftliche Interessen vorangeben, sondern müssen Frieden und Menschenrechte in den Vordergrund stellen. Keine Waffen in Diktaturen, die damit ihre Bevölkerung unterdrücken, und keine Waffen an Länder, die damit Kriegsverbrechen begehen. Als drittgrößte Wirtschaftsnation der Welt tragen wir hier eine besondere Verantwortung. Bei kleinen Waffen sind wir Weltmeister im Export. Und mit keiner Waffe werden mehr Menschen umgebracht. Eine Welt im Schatten von Raketen, Panzern und Gewehren ist gefährlich. Und wir haben die Pflicht, unseren Kindern eine Welt zu hinterlassen, wie wir sie selbst vorgefunden haben, nämlich wo man in Frieden leben kann. Lassen Sie mich zum Schluss den amerikanischen Präsidenten, nein, nicht Donald Trump, sondern Barack Obama zitieren, der gesagt hat, ich bin nicht naiv, dieses Ziel wird nicht schnell erreicht werden, vielleicht nicht in meiner Lebenszeit. Es braucht Geduld und Ausdauer. Wir müssen die Stimmen jener ignorieren, die uns sagen, dass sich die Welt nicht verändern kann. Wir müssen darauf bestehen, yes, we can. Vielen herzlichen Dank.
1: Für die SPD-Fraktion.

0: Ohne die USA an unserer Seite, die Verteidigungsfähigkeit dieses Kontinents, dieser europäischen Gemeinschaft und dieses Landes sicherstellen. Die Notwendigkeit für Aufrüstung und Abschreckung, sie ist nicht abstrakt, denn die Bedrohung aus Russland ist real. Erst vorgestern mussten Bürgerinnen und Bürger in Litauen nach einem Drohnenalarm in Schutzräumen unterkommen. In Litauen, unser Partner in EU und NATO. Wenn wir Milliarden in die Verteidigung dieses Landes investieren, dann tun wir das, um Menschen zu schützen, um diejenigen zu schützen, die es selbst nicht können. Und wir tun es auch, weil wir eine klare Grenze gegenüber dem Aggressor Putin ziehen, der sich nicht an die Regeln hält. Putin hält sich nicht an das Völkerrecht. Jeden Tag werden in seinem Angriffskrieg auf die Ukraine Kriegsverbrechen begangen und Zivilisten getötet. Putin droht mit dem Einsatz nuklearer Waffen. Er greift Atomkraftwerke an und er setzt Chemiewaffen ein. Aber gerade weil diese Regeln, weil die Grundpfeiler unserer internationalen Ordnung angegriffen werden, dürfen wir sie nicht selbst aufgeben. Gerade dann müssen wir sie stärken. Und deswegen ist genau jetzt der richtige Zeitpunkt, um über Rüstungskontrolle zu reden. Rüstungskontrolle dient auch immer der Verständigung über Grenzen. Sie dient der globalen Sicherheit und Stabilität. Und gerade deswegen müssen wir jetzt internationale Abkommen stärken. Da, wo sich alte Gewissheiten nicht mehr durchsetzen, gilt es, neue Räume zu schaffen. Ein bestehendes Übereinkommen ist die Ottawa-Konvention, die den Einsatz und die Herstellung von Antipersonenminen regelt. Und als Reaktion auf die Bedrohung aus Russland haben unsere europäischen Nachbarn Polen, das Baltikum und Finnland leider den Austritt aus der Ottawa-Konvention mitgeteilt. Umso wichtiger ist das Signal, dass die Bundesregierung auch weiterhin humanitäre Verantwortung übernimmt und das Abkommen als einer der wichtigsten Geldgeber mit Mitteln zur Beseitigung und Räumung unterstützt. Denn es sind vor allem Zivilistinnen und Zivilisten, die unter den Folgen von Minen jahrzehntelang noch Opfer werden. Und zum Glück existiert der nukleare Nichtverbreitungsvertrag noch und wir hoffen auch auf ein gutes Ende der Überprüfungskonferenz. Aber es fällt auf, dass die Bundesregierung den Atomwaffenverbotsvertrag mit keinem Wort mehr erwähnt. In dieser Welt, in der wir uns dieser konkreten Bedrohung gegenüberstehen, können wir uns nicht wehrlos machen. Aber wir können uns jeden Tag dafür entscheiden. Wir können uns jeden Tag dafür entscheiden, an einer Welt zu arbeiten, in der es keine Bedrohung durch Atomwaffen gibt. Und ich appelliere an die Bundesregierung, dieses Ansinnen nicht aufzugeben. Wir erleben außerdem, dass sich Waffensysteme rasant entwickeln, beim Einsatz von künstlicher Intelligenz, in der Aufrüstung im Weltraum bis hin zur Entwicklung von Drohnen und Biorobotern. Alte Bemühungen zur Rüstungskontrolle wirken hier überholt. Hier braucht es bei neuen Technologien auch neue Ansätze und klare ethische Leitlinien. Und ich habe bei der AfD-Rede zugehört und ich hoffe, das hat jeder da draußen gehört, dass Sie überhaupt keine Regulierung für den Einsatz in KI in Waffensystemen haben wollen. Beschäftigen Sie sich doch mal mit der Technologie und jeder mit ein bisschen gesunden Menschenverstand weiß, warum man auch Bremsen in ein Auto einbaut und dass es auch Grenzen braucht für den Einsatz von KI. Und jeder, der sich damit beschäftigt, weiß, welche Folgen der destruktive Einsatz von KI haben kann. Wir brauchen sowohl die Fähigkeit, uns zu verteidigen, als auch den Willen, neue Regeln für eine neue Zeit zu schaffen, weil wir Menschen schützen, weil wir die Freiheit schützen und weil wir in einer Zukunft arbeiten, in der nicht das Recht des Stärkeren gilt, sondern die Stärke des Rechts. Vielen Dank.
1: Für die Fraktion Die Linke hat jetzt das Wort die Abgeordnete Desiree Becker.
2: Sehr geehrte Frau Präsidentin, sehr geehrte Damen und Herren, die hier von der Bundesregierung für 2 Jahre vorgelegte Bilanz ist miserabel und sie ist auch einfach erschreckend. Dass den Abrüstungsberichten hier nur 30 Minuten Debattenzeit eingeräumt werden, spricht Bände. Wir leben in einer Zeit in der größten Aufrüstung seit dem Zweiten Weltkrieg. Wir haben mittlerweile das Niveau des Kalten Krieges erreicht. Ein Aufrüstungsrekord jagt den nächsten. Insgesamt wurden weltweit letztes Jahr 2,8 Billionen US-Dollar für Rüstung ausgegeben. New Start ist im Februar faktisch ausgelaufen. Die zu Ende gehende NVV-Überprüfungskonferenz in New York zeigt einmal,

0: wie festgefahren die internationale Atompolitik ist. Die Nicht-Atomwaffenstaaten fordern von den Atomwaffenstaaten endlich konkrete Abrüstungsschritte, ein Ende der nuklearen Teilhabe und einen verbindlichen Verzicht auf den Ersteinsatz von Atomwaffen. Und was bekommen sie? Nichts. Und das Problem ist hier nicht nur Russland, sondern auch die USA. Die Bundesregierung glänzt in dieser Debatte mit Wegducken und Abwesenheit. Sie macht sogar das Gegenteil und liebäugelt mit dem Aufbau eines europäischen Atomschirms. Es wäre ja aber nicht diese Bundesregierung, wenn es nicht noch schlimmer gehen würde. Im Jahresabrüstungsbericht feiert sie sich für die Stärkung der Abschreckung und Verteidigungsfähigkeit durch Aufrüstung. Ja, das alles passt zur neuen Abrüstungsversion der Bundesregierung. Nein, nicht die Vision einer atomfreien Welt, sondern der Ausbau der Bundeswehr zur konventionell stärksten Streitkraft in Europa. Und da das leider auch alles nicht ausreicht, will die Bundesregierung jetzt auch noch den Weltraum militarisieren. Über Ansätze durch vertrauensbildende Maßnahmen und andere Angebote, eine Demilitarisierung der Welt und des Weltraums zu erreichen, wird gar nicht erst nachgedacht. Und ja, Abrüstung braucht gegenseitige Schritte. Aber ohne eigenen politischen Willen beginnt sie nie. Diese Bundesregierung verwaltet Aufrüstung, organisiert Abschreckung und verkauft Militarisierung als Sicherheitspolitik. Eine sichere Welt entsteht nicht durch mehr Waffen, sondern durch weniger Waffen. Für diese Perspektive kämpfen wir. Und das ist alles andere als naiv. Das ist bitter, bitter notwendig in dieser Zeit. Ich danke Ihnen.
1: Für die CDU-CSU-Fraktion hat jetzt das Wort der Abgeordnete Nicolas Cipelius.
2: Sehr geehrte Frau Präsidentin, sehr geehrte Damen und Herren, liebe Kolleginnen und Kollegen, ich möchte in dieser Debatte einen Schritt zurückgehen, denn meiner Meinung nach braucht es eine grundsätzliche Auseinandersetzung mit den Prämissen, auf denen wir unsere Rüstungskontrollpolitik aufbauen. Und schauen wir uns das Iran-Abkommen, den sogenannten Joint Comprehensive Plan of Action und das Agreed Framework genauer an, zeigt das ein fundamentales Problem der Nichtverbreitungspolitik in den vergangenen 3 Jahrzehnten. Wir haben es in diesen Fällen mit Staaten zu tun, die bewusst und trotz anderslautender Vereinbarung eine nukleare Option erhalten wollten. Und in beiden Fällen sprechen wir zu unterschiedlichen Zeitpunkten von latenter Proliferation. Sowohl Nordkorea damals, auch Iran heute zeigen, dass moderne Proliferation nicht mehr zwingend im offenen Vertragsbruch beginnt. Sie beginnt oft mit dem Aufbau einer technologischen, industriellen und wissenschaftlichen Infrastruktur, die offiziell zivil genutzt wird, aber zunehmend militärisch missbraucht wird. Der entscheidende Punkt ist deshalb, beide Abkommen waren keine vollständige Lösung des Problems. Sie waren der Versuch, ein strategisches Risiko zu begrenzen und Zeit zu gewinnen. Beim Agreed Framework wurde Nordkoreas sichtbares Plutoniumprogramm eingefroren. Aber die strategische Motivation des Regimes blieb unverändert. Und das Ergebnis kennen wir heute. Nordkorea hat faktisch die nukleare Option. Und das JCPOA war technisch deutlich anspruchsvoller und besser kontrollierbar. Aber auch hier blieb die zentrale Realität bestehen. Der Iran sollte nicht vollständig nuklearisiert werden, sondern in einem Zustand kontrollierter nuklearer Schwellenfähigkeit gehalten werden. Mit anderen Worten, das JCPOA managte latente Proliferation, verhinderte diese aber nicht. Und die eigentliche Lehre daraus lautet nicht, dass Diplomatie sinnlos wäre. Ganz im Gegenteil, meine Damen und Herren. Solche Abkommen können Zeit gewinnen, Eskalation verhindern und Transparenz schaffen. Aber wir dürfen Einhegung dann auch nicht mit Lösung verwechseln. Der zentrale Fehler der Politik lag oft darin, zu glauben, wirtschaftliche Öffnung und regelgebundene Kooperation würden autoritäre Sicherheitslogiken automatisch verändern. Doch Regime, die ihre eigene Existenz bedroht sehen oder globale Führungsansprüche formulieren, betrachten nukleare Fähigkeiten nicht als Verhandlungsmasse, sondern als strategische Versicherung. Und deswegen müssen wir daraus Konsequenzen ziehen. Erstens, wir müssen nüchterner analysieren. Nicht die besten Absichten der Gegenseite sind entscheidend, sondern auch teilweise ihre schlechtesten plausiblen Optionen. Zweitens, Verifikation allein reicht nicht. Kontrolle funktioniert nur, wenn Vertragsbruch glaubwürdige Konsequenzen hat. Und drittens, künftige Nichtverbreitungspolitik muss geopolitisch bedacht werden. Mit Sanktionen, mit Exportkontrollen, Technologiepolitik und auch mit strategischer Geschlossenheit. Und vor dem Hintergrund des gestrigen gemeinsamen Bekenntnisses von Xi Jinping und Wladimir Putin zu einer multipolaren Weltordnung kommt diesem Aspekt besondere Bedeutung zu. Die Erklärung verdeutlicht die gemeinsame Ablehnung westlicher Führungsansprüche, natürlich insbesondere der USA, und unterstreicht zugleich den Anspruch, internationale Regeln stärker im Sinne autoritärer Großmächte zu gestalten. Hier hat die Zusammenarbeit mit unseren Partnern besondere Bedeutung. Genau hier entscheidet sich dann daher auch künftig die Stabilität der internationalen Ordnung. Und deswegen will diese Bundesregierung daran arbeiten und auch diese Regierungskoalition. Ich bedanke mich, meine Damen und Herren.
1: Für die SPD-Fraktion hat jetzt das Wort die Abgeordnete Bettina Luck.
3: Sehr geehrte Frau Präsidentin, liebe Kolleginnen und Kollegen, meine Rede zu den beiden Abrüstungsberichten der Bundesregierung möchte ich mit einem Zitat beginnen. Ich werde mir das Wort Friedenspolitik und den Inhalt unserer Friedenspolitik von niemandem abhandeln lassen. Das sagte der ehemalige Bundeskanzler Helmut Schmidt, bekannt als Befürworter des NATO-Doppelbeschlusses. Er verteidigte damit die Verknüpfung von Aufrüstungsdrohung mit Gesprächsangeboten. Denn damals wie heute gilt, glaubhafte Abschreckung und Rüstungskontrolle gehören zusammen. Aufrüstung und Friedenspolitik mögen sicher in einem Spannungsverhältnis stehen, aber sie sind kein Widerspruch. Ich selbst bin Mitglied im Verteidigungsausschuss und zugleich im Unterausschuss für Rüstungskontrolle. Und das ist mir daher ein sehr wichtiges Anliegen, beide Perspektiven zusammenzubringen. Es braucht eine breite gesellschaftliche Debatte darüber, wie wir Sicherheit erreichen bzw. verteidigen können. Nur so können wir eine breite Unterstützung unserer Verteidigungsausgaben bewahren und zugleich eine gesellschaftliche Spaltung verhindern. Und nur so erreichen wir eine nötige Resilienz, die gerade in Krisenzeiten elementar für unsere Sicherheit ist. Liebe Kolleginnen und Kollegen, eine solche Debatte, wie wir sie heute führen, muss angesichts der aktuellen Bedrohungslage geführt werden. Die Berichte, die uns vorliegen, finden hier auch die richtigen Worte. Denn sie formulieren, wenn Russland die größte und direkteste Bedrohung unserer Sicherheit ist, müssen wir auch entsprechend handeln. Wir müssen uns also dieser Realität stellen, die Bundeswehr ausrüsten und zur Landes- und Bündnisverteidigung befähigen. Und da sind wir auch dabei. Wir schließen Fähigkeitslücken und ja, dazu zählt aus meiner Überzeugung auch die Stationierung von Mittelstreckenraketen. Gleichzeitig dürfen wir die Rüstungskontrolle nicht als Gegenmodell zur Zeitenwende verstehen. Tatsächlich ist sie ein integraler Bestandteil verantwortungsbewusster Sicherheitspolitik. Denn die Mechanismen dieser Rüstungskontrolle begrenzen Risiken, die erhöhen die Stabilität und Berechenbarkeit und reduzieren Fehlwahrnehmungen. Und sie verhindern auch menschliches Leid. Und hier denke ich insbesondere auch an die Ächtung von Antipersonenminen. Die Herausforderungen, vor denen wir stehen, sind vielfältig und ich möchte auf zwei exemplarisch eingehen. Die Spannungen zwischen Atomwaffenstaaten auf der einen Seite und das Auslaufen des New START-Vertrages auf der anderen Seite verpflichten uns, für neue alternative Formate der nuklearen Risikominimierung zu kämpfen. Zudem stellen uns neue Technologien wie die KI immer vor neuen Fragen der Rüstungssteuerung. Und hier ist es wichtig, dass wir die Verantwortung nicht einer KI überlassen. Liebe Kolleginnen und Kollegen, Abschreckung und Rüstungskontrolle sind beide Seiten unserer Sicherheit und die lassen sich mit Verteidigungsfähigkeit auf der einen Seite und Rüstungskontrolle auf der anderen Seite gut zusammenfügen. Ich danke Ihnen.
1: Damit schließe ich die Aussprache interfraktionell mit Überweisung der Vorlage auf Drucksachen 5850 und 115 an die in der Tagesordnung aufgeführten Ausschüsse vorgeschlagen. Gibt es weitere Überweisungsvorschläge? Das ist nicht der Fall, dann verfahren wir wie vorgeschlagen. Ich rufe auf den Tagesordnungspunkt 29, Beratung des Antrags der Fraktion der AfD mit dem Titel Erhalt des Gaskraftwerks am Standort Lubmin und Integration in die deutsche Energieinfrastruktur. Für die Aussprache wurde eine Dauer von 30 Minuten vereinbart. Ich eröffne die Aussprache und das Wort hat für die AfD-Fraktion der Abgeordnete Leif Erik Holm.
4: Liebe Bürger, Frau Präsidentin, meine Damen und Herren, Deutschland redet über explodierende Energiepreise, über mangelnde Versorgungssicherheit, über neue Gaskraftwerke, die gebaut werden sollen. Und derweil will die Bundesregierung ein voll funktionsfähiges Gaskraftwerk in Lubmin verschenken. Es handelt sich um eine wichtige Kraft-Wärme-Kopplungsanlage, die das dort ankommende Gas aus den Nord Stream Pipelines vorgewärmt hat. Seit der Zerstörung unserer kritischen Infrastruktur kann dieses Kraftwerk seinen Dienst nicht mehr tun. Wir sagen, das muss nicht so bleiben. Die AfD stellt sich mit diesem Antrag strikt dagegen, unsere Infrastruktur zu verschenken. Wir wollen, dass dieses Kraftwerk am Standort Lubmin in Mecklenburg-Vorpommern bleibt, und ich fordere Sie auf, sich dem anzuschließen. Denn ganz Deutschland schüttelt doch den Kopf darüber, dass wir in Zeiten Klammer Kassen unsere funktionierenden Anlagen ins Ausland verschenken. Und dann auch noch an den Staat, der mit hoher Wahrscheinlichkeit die Nord Stream Pipelines hat sprengen lassen, weswegen dieses Kraftwerk im Moment ja stillsteht. Das ist doch wirklich grotesk. Wie viel Korn muss man eigentlich getrunken haben, um solche Politik zu machen? Der mutmaßliche Täter bekommt noch ein Geschenk mit Schleifchen drum. Und das kann ja schon aus Selbstachtung nicht in unserem eigenen nationalen Interesse sein. Und das sehen auch viele Bürger so. Ich erlebe es gerade auf meiner Tour in Mecklenburg-Vorpommern. An einem Stand in Greifswald-Wieck, praktisch gleich gegenüber von Lubmin, der kam zu mir, sagte, er sei eigentlich bisher Nichtwähler gewesen, aber seit er die Geschichte mit dem Kraftwerk gehört habe, hat er sich jetzt entschieden, es reicht, er wählt jetzt AfD und das ist eine wirklich gute Entscheidung. Wer weitsichtige Politik will, der wählt AfD. Was ist denn, wenn der Ukraine-Krieg hoffentlich bald zu Ende geht, wenn sich die Beziehungen zu Russland wieder normalisieren? Das Kraftwerk stünde dann bereit, wieder konkurrenzlos günstiges Gas bereitzustellen. Und genau dieses Gas brauchen wir für eine bezahlbare Energieversorgung. Sie wollen uns wieder abhängig machen. Wir haben noch, ich rechne es Ihnen vor, Herr Kellner, wir haben noch einen einsatzfähigen Strang von Nord Stream, der könnte etwa 27 Milliarden Kubikmeter Gas pro Jahr liefern. Das wäre ein Viertel unseres Bedarfs, in Zukunft sogar noch weniger. Damit wäre es auch überhaupt gar keine Abhängigkeit gegeben. Das können Sie hier nicht behaupten. Das ist Quatsch. Wir erwarten von verantwortlicher Politik, dass Sie solche Chancen mit in den Blick nehmen. Niemand kann doch heute seriös vorhersagen, wie die geopolitische Lage in 5 oder 10 Jahren aussehen wird. Vielleicht geht auch dieser neue Kalte Krieg schnell zu Ende, was wir uns ja schließlich alle wünschen würden. Und dann, wer dieses Kraftwerk mit einem Federstrich verschenkt, der zerstört damit bewusst eine wichtige strategische Option Deutschlands und richtet damit einen schweren Schaden für unser Land an. Schauen wir uns einen Neubau an. Der Neubau einer solchen Anlage würde 3 bis 5 Jahre dauern, plus Planungszeit wahrscheinlich 8 Jahre. Und der Steuerzahler müsste wieder tief in die Tasche greifen, um die 100 Millionen Euro wieder weg. Das macht doch klar, hier sollen über SEFE Fakten geschaffen werden, die dann kaum noch zu revidieren sind. Eine verantwortungsvolle Regierung, die weiterdenkt als von 12 bis Mittag, würde diese Anlage im Land an Bord halten. Und in Mecklenburg-Vorpommern ist die Meinung dazu klar. So hat der Kreistag Vorpommern-Rügen mehrheitlich gefordert, auch inländische Optionen zu prüfen. In Mukran sucht man ja für das LNG-Terminal eine KWK-Anlage. Der Antrag kam übrigens von der AfD und wurde auch von der CDU unterstützt. Und auch der CDU-Landesvorsitzende Peters sagt, kritische Infrastruktur sollte zuerst hier im Land eingesetzt werden und im Zweifel lieber nicht das Land verlassen. Aha, und so sollten Sie es auch hier halten, liebe Kollegen von der Union. Herr Amthor, Sie können ja gleich mal drauf eingehen. Meine Damen und Herren, das Verschenken der Anlage wäre in jeder Hinsicht ein schwerer Fehler zulasten unserer Bürger und Unternehmen. Wer gute, vorausschauende Politik für Deutschland will, der lässt das Gaskraftwerk Lubmin im Land. Und zwar idealerweise dort, wo es jetzt ist, dort, wo es in der Zukunft neue Chancen bieten kann. Vielen Dank.
1: Für die CDU-CSU-Fraktion hat jetzt das Wort der Abgeordnete Philipp Amthor.
5: Frau Präsidentin, liebe Kolleginnen und Kollegen, wenn im Deutschen Bundestag über Lubmin gesprochen wird, dann höre ich besonders genau hin, denn Lubmin ist für uns in Mecklenburg-Vorpommern nicht einfach irgendein Punkt auf der Landkarte, sondern eine wichtige Gemeinde in meiner Heimatregion, ein wichtiger Energie- und Industriestandort mit Geschichte und auch mit großen Chancen, mit realen Menschen, mit realen Sorgen. Und gerade deshalb verbietet es sich auch, diesen Standort hier als Kulisse für diese Moskau-Liebelei und Wahlkampfinszenierung der AfD zu nutzen, meine Damen und Herren. Ich sage es ganz klar, wir wollen, dass Lubmin nicht zu einem Museum alter Abhängigkeiten gemacht wird, sondern zu einem modernen Energie-, Industrie- und Infrastrukturstandort entwickelt wird. Lubmin und Vorpommern, das hat mehr und Besseres verdient als dieses Wahlkampfgetöse, liebe Kolleginnen und Kollegen. Und damit wir uns nicht falsch verstehen, und ich gehe da gerne auch ein auf den Beschluss des Kreistages Vorpommern-Rügen, man muss fragen, und das ist auch richtig, welche Folgen hat der geplante Rückbau der diskutierten Kraft-Wärme-Kopplungsanlage für Lubmin, für die Region? Welche Alternativen gibt es? Gibt es sinnvolle regionale industrielle Anschlussverwendungsmöglichkeiten? Diese Fragen sind legitim. Aber genau an diesen Fragen trennt sich eben seriöse Standortpolitik von dem vorgelegten Antrag der AfD. Die Bundesregierung, die prüft seriös bestehende Alternativen. Sie machen losgelöst von Fakten Radau, um daraus Verunsicherung zu schüren. Das hilft den Menschen in diesem Land nicht, meine Damen und Herren. Und bevor ich zur Perfidität komme, will ich nur noch mal zur Klarheit die Fakten benennen, denn Herr Holm, da scheinen Sie ja einige Schwierigkeiten gehabt zu haben. Nicht die Bundesregierung, sondern die Betreibergesellschaft des Kraftwerks hat sich nach intensiver Suche nach wirtschaftlich sinnvollen Alternativen und nach Möglichkeiten einer Weiternutzung der Anlage ohne Druck der Bundesregierung dazu entschieden, die Anlage stillzulegen und zurückzubauen. Die Alternative dazu wäre nicht ein wirtschaftlicher Weiterbetrieb in Lubmin gewesen, sondern eine Verschrottung. Seit Einstellung des Betriebs im Jahr 2023 war das eigentlich allen klar, dass Sie jetzt ausgerechnet kurz bevor diese humanitäre Hilfsaktion an die Ukraine erfolgen soll, Interesse an dieser Anlage entwickeln, ist nichts anderes als Klamauk, meine Damen und Herren. Und wem wollen Sie das eigentlich weismachen, dass das seriöse Politik ist? Und ich will sagen, es gibt berechtigte Sorgen auch der regionalen Wirtschaft. Ich will namentlich insbesondere den Unternehmerverband Vorpommern nennen, auf den Sie sich ja auch in Ihrem Antrag stützen. Und es ist richtig, danach zu fragen, was kann man am Standort machen, wie kann man den Standort Lubmin weiterentwickeln. Aber gerade weil ich auch viel mit der regionalen Wirtschaft in Vorpommern gesprochen habe in den letzten Tagen, kann ich Ihnen eins sagen, worauf die überhaupt keine Lust haben, nämlich auf eine aufgedrängte Unterstützung der AfD und einen Missbrauch zu Wahlkampfzwecken. Das ist das Einzige, was Sie mit diesem Antrag hier versuchen. Und dann ist die Frage ja richtig, gibt es eine alternative Nutzung? Sie behaupten in Ihrem Antrag, ja, gibt es. Sie haben sich die Fakten doch angesehen. Theoretisch ist das eine interessante Idee, die ist aber nur abstrakt. Tatsächlich und konkret gibt es derzeit keine Alternative oder, um in Ihrer Sprache verständlich zu bleiben, yet, die gibt es nicht, meine Damen und Herren. Und deswegen sage ich auch, wer erklären will, dass diese Anlage woanders genutzt werden soll, der muss auch erklären, wer nimmt die Wärme ab, wer betreibt die Anlage, wer trägt Umbau, Transport, Genehmigung, Netzanschluss, laufende Kosten. Ganz schön viel Komplexität für die AfD, meine Damen und Herren. Und deswegen, das ist hier reines Wahlkampfgetöse. Und ich will vor allem sagen, es ist nicht nur eine billige Wahlkampfnummer, es zeigt auch, wie weit Sie sich eigentlich sittlich entfernt haben von dem, was ein anständiger Umgang wäre mit den Problemen. Sie erwecken hier den Eindruck, als belohne man die Ukraine für die Sabotage deutscher Infrastruktur. Das ist perfide, denn ich sage es nochmal, die Sabotage der Nord Stream Pipeline, die wird aufgeklärt, Täter werden verurteilt, der Generalbundesanwalt ermittelt, es gibt Haftbefehle. Der Bundesgerichtshof hat sich der Sache angenommen, das ist alles sehr ernst, aber aus einem Strafverfahren gegen konkrete Beschuldigte macht man lange keinen Freibrief für kollektive Schuldzuweisungen gegen ein ganzes Land, meine Damen und Herren. Sie machen aus einer Strafverfolgung sippenhaft, Das ist nicht Rechtsstaat, sondern das ist ganz dumpfe Propaganda von Putin. Wer wie unsere Regierung Täter ermittelt und verurteilen lässt, der stärkt den Rechtsstaat. Wer wie Sie wegen einzelner Täter ein ganzes Volk stigmatisiert, der verhöhnt den Rechtsstaat. Diese Politik ist nicht im Interesse Deutschlands.
1: Für die Fraktion Bündnis 90 Die Grünen hat jetzt das Wort die Abgeordnete Claudia Müller.
6: Sehr geehrte Frau Präsidentin, liebe Kolleginnen und Kollegen, liebe Menschen auf Instagram und TikTok, denn in Wirklichkeit geht es hier um euch. Es geht nicht um das Kraftwerk in Lubmin. Es geht nicht um die sinnvolle Verwendung von Staatsgeldern. Es geht der AfD einzig und allein darum, bei euch Empörung und Wut zu erzeugen. Und dafür hat sich diese fünfte Kolonne Moskaus hier ein kleines, stillgelegtes Kraftwerk in Lubmin ausgesucht. Ein Kraftwerk, das niemand haben wollte. Und sie hat es sich ausgesucht, weil es als humanitäre Hilfe in die Ukraine gehen soll. Und dafür springen Sie, meine Herren von der AfD, auf die Geschichten verschwörungstheoretischer Blogs auf und hofieren mal wieder Ihren russischen Autokratenfreunden. Denn dabei ist es Ihnen doch völlig egal, ob wir dieses Kraftwerk brauchen oder nicht. Sie wollen nur das Gefühl erzeugen, unfair behandelt zu werden und dafür Likes einhypen. Deswegen will ich Ihnen noch mal kurz erzählen, was hier wirklich passiert ist. Die bundeseigene SEFE GmbH hat versucht, das Kraftwerk zu verkaufen. Niemand wollte es. Das ist Ihnen egal. Das BMWE hat sehr deutlich gesagt, dass dieses Kraftwerk übrigens auch in dem höchst unwahrscheinlichen Fall der Einspeisung von Gas in die Nord Stream 2 Pipeline nicht gebraucht werden würde, weil diese neuere Pipeline technisch anders funktioniert. Aber auch das ist Ihnen völlig egal. Und bei einem Abriss oder Rückbau würden Kosten entstehen, nicht für den Abriss und für die Entsorgung. Durch die Schenkung in die Ukraine bezahlt die Ukraine die Demontage und die Transportkosten. Das heißt, keine Kosten vor Ort. Auch das ist Ihnen egal. Und übrigens, mal zur Größenordnung. Die elektrische Leistung dieses Wärmekraftwerks in Lubmin entspricht der Leistung von ungefähr 4 Offshore-Windrädern. Nicht Parks, Windrädern. Aber Fakten interessieren Sie ja grundsätzlich nicht. Sie wollen Ihre Propagandashow und Empörungswelle. Sie wollen den Menschen in Deutschland das Gefühl vermitteln, betrogen zu werden. Und das ist auch mal wieder in diesem Falle schlicht gelogen. Was man eigentlich erzählen muss, ist, dass Sie ernsthaft alle Windräder in Deutschland abbauen wollen. Und damit würden Sie besonders Mecklenburg-Vorpommern in den Ruin treiben. Denn erneuerbare Energien sind unser Wirtschaftsfaktor. Das ist unser Wirtschaftsmotor. Sie wollen zurück zur fossilen Vergangenheit mit angeblich billigem Uran, Gas und Öl, das immer zur Verfügung steht. Dabei sehen wir aber gerade, dass dies nicht der Fall ist. Dass die Kosten für Bürgerinnen und Bürger explodieren. Und da spreche ich jetzt noch nicht einmal von den Umweltfolgen, sondern wirklich von den Kosten. Aber jetzt mal, liebe Union, was wollen Sie eigentlich in dieser Frage? Ich meine, Philipp Amthor war gerade sehr klar, aber ich muss es leider auch erwähnen, Ihre Kollegen im Kreistag Vorpommern-Rügen haben gemeinsam mit der AfD gestimmt, das Kraftwerk nach Mukran zu verlagern. Übrigens, ohne mal mit den Leuten vor Ort zu sprechen, ob das dort gebraucht wird. Und Sie haben wirklich ohne Not diesem Unsinnsantrag der AfD zugestimmt. Ich glaube, da müssen Sie intern an dieser Stelle noch mal reden. Im Landtag und auf Bundesebene werben Sie dafür, Entscheidungen des Unternehmens zu respektieren. Tun Sie es auch, und vor allen Dingen tun Sie es auch. Übrigens, Herr Holm, Sie waren auch ein bisschen eben unklar. Ich meine, es soll in Lubmin bleiben, dort stimmen die Leute für Mukran. Ja, was denn jetzt? Auch Sie sind sich ja nicht mal intern einig, was damit passieren soll. Wir, Bündnisgrüne, setzen für auf Lösungen, die Bürgerinnen und Umwelt helfen. Auf erneuerbare Energien und Bürgerbeteiligung, zum Beispiel mit Bürgerbatteriespeichern. Unsere Chancen in Mecklenburg-Vorpommern für ein gutes Leben liegen in einer starken Wirtschaft, einer sauberen Umwelt, bei Innovation und Offenheit für Neues. Wir brauchen Ihre Pseudo-Empörung und Schaumschlägerei nicht. Sie schaden Deutschland, Sie schaden Mecklenburg-Vorpommern. Mit Wind- und Sonnenenergie hingegen gewinnen wir Unabhängigkeit, Planungssicherheit, Arbeitsplätze, Einkommen für Kommunen.
1: Frau Kollegin, kommen Sie zum Ende Ihrer Rede.
6: Sicherheit für Mensch.
1: Frau Kollegin, Ihre Redezeit. Für die SPD-Fraktion hat jetzt das Wort die Abgeordnete Dunja Kreiser.
7: Sehr geehrte Frau Präsidentin, sehr geehrte Damen und Herren, liebe Kolleginnen und Kollegen, hier haben wir es mal wieder. Ein Antrag, der kein einziges Problem löst, sondern neue schaffen wird. Das Kraftwerk Lubmin ist seit Jahren außer Betrieb. Es ist für die Versorgungssicherheit in Deutschland in keinster Weise entscheidend. Entscheidend ist etwas ganz anderes hier. Es geht um Solidarität. Es geht um Verantwortung und die konkrete Unterstützung eines Landes, das durch Krieg und Zerstörung in einer existenziellen Notlage geraten ist. Um die geplante unentgeltliche Übertragung des Kraft-Wärme-Kopplungsanlage Lubmin an die Ukraine und um humanitäre Hilfe. Und da kann ich nur sagen, das haben Sie, Herr Holm, vor allen Dingen in Ihrem Beitrag in keinster Weise erwähnt. Lassen Sie mich zunächst die Hintergründe erläutern. Die Kraft-Wärme-Kopplungsanlage der Industriekraftwerk Greifswald GmbH in Lubmin wurde ursprünglich gebaut, um die Nord Stream 1 Pipeline mit Wärme zu versorgen. Nach dem Stopp der Gasflüsse durch diese Pipeline ist die Anlage am Standort Lubmin jedoch nicht mehr wirtschaftlich nutzbar. Eine reine Stromerzeugung ist technisch und wirtschaftlich nicht sinnvoll, und alternative Wärmeabnehmer konnten trotz intensiver Suche nicht gefunden werden. Die Eigentümer standen da vor der Wahl: Verschrottung oder eine sinnvolle Weiterverwendung. Aber Vernunft suchen wir im Antrag der AfD natürlich wie immer vergeblich. Humanitäre Hilfe schon gar nicht. Es zeigt die alte Sehnsucht nach russischem Gas, die Abhängigkeit und die guten Kontakte nach Kreml sind hier eher im Vordergrund. Und das Ausschlagen der Hilfe für ein Land, für die Ukraine, das einem seit Jahren andauernden Krieg seitens Russland ausgesetzt ist, mit brutalster und vollster Brutalität, das ist Ihnen natürlich weiterhin egal. Die Fakten sind klar. Das Kraftwerk wurde nach dem Stopp der russischen Gaslieferung funktionslos, weil die ursprüngliche wirtschaftliche Grundlage weggefallen ist. Das Joint Venture aus E.ON und der bundeseigenen SEFE-Gruppe steht darum, die humanitäre unentgeltliche Übergabe, den Rückbau bzw. die Übertragung an die Ukraine eben als sinnvollste an. Wer in dieser Situation vom Erhalt spricht, ignoriert die Realität vor Ort und zeigt sein kaltes Herz gegenüber der Ukraine und die Versaillenschaft gegenüber Russland. Die AfD versucht, aus einem längst entschiedenen Vorgang einen Skandal zu machen. Aber ein Kraftwerk, das für die deutsche Versorgung nicht erforderlich ist und dessen Wiederverwendung an anderer Stelle sinnvoll sein kann, ist kein Symbol des Niedergangs, sondern ein Beispiel dafür, dass man Ressourcen vernünftig nachnutzen kann. Wer daraus ein nationales Drama konstruiert, betreibt keine verantwortliche Wirtschaftspolitik, sondern hier ist niemand überrascht, es ist Stimmungsmache der AfD. Hinzu kommt, die internationale Lage hat sich natürlich auch grundlegend verändert. Deutschland muss seine Energieversorgung resilient, diversifiziert und unabhängig von autoritären Lieferabhängigkeiten aufstellen. In Lubmin werden zum Beispiel, die Kollegin hat es gerade auch schon erwähnt und auch Herr Amthor, Windparks gebaut, Alternativen parallel genau dort errichtet. Deutschland braucht keinen Rückfall in die Logik von Nord Stream oder Gasabhängigkeit, meine Damen und Herren. Der Abbau und Transport der Anlage ist technisch auf jeden Fall anspruchsvoll. Der Prozess beginnt voraussichtlich Mitte bis Ende Juni dieses Jahres, das auch mal zur Erklärung, und wird mehrere Monate in Anspruch nehmen. Der Transport in die Ukraine ist ebenfalls aufwendig und wird mit größter Sorgfalt durchgeführt. Es ist übrigens nicht ungewöhnlich, dass alte Industrieanlagen zum Beispiel im Ausland Weiterverwendung finden. Eine Inbetriebnahme in der Ukraine ist realistisch zur Heizperiode 2027-2028 eben zu erwarten. Damit wird die Anlage einen wichtigen Beitrag zur Wärmeversorgung der ukrainischen Bevölkerung leisten. In einer Zeit, in der viele Menschen auf funktionierende Infrastruktur angewiesen sind. Wir zeigen hier ganz klar Solidarität und Menschlichkeit und lehnen deshalb diesen Antrag ab. Dankeschön.
1: Für die Fraktion Die Linke hat das Wort der Abgeordnete Jörg Cézanne.
8: Frau Präsidentin, meine Damen und Herren, das Schöne ist ja, je lauter die AfD sich aufregt, je wilder sie sich gebärdet, je dramatischer der Untergang des deutschen Vaterlandes an die Wand gemalt wird, umso weniger kann man sicher sein, ist dran. So auch in diesem Fall. Es ist einfach eine politische Nachtnummer, die Sie hier aufführen. Gehen wir die Fragen kurz durch. Wird die Anlage in Lubmin noch gebraucht? Nein, sie ist seit 23 stillgelegt, weil sie nicht mehr gebraucht wird. Bis 22 hat sie Gas aus der Nord Stream Pipeline erwärmt. Sie hat für die Energieversorgung von Lubmin, von Mecklenburg-Vorpommern nie eine wichtige Rolle gespielt. Zweitens, bricht jetzt die Stromversorgung in Meckpomp zusammen? Nein, auch das nicht. Die betreffende Anlage verfügte über eine Leistung von 48 Megawatt. Das war für den sehr beschränkten Einsatzzweck ausreichend, um irgendjemanden damit auf lange Sicht mit größeren Mengen Energie zu versorgen, taugt das alles gar nicht. Drittens kann man die Anlage verkaufen. Das hat der Betreiber, die Seefe Energy GmbH, versucht und keinen Käufer gefunden. Aber Live Aircon, Sie hätten ja ein Angebot machen können, wenn Ihnen das Ding so gut gefällt. Vielleicht wäre das hier was geworden. Muss die Anlage bestehen bleiben für den ja sehr hypothetischen Gefallen, dass die Nord Stream Pipelines irgendwann wieder repariert werden und Russland wieder Gas liefert? Wir reden ja über einen Zeitraum von mehreren Jahren, im günstigsten Falle. Und in den kommenden Jahren wird der Gasverbrauch in Mittel- und Westeuropa, auch in Deutschland, weiter sinken. Wenn das sinnvoll werden könnte, dann würde das auch gut über die ohnehin bestehenden Pipelines abgewickelt werden können. Fünftens, kann man die Anlage in der Ukraine sinnvoll nutzen? Ja, ein ukrainischer Kraftwerksbetreiber wird sie einsetzen, um die durch die russischen Angriffe schwer beschädigte ukrainische Energieversorgung zu stabilisieren. Also, wie gesagt, die Aufsetzung und der Antrag der AfD hier ist einfach eine Lachnummer. Es ist ein armseliger Versuch, ein bisschen Wahlkampf zu machen. Aber gut, jeder, wie er denkt. Dankeschön.
1: Nix. Für die CDU-CSU-Fraktion hat jetzt das Wort der Abgeordnete Lars Rover.
9: Frau Präsidentin, meine sehr geehrten Damen und Herren! Die Ukraine befindet sich im fünften Kriegsjahr seit dem russischen Überfall auf die Ukraine im Februar 2022. Seit 1549 Tagen ist die Ukraine gezwungen, ihre Existenz gegen den Autokraten Wladimir Putin zu verteidigen. In diesem Krieg setzt Putin auf gezielte Angriffe gegen die Energieinfrastruktur, um das Land zu schwächen und die Zivilbevölkerung zu terrorisieren. Ich möchte zu Beginn meiner Rede ganz klar festhalten: Die Ukraine benötigt unsere Unterstützung zu ihrer Selbstverteidigung. Und es ist unsere Pflicht, uns in diesen Zeiten von russischen Gaslieferungen unabhängig zu machen. Und diese Umstände ignorierend setzt sich die AfD in ihrem Antrag für eine Kraftwerkkopplungsanlage in Lubmin auseinander. Diese war gedacht, wie vorhin schon von Kollegin Kreiser vorgestellt und dargestellt, für die Wärmeerzeugung, damit das russische Nord Stream Gas in das deutsche Netz eingespeist werden kann. Dieses Gas fließt nicht mehr. Dieses Gas wird auch in absehbarer Zeit nicht zu uns kommen. Und deshalb steht genau dieses Kraftwerk seit 3 Jahren still. Und nun wollen Sie in der AfD-Fraktion in diese marktwirtschaftliche Entscheidung, die getroffen worden ist von einem Unternehmen, sich einmischen. Und in diesem Fall, Einzelfall, wollen Sie dann auch die Bundesregierung in Stellung bringen, damit sie dem Eigentümer untersagt, was er mit seinem Eigentum tun möchte. Ich möchte Ihnen ganz ehrlich sagen, Frau Weidel, einen solchen Staat, der nach so einem Muster handelt, den hatten wir in Lubmin schon mal. Ich habe in diesem Staat gelebt und das wollen Sie nicht noch mal. Aber Sie arbeiten nach diesem Muster. Deswegen zeigt Ihre Fraktion an dieser Stelle sehr eindeutig, dass Sie Marktwirtschaft überhaupt nicht verstanden haben. Und das Zweite, Sie agieren in diesem ostdeutschen Hintergrund wirtschaftlich völlig fehl am Platze. Es ist kein Markt da, es braucht niemand diese Wärme. Und deswegen ist es völlig richtig, die Entscheidung, die wir da feststellen, diese Anlage an die Ukraine zu geben. Und jetzt war ich diese Woche am Montag in einer Tagung mit der Adenauer-Stiftung. Und da hat ein Bürgermeister aus einer westukrainischen Stadt deutlich gemacht, wie er seine Energieversorgung, seine Wärmeversorgung in seiner Stadt von einer zentralen Struktur zu einer dezentralen Struktur mit einem Außenring verändert hat. Und genau für solche Situationen, für diesen Umbau, diesen dezentralen Umbau, der resilient ist, braucht die Ukraine solche Gaskraftwerke. Und wenn wir sie da zur Verfügung stellen, ist das eine gute Entscheidung und eine solidarische Entscheidung. Das sollten wir uns als Staat nicht in die Arme des Unternehmens werfen. Und wenn wir schon beim Thema Versorgungssicherheit sind, dann ist es doch in unserem Sinne, wenn die Ukraine sich resilient aufstellt gegen die permanenten Angriffe aus der russischen Armee in den Energiesektor, in den Wärmesektor, damit die Bevölkerung eben mürbe gemacht wird, tut genau das der russische Aggressor. Und deswegen ist es auch an dieser Stelle nur konsequent und richtig, so zu handeln, wie das das Unternehmen vorhat. Wir haben es ja gerade in diesem Winter gesehen, gegen die Energieinfrastruktur wird vorgegangen. Das ist genau das aggressive Verhalten Russlands, was Sie uns immer wieder als freundschaftliches Verhalten gegenüber der Ukraine darstellen wollen. Ich sehe etwas ganz anderes. Täglich sterben Kinder, Frauen und eben auch Männer an der Front. Fassen wir zusammen, der Eigentümer hat sich entschlossen, die Anlage der Ukraine zu überlassen, sie vor der Verschrottung zu bewahren, damit sie eben weiter einen Dienst im Sinne der Versorgungssicherheit tun kann. In diesem Sinne sind Sie die außenpolitischen Geisterfahrer hier im Parlament. Wir werden uns nicht in die Arme dieser Entscheidung fallen lassen, sondern werden sie passieren lassen. Slava Ukraini und Glück auf!
1: Für die AfD-Fraktion hat jetzt das Wort der Abgeordnete Enrico Komning.
10: Sehr geehrte Frau Präsidentin, meine Damen und Herren, Kollegen, liebe Lubmina, lieber Philipp Amthor, ich wusste ja gar nicht, dass Sie Russisch sprechen. Also, ja, postravljaju tibia. Nee, aber Sie müssen aufpassen, nicht, dass Sie irgendwann als Russlandfreund in Ihrer Fraktion da durchgehen. Das ist sehr gefährlich. Ja, meine Damen und Herren, da steht in meinem Wahlkreis in Mecklenburg-Vorpommern eine voll funktionsfähige Kraft-Wärme-Koppelungsanlage mit immerhin 84 Megawatt Leistung. Betriebsbereit, strategisch gelegen im, Herr Amthor, mehrheitlichen, wenn auch nur mittelbarem Eigentum des Bundes. Und was fällt der Bundesregierung ein? Sie will sie verschenken. Einfach verschenken, das, meine Damen und Herren, ist doch einfach nur noch irre. Und zwar ausgerechnet an die Ukraine, also an jenes Land, aus dessen Umfeld nach aktuellem Ermittlungsstand der Anschlag auf Nord Stream 2 gekommen sein soll. Die kriegen dieses durch deren Sabotage quasi arbeitslos gewordene Kraftwerk jetzt hinterher geschenkt. Also so, als wenn der Räuber eines Juwelierladens auch noch die Barkasse hinterhergeworfen wird. Das ist an politischer Geschmacklosigkeit kaum noch zu überbieten. Aber der eigentliche Skandal, der liegt tiefer. Dieses Kraftwerk muss in Lubmin erhalten bleiben, denn ohne diese Vorwärmeinfrastruktur ist eine spätere Nutzung des verbliebenen Strangs von Nord Stream 2 technisch praktisch unmöglich. Mein Kollege Holm hat schon darauf hingewiesen. Wer dieses Kraftwerk abbaut, der zerstört absichtlich die Möglichkeit, Deutschland eines Tages wieder mit bezahlbarer Energie zu versorgen, für Industrie, Arbeitsplätze und Millionen von Bürgern. Das ist wirtschaftspolitischer Vandalismus, meine Damen und Herren. Außerdem, diese Schenkung ist aus meiner Sicht haushaltsrechtlich unzulässig, denn die Bundesregierung behauptet, lieber Kollege Amthor, Ihre Bundesregierung behauptet auch noch ernsthaft, es gäbe keine Alternative. Absurdere Energiepolitik kann man kaum noch machen. Und eine Alternative gibt es. Die AfD-Kreistagsfraktion, meine Vorredner haben schon darauf hingewiesen, Vorpommern-Rügen, der stellvertretende Fraktionsvorsitzende Dario Seifert sitzt hier heute auch, die haben gezeigt, wie pragmatische Sachpolitik geht. Dort wurde beantragt, die Idee der Umsetzung des Kraftwerkes nach Ukraine zu prüfen, um die LNG-Infrastruktur auf Rügen sinnvoll zu nutzen. Und siehe da, für einen solchen Prüfauftrag gab es sogar Mehrheiten über Parteigrenzen, liebe Union, hinweg. Und das ist der Unterschied. Wir suchen nach Lösungen, die Bundesregierung nur noch nach ideologischen Ausreden. Wir sagen deshalb klar, Erhalt statt Abbau, Nutzung für Deutschland statt Geschenke an Saboteure und endlich wieder Energiepolitik im Interesse unseres eigenen Landes. Aber das gibt es wohl nur noch mit der AfD. Vielen Dank.
1: Da der Abgeordnete Amthor jetzt mehrfach angesprochen wurde, gebe ich ihm jetzt. Er wurde mehrfach angesprochen. Nein, das ist nicht unfair. Er wurde mehrfach angesprochen und hat hiermit auch die Möglichkeit, darauf zu reagieren.
11: Frau Präsidentin, vielen Dank. Ich hoffe, das ist für den Kollegen in Ordnung, dass ich nicht auf Russisch antworte, sondern auf Deutsch. Ich will aber die Gelegenheit nutzen, gleich mehrere Falschbehauptungen zurückzuweisen. Gar nicht nur mich betreffend, sondern den gesunden Menschenverstand und das Handeln der Bundesregierung im Übrigen. Erstens, technisch liegen Sie völlig auf der falschen Linie und es ist eine Falschbehauptung, können Sie ja gerne sonst noch mal erklären, wie das technisch gehen soll. Die Nutzung von Nord Stream 2 steht in keinem Zusammenhang zum Rückbau der KWK-Anlage in Lubmin. Wir haben vielleicht unterschiedliche Auffassungen über die Frage, wie man Nord Stream jetzt bewertet, aber klar ist, diese Entscheidung der Kraft-Wärme-Kopplungsanlage hat mit der Nutzbarkeit von Nord Stream 2 nichts zu tun. Das war eine Falschbehauptung. Zweitens. Die Bundesregierung verschenkt hier gar nichts. Die Bundesregierung verschenkt hier nichts. Es ist eine unternehmerische Entscheidung. Und wenn Sie dann auf die Bundeshaushaltsordnung referieren, würde ich gerne empfehlen, dass Sie sich mal anschauen. Auch die Norm im Antrag ist ja gut, dass wir es mal vertiefen können. Vielleicht lernen Sie was dazu, wenn Sie die mal nachgeschlagen haben, was die Referenten Ihnen da aufschreiben. Die Norm in der Bundeshaushaltsordnung betrifft die Beteiligungsführung, hat überhaupt gar keinen Verfügungscharakter. Das heißt, die Bundesregierung kann im Rahmen der Beteiligungsführung einwirken auf das Unternehmen. Sie trifft aber weder eine bejahende noch eine verhindernde Entscheidung mit Blick auf dieses Asset der Gesellschaft. Sie tun so, als hätten Sie irgendwelche tolle Ahnung.
1: Das hat mit den Fakten nichts zu tun.
11: Und ein letzter Punkt, Herr Kollege. Ich finde es, gerade nachdem ich Ihnen den Vorhalt gemacht habe, unverschämt, dass Sie die Opfer, die zivilen Opfer der Ukraine in eine Reihe mit den jetzt in Untersuchungshaft in Karlsruhe sitzenden Tätern stellen, die Kinder, die in der Ukraine bei minus 20 Grad zum Teil frieren müssen, die haben nichts zu tun und die können von Ihnen nicht bestraft werden für die Täter, denen wir jetzt zu Recht einen Prozess machen.
1: Herr Komning, Sie haben selbstverständlich die Möglichkeit zu antworten, wenn Sie möchten.
10: Vielen Dank, Frau Präsidentin. Lieber Kollege Amthor, Ihre Kurzintervention, die sich ja eigentlich als persönliche Äußerung zu meinen sozusagen Ansagen an Sie entwickeln sollte. Naja, gut, Sie haben sie halt genutzt, um noch weiter auszuführen. Ich will das dann auch tun. Ich fange mit dem letzten Part an. Keiner hat hier irgendeine Gleichstellung der zivilen Opfer im Ukraine-Krieg mit denen der Saboteure dieser Nord Stream-Sprengung vorgenommen. Das ist auch nicht zulässig, das habe ich auch nicht getan. Ich weiß nicht, wo und wann Sie das gehört haben. Zum, Zum Zweiten, was die haushaltsrechtliche Zulässigkeit angeht, so bin ich sehr wohl der Ansicht, dass der Bund eben nicht weder fahrlässig noch wie hier vorsätzlich Eigentum des Bundes verschenken darf. Und wenn Sie darauf rekurrieren, dass es nicht im unmittelbaren Eigentum steht, dann haben Sie völlig recht. Aber über die Sefe-Gesellschaft ist der Bund sehr wohl Mehrheitseigentümer an dieser Anlage und könnte sehr wohl verhindern, dass diese Anlage verschenkt wird. Und ich bin der Ansicht, dass deutsches Bundesvermögen sowieso nicht verschenkt gehört, sondern allenfalls, wenn es veräußert werden soll, ausgeschrieben werden muss. Eine solche Ausschreibung hat nicht stattgefunden. Und ich könnte mir sehr wohl vorstellen, dass es sowohl im Inland als auch im Ausland Anbieter gibt, die diese Anlage gegen Geldwert kaufen würden.
1: Was Ihre erste Herr Kommling, Sie haben noch 20 Sekunden.
10: Was Ihre erste Anmerkung war, daran kann ich mich leider nicht mehr erinnern. Dann, ja, also vielleicht noch ganz kurz,
1: ganz
10: Frau Präsidentin,
1: kurz.
10: Zur Nutzbarkeit. Es ist tatsächlich richtig, dass Nord Stream 2 mit der Nutzbarkeit dieses Gaswerkes nichts zu tun hat. Aber darum geht es im Ergebnis auch nicht. Es geht im Ergebnis darum, dass hier deutsche Infrastruktur verschenkt
1: Herr
10: werden
1: Ihre
10: soll.
1: Ihre Redezeit ist zu Ende.
10: Ja,
1: damit
10: an jemanden...
1: Damit schließe ich die Aussprache. Wir kommen zum Antrag der Fraktion der AfD auf Drucksache 6030 mit dem Titel Erhalt des Gaskraftwerks am Standort Lubmin und Integration in die deutsche Infrastruktur. Die Fraktion der AfD wünscht Abstimmung in der Sache. Die Fraktionen der CDU, CSU und SPD wünschen Überweisung, und zwar federführend an den Ausschuss für Wirtschaft und Energie sowie zur Mitberatung an den Auswärtigen Ausschuss und an den Haushaltsausschuss. Wir stimmen nach § 48 Absatz 4 unserer Geschäftsordnung zuerst über den Antrag auf Ausschussüberweisung ab. Ich frage deshalb, wer stimmt für die beantragte Überweisung? Das sind die Fraktionen Die Linke, SPD, Bündnis 90 Die Grünen und CDU, CSU. Wer stimmt dagegen? Das ist die AfD-Fraktion. Wer enthält sich? Da sehe ich niemanden. Dann ist die Überweisung so beschlossen. Damit stimmen wir heute auf den Antrag auf Drucksache 6030 nicht ab. Ich rufe auf den Zusatzpunkt Aktuelle Stunde. Die Fraktion Die Linke hat eine Aktuelle Stunde verlangt zu dem Thema Geschäftsmodelle der großen Immobilienkonzerne bekämpfen, Mieterinnen und Mieter konsequent schützen. Ich eröffne die Aussprache. Das Wort hat für die Fraktion Die Linke die Abgeordnete Karen Ley. Liebe Kolleginnen und Kollegen, ich bitte zügig, die Plätze zu wechseln und um etwas Ruhe im Saal.
12: Frau Präsidentin, meine sehr verehrten Damen und Herren, gestern fand die Hauptversammlung des Vonovia-Konzerns statt. Das ist uns als Linke heute Anlass, exakt über diejenigen zu sprechen, die Wohnungsmärkte eskalieren. Die großen börsennotierten Wohnungskonzerne Vonovia und Co. und nur über die. Allein dieser größte deutsche Immobilienkonzern besitzt über 470.000 Wohnungen in Deutschland. Rund 1 Million Mieterinnen und Mieter sind betroffen. Einige davon sind heute hier. Herzlich willkommen an die Vonovia-MieterInnen auf der Tribüne. Und es ist höchste Zeit, dass Sie, dass Ihre Stimmen hier gehört werden. Denn sie berichten uns von ausgefallenen Heizungen, von Schimmel an den Wänden, von Nässe und Asbest, von verdreckten Treppenhäusern, sogar von Ratten in den Wohnungen und von einem Konzern, der sie mit diesen Problemen im Stich lässt. Ich bin wirklich schockiert, meine Damen und Herren. Und erst am Dienstag hat mir ein Vonovia-Mieter hier aus Berlin gesagt, Zitat, ich stehe am Abgrund, ich will so nicht weiterleben. Ich habe die Schnauze voll, ich zahle so viel Miete und das habe ich an meinem Lebensabend nicht verdient, da hat er recht. Meine Damen und Herren, das sind unhaltbare Zustände und das darf die Bundesregierung, das darf die Politik nicht länger dulden. Und gleichzeitig wurden gestern über 1 Milliarde Euro an Dividenden an die Vonovia-Aktionäre ausgeschüttet. Das sind umgerechnet 166 Euro pro Haushalt, die jeder Mieter, jede Mieterin in einem Monat direkt in die Taschen der Aktionärinnen und Aktionäre überweist. Das darf ja wohl nicht wahr sein. Aber die Vorstandsmitglieder, die gönnten sich eine fette Gehaltssteigerung von bis zu 38% in einem einzigen Jahr. Die Mieterinnen und Mieter hingegen wissen zum Teil nicht mehr, wie sie die systematischen und wie sich zum Beispiel am Beispiel von Dresden auch gezeigt hat, falschen, illegalen Mietsteigerungen finanzieren sollen. Aber der ausscheidende Vorsitzende Rolf Buch strich letztes Jahr noch einmal 4 Millionen Euro an Vergütung ein. Zusätzlich bekam er fast 6 Millionen Euro Abfindung, 3,3 Millionen Euro Karenzzeitentschädigung und hinzu noch ein wirklich riesiges Aktienpaket, finanziert weitgehend von Menschen mit kleinen Löhnen, mit kleinen Renten. Er sollte sich wirklich schämen, meine Damen und Herren. Neubauen tut Vonovia übrigens kaum. Aber dafür steigern sie die Miete jedes Jahr im Schnitt um ca. 4%. Und der Konzern LEG hat sogar eine 12-prozentige Mietsteigerung angekündigt für ehemalige Sozialwohnungen. Meine Damen und Herren, wo kommen wir hier eigentlich hin? Das darf doch wohl nicht sein. Und was wir bei Vonovia und anderen börsennotierten Wohnungsunternehmen und Immobilienfonds sehen, das sind keine normalen Wohnungsunternehmen. Das sind Finanzinvestoren mit angeschlossener Immobilienwirtschaft. Oder anders gesagt, denen geht es nicht um bezahlbares Wohnen, denen geht es auch nicht um gute Wohnraumbewirtschaftung, denen geht es wirklich nur ums schnelle Geld. Und das kann man ja in Deutschland am allerbesten mit Immobilienspekulation tun. Und das muss sich endlich ändern. Und genau deswegen haben wir als Linke in dieser Woche einen Antrag eingebracht. Und wir sagen, Unternehmen, denen es nur um Finanzanlagen geht und nicht um Wohnungen, die sollen Wohnungen auch nicht bewirtschaften dürfen. Wer Wohnungen spart, bis es quietscht, und gleichzeitig die Mieten steigert, bis es kracht, der soll endlich vom Wohnungsmarkt verschwinden. Meine Damen und Herren, Wohnungen gehören einfach nicht an die Börse. Mit Wohnungen darf nicht spekuliert werden. Fonds und Konzerne haben auf dem Wohnungsmarkt einfach nichts verloren. Dieses Geschäftsmodell muss endlich beendet werden. Dass der Bund Vonovia auch noch mit fast 1 Milliarde Euro fordert, das finde ich wirklich skandalös. Und viel besser wäre dieses Geld doch bei kommunalen Unternehmen und bei Genossenschaften angelegt, mit klaren sozialen Vorgaben. Und genau dafür kämpfen wir als Linke. Wir brauchen ein Investitionsprogramm in soziale und in gemeinnützige Wohnungen wie in Wien. Meine Damen und Herren, wir als Linke reden nicht nur, wir kämpfen auch gemeinsam mit den Mieterinnen und Mietern. Wir haben Hunderttausende Euro an Heizkosten, an falschen Heizkosten zurückgekämpft für die Mieterinnen und Mieter und wir kämpfen hier für einen bundesweiten Mietendeckel, der Mieterinnen und Mieter endlich schützt und der die Spekulation mit Wohnungen endlich unattraktiv macht. Ein bundesweiter Mietendeckel muss endlich kommen.
1: Für die CDU-CSU-Fraktion hat jetzt das Wort der Abgeordnete Sebastian Steinecke.
13: Frau Präsidentin, liebe Kolleginnen und Kollegen, wenn man die Linken zum Thema der Aktuellen Stunde zuhört, könnte man meinen, dass die Wohnungsfrage in Deutschland lediglich und einfach zu lösen sei, indem man gegen die großen Immobilienkonzerne mobil macht. Aber wer ernsthaft mehr bezahlbaren Wohnraum schaffen will, der braucht mehr als Schlagworte und das übliche Prozedere gegen den bösen Vermieter. Ja, es gibt Fehlentwicklungen auf dem Wohnungsmarkt. Es gibt auch Fehlentwicklungen bei überzogenen Modernisierungen, Nebenkostenabrechnungen. Als Rechtsanwalt, der auch im Immobilien- und Wohnungsmarktrecht unterwegs war, weiß ich das. Und selbstverständlich müssen Mieterinnen und Mieter wirksam geschützt werden. Eine erste pauschale Verurteilung der Vermieter reichte aber nicht. Wir haben bereits erste Gesetzesentwürfe auf den Weg gebracht und ein zweites Paket, der Kollege Lutschak wird dazu auch noch berichten, ist in Arbeit. Aber, meine Damen und Herren, der Eindruck, als seien allein die großen Wohnungsunternehmen verantwortlich für die Wohnungsnot in Deutschland, ist schlichtweg falsch. Und Das Kernproblem ist doch ein anderes, da müssen wir doch ehrlich sein. Wir bauen seit Jahren zu wenig Wohnungen, viel zu wenig. Wir haben die Zahlen gerade gehört. Dann gestern sind die Zahlen ja bekannt gegeben worden. Weil Genehmigungen zu lange dauern, weil Baustandards immer weiter steigen, weil Bauland fehlt und weil die Baukosten einfach viel zu hoch sind. Und weil am Ende die politische Unsicherheit, und die wird auch durch solche Anträge und solche Wortmeldungen weiter geschürt, die Investitionen hemmt. Das ist doch das Problem. Die Koalition hat mir den Bauturbo vorgelegt und die Möglichkeiten für den Wohnungsbau deutlich verbessert. Wer heute Wohnraum schaffen will, braucht aber auch Investitionen, öffentliche wie private. Und dazu gehören nun mal auch große Wohnungsunternehmen, denn sie bauen, sanieren und verwalten Hunderttausende Wohnungen in unserem Land. Wer Investoren pauschal an den Pranger stellt, sorgt nicht für mehr Wohnungen, sondern für weniger. Und meine Damen und Herren, die Linke spricht von Geschäftsmodellen. Ich sage, Wohnen ist kein

0: Beschleunigung statt Blockade. Wir wollen schnellere Planungs- und Genehmigungsverfahren. Wir wollen weniger bürokratische Hürden und wir wollen, dass Kommunen leichter Bauland ausweisen können. Das hilft Familien deutlich mehr als jede ideologische Debatte. Wir sehen doch längst, da wo Märkte eben dauerhaft überreguliert werden, sinkt am Ende das Angebot. Das hat der Mietendeckel, den Sie in Berlin versucht haben, doch mit wirklich Werf gezeigt. Das Ergebnis sind dann nicht niedrigere Mieten, sondern weniger Wohnungsangebote. Und vergessen Sie nicht, viele Menschen in Deutschland besitzen selbst eine Wohnung oder ein kleines Mietshaus, oft zur Altersvorsorge. Auch Sie hören diese Debatten sehr genau. Wer ständig den Eindruck erweckt, Vermieter seien grundsätzlich Teil des Problems, der beschädigt Vertrauen weit über die großen Konzerne hinaus. Wir brauchen deshalb eine Politik mit Augenmaß. Mieter dürfen nicht schutzlos sein, aber Vermieter eben auch nicht unter Generalverdacht gestellt werden. Bezahlbares Wohnen entsteht nicht durch ideologische Frontstellung, es entsteht durch mehr Angebot, mehr Bau und verlässliche Rahmenbedingungen. Wer wirklich Mieterinnen und Mietern helfen will, muss dafür sorgen, dass wieder mehr Wohnungen entstehen, in unseren Städten genauso wie im ländlichen Raum. Daran arbeiten wir als Union pragmatisch, verantwortungsbewusst und ohne populistische Feindbilder. Vielen Dank.
1: Für die AfD-Fraktion hat jetzt das Wort der Abgeordnete Marc Bernhard.
2: Frau Präsidentin, meine Damen und Herren, was für ein Wahnsinn! Sie versuchen hier doch tatsächlich mit linken Verschwörungstheorien von Marx und Lenin das gescheiterte Experiment Sozialismus wieder auferstehen zu lassen. Wenn die Linke doch ernsthaft behauptet, böse Großkonzerne, geldgierige Kapitalisten und Spekulanten seien an der Wohnungsnot in Deutschland verantwortlich. Ist es wirklich Ihr Ernst? Tatsache ist doch, 2/3 der Vermieter sind Kleinvermieter, die meisten davon über 60 Jahre alt, die sich damit ihre kleine Rente aufbessern. Schuld an der Wohnungsnot sind nicht die Vermieter, sondern 15 Jahre anti-linke, anti-Wohnungspolitik in Deutschland. Und zwar egal, völlig egal, ob von CDU, SPD, Grünen oder eben von Ihnen, von den Linken. Denn Sie haben Bauen und Wohnen durch immer mehr und immer extremere Klima- und Dämmvorschriften, durch Ihre sogenannte Energiewende und die ungebremste Massenzuwanderung immer weiter verteuert. Die Linke will das Geschäftsmodell der großen Immobilienkonzerne bekämpfen, unter dem Vorwand angeblich die Mieter schützen zu wollen. Was Sie von der Linken wirklich wollen und womit schon Ihre Vorgängerorganisation, die SED, am Ende gescheitert ist, ist die Gleichschaltung der Gesellschaft, vor allem auch durch die Enteignung des Wohneigentums. Alle Menschen sollen gleich arm gemacht werden. Das ist ihr Ziel. Und über ihnen steht dann nur noch die Kaste der sozialistischen Funktionäre, die wie ihr Fraktionsvorstand hier im Deutschen Bundestag mit A8 Luxuslimousinen durchs Land fährt, während alle, wer die normalen Menschen da draußen zu Fuß gehen sollen. Genau diese Doppelmoral. Aber kommen wir zurück zur größten sozialen Katastrophe in Deutschland, der regierungsgemachten Wohnungsnot. Immer mehr Menschen finden keine bezahlbare Wohnung. Junge Familien leben in viel zu kleinen Wohnungen. Familien werden gar nicht mehr gegründet. Das ist Ihnen ja wahrscheinlich ganz recht, weil Wohnraum fehlt. Die Menschen verzweifeln, wenn sie chancenlos zum x-ten Mal wegen einer bezahlbaren Wohnung in einer Schlange mit hunderten Mitbewerbern stehen. Wir sehen in Deutschland Warteschlangen wie im Sozialismus, wo Mangelware für die Normalsterblichen rationiert wird. Und Sie schlagen hier allen Ernstes noch mehr Maßnahmen aus der sozialistischen Mottenkiste vor. Was 40 Jahre Sozialismus auf dem Wohnungsmarkt bedeutet, konnte jeder 1989 in der DDR sehen. 40 Jahre praktizierte sozialistische Mietendeckel hieß 40 Jahre Verfall der Bausubstanz, katastrophal.

0: globaler Wohnungsmangel. Und am Ende der DDR wurde aus auferstanden, aus Ruinen, ganz zerfallen in Ruinen. Der Bau- und Wohnsozialismus der Linken unterscheidet sich leider allerdings nur in seiner Radikalität von dem der Genossen in der Regierung. Das Ergebnis der Wohnungssuchen für Wohnungssuchende ist immer das Gleiche. Keine bezahlbare Wohnung, weder jetzt noch irgendwann später. Die Wohnungsnot bekämpft man nicht, indem man an Symptomen herumdoktert, wie mit Bauturbos, Mietenbremse, Mietendeckel und ähnlichen Nebelkerzen, sondern indem man die Ursachen beseitigt. Und um es noch mal klar und deutlich zu sagen, nicht die Vermieter sind schuld an der Wohnungsnot, sondern die linke Wohnungspolitik der letzten Jahre, die durch ihren Regulierungs- und Dämmwahn dafür gesorgt hat, dass Bauen so teuer geworden ist, dass im Neubau Kaltmieten von 20 bis 25 Euro pro Quadratmeter verlangt werden müssen. Das kann sich kein normaler Mensch mehr leisten. Und deshalb wird trotz riesiger Wohnungsnot jedes Jahr ja auch immer weniger gebaut. Durch Ihre asoziale Energiewende und Ihre CO2-Steuer haben Sie eine Explosion der Nebenkosten verursacht. Obwohl Sie Bauen praktisch unmöglich gemacht haben, haben Sie durch die Öffnung der Grenzen eine Nettozuwanderung von über 7 Millionen Menschen in den letzten 10 Jahren zu verantworten und damit die Wohnungsnot in diesem katastrophalen Ausmaß erst verursacht. Eine AfD-Regierung wird diesen Wahnsinn, keine Sorge, schon bald beenden, indem wir das Heizungsgesetz und die CO2-Steuer abschaffen, den Klima- und Dämmwahn beenden, die illegale Migration stoppen und vor allem,
1: Herr Kollege, indem Ihre Redezeit wir Ihre linke und sozialistische
0: Bevormundungspolitik in Deutschland beenden. Herzlichen Dank, Frau Präsidentin.
2: Für die SPD-Fraktion hat jetzt das Wort der Abgeordnete Dr. Philipp Rott-Wilm.
3: Ja, ich weiß, wollen alle nach Hause. Frau Präsidentin, liebe Kolleginnen und Kollegen, wir begrüßen diese Aktuelle Stunde zum Schutz von Mieterinnen und Mietern, denn eins ist klar, wir erleben in Deutschland eine Wohnungskrise, wie wir sie seit Jahrzehnten nicht gesehen haben. Und Wohnen ist eine der zentralen sozialen Fragen unserer Zeit geworden. Wir Sozialdemokraten stehen für einen starken Schutz der Mieter ein. Mit dem neuen Mietpaket haben wir wichtige Verbesserungen zum Schutz der Mieterinnen und Mieter auf den Weg gebracht. Wir beenden zum Beispiel die Umgehung der Mietpreisbremse bei möblierten Wohnungen und bei Kurzzeitmieten, was vor allem in deutschen Großstädten ein großes Problem ist. Und liebe Kolleginnen und Kollegen, zur Wahrheit gehört auch, die große Masse der Vermieter in unserem Land verhält sich anständig. Und diese anständigen Vermieter sind unsere Partner. Die brauchen wir im Kampf gegen die Wohnungsnot. Das gilt für das kommunale Wohnungsbauunternehmen oder die Genossenschaft. Das gilt aber genauso für Projektierer und Immobilienunternehmen. Denn für uns besteht ein gesunder Wohnungsmarkt aus 3 Elementen. Das ist erstens der soziale Wohnungsbau. Wir haben es eben schon gehört. Wohnen ist ein Grundrecht. Und deshalb müssen wir auch die finanziell Schwächsten in unserer Gesellschaft gute Wohnungen für sich und ihre Familien in Deutschland finden können. Wir haben es in Deutschland über alle Parteien hinweg viel zu lang zugelassen, dass jedes Jahr sozialer Wohnraum verloren geht. Und deshalb ist es wichtig, dass diese Koalition die Mittel für den sozialen Wohnungsbau in nie gekannter Weise erhöht hat. Über 23 Milliarden Euro werden wir in dieser Legislatur für den sozialen Wohnungsbau ausgeben. Und davon ist jeder Euro richtig und gut angelegtes Geld. Zweitens. Wir Sozialdemokraten wollen, dass der Staat signifikant selbst Wohnungen zur Verfügung stellt. Dabei zielen wir vor allem auf das niedrige bis mittlere Preissegment. Also Wohnungen für diejenigen, die für den sozialen Wohnungsbau schon zu viel verdienen, sich aber in den Ballungsräumen heute trotzdem keine Wohnungen mehr leisten können. Und das trifft heute sehr viele. Zum Beispiel junge Familien mit Kindern, Studierende, Berufseinsteiger, Alleinerziehende, aber vor allem auch Menschen mit kleinem Einkommen und befristeten Arbeitsverhältnissen, auch ältere Menschen mit kleiner Rente. Und es darf nicht sein, dass Sie alle es sich nicht mehr leisten können, in unseren Städten zu wohnen. Deshalb unterstützen wir den kommunalen und genossenschaftlichen Wohnungsbau. Und deshalb ist es richtig, dass Bundesfinanzminister Lars Klingbeil die Schaffung einer Bundesbaugesellschaft vorgeschlagen hat. Drittens. Wir Sozialdemokraten setzen auf den privaten Wohnungsmarkt. Ja, Wohnen ist kein normaler Markt. Es muss strenge Regeln geben. Aber zugleich sagen wir ganz deutlich, wer in Deutschland investiert, wer Wohnungen baut, instand hält oder modernisiert und wer diese Wohnungen zu fairen und rechtmäßigen Mieten anbietet, dessen Arbeit begrüßen wir, den unterstützen wir, den brauchen wir hier in Deutschland. Und mit dem Bauturbo, wir haben es eben schon gehört, und der kommenden Reform des Baugesetzbuches erleichtern wir Genehmigungen für neue Wohnungen massiv und vor allem senken wir die Baukosten, indem wir mit dem Gebäudetyp E zu sinnvollen Baustandards zurückkehren. Damit sorgen wir dafür, dass Bauen in diesem Land einfacher wird und sich wieder lohnt. Und an der pauschalen Verunglimpfung von jedem Vermieter in diesem Land, wie die Linke sie aktuell hier betreibt, werden wir uns nicht beteiligen. Aber das alles kann Politik nicht allein. Wir müssen hier die Rahmenbedingungen setzen. Den Weg, den müssen wir jedoch gemeinsam gehen. Mit der Baubranche, mit Investoren, mit Genossenschaften, dem Handwerk, den Verbänden und den Finanzierern. Dann wird das auch wieder was mit dem Bauen in unserem Land. Liebe Kolleginnen und Kollegen, wir tun viel dafür, dass in unserem Land wieder mehr Wohnungen gebaut werden. Im Gegenzug erwarten wir natürlich, dass die Vermieter auch ihrer Verantwortung gerecht werden. Das gehört mit dazu. Und ich bin mir sicher, im Zusammenspiel aus sozialem Wohnungsbau, aber auch staatlichem Wohnungsbau und der privaten Wohnungswirtschaft wird es uns gelingen, die Wohnungskrise in Deutschland zu beenden. Ich wünsche Ihnen allen frohe Pfingsten. Vielen Dank für diese Aktuelle Stunde.
2: Für die Fraktion Bündnis 90 Die Grünen hat jetzt das Wort die Abgeordnete Hanna Steinmüller.
4: Sehr geehrte Frau Präsidentin, liebe Kolleginnen und Kollegen, liebe Bürgerinnen und Bürger, Wohnungsunternehmen sind keine normalen Unternehmen. Sie verwalten, vermieten und verkaufen ein besonderes Produkt, die Wohnung. Eine Wohnung ist kein Luxus, ist kein Lifestyle, kein Abo. Sie ist der Ort, an dem Menschen lieben, leben, schlafen, lachen, was alles sie zu Hause machen. Wer eine Wohnung vermietet, vermietet also nicht nur vier Wände und ein Dach über den Kopf. Er vermietet eine Lebensgrundlage. Und wenn ich also mein Netflix-Abo kündige, dann sehe ich die Serie nicht, wenn ich Spotify kündige, höre ich Musik mit Werbung. Das kann alles ärgerlich sein, aber es ist auszuhalten. Wenn ich aber meine Wohnung verliere, dann verliere ich nicht nur Bequemlichkeit, sondern Beständigkeit. Da geht es nicht um Unterhaltung, sondern um Existenz. Da wackelt nicht nur der Komfort, da wackelt das ganze Leben. Wer seine Wohnung verliert, verliert oft viel mehr als nur den Mietvertrag. Er verliert das gewohnte Umfeld, die Schulwege für die Kinder, die Nachbarschaft, den Halt im Alltag. Wer keine neue Wohnung findet, verliert ein Stück Würde. In Deutschland waren am Ende Januar 2025 rund 500.000 Menschen wegen Wohnungslosigkeit untergebracht, also hatten kein eigenes Zuhause. Die BAGW sagt, es waren wahrscheinlich sogar noch mehr, mindestens 1 Million Menschen wohnungslos. Das ist keine Randnotiz, sondern das ist ein Warnsignal für unsere Gesellschaft. Mit Wohnungen Geschäften zu machen oder wie wir in Berlin sagen würden, Rendite mit der Miete, ist also kein gewöhnliches Geschäft. Natürlich müssen Wohnungsunternehmen wirtschaften. Natürlich sollen sie investieren. Natürlich haben sie Verantwortung gegenüber ihren Beschäftigten und Investoren. Aber sie haben eben auch eine Verantwortung gegenüber Mieterinnen und Mietern, gegenüber Gemeinden und Nachbarschaft. Und dieser Verantwortung müssen sie gerecht werden. Und deswegen, das gilt auch für Sie, Frau von Storch, ist Regulierung kein Ärgernis, sondern Absicherung. Regeln sind nicht das Gegenteil von Freiheit. Regeln sind die Voraussetzung dafür, dass Freiheit nicht nur für die Starken gilt. Überall dort, und da kann ich in Berlin eine Menge von erzählen, wo der Markt nicht gut funktioniert, wo Macht ungleich verteilt ist und wo der Schaden groß werden kann, da braucht es klare Grenzen. Klare Grenzen geben Schutz. Klare Grenzen geben Sicherheit. Klare Grenzen schaffen Vertrauen. Und niemand von Ihnen würde unbesorgt im Supermarkt einkaufen und sagen, ist doch egal, ob es da Regeln gibt. Wir alle verlassen uns darauf, dass die Produkte geprüft sind, dass alles sorgfältig, sauber und sicher läuft. Wir erwarten Kontrolle, weil es um unsere Gesundheit geht. Und beim Wohnen ist es auch unsere Lebensgrundlage. Deswegen muss auch hier gelten, Vertrauen ist gut, aber Kontrolle notwendig. Und es ging heute schon viel um die Vermieterinnen und Vermieter. Und natürlich lohnt es sich nicht, pauschal über alle Vermieterinnen und Vermieter gleichzeitig zu reden. Viele machen einen guten Job, viele kümmern sich, viele sind im Kontakt mit ihren Mieterinnen und Mietern, investieren, reparieren, werden ihrer Verantwortung gerecht. Aber es gibt eben auch die anderen und deswegen sollten wir die Probleme nicht kleinreden. Und dieses pauschale, alle sind super oder alle sind schlecht, die bringen uns halt nicht weiter. Wir müssen genau hinschauen. Und da kann man sagen, bei der Vonovia beispielsweise wurden gerade ehemalige Handwerker verurteilt wegen Betrug und Untreue. Und das ist auf jeden Fall ein Problem. In Berlin wurden Mieterhöhungen verschickt auf Basis von Wohnwertmerkmalen, die es so gar nicht gab. Das ist ein Problem. Wir brauchen aber nicht nur über die Vonovia reden. Es ist gar keine Frage davon, wie groß ein Vermieter ist, sondern des Verhaltens. Und es gibt leider viel zu viele, da kann ich Ihnen aus meinem Wahlkreis Dutzende Beispiele geben, Vermieterinnen und Vermieter, auch private, die eben eine überhöhte Miete nehmen, die Wuchermieten nehmen, die eine Eigenbedarfskündigung rausschicken, ohne das Interesse da wirklich reinzukommen, weil sie die Mieterinnen und Mieter raushaben wollen, um ihre Miete zu erhöhen. Das ist falsch und deswegen braucht es das Mietrecht. Deswegen gibt es die Mietpreisbremse, den Kündigungsschutz und die Regeln für Vermietung. Nicht, weil Politik Vermieterinnen und Vermieter unter Generalverdacht stellt, sondern weil Wohnen zu wichtig ist, um es alleine dem freien Spiel der Kräfte zu überlassen. Wo Menschen abhängig sind, braucht es Ausgleich. Wo Menschen bedroht sind, braucht es Schutz. Wo Lücken entstehen, müssen wir sie schließen. Und deswegen bringen wir Grüne hier auch regelmäßig Vorschläge ein für fairen Mieterschutz, für Verbesserung im Mietrecht, für eine Gemeinwohlorientierung auf dem Wohnungsmarkt, wo es darum geht, dass Rendite möglich ist, aber in einem Rahmen. Wir wollen, dass Investorinnen und Investoren in Deutschland auch bauen können, aber sie sollen nicht bei den Bestandsbauten aus den Mieten der Mieterinnen und Mietern das Maximum rausquetschen, sondern es geht um Verantwortung auf dem Wohnungsmarkt. Und da ist eine Menge noch zu tun. Die Botschaft ist ganz einfach. Wohnen ist keine normale Ware. Wohnen ist Würde. Wohnen ist Zuhause. Wohnen ist Menschenrecht.
2: Für die CDU-CSU-Fraktion hat jetzt das Wort der Abgeordnete Johannes Wiegelmann.
5: Sehr geehrte Frau Präsidentin, werte Kolleginnen und Kollegen, meine Damen und Herren, ich spare mir jeden Kommentar über die handwerkliche Qualität des hier diskutierten Antrags, weil wenn man liest, was die Kollegin Reicheneck und ihre Genossen hier zusammengezimmert haben, darf man offen fragen, ob es in der Linksfraktion überhaupt ein wenig juristischer wie ökonomischer Sachverstand vorhanden ist. Was Sie uns hier als Lösung heute verkaufen, ist nichts anderes als staatssozialistische Planwirtschaft aus der ideologischen Mottenkiste. Und ich sage Ihnen das ganz offen, das ist kein Konzept, das ist brandgefährlicher, handfester Quatsch. Sie schimpfen auf Vonovia, auf LEG Immobilien und andere, auf die vermeintlich böse Marktmacht der Wohnungskonzerne. Und dabei stellen Sie, das ist richtig, lediglich etwa 5% des deutschen Geschosswohnungsbaus im Eigentum börsennotierter Wohnungsbauunternehmen sind. Sie behaupten, ein Treiber der Entwicklung sei, ich zitiere, die zunehmende Deregulierung und Finanzialisierung des Wohnungsmarktes. Das ist eine typische linke Fehldiagnose. Die große Mehrheit der Wohnungen gehört Privaten, Kleinvermietern, Genossenschaften und Kommunen. Zweiter Fehler, und von Deregulierung kann in diesem Land ja wahrlich keine Rede sein. Im Gegenteil, Deutschland hat das strengste Mietrechtssystem Europas. Seit Jahren fordern Sie immer dieselbe Medizin. Mehr Regulierung, höhere Dosis, neue Verbote, Mietendeckel, Enteignungsdrohungen. Weil die Wirkung ausbleibt, erhöhen Sie die Dosis. Und statt mal zu überlegen, ob vielleicht der Befund einfach falsch ist. Die Mieten sind hoch, weil das Angebot viel zu klein ist für die Nachfrage. Und wer hat diese Knappheit zu verantworten? Es ist der Staat. So ehrlich müssen wir sein. Das Bauen ist in Deutschland mit Gestehungskosten von rund 5.150 Euro pro Quadratmeter einer der teuersten in ganz Europa. Überzogene Bauvorschriften, eine Flut von Normen und ausufernde Bürokratie treiben die Kosten hierzulande in die Höhe, weit stärker als in den Nachbarländern. Es ist also der Staat, bei dem die Genehmigung eines simplen Mehrfamilienhauses dank ausufernder Bürokratie Jahre dauert. Aber, und wir handeln als neue Koalition, als Bundesregierung. Wir haben den Bauturbo letztes Jahr auf den Weg gebracht. 246e Baugesetzbuch ist ein echtes Gegenmittel. Dieses Instrument ist in Kraft getreten. Es ermöglicht Kommunen, schneller und mit weniger Bürokratie Wohnraum zu schaffen. Ganz besonderer Dank an die Bauministerin Huberts, weil es zeigt Wirkung. In Hamburg sind bereits mehrere hundert Wohnungen über den Turbo genehmigt worden. In Frankfurt ist gegenüber dem vergangenen Vorjahr die Zahl der Baugenehmigungen um 40% gestiegen. Das zeigt, wo man auf Entbürokratierung und mehr Angebot setzt, kommt Bewegung in den Markt. Welche Überraschung und eine Erkenntnis, die Sie in Ihre Lernkurve einpreisen können. Sie fordern die Einschränkung der Finanzmacht. Wissen Sie eigentlich, wer diese Konzerne finanziert? Ich erkläre es Ihnen. Das sind nämlich die Rentenfonds von Millionen ganz normalen Arbeitnehmern, die auf eine stabile Rendite für ihre Altersvorsorge angewiesen sind. Und wenn Sie diesen Unternehmen den Marktzugang in Zukunft entziehen und das Kapital entziehen, baut hierzulande kein Mensch mehr Wohnungen. Kein einziger Quadratmeter mehr wird entstehen. Also, und glauben Sie denn ernsthaft, dass angesichts der kommunalen wie auch insgesamt unterfinanzierten staatlichen Finanzen, Wohnungsbaugesellschaften, die Wohnungen schneller, billiger oder moderner bauen. Wir sind doch in Zukunft darauf angewiesen, dass private Dritte hier investieren. Denn wir werden es angesichts der hohen Zinsen und auch der steigenden Staatsverschuldung sicherlich nicht sein. Wir brauchen keine Denkverbote und auch vor allen Dingen keine Fesseln für privates Kapital. Wir müssen das Kapital entfesseln. Und deshalb haben wir den Bauturbo auf den Weg gebracht. Deshalb arbeiten wir an der großen Baugesetzbuchnovelle mit Digitalisierung, Digital Only, Straffung der Verfahren und Vorrang für den Wohnungsbau in angespannten Märkten. Nur durch ein massives Mehr an Angebot nehmen wir den Druck vom Markt und sorgen für bezahlbare Mieten. Ihr Antrag ist, kurzum, kein Beitrag zur Lösung, er ist ein einziges Problem. Sie wollen den Markt nicht reparieren, Sie wollen ihn zerstören. Aber mit uns wird es keine Rückkehr zur sozialistischen Marktwirtschaft auf dem Rücken der Mieter geben. Die Union lehnt diesen Antrag ab. Und da ich persönlich enden möchte, schließe ich mit den guten Pfingstwünschen von Kollegen Dr. Rottwilm an und wünsche allen ein frohes und gesegnetes Pfingstfest.
2: Für die AfD-Fraktion hat jetzt das Wort der Abgeordnete Olaf Hilmer.
6: Frau Präsidentin, meine Damen und Herren, liebe Bürger! Eine ganz normale Familie, zwei schulpflichtige Kinder, beide Elternteile arbeiten. Und trotzdem reicht das Geld am Ende des Monats kaum noch, weil die Miete wieder mal erhöht wurde. Die Lösung der Linken hierzu bekämpft die Immobilienwirtschaft. Meine Antwort an die Linken: Enteignung schafft keine einzige neue Wohnung, sie schafft nur neue Probleme. Die echten Ursachen liegen woanders und genau darüber müssen wir heute reden. Die Linke will große Wohnungskonzerne enteignen, sie will Verbot und sie will noch mehr Staat. Das klingt im ersten Moment nach einer schnellen Lösung, es ist aber das Gegenteil. Denn Enteignung ist Raub am Eigentum. Sie vertreibt privates Kapital aus Deutschland, denn kein Investor baut mehr, wenn sich hinterher der Staat daran bedient. Das Ergebnis: Die Bestände verfallen, weil Behörden nicht wirtschaftlich arbeiten und kein Geld für Investitionen und Reparaturen vorhanden ist. Es ist schon erstaunlich, dass von der linken Seite immer solche Vorschläge kommen. Wir haben es doch in der DDR erlebt. Vielleicht fragen Sie, die da sitzen, alle mal Ihre älteren Kollegen, die so zwischen 60 oder wie ich Anfang 70 geboren wurden und das Ende der DDR noch bewusst erlebt haben. Da gibt es nämlich noch einige in Ihren Reihen. Und wenn Sie das nicht können, dann gehen Sie einfach in Berlin spazieren, da sehen Sie die Ergebnisse noch. Das Ergebnis sehen wir nämlich heute bei vielen Wohnungen in kommunaler Hand. Auch die viel gepriesenen Instrumente, Mietpreisbremse, Mietendeckel, haben alle längst versagt. Die Stadt Berlin hat es ausprobiert, Sanierungen bleiben aus, Neubauten gingen massiv zurück und am Ende hatten die Mieter noch weniger Wohnungen zur Auswahl. Das Bundesverfassungsgericht hat diesen Deckel darum zu Recht gekippt. Mehr Regulierung treibt nur die Kosten weiter nach oben. Die Linke will das nicht sehen, sie will noch mehr Vorschriften und das Ergebnis ist immer dasselbe. Es wird weniger gebaut, weniger saniert, die Mieter zahlen drauf oder finden nichts mehr. Die echten Ursachen der Wohnungsnot nennt die Linke nicht. Seit 2015 hat Deutschland Millionen Menschen aufgenommen. Die Nachfrage nach Wohnungen ist explodiert. Hass und Hetze? Keinesfalls. Das kommt nicht nur von mir. Denn das steht genau so im Jahresgutachten des Sachverständigenrats für Integration und Migration und auch im letzten Baukulturbericht. Da steht es auch drin. So. Gleichzeitig sind die Baukosten durch überzogene Vorschriften in die Höhe geschossen. Genehmigungsverfahren dauern Jahre, viele Projekte rechnen sich nicht mehr. Das ist die Wahrheit. Die Immobilienwirtschaft nicht die Immobilienwirtschaft ist das Problem. Die Politik der letzten Jahre ist das Problem. Und nur die AfD hat Antworten, klare Antworten. Erstens, Zuwanderung steuern nach dänischem Vorbild. Kein unkontrollierten Zuzug. Dadurch weniger Druck auf den Wohnungsmarkt. Wohnraum zuerst für die Menschen, die hier leben, arbeiten und Steuern zahlen. Wohnung für Familien, für Alleinerzieher, für Rentner. Zweitens, bauen, bauen, bauen, aber richtig. Baugenehmigung deutlich beschleunigen, Bürokratie radikal abbauen, Energiestandards und den ganzen Klimagedöns endlich abschaffen. Sonst bleibt es nämlich bei Reden hier in diesem Raum. Drittens, Eigentum ermöglichen. Mieter in öffentlichen Beständen sollen ihre Wohnung kaufen können. Die Wohneigentumsquote für Normalverdiener und für Familien muss deutlich steigen. Eigentum schützt vor Willkür. Es schafft Sicherheit für die eigene Zukunft. Viertens, Mieter fair schützen gegen echte Vernachlässigung, gegen willkürliche Kündigung. Mit klaren, durchsetzbaren Regeln, aber ohne Preiskontrollen, die das Angebot zerstören. Faire Mieten entstehen durch ausreichend Wohnraum und nicht durch Verbote. Meine Damen und Herren, das ist konsequenter Mieterschutz. Nicht durch Enteignung, nicht durch Ideologie, sondern durch mehr Wohnraum und politische Verzerrung. Die Linke will den Sozialismus im Wohnen. Wir wollen den Bürger stark machen. Wir wollen, dass normale Familien wieder eine bezahlbare Wohnung finden und dass junge Menschen eine Zukunftsperspektive haben und dass Rentner in ihrer gewohnten Umgebung bleiben können. Darum bauen statt enteignen, lenken statt bremsen, Eigentum statt Abhängigkeit. Das ist die Position der Alternative für Deutschland. Und auch ich wünsche Ihnen ein frohes Friedensfest.
2: Für die SPD-Fraktion hat jetzt das Wort der Abgeordnete Hakan Demir.
7: Sehr geehrte Frau Präsidentin, meine sehr verehrten Damen und Herren, die AfD vergisst immer wieder, dass es über 40 Millionen Mieterinnen und Mieter in diesem Land gibt. Und ich habe gerade auch aus der Rede nichts gehört, was Sie für die Mieterinnen und Mieter machen wollen. Ganz im Gegenteil, wenn wir hier Maßnahmen reinbringen, wo es darum geht, die Mieterinnen und Mieter zu schützen, lehnen Sie diese Maßnahmen ab, unter anderem die Mietpreisbremse. Und das muss auch die ganze Bevölkerung hier einmal hören und wissen. Und ein Gedanke noch, weil das auch Kollegen hier auch noch mal reingerufen haben. Wenn Sie mal hier durch die Stadt gehen und sich mal angucken, wer so alles so die Bauwirtschaft voranbringt, wer diese Wohnungen und Häuser baut, dann sehen Sie in vielen Fällen auch viele Menschen mit Migrationsgeschichte. Deshalb kann es gar nicht sein, dass Sie hier von morgens bis abends über Abschiebungen sprechen. Wenn Sie wollen, dass Wohnungen gebaut werden, dann sollten die Menschen, die hier arbeiten, auch bleiben können. Ich möchte über einen Fall sprechen, damit wir es mal konkret machen, weil ja immer wieder über Rentnerinnen und Rentner gesprochen wird. Ich habe Frau Stojanovic getroffen. Sie ist Rentnerin und lebt seit über 13 Jahren in ihrer Einzimmerwohnung in Berlin. Diese Wohnung ist ihr Zuhause. Hier hat sie ihren Mann gepflegt. Heute lebt sie allein. Vor einem Jahr Genau vor einem Jahr gab es einen Rohrbruch bei ihr in der Wohnung und seit einem Jahr ist nichts passiert. Der Vermieter ist ein großer Immobilienkonzern und hat tatsächlich in dieser Zeit nichts gemacht. Frau Stojanovic sagt mir, sie würde gerne mal wieder ihre Freundinnen auf einen Kaffee zu sich nach Hause einladen, aber sie sagt, sie schämt sich, weil es oben an der Decke Löcher gibt, wo Kabel rausschauen und weil es Schimmel gibt. Und der Vermieter macht seit einem Jahr einfach nichts. Frau Stojanovic hat sich an mich gewandt. Wir machen jetzt gemeinsam Druck und glauben Sie mir, wir werden hier nicht aufgeben. Aber liebe Kolleginnen und Kollegen, es darf doch nicht sein, dass eine 76-jährige Frau so um ihr Recht kämpfen muss. Der Fall von Frau Stojanovic ist kein Einzelfall, er ist das Resultat eines Geschäftsmodells von einigen Immobilienkonzernen, das die Menschen nicht mehr sieht. Der Mensch ist nur noch eine Zahl. Und ich höre sehr oft, Wohnungen werden überhaupt nicht instand gehalten und Mängel werden nicht behoben oder Menschen werden durch Luxusmodernisierung aus ihrem Zuhause verdrängt. Die Nebenkostenabrechnungen sind nicht nur unverständlich, sondern auch in vielen Fällen falsch. Es kann also nicht sein, dass Mieterinnen und Mieter in diesem Land ihre Zeit dafür aufopfern, damit die Mängel behoben werden, dass sie gezwungen sind, monatelang zu streiten, nur um am Ende auch wirklich nur die Kosten zahlen zu müssen, die auch tatsächlich entstanden sind. Genau wegen solcher Missstände müssen wir Gesetze schaffen, die die Mieterinnen und Mieter wirklich entlasten und schützen. Das haben wir bereits hier gemacht mit unserer Justizministerin Stefanie Hubich. Wir haben die Mietpreisbremse verlängert, wir haben das Umwandlungsverbot verlängert und ich bin dankbar, dass wir auch mit dem Mietenpaket 2 jetzt vorangehen. Tatsächlich reden wir nicht nur, sondern wir bringen auch Sachen tatsächlich voran. Fest steht auch, wir müssen dafür sorgen, dass die Vermieter ihre Instandhaltungspflichten konsequent wahrnehmen und Mängel unverzüglich beheben. Wir müssen Mieterinnen und Mieter vor teuren Luxusmodernisierungen schützen und Nebenkostenabrechnungen transparenter machen. Denn es muss doch das absolute Minimum sein, dass milliardenschwere Unternehmen auf die Anfragen einer Mieterin wie Frau Stojanovic antworten. Und das tun sie teilweise nicht. Dass sie diese Menschen ernst nehmen, dass sie sie sehen. Deshalb ein kleines Angebot. Jetzt, weil wir ja auch versöhnlich enden wollen, an alle Geschäftsführer dieser großen Immobilienkonzerne, an die Vorständinnen dieser Konzerne, kommen Sie mit mir mit zu diesen Mieterversammlungen. Hören Sie den Mieterinnen und Mietern mal zusammen zu. Gucken Sie, was das eigentlich bedeutet, wenn man nicht antwortet, wenn man ein Jahr nichts tut. Und ich hoffe, dass wir dann am Ende, dass Menschen wie Frau Stojanovic wieder ihre Freundinnen einladen können, nach Hause einen Kaffee trinken können. Dafür müssen wir doch hier gemeinsam kämpfen. Frohe Pfingsten. Dankeschön.
2: Für die Fraktion Bündnis 90 Die Grünen hat jetzt das Wort die Abgeordnete Mayra Friesema.
8: Sehr geehrte Frau Präsidentin, liebe Kolleginnen und Kollegen, wir sorgen für bezahlbaren Wohnraum. Gemeinsam gestalten wir die Gemeinschaft von morgen stabil, nachhaltig und nah am Menschen. Das sind keine Wahlkampfslogans, das sind Werbesprüche von Vonovia, von einem Konzern, der behauptet, Verantwortung zu übernehmen, von einem Konzern, der sagt, wir geben Menschen ein Zuhause, der sich nach einigen Aussagen daran beteiligen will, Antworten auf die aktuellen Herausforderungen auf dem Wohnungsmarkt zu finden. Dann lassen Sie uns doch mal diese Antworten gemeinsam anschauen. Unsanierte Wohnungen mit Schimmelproblemen, defekte Heizungen mitten im Winter, kaputte Aufzüge, keine erreichbaren AnsprechpartnerInnen und Mieten über dem, was sich Menschen eigentlich leisten können. Und selbst beim Strom und beim Heizen wird noch mitverdient über konzerneigene Tochterfirmen, die die Nebenkosten zusätzlich in die Höhe treiben. Mehrere Gerichte haben es bereits bestätigt, dieses Vorgehen ist rechtswidrig und doch bleibt Vonovia der größte Wohnungskonzern in Deutschland. Sogar Hauptsponsor beim Tag der deutschen Immobilienwirtschaft darf sich dieses kriminelle Unternehmen nennen. Das Problem ist ein System, das dieses Geschäftsmodell ermöglicht. Und leider müssen wir festhalten, dass die aktuelle Mietenregelung dieser rechtswidrigen Praxis von Vonovia noch weiteren Spielraum einräumt. Keine flächendeckende Mietpreisbremse, von wirksamen Instrumenten gegen die Mietenkrise mal ganz abgesehen, und eine enorme Wohnungsknappheit, die MieterInnen in horrenden Mieten hält. Und diese horrenden Mieten, die treiben wiederum den Mietenspiegel in die Höhe. Eine Spirale, die darauf aufgebaut ist, von der Angst, die eigene Wohnung zu verlieren. Mehrere Millionen Menschen sind in Deutschland von dieser Abzocke-Politik der Immobilienkonzerne betroffen. Das ist doch Wahnsinn. Mehrere Millionen Menschen, die jeden Tag hart buckeln, um sich ihre Miete zu verdienen. Und dann müssen sie dafür auch noch in einer verschimmelten Wohnung leben. Ich finde, das kann nicht sein. Währenddessen schüttet Vonovia, wie gerade gestern, ihren Aktionären rund 1 Milliarde Euro aus. 1 Milliarde Euro. Denn hinter diesem Konzern steckt eine Logik, die völlig falsch ist. Wohnen wird behandelt wie ein Finanzprodukt. Und dieses Geld kommt nicht nur direkt von den Mieterinnen und Mietern, es kommt auch vom Staat. Denn viele dieser Immobilien von diesem Konzern stehen in sogenannten prekären Vierteln. Viele Menschen dort beziehen Grundsicherung oder Sozialleistungen. Zwar ist insgesamt im Vergleich zu den letzten 10 Jahren diese Betroffenenanzahl gesunken, die Kosten der Unterkunft ist hingegen aber um 20% gestiegen. Die öffentlichen Kassen stabilisieren damit indirekt die Renditen großer Immobilienkonzerne. Und was macht diese Bundesregierung? Anstatt den Konzern endlich einen Riegel vorzuschieben, was die Mieten angeht, drohen sie ausgerechnet jetzt mit den Kürzungen beim Wohngeld. Ausgerechnet eine Leistung, die endlich mal den Mieter zugute kommt. Das ist doch verrückt, dass das Geld von erst das Geld Vonovia hinterherwerfen und dann noch Mieterinnen und Mieter dafür bestrafen. Ab dem nächsten Jahr soll beim Wohngeld um die Hälfte gekürzt werden. Eine Maßnahme, die darüber entscheidet, ob man seinen Wohnraum behalten kann oder nicht. Und dass Sie jetzt höchstwahrscheinlich, so wie im Ausschuss angekündigt, die Heizkostenkomponente beim Wohngeld streichen wollen, ist doch perfide in einer Zeit, wo Öl- und Gaspreise explodieren und Sie als Bundesregierung dafür sorgen, dass VermieterInnen gegen die Mieter weiterhin Gas- und Ölheizung einbauen können. Ich finde, das geht auf den Nacken von RentnerInnen, Alleinerziehenden und Familien. Das ist reine Abzocke. Was erwarten Sie denn, wenn Sie jetzt beim Wohngeld streichen? Noch mehr Menschen in der Grundsicherung? Noch mehr Geld für Immobilienkonzerne, die dieses System missbrauchen? Das ist die Absurdität dieser Politik. Denn für Aktionäre ist scheinbar Geld da, für Menschen mit kleinen Einkommen und MieterInnen in diesem Land nicht. Ich finde, Menschenrechte dürfen nicht davon abhängen, wie hoch die Renditeerwartungen an der Börse sind. Und ehrlich gesagt finde ich es auch absurd. Auf vielen Finanzportalen wird explizit dafür geworben, weiter Vonovia-Aktien zu kaufen, weil diese so lukrativ sind. Aber wie abgebrüht muss man denn sein, um mit dem Leid von Menschen an der Börse auch noch Geld verdienen zu wollen? Ich finde, das geht gar nicht. Und deshalb, es braucht den Mut, die Macht dieser Wohnungskonzerne endlich zu begrenzen. Und ehrlich gesagt, es gibt so viele Wege, dieses Problem anzugehen. Wir können über Vergesellschaftung sprechen, so wie es jetzt in Berlin diskutiert wird. Wir können über mehr gemeinnützige Wohnungsmodelle sprechen oder darüber, was das Pestel-Institut gerade vorgeschlagen hat. Die bundesweite Konzernübernahme von Vonovia, alles durchgerechnet, schauen Sie sich das mal an. Ich finde, darüber sollten wir diskutieren. Bezahlbarer Wohnraum entsteht nicht durch Werbesprüche, wie am Anfang gesagt, sondern durch politische Entscheidungen. Und diese Bundesregierung tut nichts für Mieterinnen und Mieter. Und deshalb zum Schluss, vom 3. bis zum 5. Juli findet der bundesweite Aktionstag für einen bundesweiten Mietenstopp statt. Ich kann Sie nur alle einladen, solidarisieren Sie sich mit den Menschen, mit den Mieterinnen. Gehen wir gemeinsam auf die Straße und sorgen wir dafür, dass Wohnraum wieder dahin kommt, wo er auch hingehört. Und zwar in die öffentliche Hand. Vielen Dank. Und das ist alles, was ich dazu sagen kann.
2: Für die Fraktion Die Linke hat jetzt das Wort die Abgeordnete Heidi Reischinek.
9: Sehr geehrte Frau Präsidentin, liebe KollegInnen, Vonovia ist der größte private Vermieter in unserem Land und kontrolliert fast 500.000 Wohnungen. Immer wieder testet der Konzern neue Methoden aus, um uns das Geld aus der Tasche zu ziehen. Tochterfirmen, dubiose Verträge, illegale Mieterhöhungen. Jedes Mal, wenn Vonovia damit durchkommt, ist das ein Freifahrtschein für andere dreiste Vermieter und damit muss endlich Schluss sein. Wir haben im ganzen Bundesgebiet Anhörungen mit Vonovia-MieterInnen durchgeführt. Diese Anhörungen zeigen genauso wie unsere Haustürgespräche und unsere Gespräche bei MieterInnenversammlungen eines ganz deutlich. Es gibt eine Mietmafia in diesem Land und Vonovia ist ihr Kopf. Aber jetzt wehren wir uns. Der Konzern hat eigene Tochterfirmen, die sich gegenseitig beauftragen, um die Betriebskosten für die MieterInnen ins Unermessliche zu treiben. Ältere Menschen müssen wochenlang in ihren Wohnungen im 9. Stock verharren, weil der Aufzug im Hochhaus einfach nicht repariert wird. Schimmel kriecht die Wände hoch und zerstört die Gesundheit der Menschen, weil sich niemand kümmert. Das ist bittere Realität für unsere Familien, NachbarInnen und Bekannten. Das sind keine unglücklichen Umstände oder Zufälle. Das hat System. Und das muss beendet werden. Sie tun Sie tun immer so, als ob wir uns das ausdenken. Deswegen mal ein paar konkrete Beispiele, zum Beispiel hier aus Berlin. Im Dezember 2023 erhielt eine Mieterin eine Heizkostennachforderung von über 6.000 Euro. Sie war geschockt und hatte Angst. Verständlich. Sie hatte Angst, ihre Wohnung zu verlieren. Schnell hat sie aber herausgefunden, sie ist gar nicht die Einzige, die das betrifft. Gemeinsam mit weiteren MieterInnen hat sie Belege von Vonovia eingefordert und weigert sich seitdem, die Zahlung freizugeben. Denn vollständige Belege gibt es von Vonovia nicht. Ende 2027 verjährt die Abrechnung. Bis dahin bleibt die Angst vor einer Klage. Das ist widerlich. Oder ein Mieter aus Köln. Vor 5 Monaten führte ein massiver Wasserschaden dazu, dass Boden und Wände in seiner Wohnung zentimeterhoch durchnässt waren. Wochen vergingen, bis endlich Handwerker eintrafen. Und dann die Lösung. Die Dichtung der Badewanne wurde entfernt und durch ein Klebeband ersetzt, das dort bis heute klebt. Das ist erbärmlich. Und zum Abschluss noch eine Person aus Offenbach. Das Trinkwasser ist mit schädlichen Legionellen belastet, doch statt ernsthafter Maßnahmen empfiehlt Vonovia den Mietern schlichtweg weniger duschen. Das ist gefährlich. Ich weiß nicht, wie es Ihnen hier geht, aber mich und meine Fraktion machen diese Fälle fassungslos und wütend. Verdammt wütend. Wie kann es sein, dass ein Konzern das eigene Zuhause, die eigenen 4 Wände, den Ort, der für uns alle doch eigentlich Geborgenheit und Sicherheit bieten soll, abwertet, verteuert, verkommen lässt, nur um fette Profite einzufahren? Denn für Vonovia, da klingeln die Kassen. 1,5 Milliarden Gewinn 2025. Der Großteil wurde davon gestern an die AktionärInnen ausgeschüttet. Wir sagen, keine Rendite mit der Miete. Wohnen ist ein Menschenrecht von uns allen, kein Profitversprechen für einige wenige. Denn Monat für Monat zahlen Vonovia-MieterInnen durchschnittlich 166 Euro ihrer Miete direkt in die Taschen der AktionärInnen. Da freut sich unter anderem BlackRock, der ehemalige Arbeitgeber unseres Kanzlers, genauso wie andere Vermögensverwalter von Überreichen rund um den Globus, und auch der norwegische Staatsfonds. Sie wissen schon, das ist der, der zum Teil dort die Renten verwaltet. Das, was Sie auch hier in Deutschland einführen wollen. Und Klartext bedeutet das, je stärker die MieterInnen ausgebeutet werden, desto besser für die RentnerInnen. Ist halt blöd, wenn man als Rentner bei Vonovia wohnt, weil dann nimmt der Konzern einem das Geld aus der Tasche und der Staatsfonds erwartet Dankbarkeit, wenn er dann ein wenig zurückgibt. Sie müssen doch selber merken, dass das absolut absurd ist. Und zum Abschluss noch. In den letzten 25 Jahren gingen aus der Immobilienlobby rund 14 Millionen Euro Spenden an alle Parteien in diesem Bundestag. Ja, auch an Sie von der AfD. Und das ist übrigens auch der Grund für Ihr Bullshit-Bingo, das Sie hier gerade wieder abgelassen haben. Denn Sie als angebliche Partei des kleinen Mannes, weil kleine Frauen sind Ihnen sowieso komplett egal, Sie interessieren sich einen Dreck für die Probleme der Menschen. Die Miete frisst Lohn oder Rente auf? Kein Thema für die AfD. Wohnungen vergammeln und Betroffene werden krank? Kein Thema für die AfD. Menschen werden aus ihrem Zuhause verdrängt? Kein Thema für die AfD. Sie treten nach unten, denn die AfD ist die Partei für das obere Prozent. Vor denen werfen sich in den Staub. Arschkriecherei für Deutschland. Na danke für nichts. Nur wir als Linke nehmen aus gutem Grund keine Konzernspenden an. Wir sind nicht käuflich, sondern wir stehen an der Seite der MieterInnen. Einige sind heute hier und ich will einfach noch mal Danke sagen. Danke dafür, dass ihr kämpft, für euch und auch für andere. Ich kann euch nicht versprechen, dass Vonovia morgen aufhört, euch abzuzocken, aber ich kann euch versprechen, solange wir im Bundestag sitzen, wird dieser Konzern unter Druck stehen, und zwar jeden einzelnen Tag. Ist das eine Drohung? Ich glaube, es ist eine Drohung, aber das kennen wir ja von Ihnen. Wir hören nicht auf. Deswegen haben wir heute eine bundesweite Umfrage gestartet. Dort können alle Vonovia-MieterInnen ihre Probleme auch anonym melden. Wir bringen mit eurer Hilfe alles ans Licht. Wir organisieren uns, wir stellen Anfragen, bringen Anträge ein und wir gehen mit euch auf die Straße. Das versprechen wir. Wir geben alles, damit diese Abzocke endlich ein Ende hat.
2: Für die CDU-CSU-Fraktion hat jetzt das Wort der Abgeordnete Dr. Konrad Körner.
10: Sehr geehrte Frau Präsidentin, liebe Kolleginnen und Kollegen. Die Linke hat heute vollmundig auf ihrer Internetseite angekündigt, man könne heute live zusehen, wie Union und SPD die Chefetage von Vonovia verteidigen. Und jetzt kamen natürlich noch die Sprüche von der Mietmafia und Frau Reicheneck. Die einzige Emotion, die Sie kennen, ist Wut. Anscheinend. Und ich finde das eigentlich sehr schade, denn man sieht ja, dass wir das gerade nicht sind. Ich habe mich gerade mit dem Kollegen Lutschak unterhalten. Der Fall, den Sie geschildert haben in Berlin mit den zu hohen Forderungen an Energiekosten. Ja, da ist ein Fehler passiert. Der Kollege Lutschak als Wahlkreisabgeordneter, der hat diesen Fall geklärt, so wie das ein Mitglied einer christlich-demokratischen Union natürlich tut und sich einsetzt für die Mieter, aber sie nicht benutzt als billiges Mittel, um Politik zu machen. Das ist das, was die Volksparteien der Mitte machen. Und dann habe ich mich gefragt, Der vollmundige Spruch von Ihnen und Ihrem Co-Parteichef, wir werden Monovia aufs Dach steigen. Wo habe ich den schon mal gelesen in meinem Geschichtsbuch? Ah ja, richtig. Wir steigen den Dächern aufs Dach. Das war damals eine Programmankündigung von FDJ-Feierabendbrigaden, die im sozialistischen Wettbewerb an den Wohnungen der DDR noch retten sollten, was nicht mehr zu retten war, nachdem eine sozialistische Republik nur noch Verfall und Trümmer hinterlassen hatte. Damit fangen Sie jetzt also wieder an. Sie können gerne auf Dächer steigen. Wir wollen hier unten bleiben und vernünftige Politik machen. Denn wir spielen Mieter nicht gegen Vermieter aus. Ja, gegen dreiste Vermieterpraktiken, da hilft die volle Härte des Rechtsstaats. Den Rechtsstaat, den Sie bei jeder Gelegenheit versuchen zu schwächen. Aber was Mietern wirklich hilft, ist keine blinde Enteignungspolitik und Regulatorik, die jede Investition zunichte macht. Was Mietern hilft, ist eine Politik von Augenmaß und Mitte. Etwas, was Sie nicht in Ihrem Wortschatz haben. Deshalb schließen wir Schlupflöcher bei der Umgehung der Mietenbremse. Und ja, wir hauen auch denen auf die Finger, die sich nicht ordentlich verhalten. Wir verlängern die Mietpreisbremse bis 2029, auch wenn es nur ein vorübergehendes Instrument ist. Übrigens, die durchschnittliche Miete von Vonovia liegt irgendwo so zwischen 8,19 Euro und 8,29 Euro. Ich habe gerade extra noch mal die KI gefragt. Ja, das sind völlig normale Preise im Schnitt. Und deswegen müssen wir dafür sorgen, dass sich Investitionen in Bau, in Miete, in Wohnungen wieder lohnen. Deswegen setzen wir als Bundesregierung auf den Bauturbo mit schnelleren Planungen, mit schnelleren Genehmigungen, mit mehr Wohnungsbau. Denn steigende Mieten bekommen wir nur in den Griff, wenn der Markt sich verbreitert. Und ganz ehrlich, Deutschland ist das Mieterland Nummer 1 in Europa. Aber das ist doch nichts, worauf man stolz sein sollte. Ich will, dass Deutschland ein Land von Eigentümern wird. Ich will, dass jemand, der ordentlich arbeitet und ordentlich verdient, sich wieder eine Eigentumswohnung leisten kann. Aber das wollen Sie nicht. Das will die Linkspartei nicht. Denn die Linkspartei lebt davon, dass sie Menschen in Abhängigkeit hält. Der Mensch in Freiheit, der Mensch in Eigentum, das ist ihr Feind. Und genau deswegen treffen Ihre Vorschläge. Ihre Utopien, die am Ende nur Dystopien sind, alle die besonders hart, die ordentlich in diesem Land mitarbeiten wollen. Ja, vordergründig geht es Ihnen um die großen Wohnungsbaugesellschaften, die nur einen kleinen Teil von Mietwohnungen in diesem Land stellen. Und das ist auch okay so. Es ist eigentlich ein Feldzug gegen das Eigentum, gegen alle Eigentümer in diesem Land. Und deswegen, ja, wenn das ein Quatsch ist, dann erwarte ich mal von Ihnen Vorschläge, wie Sie die bestehende Regulatorik so teilen, dass man große Wohnungsbaugesellschaften anders trifft als kleine Vermieter. Da habe ich von Ihnen noch keinen einzigen Vorschlag gesehen. Noch keinen einzigen Vorschlag, weil bei Ihnen jeder Vermieter noch der Feind des Arbeiters ist. Die privaten Kleinvermieter, die sind das Rückgrat des Wohnungsmarktes. Und wenn ich zum Beispiel einen Antrag vom Januar dieses Jahres lese, dann sehe ich, was fordern Sie denn eigentlich? Genehmigungspflichten für möblierte Wohnungen, Genehmigungspflichten für Vermietung auf Zeit, weitere Einschränkungen beim Eigenbedarf. Sie wollen sogar Indexmieten verbieten, obwohl das verbraucherfreundlich ist. Mit anderen Worten, Sie schaffen Hürden für alle, die Wohnraum überhaupt bereitstellen. Das ist großer Quatsch, gemeinsam mit Ihren Enteignungsfantasien. Und deswegen stellen wir uns dem entgegen, damit in diesem Land weiterhin Eigentum und weiterhin
2: Herr Kollege,
10: Wohnungen
2: Ihre Redezeit
10: werden.
2: Ist Dankeschön. Für die AfD-Fraktion hat jetzt das Wort der Abgeordnete Otto Strauß.
11: Frau Präsidentin, meine sehr geehrten Damen und Herren, wenn man den Titel dieser Aktuellen Stunde hört, dann könnte man glauben, Deutschland habe ein Wohnungsproblem wegen böser Immobilienkonzerne. Ja, es gibt auch schwarze Schafe, aber sie scheren alle über einen Kamm. Aber genau das ist die bequeme linke Märchenerzählung. Nicht die Politik ist schuld, nicht explodierende Baukosten, nicht Vorschriften, Verbote und jahrelange Genehmigungsverfahren. Nein! Schuld sind immer die Konzerne, die Spekulanten, die Eigentümer. Und genau deshalb fordert die Linke inzwischen offen die Enteignung großer Wohnungsunternehmen wie Vonovia. Meine Damen und Herren, wer Enteignung zur Lösung wirtschaftlicher Probleme erklärt, der hat aus der Geschichte offensichtlich nichts gelernt. Die DDR lässt grüßen. Die Linke führt einen ideologischen Feldzug gegen Eigentum. Sie organisiert Mieterversammlungen, Kampagnen gegen Wohnungsunternehmen und produziert permanent das Bild vom skrupellosen Vermieter. Aber die Realität auf dem Wohnungsmarkt lösen Sie damit nicht. Denn das eigentliche Problem ist doch, in Deutschland wird zu wenig gebaut, trotz des gewaltigen Zuzuges, der uns seit 2015 überrollt. Hiermit muss endlich Schluss sein. Und warum wird zu wenig gebaut? Weil dieser Staat das Bauen systematisch verteuert und blockiert. Immer neue Energiestandards, immer neue Auflagen, immer neue Umweltvorschriften, immer höhere Zinsen, immer höhere Materialkosten und dazu eine Bürokratie, die jedes Bauprojekt zum Hindernislauf macht. Wer heute wohnt, alte Weisheit, wer schreit, hat Unrecht. Wer heute Wohnung schaffen will, wird vom Staat behandelt wie ein Risiko, nicht wie jemand, der dringend benötigten Wohnraum schafft. Meine Damen und Herren, das ist keine Wohnungspolitik, das ist sozialistischer Wahnsinn und das Ende des Wohnungsbaus. Sie wollen Vermieter zum sozialen Dienstleister machen. Er soll investieren, sanieren, modernisieren, aber bitte ohne Rendite, ohne Planungssicherheit und am besten ohne Eigentumsrechte. Ich kann Ihnen sagen, was jetzt schon passiert. Investoren ziehen sich zurück, private Vermieter verkaufen, Neubauprojekte werden gestoppt und am Ende fehlen noch mehr Wohnungen. Großkonzerne ist das übrigens vollkommen egal. Die können auch in andere Bereiche investieren. Aber es trifft eben Familien, es trifft junge Menschen, es trifft den normalen Bürger, der einfach nur bezahlbaren Wohnraum sucht. Denn eines ist offensichtlich. Wohnungen entstehen nicht durch linke Kampagnen. Wohnungen entstehen durch Investitionen. Und Investitionen brauchen Vertrauen, Eigentumsschutz und verlässliche Rahmenbedingungen. Aber genau das zerstören Sie mit Ihrer sozialistischen Politik. Besonders absurd ist es, wenn Eigentümer inzwischen fast unter Generalverdacht gestellt werden. Wer Eigenbedarf anmeldet, gilt bei Ihnen schon als potenzieller Täter. Wer seine Wohnung wirtschaftlich vermieten will, wird moralisch an den Pranger gestellt. Meine Damen und Herren, Eigentum ist kein gesellschaftliches Verbrechen. Eigentum ist die Grundlage jeder funktionierenden Wohnungswirtschaft. Und noch etwas. Die Linke tut immer so, als würde der Staat Wohnungen günstiger machen können als der Markt. Dabei ist doch gerade der Staat selbst, der Wohnungen massiv verteuert. Durch die Steuern und so weiter und so weiter. Wenn Sie wirklich Mieter schützen wollten, dann würden Sie endlich dafür sorgen, dass wieder gebaut werden kann. Weniger Bürokratie, weniger Auflagen, schnellere Genehmigungen, bezahlbare Energie und eine Politik, die Eigentum respektiert, statt es zu bekämpfen. Die Wohnungskrise ist nicht das Ergebnis von zu wenig Sozialismus. Sie ist das Ergebnis von zu viel staatlicher Lenkung und Kontrolle. Und sie ist vor allen Dingen auch das Ergebnis, liebe CDU, dieses Mietchaos durch die Mutter dieses Mietchaos. Und die heißt Angela Merkel. Und wenn Sie kurzfristig mehr freien Wohnraum haben wollen, dann schieben Sie endlich alle illegalen, kriminelle Migranten ab. Ja, das macht kurzfristig Wohnungen frei. So, und deshalb lehnen wir als AfD logischerweise diesen sozialistischen Schwachsinn ab.
2: Für die CDU-CSU-Fraktion hat das Wort der Abgeordnete Dr. Jan-Marco Lutschak.
12: Frau Präsidentin, meine sehr verehrten Kolleginnen und Kollegen, ich habe mich ein bisschen gefragt, weswegen wir diese Aktuelle Stunde eigentlich heute haben. Und zwar nicht deswegen, weil uns Mieterrechte jetzt nicht wichtig wären, sondern es ist ein Thema, was die Gesellschaft extrem bewegt, was ein sehr emotionales Thema ist, was aber ein Dauerbrenner-Thema ist. Und ich glaube, es gibt wenige Themen, die wir hier im Deutschen Bundestag, im Hohen Haus öfter diskutiert haben, als diese Frage, wie schützen wir eigentlich Mieterinnen und Mieter, wie kriegen wir den Ausgleich sozusagen hin, dass wir nicht nur über die Themen reden, sondern am Ende den Menschen wirklich auch helfen. Ich habe mich mal gefragt, was ist jetzt eigentlich der Anlass? Denn wir reden ja über eine aktuelle Stunde. Und ich bin da ein bisschen klüger geworden, als heute Mittag die Tickermeldungen anfingen zu laufen. Die Partei Die Linke startet heute eine bundesweite Kampagne gegen Vonovia. Eine bundesweite Kampagne gegen Vonovia. Ja, da klatschen Sie, warten Sie mal darauf ab, worauf ich hinaus will. Und so war ja auch der erste Titel, den Sie hier vorgeschlagen haben für die Aktuelle Stunde. Da ging es nicht um Immobilienkonzerne im Allgemeinen und Mieterschutz, sondern es ging ganz konkret gegen den Konzern Vonovia. Und da muss ich schon sagen, und das hat jetzt mit Vonovia gar nichts zu tun, aber ich finde, wenn man eine parteipolitische Aktion plant, eine Kampagne, und man instrumentalisiert den Deutschen Bundestag durch die Beantragung einer Aktuellen Stunde, um das zu thematisieren, dann finde ich das eine Missachtung des Parlaments, liebe Kolleginnen und Kollegen von den Linken. Und ich finde das deswegen auch so schade, weil das Thema Mieten, bezahlbare Mieten, ein so wichtiges ist. Es ist ein so wichtiges Thema, dass wir damit richtig umgehen müssen, damit wir ehrlich umgehen müssen und nicht populistisch, so wie Sie hier es tun. Natürlich gibt es schwarze Schafe, gar keine Frage. Und auch bei Vonovia läuft nicht alles glatt. Und der Fall hier in Berlin ist ja gespiegelt worden. Ich weiß nicht, ob es der war. Ich kann jedenfalls aus meinem Wahlkreis auch einige Fälle benennen, wo zum Beispiel Nebenkostenabrechnungen nicht korrekt waren. Und da ist es dann in der Tat die Aufgabe auch von direkt gewählten Abgeordneten, sich darum zu kümmern, Fehler aufzudecken und sich darum zu kümmern, dass die Nebenkostenabrechnungen korrigiert werden. Und ich kann das jedenfalls für meinen Teil beanspruchen. Und ich glaube, der Kollege Hakandemir hat es genauso gemacht. Dann kümmert man sich darum, dann werden die Fehler aufgeklärt und dann wird den Menschen ganz konkret geholfen. Das ist korrekte und vernünftige, zielgerichtete Politik. Aber diese Schaufensteranträge, diese Schaufensteraktuellen Stunden, die Sie hier machen, das hilft den Menschen überhaupt nicht, liebe Kolleginnen und Kollegen von den Mieten. Und wenn es jetzt darum geht, wie helfen wir denn den Menschen konkret? Dann haben wir in der Tat eine ganze Reihe von mietrechtlichen Regelungen in den vergangenen Jahren und auch schon in dieser Legislaturperiode auf den Weg gemacht. Und ich kann das für mich, ich kann das für die Union sagen, ja, wir wollen starke soziale Leitplanken im Mietrecht. Wir wollen nicht, dass Menschen verdrängt werden aus ihren angestammten Wohnungen. Aber ich finde, wir müssen doch auch den Blick auf die Realität lenken. Und wenn wir feststellen, dass Regulierung manchmal kontraproduktiv wirkt, dann dürfen wir davon nicht die Augen verschließen. Und ich will es an einem Beispiel festmachen. Wir haben hier in Berlin ja die Situation gehabt, dass ein rot-rot-grüner Senat einen Mietendeckel auf den Weg gebracht hat. Der ist dann krachend vor dem Bundesverfassungsgericht gescheitert, krachend, weil das Land Berlin dafür nicht die Kompetenz gehabt hat. Da bin ich jetzt gar nicht bei dieser verfassungsrechtlichen Frage. Aber ich sehe, was hat dieser Mietendeckel hier in Berlin bewirkt? Er hat bewirkt, dass die Schlangen bei den Wohnungsbesichtigungen, die heute schon lang sind, da stehen die Leute in langen Schlangen bis auf die Wohnung, bis auf die Straße hinunter, 50, 150, 200 Menschen in einer Schlange. Diese Schlangen sind noch länger geworden, weil das Angebot an verfügbaren Wohnungen durch den Mietendeckel dramatisch eingebrochen ist, um über 50%. Und deswegen habe ich auch 0,0 Verständnis, dass es jetzt wieder, Entschuldigung, lieber Koalitionspartner, dass es jetzt wieder Initiativen geht, einen solchen Mietendeckel den Ländern zu ermöglichen. Das wäre das Schlimmste, was wir tun können. Wir schaden den Mietern damit, weil es am Ende noch mehr Wohnungen auf dem Markt gibt und am Ende die Mieten noch mehr steigen. Das kann nicht unser Weg sein, liebe Kolleginnen und Kollegen. Und das Gleiche gilt für die Debatte um die Enteignung. Die Leute, die da in der Schlange stehen, da stehen dann manchmal 500 Leute in der Schlange. Und von diesen 500 Leuten werden am Ende des Tages 499 nach Hause gehen und haben keine Wohnung, weil es eben nur diese eine Wohnung gibt. Und daran ändert sich überhaupt gar nichts, wenn Sie am Ende diese Wohnung vorher enteignet haben. Es bleibt eine einzige Wohnung. Mit der Enteignung schaffen Sie nicht eine einzige Wohnung mehr auf dem Markt. Deswegen ist das ein Irrweg und deswegen fordere ich Sie auf, kommen Sie zurück zu einer vernünftigen Politik, die den Menschen wirklich hilft und gehen Sie weg von diesem Populismus. Das finde ich wirklich der Debatte nicht angemessen.
2: Damit damit ist die Aktuelle Stunde zu Ende. Wir sind damit am Schluss unserer heutigen Tagesordnung angekommen. Ich wünsche Ihnen alle ein schönes Pfingstwochenende und natürlich zwei schöne Wahlkreiswochen und berufe die nächste Sitzung des Deutschen Bundestages ein auf Mittwoch, den 10. Juni 2026 um 14 Uhr und die Sitzung ist geschlossen.
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0: Da drin liegt eine Frau mit offener Bauchdecke und das hier ist kein Grund, mich aus dem OP zu holen.
1: Skalpell?
2: Da hast du immer das so gemacht. Es war Gewalt.
3: Geburten können gewaltig sein, ja.
4: Da hat sich schon vieles angekündigt. Notfälle bei der Geburt, Gewalt bei der Geburt. Ja, auch in der zweiten Staffel der ZDF-Serie Push gibt es noch viel zu erzählen und das mit einem Blick auf die Geburt, der weder verklärt noch übermäßig dramatisiert. Und überhaupt bündelt der Kreißsaal viele gesellschaftliche Fragen. Wer kümmert sich? Wer trägt Verantwortung? Wie verändern sich Familienbilder? Und wie steht es um den Job der Hebamme? Luisa Hardenberg ist Head-Autorin der Serie, das heißt, sie hat sich das Ganze ausgedacht. Hallo zum Korso-Gespräch.
5: Hallo, ich freue mich.
4: Push ist ja schon eine Krankenhausserie, aber im Zentrum stehen keine Ärzte, sondern drei Hebammen. Das finde ich ja geradezu revolutionär. Wie verändert sich dadurch der Blick auf diesen Mikrokosmos, Kreißsaal bzw. Geburtshilfestation?
5: Also ich würde es auch als eine Medical bezeichnen und ich glaube, durch den Fokus auf die Arbeit der Hebammen, also wir erzählen auch die Arbeit der ÄrztInnen, aber es ist natürlich ein deutlicher Fokus auf die Arbeit der Hebammen, wird es manchmal weniger, ich sag mal, medizinisch, es ist auch medizinisch, aber es kriegt noch mal mehr was Psychologisches, Emotionales, weil das eben auch der Kern ganz oft der Arbeit von Hebammen ist. Ne? Die machen eine medizinische Betreuung, aber sind halt auch darüber hinaus für sehr viele emotionalere Belange auch AnsprechpartnerInnen, was dann bei MedizinerInnen einfach manchmal wegen der Zeit auch hinten überfällt.
4: Mhm. Die drei sind ja auch ziemlich unterschiedliche Typen, die da im Vordergrund stehen, oder?
5: Ja, genau. Das ist auch bewusst so gemacht. Wir haben drei Hebammen. In der zweiten Staffel kommt noch eine Hebamme dazu, die wir erzählen. Und mir war wichtig, dass wir drei sehr unterschiedliche Typen erzählen. Das fängt schon mal an mit der Altersstruktur. Also ich habe Anna als die erfahrenste, älteste Hebamme ausgewählt.
4: Anna Schutt spielt sie?
5: Richtig, gespielt von Anna Schutt. Dann gibt es Rolle Nalan, gespielt von Mariam Hage. Das ist die Hebamme, die so Anfang, Mitte 30 ist, die vor allen Dingen einfach das Problem hat, dass sie ihren Beruf liebt, aber der auch schwer für sie ist, weil sie selber nicht schwanger wird und das ein Dilemma ist. Und dann haben wir als jüngste Hebamme, die ist noch Hebammenstudentin, Rolle Greta, gespielt von Lydia Amasco, die eben auch nochmal mit so einem ganz anderen Blick aufs Frausein und auf den Beruf da reinkommt. Und das war mir sehr wichtig, dass wir so drei unterschiedliche Perspektiven auf Weiblichkeit auch erzählen.
4: Mhm. Push erzählt ja dieses Mal auch von Themen, über die öffentlich noch erstaunlich wenig gesprochen wird, zum Beispiel Gewalt im Kreißsaal oder die Frage, wer über einen gebärenden Körper überhaupt bestimmt. Wie politisch sollte diese Staffel sein?
5: Ich wollte schon politisch werden. Also wir waren in Staffel 1 auch schon ein Stück weit politisch. Da haben wir ja vor allen Dingen über die Schwierigkeit erzählt von dem Risiko, was Beleghebammen auch tragen, weil sie selbstständig sind, weil sie ihre Versicherung tragen und dann eben da ja auch eine Klage ins Spiel kam bei Staffel 1. Und in Staffel 2 war mir wichtig, dass wir den Kosmos nochmal größer machen und nochmal das Schichtsystem auch erzählen, im Gegensatz zu der Arbeit von Beleghebammen. Das sind dann festangestellte Klinikhebammen, die unter einem ganz anderen Zeitdruck auch nochmal arbeiten müssen. Und Stichwort Gewalt unter der Geburt, das wurde mir auch zurückgespielt nach Staffel 1, dass das Thema vermisst wurde und ich kann das verstehen, das ist ein valider Punkt. Ich finde es ein sehr komplexes Thema und da gibt es ja auch die riesigen, also ganz unterschiedliche Abstufungen. Aber mir war wichtig, dass wir uns dem Thema nähern und dass ich mich dem Thema aber auch so nähere, dass es komplex und ambivalent bleibt, weil ich glaube, dass das zu diesem Thema einfach dazugehört, dass das nicht eine Hebamme irgendwie mit dem Vorsatz reingeht, heute übe ich Gewalt aus, das kann ich mir einfach nicht vorstellen, sondern dass da natürlich ganz viele Faktoren reinspielen, dass man in eine Situation kommt, die grenzüberschreitend ist und das muss aber benannt werden und das versuche ich hier in Staffel 2.
4: Es gibt ja Männer, die in der Serie vorkommen, es gibt mal einen Arzt, es gibt mal ein schwules Paar, das ein Kind über eine Leihmutter bekommt, es gibt mal einen Love Interest, aber eigentlich spielen die ja eher eine Nebenrolle. Einfach, weil das nun mal so ist in der Geburtshilfe oder um auch anders erzählen zu können.
5: Also es war schon von vornherein mein Plan, dass wir hier fokussiert weibliche Erzählperspektive haben, weil es auch eine sehr weibliche Lebenserfahrung ist. Ich will nicht sagen, dass die Männer nicht auch ganz viel durchmachen beim Kinderkriegen und Nicht-Kinderkriegen. Aber der Fokus auf die Frauen war ein sehr bewusster. Aber auch da hieß es so, oder wurde ich immer wieder,

0: erinnert, lass uns die Männer nicht außen vor lassen, lass uns die nicht vergessen, das will ich auch überhaupt gar nicht machen. Also wir hatten in Staffel 1 auch aus beiden Perspektiven, sowohl männlich als auch weiblich, das Wochenbett gezeigt und gezeigt, dass es für beide Seiten kompliziert ist. In Staffel 2 habe ich auch eine Geschichte einem Vater gewidmet, der nach einer Geburt traumatisiert ist und darüber reden muss. Also, dass wir mal diese Perspektive einnehmen. Wir erzählen ja auch bei Nalan und ihrem Partner David, wie beide leiden und irgendwie unterschiedlich umgehen mit der mit ihrer Kinderwunschproblematik. Also ich versuche, das genauso ernst zu nehmen und gleichzeitig, ja, es ist ein sehr bewusster Fokus auf weibliche Erzählperspektive, weil die ich immer noch oft vermisse, ehrlicherweise.
1: Ja, genau. Was macht diese weibliche Erzählperspektive aus? Also ich sehe da viel Zerrissenheit bei den Figuren. Ich sehe da eine Ambivalenz. Ich sehe da einfach viele, viele verschiedene Erzählschichten.
0: Ja, das freut mich. Das ist das Ziel. Und es ist eben sehr komplex. Also ich finde, es gibt eben die unterschiedlichsten weiblichen Gefühle und Erfahrungen zum Kinderkriegen und Nicht-Kinderkriegen. Man denkt immer, das wäre vielleicht so ein bisschen ähnlich für die meisten Frauen. Und ich würde sagen, der Gegenteil ist der Fall, weil ich es auch so interessant fand, als ich die Serie entwickelt habe, dass um mich rum natürlich sehr viele Freundinnen, Schwestern, wie auch immer, Kinder kriegten oder versuchten zu kriegen. Und sie haben die unterschiedlichsten Erfahrungen gemacht. Und worin sie sich dann aber alle ähnelten, waren, dass sie sagten, das wusste ich irgendwie nicht. Ich wusste nicht, dass das so ist. Und sie meinten nicht dasselbe, sondern sie meinten alle sehr, sehr unterschiedliche Erfahrungen. Und ich glaube, das ist halt lohnenswert, das mal aufzufächern und zu sagen, dieses große Kapitel im Leben von Frauen, auch im Leben von Männern, aber Frauen durchleben da, glaube ich, nochmal deutlich vielschichtigere Gefühle. Das lohnt sich, das mal wirklich aufzufächern und dem ganzen Raum zu geben, zu sagen, da gibt es sehr, sehr, sehr, sehr unterschiedliche Lebenserfahrungen.
1: Das ist jetzt die zweite Staffel mit gleich 10 Folgen. Mehr Folgen als in der ersten Staffel. War es denn einfach, diese Serie dem ZDF zu verkaufen?
0: Also als wir anfingen, mit ZDF Nähe zu sprechen, war ich sehr, sehr erleichtert. Weil ich hatte vorher so ein paar Gespräche, wo ich manchmal so ein bisschen ernüchtert war. Also nicht mit Leuten vom ZDF, sondern von anderen Sendern. Da kam manchmal so komische Irritation darüber, dass ich glaube, man könne daraus eine länger laufende Serie machen. So nach dem Motto, können wir uns gar nicht vorstellen, dass man da so viele verschiedene Geschichten draus ziehen kann. Machst ein paar Geburten, dann hast du es, so nach dem Motto. Und als wir dann aber anfingen, mit ZDF Nähe zu sprechen, habe ich gleich ein total gutes Feedback bekommen und gemerkt, die verstehen, worum es da geht. Da muss man nicht viel kämpfen. Also im Detail, ne, verhandeln wir auch viele Sachen. Aber im Grundsatz, die Intention der Serie haben sie total verstanden und wollten das auch super gerne mit uns zusammen so machen. Das war ein Geschenk.
1: Das sagt Luise Hardenberg. Sie ist die Head-Autorin der Serie Push. Die zweite Staffel ist ab heute in der ZDF-Mediathek zu sehen und in einer Woche läuft sie dann auf ZDF Neo an. Das Gespräch haben wir vor der Sendung aufgezeichnet. Vielen Dank.
0: Dankeschön.
1: Dream Pop stirbt niemals. Aktueller Beweis, die Band White Flowers aus Großbritannien. Der Song hier heißt Backseat.

0: Die Band White Flowers hier mit dem Song Backseat. Ein Hotel, eine liebenswerte Belegschaft, romantische Verwicklungen. Das klingt nach dem Stoff, aus dem Traumschiff oder Sturm der Liebe gemacht sind. Aber man kann das auch anders zusammenmischen. Das zeigt die ARD-Serie Stardust Hotel. Darin glänzt die Hauptdarstellerin Vanessa Leubel. Der Stern des Hotels allerdings, in dem die Serie spielt, funkelt nicht mehr.
1: In Stardust Hotel gibt es allen Grund, sich nach früher zu sehnen. Die Erde hängt als feuerroter Ball im Panoramafenster und ist offenkundig unbewohnbar. Das titelgebende Hotel, ein altehrwürdiges Grand Hotel, das in der Umlaufbahn schwebt, hat schon bessere Zeiten gesehen. Und dann kriegt es mit Nia auch noch eine neue Besitzerin, die erstmal gar nichts anfangen kann mit dieser Erbschaft, die sie da gemacht hat.
2: Alter, wo bin ich hier? Es ist ja am Arsch der Galaxie. Aber wow, krasser Schuppen.
3: Willkommen im Stardust Hotel. Dem Ort im Orbit, an dem Sie Ihre Sehnsucht nach der Erde stillen können. Und auch wenn unser letzter Besitzer leider verstorben ist und unser Stern gerade nicht leuchtet, wird das immer so bleiben. Dafür lesen ich und meine Crew Ihnen jeden Wunsch von den Lippen ab und bereiten Ihnen einen sorgenfreien Aufenthalt.
1: Aber das ändert sich schnell. Nia beschließt, das Hotel auf Vordermann zu bringen, den Stern zurückzuholen und den Laden an ihren Gläubiger John Miko zu verkaufen, einen schurkischen Hotelmagnaten, dem Nia sehr viel Geld schuldet. Ein einfacher Plan. Dumm nur, dass sie sich unterwegs in den Roboter-Concierge Adam verknallt. Und den Rest der Hotel-Crew lernt sie ebenfalls schätzen.
3: Das sind Yakumi, Ex und unser Stammgast Vero Su.
2: Cool. Dann seid ihr jetzt also meine neue Gang?
3: Wir sind ein Grand Hotel.
1: Stardust Hotel ist wie eine moderne, junge Version eines alten Fernsehtankers. Wie in der nicht kaputt zu kriegenden ZDF-Feiertags-Soap Das Traumschiff oder in Serien wie Hotel Paradies oder Schlosshotel Ort ist der Schauplatz ein luxuriöses Feriendomizil. Die Hotelangestellten sind die Hauptdarsteller und ergänzt wird das Ganze durch verschiedene Verwicklungen der Hotelgäste. Die Form der Serie ist Fernsehnostalgie pur.
4: Das hier ist also das Hochzeitshotel.
5: Wir haben über 20 Hotels durchtelefoniert. Ihr wart das Einzige, das Ja gesagt hat.
2: Ja, mit Ja sagen kennen wir uns aus, denn das gehört zu jeder guten Hochzeit dazu, nicht wahr, Adam?
4: Ja.
1: Dass hier aber nicht die Bräsigkeit der 90er aufgewärmt wird, liegt vor allem an Hauptdarstellerin Vanessa Leubel. Sie spielt Nia mit rotzigem Charme und einer Prise Melancholie und Sehnsucht. Es ist schade, dass der Rest des Ensembles da nicht ganz mithalten kann. David Brizzi verkörpert den Roboter-Concierge Adam mit der gebotenen Steifheit, aber oft erinnert seine Performance eher an die Steifheit einer Vorabendserie und nicht an die eines Roboters. Erwähnenswert ist noch Detlef Buck als miese, petriger Schuhputzroboter Smarty.
6: Willkommen im Stardust Hotel.
2: Wow, du siehst ja süß aus.
6: Wie bitte?
2: Du hast ja sogar eine Fliege an.
6: Ich bitte dich, wir sind ein sehr anständiges Haus.
1: Obwohl Stardust Hotel im Gewand einer Science-Fiction-Serie daherkommt, ist die Serie eine Auseinandersetzung mit Nostalgie. Als Sehnsucht nach Heimat, wie bei Nia, als Sehnsucht nach einem Unbekannten früher, wie beim Roboter. Und bei allen anderen spielt irgendwie auch die Sehnsucht nach dem Planeten Erde eine Rolle, der in dieser Zukunft schon lange keine Heimat mehr bietet, weil er komplett zerstört ist.
2: Ich glaube, manche Menschen vermissen die Erde, ohne zu wissen, dass es die Erde ist, die sie vermissen.
1: Stardust Hotel ist in erster Linie eine Hotel-Romcom im Weltraum. Im Kern verhandelt die Serie aber auch unsere Sehnsucht nach den klassischen romantischen Erzählungen von früher. Ein bisschen mehr Respektlosigkeit vor dem Traumschiff-Prinzip hätte der Serie trotzdem gut getan. Immerhin bewahren die fantastische Hauptdarstellerin, die liebevolle Ausstattung und die phänomenale Musik von Lisa Morgenstern die Serie davor, einfach nur eine weitere ARD-Bruchlandung im Vorabendprogramm zu sein.
0: Kai Sarabi hat die Serie Stardust Hotel vorgestellt, ab heute zu finden in der ARD-Mediathek. Wie soll Journalismus klingen? Hilft vielleicht ein bisschen mehr Comedy bei der Vermittlung von Fakten und schwierigen Themen? Darum geht's hier gleich in Medias Res. Mein Name ist Christoph Reimann, das war Corso Kunst und Pop. Die Langversion unseres Corso-Gesprächs zur Serie Push finden Sie online und in unserer App. Haben Sie vielen Dank fürs Zuhören und machen Sie es gut.

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1: Uhr 15, die Nachrichten. Impfungen, Schnelltests und Blutabnahmen sollen künftig auch in Apotheken möglich sein. Die vom Bundestag beschlossene Reform sieht vor, dass Apotheker beispielsweise gegen Tetanus oder die Viruserkrankung FSME impfen dürfen. Zudem sollen Apotheken in bestimmten Fällen verschreibungspflichtige Medikamente direkt abgeben dürfen, ohne dass ein ärztliches Rezept vorliegt. Dies gilt etwa bei einer Dauermedikation oder bei akuten, unkomplizierten Erkrankungen. Welche Arzneimittel dies sind, soll noch festgelegt werden. Angesichts der zunehmenden Schließungen von Apotheken auch im ländlichen Raum wird außerdem die Notdienstpauschale erhöht. Neu hinzu kommt ein Zuschuss für Teilnotdienste. Wenn ein Apotheker fehlt, soll auch probeweise eine erfahrene pharmazeutisch-technische Assistenz die Leitung einer Filiale übernehmen dürfen. Der Bundestag hat in erster Lesung über die von der Koalition geplante antragslose Auszahlung des Kindergeldes beraten. Finanzminister Klingbeil erklärte, es handele sich um eine Reform, die erstmal klein klinge, aber das Leben von hunderttausenden Familien im Land verbessere. Eltern könnten künftig das Kindergeld automatisch und unbürokratisch erhalten. Der SPD-Politiker verwies darauf, dass dies auch die Kommission zur Sozialstaatsreform empfohlen habe. Die Grünen bezeichneten die Pläne als wichtige Entlastung vor allem von Frauen. Sie forderten auch andere Sozialleistungen zu entbürokratisieren. Die Linke begrüßte die Pläne der Regierung ebenfalls, rief zugleich aber zu einer Anhebung des Kindergeldes auf. Die AfD kritisierte, dass auch im Ausland lebende Kinder von der Leistung profitieren würden. Dies ist rechtlich unter gewissen Umständen möglich und erlaubt. Auf dem NATO-Treffen im schwedischen Helsingborg haben sich mehrere Mitgliedstaaten über verwirrende Ankündigungen aus Washington beklagt. Schwedens Außenministerin Malmö Stenergard sagte mit Blick auf geplante Verlegungen von US-Truppen in Europa, es sei nicht immer leicht zu durchschauen. Estlands Außenminister Zachner rief die USA zu einem koordinierten Vorgehen auf. Sein norwegischer Kollege Bart Eide bekräftigte, die US-Truppenverlagerung müsse auf strukturierte Weise geschehen, damit Europa seine Präsenz aufbauen könne. US-Präsident Trump hatte gestern angekündigt, 5000 zusätzliche Soldaten nach Polen zu entsenden. Eine Woche zuvor war in Washington von einem Abzug in ähnlicher Größenordnung die Rede gewesen. US-Außenminister Rubio widersprach in Helsingborg der Auffassung, seine Regierung setze die Stationierung von Truppen als Druckmittel gegenüber NATO-Verbündeten ein. Trump hatte zuvor nach kritischen Worten von Bundeskanzler Merz zum Iran-Krieg den Abzug von 5000 Soldaten aus Deutschland angeordnet. Israelische Militäraktionen auf dem Boden des Irak sorgen weiter für Diskussionen. Das Wall Street Journal hatte berichtet, dass die israelische Armee in einer entlegenen Wüstengegend zwei Außenposten unterhalten habe, einschließlich einer Landebahn. Die Anlagen hätten letztlich den Angriffen auf den Iran im vergangenen Juni gedient. Anwohner und irakische Soldaten seien bei Versuchen der Annäherung beschossen worden. Ein Schäfer sei getötet worden. Die israelische Armee wollte sich weder auf Anfragen der New York Times noch der Taz dazu äußern. Israel und der Irak gelten als verfeindet und unterhalten keine diplomatischen Beziehungen. In Litauen sind 27 Verdächtige wegen der mutmaßlichen Beteiligung am Tabakschmuggel mit Hilfe von Wetterballons festgenommen worden. Darunter sind nach Angaben der Ermittler 13 Grenzschutzbeamte und Polizisten. Den Verdächtigen werde vorgeworfen, aus Belarus heraus Schmuggel betrieben zu haben. Dazu sollen sie Wetterballons mit belarussischen Zigaretten befüllt haben, die in der EU zu weitaus höheren Preisen verkauft werden sollten, hieß es. Im vergangenen Jahr hatten Schmuggelballons aus Belarus wiederholt für Störungen gesorgt. Mehrfach musste der Flugbetrieb am Flughafen der litauischen Hauptstadt Vilnius eingestellt werden. Das Wetter meist sonnig und trocken, in der Nordosthälfte zunächst noch mit einigen Quellwolken, Höchsttemperaturen im Norden und Osten 21 bis 26 Grad, sonst 24 bis 29 Grad. Morgen im Norden und Nordwesten heiter bis wolkig, vereinzelt Schauer möglich, in den anderen Landesteilen vielfach sonnig und trocken bei 26 bis 32 Grad. Am Sonntag im Süden blauer Himmel, sonst allenfalls ein paar Quellwolken, Höchstwerte von Norden nach Süden 23 bis 32 Grad. Das waren die Nachrichten.
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2: So richtig Spaß, so ein schönes, lebendiges Gefühl, das kenne ich vor allem, glaube ich, aus der Wasserrutsche oder wenn ich ein Spiel mit Familie und FreundInnen spiele. Wenn ich eine Nachrichten-App öffne, dann ist das in der Regel kein besonders gutes Gefühl, was sich da einstellt. Es gibt inzwischen einige Formate, die Comedy, Spiele und Rätsel, Quiz mit Medien und Journalismus verbinden. Und deswegen stellen wir uns heute die Frage, brauchen wir mehr Journalismusformate, die Spaß machen, die uns ein gutes Gefühl geben? Darüber sprechen wir heute bei Nachredaktionsschluss. Und das machen wir von der Republika, dem Festival für die digitale Gesellschaft in Berlin. Ich bin Pia Behme und bei mir sind die Neurowissenschaftlerin Maren Urner und Sebastian Demuth vom Innovationslabor des SWR. Hallo ihr beiden.
3: Hi, schön hier zu sein.
2: Hier auf der Republika wird sich übrigens geduzt und deswegen bleiben wir dann auch hier im Podcast einfach dabei. Ihr arbeitet ja beide an Medienformaten, die auf unterschiedliche Art Spaß machen können. Sebastian, du bist Innovationsmanager beim SWR X-Lab. Ihr entwickelt da Games, Online- und Videospiele für den öffentlich-rechtlichen Rundfunk. Kannst du so ein paar Beispiele mal nennen?
3: Also wir haben jetzt in den letzten Jahren vor allem uns auf so die großen Fiction-IPs der ARD gestürzt. Vor 4 Jahren hat es angefangen, da haben wir Tatort-Games haben wir gebaut, wo einfach die Idee war, hey, jeden Sonntag schauen so viele Menschen in Deutschland nach wie vor den Tatort im TV. Aber nicht alle schauen den. Es gibt durchaus Menschen, die zwar ein Crime-Interesse haben, für die aber einfach dieses TV-Format nicht funktioniert. Ne? Und da haben wir dann angefangen zu überlegen, wie können wir solche Story-Universen auch interaktiv als Spieler erlebbar machen. Und dann gab es ein Almania-Game, das kam letztes Jahr raus, wo wir das Schuluniversum dieser Serie Almania mit Phil Laude erweitert haben. Jetzt gerade entwickeln wir ein Spiel zu Babylon Berlin der Serie. Und was wir jetzt zunehmend aber machen wollen, ist, dass wir uns auch lösen von diesen eher Unterhaltungsmarken und hingehen zu wirklich journalistischen Inhalten, investigativen Recherchen und die eben auch als Spieler erlebbar machen. Und genau, da haben wir gerade mehrere Sachen in der Entwicklung, aber gerade noch nichts veröffentlicht.
2: Maren, du bist Neurowissenschaftlerin und auch beim Nachrichten-Comedy-Format Fun Facts dabei. Da haben sich Comedy-KünstlerInnen und JournalistInnen zusammengetan und ihr habt geschrieben, nicht aus Spaß, sondern aus Notwendigkeit. Dahinter steckt also was Ernstes. Was ist denn die Notwendigkeit?
4: Ja, die Notwendigkeit ist, dass wir natürlich nicht nur in Deutschland, sondern weltweit beobachten können, dass Populismus und damit verbunden eben auch das zunehmende Aufkommen von wieder Autokratien und Diktatoren, ja, Demokratien nicht nur gefährdet, sondern eben tatsächlich auch schon zum Kippen gebracht hat. Und das hat natürlich immer ganz viel damit zu tun, wie sich Menschen informieren, in Klammern können. Und wir sehen eben, dass da, und das ist eigentlich so diese doppelte Herausforderung, dass quasi die Bereitschaft dafür sinkt, umso mehr, und da kommt jetzt natürlich die Neurowissenschaftlerin direkt in mir durch, umso mehr Menschen Angst und Unsicherheit verspüren. Also das ist eigentlich so ein Teufelskreis. Je ängstlicher man ist, je unsicherer man ist, umso weniger tatsächlich Kapazitäten und natürlich auch Freude und Lust hat man dann, sich mit großen Fragen der Demokratie auseinanderzusetzen, weil man einfach viel mehr im Hier und Jetzt ist. Und Humor ist eben etwas, Stichwort Notwendigkeit, was dann, na, vielleicht nicht Last Resort, aber auf jeden Fall ein Resort ist, was man dann nutzen kann, um Menschen wieder dafür überhaupt ja, die Kapazität und natürlich auch ein bisschen die Freude daran zu geben, im eigenen und auch im Großen über diese wichtigen Fragen unseres Zusammenlebens nachzudenken.
2: Und die Idee bei Fun Facts ist, dass ihr eben Fakten über Humor, über Comedy vermittelt. Das ist jetzt seit ein paar Wochen angelaufen. Habt ihr das Gefühl, das funktioniert auch?
4: Also, dass das grundsätzlich funktioniert, auf jeden Fall. Jetzt kommt noch bei Fun Facts, es kommen ganz viele andere neue Dinge, die wir tun, noch sozusagen dazu. Also wir nennen uns ja auch Bande, weil erstmal, du hast ja schon gesagt, so ein bunter Mix aus Menschen mit unterschiedlichen Hintergründen zusammenkommt und gleichzeitig wir aber auch das Ganze komplett unabhängig machen und vor Live-Publikum aufzeichnen, weil wir eben damit auch Menschen so ein bisschen dieses, ich schlage die Nachrichten-App auf, also so metaphorisch gesprochen, dass du eingangs ja auch gesagt hast, und sitzt dann da allein im schlimmsten Fall und komm irgendwie oder versuch irgendwie mit diesen ganzen Dingen, die da auf mich einprasseln, Kriege, Krisen und andere Katastrophen, damit dann irgendwie klarzukommen. Und wenn wir das in Gemeinschaft machen, wir sind eben diese sozialen Wesen, dann kann das schon mal so ein bisschen helfen. Daher die Sache mit dem Live-Publikum und natürlich auch eine Finanzierungsfrage. Also das ist dann eben auch über Eintrittsgelder natürlich geregelt. Und das andere, was wir eben grundsätzlich anders machen, ist dann dieses Wie, was du angesprochen hast und nachgefragt hast. Es soll eben nicht nur Blödelei, Comedy sein, sondern eben vor allem auch konstruktiv. Und da komme ich dann auch mit so ein bisschen ins Spiel. Ich bin in Anführungsstrichen nicht nur Neurowissenschaftlerin, sondern eben auch Vertreterin oder halte mich für eine des konstruktiven Journalismus. Habe eben selbst auch 2016 dann Perspective Daily mitgegründet, wo wir das Ganze versucht haben oder versuchen, in einem Online-Magazin gut zu vermitteln. Und das ist eben auch das, was ich jetzt durch die Folgen von Fun Facts mit durchziehen soll, dass es immer darum geht, was kann ich eigentlich tun? Und eben nicht diese Hoffnungslosigkeit dann sich Damm brechen kann und Menschen einfach passiv und hilflos zurücklässt.
2: Das erinnert mich an das, was ihr in eurem Vortrag gesagt habt, Sebastian. Ein Artikel sagt, es ist kompliziert. Ein gutes Spiel zwingt uns dazu, ein Problem zu lösen. Also gucken wir nochmal auf Spiele, die eine Zielgruppe irgendwie anders ranziehen. Warum ist das so?
3: Ich glaube, wie gesagt, Überschrift heute ist ja Spaß und Spaß kann man ja ganz unterschiedlich interpretieren. Ne? Ich glaube, bei Fun Facts ist wirklich Spaß auch im Sinne von Humor gemeint und ich bin ganz, ganz großer Fan von diesem Format. Bei uns, glaube ich, würde ich Spaß eher im Sinne von Spaß am Spiel oder Spielspaß interpretieren. Ne? Ich glaube, das ist was Urmenschliches, dieser Trieb über Spiel zu erkunden. Und das funktioniert eben auch bei Videospielen. Es gibt in Videospielen klare Ziele, es gibt ein Regelwerk, ich weiß, was zu tun ist. Ich kann vor allem handeln. Das ist eben der große Unterschied zwischen Spielen und anderen Medienformen. Und wenn dann ein Spiel eben diesen Sweet Spot trifft, wo die Herausforderung, vor der ich gestellt bin, und mein Können sich die Balance geben, dann kann ich wirklich in so einen flowartigen Zustand eben reinkommen. Und das habe ich bei Filmen, bei Büchern, habe ich das nicht so ausgeprägt. Und ich glaube, zwei andere Aspekte, die Games großartig machen, ist einmal dieser Perspektivwechsel. Also ich bin ja jemand in einem Spiel und das bin nicht zwingend ich, der vor dem Gerät sitzt. Ich kann also ja in andere Figuren mich rein empfinden, kann Empathie für andere Situationen, Lebenssituationen auch aufbauen. Und was Games ganz großartig machen, auch im Vergleich zu anderen Medien, ist, dass Komplexität, wenn sie erlebbar gemacht wird, abgebaut wird. Also gerade ein Beispiel vielleicht, damit es nicht so abstrakt stehen bleibt. Die New York Times ist da ganz großartig drin, dass sie zum Beispiel politische Prozesse über Minigames erklärt. Die hatten so mal ein Gerrymandering-Game, wo sie eben diesen Prozess der Wahlkreisverschiebung in den USA, ist ja gerade auch wieder ein total aktuelles Thema, zwar auch als Artikel erklärt haben, aber eben auch als kleines Minispiel, wo ich eine böse Partei war, die eben Wahlkreise verschieben musste, um rundenbasiert an der Macht zu bleiben. Und es ist schon krass, also der Artikel zeigt die Komplexität auf, aber in dem Spiel erfahre ich es in einer ganz kurzen Zeit, was eigentlich gemeint ist, wie das funktioniert und was man da auch für Schaden anrichten kann.
4: Also es gibt tatsächlich auch diese Formulierung, dass wir der Homo Ludens sind, also der spielende Mensch. Da setzt ihr euch wahrscheinlich auch so ein bisschen psychologisch dann mit auseinander. Und ich habe tatsächlich mal so ein bisschen so eine Zeit lang tiefer in diese Forschungsliteratur zum spielenden Menschen ja verbracht und gesehen oder auch nochmal dann gelernt, mit einer ganz anderen Brille eigentlich auf menschliche Interaktionen zu gucken und da immer Spielcharakter drin zu sehen. Also egal, ob es das Händeschütteln ist und jetzt werde ich das nicht mehr los. Also es ist total, total wild. Ich sehe quasi überall Spiele und es sind eben nicht nur die klassischen Spiele, wie du sie ja auch erwähnt hast, oder auch sportliche Spiele sind ja auch nichts anderes, ne, als eine Auseinandersetzung, sondern eigentlich auch Politik. So, und dass eigentlich alle menschlichen Prozesse immer so diese spielerischen, zumindest Charakterzüge drin haben.
2: Aber sind es wirklich denn auch neue Zielgruppen oder andere Leute, die dann ein Spiel spielen und darüber Informationen vermittelt bekommen, Wissen sich aneignen? Oder sind es die, die auch die Nachrichten lesen?
3: Ich glaube, beides kann letztendlich funktionieren. Ne? Ich finde total spannend, dass viele Verlage ja inzwischen auch neben ihrem normalen Nachrichtengeschäft zunehmend eben auch auf Spiele setzen, um die Bindung der bestehenden Kunden letztendlich, ne, hochzuschrauben. Also auch da wieder die New York Times, die ja wahnsinnig investiert hat in den letzten Jahren in die Gaming-Sparte. Der Wordle-Kauf, also die Riesenschlagzeile damals, ne, $1 Million. Und die New York Times sagt aber jetzt ja eben auch, die Gruppe an Menschen, die uns abonniert haben, die unsere normalen Kernprodukte konsumieren und gleichzeitig einmal die Woche ein Spiel von uns spielen, das ist die Gruppe, die am unwahrscheinlichsten das Abo kündigen wird. Ne? Also ich glaube, man hat schon verstanden, dass über Games halt auch sehr gut Habits geformt werden können. Ich habe einen Grund, vielleicht sogar täglich zurückzukommen. Deswegen ist ja Wordle so genial. Jeden Tag eine neue Challenge, die ich knacken kann. Und darüber kann ich natürlich mein bestehendes Publikum super halten. Unser Ansatz ist schon, dass wir unsere Medienmarken, unsere Geschichten so erweitern, dass wir ganz neue Leute damit erreichen, für die die klassische Form, ich sage jetzt mal, in der ARD-Mediathek oder im Fernsehen eben nicht so gut funktioniert.
2: Aus neurowissenschaftlicher Sicht hilft es tatsächlich gegen Nachrichtenmüdigkeit, uns da so ein bisschen über Wasser zu halten?
4: Ja, also dieses, wie gesagt, Homo Ludens, der spielende Mensch, das steckt in jedem drin. Und da einzuladen, das ist dann tatsächlich auch ein Ansatz, der ganz viel von Unternehmen in anderen Kontexten benutzt wird. Gamification, also diese spielerischen Elemente in Zusammenhängen und Kontexten zu benutzen, wo erstmal eigentlich nicht klassisch ein Spiel vorliegt, ist das, was so viele machen. Ja, also egal, ob es Sammelpunkte, ja, die man dann irgendwo einklebt und dann was bekommt oder in irgendwelchen Apps, wo man Belohnungssysteme hat und so weiter. Das sind alles immer spielerische Elemente. Bei Humor ist es ähnlich. Du hast es eben auch schon gesagt, nun Sebastian, so ein bisschen so Humor ist halt auch das, was verbinden kann. Und ich spreche immer ganz viel von einem kleinsten gemeinsamen Nenner, um Menschen zusammenzubringen, die erstmal nicht zusammen sind oder vielleicht auch denken, oh mein Gott, mit dieser Person möchte ich gar nicht irgendwie mich unterhalten oder zusammen sein. Und Humor kann so ein kleinster gemeinsamer Nenner sein, weil man vielleicht doch über den gleichen Witz lacht.
3: Ich würde noch voll gerne eine Sache aufgreifen, Maren, die du gerade gesagt hast, so zum Thema Gamification, weil ich glaube, das ist mir auch total wichtig. Ne? Wir reden jetzt viel über Videospiele, einfach weil das gerade ein Thema ist, was uns auch im X-Lab umtreibt und ich jetzt eben hier als Gast sitze. Aber Spielelemente oder Mechanismen, die man aus Spielen kennt, die können natürlich viel niedrigschwelliger in journalistische Produkte einfließen. Zum Beispiel eine Plattform, die wir total spannend finden, ist Twitch, eine Livestreaming-Plattform, die ja schon aus dem Gaming-Kontext kommt, die sich aber inhaltlich sehr geöffnet hat in den letzten Jahren und die es eben ermöglicht, über das reine Broadcasten und vielleicht noch chatten mit dem Host, auch so gamifizierte Elemente aufzunehmen. Also man kann dann zum Beispiel, wenn man einen Stream schaut, kann man Kanalpunkte sammeln und die Kanalpunkte kannst du dann auf unserem Kanal dazu nutzen, um im Studio die Beleuchtung zu ändern, um den Hosts eine Nachricht zuzuschieben. Und das sind so kleine Gimmicks, die aber total diesen Spieltrieb irgendwie in uns hervorholen und dafür sorgen, dass wir einfach noch mehr bei der Sache sind. Und wir haben letztes Jahr gemeinsam mit der Tagesschau eben dann auch Nachrichten auf Twitch gebracht und eben überlegt, wie kann man dann Nachrichten gamifizieren, ohne direkt jetzt ein Videospiel zu bauen.
2: Wenn es jetzt, egal ob es Spiele sind oder Comedy, ich frage mich auch so ein bisschen, warum brauchen wir das überhaupt? Reicht es nicht, dass wir zum Beispiel Empathie haben oder uns einfach unsere Welt interessiert? Warum müssen wir Leute jetzt noch überzeugen, mit Spaß und Unterhaltung dran zu bleiben?
3: Ist natürlich jetzt ganz dünnes Eis, auf das ich mich neben einer Neurowissenschaftlerin begebe, aber ich glaube, wir als Menschen sind ja erstmal total emotionale Wesen, ne? Und wir sehnen uns ja nach...
2: Kann ich bestätigen.
3: Wir sehnen uns nach Verbindung mit anderen, wir wollen Teil von Gruppierungen sein und ich glaube, dieses sich hinter etwas vereinigen, das funktioniert über emotionale Geschichten, über unterhaltende Geschichten halt viel, viel besser als über Informationen oder sehr, sehr diese Sachebene, ne, die dann Nachrichten oft haben.
4: Und gleichzeitig sehen wir natürlich auch, wenn wir einfach schier auf die Zahlen gucken, dass wir ein Riesenproblem haben, weil tatsächlich sehr viele Menschen sehr häufig so wirklich dieses ganz klassische, nur noch die Überschriften, ich mache halt so Anführungsstriche für dieses geflügelte Wort in die Luft, nur noch die Überschriften konsumieren und das große Thema und das ist was der konstruktive Journalismus natürlich auch und die Formate, die wir hier besprochen haben, versucht zu adressieren, der News Avoidance, also die Vermeidung von Nachrichten und Nachrichtenformaten zunimmt und dass die Anzahl der Menschen, die sagen, ich schaue häufig oder regelmäßig keine Nachrichten, zunimmt. Und die meistgenannten Gründe der letzten Jahre sind da immer, weil es mir zu negativ ist, weil zu wenig über Lösungen gesprochen wird, weil die da oben sowieso machen, also so paraphrasiert, ne, was sie wollen. Also sprich, dieses Gefühl der Machtlosigkeit, des Kontrollverlusts und des Ich kann nichts tun. Und da dann eben Humor und Spiele zwei mögliche Wege sind, um dem entgegenzuwirken.
2: Wenn ihr euch was wünschen könntet, welche Formate würdet ihr euch wünschen Richtung Spaß und Journalismus?
3: Ich glaube, es ist schon wichtig, dass wir uns auch als JournalistInnen, als Medienhäuser wirklich, dass wir Gaming ernst nehmen und auch verstehen, was da passiert. Es ist so ein großer Teil der Popkultur, es ist so ein großer Teil der Gesellschaft. Jeder zweite Deutsche zockt, ne? Und der durchschnittliche Videospieler, die durchschnittliche Videospielerin in Deutschland ist 37 Jahre aktuell, ne? Und bei jeder neuen Erhebung wird das auch älter. Ich glaube, das muss man irgendwie ernst nehmen und ich glaube, wir tun gut daran, zu verstehen, was diese Leute umtreibt. Es gab letztes Jahr auch von der Bertelsmann Stiftung eine ganz, ganz tolle Studie, wo sie Gaming-Communities in Deutschland untersucht haben. Also sie sagen halt eben, rund um Spiele entstehen halt große, sehr interaktive Communities und das geht dann sehr schnell über den reinen Austausch zu diesen Spielen hinaus und das sind Orte, wo sich gebildet wird, wo man über unsere Demokratie und Gesellschaft diskutiert und ich glaube, um da reinzukommen, müssen wir das Medium Games ernst nehmen und verstehen und das kann über Gaming-Journalismus funktionieren, über eigene Spiele, die man macht. Es ist einfach ja ein ganz, ganz wichtiges gesellschaftliches Thema.
4: Das, was ich mir gewünscht habe, bin ich Teil von und das ist eigentlich Fun Facts. Also natürlich machen wir noch nicht alles perfekt oder gut und das wird auch wahrscheinlich nie passieren. Aber diese Einladung auszusprechen, also wirklich sich als Bande zu verstehen und eine Einladung auszusprechen, dass jede und jeder mitmachen darf, irgendwie Lust auf Demokratie und eine lebenswerte Zukunft auf diesem Planeten hat, also das als kleinsten gemeinsamen Nenner zu definieren und dann auch etwas in vielen Bereichen anders zu machen und damit Neugier zu wecken und einzuladen, ist ein Format, was ich mir immer ja erhofft habe, erträumt habe und als ich dann quasi davon erfahren habe und gefragt wurde mitzumachen, habe ich mich sehr gefreut und bin jetzt mit großer Freude und Spannung, wie es weitergeht, dabei.
2: Das war nach Redaktionsschluss mit einer Ausgabe von der Republika 2026. Die Republika ist das Festival für die digitale Gesellschaft in Berlin. Und mit dabei waren die Neurowissenschaftlerin Maren Urner, die beim Nachrichtenformat Fun Facts mit dabei ist, Sebastian Demuth vom Innovationslabor des SWR und ich, Pia Behme. Und wir haben noch länger darüber gesprochen, ob und welche Formate, die Spaß machen, für den Journalismus sinnvoll sein können. 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Und wenn Sie mal eine Kritik oder Frage rund um Journalismus und Medien haben, dann schreiben Sie uns an nachredaktionsschluss@deutschlandfunk.de.

0: Shalom. 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
1: Mit Micha Guttmann willkommen am Freitagnachmittag, am Vorabend des Schabbat. Beim diesjährigen Jüdischen Filmfestival Berlin-Brandenburg bringen zwei Regisseure ihre eigenen Erfahrungen in sehr gelungene neue Filme ein. Esti Shushan rebellierte ebenso wie ihre Protagonistin Ruth gegen die streng orthodoxe Gemeinschaft, in der sie aufgewachsen ist und in der Frauen benachteiligt werden. Im Gegensatz zu Shushan, die eine Bewegung orthodoxer Frauen gegen die orthodoxen Parteien initiierte und leitete, ist Ruth eine eher leise Feministin. Der junge Däne Adam musste kurz nach dem Massaker der Hamas und der israelischen Militäroffensive in Gaza seinen Übertritt zum Judentum mit einer Beschneidung vollziehen, ausgerechnet bei einem muslimischen Urologen. Der Kurzfilm Snipped, deutsch beschnitten, des dänischen Regisseurs Alexander Saul, basiert auf dessen eigenen Erfahrungen. Igal Avidan hat mit beiden Filmmachern gesprochen.
2: Der Spielfilm Book of Ruth von Esti Shushan, der beim diesjährigen Festival als bester Spielfilm ausgezeichnet wurde, porträtiert ein orthodoxes Ehepaar in Israel nach dem Tod ihres kleinen Sohnes.
3: Hashem Natan, Hashem Lokach.
4: Der Herr hat gegeben, der Herr hat genommen. Der Name des Herrn sei gepriesen.
2: Dieser Vers aus dem Buch Hiob soll Trost spenden. Ruth und Schmuel bereiten sich auf die erste Haarschneidezeremonie des kleinen Srolik vor. Sie findet am Lag Baomer Fest auf dem Berg Meron am Grab von Rabbi Shimon Bar Yochai, genannt Rashbi, statt. Drehbuchautorin und Regisseurin Esti Shushan stammt aus dieser Gegend.
5: Ich bin in der Stadt Safed geboren und aufgewachsen. Das Grab des Rashbis am Berg Meron war Teil meiner religiösen Erziehung. An diesem Fest führen viele Orthodoxe die sogenannte Chalaket-Zeremonie durch, bei der die langen Haare dreijähriger Jungs zum ersten Mal geschnitten werden, sodass sie wie kleine Männer aussehen. Auch meine drei Söhne haben das durchgemacht. Im Film wartet das Ehepaar auf diese Zeremonie für ihren dreijährigen Sohn.
2: Doch plötzlich stirbt Srolik. Seine Eltern versuchen, sich von diesem tragischen Verlust zu erholen, ohne dabei einander und ihren Glauben an Gott zu verlieren. Während Schmuel sich zunehmend in eine gottesfürchtige patriarchale Ordnung flüchtet, beginnt Ruth zu zweifeln und sucht nach eigenen Antworten auf ihre Trauer. Esti Shushan zeigt diesen Prozess, den sie persönlich gut kennt, sehr sensibel und präzise. Sie ließ sich mit 18 Jahren scheiden. Mit 25 schrieb sie unter Pseudonym Kolumnen in orthodoxen Zeitungen.
5: Im Nachhinein stellte ich fest, dass mehrere Frauen Kolumnen in orthodoxen Zeitungen veröffentlichten. Entweder unter einem männlichen Namen oder, wie in meinem Fall, ohne Vornamen. Ich schrieb über aktuelle politische Themen, die als männlich gelten. Orthodoxe Frauen schreiben in der Regel unter ihrem Namen in der Frauenbeilage über Erziehung, Rezepte und Design. Einige meiner Kolumnen wurden zensiert, da ich stets versuchte, die Grenzen des Sagbaren zu verschieben.
2: Im Film Book of Ruth rebelliert Ruth beispielsweise, indem sie sich gegen den Willen ihres Mannes die arabische Musik ihrer Kindheit anhört, ihre Perücke ablegt, die verheiratete orthodoxe Frauen tragen, oder indem sie einen Führerschein macht. Aber sie bleibt in ihrer Gemeinschaft, ebenso wie die Filmemacherin Esti Shushan.
5: Oft rebellierte ich wortlos, nur in Gedanken. Auch Ruth redet kaum, aber dem Zuschauer ist klar, dass sie sich innerlich abgrenzt. Ich habe beispielsweise nach meiner zweiten Scheidung die Perücke abgenommen, nach 23 Jahren. Für eine orthodoxe Frau ist die Perücke, ähnlich wie die Kippa für den orthodoxen Mann, ein Zeichen der Zugehörigkeit. Nach dieser Scheidung wurde mir plötzlich zu heiß am Kopf. Moderne orthodoxe Frauen fahren Auto und ich habe meinen Führerschein mit 22 gemacht.
2: Esti Shushan setzt sich gemeinsam mit anderen orthodoxen Frauen dafür ein, dass orthodoxe Parteien auch Frauen als Abgeordnete zulassen. In ihrem Film Book of Ruth lässt ihre Protagonistin Ruth ihren eigenen Weg gehen. jedoch still und innerhalb der Ehe und der orthodoxen Gemeinschaft. Gerade deshalb wirkt der Film so authentisch und bewegend. Es ist Dezember 2023 und Adam feiert allein in seiner Wohnung in Kopenhagen das Chanukka-Fest. Doch wegen der pro-palästinensischen Demonstrationen im Zuge des Kriegs in Gaza macht sich der junge Mann Sorgen um seine bevorstehende Beschneidung am Ende seines Übertritts zum Judentum. Da der letzte jüdische Urologe in Rente gegangen ist, muss Adam zu einem muslimischen Spezialisten gehen. Vorsichtshalber nimmt er seine Halskette mit dem Davidstern ab. Der junge dänische Regisseur Alexander Soul über seinen Kurzfilm Snipped, deutsch beschnitten.
0: Ich habe den Film gemacht, weil ich mich im Jahr 2024 im Rahmen meines Übertritts zum Judentum von einem muslimischen Arzt habe beschneiden lassen. Da ich keinen jüdischen Arzt in Dänemark finden konnte, ging ich zu einem muslimischen. Angesichts der angespannten Situation in den Medien zwischen Juden und Muslimen war ich sehr ängstlich.
2: Alexander Soul schämte sich im Nachhinein für sein Misstrauen gegenüber dem muslimischen Arzt. Aus diesem Grund hat er den Film gedreht. Dieser lustige Kurzfilm über die Menschen hinter den Klischees kann das friedliche Zusammenleben von Juden und Muslimen stärken.
1: Zwei Filme vom jüdischen Filmfestival Berlin-Brandenburg 2026 stellte Ihnen Igal Avidan vor. Und das war's für heute. Am Mikrofon war Micha Guttmann. Guten Tag und Shalom.
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13: 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Zunächst die Übersicht. Mehrere NATO-Staaten zeigen sich unzufrieden mit der Informationspolitik der US-Regierung. Der Bundestag hat der von der Regierungskoalition vorgelegten Apothekenreform zugestimmt. Kulturstaatsminister Weimar ist wegen seiner privaten Medienfirma erneut in den Fokus einer Medienrecherche gerückt. Die Meldungen im Einzelnen. Auf dem NATO-Treffen im schwedischen Helsingborg haben sich mehrere Mitgliedstaaten über verwirrende Ankündigungen aus Washington beklagt. Schwedens Außenministerin Malma Stenergard sagte mit Blick auf geplante Verlegungen von US-Truppen in Europa, es sei nicht immer leicht zu durchschauen. Estlands Außenminister Zachner rief die USA zu einem koordinierten Vorgehen auf. Sein norwegischer Kollege Bart Eide bekräftigte, die US-Truppenverlagerung müsse auf strukturierte Weise geschehen, damit Europa seine Präsenz aufbauen könne. US-Präsident Trump hatte gestern angekündigt, 5.000 zusätzliche Soldaten nach Polen zu entsenden. Eine Woche zuvor war in Washington von einem Abzug in ähnlicher Größenordnung die Rede gewesen. US-Außenminister Rubio widersprach in Helsingborg der Auffassung, seine Regierung setze die Stationierung von Truppen als Druckmittel gegenüber NATO-Verbündeten ein. Trump hatte zuvor nach kritischen Worten von Bundeskanzler Merz zum Iran-Krieg den Abzug von 5.000 Soldaten aus Deutschland angeordnet. Impfungen, Schnelltests und Blutabnahmen sollen künftig auch in Apotheken möglich sein. Die vom Bundestag beschlossene Reform sieht vor, dass Apotheker beispielsweise gegen Tetanus oder die Viruserkrankung FSME impfen dürfen. Zudem sollen Apotheken in bestimmten Fällen verschreibungspflichtige Medikamente direkt abgeben dürfen, ohne dass ein ärztliches Rezept vorliegt. Dies gilt etwa bei einer Dauermedikation oder bei akuten, unkomplizierten Erkrankungen. Welche Arzneimittel dies sind, soll noch festgelegt werden. Angesichts der zunehmenden Schließungen von Apotheken auch im ländlichen Raum wird außerdem die Notdienstpauschale erhöht. Neu hinzu kommt ein Zuschuss für Teilnotdienste. Wenn ein Apotheker fehlt, soll auch probeweise eine erfahrene pharmazeutisch-technische Assistenz die Leitung einer Filiale übernehmen dürfen. Der Luftfahrtbranche reicht die gestern vom Parlament beschlossene Senkung der Ticketsteuer nicht aus. Mehrere Verbände und Fluggesellschaften fordern weitere finanzielle Entlastungen. Der Chef der Lufthansa-Tochter Eurowings Kownacki sprach von einem Tropfen auf den heißen Stein. Er verlangte unter anderem geringere Luftsicherheits- und Flugsicherungsgebühren. Kownacki spielt damit auf entsprechende Pläne an, die im Koalitionsvertrag der Bundesregierung stehen. Der Präsident des Bundesverbandes der deutschen Luftverkehrswirtschaft Bischof schlug vor, die jetzt abgesenkte Ticketsteuer komplett zu streichen. Dies könne die Fluggesellschaften angesichts der gestiegenen Kerosinpreise finanziell unterstützen. Der Bundestag hatte gestern beschlossen, die Steuer auf Flugtickets je nach Strecke um bis zu 11,40 Euro zu senken. Für die seit einigen Tagen verfügbare Förderung für den Kauf eines Elektroautos sind inzwischen rund 23.000 Anträge eingegangen. Diese Zahl nannte das Bundesumweltministerium. 9 von 10 Anträgen seien für reine Elektrofahrzeuge gestellt worden. Der Rest entfalle auf Plug-in-Hybride und Range-Extender-Autos, sagte ein Sprecher dem Deutschlandfunk. Er wies zudem auf die Einkommensklassen der Antragsteller hin. Etwa die Hälfte der Förderanfragen stammten aus Haushalten mit einem zu versteuernden Einkommen von höchstens 45.000 Euro. Voraussetzung für einen staatlichen Zuschuss ist eine Zulassung des Fahrzeugs seit dem 1. Januar dieses Jahres. Die Summe hängt von Fahrzeug, Einkommen und Familiengröße ab und kann bis zu 6.000 Euro betragen. Die Förderung gilt nur für Privatautos, nicht für Dienstwagen. Eine Informationsschrift der CDU über die AfD hat bei der Partei für Empörung gesorgt. In der öffentlich zugänglichen Broschüre mit dem Titel Abstieg für Deutschland – keine Alternative wirft die CDU der AfD vor, eine Gefahr für die Demokratie zu sein und an ihrer Abschaffung zu arbeiten. Untermauert wird das mit Zitaten prominenter AfD-Vertreter. Die AfD wehrt sich gegen die Vorwürfe. Der Bundestagsabgeordnete Teich reichte nach eigenen Angaben Anzeige wegen übler Nachrede und Verleumdung ein. Der parlamentarische Geschäftsführer Baumann zeigte sich in einem Protestvideo beim Betreten der CDU-Zentrale in Berlin und sprach von Lügen und Falschmeldungen. Der bayerische Ministerpräsident und CSU-Vorsitzende Söder warnte vor einer Zusammenarbeit mit der AfD. Die Partei habe kein Interesse an sinnvoller Politik und wolle die Union stürzen, sagte Söder im Interview der Woche des Deutschlandfunks. Er räumte mit Blick auf die Umfragewerte ein, dass ein Umgang mit der AfD schwieriger sei als gedacht. Er rief demokratische Parteien auf, klare Haltung zu zeigen und Kompromisse zu finden. Die Behörde von Kulturstaatsminister Weimar und sein früheres Unternehmen haben nach Recherchen der TAZ enger zusammengearbeitet als bisher bekannt. Die Zeitung wertete interne E-Mails zwischen dem Sprecher von Weimars Behörde und dem Sprecher der Weimar Media Group aus. Demnach stimmten sie ihre Antworten auf Presseanfragen zum Ludwig-Erhard-Gipfel im vergangenen Herbst untereinander ab. Dem Bericht zufolge wurde auch der Staatsminister selbst in die Kommunikation einbezogen. Die Behörde von Weimar räumte die gegenseitige Abstimmung laut TAZ ein. Allerdings sei man sehr schnell dazu übergegangen, Fragen zum Unternehmen an dieses zu verweisen. Die Organisation Lobby Control kritisierte das Vorgehen. Es stehe in direktem Widerspruch zu Weimars Aussagen, es gäbe eine strikte Trennung zwischen der Verlagsgruppe und seinem Amt. Weimar wird seit längerem vorgeworfen, sein Amt als Staatsminister und seine Tätigkeit als Unternehmer nicht ausreichend zu trennen. Zuvor hatte es Berichte gegeben, wonach die Weimar Media Group Unternehmen gegen Geld exklusiven Zugang zu Bundesministern angeboten haben soll. Die Weltgesundheitsorganisation hat die Gefahr durch Ebola in der Demokratischen Republik Kongo hochgestuft. In dem Land bestehe nun ein sehr hohes Risiko, sagte WHO-Chef Tedros. Das Virus breite sich auf nationaler Ebene schnell aus. Er betonte, das Risiko für eine weltweite Ausbreitung sei weiterhin gering. Laut der Weltgesundheitsorganisation gibt es in der Demokratischen Republik Kongo bisher 82 bestätigte Infektionen. Außerdem zählt sie 750 Verdachtsfälle und rund 180 mutmaßliche Todesfälle. Die Lage im Nachbarland Uganda ist den Angaben zufolge stabil. Zur Unterstützung der Hilfsmaßnahmen gaben die Vereinten Nationen 60 Millionen US-Dollar aus ihrem Nothilfefonds frei. Ebola-Fieber ist eine ansteckende und lebensbedrohliche Infektionskrankheit. Für den sich derzeit ausbreitenden Bundibugyo-Typ gibt es weder einen Impfstoff noch eine Therapie. Und hier noch einmal die Übersicht. Mehrere NATO-Staaten zeigen sich unzufrieden mit der Informationspolitik der US-Regierung. Der Bundestag hat der von der Regierungskoalition vorgelegten Apothekenreform zugestimmt. Kulturstaatsminister Weimar ist wegen seiner privaten Medienfirma erneut in den Fokus einer Medienrecherche gerückt. Das Wetter. In der Nacht gering bewölkt oder klar, örtlich auch neblig, Tiefsttemperaturen zwischen 14 und 7 Grad. Morgen im Norden und Nordwesten heiter bis wolkig, vereinzelte Schauer, Temperaturen von 26 bis 32 Grad. Und hier Wetter und Temperaturen von heute 14 Uhr. Berlin stark bewölkt, 22 Grad. Köln-Bonn leicht bewölkt, 25. Helsinki Regenschauer, 15. Stockholm wolkig bei 19 Grad. Oslo leicht bewölkt, 20. London wolkenlos, 27. Kopenhagen bedeckt bei 15. Amsterdam wolkenlos bei 23 Grad. Brüssel leicht bewölkt, 24. Zürich wolkenlos, auch 24 Grad. Paris leicht bewölkt, 27 Grad, Nizza wolkenlos 22, Barcelona leicht bewölkt bei 25 Grad, Madrid leicht bewölkt 30, Mallorca wolkenlos 27 Grad, Malaga leicht bewölkt 26, Lissabon bedeckt 30, Wien stark bewölkt bei 22 Grad, Prag leicht bewölkt auch bei 22 Grad, Warschau wolkig 21, Budapest leicht bewölkt 24, Belgrad wolkig 23 Grad, Bukarest wolkig 21, Venedig wolkenlos 24, Rom wolkenlos 28 Grad, Athen wolkig 26, Larnaka leicht bewölkt 25, Istanbul wolkig 20, Ankara stark bewölkt 18 Grad, Moskau wolkig 30, Kiew leicht bewölkt 29 und Algier wolkenlos 28 Grad. Das waren die Nachrichten.
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15: Mikrofon Carsten Huck, seien Sie herzlich willkommen. Die beiden Beiträge der heutigen Sendung sind zwei Geburtstagskindern geschuldet. In 3 Tagen wäre Max von der Grün 100 Jahre alt geworden. Ebenso wie in genau einem Monat Ingeborg Bachmann. Über die neue Biografie der österreichischen Dichterin spreche ich gleich mit dem Literaturwissenschaftler Dieter Burdorf. Zuvor erinnern wir an den schreibenden Arbeiter Max von der Grün. Mit seinen Romanen Irrlicht und Feuer von 1963 oder Stellenweise Glatteis von 1974 löste dieser heftige Diskussionen aus. Nicht nur bei Unternehmern, die ihn mehrfach in Prozesse verwickelten, sondern auch bei Gewerkschaftsfunktionären und in der Arbeiterschaft selbst. Max von der Grün war undogmatisch. Er ließ sich nie auf eine Parteilinie festlegen und begriff sich primär als unabhängiger Schriftsteller. Helmut Böttiger erinnert an ihn.
16: In der Bundesrepublik der 60er und 70er Jahre galt Max von der Grün als der Arbeiterschriftsteller schlechthin und erzielte beträchtliche Auflagen. Er hatte nach dem Krieg zunächst Maurer gelernt, war dann Schlepper und Hauer unter Tage und machte nach einem schweren Unfall eine Umschulung zum Grubenlokführer. Das klingt nach einem idealen Arbeiterdichter. Doch das wollte Max von der Grün gar nicht sein.
17: Weil ich Bergmann war, muss ich also ein Arbeiterdichter sein. Ja, also das hängt mir an, das wird mir bis an mein Lebensende, es tut mir auch nicht weh. Nur frage ich immer, Leute, was ist das? Erklärt mir, bitte erklär mir das, was das ist.
16: Am 25. Mai 1926 in Bayreuth geboren, wuchs Max von der Grün als uneheliches Kind in unübersichtlichen Verhältnissen auf. Seine Mutter war eine Dienstmagd, sein Vater ein Knecht, der aber bald das Weite suchte. Während des Kriegs geriet er für 2 Jahre in amerikanische Gefangenschaft. Mit Literatur war er zu diesem Zeitpunkt noch nie in Berührung gekommen, sieht man von der Lutherbibel seines Stiefvaters ab, der Mitglied der Zeugen Jehovas war. Um Geld zu verdienen, ging Max von der Grün 1951 in den Kohlebergbau ins Ruhrgebiet. Sein Schreiben war zunächst eher tagebuchartig, anfangs entstanden auch romantisch angehauchte Gedichte. Die harte körperliche Tätigkeit, die Erfahrungen unter Tage, änderten aber zwangsläufig auch seine literarischen Versuche.
17: Leute, ich bin in diesen Beruf reingekommen, ich weiß selbst nicht wie. Ich weiß nicht, ob bei mir der Wunsch dahinter stand, Autor zu werden, sondern ich war nur pass erstaunt, dass ich es plötzlich war.
16: Ohne jeglichen Kontakt mit dem Literaturbetrieb schrieb Max von der Grün an seinem Bergbauroman Männer in zweifacher Nacht, der die existenziellen Herausforderungen dieser Arbeit beschrieb. Er bezeichnete die Lage seiner Protagonisten als eine U-Boot-Situation. Eine konkrete politische Problematisierung ist in diesem ersten Roman noch nicht erkennbar. Aber der Autor suchte

0: Millionen Exemplaren kam. Hier ging es um die miserablen Arbeitsbedingungen unter Tage, die der Autor durch seine 13-jährige Tätigkeit bei den Klöcknerwerken sehr gut kannte. Ein Angebot der Direktion, den Roman zurückzuziehen und stattdessen unter lukrativen Bedingungen in die Hauptverwaltung des Unternehmens zu wechseln, lehnte von der Grün ab und wurde danach freier Schriftsteller. Er wollte sich allerdings keineswegs auf ein Thema reduzieren lassen und auch von theoretischen Prämissen nichts wissen.
1: Schreiben ist doch weiter nichts anderes, als dass ich mich hinsetze und versuche, eine Geschichte zu erzählen. Entweder man kann sie erzählen oder man kann sie nicht erzählen. Das ist die andere Frage. Ich will etwas ausdrücken. Solange ich schreibe, beschäftige ich mich ungeheuer mit mir selber.
0: Max von der Grün war eigensinnig und durchaus ein Feuerkopf. Er ließ sich politisch nicht vereinnahmen oder auf eine Richtung festlegen. Aus der SPD trat er 1966 aus, als die Partei in eine große Koalition mit der CDU einwilligte. In der Gruppe 61, die sich der Arbeiterliteratur verschrieb, stieß er im Lauf der 60er Jahre wegen seiner Erfolge auf Vorbehalte. Er selbst sprach von Futterneid. Und es kam innerhalb dieser anfangs ziemlich erfolgreichen Schriftstellervereinigung zu Fraktionierungen und Auseinandersetzungen, die Anfang der 70er Jahre zur Gründung des Werkkreises Literatur der Arbeitswelt führten. Max von der Grüns Romane wurden mehrfach verfilmt, er arbeitete auch viel für Rundfunk und Fernsehen. Sein Roman Stellenweise Glatteis löste 1974 heftige Debatten aus, denn er kritisierte nicht nur Industrieunternehmen, sondern auch Gewerkschaftsvertreter und geriet in die damals hitzigen Auseinandersetzungen bei der Linken um die richtige Linie. Max von der Grün eckte oft an.
1: Ich habe bei meiner ganzen Arbeit immer eines festgestellt, dass der Arbeiter an sich, ich sage jetzt nicht reaktionär, sondern dass er sehr konservativ ist. Mhm. Der ist abhängiger, er muss mehr Angst haben, also bitte keine Experimente. Und das Schlagwort keine Experimente, das damals die CDU aufgebracht hat, hat nirgendwo einen besseren Nährboden gehabt als gerade in der Arbeiterschaft.
0: Ob er ahnte, auf welch ganz andere Weise aktuell diese Diagnose im Jahr 2026 sein würde, wenn Arbeiter sogar AfD wählen? 1976 erzielte der Autor mit seinem Jugendbuch Vorstadtkrokodile noch einmal einen großen Erfolg. Es wurde zu einem Longseller, der nicht nur direkt nach der Entstehung, sondern 2009 noch einmal verfilmt wurde. Max von der Grün starb 2005 an seinem jahrzehntelangen Wohnort Dortmund-Lanstrop. Es lohnt sich, ihn zu lesen, nicht nur für Arbeiter sowie Arbeiter- und Parteifunktionäre, sondern für alle, die an gesellschaftspolitischen Fragen interessiert sind.
2: Das war Helmut Böttiger über Max von der Grün, dessen Geburtstag sich am 25. Mai zum 100. Male jährt. Max von der Grüns Werke sind vor allem im Luchterhand Verlag erschienen. In knapp einem Monat findet im kärntnerischen Klagenfurt wieder der Bachmann-Wettbewerb statt, die Tage der deutschsprachigen Literatur. Zum 50. Mal rund um den 100. Geburtstag der Dichterin am 25. Juni. Heute wurde die Liste der 14 Lesenden bekannt. Kurt Prödel ist dabei, ansonsten überwiegend Frauen, darunter Kinga Todt, Zlata Roschal, Magdalena Scheffel, Jovana Reisinger oder aus der Schweiz Seraina Kobler. Mehr dazu auf der Website bachmannpreis.orf.at. Als Ingeborg Bachmann die Literaturwelt betrat, war diese von sehr vielen Herren bevölkert, die sich aber schnell darin gefielen, die junge Dichterin zu hofieren und zu fördern. Und bis heute fasziniert Ingeborg Bachmann nicht nur mit ihren Texten, sondern auch durch ihre vielfältigen Gesichter als Familienmensch, Frau und Intellektuelle. Der Professor für neuere deutsche Literatur an der Universität Leipzig, Dieter Burdorf, legt nun eine neue Biografie zu Ingeborg Bachmann vor. Ich hatte Gelegenheit, mit ihm darüber zu sprechen. Willkommen im Büchermarkt, Herr Burdorf.
3: Vielen Dank, ich freue mich auch.
2: Jetzt ist Ihre Biografie, Ingeborg Bachmann, dieses unruhige Ich, so der Titel, ein recht üppiges Werk, über 700 Seiten. Was hat Sie denn getrieben, diese Biografie zu verfassen?
3: Ich beschäftige mich mit Ingeborg Bachmann seit vielen Jahren und wollte immer mal etwas Umfassendes zu ihr schreiben. Und dann kam eine Dynamik hinein, dass seit etwa 20 Jahren in relativ dichter Folge Briefwechsel publiziert wurden von Ingeborg Bachmann. Wir haben jetzt in der Summe 10 große Briefe.

0: Briefwechsel mit Zeitgenossen, Zeitgenossinnen, Geliebten, Freunden, Freundinnen, Kollegen. Und das ist eine ungeheure Breite. 2025 ist der Briefwechsel mit Heinrich Böll erschienen und das ist bisher überhaupt noch nicht umfassend aufgearbeitet worden. Und da habe ich mir gesagt, es ist jetzt die Chance, eine solche große Biografie vorzulegen. Und ich bin froh, dass das jetzt rechtzeitig zum 100. Geburtstag erschienen ist.
1: Die Fülle des Materials, also die Briefwechsel, die Sie jetzt eben erwähnt haben, wie hat sich das denn ausgewirkt auf die Struktur Ihrer Biografie?
0: Ich habe versucht, diesen Briefwechsel zum Strukturelement zu machen. Es gibt zwei Teile am Anfang und am Ende, jeweils zwei Kapitel über Kindheit und Jugend, über das Studium in Wien. Die sind sozusagen konventionell gestaltet und dann auch über die letzten 10 Jahre in Berlin und dann in Rom, wo sie 1973 verstorben ist, die letzten beiden Kapitel. Und dazwischen habe ich 8 Kapitel, die nach diesen Briefwechsel, nach diesen Freundschaften und Korrespondenzen geordnet sind. Und ich habe das ganz bewusst so gemacht. Man wird in einigen Fällen mehrfach konfrontiert mit den gleichen Ereignissen. Man sieht es einmal von der einen Seite des einen Korrespondenten, von Bachmann selbst, dann von anderen. Und das bringt dann auch eine Spannung in die einzelnen Kapitel hinein.
1: Welches Bild von Ingeborg Bachmann entsteht denn durch diese verschiedenen Briefwechsel?
0: Das habe ich versucht, in dem Titel des Buches, dieses unruhige Ich, schon zu formulieren. Nun habe ich mir den Titel nicht ausgedacht, der ist von Ingeborg Bachmann selbst. Sie formuliert den in einem tagebuchartigen Brief an ihren Freund Hans-Werner Henze, mit dem sie 1956 in Neapel zusammenlebt. Und sie formuliert da, dieses unruhige Ich, das ich bin, das kann eigentlich mit keinen anderen Menschen zusammenleben. Und sie will sich aber auch nicht ändern. Sie will eigentlich eine Familie auch, möglicherweise auch eigene Kinder. Aber dazu kommt es nie. Es kommt auch zu keiner Heirat. Es kommt zu einem 4-jährigen Versuch eines Zusammenlebens mit Max Frisch. Sie probiert die verschiedensten Lebensmodelle aus. Und im Ergebnis muss man sagen, scheitert sie leider immer wieder. Es ist ja auch ein tragischer Lebenslauf, der auch mit erheblichen Problemen endet, mit Alkohol-Tablettenabhängigkeit und dann einem Unfall und einem langen Martyrium. Das sind natürlich auch Aspekte dieses unruhigen Ich. Und ich versuche wirklich die Vielgestaltigkeit dieses Ichs, dieser Autorin, auch dieses Menschen, dieser Frau darzustellen, auch ohne auf Sensationen zu zielen.
1: Welchen Stellenwert hatten denn Freundschaften für Ingeborg Bachmann?
0: Sie hat wirklich immer Freunde gesucht, hat sich aber auch sehr viel allein gefühlt, auch auf dem literarischen Markt. Und dafür ist vielleicht symptomatisch die Beziehung oder die Freundschaft zu Heinrich Böll, der etwas älter war, erfahrener war, auch mit Verlagen und der ihr wirklich geholfen hat, auch bei Verlagsverhandlungen. Sie haben sich über Lebensmodelle unterhalten, ohne dass es jetzt immer darum ging, zusammen miteinander zu leben. Das war ja doch auch eine Belastung in zahlreichen anderen Beziehungen. Also da suchte sie auch solche solidarischen Freundschaften. Sie hat eigentlich immer auch Freunde gefunden, selbst in Zeiten 1963, 64 in Berlin, als sie sich eigentlich sehr allein und ausgestoßen fühlte nach dem Ende der Liebe zu Max Frisch, hat sie doch zahlreiche Freunde gefunden.
1: Jetzt haben Sie so en passant Namen erwähnt wie Enzensberger, Frisch, Böll, Ilse Eichinger. Man könnte noch hinzufügen Henry Kissinger, Siegfried Unset. Also alles namhafte Persönlichkeiten. Was hat denn diese Faszination auch dieser Leute für Bachmann ausgemacht? Also was hat Ingeborg Bachmann mitgebracht in diese Freundschaften, in diese Beziehungen? Das ist ja jetzt keine Selbstverständlichkeit.
0: Das ist sicherlich keine Selbstverständlichkeit. Sie hatte offenbar so eine Aura eben auch der Selbstdarstellung. Und ich glaube, sie hat dann tatsächlich auch bei den Begegnungen immer andere Rollen angenommen. Und da ist besonders eindrucksvoll die Begegnung mit Hans-Werner Henze auf einem Treffen der Gruppe 47. Dem stellt sie sich als Kärntner Heimatdichterin vor, die mit der Asphaltliteratur, die hier vorgelesen wird, in dieser westdeutschen Vereinigung nichts zu tun haben will. Und das ist natürlich ein Scherz und Hans-Werner Henze durchblickt das auch gleich. Aber andererseits ist es ja auch nicht gelogen. Sie kommt ja wirklich aus der Kärntner Provinz und in der Tat hat sie sogar als Schülerin schon heimatverbundene Romane geschrieben und hat sogar versucht, die in der NS-Zeit noch als 16-Jährige zu veröffentlichen. Also es ist nicht einfach gelogen, es ist ihr offenbar gelungen, solche Rollen anzunehmen. Auch in ihren Briefen nimmt sie immer sozusagen verschiedene Stimmlagen an. Und damit hat sie fasziniert. Sie hat natürlich auch als die unsichere Debütantin sich dargestellt bei den Lesungen. Dann wird immer berichtet, ja, sie hat ständig die Blätter fallen lassen. Die mussten dann von galanten Herren aufgesammelt werden, damit sie weiterlesen konnte. Legendär auch ihre Kurzsichtigkeit, die sie immer verborgen hat, weil sie zu eitel war, eine Brille zu tragen. Also das hat offenbar fasziniert. Das muss man natürlich auch alles in den Rollenmustern der Zeit sehen. Es gab sehr wenige Schriftstellerinnen im deutschsprachigen Raum, um das mal darauf zu konzentrieren. Ilse Eichinger ist ihr davor rausgegangen. Sie war 5 Jahre älter. Und Bachmann hat sie dann auch bei der Gruppe 47 verdrängt. Ilse Eichinger hat Günter Eich geheiratet und hat sich dann zurückgezogen. Und dann war Bachmann lange Zeit der alleinige Star sozusagen. Also diese Rollen, dieses Spiel mit Rollen, das hat sie beherrscht und offenbar auch genossen. Und lange Zeit hat sie damit auch sehr, sehr großen Erfolg gehabt, bis sie dann wirklich in den 60er Jahren gebrochen war. Aber insgesamt kann man, glaube ich, sagen, sie kannte wirklich die wichtigsten Vertreter. Und das waren natürlich überwiegend, aber eben nicht ausschließlich männliche Vertreter des deutschsprachigen Kulturlebens. Sie haben Siegfried Unselt genannt, den Suhrkamp-Lektor, den sie 1955 in den USA bei diesem Sommerseminar, das Henry Kissinger geleitet hat, getroffen hat. Siegfried Unselt wurde dann Ende der 60er Jahre noch ihr Verleger. Der Roman Malina ist ja bei Suhrkamp erschienen, in Unselts Verlag. Also sie kannte alle, kann man vielleicht etwas pauschalisierend sagen. Es beschränkt sich eben auch Kissinger, der jüdischer Immigrant aus Franken war, ist ein Beispiel. Es beschränkt sich nicht auf den deutschsprachigen Raum. In Italien war sie auch sehr gut etabliert, wo sie ja so lange gelebt hat. Zum Beispiel hat man jetzt auch gezeigt, dass sie wirklich sehr gutes Verhältnis zu dem Regisseur Pier Paolo Pasolini hatte. Und da gibt es auch einige Gemeinsamkeiten auch in dem Weltbild, dass auch zunehmend andere Kontinente, Afrika, mit in den Blick genommen wurden. Das hat sie auch fasziniert und da hat sie viel auch von Pasolini übernommen.
1: Jetzt möchte ich zum Abschluss nach diesen vielen biografischen Details nochmal den Literaturwissenschaftler fragen. Was sagen uns denn die Texte von Ingeborg Bachmann heute noch?
0: Sie sagen uns, glaube ich, sehr viel. Die Gedichte, die beiden Gedichtbände aus den 50er Jahren vermögen uns sehr zu faszinieren. Sie sind sehr unterschiedlich. Die Kälte der Nachkriegszeit kommt in dem Band Die gestundete Zeit zur Sprache. Dann öffnet sich der Blickwinkel in dem Band Anrufung des großen Bären. Dann nimmt sie die USA in den Blick, nimmt sie vor allem Italien in den Blick. Und dann beginnt sie vor allem sich zu konzentrieren auf Erzählprosa. Sie hält auch Reden, sie schreibt auch Hörspiele. Sie veröffentlicht 2 Erzählungsbände und gerade der 2. Erzählungsband Simultan, das ist ihr letztes Buch von 1972, in dem Frauenfiguren aus dem Österreich der Gegenwart dargestellt werden. Der ist von einer Frische und Modernität, auch von einem Witz, als wenn das heute veröffentlicht würde. Und dann erscheint natürlich dieser große Roman Malina 1971. in dem es wirklich um den Kampf von Männern und Frauen in der Gegenwart geht, als der einzige Roman, der fertiggestellt worden ist von ihr aus dem großen Projekt von Todesarten, die sie darstellen wollte in mehreren Romanen. Und ich denke, sie ist vielleicht eine der letzten großen Briefautorinnen, nachdem ja heute die Briefkultur doch eher zu Ende gegangen ist, ist es ihr gelungen, in diesen Briefnetzwerken auch sich zu entwickeln und ihre Position stark zu machen, sich selbst auszuprobieren, eben dieses unruhige Ich auszuprobieren. Und sie hat damit eigentlich ein großes Netzwerk gespannt. Und ja, ich habe versucht, das wirklich auch als eine Art Panorama der Literatur der 50er, 60er und frühen 70er Jahre darzustellen.
1: Dann danke ich Ihnen, Herr Burdorf, sehr für dieses Gespräch.
0: Ich danke Ihnen sehr.
1: Dieses unruhige Ich, Ingeborg Bachmann, eine Biografie von Dieter Burdorf, ist im CH Beck Verlag erschienen. 764 Seiten kosten 38 Euro. Am Pfingstmontag hören Sie im Büchermarkt ein Gespräch mit Andrea Stoll, die ebenfalls eine Bachmann-Biografie geschrieben hat. Nach den Nachrichten folgt Forschung aktuell. Das war der Büchermarkt. Ein schönes Wochenende wünscht Carsten Huck.
2: 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Der Bundestag hat in erster Lesung über die von der Koalition geplante antragslose Auszahlung des Kindergelds beraten. Finanzminister Klingbeil erklärte, es handle sich um eine Reform, die erstmal klein klinge, aber das Leben von hunderttausenden Familien im Land verbessere. Eltern könnten künftig das Kindergeld automatisch und unbürokratisch erhalten. Die Grünen bezeichneten die Pläne als wichtige Entlastung, vor allem von Frauen. Die Linke begrüßte die Pläne der Regierung ebenfalls, rief zugleich aber zu einer Anhebung des Kindergelds auf. Die AfD kritisierte, dass auch im Ausland lebende Kinder von der Leistung profitieren würden. Dies ist rechtlich unter gewissen Umständen möglich und erlaubt. Impfungen, Schnelltests und Blutabnahmen sollen künftig auch in Apotheken möglich sein. Die vom Bundestag beschlossene Reform sieht vor, dass Apotheker beispielsweise gegen Tetanus oder die Viruserkrankung FSME impfen dürfen. Zudem sollen Apotheken in bestimmten Fällen verschreibungspflichtige Medikamente direkt abgeben dürfen, ohne dass ein ärztliches Rezept vorliegt. Dies gilt etwa bei einer Dauermedikation oder bei akuten, unkomplizierten Erkrankungen. Welche Arzneimittel dies sind, soll noch festgelegt werden. Angesichts der zunehmenden Schließungen von Apotheken auch im ländlichen Raum wird außerdem die Notdienstpauschale erhöht. Neu hinzu kommt ein Zuschuss für Teilnotdienste. Wenn ein Apotheker fehlt, soll auch probeweise eine erfahrene pharmazeutisch-technische Assistenz die Leitung einer Filiale übernehmen dürfen. Angesichts der wirtschaftlichen Auswirkungen des Iran-Kriegs sieht eine Fachgruppe der Regierungskoalition beim Kerosin eine stabile Versorgungslage in Deutschland. Der Co-Vorsitzende der Gruppe Müller erklärte in Berlin, der Sommerurlaub sei sicher. Ähnlich wie der CDU-Politiker äußerte sich auch der Co-Vorsitzende Zorn von der SPD. Es gebe derzeit kein Problem mit der Versorgung. Die Parlamentariergruppe hatte sich zuvor mit Vertretern aus Logistik, Chemie und Luftfahrt ausgetauscht. Zorn sagte zum Ergebnis, es sei eine Sache des Kerosinpreises, nicht der Menge. Die Lage sei allerdings sehr dynamisch. Über eine Verlängerung des Tankrabatts, der Ende kommenden Monats ausläuft, sei noch keine Entscheidung in dem Gremium getroffen worden. Auf dem NATO-Treffen im schwedischen Helsingborg haben sich mehrere Mitgliedstaaten über verwirrende Ankündigungen aus Washington beklagt. Schwedens Außenministerin Malma Stenergard sagte mit Blick auf geplante Verlegungen von US-Truppen in Europa, es sei nicht immer leicht zu durchschauen. Estlands Außenminister Zachkna rief die USA zu einem koordinierten Vorgehen auf. Sein norwegischer Kollege Bart Eide bekräftigte, die US-Truppenverlagerung müsse auf strukturierte Weise geschehen, damit Europa seine Präsenz aufbauen könne. US-Präsident Trump hatte gestern angekündigt, 5000 zusätzliche Soldaten nach Polen zu entsenden. Eine Woche zuvor war in Washington von einem Abzug in ähnlicher Größenordnung die Rede gewesen. US-Außenminister Rubio widersprach in Helsingborg der Auffassung, seine Regierung setze die Stationierung von Truppen als Druckmittel gegenüber NATO-Verbündeten ein. Trump hatte zuvor nach kritischen Worten von Bundeskanzler Merz zum Iran-Krieg den Abzug von 5000 Soldaten aus Deutschland angeordnet. Im Zuge des Epstein-Skandals prüft die britische Polizei weitere Vorwürfe bezüglich einer Sexualstraftat des früheren britischen Prinzen Andrew. Wie ein Sprecher mitteilte, haben die Ermittlungsbehörden Kontakt mit dem Anwalt eines mutmaßlichen Opfers aufgenommen. Dabei gehe es um Berichte, wonach eine Frau 2010 auf Veranlassung des verstorbenen US-Sexualstraftäters Epstein für sexuelle Zwecke nach Windsor gebracht worden sei, wo Andrew damals lebte. Mögliche Zeugen seien aufgerufen, sich zu melden. Dem Anwalt sei mitgeteilt worden, dass die Ermittler eine Strafanzeige der Frau mit Sorgfalt behandeln würden, erklärte die Polizei weiter. Bereits bekannt waren Vorwürfe des inzwischen verstorbenen Epstein-Opfers Virginia Giuffre. Sie hatte Andrew beschuldigt, sie im Alter von 17 Jahren sexuell missbraucht zu haben. Ein Rechtsstreit zwischen Giuffre und Andrew in den USA war 2022 außergerichtlich beigelegt worden. Das Wetter. Meist sonnig und trocken, in der Nordosthälfte auch noch mit einigen Quellwolken, Höchsttemperaturen im Norden und Osten von 21 bis 26 und sonst 24 bis 29 Grad. Das waren die Nachrichten.
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4: Heute werfen wir mal wieder unsere Zeitmaschine an. Es geht los mit einem Besuch in der Steinzeit. Im Neolithikum waren die Menschen viel mobiler als bisher gedacht, sagt eine neue Studie. Dann beschäftigt uns die Standfestigkeit der Cheops-Pyramide im alten Ägypten. Zum Internationalen Tag der Biodiversität kommen wir wieder in der Gegenwart an und schauen auf die Artenvielfalt bei bestäubenden Insekten in der Stadt. Und zum Schluss werfen wir noch einen Blick auf die Zukunft der medizinischen Diagnose. Im Studio ist Arndt Reuning. Herzlich willkommen. Megalithe, das sind die großen Steine, aus denen Menschen vor einigen tausend Jahren Grabstätten errichtet haben, im heutigen Hessen zum Beispiel und in Niedersachsen. Ein Forschungsteam der Universität Kiel hat sich mit Hilfe von Genanalysen angeschaut, wer damals dort bestattet wurde, wie die Menschen in den Gräbern miteinander verwandt waren. Und dabei sind spannende Details über das damalige Sozialleben zutage gekommen. Christine Westerhaus hat die Studie gelesen, die gerade im Fachmagazin Science erschienen ist.
5: Vor 5000 Jahren gab es weder befestigte Straßen noch Pferdekutschen. Das hat die Menschen aber offenbar nicht davon abgehalten, weite Strecken zu reisen. In einem Fall war ein Mann 225 Kilometer von seinem biologischen Vater entfernt beerdigt worden. Und das zeige, dass die Menschen in der Steinzeit deutlich umtriebiger waren als bisher gedacht, sagt Ben Krause-Kiora, der an der Uni Kiel forscht.
6: Bis jetzt waren eigentlich nur Mobilitätsmuster bekannt, die sich vielleicht so im 8-Kilometer-Radius bewegen. Also wo man annehmen kann, dass man von einem Gehöft zum nächsten zum Beispiel gewandert ist und dort sich verheiratet hat. Und hier sehen wir wirklich einen Austausch von Personen oder eine Mobilität von Personen, die extrem weit reicht zu dieser Zeit, wo es noch keine schnellen Transportwege gibt. Also das mussten die Personen wirklich gelaufen sein oder vielleicht mit Ochsenkarren gefahren haben. Aber dort gab es keine domestizierten Tiere, die man jetzt als Reittier benutzt hat und auch keine modernen Verkehrswege natürlich.
5: Diese steinzeitliche Wanderlust haben die Forschenden anhand der sterblichen Überreste von 203 Menschen rekonstruiert, die in 6 sogenannten Galeriegräbern beigesetzt worden waren. Diese Grabstätten sind charakteristisch für die Wartbergkultur, die vor ca. 3500 bis 2800 Jahre vor Christi vor allem im heutigen Ostwestfalen, Niedersachsen und Nordhessen existierte. Im Gegensatz zu klassischen Megalithgräbern, in denen unsere Vorfahren meist nur die Mitglieder eines einzelnen Familienclans bestattet haben, liegen in diesen Galeriegräbern häufig um die 40 Menschen beerdigt. Zudem belegen die neuen DNA-Analysen, dass viele dieser Toten nicht nah miteinander verwandt waren. Und das könne bedeuten, dass die Menschen damals nicht in klassischen Kernfamilien zusammengelebt haben, sagt Ben Krause-Kiora.
6: Das ist eine Sache, die uns so ein bisschen beim Schreiben auch erst aufgegangen ist, muss ich sagen, dass man in dieser Dorfgemeinschaft natürlich sehr viele unterschiedliche Konstellationen sich erdenken kann, die dann auch diesen hohen Grad an unverwandten Personen in diesen Gräbern widerspiegeln können. Das können natürlich von einfachen Beziehungen, die keine Nachkommen zum Beispiel haben, bis hin zu gleichgeschlechtlichen Ehen oder gleichgeschlechtlichen Partnern, können Erziehungsgemeinschaften sein oder die Person hat irgendwie in der Gemeinschaft eine gewisse Rolle erfüllt, dass sie zu der Familie oder zu diesem Grab gehört hat. Also da kann man von bis wirklich sich alles ausdenken.
5: Spannend ist, dass einer der bestatteten Männer 5 Kinder mit 4 verschiedenen Frauen gezeugt hatte. Auch ein weiterer Dorfbewohner hatte Nachkommen mit mehreren Frauen. Andere Forschende hatten schon früher rekonstruiert, dass ein Mann, der etwa zeitgleich in England lebte, mehrere Partnerinnen hatte, während diese wiederum Kinder mit anderen Männern bekamen. Ungewöhnlich sei aber, dass kaum Frauen in den Galeriegräbern beerdigt liegen, sagt Ben Krause-Kujora.
6: Wir sehen es auch durch alle Altersgruppen, also von Kleinkindern bis sehr alten Personen, dass immer diese Frauen zu dem gleichen Prozentsatz fehlen, was darauf schließen lässt, dass es vielleicht einen weiteren Bestattungsritus gab, den wir so nicht fassen können einfach. Also dass die einfach nicht in diese Galeriegräber gelangt sind, sondern irgendwie anders bestattet wurden. Und da gibt es natürlich sehr viele Interpretationsspielräume von, sie waren eher niedrig gestellt bis sie waren eher höher gestellt sozusagen und hatten höheres Ansehen und wurden deshalb irgendwo anders bestattet. Da lässt sich alles spekulieren.
5: Welches Szenario stimmt, muss sich erst noch zeigen. Insgesamt belege die Studie aber einmal mehr, dass unsere Vorfahren umtriebiger waren als bisher gedacht, sagt Bettina Schulz-Paulsson, die an der Göteborg-Universität forscht. Die aus der Schweiz stammende Archäologin war nicht an der aktuellen Studie beteiligt.
7: Ich denke, das ist ein toller Artikel, der mich auch sehr gefreut hat, weil er ein bisschen so einen Einblick gibt halt in diese Megalithgesellschaften, von denen wir sehr wenig wissen. Und das bestätigt eher mehr, was ich mir schon lange denke und woran ich auch arbeite und so, dass diese Gesellschaften sehr viel mobiler waren, als wir es uns vorgestellt haben vorher. Also die saßen nicht nur in ihren Dörfern. Da gab es Reisen, da gab es Austausch. Es gab nicht nur Migration, es gab auch Austausch innerhalb einer Lebenszeit oder dass man mehrere Tage irgendwo hingereist ist.
4: Die Umtriebe unserer Vorfahren, vorgestellt von Christine Westerhaus. Und wir spulen jetzt noch mal einige Jahrhunderte nach vorn und landen im alten Ägypten. Auch dort gab es Steingräber, allerdings etwas aufwendiger. Die Cheops-Pyramide zum Beispiel. Und die hat seitdem so einiges durchgemacht. Sandstürme, drastische Temperaturstürze. Ein Tunnel wurde in sie hineingetrieben. Ihre Verkleidung wurde als Baumaterial abgetragen. Und sie hat einige Erdbeben der Stärke 6,8 mindestens überstanden. Also der Zahn der Zeit hat an ihr genagt, aber sie steht immer noch. Und ja, ich weiß, wie sich das anfühlt. Woran liegt aber die Standfestigkeit der Cheops-Pyramide? Dagmar Röhrlich kennt die Antwort.
8: Seit 4.500 Jahren erhebt sich die Cheops-Pyramide aus der Ebene von Gizeh. Und zwar allen Einflüssen von außen zum Trotz. Doch was macht sie so resistent? Um dahinter zu kommen, verwandelten Geophysiker die Pyramide in einen riesigen Resonanzkörper. An 37 Punkten installierten sie extrem empfindliche Seismometer. Auf dem Felsplateau, an den Außenseiten und in ihrem Inneren. Von den tiefen Gängen bis hinauf in die schmalen Räume über der Königskammer. Es ging darum, die winzigen Schwingungen zu messen, die durch Wind oder auch den Verkehr entstehen, also das seismische Rauschen.
9: Wir wollten so verstehen, welche Eigenfrequenz die Pyramide hat. Alles hat eine Eigenschwingung. Das ist wie bei einer Schaukel. Zuerst ist sie schwer in Bewegung zu setzen. Doch im richtigen Rhythmus reicht ein kleiner Schubs und sie schwingt lange weiter. Genau das ist die Eigenfrequenz, der Punkt, an dem minimale Kraft maximale Bewegung erzeugt.
8: Die Messungen zeigten, dass der Fels, auf dem die Pyramide steht, ganz anders schwingt als das Bauwerk selbst, erklärt Mohamed El-Ghabri vom Nationalen Forschungsinstitut für Astronomie und Geophysik. Ein bei Erdbeben entscheidender Punkt.
9: Wenn die Eigenfrequenz eines Gebäudes nahe an der des Untergrunds liegt, kann das System in Resonanz geraten. Dann können sich bei einem Beben die Schwingungen verstärken, was das Risiko erhöht. Dass sich die Pyramide ganz anders als der Untergrund verhält, senkt das Risiko. Außerdem zeigt sie über weite Teile hinweg ein erstaunlich einheitliches Schwingungsverhalten.
8: Für Mohamed El-Ghabri ist sie ein Beispiel dafür, wie geschickt die altägyptischen Baumeister mit Masse, Geometrie und Lasten umgegangen sind.
9: Wenn man sich die Königskammer vorstellt, das ist ein großer Raum, etwa auf einem Drittel der Pyramidenhöhe. Zwei Drittel der Steinmasse liegen also darüber. Diese Last wäre enorm. Aber es gibt darüber die sogenannten Entlastungskammern aus Granitplatten, oben mit einer schrägen, dreieckigen Form, wie ein Dach. Sie verteilen das Gewicht in die gesamte Struktur und leiten es in den Untergrund ab. Für mich trägt das zur seismischen Entkopplung und zum besonderen Verhalten des Bauwerks bei.
8: Außerdem besitzt die Pyramide eine hohe Masse nahe am Boden und steht direkt auf hartem Kalksteinfels. Auch das reduziert das Risiko von Erdbebenschäden.
9: Das heißt nicht, dass die Baumeister damals die physikalische Erklärung dafür gekannt hätten. Wir glauben, dass sie durch Praxis gelernt haben. Sie bauten und manchmal funktionierte es nicht. Dann veränderten sie ihre Bauweise, passten sie an, bis sie den richtigen Weg fanden.
8: Ein Beispiel dafür ist die Knickpyramide des Pharaos Snofru, des Vaters von Cheops. Als Setzungen im Untergrund auftraten, änderten die Baumeister während der Arbeiten den Neigungswinkel der Pyramide. Die Cheops-Pyramide, urteilt Mohamed El-Ghabri, ist also Ergebnis eines langen technischen Lernprozesses. Von den alten Ägyptern könnten moderne Planer sehr viel lernen, wenn es um Organisation und Anpassung an die Bedingungen vor Ort gehe.
4: Ein Beitrag von Dagmar Röhrlich war das. Ein sonniges und warmes Pfingstwochenende steht vor der Tür. Da sind nicht nur viele Menschen unterwegs, sondern auch Insekten. Schmetterlinge, Hummeln und Bienen, Fliegen und Mücken, Käfer aller Art. Einige dieser Tiere übernehmen eine wichtige Aufgabe in der Natur, indem sie Blütenpflanzen bestäuben. Auch in urbanen Gebieten, wo es immerhin einige Gärten und Parks gibt. Aber kann die Stadt wirklich ein reichhaltiges Nahrungsangebot für diese Insekten bieten? Also Pollen und Nektar. Ein Forschungsteam aus der Schweiz ist dieser Frage unter urbanen Bestäubern in Zürich nachgegangen. Die Ergebnisse wurden gerade veröffentlicht im Journal of Applied Ecology. Und daran beteiligt war David Frey von der Eidgenössischen Forschungsanstalt WSL. Ich wollte von ihm wissen, wie ist das Team denn dabei vorgegangen, den Artenreichtum in der Stadt zu bestimmen?
10: Also wir haben in 24 Gärten, die über die ganze Stadt Zürich verteilt waren, also von der Innenstadt bis in die Randquartiere, haben wir Versuchspflanzen aufgestellt und haben die da mehrere Wochen lang erhalten. Und dann mit mehreren Dutzend Freiwilligen, haben wir also stundenlang Blüten beobachtet und eigentlich jedes einzelne Individuum, das wir beim Blütenbesuch beobachtet haben, haben wir eingefangen und bestimmt.
4: Und was ist dabei herausgekommen? Wo werden denn die Bestäuber fündig, wenn sie in der Stadt nach Nektar suchen?
10: Also sie werden fündig in den Gärten natürlich, das haben wir klar festgestellt. Sie können sehr reich sein an blütenbestäubenden Insekten, besonders auch, wenn sie sehr reich sind schon an Blumen. Also wenn die GartenbesitzerInnen eigentlich ein reichhaltiges Blumenbuffet anpflanzen und erhalten im Garten, dann nimmt auch wirklich die Anzahl der Bestäuber zu auf solchen Versuchspflanzen. Dann gibt es Unterschiede bei den verschiedenen Bestäubergruppen nicht.
4: So einerseits je nach Art des Gartens, nach der Größe, nach dem Reichtum an Blütenpflanzen, aber dann sind diese Gärten auch unterschiedlich attraktiv für unterschiedliche Insektenarten.
10: Ganz genau, es ist eigentlich, wie man es erwarten würde, nicht sehr blütenreiche Gärten, die ziehen sehr viel mehr blütenbestäubende Insekten an im Allgemeinen, besonders Hummeln zum Beispiel, aber auch kleine solitäre Arten. Dann nimmt aber diese Artenvielfalt eigentlich sehr stark ab, wenn man dann in die Innenstadt geht, eigentlich über alle Gruppen hinweg, aber viel stärker zum Beispiel bei Schwebfliegen und bei Käfern.
4: Also Schwebfliegen und Käfer, die haben es schwer in der Innenstadt. Das liegt an der Verdichtung, denke ich mir einfach, dass die Flächen sehr klein sind. Wie sieht es denn aus mit der Fragmentierung? Also dass die Gärten natürlich auch stärker über einzelne Nachbarschaften verteilt sind.
10: Wir haben einfach gesehen, dass Käfer und Schwebfliegen sehr stark abnehmen entlang dieses Verdichtungsgradienten, nicht? Also mit zunehmender Verdichtung der Stadt nimmt einfach ihre Artenzahl ab. Und da kann man auch als Gärtner nicht viel tun, nicht? Also zumindest nicht mit einem reichen Blütenangebot. Es fehlt vermutlich an Lebensraum auf der Ebene der Landschaft, also außerhalb der Gärten. Das können Habitate sein für die Larven zum Beispiel, Totholz für Käfer, Hecken zum Beispiel. Wenn allgemein der Grünraum abnimmt durch die zunehmende bauliche Verdichtung, dann nehmen auch diese Arten ab.
11: Wie sehen Sie denn da die Städte bei uns aufgestellt für die Zukunft?
10: Ja, es ist natürlich ein Zielkonflikt, nicht? Wir wollen natürlich nicht, dass weiter auch Fläche außerhalb der Städte verloren geht. Also auch landwirtschaftlich genutzte Fläche, auch für den Naturschutz wertvolle Flächen. Wir wollen natürlich gegen innen verdichten, also die eigentlich schon bestehenden Siedlungen weiter nutzen, nicht? Um andere Flächen zu schonen. Gleichzeitig wollen wir die Biodiversität in den Städten erhalten und sie auch noch erhöhen. Also es ist unmöglich, dass man wahrscheinlich beides perfekt maximiert, nicht? Die Biodiversität in den Städten und eigentlich der Schutz eigentlich von Grünflächen außerhalb, nicht? Aber man kann sicher mit eigentlich einem artspezifischen Design von Gärten und auch von Stadtlandschaften kann man schon Arten fördern. Da gibt es sicher noch viel Luft nach oben.
11: Wie müsste denn eine Stadt optimalerweise aussehen, um eine möglichst große Vielfalt an bestäubenden Insekten anzuziehen?
10: Also natürlich müsste sie eben einfach möglichst grün sein, also möglichst viel Vegetation anbieten. Dann für Bestäuber natürlich eben Pflanzen, die Blütenressourcen anbieten, also Pollen und Nektar. Und dann, was häufig vielleicht vergessen geht, es braucht auch die Kinderstuben, nicht? Also es braucht wirklich auch Habitat für die Larven, wo diese Arten sich fortpflanzen, ihre Eier ablegen, wo sich die Larven entwickeln können. Das ist häufig auch ein sehr stark limitierender Faktor. Das ist natürlich auch vielleicht etwas weniger attraktiv in Gärten, morsches Holz aufzustellen zu haben, totes Holz oder auch bei den Schwebfliegen zum Beispiel Blattläuse, nicht? Werden ja auch bekämpft, nicht? Aber die sind natürlich auch nötig, um diese Arten zu erhalten, weil das die Nahrung ist der Larven.
11: Sagt David Frey von der Eidgenössischen Forschungsanstalt WSL in Birmensdorf in der Schweiz. Künstliche Intelligenz könnte in Zukunft verlässliche medizinische Diagnosen erstellen und damit möglicherweise den Arzt ersetzen. So versprechen es mittlerweile einige Firmen. Und tatsächlich zeigt eine aktuelle Studie aus dem Fachmagazin Science, dass ganz spezielle KI-Modelle, sogenannte Reasoning-Modelle, bei der Diagnose und beim klinischen Management besser abschneiden als medizinisches Fachpersonal. Ob das nun das Ende des Arztberufs bedeutet, das weiß Maximilian Brose.
12: Wann können Maschinen wie ÄrztInnen schlussfolgern? Diese Frage stellte sich ein Forschungsteam vor 67 Jahren im Fachblatt Science. Ihre Annahme? Wenn Maschinen so gut wie medizinisches Personal Diagnosen stellen können. Für Adam Rotman, Internist an einem Krankenhaus der Harvard Medical School und Mitautor der aktuellen Studie, ist diese Frage nun beantwortet.
13: Wir können definitiv sagen, dass diese Standards, die Mediziner selbst an künstliche Intelligenz gestellt haben, heute von Reasoning-Modellen erfüllt werden. Und zwar, wenn es um medizinische Argumentationsketten geht, bei einer der schwierigsten menschlichen Leistungen, dem Stellen von medizinischen Diagnosen.
12: Reasoning-Modelle sind große Sprachmodelle, die für ihre Antworten eine Art Schlussfolgerungsprozess durchlaufen. Eines der 2024 führenden Reasoning-Modelle, ChatGPT Oron Preview, hat das Team getestet. Sie gaben ihm über 140 Fallbeschreibungen aus dem New England Journal of Medicine und fragten nach medizinischen Diagnosen. In fast 80% der Fälle war die KI-Diagnose korrekt. Fast immer stuften zwei Ärzte sie als hilfreich ein.
13: Damit übertrifft O1 Preview nicht nur das ältere ChatGPT-4-Modell, sondern auch den Durchschnittswert von Ärzten, die in einer anderen Studie nur auf 44,5% korrekt gestellte Diagnosen kamen.
12: Sagt Studienautor Thomas Buckley. Doch all diese Ergebnisse basieren auf strukturierten Patientenberichten. In der Notaufnahme bekommen MedizinerInnen hingegen unstrukturierte Daten, etwa elektronische Patientenakten und Vitalwerte. Darum testeten die Forschenden O1 Preview mit solchen Daten von über 70 PatientInnen, die in einer Notaufnahme in Boston ankamen. Und zwar zu drei Zeitpunkten. Bei der sogenannten Triage, also den ersten Behandlungsentscheidungen, nach einigen Tests in der Notaufnahme und schließlich bei der Überstellung in ein Krankenhaus. So Mitautor Peter Prodeur.
13: Die Diagnosen von O1 waren signifikant besser als die von Menschen beim Zeitpunkt der Triage und nachdem erste Tests in der Notaufnahme durchgeführt wurden. Zum Zeitpunkt der Überstellung in ein Krankenhaus zeigten sich keine Unterschiede zwischen KI-Modell und medizinischem Fachpersonal. Das zeigt, dass das KI-Modell besonders dann stark ist, wenn die Zeit knapp ist und wenige Informationen vorliegen.
12: Auch schon in früheren Studien schnitten Sprachmodelle gut ab, wenn sie Diagnosen erstellen mussten. Zwar schränken unabhängige Experten den praktischen Nutzen dieser Studie ein, schließlich ist Preview 01 heute ein veraltetes KI-Modell und die Studie untersucht nur Texteingaben, doch die Methodik sei sauber, sagt etwa Felix Nenser, Radiologe und Professor an der Universitätsklinik Essen. Zu den guten Ergebnissen der KI sagt er:
14: Die haben mich eigentlich gar nicht überrascht. Aus meiner täglichen Arbeit ist in mir die Erkenntnis gereift, dass diese Technologie einfach extrem gut funktioniert. Allerdings in den Händen von Menschen, die auch wissen, was sie tun. Also ich würde da absolut von abraten, dass Laien anfangen, Laiendiagnosen mit sowas zu stellen.
12: Denn KI-Diagnosen funktionieren nur, wenn medizinisches Fachpersonal die Symptome richtig beschreibt. Auch werden KI-Modelle ÄrztInnen nicht ablösen, glaubt Nenser. Denn die hätten deutlich mehr Aufgaben als das Reinstellen von Diagnosen, müssten auch den Patientenwillen berücksichtigen und das System Mensch sei zu wenig verstanden, als dass KI-Modelle alle Eventualitäten erfassen könnten. Das sieht auch der Arzt und Studienautor Adam Rotman so. Vielmehr, da sind sich Rotman und Nenser einig, müsse es jetzt um die Frage gehen, wie man KI-Hilfen im Klinikalltag einsetzen kann, anstatt um die Frage, wer besser Diagnosen stelle, Mensch oder Maschine.
11: Maximilian Brose war das über Reasoning-Modelle, die mindestens genauso gut abschneiden wie Mediziner. Bei uns in Forschung aktuell ist das noch nicht der Fall, denn ein Arzt ist nun bei mir im Studio, mein Kollege Lukas Kohlenbach. Er hat heute die Wissenschaftsmeldungen geschrieben, ganz ohne KI.
15: Weltweit sind immer mehr Menschen von psychischen Symptomen belastet. Forschende beziffern im Fachmagazin The Lancet die Zahl von Menschen mit psychischen Störungen weltweit auf aktuell mehr als 1,2 Milliarden. Das wäre rund jede siebte Person der Weltbevölkerung. Seit 1990 hätten sich die psychischen Diagnosezahlen damit nahezu verdoppelt, schreiben die Studienautoren. Besonders hoch sind die Zahlen in Australien und westeuropäischen Ländern. Auch Deutschland zählt dazu, wenngleich Länder wie die Niederlande oder Spanien noch stärker betroffen sind. Die aktuelle Analyse haben Mitarbeitende des Institute for Health Metrics and Evaluation mit Sitz in der US-Hauptstadt Washington angefertigt. Unterstützt haben sie Forschende der australischen University of Queensland. Die Wissenschaftler machen darauf aufmerksam, dass zuletzt vor allem Angststörungen und schwere Depressionen häufiger geworden sind, mit einem Peak der Zahlen kurz nach der Covid-19-Pandemie.
11: Der Morgen auf einem Jupiter-ähnlichen Exoplaneten ist immer wolkenverhangen.
15: Das ist einem internationalen Forschungsteam aufgefallen. Es hat einen fast 700 Lichtjahre weit entfernten Gasriesen mit dem James-Webb-Teleskop näher untersucht. Der Planet ähnelt von Größe und Struktur dem Jupiter. Wie die Astronomen im Fachjournal Science schreiben, ist das Wetter auf dem Gasriesen des fernen Sonnensystems stets zweigeteilt. Auf der sonnenzugewandten Seite dominiert eine kräftige Wolkendecke. Die Wolken bestehen aus einem Mineral, Magnesiumsilikat. In der Nacht ist der Himmel über dem Gasriesen hingegen klar. Die Wissenschaftler haben verschiedene Theorien, wie dieses täglich gleiche Wetterphänomen entsteht. Eine ist, dass die Wolken aus Magnesiumsilikat nachts entstehen und in der Hitze des Sonnenlichts einfach verdampfen, sodass sie zum Abend hin dann wieder verschwunden sind.
11: Und die obligatorische Walmeldung. Ein Buckelwal hat wohl einen neuen Langstreckenrekord aufgestellt.
15: Buckelwale halten sich gern in kalten Gewässern nahe der Arktis und Antarktis auf, denn dort finden sie viel Nahrung. Außerdem verbringen sie die Zeit in tropischen und subtropischen Gewässern, wo sie sich zur Paarung treffen. Dazwischen legen sie lange Strecken zurück. Ein Buckelwal muss dabei vor kurzem mehr als 15.000 Kilometer geschwommen sein, denn seine Schwanzflosse ist auf Bildern zu erkennen, die vor der Küste Brasiliens geschossen wurden und auch auf Bildern von einem Strandabschnitt an der Ostküste Australiens. Er ist also mindestens einmal von Brasilien zur Antarktis und dann wieder in die wärmeren Gewässer östlich von Australien geschwommen. Im Fachjournal Open Science berichtet ein australisches Forschungsteam, wie es den Rekordschwimmer entdeckt hat. Dafür haben die Wissenschaftler Schwanzflossenaufnahmen aus mehreren Jahrzehnten ausgewertet. Denn die Schwanzflosse jedes Buckelwals sieht einzigartig aus, durch ein Muster aus Pigmentflecken, Narben und Kerben.
11: Der Ebola-Patient in der Charité ist nicht kritisch krank.
15: Das hat die Berliner Universitätsklinik mitgeteilt. Der Patient zeige deutliche Krankheitssymptome. Außerdem sei er stark geschwächt. Ansonsten ist sein Zustand aber stabil. Er muss nicht auf der Intensivstation behandelt werden. Der Patient ist US-Bürger. Für eine Hilfsorganisation ist er als Arzt in der Demokratischen Republik Kongo tätig gewesen.
11: Vielen Dank, die Meldung war das mit Lukas Kohlenbach.
16: Sternzeit, 22. Mai. Armstrongs letzte Spuren auf dem Mond. Am Abend steht der schon fast halb beleuchtete Mond am Südwesthimmel. Der dunkle Fleck mitten an der Lichtschattengrenze ist das Meer der Ruhe. Dort haben die ersten Menschen den Mond betreten. An der Landestelle von Apollo 11 stehen noch die berühmte Flagge, die Neil Armstrong und Buzz Aldrin in den Boden gerammt haben, einige Messinstrumente und das Untergestell der Landefähre. Im Mondstaub finden sich zudem die Fußspuren der Astronauten. Weil es dort oben weder Wind noch Regen gibt, sehen die noch ganz frisch aus, wie Fußabdrücke am Strand, bevor die erste Welle sie überspült. Das geübte Auge sähe allerdings am Zustand der US-Flagge, dass die Landestelle schon lange verlassen ist. In der Ultraviolettstrahlung der Sonne sind die Farben längst verblichen. Apollo 11 hat inzwischen die weiße Fahne gehisst. Tatsächlich dürfte sich die Landestelle, im Bild gesprochen, ergeben und um Gnade flehen, sollten mal wieder Menschen in der Nähe landen. Denn es ist niemandem verboten, den Bereich zu betreten. Und für ein schönes Retro-Selfie mit Apollo-Resten wird die zahlungskräftige Kundschaft sicher auch die historischen Fußspuren zertrampeln. Zum Glück liegen die Apollo-Stellen nahe dem Äquator und damit für längere Missionen sehr ungünstig. Künftige Mondtouren gehen eher Richtung Südpol. Sollte doch jemand bei den Apollos landen, so bekäme er nicht nur die Fußabdrücke zu Gesicht, sondern auch die Müllsäcke, in denen sich unter anderem Urinbeutel der Astronauten befinden. Die Sternzeit wünscht gute Reise.
11: Und damit geht Forschung aktuell zu Ende. Im Studio war heute Arndt Reuning. 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
2: Uhr, die Nachrichten. Trotz der wirtschaftlichen Auswirkungen des Iran-Kriegs sieht eine Fachgruppe der Regierungskoalition beim Kerosin eine stabile Versorgungslage in Deutschland. Der Co-Vorsitzende der Gruppe Müller erklärte in Berlin, der Sommerurlaub sei sicher. Ähnlich wie der CDU-Politiker äußerte sich auch der Co-Vorsitzende Zorn von der SPD. Es gebe derzeit kein Problem mit der Versorgung. Die Parlamentariergruppe hatte sich zuvor mit Vertretern aus Logistik, Chemie und Luftfahrt ausgetauscht. Zorn sagte zum Ergebnis, es sei eine Sache des Kerosinpreises, nicht der Menge. Die Lage sei allerdings sehr dynamisch. Über eine Verlängerung des Tankrabatts, der Ende kommenden Monats ausläuft, sei noch keine Entscheidung in dem Gremium getroffen worden. Pakistans Armeechef Munir wird zu Verhandlungen über den Iran-Krieg in Teheran erwartet. Er soll mit Vertretern der iranischen Führung zusammenkommen, hieß es aus pakistanischen Sicherheitskreisen. Es seien Gespräche über einen Entwurf für eine Vereinbarung zwischen den USA und dem Iran geplant. Nach Angaben der Nachrichtenagentur Reuters trafen auch Verhandler aus Katar in der iranischen Hauptstadt ein. Sie seien in Abstimmung mit den USA angereist. Pakistan, Katar und weitere Staaten hatten Medienberichten zufolge einen neuen Entwurf für eine Vereinbarung zur Beilegung des Iran-Kriegs vorgelegt. US-Außenminister Rubio hatte sich vorsichtig optimistisch geäußert. Auf dem NATO-Treffen im schwedischen Helsingborg haben sich mehrere Mitgliedstaaten über verwirrende Ankündigungen aus Washington beklagt. Schwedens Außenministerin Malmer Stenergard sagte mit Blick auf geplante Verlegungen von US-Truppen in Europa, es sei nicht immer leicht zu durchschauen. Estlands Außenminister Zachknar rief die USA zu einem koordinierten Vorgehen auf. Sein norwegischer Kollege Bart Eide bekräftigte, die US-Truppenverlagerung müsse auf strukturierte Weise geschehen, damit Europa seine Präsenz aufbauen könne. US-Präsident Trump hatte gestern angekündigt, 5000 zusätzliche Soldaten nach Polen zu entsenden. Eine Woche zuvor war in Washington von einem Abzug in ähnlicher Größenordnung die Rede gewesen. US-Außenminister Rubio widersprach in Helsingborg der Auffassung, seine Regierung setze die Stationierung von Truppen als Druckmittel gegenüber NATO-Verbündeten ein. Trump hatte zuvor nach kritischen Worten von Bundeskanzler Merz zum Iran-Krieg den Abzug von 5000 Soldaten aus Deutschland angeordnet. Russland wirft der Ukraine einen Drohnenangriff auf ein Studierendenwohnheim in der von Moskau kontrollierten Region Luhansk vor. Präsident Putin sagte, 6 Menschen seien getötet und 39 verletzt worden, 15 Personen würden noch vermisst. Ein Schlafsaal sei getroffen worden. Putin sprach von einem Terrorakt. Zuvor hatte Russlands Menschenrechtsbeauftragte Lantratova mitgeteilt, in dem Wohnheim hätten 86 Jugendliche im Alter zwischen 14 und 18 Jahren geschlafen. Die Ukraine hat sich bisher noch nicht zu den Angaben geäußert. Die Jugendministerinnen und Minister von Bund und Ländern verlangen einen besseren Schutz von Kindern und Jugendlichen im digitalen Raum. Dafür reiche eine Einzelmaßnahme wie etwa ein Social-Media-Verbot nicht aus, sagte die hessische Jugendministerin Hofmann zum Abschluss der Jugend- und Familienministerkonferenz in Frankfurt am Main. Es müsse auch die Medienkompetenz der Kinder und Jugendlichen sowie der Erziehungsberechtigten und Lehrkräfte gestärkt werden. Die saarländische Bildungsministerin Streichert-Clivaux erklärte, die Betreiber der Social-Media-Plattformen müssten offenlegen, wie ihre Algorithmen funktionieren. Sie verwies darauf, dass die immer frühere Handynutzung massiv die sozial-emotionale Entwicklung und den Spracherwerb der Kinder hemme. Diese müssten sich selbstbestimmt in der digitalen Welt bewegen können. Die Bundesregierung erwartet Ende Juni den Bericht der unabhängigen Expertenkommission Kinder- und Jugendschutz in der digitalen Welt. Das Wetter. In der Nacht gering bewölkt oder klar, örtlich auch Nebel, Tiefstemperaturen zwischen 14 und 7 Grad. Morgen im Norden und Nordwesten heiter bis wolkig, vereinzelte Schauer möglich, in den anderen Landesteilen vielfach sonnig und trocken, bei Temperaturen zwischen 26 und 32 Grad. Die weiteren Aussichten am Sonntag im Süden sonnig, sonst Quellwolken, Temperaturen bis 33 Grad. Das waren die Nachrichten.
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18: Mit Birgit Becker am Mikrofon und im Programm die Rasenmähermethode. Nicht im Grünflächenamt, in der Politik, wo unter Rasenmähermethode verstanden wird, man kürzt überall gleich viel, gleiche Schnitthöhe sozusagen. Die Idee dahinter, dann gibt's keinen, der sich besonders gekürzt fühlen muss. Wie nun Rasenmähermethode und die Debatte um Kürzungen beim Elterngeld zusammenpassen, gleich mehr dazu. Zum Start aber ein Blick auf eine Fülle an Konjunkturdaten, die es heute gab. Nicht alle weisen in die gleiche Richtung. Mischa Erhardt mit einem Wegweiser.
19: Der wichtigste Konjunkturindikator hat sich ein klein wenig verbessert. Trotzdem ist das IFO-Geschäftsklima noch kein Grund, in wirtschaftlicher Hinsicht aufzuatmen.
20: Die aktuellen Ergebnisse des IFO-Geschäftsklimaindex zeigen, die Stimmung ist etwas besser, aber man muss ehrlicherweise sagen, die ist nicht mehr ganz so schlecht. Also die Unternehmen sind skeptisch, die Erwartungen sind zurückhaltend, also für einen richtigen Aufschwung, da muss noch einiges passieren.
19: Sagt Klaus Wohlrabe, Leiter der Befragungen im IFO-Institut in München. Die Verbesserung des Geschäftsklimas in den Chefetagen der deutschen Wirtschaft liegt vor allem daran, dass die Unternehmen ihre aktuelle Lage etwas besser bewerten als im Vormonat. Dennoch ist das Niveau niedrig angesichts des Nahostkonfliktes, hoher Energiepreise und anhaltender Konsumzurückhaltung. Klaus Wohlrabe.
20: Also Unsicherheit ist weiterhin ein zentrales Thema. Man hat sich ein bisschen sortiert, aber generell weiß man nicht, wie geht's weiter. Der Konflikt im Iran ist, wie gesagt, noch nicht gelöst. Auch die großen Reformvorhaben sind noch auf dem Weg oder hoffen, dass sie kommen. Das lässt die Unternehmen alle noch ein bisschen zurückhaltend bleiben, auch die Verbraucher. Also das ist sozusagen nicht hilfreich für eine Entwicklung einer positiven Dynamik für die deutsche Wirtschaft.
19: Das zeigt auch der heute veröffentlichte Konsumklimaindex des Nürnberger Institutes für Marktentscheidungen NIM. Auch der hat sich zwar leicht verbessert, liegt aber auf niedrigem Niveau. Verbraucherinnen und Verbraucher halten sich mit größeren Anschaffungen nach wie vor zurück und halten ihr Geld zur Sicherheit lieber beisammen, während sich immerhin die Einkommenserwartungen ein wenig verbessert haben. Details zum Bruttoinlandsprodukt schließlich zeigen, dass die deutsche Wirtschaft in den ersten 3 Monaten des Jahres um 0,3% gewachsen ist. Allerdings beziehen sich diese Daten überwiegend auf die Zeit, bevor Israel und die USA den Iran angegriffen haben. Jörg Krämer, Chefvolkswirt der Commerzbank.
0: Der Trend bei wichtigen Stimmungsindikatoren bei den Unternehmen in der Industrie weist immer noch nach unten, was darauf hindeutet, dass vermutlich die deutsche Wirtschaft im 2. Quartal geschrumpft ist. Und dieses Plus von 0,3% im 1. Quartal war ein Ausreißer.
19: Trotz Wirtschaftswachstum im 1. Quartal und einer leichten Aufhellung der Konjunktur- und Stimmungsindikatoren bleibt die wirtschaftliche Lage vor dem Hintergrund der internationalen Konflikte und Spannungen also eher im Modus der Krise, meint Jörg Krämer von der Commerzbank.
0: Seit mehreren Quartalen stagniert die deutsche Wirtschaft nur. Und Sie werden sehen, dass die deutsche Wirtschaft im 2. Quartal vermutlich geschrumpft ist, nachdem der Krieg ausgebrochen ist, die Inflation hochgegangen ist und die Stimmungsumfragen in der Industrie in der Tendenz ganz klar nach unten weisen. Also im 1. Quartal, das war stark, und im 2. Quartal dürfte vermutlich die deutsche Wirtschaft geschrumpft sein, sprich das Bruttoinlandsprodukt.
19: Vieles hängt davon ab, wie der Nahostkonflikt sich entwickelt und wie stark die anhaltend hohen Energiepreise zu höheren Preisen in anderen Bereichen führen, also die Inflation wieder anheizen. Denn das würde zu entschiedenen Reaktionen der Europäischen Zentralbank, also spürbaren Zinserhöhungen, führen. Und das wiederum wäre eine weitere Belastung für die ohnehin schwache Konjunktur in Deutschland.
18: Michael Erhardt war das. Das Elterngeld ist eine politische Maßnahme, die wie kaum eine andere für das Profil der CDU steht. Sie unterstützt Familien, aber nicht mit dem Hauptaugenmerk auf sozialer Umverteilung. Nein, sie stützt ganz gezielt Familien, die besonders viel an Erwerbseinkommen aufgeben, wenn sie sich für Kinder entscheiden. Das Elterngeld ist also dezidiert keine Maßnahme des sozialen Ausgleichs, sodass Kürzungen daran nicht in erster Linie eine soziale Härte sind. Das war ein Grund für eine vorherige Kürzung. Das ist ein Grund für eine weitere angedachte eventuelle Kürzung, mit der sich die CDU aber schwer tut. Wie das nun diskutiert wird und ob andere allgemeine Kürzungen in anderen Etats mit der Rasenmähermethode da eine Alternative bieten, Columba Krieg dazu.
21: Finanzminister Lars Klingbeil hat die Ministerien ermahnt, ihre Sparversprechen einzuhalten.
22: Die Ministerinnen und Minister haben Dinge zugesagt durch einen Kabinettsbeschluss. Und jetzt geht es darum, dass in den Ressorts diese Leistung auch erbracht wird. Also anders kommt man doch gar nicht dazu, dass man irgendwann Lücken schließt.
21: Das sagte der SPD-Chef im Podcast Machtwechsel. Die Ministerien hatten zugesagt, insgesamt 20 Milliarden Euro einzusparen, um die großen Lücken zu stopfen, die sich absehbar im Haushalt auftun. Damit dürfte Klingbeil auch die Familienministerin Karin Prien gemeint haben. Ihre Pläne sorgen im Moment für Diskussionen. Der größte Posten und damit auch der mit dem größten Einsparpotenzial in ihrem Ressort ist das Elterngeld. Dieses Geld bekommen alle Mütter und Väter, die nach der Geburt ihr Kind selbst betreuen und beruflich pausieren oder höchstens 32 Stunden in der Woche arbeiten. Das kostet den Staat jedes Jahr 7,5 Milliarden Euro. Damit soll auch Akademikerpaaren das Kinderkriegen leichter gemacht werden. Eine Möglichkeit, diese Kosten zu senken: die Einkommensobergrenze könnte niedriger angesetzt werden. Aktuell bekommen Paare, die zusammen mehr als 175.000 Euro im Jahr versteuern müssen, kein Elterngeld. Läge diese Grenze niedriger, dann würden weniger Menschen Elterngeld bekommen. Zweitens könnten die Pflichtmonate für Väter erhöht werden. Aktuell muss der Hauptverdienende, oft der Vater, 2 der 14 möglichen Monate Elternzeit nutzen, damit das Paar für die komplette Zeit Geld bekommt. Nach einer Änderung müssten Väter entweder länger zu Hause bleiben oder in Kauf nehmen, dass es weniger Geld gibt. CDU-Generalsekretär Carsten Linnemann hat diesen Ideen im Interview mit der Bild eine Absage erteilt.
23: Ja, das Elterngeld, das muss man einfach wissen, das ist keine Sozialleistung. Manche verwechseln da irgendwas. Es ist ein Versprechen an die junge Generation, an die Familien in Deutschland, dass wir nicht nur Familie möglich machen wollen, sondern Familien unterstützen und dass Familien nötig sind, um Deutschlands Zukunftsfähigkeit zu erhalten. Und deswegen würde ich sagen, Vorsicht bei diesem Thema. Da sollten wir nicht groß rangehen.
21: Und auch an anderer Front ist man sich uneinig über Finanzierungsfragen. Die schwarz-rote Koalition will Menschen mit mittleren und unteren Einkommen bei der Steuer entlasten. Das würde auch bedeuten, dass der Staat weniger Steuern einnimmt. Bisher sind sich die beiden Regierungsparteien noch nicht einig, woher das Geld kommen soll, um dieses Loch im Haushalt zu stopfen. Die SPD will dafür reichere Menschen bei der Steuer stärker belasten. Aus der Union kam der Vorschlag, staatliche Subventionen zu kürzen. Solche Subventionen reichen von der Förderung von sozialem Wohnungsbau über Zuschüsse für Unternehmen bis zu klima- und umweltpolitischen Projekten wie der Kaufprämie für E-Autos. Um politische Diskussionen zu vermeiden, wollen einige Unionspolitiker pauschal bei Subventionen sparen. Der Fraktionsvorsitzende Jens Spahn sprach sich für diese Methode Rasenmäher aus. Überall 5% weniger. In der SPD stand man diesem Vorschlag bisher skeptisch gegenüber. Aber nun sagte Parteichef Klingbeil im Podcast:
22: Ich habe da eine Offenheit für. Das habe ich auch der Unionsseite gesagt. Wir sitzen jetzt an verschiedenen Konstellationen gerade zusammen und versuchen auch nochmal hier wieder die Listen durchzugehen mit dem Ziel, dass wir da was Gemeinsames hinbekommen. Aber ich will nicht ausschließen, dass es am Ende auch zumindest in Teilbereichen die Rasenmähermethode sein kann.
21: Und auch CDU-Generalsekretär Carsten Linnemann verspricht im Gespräch mit Bild grundsätzlich Kompromissbereitschaft.
23: Ich bin immer bereit zu diskutieren und am Ende muss ein Kompromiss bei rumkommen. Das gilt für die Steuerreform, die jetzt ansteht. Das gilt für die Rentenreform, die jetzt ansteht. Aber es muss ein Kompromiss sein, der nach vorne gerichtet ist.
21: Die Regierungsparteien signalisieren also Bereitschaft, sich zu einigen. Offen bleibt, wie lange diese angesichts offener Finanzierungsfragen hält.
18: Columba Krieg war das. Das Elterngeld übrigens gehört zu den Leistungen, die nur ausgewiesene Bürokratieexperten richtig durchblicken können, wie das ja in vielen Bereichen des Sozialstaats der Fall ist. Die Bundesregierung

0: Mitarbeitern in den Behörden.
1: Die Bundesregierung arbeitet jetzt Schritt für Schritt daran, die Verwaltung einfacher, schneller und digitaler zu machen. Wir machen den Sozialstaat handlungsfähiger.
0: Künftig soll es so laufen. Nach der Geburt eines Kindes geben das Standesamt und das Bundeszentralamt für Steuern den Namen und die Steuer-ID weiter an die Familienkasse. Sie ist zuständig für die Auszahlung des Kindergeldes. Die geschieht dann automatisch. Ein Antrag der Eltern wäre ab Januar nicht mehr notwendig. Das antragslose Kindergeld ist zunächst nur ab dem zweiten Kind geplant. Denn dann liegen die notwendigen Informationen und Daten bei der Familienkasse nämlich bereits vor. Für Erstgeborene soll das antragslose Kindergeld ab Ende 2027 möglich sein. Weniger Bürokratie für Eltern, Lob dafür kommt auch aus der Opposition von Linken und Grünen. Deren Vorsitzende Brandner spricht von einem guten Schritt.
2: Endlich nutzt der Staat, was er längst hat, die Daten, die Strukturen, die Möglichkeiten.
0: Kritik kommt von der AfD. Sie befürchtet Missbrauch der steuerfinanzierten Leistungen, wenn das Kindergeld künftig ohne Antrag ausgezahlt wird.
3: Dagmar Pepping war das. Es gibt in Deutschland immer weniger Apotheken. Nicht gerade in den Städten, wo der Schwund der einen oder anderen gar nicht so auffallen würde, aber ausgerechnet auf dem Land, wo das durchaus eine Rolle für die Arzneimittelversorgung spielen kann. Mehr Geld für die Apotheker würde helfen, meinen die Apotheker. Aber genau die eigentlich versprochene Anhebung ihres Honorars für die Arzneimittelabgabe, die haben sie heute nicht bekommen. Aber beschlossen wurde ein Bündel an ganz anderen Maßnahmen, darunter solche, bei denen die Apotheker ganz vorsichtig etwas mehr Arzt sein sollen, wenn sie wollen. Volker Fintermer dazu.
4: Über 16.000 Apotheken gibt es derzeit noch in Deutschland, doch deren Zahl ist seit Jahren rückläufig. Ein Ziel der Reform ist deshalb, verbesserte wirtschaftliche Rahmenbedingungen für inhabergeführte Apotheken zu schaffen, um ein flächendeckendes Apothekennetz für eine wohnortnahe Arzneimittelversorgung zu erhalten.
5: Wir stärken die Apotheken als unverzichtbare Säule unserer Gesundheitsversorgung. Die Apotheken vor Ort mit ihrem qualifizierten Personal sind in der Fläche unerlässlich. Sie sind nicht nur Abgabestellen für Medikamente, sondern zentrale Anlaufstellen, wichtige Berater und jetzt noch mehr aktive Gesundheitsdienstleister.
4: So die SPD-Gesundheitspolitikerin Tanja Machalet. Danach sollen Apotheker und ihr geschultes Fachpersonal künftig mehr Impfungen verabreichen dürfen, beispielsweise auch gegen Tetanus oder FSME. Zudem sollen sie bestimmte verschreibungspflichtige Arzneimittel auch ohne ärztliches Rezept abgeben können, etwa zur Anschlussversorgung bei chronischen Erkrankungen. Und geplant sind auch verschiedene Lockerungen bei den Vorschriften für den Apothekenbetrieb, um dadurch die Versorgung vor allem im ländlichen Raum sicherstellen zu können. Und nicht zuletzt geht damit auch eine Erhöhung der Vergütung für jedes rezeptpflichtige Medikament einher, die in zwei Schritten bis zum kommenden Jahr erfolgen soll.
6: Wir wollen die Apotheken weiterentwickeln. Wir wollen ihre Kompetenz stärker in Prävention, Medikationssicherheit und in die Versorgung chronisch kranker Menschen einbringen. Wir werden die vorhandenen Strukturen nutzen und ihre Kompetenz und Fachlichkeit haben sie schon lange unter Beweis gestellt und damit bauen wir keine neuen Parallelstrukturen auf.
4: So die CDU-Gesundheitspolitikerin Simone Borchert. Allein bei der Opposition kam die Reform nicht gut an und das wurde in der Debatte auch deutlich.
7: Statt die Apotheken zu stärken, will die Regierung Kompetenzen verwischen und damit die Qualität senken. Apotheker sollen künftig Tätigkeiten von Ärzten übernehmen. Pharmazeutisch-technische Assistenten wiederum sollen Tätigkeiten übernehmen, die bisher den Apothekern vorbehalten waren. Qualität steigt dadurch nicht, sondern Kompetenzen werden aufgeweicht.
4: Betonte Martin Sichert von der AfD und die grüne Gesundheitspolitikerin Paula Pichotta verwies auf die steigenden Kosten, die mit 4 Milliarden Euro den eigentlichen Sparbemühungen der Gesundheitsreform zuwiderlaufen würden.
6: 2,3 bis 2,7 Milliarden mehr Kosten in diesem Gesetzentwurf, die nochmal obendrauf kommen für Versicherte und Arbeitgeber. Und dann nochmal 1 Milliarde mehr Kosten für die Vergütungssteigerung der Apothekerinnen und Apotheker. Und das zahlen wieder die geringen Einkommen, die mittleren Einkommen, die Arbeitgeber und der Wirtschaftsstandort Deutschland wird dadurch weniger wettbewerbsfähig.
4: Diese zusätzlichen Kosten beklagte auch Atish Göpiner von der Linken und er verwies auch darauf, dass durch die Reform faktisch erneut der Versandhandel gestärkt werde.
8: Und deswegen ist das Gesetz am Ende nicht zustimmungsfähig.
4: Doch die Stimmen der Koalition waren am Ende hinreichend. Allein auch bei den Betroffenen kommt die Reform nicht wirklich gut an. Die Bundesvereinigung der Deutschen Apothekerverbände spricht zwar von Fortschritten für die Patientenversorgung und warnt zugleich vor möglichen Verzögerungen bei der vorgesehenen Anhebung der Vergütung. Ärzteverbände beklagen eine gefährliche Verschiebung medizinischer Zuständigkeiten, die auch die Patientensicherheit gefährden könne.

0: Und die Krankenkassen sehen erhebliche Mehrausgaben auf die Versicherten zukommen, was im Widerspruch zu den Sparbemühungen im Gesundheitswesen stehe.
1: Volker Fintermer war das. In Deutschland fehlt es an Wohnungen, besonders an bezahlbaren. Das ist bekannt, ist auch Teil der politischen To-Do-Liste. Und im vergangenen Jahr sah es kurz so aus, als würde sich die Lage bessern. Da stieg nämlich die Zahl der Baugenehmigungen um 11%. Das war viel. Nun überlagert eine andere Kennziffer aber den Optimismus. Die Zahl der gebauten Wohnungen ist auf den tiefsten Stand seit 2012 gefallen. Katharina Thoms dazu.
2: Dramatisch, schockierend. Die Stimmung in der Bau- und Immobilienwirtschaft angesichts der aktuellen Zahlen im Wohnungsbau auf dem Tiefpunkt.
3: Jetzt haben wir es schwarz auf weiß. Schlimmer geht immer.
2: Iris Schöberl, Präsidentin des Branchenverbands Zentraler Immobilienausschuss, beklagt, in Deutschland wurden 2025 so wenig Wohnungen gebaut wie zuletzt vor 14 Jahren, gut 200.000. Doppelt so viele seien aber nötig. Iris Schöberl.
3: 2024 kam der Knick, Rückgang um 14,4%. Fertigstellungen gehen massiv nach unten. Die Pipeline für die Bauwirtschaft trocknet aus. Unsere Krise im Wohnungsbau wird auch nicht vorübergehen. Sie ist struktureller Art.
2: In der Analyse ist sich die Baubranche einig mit der Bauministerin. Verena Huberts, SPD, blickt aber optimistischer in die Zukunft. Zuletzt wurden deutlich mehr Neubauten genehmigt als zuvor, etwa 20.000 im Monat. Die Bauministerin führt das auf die Baupolitik der Bundesregierung zurück und sagte diese Woche im Bundestag:
4: Wir haben in Deutschland mittlerweile Baukosten, die sind viel zu hoch. Wir haben Standards, die sind überfrachtet. Wir haben Normen, die Normen referenzieren. Und damit muss Schluss sein. Deswegen, der Bauturbo läuft, das Baugesetzbuch-Upgrade ist unterwegs, das Gebäudetyp-E-Gesetz folgt. Schritt für Schritt gehen wir weiter voran.
2: Mit dem Bauturbo können Städte und Gemeinden schneller Neubauten genehmigen. Es gibt auch wieder Fördergeld für energieeffizientes Bauen. Aus Sicht der Bauwirtschaft dauert es aber zu lange, bis genehmigte Wohnungen auch tatsächlich gebaut werden. Im Schnitt mehr als 2 Jahre. Olaf Demuth, Verbandspräsident der Bauindustrie, fordert einen zweiten Bauturbo.
5: Die Unternehmen und Institutionen der Planungs-, Bau-, Immobilien- und Wohnwirtschaft sind bereit zu bauen. Doch unter den derzeitigen Rahmenbedingungen bleibt dies wirtschaftlich einfach nicht möglich. Und deswegen müssen wir mit dem Bauturbo 2 da angreifen, wo wir sofort eine Aktion haben bei der Finanzierung, bei dem Thema einfacher bauen.
2: Die Bundesregierung plant noch 2 weitere Gesetzesänderungen. Mit ihnen soll Bauen an mehreren Stellen vereinfacht werden. Mit dem Gebäudetyp E soll nach einfacheren Standards gebaut werden dürfen. Das soll im Sommer beschlossen werden. Aus Sicht der Bauindustrie droht die geplante Regelung aber zu kompliziert zu werden. Sie fordert, generell Standards zu senken. Olaf Demuth.
5: Man kann einfach grundsätzlich sagen, es gilt nicht immer das Maß der allgemeinen anerkannten Regeln der Technik. Und die Diskussion muss man vereinfachen.
2: Gleichzeitig plant Bauministerin Huberts eine Überarbeitung des Baugesetzbuchs.
4: Wir wollen noch mehr Tempo, wir wollen noch mehr Digitalisierung, wir wollen noch mehr Vorfahrt für den Wohnungsbau. Deswegen wird auch der Wohnungsbau ein überragendes öffentliches Interesse. Und das ist ganz wichtig in Zeiten, wo wir zu wenige Wohnungen auch haben.
2: Ob die gesetzlichen Änderungen wirken, wird sich erst in den kommenden Jahren zeigen. Gleichzeitig drohen mit einer rückläufigen Konjunktur und mit Krise und Krieg im Nahen Osten weitere Unsicherheiten, auch für die Bau- und Immobilienwirtschaft, warnen die Verbände.
1: Katharina Thoms war das. Die Energiepolitik der Bundeswirtschaftsministerin steht nicht im Ruf, besonders förderlich für erneuerbare Energien zu sein. Da gibt es den Förderstopp für private Solaranlagen und was speziell die Windenergiebranche beunruhigt. Sie sollen keine finanziellen Entschädigungen mehr bekommen, wenn sie ihre Anlagen abregeln müssen, damit die Stromnetze nicht überlastet werden. Zwischen dem Kurs der Bundeswirtschaftsministerin und ihren Kolleginnen und Kollegen der Länder gibt es da aber erhebliche inhaltliche Differenzen. Das zeigte sich auf einer gemeinsamen Konferenz. Hübschen Ort hat man sich dafür ausgesucht und Bastian Brandau berichtet.
6: Warum wir hier nach Norderney gegangen sind, ist ja nicht nur, weil es so schön ist.
7: Große Zufriedenheit beim niedersächsischen Energieminister Christian Meyer von Bündnis 90 Die Grünen. Niedersachsen hat in diesem Jahr den Vorsitz der Energieministerkonferenz inne. Eines der Bundesländer, in dem vor allem durch Windenergie inzwischen mehr erneuerbare Energie erzeugt, als insgesamt verbraucht wird. Erst recht, wenn wie in den vergangenen Tagen die Sonne scheint und der Wind weht und die Erneuerbaren Deutschland so unabhängig machten von Importen, betont Minister Meyer.
6: Und hier läuft sozusagen unter dieser Insel so viel Ökostrom, wie für ganz Berlin ist, also für 2-3 Millionen Haushalte.
7: Doch der Wind von der Küste kommt nicht immer an im Süden. Weil die Leitungen nicht ausreichend ausgebaut sind, müssen die Erzeuger immer wieder ihre Windräder stoppen. Entschädigt werden sie bisher trotzdem. Das will Bundesenergieministerin Reiche von der CDU ändern und stößt damit bei den Ländern auf Widerstand.
6: Und wir haben nochmal gesagt, diese sogenannten Sperren, Netzengpassgebiete, die man genannt hat, die gerade Niedersachsen, aber auch Bayern und viele Regionen treffen, da wo man viel erneuerbare, kostengünstige Energie erzeugt, dass wir gesagt haben, das lehnen wir einmütig ab. Einstimmig haben wir gesagt, dieser Vorschlag ist für uns nicht zielführend. Wir wollen eine erfolgreiche Energiewende.
7: Bundesministerin Katharina Reiche hatte ihre Teilnahme auf Norderney krankheitsbedingt abgesagt. Dass ihr Staatssekretär sich lediglich für 1,5 Stunden zuschalten ließ, kritisierte bei der Abschlusspressekonferenz der Energieminister von Sachsen-Anhalt, Armin Willingmann von der SPD. Er ist Sprecher der Ahrländer.
8: Es ist auch nicht klug, wenn der Bund an diesen Versammlungen und an diesen Konferenzen nicht durchgängig prominent teilnimmt. Warum? Weil wir über den Bundesrat auf Gedeih und Verderb versuchen müssen, das Thema Energiewende und zahllose Themen aus dem Bereich der Energiepolitik gemeinsam zu lösen. Nicht eben wenige Gesetze sind zustimmungspflichtig, aber selbst dort, wo es Einspruchsgesetze sind, braucht man den Konsens mit den Ländern.
7: So gab es lediglich Konsens unter den Ländern, in denen in Brandenburg die CDU das Energieministerium besetzt. Auch das BSW und die Freien Wähler sind in dem Gremium vertreten, in dem die Grünen die meisten Minister stellen. So auch in Schleswig-Holstein. Minister Tobias Goldschmidt ist Sprecher der grün regierten Länder. Die Länder wollen, anders als Katharina Reiche, auch kleine Photovoltaikanlagen weiter fördern.
9: Auch das ist 16-0 so entschieden worden. Wir haben begrüßt, dass der Bund Sonderausschreibungen gemacht hat für mehr Windkraft an Land, auch ja aufsetzend auf einer Länderinitiative, auch das 16-0. Und wir haben 16-0 nochmal deutlich gemacht, dass verdammt nochmal das Versprechen aus dem Bundeskoalitionsvertrag, dass wir die Menschen entlasten, indem wir die Stromsteuer für alle senken, dass dieses Versprechen eingelöst werden muss. Denn nichts ist schlechter in der Demokratie als gebrochene Versprechen.
7: Eine Forderung, die auch Sachsen-Anhalts Vertreter Willingmann mit Blick auf die Landtagswahl in seinem Bundesland im Herbst unterstreicht. Sachsen-Anhalt und Sachsen wollen außerdem beim Bau neuer Gaskraftwerke berücksichtigt werden. Die Zahl der zu bauenden Gaskraftwerke ist ein weiterer Streitpunkt mit Bundesministerin Reiche, ebenso wie deren in dieser Woche vom Kabinett verabschiedetes Gebäudemodernisierungsgesetz mit seinen Auswirkungen auf die Klimaziele.
1: Bastian Brandau war das. Diese Sorge der Nordländer, wie windstill wird es bei der Windkraft, nehmen wir die mit in den Börsensaal zu Claudia Wehrle. Schlägt sich das, Claudia, auch in den Kursen nieder bei den Windkraftunternehmen?
10: Ja, das kann man so sagen. Unternehmen wie Nordex haben zwar volle Auftragsbücher, aber der Rückenwind lässt einfach nach. Da kommen Projekte auf den Prüfstand. Mächtige Männer wie der US-Präsident wollen lieber den Ausbau fossiler Energien fördern. Und nun wächst einfach in der Branche die Sorge, dass der Ausbau massiv ausgebremst wird mit entsprechenden Folgen für Klimaziele, Industrie und Versorgungssicherheit. Aktien von Nordex heute beispielsweise 1,3% im Minus.
1: Gehen wir zum Anfang der Sendung zurück. Es gab ja eine Fülle an Wirtschaftsdaten. Daten heute. Wie ist das alles an der Börse angekommen?
10: Der DAX steigt und das deutlich. Die neuen Konjunkturdaten geben zumindest Hoffnung, wenngleich klar ist, dass der Krieg im Nahen Osten und die nach wie vor hohen Energiepreise ihren Tribut fordern. Der DAX jetzt aktuell mehr als 1% im Plus. Er steigt auf 24.920 Punkte.
1: Ein Abstecher in die USA. Dort ist der neue FED-Chef vereidigt worden, der Chef der US-Notenbank. Und es sieht aus, als hätte man ihm an der Wall Street ein nettes Willkommensgeschenk gemacht.
10: Der Dow Jones zwischenzeitlich heute auf neuem Rekordhoch. Das hängt zusammen mit Hoffnungen, dass es allen Schwierigkeiten zum Trotz doch bald zu einer friedlichen Lösung im Iran-Konflikt kommen könnte. Und dann natürlich die anhaltende Euphorie mit Blick auf das Megathema künstliche Intelligenz. Der neue FED-Chef muss in den kommenden Monaten eine Balance hinbekommen, die Inflation im Griff zu behalten und für Wirtschaftswachstum sorgen.
1: Es gibt eine Taskforce der Bundesregierung zur Verhinderung von Energieengpässen. Es gab dann heute eine Treff für ein Treffen mit den Luftfahrtunternehmen. Und die Botschaft, die von dort ausging, keine Gefahr für den Sommerurlaub, es ist genug Flugbenzin da. Könnte das die Aktien der Fluggesellschaften und der Reisebranche angetrieben haben?
10: Das hat es. Aktien der Lufthansa 0,8%, dem Plus Papiere von der TUI 1,5% höher. Aber nichtsdestotrotz, Reisen wird einfach teurer und da sind viele Menschen vorsichtiger geworden.
1: Gucken wir noch auf den Euro zum Wochenende hin.
10: Der wird mit einem $16.03 gehandelt. Die Umlaufrendite ist gesunken von 3,05 auf 3,03% und die Feinunze Gold kostet $4.518,78.
1: Claudia Werde war das mit dem Börsenbericht. Vielen Dank. Damit geht Wirtschaft und Gesellschaft zu Ende. Gleich nach den Nachrichten. Kultur heute dann mit Maya Elmenreich. Hier verabschiedet sich Birgit Becker. Danke fürs Zuhören und einen schönen Tag.
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12: Uhr, die Nachrichten. Der Bundestag hat in erster Lesung über die von der Koalition geplante antragslose Auszahlung des Kindergelds beraten. Finanzminister Klingbeil erklärte, es handle sich um eine Reform, die erstmal klein klinge, aber das Leben von hunderttausenden Familien im Land verbessere. Eltern könnten künftig das Kindergeld automatisch und unbürokratisch erhalten. Die Grünen bezeichneten die Pläne als wichtige Entlastung vor allem von Frauen. Sie forderten auch andere Sozialleistungen zu entbürokratisieren. Die Linke begrüßte die Pläne der Regierung ebenfalls, rief zugleich aber zu einer Anhebung des Kindergelds auf. Die AfD kritisierte, dass auch im Ausland lebende Kinder von der Leistung profitieren würden. Dies ist rechtlich unter gewissen Umständen möglich und erlaubt. Trotz der wirtschaftlichen Auswirkungen des Iran-Kriegs sieht eine Fachgruppe der Regierungskoalition beim Kerosin eine stabile Versorgungslage in Deutschland. Der Co-Vorsitzende der Gruppe Müller erklärte in Berlin, der Sommerurlaub sei sicher. Ähnlich wie der CDU-Politiker äußerte sich auch der Co-Vorsitzende Zorn von der SPD. Es gebe derzeit kein Problem mit der Versorgung. Die Parlamentariergruppe hatte sich zuvor mit Vertretern aus Logistik, Chemie und Luftfahrt ausgetauscht. Zorn sagte zum Ergebnis, es sei eine Sache des Kerosinpreises, nicht der Menge. Die Lage sei allerdings sehr dynamisch. Über eine Verlängerung des Tankrabatts, der Ende kommenden Monats ausläuft, sei noch keine Entscheidung in dem Gremium getroffen worden. Russland wirft der Ukraine einen Drohnenangriff auf ein Studierendenwohnheim in der von Moskau kontrollierten Region Luhansk vor. Präsident Putin sagte, 6 Menschen seien getötet und 39 verletzt worden, 15 Personen würden noch vermisst. Ein Schlafsaal sei getroffen worden. Putin sprach von einem Terrorakt. Zuvor hatte Russlands Menschenrechtsbeauftragte Landra Torva mitgeteilt, in dem Wohnheim hätten 86 Jugendliche im Alter zwischen 14 und 18 Jahren geschlafen. Die Ukraine hat sich bisher noch nicht zu den Angaben geäußert. Im Zuge des Epstein-Skandals prüft die britische Polizei weitere Vorwürfe einer Sexualstraftat des früheren britischen Prinzen Andrew. Wie ein Sprecher mitteilte, haben die Ermittlungsbehörden Kontakt mit dem Anwalt eines mutmaßlichen Opfers aufgenommen. Dabei gehe es um Berichte, wonach eine Frau 2010 auf Veranlassung des verstorbenen US-Sexualstraftäters Epstein für sexuelle Zwecke nach Windsor gebracht worden sei, wo Andrew damals lebte. Mögliche Zeugen seien aufgerufen, sich zu melden. Dem Anwalt sei mitgeteilt worden, dass die Ermittler eine Strafanzeige der Frau mit Sorgfalt behandeln würden, erklärte die Polizei weiter. Bereits bekannt waren Vorwürfe des inzwischen verstorbenen Epstein-Opfers Virginia Giuffray. Sie hatte Andrew beschuldigt, sie im Alter von 17 Jahren sexuell missbraucht zu haben. Ein Rechtsstreit zwischen Giuffray und Andrew in den USA war 2022 außergerichtlich beigelegt worden. Zudem laufen gegen den ehemaligen Prinzen Ermittlungen wegen Fehlverhaltens im Amt. Zum Auftakt des erstmals in Tschechien abgehaltenen Sudetendeutschen Tags haben Bundespräsident Steinmeier und sein tschechischer Kollege Pavel die enge Partnerschaft betont. Nach einem dunklen und schmerzhaften Kapitel hätten nun beide Länder den Pfad der Versöhnung bestritten, hieß es in einer gemeinsamen Erklärung. Gute nachbarschaftliche Beziehungen seien die Eckpfeiler jeder Außenpolitik. Die mehrtägige Veranstaltung der sudetendeutschen Landsmannschaft begann offiziell heute. Bei einem Begegnungsfest trafen sich Vertriebene und Tschechen im Stadtzentrum von Brünn. Zur Hauptveranstaltung am Sonntag wird unter anderem der bayerische Ministerpräsident Söder erwartet. Die Minister der rechten Regierungskoalition um Ministerpräsident Babiš wollen dem Pfingsttreffen fernbleiben. Sie hatten die Veranstaltung scharf kritisiert. Rund 3 Millionen Sudetendeutsche wurden nach dem Zweiten Weltkrieg aus der damaligen Tschechoslowakei vertrieben. Die meisten fanden in Deutschland eine neue Heimat. Bayern übernahm 1954 offiziell die Schirmherrschaft über die Volksgruppe. Das Wetter. In der Nacht gering bewölkt oder klar, örtlich auch neblig. Tiefsttemperaturen zwischen 14 und 7 Grad. Morgen im Norden und Nordwesten heiter bis wolkig, dabei vereinzelte Schauer. Temperaturen zwischen 26 und 32 Grad. Das waren die Nachrichten.
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13: Bei den Filmfestspielen in Cannes sind die goldenen und silbernen Palmen schon auf Hochglanz poliert. Morgen Abend findet die Preisverleihung statt. Wir sprechen gleich über die letzten Filme, die den Wettbewerb komplett machen. Außerdem geht es um Kunst in Brüssel, zu sehen in Köln und um Humor und Empathie in neuen Texten für die Theaterbühne. Willkommen zu Kultur heute mit Marja Elmenreich. Zu Beginn sprechen wir über die Autorin, Literaturagentin und Verlagsexpertin Claudia Wuttke, auch bekannt unter dem Pseudonym Sia Piontek. Über sie berichtet der Spiegel in seiner neuen Ausgabe. Claudia Wuttke erhebt nämlich schwere Vorwürfe gegen ihren Ex-Partner, die an den Fall der Französin Gisèle Pelicot erinnern. Die war von ihrem Ehemann betäubt, vergewaltigt und dutzenden Männern zur Vergewaltigung überlassen worden. Über die aktuelle Berichterstattung im Spiegel habe ich vor der Sendung mit der Spiegel-Redakteurin und Autorin Ann-Kathrin Müller gesprochen, die den Fall Wuttke recherchiert hat. Vorweggeschickt sei, es gilt die Unschuldsvermutung. Der Beschuldigte ist bisher von keinem Gericht verurteilt worden. Ich habe Ann-Kathrin Müller gefragt, was genau wirft die Schriftstellerin Claudia Wuttke ihrem Ex-Partner vor?
14: Ja, man muss dazu sagen, dass sie das gar nicht per se macht, sondern vor allen Dingen die Staatsanwaltschaft macht. Denn es war so, dass die Polizei sich bei Frau Wuttke gemeldet hat und sie bat, einmal vorbeizukommen, um sich etwas anzuschauen. Und dann wurden ihr Bildaufnahmen vorgelegt und später auch mögliche Tatbeschreibungen vorgelesen. Und sie wurde gefragt, ob sie die Frau auf den Bildern ist. Und da geht es eben um 67 Videos, aus denen diese Bilder entnommen wurden, wo es um sexuelle Übergriffe und Vergewaltigungen geht. Ja, da war eben die Frage, ist sie das? Und sie hat sich natürlich selbst erkannt und die Polizei dann sie auch. Und da war dann eben die Frage, in welchem Zustand war sie da? Hätte sie Nein sagen können? All diese Fragen.
13: 67 mutmaßliche Taten stehen im Raum, aber nur in 2 Fällen kam es bisher zur Anklage. Warum?
14: Weil da tatsächlich bei der Sexualstrafrechtsreform 2016, die nach den Vorfällen in der Kölner Silvesternacht auch angestoßen oder dann verschnellert wurde, tatsächlich das Sexualstrafrecht sich so weit geändert hat, dass Vergewaltigungen jetzt, wenn sie nicht durch Gewalt begleitet sind oder andere Umstände, dann eben nach schon 5 Jahren verjähren können. Und 65 dieser Videos eben aus einer Zeitspanne von davor stammen. 1 ist von 2021, deswegen ist dieser Fall vor Gericht und das andere ist eben mit einem gefährlichen Werkzeug, so heißt das in der Juristensprache, geschehen. Da geht es um einen Baseballschläger. Deswegen sind diese 2 Fälle aktuell vor Gericht und die anderen 65 stand heute nicht.
13: Aber kann man denn davon ausgehen, dass diese anderen mutmaßlichen 65 Taten wegen eben möglicher schwerer Umstände doch noch vor Gericht landen? Denn es geht um Betäubung des Opfers und um Anwendung besonders schwerer Gewalt.
14: Es kann jetzt noch passieren, aber nur, weil Frau Wuttke dann nicht locker gelassen hat und ihre Anwältin bat, eine Beschwerde zu schreiben und die Staatsanwaltschaft aufgefordert hat, ihre Einstellung zu überprüfen. Die Staatsanwaltschaft blieb dann erstmal dabei in Hamburg und hat es weitergereicht zu der Generalstaatsanwaltschaft. Und die hat jetzt auf unsere Anfrage hin gesagt, ja doch, die Ermittlungen werden wieder aufgenommen, weil eben die enge Auslegung des Gesetzes, so wie es die Staatsanwaltschaft Hamburg gemacht hat, so war zumindest die Argumentation der Anwältin, dann da eben nicht treffend zu sein scheint. Weil da eben dann angenommen wurde, wir können nicht belegen, dass sie betäubt war. Also es wäre möglich gewesen, aber man kann es eben nicht beweisen, eben auch weil die Taten so alt sind. Und solange man diesen Bestandteil dann nicht auch noch hat, zum Beispiel, gilt dann eben diese kurze Verjährungsfrist.
13: Welche Parallelen, aber auch welche Unterschiede sehen Sie zum Fall Pelicot in Frankreich? Da ist es ja zur Verurteilung gekommen.
14: Genau, also die Ähnlichkeit ist eben, dass es der Partner, Ex-Partner ist und war, dass es eben diese Dokumentation der mutmaßlichen Taten gibt. Anders ist, dass eben in dem Fall von Frau Wuttke jetzt keine anderen Männer, soweit wir wissen, im Spiel sind. Also das Material, zumindest wurde das nicht ermittelt, nicht irgendwie weiterverbreitet wurde oder da eben andere Männer eben dann auch Teil dieser Übergriffe war. Man muss sagen, dass wir in Deutschland jetzt einfach hier an der Stelle wirklich eine Lücke im Sexualstrafrecht haben, die so auch keiner wollte. Da ist eben etwas passiert bei der Reform, weil man eben Nein heißt Nein eingearbeitet hat, dass man dadurch sagte, dann brauchen wir die Nötigung an der anderen Stelle nicht. Das ist jetzt hohes Jura, was ich versuche, hier irgendwie klarzumachen. Und da ist eben fällt dieser Fall von Frau Wuttke so zwischen die Ritzen quasi, weil keiner darüber nachgedacht hat, was ist denn, wenn eine Tat erst tatsächlich 10 Jahre danach auch der Betroffenen bekannt wird. Weil Frau Wuttke das eben selbst nicht wusste, dass das passiert ist.
13: Die Reform des Sexualstrafrechts wird womöglich heiß diskutiert werden. Hat auch sonst, Frau Müller, diese Causa das Potenzial, eine große gesellschaftliche Debatte in Deutschland auszulösen, so wie Pellicot in Frankreich und ja auch über Frankreich hinaus?
14: Ob es ganz so groß wird, kann ich nicht sagen. Das ist ja auch meistens so, wenn dann ein Fall schon mal so eingeschlagen ist, dass der zweite dann meistens nicht ganz so deutlich interessiert. Ich merke schon, dass dieser Text für sehr viel Interesse gesorgt hat, was mich freut. Wir haben auch gemerkt bei der Recherche, dass eben das Problem in der Politik tatsächlich auch durch den Fall angekommen ist, dass jetzt die Justizministerkonferenz sich damit beschäftigen wird im Juni mit genau dieser Frage der Verjährungsfristen und Co., sodass wir schon allein deswegen weiter uns dazu informieren werden, ob da jetzt was passiert und sich was ändern wird oder nicht. Auch das Bundesjustizministerium sagt, sie prüfen das. Das heißt, es soll versucht werden, diese Lücke zu schließen. Ob da dann alle mitziehen und es am Ende passiert, ist dann die Frage, die wir noch nicht beantworten können.
13: Die Spiegel-Autorin Ann-Kathrin Müller über ihre Recherchen im Fall der Autorin Claudia Wuttke. Und jetzt nach Cannes zu den Filmfestspielen, wo der deutsche Film in diesem Jahr vergleichsweise stark vertreten ist. Unter anderem durch die Regisseurin Valeska Griesebach und ihren Film Das geträumte Abenteuer. Wieder nimmt Valeska Griesebach das Kinopublikum mit nach Bulgarien, so wie vor 9 Jahren in Cannes mit ihrem Film Western. Viel Aufmerksamkeit und Begeisterung gab es damals für die Geschichte von deutschen Arbeitern an der Grenze zwischen Bulgarien und Griechenland. Jetzt also das geträumte Abenteuer. Valeska Griesebach ist mit ihrem Film im Wettbewerb von Cannes. Zur Stunde läuft noch die Gala-Premiere. Aber unsere Filmkritikerin Katja Nikodemus hat den Film vorab gesehen. Woher, Katja, rührt diese Bulgarien-Begeisterung von Valeska Griesebach? Was findet sie an diesen Grenzorten am Rande von Europa?
15: Na, sie findet dort jetzt in diesem Fall eine Gegend vor, die so ein bisschen an den Wilden Westen erinnert. Also Menschen, die Viehzucht betreiben in dieser ländlichen Region, ja, mit selbst angebautem Gemüse, kleinen Jobs überleben. Dann gibt's die architektonischen Überbleibsel der kommunistischen Zeit mit Betonrestaurants, alten verlassenen Schulen. Alles ist zerstört und im Hintergrund sieht und hört und spürt man eben die illegalen Aktivitäten von Schmugglern, von Menschenschmugglern über die türkisch-bulgarische Grenze. Es gibt Benzinschmuggler, Zigarettenschmuggler und wir betreten diese Gegend mit Said, der nach langer Abwesenheit zurückkommt. Das ist ein hochgewachsener, schweigsamer Mann, so um die 60. Offenbar hat er einen Benzinschmuggel in der Gegend jetzt vor, mehrere tausend Liter. Und dafür kontaktiert er einen lokalen mafiösen Gangster. Und er trifft auch auf frühere Bekannte, unter anderem Veska, eine Archäologin, die mit EU-Mitteln in der Gegend Ausgrabungen leitet. Aber dann verschwindet dieser Said plötzlich und die Kamera folgt jetzt stattdessen dieser Veska auf ihren Wegen durch die Gegend. Sie macht sich auf die Suche nach Said.
13: Valeska Griesebach arbeitet wieder mit Laiendarstellerinnen und Darstellern, also Veska und Said. Merkt man das eigentlich dem Film an?
15: Man denkt überhaupt nicht drüber nach, weil vor allem diese Hauptdarstellerin, Jana Radeva, die ist dann irgendwann wirklich in jedem Bild zu sehen, die ist einfach phänomenal. Also diese Frau um die 60, die bewegt sich mit ihrem kleinen Geländewagen wie so ein Cowboy über die staubigen Schotterpisten mit riesigen Löchern auf der Suche nach Said und sie gerät eben in Gesellschaft von Kriminellen, die wie sie aus der Gegend stammen. Man hat früher gemeinsam ja die Jugend verbracht, die wilden Zeiten nach dem Zusammenbruch des Kommunismus erlebt. Man hat gefeiert, geliebt und kleine Dinger gedreht und Jana Anna Radewa verleiht dieser Frau eine große Sinnlichkeit in Coolness und Menschlichkeit. Und ich finde, für diese Rolle hätte sie die Palme der besten weiblichen Darstellerin verdient. Und dann hat der Film noch ein großes Reservoir von Nebenfiguren, die auch alle von nicht professionellen Darstellerinnen aus der Gegend gespielt werden. Und die verleihen eben diesem Film eine ganz große Wahrhaftigkeit und Tiefe.
13: Ja, ich höre schon deutliche Begeisterung raus. Vielleicht ist meine nächste Frage eigentlich überflüssig. Aber ich wollte fragen, ob die 3 Stunden, die dieser Roadmovie dauert, ob der eigentlich so lange trägt.
15: Ganz ehrlich, ich habe kein einziges Mal auf die Uhr geschaut und im Kino war es auch mucksmäuschenstill, diese 3 Stunden. Und ich finde, das geträumte Abenteuer, der Film braucht diese Zeit und den Raum. Hier wird ja nichts abgefilmt. Also wir sind mit der Kamera in dieser heißen, hügeligen Landschaft. Wir hören das Fliegen summen. Wir betreten mit dieser Vesca harmselige Häuschen, heimselige Behausungen mit gezüchteten Tomaten, halbleere ehemalige Schulen, in denen polnische Wanderarbeiterinnen wohnen oder sind es Prostituierte? Das weiß man nicht so genau. Und immer wieder trifft Vesca auf ihren Wegen abends und nachts auf gesellige Runden, zum Beispiel jetzt Kleinkriminelle, Machos, die bei Schnaps abstoßend über Frauen reden, ehemalige Bergarbeiterinnen, die von früher erzählen. Und man spürt eben, dass es echte Schicksale und Geschichten sind, die hier in die Atmosphäre oder in die Textur des Films eingehen. Also jetzt gab es zum Abschluss vom Cannes nochmal wirklich eine geballte, ungefilterte Wirklichkeit auf der Leinwand.
13: Kommen wir noch zu einem anderen Film, nämlich von dem US-Regisseur Ira Sachs. Sein Film heißt The Man I Love mit Rami Malek in der Hauptrolle. Kennen wahrscheinlich viele als Freddie Mercury in Bohemian Rhapsody. Jetzt geht's in The Man I Love um das New York in den 80ern und einen Künstler, der es unbedingt nach oben schaffen will. Das ist ja so ein klassischer US-Topos, oder? Was hat diesen Film in den Wettbewerb gebracht?
15: Also ich finde, es gibt mindestens 2 Gründe, weshalb diese alte Geschichte oder ewige Geschichte, kann man sagen, weshalb die hier überzeugt und berührt. Und zum einen spielt sie zu Beginn der AIDS-Epidemie. Und dieser junge Performance-Künstler, der ist eben schwer krank. Er leidet an den Folgen von AIDS. Wir erfahren, dass er schon fast gestorben ist im Krankenhaus. Und zum anderen ist diese queere Community, diese kleinen Off-Theater und Clubs, in denen sich diese Community trifft, das ist so liebevoll gezeichnet. Und Rami Malek spielt diesen Künstler Jimmy George zwar recht narzisstisch, so ein bisschen over the top. Das hat auch manche Leute genervt, aber ich finde, das passt auch irgendwie, weil seine Figur unbedingt noch mal eine Show will, einen Auftritt, noch einmal auf die Bühne will. Und zugleich will er Sex haben, er will leben, er will erleben, er will feiern. Aber er hat einfach nicht mehr viel Zeit. Und das macht The Man I Love, finde ich, zu einer sehr intensiven Momentaufnahme. Man erlebt da jetzt auf der Leinwand, wie kostbar Zeit ist und eben auch unsere Zeit.
13: Katja Nikodemus live aus Cannes, vielen Dank. Auch morgen und natürlich am Sonntag nach der Preisvergabe berichten wir auch von den Filmfestspielen. Von Cannes geht's jetzt nach Brüssel, das Zuhause von Flamen, Wallonen und mehreren Migranten-Communities, inoffizielle Hauptstadt Europas und somit Pendlerheimat zahlreicher Beamter und Politikerinnen. Und nicht zu vergessen, Herkunftsort der besten Schokolade außerhalb der Schweiz, auch das ist Brüssel. Das eine Bild, das eine Gesicht der Stadt gibt's also nicht. Umso anziehender ist Brüssel für Künstlerinnen und Künstler, die mal das Pittoreske, mal das Metropolenhafte und auch mal das Ungeschönte von Brüssel darstellen. In Köln, nur wenige Bahnstunden von Brüssel entfernt, zeigt der Kunstverein jetzt eine Ausstellung mit Kunst aus Brüssel von Menschen, die dort leben oder von der Stadt geprägt wurden. Eine Stadt als Atelier heißt die Ausstellung. Sabine Oelze hat sie sich angesehen.
16: Mitten im Ausstellungsraum steht er und singt. Ein lebensgroßer Belgier aus Kunststoff, O-Beine, Fahrradhandschuhe, kurze Sporthose. Dazu ein gebügeltes Hemd und einen aufgespannten Regenschirm in der Hand. Vielleicht ist diese Figur, geschaffen vom belgischen Künstlerduo Horst de Gruyter und Harald Thys, eine Karikatur des Klischee-Belgiers.
17: Das ist The Fool, trägt einen Regenschirm. Also das ist natürlich auch so ein Hinweis, dass es, glaube ich, in keiner Stadt so viel regnet wie in Brüssel. Und der singt immer nur Kinderlieder auf Flämisch.
16: Für Valerie Knoll, Direktorin des Kölnischen Kunstvereins und Co-Kurator Fabian Flückiger, ist Brüssel der heimliche Kunst-Hotspot in Europa. Deshalb haben sie ihre Ausstellung »Eine Stadt als Atelier« genannt. Zu sehen sind 37 Künstlerinnen und Künstler, die entweder aus Belgien stammen oder bewusst nach Brüssel gezogen sind. Warum? Weil diese Stadt anders funktioniert als andere europäische Metropolen. Fabian Flückiger.
18: vielleicht gibt es so viele Autoritäten, dass es eben gar keine mehr gibt und in diese lückenbehafteten Struktur kann Kunst und Kreativität natürlich irgendwie, es hat einen großen Nährboden.
16: Die Ausstellung, die sich über die drei Etagen des Kunstvereins ausbreitet, funktioniert selbst ein bisschen wie ein Spaziergang durch Brüssel. Man mäandert durch Räume und stößt ständig auf neue Ausdrucksformen, Materialien und Geschichten. Da hängen die verschwommenen Touristenführergemälde von Jana Euler, die aussehen, als könne man diese Stadt nie ganz scharf stellen. An der Wand daneben bizarre Lampenskulpturen aus Schrott und Fensterscheiben, entworfen von Arno Eubel. Ihr schwummeriges Licht erinnert an die Atmosphäre in den Gemälden des belgischen Surrealisten René Magritte. Besonders eindrucksvoll sind die Gemälde von Guste Duchateau, ein über 80-jähriger Künstler aus Brüssel, der lange unentdeckt vom Kunstbetrieb alltägliche Szenen aus Brüssel malt. Werbung von Halal-Metzgereien, belgisches Bier, leere Teller nach dem Essen. Alles mit fast altmeisterlicher Präzision gemalt. Ein kurioses Panorama des Brüsseler Lebens.
18: Er hat ganz kurz eine Kunstschule besucht, musste aber dann aus persönlichen Gründen das abbrechen und ist mittlerweile Mitte 80 und malt jeden Abend 2 Stunden vor dem ins Bett gehen.
16: Die Ausstellung im Kölnischen Kunstverein ist alles andere als eine trockene Stadtanalyse. Überall taucht dieser eigentümliche belgische Humor auf. Surreal, leicht melancholisch oder eine Mischung aus beidem, wie im Gemälde des Kongolesen Sheri Samba, der lange in Brüssel gelebt hat. Er zeigt schwarze Menschen im Stadtteil Matonge und ihren Alltag in den Straßen ihres Viertels, wie sie Waren verkaufen, sich die Haare schneiden lassen, flirten, im Café sitzen.
19: Das Bild ist ein bisschen eine Liebeserklärung von Sheri Samba an Brüssel.
16: Genau dieses heterogene Wimmelbild, das die Ausstellung nachzeichnet, macht ihren Reiz aus. Manche Künstler sind über Belgien hinweg bekannt, haben auf der Documenta oder auf der Biennale in Venedig ausgestellt. Aber alle sind erstmals in Köln zu entdecken. Am Ende des Besuchs möchte man jedenfalls sofort nach Brüssel fahren.
13: So ging es unserer Autorin Sabine Oelze. Sie berichtete über eine Stadt als Atelier. Die Ausstellung im Kölnischen Kunstverein mit Kunst aus und über Brüssel ist bis Mitte Juli zu sehen. Die besten neuen Theatertexte, die will man bei den Mülheimer Theatertagen ausfindig machen. Nicht um die Inszenierungen, sondern wirklich im Kern um die Stücke geht es. Deshalb ist auch oft die Rede vom Stücke-Festival in Mülheim. Seit einer Woche läuft die 51. Ausgabe. Am Ende lockt der Mülheimer Dramatikpreis. Unser Theaterkritiker Stefan Keim ist vor Ort und hat aktuelle Entwicklungen und Tendenzen aufgespürt. Zuerst nimmt er uns mit auf eine Zeitreise.
20: Es ist das Jahr 2045. In München leben kaum noch Juden, aber eine Antisemitismusbeauftragte. Die muss irgendwie ihr Gehalt rechtfertigen und probt deshalb eine Erinnerungsrevue mit einem Amateurensemble, in dem niemand eine Ahnung von jüdischem Leben hat. Play Auerbach heißt das Stück. Avishai Milstein hat es im Auftrag der Münchner Kammerspiele geschrieben, ein erfahrener israelischer Dramatiker. Es geht um eine reale Figur, den Holocaust-Überlebenden Philipp Auerbach, der nach dem Krieg versucht hat, Juden zum Bleiben in Deutschland zu überreden. Doch er stieß auf Widerstände, wurde wegen Kleinigkeiten zu einer Haftstrafe verurteilt und nahm sich das Leben. Wer darf über so eine Geschichte Witze machen? Nur ein israelischer oder zumindest ein jüdischer Autor? Avishai Milstein widerspricht.
21: Ich hoffe, dass Sie mich nicht ausgesucht haben, weil ich jüdischer Herkunft bin. Aber ich habe natürlich meinen spezifischen Zugang. Also ich weiß, dass meine Mutter kannte den Herrn Auerbach. Sie war auch mal in einem dieser DP-Lager. Ein ganzer Zufall. Ich habe darüber überhaupt nicht nachgedacht beim Schreiben. Mir ist es nur später irgendwie eingefallen. Das ist wahrscheinlich so eine Art Gesandtschaft, die ich dann übernommen habe von ihr.
20: Milstein sagt auch, dass es gar nicht sein Ziel war, eine Satire zu schreiben. Aber nicht nur die Inszenierung, auch das Stück selbst ist sehr pointiert, enthält Witze, Tanznummern und Songs.
21: Ich wüsste eins, dass ich kein Dokumentarstück schreiben will und kein realistisches Stück. Und wenn die Idee so mit der Revue aufgetaucht ist und mit Songs und so weiter, dann hat es einfach so einiges nach sich gezogen, vielleicht auf diese pointierte Sprache.
20: Schwere Themen in unterhaltsamen Formen, eine Renaissance der Komik, um Abgründe auszuleuchten. Das ist der Trend bei den Mülheimer Theatertagen. Auch im neuen Stück von Karin Jess wird viel gelacht. Der Geologe Aaron ist über 40 und immer noch fixiert auf sein Kuscheltier. Ein Stoffschwein, das seit Jahrzehnten eine Unmenge von Aarons Gefühlen und Körperflüssigkeiten in sich aufgesogen hat. Aaron berichtet über die Folgen des Klimawandels und die Ausbeutung von Bodenschätzen. Aber das Stück To My Little Boy ist auch eine schräge Außenseiterkomödie.
0: Also das habe ich nicht ganz unter Kontrolle, aber ich will auf jeden Fall auch unterhalten. Denn ich finde, für eine Informationsvermittlung können wir andere Medien nutzen. Und das Theater ist auch dafür da, irgendwie Spaß miteinander zu haben und bunte Kunst zu kreieren.
20: Sagt Karin Jess, seit einigen Jahren eine der angesagtesten Dramatikerinnen. Aaron ist schwul, stammt aus einem erzkatholischen Elternhaus, kämpft sich mit Stoffschwein durchs Leben, ist ursympathisch.
0: Ja, ich mag meine Figuren, aber ich mag auch die bösen Anteile meiner Figuren. Und ich hätte, glaube ich, immer den Anspruch, denen nahe zu kommen. Also ein gewisses Level von Verständnis zu erreichen.
20: Viele TheaterautorInnen trauen sich wieder, Geschichten zu erzählen und Charaktere zu erfinden. Das schien einige Jahre fast verloren und wenn es jemand versuchte, wurde schnell der Vorwurf laut, das sei ja ein well-made play, also konservatives Erzähltheater in britisch-amerikanischer Tradition. Die Regisseurin Marie Buß inszeniert viele Uraufführungen von Karin Jess, aber auch Thomas Köck oder Sivan Ben-Ishai. Sie bestätigt die Beobachtung, dass die Dramatik wieder empathischer wird.
3: Der Zynismus oder die Ironie, dass man ein bisschen nonchalant über Themen so hinweg surft oder über Diskurse, das habe ich auch das Gefühl, dass das ein bisschen zurückgeht und dass das vielleicht noch mal etwas ernsthafter auch an Figuren herangegangen wird oder vielleicht auch etwas ernsthafter an spezifische Perspektiven.
20: Und wenn Theaterstücke sich neben der Politik wieder verstärkt mit Menschen beschäftigen, ist der Humor nicht weit. Der israelische Autor Avishai Milstein.
21: Das ist, glaube ich, überhaupt wichtig, also die Dinge nicht so todernst immer zu sehen. Aber auch natürlich Überlebensmechanismus, klar.
20: Humor kann menschlich und mitfühlend, aber auch analytisch und sezierend sein. Wer vielschichtigen Humor zulässt, traut seinem Publikum etwas zu. Der belehrende Zeigefinger, der in vielen Aufführungen der vergangenen Jahre erhoben wurde, scheint sich zu senken. Nicht nur beim Stücke-Festival in Mülheim.
13: Dort war unser Autor Stefan Keim und hat Entwicklungen und Trends in der aktuellen Dramatik mitgebracht. Wir bleiben jetzt auch in den Kulturmeldungen mit Hanna Rau im Theater, denn bei ihr geht es um die Entscheidung der Jury des Berliner Theatertreffens, künftig auf eine Frauenquote verzichten zu wollen.
22: Der Verein Pro Quote Bühne hält diese Entscheidung für grundfalsch. Die Quote habe die Sichtbarkeit von Regisseurinnen erhöht und die Vielfalt der Theaterstücke bereichert, heißt es in einer Erklärung von Pro Quote Bühne. Damit sei die Arbeit aber noch nicht erledigt, mahnte Regisseurin Kerstin Steeb aus dem Vorstand des Vereins im Programm von Deutschlandfunk Kultur.
23: Auch wenn die Zahlen sich in den letzten Jahren im Bereich Schauspielregie ganz gut entwickelt haben, gibt es nach wie vor eine Dominanz männlicher Perspektiven und auch einen deutlichen Backlash in der Gesamtentwicklung. Also weibliche Leitungen von Häusern werden durch männliche ersetzt. Wir hatten es in der Geschichte der Frauenkämpfe immer wieder mit Wellen des Feminismus zu tun. Und es ist ganz wichtig, dass man da dranbleibt und Dinge, die etabliert sind, fortführt.
22: Statt die Quote abzuschaffen, fordert Pro Quote Bühne, sie zu überarbeiten, etwa indem mindestens 55% der Produktion von Frauen und/oder queeren Personen stammen sollten. Im Iran muss sich Jafar Panahi dieser Tage vor dem Revolutionsgericht verteidigen. Der berühmteste Regisseur des Landes ist Ende letzten Jahres zu einer einjährigen Haftstrafe und einem 5-jährigen Berufsverbot verurteilt worden. Damals befand sich Panahi außer Landes. Trotz der Verurteilung ist er zurück in seine Heimat gereist und hat Berufung gegen das Urteil eingelegt. Aus dem Gerichtssaal dringen keine offiziellen Informationen nach außen. Die iranische Musikerin und Schauspielerin Yasmin Tabatabai hatte aber Kontakt zu einem Kollegen Panahis und der hat den Prozess vor Ort verfolgt und ihr davon berichtet.
24: Der Richter, der hat ihn also da zurechtgewiesen. Also das machen die ja gerne, dass sie dann sagen, wieso machen sie denn solche Filme, wo die Islamische Republik so negativ dargestellt wird? Warum zeigen sie denn nicht die guten Sachen, die hier passieren? Und dann hat Jafar Panahi wohl zu ihm gesagt, ja, ich sehe die Dinge so, wie sie sind. So sehe ich sie. Und wenn Sie die guten Seiten zeigen wollen, dann machen Sie doch auch Filme.
22: Das sagte Jasmin Tabatabai im Programm von Deutschlandfunk Kultur. Ihren Informationen zufolge will das Revolutionsgericht nächste Woche entscheiden, ob es bei dem Urteil gegen Panahi bleibt. Ein riesiger Triumphbogen in Washington. Diesem Ziel ist Donald Trump einen Schritt näher gekommen. Die Kommission der schönen Künste hat seine Pläne für das Monument einstimmig gebilligt. Das dürfte auch daran liegen, dass der Präsident alle Mitglieder der Kommission letztes Jahr gegen Gefolgsleute ausgetauscht hat. US-Medien verspotten den Triumphbogen als Arc de Trump. Architekten kritisieren, dass das Monument zu hoch sei. Und Vietnam-Veteranen beklagen, der Triumphbogen werde die Sicht auf den Nationalfriedhof behindern. Trump ist das egal. Er ist überzeugt, wir machen es, sagte er gestern zu Journalisten, und auch, dass er den Kongress dafür nicht brauche. Und abschließend noch eine Personalie aus der Welt der Kunst. Das Auktionshaus Christie's hat einen neuen Vorsitzenden. Es ist der französische Milliardär François-Henri Pinault, Sohn des Kunstsammlers François Pinault.
13: Hanna Rau mit den Kulturmeldungen, vielen Dank. In den Informationen am Abend geht es gleich ums Kindergeld, um die Apothekenreform und das Treffen der NATO-Außenminister. Das war Kultur heute an diesem Freitag. Am Mikrofon war Maja Elmenreich.

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1: Uhr die Nachrichten. Zunächst die Übersicht. Die Außenminister der NATO-Staaten haben auf ihrem Treffen die Informationspolitik der US-Regierung kritisiert. Die Zuschüsse für den Kauf eines E-Autos werden zu mehr als 90% für reine Elektrofahrzeuge beantragt. Die Energieminister der Länder halten die Reformpläne zum Netzausbau von Bundesministerin Reiche parteiübergreifend für nicht zielführend. Die Meldungen im Einzelnen. Auf dem NATO-Treffen im schwedischen Helsingborg haben sich mehrere Mitgliedstaaten über verwirrende Ankündigungen aus Washington beklagt. Schwedens Außenministerin Malmer Stenergard sagte mit Blick auf geplante Verlegungen von US-Truppen in Europa, es sei nicht immer leicht zu durchschauen. Estlands Außenminister Zachkna rief die USA zu einem koordinierten Vorgehen auf. Sein norwegischer Kollege Bart Eide bekräftigte, die US-Truppenverlagerung müsse auf strukturierte Weise geschehen, damit Europa seine Präsenz aufbauen könne. US-Präsident Trump hatte gestern angekündigt, 5000 zusätzliche Soldaten nach Polen zu entsenden. Eine Woche zuvor war in Washington von einem Abzug in ähnlicher Größenordnung die Rede gewesen. US-Außenminister Rubio widersprach in Helsingborg der Auffassung, seine Regierung setze die Stationierung von Truppen als Druckmittel gegenüber NATO-Verbündeten ein. Trump hatte zuvor nach kritischen Worten von Bundeskanzler Merz zum Irankrieg den Abzug von 5000 Soldaten aus Deutschland angeordnet. Russland wirft der Ukraine einen Drohnenangriff auf ein Studierendenwohnheim in der von Moskau kontrollierten Region Luhansk vor. Präsident Putin sagte, 6 Menschen seien getötet und 39 verletzt worden. 15 Personen würden noch vermisst. Ein Schlafsaal sei getroffen worden. Putin sprach von einem Terrorakt. Zuvor hatte Russlands Menschenrechtsbeauftragte Lantratowa mitgeteilt, in dem Wohnheim hätten 86 Jugendliche im Alter von 14 und 18 Jahren geschlafen. Die Ukraine hat sich bisher noch nicht zu den Angaben geäußert. Die Europäische Union hat die Absetzung des Vorsitzenden der größten türkischen Oppositionspartei CHP kritisiert. Als EU-Beitrittskandidat und langjähriges Mitglied des Europarats werde von der Türkei die Wahrung demokratischer Standards erwartet, hieß es in einer Erklärung. Die Gerichtsentscheidung sowie frühere Maßnahmen gegen gewählte Amtsträger und Oppositionspolitiker wirfen Fragen hinsichtlich der Rechtsstaatlichkeit und der Unabhängigkeit der Justiz auf. Ein Gericht in Ankara hatte gestern die Absetzung der gesamten Führung der CHP wegen Unregelmäßigkeiten bei ihrer Wahl angeordnet. Ein erster Einspruch der Oppositionspartei dagegen wurde Berichten zufolge abgewiesen. Parteichef Özel kündigte an, sich gegen seine Absetzung zu wehren und in der Parteizentrale zu bleiben. Andere türkische Oppositionsparteien warnten vor einem Schaden für die Demokratie. Der Rechtsnationalist Janša ist erneut Ministerpräsident von Slowenien. Wie die staatliche Nachrichtenagentur SDA berichtet, wählte ihn das Parlament in Ljubljana mit 51-36 Stimmen. Janša will eine Minderheitsregierung mit mehreren rechten und rechtspopulistischen Parteien bilden. Er gilt als Bewunderer von US-Präsident Trump und steht der Europäischen Union skeptisch gegenüber. Janša war seit 2004 bereits 3-mal Regierungschef. Im März hatte der scheidende Ministerpräsident Golob mit seiner Partei die Parlamentswahl zwar knapp gewonnen, seine bisherige Koalition erhielt jedoch keine Mehrheit mehr. Trotz der wirtschaftlichen Auswirkungen des Irankriegs sieht eine Fachgruppe der Regierungskoalition beim Kerosin eine stabile Versorgungslage in Deutschland. Der Co-Vorsitzende der Gruppe, Müller, erklärte in Berlin, der Sommerurlaub sei sicher. Ähnlich wie der CDU-Politiker äußerte sich auch der Co-Vorsitzende Zorn von der SPD. Es gebe derzeit kein Problem mit der Versorgung. Die Parlamentariergruppe hatte sich zuvor mit Vertretern aus Logistik, Chemie und Luftfahrt ausgetauscht. Zorn sagte zum Ergebnis, es sei eine Sache des Kerosinpreises, nicht der Kerosinmenge. Die Lage sei allerdings sehr dynamisch. Über eine Verlängerung des Tankrabatts, der Ende kommenden Monats ausläuft, sei noch keine Entscheidung in dem Gremium getroffen worden. Impfungen, Schnelltests und Blutabnahmen sollen künftig auch in Apotheken möglich sein. Die vom Bundestag beschlossene Reform sieht vor, dass Apotheker beispielsweise gegen Tetanus oder die Viruserkrankung FSME impfen dürfen. Zudem sollen Apotheken in bestimmten Fällen verschreibungspflichtige Medikamente direkt abgeben dürfen, ohne dass ein ärztliches Rezept vorliegt. Dies gilt etwa bei einer Dauermedikation oder bei akuten, unkomplizierten Erkrankungen. Welche Arzneimittel dies sind, soll noch festgelegt werden. Angesichts der zunehmenden Schließungen von Apotheken auch im ländlichen Raum wird außerdem die Notdienstpauschale erhöht. Neu hinzu kommt ein Zuschuss für Teilnotdienste. Wenn ein Apotheker fehlt, soll auch probeweise eine erfahrene pharmazeutisch-technische Assistenz die Leitung einer Filiale übernehmen dürfen. Für die seit einigen Tagen verfügbare Förderung für den Kauf eines Elektroautos sind inzwischen rund 23.000 Anträge eingegangen. Diese Zahl nannte das Bundesumweltministerium. 9 von 10 Anträgen seien für reine Elektrofahrzeuge gestellt worden. Der Rest entfalle auf Plug-in-Hybride und Range-Extender-Autos, sagte ein Sprecher dem Deutschlandfunk. Er wies zudem auf die Einkommensklassen der Antragsteller hin. Etwa die Hälfte der Förderanfragen stammten aus Haushalten mit einem zu versteuernden Einkommen von höchstens 45.000 Euro. Voraussetzung für einen staatlichen Zuschuss ist eine Zulassung des Fahrzeugs seit dem 1. Januar dieses Jahres. Die Summe hängt vom Fahrzeug, Einkommen und Familiengröße ab und kann bis zu 6.000 Euro betragen. Die Förderung gilt nur für Privatautos, nicht für Dienstwagen. Die Energieminister der Bundesländer haben die Reformpläne des Bundeswirtschaftsministeriums zum Netzausbau kritisiert. Die Länder befürchten, dass das geplante Netzpaket den Ausbau der erneuerbaren Energien ausbremsen könnte, wie Niedersachsens Energieminister Mayer von den Grünen nach einer Konferenz auf Norderney mitteilte. Er sagte, man habe einstimmig festgehalten, dass dieser Vorschlag nicht zielführend sei. Der Grünen-Politiker betonte, es bestehe parteiübergreifend ein großer Konsens. Bundeswirtschaftsministerin Reiche, CDU, hatte ihre Teilnahme an dem mehrtägigen Treffen auf Norderney krankheitsbedingt abgesagt. Sie ließ sich von einem digital zugeschalteten Staatssekretär vertreten. Sachsen-Anhalts Energieminister Willingmann, SPD, sagte, es sei nicht klug, wenn der Bund an diesen Konferenzen nicht durchgängig prominent teilnehme. Reiche hat ihre Pläne zuletzt gegen Kritik verteidigt. Klimaschutz ohne Bezahlbarkeit und Versorgungssicherheit sei politisch und wirtschaftlich nicht tragfähig, erklärte die CDU-Politikerin. Eine Informationsschrift der CDU über die AfD hat bei der Partei für Empörung gesorgt. In der öffentlich zugänglichen Broschüre mit dem Titel »Abstieg für Deutschland – keine Alternative« wirft die CDU der AfD vor, eine Gefahr für die Demokratie zu sein und an ihrer Abschaffung zu arbeiten. Untermauert wird das mit Zitaten prominenter AfD-Vertreter. Die AfD wehrt sich gegen die Vorwürfe. Der Bundestagsabgeordnete Teich reichte nach eigenen Angaben Anzeige wegen übler Nachrede und Verleumdung ein. Der parlamentarische Geschäftsführer Baumann zeigte sich in einem Protestvideo beim Betreten der CDU-Zentrale in Berlin und sprach von Lügen und Falschmeldungen. Zum Auftakt des erstmals in Tschechien abgehaltenen Sudetendeutschen Tags haben Bundespräsident Steinmeier und sein tschechischer Kollege Pavel die enge Partnerschaft betont. Nach einem dunklen und schmerzhaften Kapitel hätten nun beide Länder den Pfad der Versöhnung beschritten, hieß es in einer gemeinsamen Erklärung. Gute nachbarschaftliche Beziehungen seien die Eckpfeiler jeder Außenpolitik. Die mehrtägige Veranstaltung der Sudetendeutschen Landsmannschaft begann offiziell heute. Bei einem Begegnungsfest trafen sich Vertriebene und Tschechen im Stadtzentrum von Brünn. Rund 3 Millionen Sudetendeutsche wurden nach dem Zweiten Weltkrieg aus der damaligen Tschechoslowakei vertrieben. Die meisten fanden in Deutschland eine neue Heimat. Bayern übernahm 1954 offiziell die Schirmherrschaft über die Volksgruppe. Und hier noch einmal die Übersicht. Die Außenminister der NATO-Staaten haben auf ihrem Treffen die Informationspolitik der US-Regierung kritisiert. Die Zuschüsse für den Kauf eines E-Autos werden zu mehr als 90% für reine Elektrofahrzeuge beantragt. Die Energieminister der Länder halten die Reformpläne zum Netzausbau von Bundesministerin Reiche parteiübergreifend für nicht zielführend. Das Wetter. In der Nacht gering bewölkt oder klar, örtlich bildet sich Nebel. Tiefsttemperaturen 14 bis 7 Grad. Morgen im Norden und Nordwesten heiter bis wolkig. Vereinzelt Schauer möglich, in den anderen Landesteilen vielfach sonnig und trocken. 26 bis 32 Grad, das waren die Nachrichten.
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2: Mit Christiane Kess einen schönen guten Abend. Es war ein wichtiges Treffen rund um die NATO, das gerade in Schweden zu Ende gegangen ist. Die Außenminister der NATO-Mitgliedstaaten haben dort getagt zur Zukunft der Militärallianz, die in schweres Fahrwasser geraten ist. Der ständige Zweifel von US-Präsident Trump am Sinne des Verteidigungsbündnisses sowie zuletzt sein Zorn gegen die NATO-Staaten, weil diese den Krieg gegen den Iran nicht unterstützen wollen, all das schürt Sorgen in Europa. Die USA als größter NATO-Partner könnten dem Bündnis den Rücken kehren. Wir schalten gleich zu unserem Korrespondenten. Wir berichten aus dem Deutschen Bundestag. Dort haben die Abgeordneten heute beschlossen, den Apotheken mehr Kompetenzen zuzugestehen, um die Gesundheitsversorgung in Deutschland zu stärken. Und in der Türkei wehrt sich die Oppositionspartei CHP gegen die Absetzung ihres Parteichefs durch ein Gericht. Es gab reichlich Gesprächsbedarf auf dem Treffen der NATO-Außenminister im schwedischen Helsingborg. Dort wurde der nächste NATO-Gipfel Anfang Juli im türkischen Ankara vorbereitet. Vieles hat sich wieder einmal um den russischen Angriffskrieg gegen die Ukraine und Europas Sicherheit gedreht. In diesem Zusammenhang haben zuletzt Äußerungen von Donald Trump für Verwirrung gesorgt. Tausende US-Soldaten aus Deutschland abzuziehen und eine geplante Entsendung nach Polen zu stoppen. Dann kündigte der US-Präsident gestern am späten Abend ja an, die USA würden 5000 zusätzliche Soldaten nach Polen schicken. US-Außenminister Marco Rubio sollte in Schweden für Aufklärung sorgen, wie es um die Verlässlichkeit der USA noch steht. Klaus Remme ist für uns vor Ort. Klaus, was war denn die Botschaft von Rubio an die NATO-Partner?
3: Also mein Eindruck war, Marco Rubio war hier in Helsingborg nicht auf Krawall aus. Andererseits hat er die Spannungen im transatlantischen Verhältnis in keiner Weise schön geredet. Als er heute Morgen hier ins Kongresszentrum kam, da lobte er Schweden als Gastgeber, Schweden als einen, wie er sagte, ein Vorbild Verbündeten im Kreis der 32 NATO-Partner, lenkte dann aber schnell den Blick auf andere Verbündete und gab folgende Botschaft des Präsidenten weiter.
4: The president's views, frankly, disappointment at some of our NATO allies and their response to our operations in the Middle East that will have to be addressed, that won't be solved or addressed today. That's something for the leaders level to discuss.
3: Der Präsident sei enttäuscht über den ein oder anderen Verbündeten, gerade in Zusammenhang mit dem Iran-Krieg, der Politik der Amerikaner im Mittleren Osten. Das komme auf den Tisch, werde aber wohl hier in Schweden nicht ausgeräumt, sondern sei eine Angelegenheit für die Staats- und Regierungschefs.
2: Konnte Rubio denn Klarheit in diese Frage bringen, wie die USA ihre Truppen in Europa umstrukturieren?
3: Er hat sich gar nicht erst bemüht. Er kam darauf zu sprechen und er sagte, naja, Sie haben ja alle die Äußerung des Präsidenten in der vergangenen Nacht zur Kenntnis genommen, führte dann aber aus, unsere Politik bleibt unverändert. Wir haben globale Verpflichtungen, sagte er mit Blick auf die US-Truppen weltweit. Und es sei Usus und auch nicht das erste Mal und man werde damit auch weiter voranschreiten, die Präsenz unter anderem in Europa anzupassen, wenn dies nötig sei. Das hat zu unterschiedlichen Reaktionen geführt. Der Bundesaußenminister Johan Wadefuhl fand das einigermaßen in Ordnung.
5: All das, was wir jetzt hören, das irritiert uns überhaupt nicht. Ich habe ja gesagt, wir sind bereit, einen stärkeren Pfeiler der NATO in Europa auszubilden. Und wenn der europäische Pfeiler stärker wird, dann können die USA gegebenenfalls auch Umgruppierungen vornehmen, wenn sie diese für geboten halten.
3: Andere störten sich vor allem an der Art und Weise, wie diese Entscheidungen kommuniziert werden. Sie sind ja in der Tat in den letzten Wochen auch teilweise widersprüchlich gewesen. Hier die Gastgeberin, die schwedische Außenministerin Stenergard.
6: Well, it is confusing indeed and not always easy to navigate. But we need to continue to focus on what we do and not what everyone else says.
3: Also sagte sie, damit kann man nicht immer einfach umgehen. Das sei in der Tat konfus. Am besten sei es, sich auf die eigene Arbeit zu konzentrieren.

0: Waffenstillstand da ist und ein Mandat vorliegt. Marco Rubio sagte, wir müssen uns auch Pläne für ein anderes Szenario zurechtlegen.
1: I know there's a plan in place for what to do if the shooting stops, but we have to have a plan B for if someone is shooting. You know, how do you reopen the straits? I don't know if that would be a NATO mission necessarily, but it would certainly be NATO countries that can contribute to it.
0: Er sagte, was machen wir, wenn die Straße nicht durch Verhandlungen geöffnet, wenn geschossen werden muss? Dafür brauchen wir Vorbereitungen, und er äußerte die Erwartung, dass der ein oder andere NATO-Staat sich dort beteiligen könne. Planungen oder gar den politischen Willen dafür gibt es derzeit auf europäischer Seite nicht.
2: Informationen vom Treffen der Außenminister der NATO-Mitgliedstaaten waren das von Klaus Remme. Vielen Dank. In Polen ist die Ankündigung von Donald Trump, weitere US-Soldaten zu schicken, erst einmal erleichtert aufgenommen worden. Vor allem, nachdem es aus Washington zunächst ja so klang, als sei das Gegenteil geplant. Florian Kellermann berichtet.
3: In Polen sorgte die Ankündigung von Donald Trump für Erleichterung. Er danke dem US-Präsidenten, sagte Außenminister Radosław Sikorski gegenüber Journalisten. Hier habe geholfen, dass Polen das Image eines Landes genieße, das seine Verteidigungsfähigkeit ernst nehme, so Sikorski. Damit spielte der Politiker darauf an, dass Polen in diesem Jahr die Verteidigungsausgaben auf fast 5% seines Bruttoinlandsprodukts gesteigert hat. In den vergangenen Tagen hatten Meldungen für große Unruhe in Polen gesorgt, denen zufolge eine US-Panzerbrigade mit rund 4000 Soldaten abgezogen und nicht ersetzt werden könnte. Die Aussage von Trump glättete die Wogen in Polen zwar, trotzdem ist weiterhin unklar, wie die Entscheidung der US-Administration im Einzelnen aussehen wird. Der US-Präsident sprach von zusätzlichen 5000 Soldaten, die nach Polen entsandt würden. Viele Beobachter fragen sich, ob in dieser Zahl die Neuentsendung der Panzerbrigade schon inbegriffen ist oder nicht. Trump begründete seine Aussage zudem nicht mit sicherheitspolitischen Argumenten, sondern mit seinem guten Verhältnis zu Polens Präsident Karol Nawrocki.
2: Informationen waren das von Florian Kellermann. Dass die US-Regierung ihre geostrategischen Interessen neu sortiert, ist nun schon lange klar. Deutlich wurde das unter anderem auch beim Besuch von Donald Trump bei seinem chinesischen Amtskollegen Xi Jinping. Trump versuchte nach dem Dauerstreit mit China eine Annäherung. Davon könnte wiederum Taiwan in Mitleidenschaft gezogen werden. Jetzt wurde bekannt, dass die USA einen Teil ihrer Waffenlieferungen an Taiwan vorübergehend gestoppt haben. Informationen von Ulrich Mentgen.
4: Von einer Aussetzung des geplanten Rüstungsdeals durch Washington wisse man nichts, teilte das Präsidialamt von Taiwan heute mit. Die Regierung der selbstregierten Insel geht davon aus, dass der wichtigste Verbündete, die USA, an der militärischen Unterstützung festhält. Hingegen hatte der Leiter des US-Marineamtes am Donnerstag gesagt, der Deal liege auf Eis. Es müsse geprüft werden, ob die Munition für die Operation Epic Fury, den Militäreinsatz gegen den Iran, benötigt werde. US-Präsident Trump hatte nach seinem jüngsten Besuch in China angekündigt, mit Taiwan über die vereinbarte Waffenlieferung zu sprechen. Bisher gibt es dafür allerdings noch keinen Termin. Die Volksrepublik China verlangt von den USA einen Verzicht auf den Rüstungsdeal. Peking betrachtet das demokratisch regierte Taiwan als eigenen Landesteil und will die Insel notfalls mit Gewalt anschließen.
2: Ulrich Mentgen berichtete, Apotheken könnten künftig eine größere Rolle in der Gesundheitsversorgung in Deutschland spielen. Die Abgeordneten des Bundestags haben heute ein Reformgesetz verabschiedet, das vorsieht, Apotheken wirtschaftlich zu stärken und ihnen mehr Befugnisse zu geben, wie mehr Impfungen anzubieten oder Blut abzunehmen. Die Reform soll den Apothekenbetrieb vor allem auf dem Land sichern. Opposition und Krankenkassen üben aber heftig Kritik und warnen vor milliardenschweren Folgekosten. Aus unserem Hauptstadtstudio Volker Findhammer.
5: Über 16.000 Apotheken gibt es derzeit noch in Deutschland, doch deren Zahl ist seit Jahren rückläufig. Ein Ziel der Reform ist deshalb, verbesserte wirtschaftliche Rahmenbedingungen für inhabergeführte Apotheken zu schaffen, um ein flächendeckendes Apothekennetz für eine wohnortnahe Arzneimittelversorgung zu erhalten.
6: Wir stärken die Apotheken als unverzichtbare Säule unserer Gesundheitsversorgung. Die Apotheken vor Ort mit ihrem qualifizierten Personal sind in der Fläche unerlässlich. Sie sind nicht nur Abgabestellen für Medikamente, sondern zentrale Anlaufstellen, wichtige Berater und jetzt noch mehr aktive Gesundheitsdienstleister.
5: So die SPD-Gesundheitspolitikerin Tanja Machalet. Danach sollen Apotheker und ihr geschultes Fachpersonal künftig mehr Impf-

0: Impfungen verabreichen dürfen, beispielsweise auch gegen Tetanus oder FSME. Zudem sollen sie bestimmte verschreibungspflichtige Arzneimittel auch ohne ärztliches Rezept abgeben können, etwa zur Anschlussversorgung bei chronischen Erkrankungen. Und geplant sind auch verschiedene Lockerungen bei den Vorschriften für den Apothekenbetrieb, um dadurch die Versorgung vor allem im ländlichen Raum sicherstellen zu können. Und nicht zuletzt geht damit auch eine Erhöhung der Vergütung für jedes rezeptpflichtige Medikament einher, die in zwei Schritten bis zum kommenden Jahr erfolgen soll.
1: Wir wollen die Apotheken weiterentwickeln. Wir wollen ihre Kompetenz stärker in Prävention, Medikationssicherheit und in die Versorgung chronisch kranker Menschen einbringen. Wir werden die vorhandenen Strukturen nutzen und Ihre Kompetenz und Fachlichkeit haben Sie schon lange unter Beweis gestellt und damit bauen wir keine neuen Parallelstrukturen auf.
0: So die CDU-Gesundheitspolitikerin Simone Borchert. Allein bei der Opposition kam die Reform nicht gut an und das wurde in der Debatte auch deutlich.
2: Statt die Apotheken zu stärken, will die Regierung Kompetenzen verwischen und damit die Qualität senken. Apotheker sollen künftig Tätigkeiten von Ärzten übernehmen. Pharmazeutisch-technische Assistenten wiederum sollen Tätigkeiten übernehmen, die bisher den Apothekern vorbehalten waren. Qualität steigt dadurch nicht, sondern Kompetenzen werden aufgeweicht,
0: betonte Martin Sichert von der AfD, und die grüne Gesundheitspolitikerin Paula Picciotta verwies auf die steigenden Kosten, die mit 4 Milliarden Euro den eigentlichen Sparbemühungen der Gesundheitsreform zuwiderlaufen würden.
1: 2,3 bis 2,7 Milliarden mehr Kosten in diesem Gesetzentwurf, die nochmal oben drauf kommen für Versicherte und Arbeitgeber, und dann nochmal 1 Milliarde mehr Kosten für die Vergütungssteigerung der Apothekerinnen und Apotheker. Und das kann wieder die geringen Einkommen, die mittleren Einkommen, die Arbeitgeber und der Wirtschaftsstandort Deutschland wird dadurch weniger wettbewerbsfähig.
0: Diese zusätzlichen Kosten beklagte auch Atish Gürbiner von der Linken. Und er verwies auch darauf, dass durch die Reform faktisch erneut der Versandhandel gestärkt werde.
3: Und deswegen ist das Gesetz am Ende nicht zustimmungsfähig.
0: Doch die Stimmen der Koalition waren am Ende hinreichend. Allein auch bei den Betroffenen kommt die Reform nicht wirklich gut an. Die Bundesvereinigung der Deutschen Apothekerverbände spricht zwar von Fortschritten für die Patientenversorgung und warnt zugleich vor möglichen Verzögerungen bei der vorgesehenen Anhebung der Vergütung. Ärzteverbände beklagen eine gefährliche Verschiebung medizinischer Zuständigkeiten, die auch die Patientensicherheit gefährden könne. Und die Krankenkassen sehen erhebliche Mehrausgaben auf die Versicherten zukommen, was im Widerspruch zu den Sparbemühungen im Gesundheitswesen stehe.
4: Der Bericht von Volker Findhammer. Eltern sollen künftig Kindergeld ohne komplizierte Anträge erhalten. Die Bundestagsabgeordneten haben heute in erster Lesung über einen entsprechenden Gesetzentwurf der Regierungsfraktionen debattiert. Die antragslose Auszahlung des Kindergelds ist im Koalitionsvertrag vereinbart und entspricht einer Empfehlung der Kommission zur Sozialstaatsreform. Das Gesetz soll zum 1. Januar 2027 in Kraft treten. Soweit zum Inhalt. Darüber hinaus machte die Debatte einmal mehr deutlich, wie aufgeladen manche Themen in der derzeitigen Zusammensetzung des Parlaments sind. Dagmar Pepping berichtet.
5: Bundestagspräsidentin Julia Klöckner hat alle Hände voll zu tun, die Sitzung zu leiten.
6: Nein, nein, Leute, jetzt ist mal ganz gut, ich diskutiere nicht. Wir haben uns hier Regeln gegeben.
5: Eigentlich hatte die Debatte über die Einführung des antragslosen Kindergeldes ruhig und sachlich begonnen. Mehr Zeit fürs Baby, weniger Zeit für Bürokratie und Papierkram, so das Versprechen von Finanzminister Lars Klingbeil von der SPD.
7: Die Eltern erhalten künftig das Kindergeld automatisch, sie erhalten es unbürokratisch und sie erhalten es schnell.
5: Selbst von der Opposition kam Lob. Doris Achelwilm von der Linksfraktion.
8: Das Kindergeld wird antragslos. Sehr gut. Danke dafür. Das ist was Sinnvolles. Passiert ja selten genug.
5: Eine Fraktion will sich aber nicht an der fachlichen Diskussion über die Details des Gesetzentwurfs beteiligen. Die AfD. Ihre Redner wie René Springer kritisieren, dass hunderte Millionen Euro Kindergeld ins Ausland überwiesen werden, obwohl die Kinder gar nicht in Deutschland leben. Die Bundesregierung tue nichts gegen Einwanderung in die Sozialsysteme.
9: Wie kann es eigentlich sein, dass das Kindergeld in 15 Sprachen beworben wird, darunter in Farsi, Türkisch und Arabisch? Haben wir nicht schon genug Afghanen, Türken und Syrer in unseren Sozialsystemen?
5: Aufregung im Plenarsaal. Der SPD-Abgeordnete Jürgen Kosse wirft der AfD gruppenbezogene Menschenfeindlichkeit vor.
10: Und ich glaube, ich spreche im Namen der meisten Kolleginnen und Kollegen. Ich finde das unverschämt.
11: Ganz kurz. Der Kollege hat jetzt das Wort für eine Zwischenfrage oder Zwischenstatement. Nein, nein, es gibt eine neue Geschäftsordnung, die wir uns... Moment, das kriege ich schon geregelt.
5: Irgendwann platzt auch Bundestagspräsidentin Julia Klöckner der Kragen. Sie knöpft sich den AfD-Abgeordneten Martin Reichert vor. Der hatte zuvor Heidi Reicheneck, die Fraktionsvorsitzende der Linken, für ihre Rede attackiert.
12: Da fängt zum Beispiel Frau Reicheneck, eine kinderlose A8-Fahrerin, die einmal ihre Rente durch die Arbeit meiner Kinder erhalten wird, davon an, wir würden ihr hetzen.
5: Klöckner greift ein.
6: Sie haben Frau Reicheneck angesprochen und zwar sehr persönlich. Erstens ist das untersagt und zweitens finde ich sehr bemerkenswert, wenn Männer hier gerade mal über Frauenschicksale drüber hinweg flanieren.
5: Die Bundestagspräsidentin, die wie Reicheneck keine Kinder hat, wirkt angefasst.
6: Ich will das jetzt hier auch sagen. Ja, das können Sie jetzt mögen oder nicht, aber Frauen hier in eine Ecke zu stellen, ob sie Kinder haben oder nicht, es gibt verschiedene Gründe. Es gibt auch Frauen, die hätten gerne Kinder und haben keine Kinder bekommen können. Und ich finde nicht, dass Sie das hier zum Thema machen müssen in diesem Plenarsaal.
5: Heidi Reicheneck hatte die Debatte über das antragslose Kindergeld allerdings auch für eine Spitze gegen die AfD genutzt. Kindergeld aus Deutschland werde deshalb ins Ausland überwiesen.
13: Weil die Eltern hier arbeiten und ich sage Ihnen, ich überweise lieber im Monat 259 Euro an ein Kind in Polen als 22.000 an Ihre Fraktionsvorsitzende in die Schweiz. Also kümmern Sie sich darum doch mal.
5: Der Ton im Deutschen Bundestag ist ruppig geworden, quer durch alle Fraktionen. Frauke Heiligenstadt, Finanzexpertin der SPD-Fraktion, wirft der AfD vor, zu hetzen, zu spalten und Unwahrheiten zu verbreiten und geht zum Gegenangriff über.
14: Natürlich gibt es Missbrauch in allen Sozialgesetzbuchen, aber es gibt auch Missbrauch hier im Parlament, wenn Abgeordnete der AfD Verwandte beschäftigen und die noch nicht mal Tätigkeiten ausführen lassen.
5: Es war mal wieder einer dieser Momente im Deutschen Bundestag. Ein guter war es nicht.
4: Informationen von Dagmar Pepping. Die Auswirkungen des Iran-Kriegs treffen gerade die ganze Welt und viele fragen sich auch hierzulande, wie sieht es aus mit der Versorgung von Öl und Gas in den kommenden Wochen und Monaten? Für diese Fragen hat die Schwarz-Rote Koalition eine Taskforce eingesetzt, ein Gremium aus Abgeordneten von Union und SPD. Die haben jetzt zum wiederholten Mal getagt und sich im Anschluss geäußert. Informationen von Georg Schwarte.
15: Zum fünften Mal saß die parteiübergreifende Taskforce am Mittag zusammen. Die größte Frage, wie gesichert ist trotz des Iran-Kriegs die Versorgung Deutschlands mit Energie, mit Benzin, mit Kerosin? Die erste gute Botschaft von Unionsfraktionsvize Sepp Müller an alle Deutschen.
16: Die Versorgungslage in Deutschland ist stabil, die Versorgungssicherheit ist gewährleistet. Und eines ist wichtig, der Sommerurlaub. Der ist sicher. Das ist eine gute Botschaft, die wir in dieser Taskforce-Sitzung heute feststellen konnten.
15: Soll heißen, es wird auf absehbare Zeit auch genügend Kerosin für den Flug in den Sommerurlaub geben. Nächster Punkt, Tankrabatt. Die Energiesteuersenkung werde zu 90-95% an den Tankstellen weitergegeben. Die Entlastung hatte die Bundesregierung bisher bis zum 30. Juni befristet. SPD und Union teilten heute mit, sollten weitere Maßnahmen danach notwendig werden, sei die Koalition handlungsfähig. Konkret saß die Taskforce, bestehend aus Experten mehrerer Ministerien sowie des Bundeskartellamtes, mit Vertretern der Logistik, der Chemie- und der Luftfahrtbranche zusammen. Kernbotschaft laut SPD-Fraktionsvize Zorn.
17: Im Moment haben wir kein Problem mit der Versorgungssicherheit. Wir haben eine Preisfrage, aber keine Mengenfrage. Das ist gut so.
15: Die Weitergabe des Tankrabatts wird weiterhin genau überprüft, wie auch die Versorgungslage einzelner Branchen. Ein nächstes Treffen hat die Taskforce für die kommende Sitzungswoche des Bundestages anberaumt.
4: Informationen von Georg Schwarte. Das deutsche Grundgesetz gilt als historische Antwort auf die Schreckensherrschaft der Nationalsozialisten, die sich nie mehr wiederholen sollte. Und das Bundesverfassungsgericht in Karlsruhe gilt als Hüter des antifaschistischen Charakters der Verfassung. Im Jahr des 75. Jubiläums des Verfassungsgerichts erscheint jetzt eine Studie, die der Frage nachgegangen ist, ob das auch immer so war. Heute Abend wird diese Studie in Karlsruhe vorgestellt. Max Bauer hat vorab mit den Autoren gesprochen.
18: Vor 75 Jahren saßen in vielen deutschen Gerichten, Behörden und Ministerien zahlreiche ehemalige Nazis. In Karlsruhe beim Bundesverfassungsgericht war das etwas anders. Von den ersten 23 Richtern und einer Richterin waren 9 Verfolgte des NS-Regimes. Das schildert die Historikerin Eva Balz. Ein Beispiel: Richter Georg Fröhlich.
19: Georg Fröhlich ist einfach einer der Richter, der auf besonders drastische Weise Verlust in der Zeit des Nationalsozialismus erfahren musste.
18: Georg Fröhlich, Anwalt und Notar in Breslau, wurde als Jude verfolgt und musste mit seiner Familie fliehen, um sein Leben zu retten. Eine Ausreise in die USA scheiterte, die Familie saß in den Niederlanden fest. Die Kinder Sabine und Andreas wurden von ihren Eltern getrennt, bis Georg Fröhlichs Sohn Andreas bei einer Razzia festgenommen wurde. Er wurde ins Konzentrationslager Mauthausen verschleppt und dort ermordet.
19: Und das hat wirklich die Familie auch lebenslang begleitet und belastet. Also Sabine Fröhlich zum Beispiel hat diesen Verlust bis zu ihrem Tod nicht verkraften können.
18: Als Verfassungsrichter traf Georg Fröhlich in Karlsruhe auf Kollegen, die in der NS-Zeit ganz anderes erlebt hatten. Beispielsweise Richter Willi Geiger. Er hatte in der NS-Justiz Karriere gemacht. In seiner Doktorarbeit sprach er sich für einen ARIA-Nachweis für Journalisten aus. Ab 1941 war er Staatsanwalt am Sondergericht in Bamberg. Sondergerichte waren keine normalen Gerichte, sondern staatliche Terrorinstrumente, um Menschen, die als Feinde des deutschen Volkes abgestempelt wurden, schnell zu verurteilen.
19: Die Urteile fielen häufig sehr drakonisch aus für eben Menschen, die man als Volksfeinde einstufte. In Willi Geigers Fall betraf etwa ein Urteil einen 18-jährigen polnischen Mann, der wegen einer Liebesbeziehung zu einer deutschen jungen Frau zum Tode verurteilt wurde.
18: Willi Geiger als Staatsanwalt am Sondergericht Teil der NS-Mordmaschine war nun Kollege von Georg Fröhlich, dessen Sohn genau dieser Mordmaschine zum Opfer gefallen war. Dennoch konnten beide in Karlsruhe zusammenarbeiten. Sie sollen sich sogar angefreundet haben.
19: Das verwundert einen wirklich zutiefst, wenn man weiß, wie unterschiedlich diese beiden Männer die Zeit des Nationalsozialismus erfahren haben.
18: Eva Balz glaubt, dass weder Opfer noch Täter ein Interesse hatten, die Konflikte über die Vergangenheit aufbrechen zu lassen.
19: Bei den Opfern handelt es sich also um Personen, die schweres Leid erfahren hatten. Die erkannten aber gleichzeitig, dass sie in eine Gesellschaft zurückkamen, in der an einer Anerkennung der Opfererfahrung kein Interesse bestand. Das heißt, diejenigen, die eine Integration in Angriff nahmen, verstanden, dass sie zwar wieder geduldet wurden, dass aber diese Duldung darauf beruhte, dass sie sich als Opfer nicht so sehr zu erkennen gaben.
18: Die ehemaligen NS-Täter wiederum wollten offenkundig verhindern, dass die deutschen Menschheitsverbrechen und ihr Anteil daran Thema wurden. Die Studie von Eva Balz und Frieda Günther zeigt, dass das Verfassungsgericht die historische Spannung zwischen Opfern und Tätern bewältigt hat. Man konzentrierte sich auf die Arbeit, das Verfassungsgericht zu einer erfolgreichen Institution für den neuen demokratischen Staat zu machen. Lange galt Karlsruhe als das unbelastete Gericht. Ein Mythos, mit dem die Studie nun aufräumt.
4: Max Bauer berichtete. Es hat etwas von einem politischen Erdbeben in der Türkei. Ein Berufungsgericht urteilt, dass der Vorsitzende der größten Oppositionspartei, der CHP, nicht rechtmäßig im Amt ist und setzt ihn ab. In der Partei, aber auch darüber hinaus, sorgt das für großen Unmut. Oppositionsparteien stellen sich an die Seite der CHP. Uwe Lüb berichtet.
20: Verräter Kemal rufen CHP-Anhängerinnen und Anhänger am Abend vor der Parteizentrale in Ankara. Immer mehr strömen dorthin. Ihre Wut richtet sich gegen die Gerichtsentscheidung und gegen Kemal. Kemal Kılıçdaroğlu, den früheren und nun per Gerichtsentscheid wieder eingesetzten Vorsitzenden der CHP. Nach der verlorenen Präsidentschaftswahl 2023 wählen ihn die Delegierten nicht erneut, sondern den jetzt abgesetzten Özgür Özel. Den unterstützen die Protestierenden in Ankara. Sie rufen, allein gibt es keine Rettung und entweder alle zusammen oder keiner von uns.

0: Später spricht Özel zur Menge. Es gehe um mehr als um ihn und seine Partei. Die Türkei erlebe einen Putsch. Dieser Kampf gilt nicht uns, sondern dem Volk. Dieser Putsch richtet sich nicht gegen uns, sondern gegen die Menschen im Land. Wir werden diesem Putsch bis zum Ende Widerstand leisten. Eigentlich hatte ein Gericht die Vorwürfe gegen Özels Wahl 2023 schon abgeschmettert. Doch im Berufungsverfahren wurde nun anders entschieden. Der Rechtsstreit geht weiter, aber zunächst gilt das neue Urteil. Danach haben Özel und seine Helfer damals Stimmen gekauft, mit Jobversprechen und sogar mit Bargeld. Zwar ist Özel seitdem mehrfach erneut zum Vorsitzenden gewählt worden, doch die Wahlparteitage zählen nicht, so die Logik, weil sie von einer unrechtmäßigen Parteiführung einberufen worden seien. Das Verfahren gegen die CHP haben Anhänger des Özel unterlegenen Kılıçdaroğlu's angestrengt. Und das spreche für sich, meint Justizminister Akın Gürlek. Besonders hervorzuheben ist, dass dieses Verfahren von Delegierten der CHP selbst eingeleitet wurde und durch Zeugenaussagen von CHP-Delegierten gestützt wurde. Gürlek spricht von Rechtsstaat und von funktionierender Demokratie. Genau das bezweifeln viele in der Türkei und im Ausland. Nach der Absetzung Özels kommen Solidaritätsbekundungen etwa der Sozialistischen Internationalen, einem Zusammenschluss sozialdemokratischer und sozialistischer Parteien. Auch Politikerinnen und Politiker in Deutschland äußern sich besorgt. Sorge kommt auch darüber auf, wie es nun in der Türkei weitergeht, ob es etwa zu Massenkundgebungen kommt. Özel jedenfalls zeigt sich entschlossen. Von nun an werden wir, wenn es sein muss, das Leben zum Stillstand bringen. Wenn es sein muss, werden wir Kaufboykotte machen, aber wir werden niemals aufgeben. Ich übernehme keine Verantwortung für das, was von nun an geschehen wird. Das klingt wie eine Drohung. Wie ernst die zu nehmen ist, zeigen erste Reaktionen der Wirtschaft. Die Börse in Istanbul ist nach Bekanntwerden der Gerichtsentscheidung um 6% eingebrochen. Die Zentralbank soll binnen kurzer Zeit für rund 10 Milliarden Dollar türkische Lira aufgekauft haben, um die eigene Währung zu stützen.
1: Uwe Lüb berichtete. Es ist ein Skandal, von dem noch nicht klar ist, welches Ausmaß er annimmt. In ganz Frankreich wird mindestens 100 Schulbetreuern vorgeworfen, Klein- und Grundschulkindern sexuelle Gewalt angetan zu haben. Eltern machen mobil, die betroffenen Betreuer fühlen sich unter Generalverdacht. Aus Paris, Katrin Erdmann.
2: Wir sind wütend, wir wollen eine andere Politik. In Paris demonstrieren hunderte Schulbetreuer für mehr Anerkennung und gegen eine pauschale Vorverurteilung. Maxime Gorsa läuft auch mit. Ich habe mich krank schreiben lassen. Ich konnte einfach nicht mehr. Ich mache den Job seit 20 Jahren und das sicher nicht wegen des Geldes. Und dass wir jetzt ohne jeden geringsten Grund verdächtigt werden, pädophil zu sein, das ist schwer zu begreifen. Jungen und Mädchen in der Kita, der Grundschule oder im Hort während der Mittagszeit beaufsichtigen, sie in Randzeiten betreuen. Das übernehmen in Frankreich größtenteils ungelernte Betreuer in der Lebensmitte. Überwiegend Frauen, aber eben auch Männer. Und einige von ihnen sollen sich zum Teil über lange Zeit an den Kindern vergriffen haben. Im Radiosender France Info schildert eine Mutter, was ihrer 11-jährigen Tochter 2024 passiert ist. Der Betreuer sagte zu allen introvertierten Mädchen in der Schule, kann ich dir ein Geheimnis anvertrauen? Die Mädchen kamen dann näher. Meine Tochter berichtete von erzwungenen Umarmungen am Morgen, am Abend, Kitzeln unterm T-Shirt. Sie geht vor Gericht. Der Betreuer erhält Bewährung, muss aber 6 Monate eine Fußfessel tragen und darf nie wieder in dem Job arbeiten. Fälle wie diese kennt Anne zuhauf. Die Mutter zweier Kinder ist Mitbegründerin der Elterninitiative SOS Schulbetreuung. Sie sieht die Wurzel des Übels in einer Schulreform 2013. Durch weniger und veränderte Arbeitszeiten sei der Job unattraktiv geworden. Und so kamen immer mehr schlecht ausgebildete Betreuer. Die Zahl der Bewerber ging zurück und Pädokriminelle konnten in die Lücke springen. Allerdings gehe es nicht nur um sexuelle Übergriffe. Betreuer würden die Kinder anschreien, sie an den Haaren ziehen, den Arm ausrenken, sie einschüchtern oder sie im Dunkeln einsperren. Eric Leclerc vertritt mit seiner Gewerkschaft die Interessen der Schulbetreuerinnen und Betreuer. Auch er sieht die Entwicklung in der Branche kritisch. Allein in Paris seien 70% der 12.000 Schulbetreuer Zeitarbeiter, die einspringen, wo sie gerade gebraucht werden. Für eine Aufsicht beim Mittagessen bekommt man 20 Euro. Das macht 300 Euro im Monat. Ein Zeitarbeiter, der morgens, mittags, abends übernimmt, kommt auf etwa 1.000 Euro. Für den Gewerkschafter und die Elternvertreterin kann es auf Sicht deshalb nur eine Lösung geben. Der Beruf muss aufgewertet werden. Zeitarbeiter wurden bei geringstem Verdacht sofort entlassen, ohne sie auch nur einmal anzuhören, beklagt Gewerkschafter Leclerc. Nehmen Sie zum Beispiel einen Schulbetreuer, der sich bei einem Kind nach der Schwester erkundigt hat, die er von früher kannte. Er wurde sofort entlassen, weil sich ein Elternteil beschwert hatte. Dabei war er ein guter Betreuer. Lehrkräfte und andere Eltern hatten sich für seinen Verbleib eingesetzt. Aber er hatte keine Chance, eine Anschuldigung und tschüss, ohne Abfindung, ohne alles. Die Stadt Paris, wo bisher die meisten Fälle gemeldet wurden, hat 20 Millionen Euro unter anderem für eine bessere Ausbildung zugesagt. Das sei zwar gut, löse aber das aktuelle Problem nicht, beklagt an. Viele Eltern würden die Betreuer oft gar nicht kennen. Ein Foto im Schulflur würde da helfen. Das ist jedoch aus Datenschutzgründen nicht durchsetzbar.
1: Katrin Erdmann berichtete aus Paris zum Ende dieser Informationen am Abend. Am Mikrofon war Christiane Kess. Danke fürs Zuhören. Machen Sie es gut.
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4: Atomkraft? Ja, bitte. Warum Schweden wieder auf die Kernkraft setzt? Von Jana Sinram.
5: Statsminister Ulf Kristersson, Moderaterna.
6: Schwedischer Reichstag Mitte April. Ministerpräsident Ulf Kristersson stellt sich im Parlament den Fragen der Abgeordneten zu gestiegenen Energiepreisen.
7: Herr Thomas, man muss sehen, was man hat, wo richtig.
6: Man müsse sich klar machen, was wirklich passiert sei, sagt der Politiker von den bürgerlich-konservativen Moderaten und erinnert an die Ölkrise in den 1970er Jahren.
8: Damals kam Schweden zu dem Schluss, dass unverhältnismäßig hohe Ölpreise der schwedischen Industrie schaden. Deshalb haben wir unsere Wasserkraft durch massive Investitionen in neue schwedische Kernkraft ergänzt.
6: In den 70ern sei es zunächst nur um den Preis gegangen, so Kristersson, später dann auch um das Klima- und sicherheitspolitische Aspekte.
8: Ist das nicht eine Ironie des Schicksals, dass wir viele Jahrzehnte später so viel schwedische Reaktoren stillgelegt haben, dass wir wieder von den Ölpreisen im Nahen Osten abhängig sind, die sich auf die Gaspreise auswirken und die dann wiederum auf die Strompreise in Europa?
6: Seit Ende der 90er Jahre haben schwedische Betreiber wie der staatliche Vattenfall-Konzern insgesamt 6 Reaktoren abgeschaltet, zuletzt 2019 und 2020 2 Blöcke im AKW Ringhals an der schwedischen Westküste. Das Argument damals? Unter anderem fehlende Wirtschaftlichkeit. Kristerssons bürgerlich-liberale Koalition versprach schon bei ihrem Amtsantritt vor 4 Jahren die Kehrtwende und hat inzwischen 3 Gesetzentwürfe auf den Weg gebracht, die den Bau neuer Kernkraftwerke in Schweden erleichtern sollen. Statt 100% erneuerbare Energien aus Wind, Sonne und Wasser strebt sie jetzt 100% fossilfreie Energie bis 2040 an. Ministerpräsident Kristersson.
8: Die Elektrifizierung ist der Weg der Zukunft und dafür brauchen wir in unserem Land eigene Produktionskapazitäten für fossilfreien Strom. Auch damit wir in Südschweden nicht länger von einer Energieversorgung aus Deutschland abhängig sind, das seine Kernkraftwerke abgeschafft hat, alles auf die Windkraft setzt und dafür hohe Preise zahlt.
6: Der deutsche Atomausstieg nach dem Super-GAU 2011 im japanischen Atomkraftwerk Fukushima ein großer Fehler, sagen auch andere Regierungspolitiker wie Wirtschaftsministerin Ebba Busch von den Christdemokraten und Arbeitsmarktminister Johann Britz von den Liberalen, der gerade auch für das Klima- und Umweltressort zuständig ist. Deutsche Sicherheitsbedenken kann Britz nicht wirklich nachvollziehen.
9: Das ist natürlich eine wichtige Frage, aber die schwedischen Kernkraftwerke sind sicher und die, die wir bauen werden, auch. Wir haben strenge Verfahren, um sicherzustellen, dass die Kernkraft in Schweden sicher ist.
6: Momentan laufen in Schweden 3 alte Atomkraftwerke mit insgesamt 6 Reaktoren. Sie produzieren knapp 30% des schwedischen Stroms. Der Rest stammt überwiegend aus Wind- und Wasserkraft. Wenn es nach der Regierung geht, sollen in weniger als 10 Jahren die ersten neuen Kernkraftwerke am schwedischen Netz sein. Arbeitsmarktminister Johan Britz.
10: Wir haben ein neues Verfahren für die Beantragung von Kernkraftwerken eingeführt. Wer einen Antrag einreicht, bekommt relativ schnell eine Antwort. Das schafft Vorhersehbarkeit. Ich rufe wirklich alle dazu auf, nach Schweden zu kommen und in die Kernenergie zu investieren.
6: Privaten Unternehmen verspricht die Regierung günstige staatliche Darlehen für genehmigte Projekte und ein Modell, das Betreibern 40 Jahre lang Mindesteinnahmen für den entstehenden Atomstrom garantieren soll. Mit Erfolg. Vor kurzem hat zum ersten Mal seit mehr als 50 Jahren eine private Firma offiziell Interesse am Bau eines neuen Kernkraftwerks signalisiert, im Örtchen Valdemarsvik an der schwedischen Ostküste. Hier leben Jonny Gleaving und seine Frau Anita in einem Holzhaus in typischem Schwedenrot direkt am Wasser. Sie haben ihre Mitstreiter von der Initiative Nein zu Atomkraft in Valdemarsvik zu sich nach Hause eingeladen. Gemütlich sitzt die kleine Gruppe auf der Terrasse in der Sonne und trinkt Kaffee. Die Gesprächsthemen ernst. Ich glaube, die Menschen verstehen gar nicht, dass das, was man heute entscheidet, Einfluss für die Ewigkeit hat, ruft Janne Svensson. Der schmächtige Mann und seine Frau Gudrun haben auf einer Insel in der Nähe Hütten für Feriengäste und sind ganz grundsätzlich gegen Atomkraft. Die Gefahr eines Unfalls betreffe schließlich alle, sagt Janne. Für Hausbesitzer Jonny Gleaving ist das aber nicht das Hauptargument gegen das neue Atomkraftwerk, auch wenn es nur 3 Kilometer von seinem Haus entfernt gebaut werden soll.
11: Also rein prinzipiell.
8: Grundsätzlich bin ich nicht gegen Kernkraft. Ich habe 20 Jahre lang damit gearbeitet. Mir geht es darum, dass ich den Standort hier draußen für ungeeignet halte. Hier am Valdemarsviken, dem einzigen Fjord der Ostsee.
6: Jonny war früher selbst Ingenieur im schwedischen Atomkraftwerk Oskarshamn, das etwas weiter südlich an der Ostseeküste liegt. Seine größte Sorge ist das Kühlwasser des geplanten neuen AKWs. Das würde das Wasser in der fjordähnlichen Bucht erwärmen und den Sauerstoffgehalt verändern, fürchtet er, mit gravierenden Folgen für die Natur. Ganz abschaffen will er die Atomkraft in Schweden nicht. Sie allein werde das Land aber nicht retten.
8: Man muss neue Kernkraftwerke bauen, um die alten zu ersetzen. Und gleichzeitig Windkraftanlagen und andere fossilfreie Energieträger. Man sollte bloß nicht nur auf eine einzige Energiequelle setzen, die noch dazu vom Staat subventioniert werden muss.
6: Gerade einmal 7.500 Menschen leben das ganze Jahr über in der idyllischen Schärenregion in der Nähe von Småland. Im Sommer seien es dank vieler Feriengäste mehr als doppelt so viele, unterstreicht der Vorsitzende der Initiative Björn Hogby. Er fürchtet, die Kommune wird eher draufzahlen als profitieren, falls hier wirklich ein neues Kernkraftwerk entsteht. Zum Beispiel, weil sie den Ausbau der Infrastruktur mitfinanzieren müsste.
12: Die Gemeinde Valdemarsvik ist eine der kleineren und ärmeren in Schweden mit einer sehr hohen Gemeindesteuer. Das wird Valdemarsvik sehr hart treffen, vor allem den Tourismus. Wer möchte schon direkt neben einem Kernkraftwerk Urlaub machen?
13: Turister, precis bevid Kernkraftwerk.
6: Göteborg, ein Mietshaus aus rotem Backstein in einer Seitenstraße. Hier sitzt in einem hellen Ladenlokal mit 2 großen Schaufenstern die Firma Schärnfull Next, die hinter den Plänen in Valdemarsvik steht. An der Wand steht eine Kleiderstange mit Kapuzenpullovern und anderen Merchandise-Artikeln. Ich laufe mit 100% Atomstrom, steht in grüner Schrift auf graumeliertem Stoff. Strategiechef Jon Ahlberg zeigt auf dem Bildschirm eine Grafik, wie die Anlage mit 4 bis 6 kleinen Reaktoren aussehen könnte. Er hat das Start-up vor 7 Jahren mitgegründet und findet den Standort in Valdemarsvik genau richtig.
14: Es handelt sich um eine Gemeinde, die schon in den 70er Jahren als vielversprechender Ort für die Kernkraft galt. Das Grundstück, mit dem wir planen, gehörte 4 Jahrzehnte dem Vattenfall-Konzern. Die Voraussetzungen für die Kühlung sind gut, der Boden ist sehr stabil, die Bevölkerungsdichte in der Region überschaubar. Und die strategische Lage im Land ist ideal, um das Stromnetz zu entlasten. Außerdem will die Gemeinde sich gerne erneuern. Sie hat eine alternde Bevölkerung und steht vor finanziellen Herausforderungen.
6: In einer solchen Situation käme ihr Projekt, das langfristige Arbeitsplätze verspreche, gerade richtig, meint Ahlberg, in Valdemarsvik und in den anderen Gemeinden, in denen seine Firma weitere Kernkraftprojekte entwickelt. Dafür will Scherful Next in den kommenden Monaten Anträge bei der schwedischen Regierung einreichen. Jon Ahlberg hält Kernkraft für eine Zukunftstechnologie, vor allem die Mini-AKWs, mit denen sie planen. Sogenannte SMRs sind deutlich kleiner als herkömmliche Atomkraftwerke und sollen sich schneller bauen lassen.
14: Und diese kleinen modularen Reaktoren verfügen über integrierte passive Sicherheitsfunktionen, was sehr vorteilhaft ist. Man muss sie nicht aktiv kühlen, falls etwas passieren sollte, sondern sie regeln das von selbst.
6: Kleine, vermeintlich sicherere Atomreaktoren, die sich in wenigen Jahren bauen lassen sollen, diese Argumentation von Atomkraftbetreibern ist ganz im Sinne der schwedischen Regierung. Die kleinen modularen Reaktoren haben tatsächlich einige Vorteile, sagt Sophie Grape, die an der Universität Uppsala ein Kompetenzzentrum für Nukleartechnologie leitet.
15: Modular bedeutet, sie werden vorab in einer Fabrik hergestellt, sodass sie vor Ort nur noch installiert werden müssen. Die Reaktoren sind aber im Prinzip die gleichen wie bei den großen Kraftwerken. In beiden Fällen geht es darum, Wasser zu erhitzen. Und die Wärme dafür entsteht eben durch Kernspaltung im Reaktor.
6: Neben dem Vorhaben in Valdemarsvik ist in Schweden noch ein zweites SMR-Projekt in Planung. Dahinter steht die Gesellschaft Videberg Kraft, die zu 80% dem staatlichen Vattenfall-Konzern gehört. Sie will neben dem Atomkraftwerk Ringhals an der Westküste mehrere kleine Reaktoren bauen. Vor wenigen Wochen kündigte die bürgerlich-liberale Regierung an, als Haupteigner bei dem Unternehmen einzusteigen. Geschätzte Kosten für 60% der Aktien und einen Kapitalzuschuss, umgerechnet rund 170 Millionen Euro. Dabei sind die Mini-AKWs durchaus umstritten. Momentan sei weltweit noch kein einziger kommerziell genutzter SMR in Betrieb, räumt Sophie Grape von der Universität Uppsala ein.
15: Aber es gibt mehrere Standorte, an denen sie gerade gebaut werden. Zum Beispiel in Kanada. Dort geht man davon aus, dass sie Anfang der 2030er Jahre in Betrieb gehen können. Es gibt viele andere, die in einem ähnlichen Zeitrahmen planen. Man wird also in 5 bis 10 Jahren zurückblicken und fragen müssen, wie ist es gelaufen? War der Bau wirklich so schnell und einfach?
6: Mitte Januar 2025. Der erste Spatenstich für ein schwedisches Atommüllendlager. Gebaut wird es in der Nähe des Atomkraftwerks Forsmark, etwa 2 Stunden nördlich der Hauptstadt Stockholm. Historisch sei das, feierte damals die liberale Klimaministerin Romina Pourmokhtari.
16: Das ist ein sehr wichtiger Spatenstich, nicht nur für Schweden, sondern auch als Signal an den Rest der Welt. Wir haben diese Methode entwickelt, erforscht und jetzt beginnen wir sie anzuwenden.
6: Schweden sei bei der Endlagerfrage ähnlich wie Finnland weiter als die meisten anderen Länder, unterstreicht Atomforscherin Sophie Grape.
15: In Schweden haben wir eine Lösung gefunden, die von den Behörden und der Regierung genehmigt wurde. Man schließt den Abfall in eine Kupferkapsel ein und vergräbt diese in den Felsgrund. In der Bevölkerung gibt es große Unterstützung für das geplante Endlager in Forsmark. Ich kann mir gut vorstellen, dass diese Methode auch für den Abfall aus künftigen modularen Reaktoren genutzt werden könnte, falls deren Brennelemente ähnlich beschaffen sind.
6: Wo genau der Müll aus neuen schwedischen Atomkraftwerken hin soll, ist allerdings noch offen. Dafür bräuchte es wohl ein weiteres Endlager. Bei den enormen Kosten kommt Schwedens liberal-konservative Regierung künftigen privaten Betreibern schon jetzt weit entgegen. Sie hat angekündigt, die finanziellen Risiken der Atommüllentsorgung abzusichern. Über einen Zeitraum von mehr als 100 Jahren könnten die Garantien den Staat im Extremfall umgerechnet bis zu 17 Milliarden Euro kosten. Völlig unzumutbar sei das, findet die Oppositionspolitikerin Elisabeth Tand-Ringqvist von der grün-liberalen Zentrumspartei. Die Unternehmen müssten die Kosten und das Risiko selbst tragen. Im Herbst wird in Schweden gewählt. Die Energiepolitik, schon bei der ersten Fernsehdebatte der Parteivorsitzenden, ein Streitthema.
17: Ja, för, vi ska prata om det som har varit en av den här mandatperiodens största frågor, nämligen kärnkraften.
6: Lassen Sie uns über eines der wichtigsten Themen in dieser Legislaturperiode sprechen, so Moderatorin Camilla Kvartoft vom öffentlich-rechtlichen Sender SVT.
17: Frågan är, bör regeringens planer på ny kärnkraft fullföljas?
6: Die Frage, sollten die Pläne der Regierung für neue Kernkraftwerke umgesetzt werden? Ja, nein oder Enthaltung? Diese Antwortmöglichkeiten haben die Vorsitzenden der 8 im schwedischen Parlament vertretenen Parteien auf ihren Abstimmungsgeräten zur Auswahl. Die 3 Koalitionsparteien stimmen geschlossen mit Ja, ebenso wie die rechtspopulistischen Schwedendemokraten, die die Minderheitsregierung tolerieren. Wenig überraschend, kommentiert die Moderatorin.
17: Das war nicht so unerwartet.
6: Die linksgrüne Opposition dagegen gespalten. Zentrumspartei und Grüne sind gegen den Ausbau der Kernkraft, die sozialistische Linkspartei enthält sich, die Sozialdemokraten sind dafür. Für deren Parteichefin Magdalena Andersson ist die Atomkraft einer von mehreren Bausteinen für künftige Energiesicherheit.
15: Wir brauchen neue Kernkraft in Schweden, nicht zuletzt, weil unsere Atomreaktoren zu alt werden. Aber wir brauchen auch einen Ausbau der Windenergie auf See und an Land. Gerade wird das Ganze für das schwedische Volk unnötig teuer. Wir wollen, dass beides gefördert wird, damit die schwedische Bevölkerung und schwedische Unternehmen so günstigen Strom wie möglich bekommen.
6: Beobachter sind sich sicher, die Themen Energie und Atomkraft werden bei der Parlamentswahl am 13. September eine zentrale Rolle spielen. Laut einer repräsentativen Umfrage ist jeder Zweite in Schweden dafür, neue Kernkraftwerke zu bauen. Ein neues AKW in der eigenen Kommune kann sich allerdings nur ein Drittel der Befragten vorstellen. Zurück an der schwedischen Ostküste. Jonny Gleaving und Björn Hogby von der Initiative Nein zu Atomkraft in Valdemarsvik sind im Auto unterwegs. Über kleine Feldwege geht es zu dem Ort, wo nach den Plänen des Start-ups Shernful Next in einigen Jahren neue Atomreaktoren entstehen sollen. Quer durch den Wald laufen die beiden bis zu einer Klippe mit traumhafter Aussicht über die fjordähnliche Bucht.
11: Oh man,
6: Dort hinten würde das Kühlwasser der geplanten Reaktoren ins Wasser fließen, erklärt Jonny. Und schon vorher müsste man einen Hafen bauen, um den Reaktortank, die Turbinen und andere schwere Komponenten für den Bau in die abgelegene Gegend zu bringen. Das alles hätte schwerwiegende Konsequenzen für die Menschen in der Region, befürchtet Björn Hogby.
12: Ich kann sagen, dass meine Kinder hier aufgewachsen sind. Meine Enkelkinder verbringen jeden Sommer hier. Mit einem Kernkraftwerk hätten sie wohl nichts mehr von der fantastischen Umgebung, die wir hier haben.
6: Er selbst und seine Frau würden, wenn die Pläne Wirklichkeit werden, nicht aus ihrem Haus in der Nähe des neuen AKWs ausziehen, ergänzt Jonny.
8: Ich habe ja schon mal in einer Gemeinde mit einem Kernkraftwerk gelebt und weiß, wie das ist. Was uns persönlich betrifft, werden wir auf jeden Fall hier bleiben. Aber die Natur rundherum wird zerstört. So sehe ich das.
6: Noch ist in Valdemarsvik in Sachen Atomkraft nichts entschieden. Das Projekt sei noch in einem sehr frühen Stadium, betont Per Hollertz. Der Politiker von den bürgerlich-konservativen Moderaten ist Vorsitzender des Gemeinderats.
14: Das würde unsere Kommune grundlegend verändern. Ein so großes Projekt. Es gäbe sowohl positive als auch negative Effekte. Und wir müssen abwägen, was überwiegt für uns als Gemeinde.
6: Sollte die Regierung in Stockholm den Projektantrag des Startups Shernful Next gutheißen, müsse man über eine Volksabstimmung nachdenken, findet der Kommunalpolitiker. Schweden setzt wieder auf die Kernkraft, aus Industrie-, Klima- und sicherheitspolitischen Gründen. Völlig konfliktfrei ist die Rückkehr zum Atomstrom, aber auch hier im Norden nicht.
4: Das war der Hintergrund. Atomkraft, ja bitte. 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Redaktion Katrin Michaelsen.
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6: Die Nachrichten. Der neue Vorsitzende der amerikanischen Notenbank, Walsh, ist vereidigt worden. Die Zeremonie fand im Weißen Haus in Washington statt. Walsh sagte, er werde als FED-Vorsitzender eine reformorientierte Agenda verfolgen. Details nannte er nicht. Präsident Trump forderte den neuen FED-Chef auf, sein Amt unabhängig auszuüben. Zugleich ermahnte er Walsh, die Zentralbank nicht wegen Inflationssorgen übermäßig einzuschränken. Trump sagte, er sei überzeugt, dass die US-Wirtschaft boomen könne, ohne eine Inflation auszulösen. Walshs Amtsvorgänger Powell war von Präsident Trump wiederholt kritisiert worden, weil er seiner Forderung nicht nachkam, die Zinsen deutlich zu senken und damit die Wirtschaft anzukurbeln. Bundesaußenminister Wadefuhl hat auf dem NATO-Treffen in Helsingborg dafür geworben, die Ukraine mit weiterer Militärhilfe in Milliardenhöhe zu unterstützen. Er habe den Außenministern des Verteidigungsbündnisses vorgeschlagen, zu dem bereits bestehenden EU-Darlehen in Höhe von 90 Milliarden Euro noch einmal mindestens dieselbe Summe hinzuzufügen, erklärte Wadefuhl. Er fügte hinzu, mehrere Staaten hätten sich bereits zu dem Ziel bekannt. US-Außenminister Rubio forderte auf dem Treffen einen Plan B für die Straße von Hormus. Rubio sagte, sollte das iranische Regime ein Abkommen verweigern und Mautgebühren für die Durchfahrt erheben, brauche es eine Alternative. Zuvor hatten sich auf dem NATO-Treffen mehrere Mitgliedstaaten über die USA beklagt, darunter Schweden, Estland und Norwegen. Konkret ging es um verwirrende Ankündigungen zu geplanten US-Truppenverlegungen in Europa. Die Ukraine hat russische Vorwürfe zurückgewiesen, wonach ukrainische Streitkräfte ein Studierendenwohnheim in Luhansk angegriffen haben sollen. Der Generalstab in Kiew bezeichnete die Moskauer Aussagen als gezielte Manipulation. Man habe in der von Moskau kontrollierten Region eine Drohnenkommandoeinheit getroffen. Die Ukraine halte sich an das humanitäre Völkerrecht, hieß es weiter. Russlands Präsident Putin hatte zuvor behauptet, bei dem Angriff auf ein Wohnheim seien 6 Menschen getötet und 39 verletzt worden. 15 Personen würden noch vermisst. Putin sprach von einem Terrorakt. Impfungen, Schnelltests und Blutabnahmen sollen künftig auch in Apotheken möglich sein. Die vom Bundestag beschlossene Reform sieht vor, dass Apotheker beispielsweise gegen Tetanus oder die Viruserkrankung FSME impfen dürfen. Zudem sollen Apotheken in bestimmten Fällen verschreibungspflichtige Medikamente auch ohne ärztliches Rezept abgeben. Dies gilt etwa bei einer Dauermedikation oder bei akuten, unkomplizierten Erkrankungen. Welche Arzneimittel dies sind, soll noch festgelegt werden. Angesichts der zunehmenden Schließungen von Apotheken wird außerdem die Notdienstpauschale erhöht. Zudem soll probeweise eine erfahrene pharmazeutisch-technische Assistenz die Leitung einer Filiale übernehmen dürfen. Die deutsche Eishockey-Nationalmannschaft hat im 5. Spiel bei der Weltmeisterschaft in der Schweiz den ersten Sieg eingefahren. Das Team setzte sich in Zürich mit 6:2 gegen Ungarn durch. Damit warte die Mannschaft die Chance, das Viertelfinale zu erreichen. Das Wetter. In der Nacht gering bewölkt oder klar, örtlich Nebel, Tiefstemperaturen 14 bis 7 Grad. Morgen sonnig, nur im Norden und Nordwesten teils wolkig mit vereinzelten Schauern, 26 bis 32 Grad. Und die weiteren Aussichten. Am Sonntag überwiegend sonnig, Höchstwerte 20 bis 33 Grad. Das waren die Nachrichten.
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7: Wir haben heute diese Themen. Apotheken dürfen bald auch impfen und Blut abnehmen. Der Bundestag hat beschlossen, dass Fliegen billiger werden soll. Und ein Mann mit der Krankheit Ebola wird in einem deutschen Krankenhaus behandelt. In Apotheken soll es bald mehr Angebote geben. Das hat der Bundestag beschlossen. Apotheken dürfen zum Beispiel mehr Impfungen machen. Bisher dürfen Apotheken Menschen nur gegen die Krankheiten Grippe und Corona impfen. Bald dürfen sie auch gegen andere Krankheiten impfen. Apotheken dürfen bald auch einige Bluttests bei Patienten machen. Und sie dürfen testen, ob Menschen eine bestimmte Krankheit haben. Es gibt auch neue Regeln für Medikamente. Viele Medikamente bekommt man bisher nur mit einem Rezept vom Arzt. Bald dürfen Apotheken einige von den Medikamenten auch ohne Rezept verkaufen. Die Bundesregierung sagt, die neuen Regeln sind gut für Apotheken und Patienten. Sie sind auch gut für Arztpraxen. Wenn Apotheken mehr Aufgaben übernehmen, gehen weniger Menschen zum Arzt. Das ist vor allem auf dem Land wichtig. Dort gibt es oft zu wenige Ärzte. Viele Arztpraxen sind sehr voll. Einige Ärzte finden die neuen Regeln aber nicht gut. Sie sagen, Apotheker sind keine Ärzte. Für Patienten kann das gefährlich sein. Die Steuer für Flugtickets wird niedriger. Das hat der Bundestag beschlossen. Die Bundesregierung hofft, Fliegen wird so billiger. Das ist aber nicht sicher. Die neue Regel gilt ab dem Monat Juli. Bei kurzen Flügen wird die Steuer etwa 2 Euro billiger. Bei langen Flügen wird die Steuer etwa 11 Euro billiger. Die Bundesregierung sagt, die Fluggesellschaften sparen jetzt Geld. Sie sollen die Flugtickets deshalb billiger machen. Viele Fluggesellschaften sagen aber, das geht nicht so einfach. Denn Treibstoff für Flugzeuge ist im Moment sehr teuer. Deshalb sind auch die Flugtickets teuer. Umweltverbände finden die Steuersenkung nicht gut. Sie sagen, Fliegen ist schlecht für das Klima. Es ist deshalb gut, wenn Flugtickets teuer sind. In 2 afrikanischen Ländern ist die Krankheit Ebola ausgebrochen. Die Krankheit ist sehr gefährlich. Menschen können daran sterben. Ein Mann mit Ebola liegt gerade in einem Krankenhaus in Deutschland. Die Ärzte sagen, er ist schwach, aber sein Leben ist nicht in Gefahr. Der Mann kommt aus dem Land USA. Er hat sich in dem afrikanischen Land Demokratische Republik Kongo mit Ebola angesteckt. Von dort aus dauert eine Reise bis in die USA zu lange. Deswegen hat die Bundesregierung gesagt, bis nach Deutschland ist die Reise kürzer. Der Mann kann in Berlin behandelt werden. Die USA haben sich dafür bedankt. Das Krankenhaus in Berlin heißt Charité. Es ist sehr gut für schwierige Krankheiten ausgerüstet. Die Ärzte in der Charité sagen, die Menschen in Deutschland müssen sich keine Sorgen machen, dass sie auch Ebola bekommen. Die Ärzte und Ärztinnen können den Patienten behandeln, ohne dass die Krankheit nach draußen gelangt.
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7: Unsere Themen: das Treffen der NATO-Außenminister in Schweden und das Vorgehen der türkischen Justiz gegen die Oppositionspartei CHP. Im schwedischen Helsingborg haben sich die Außenminister der NATO getroffen. Es ging erneut um die Verteidigungsfähigkeit der europäischen Partner angesichts des Verhaltens der USA. Greifbare Ergebnisse habe das Treffen nicht gebracht, kommentiert Klaus Remme.
8: Bei Beratungen der NATO-Außenminister 6 Wochen vor einem Gipfel werden normalerweise letzte Absprachen im großen Kreis getroffen, um sicherzustellen, dass nichts schief geht, wenn sich die Staats- und Regierungschefs treffen. In Helsingborg ist aber vor allem klar geworden, wie viel Arbeit noch vor den Diplomaten liegt, um Misstöne beim Treffen in Ankara Anfang Juli zu vermeiden. Erstens, die Verwirrung um amerikanische Truppenbewegungen in Europa ist nicht ausgeräumt. Nach widersprüchlichen Ankündigungen Donald Trumps darf weiter gerätselt werden, wie genau, wo, welche Veränderungen bevorstehen und ob diese einem abgesprochenen militärischen Plan folgen oder der Vorliebe bzw. Abneigung Trumps für oder gegen den einen oder anderen europäischen Spitzenpolitiker. Zweitens, ob es gelingt, die militärische Unterstützung für die Ukraine auf eine breitere Basis zu stellen, ist völlig offen. Noch immer trägt eine gute Handvoll der 32 Verbündeten die Hauptlast, darunter Deutschland. Das Modell, von NATO-Generalsekretär Mark Rutte einen Anteil am jeweiligen Bruttoinlandsprodukt festzuschreiben, hält er selbst nicht mehr für erfolgversprechend. Vorschläge des Bundesaußenministers in dieser Sache sind hier in Helsingborg vage geblieben. Drittens, nach wie vor unterschiedliche Erwartungen mit Blick auf die Öffnung der Straße von Hormuz bergen in den nächsten Wochen großes Konfliktpotenzial. US-Außenminister Marco Rubio forderte heute einen Plan B, falls die Meerenge nicht durch Verhandlungen wieder geöffnet wird. Was, wenn geschossen werden muss, fragte er und äußerte die Erwartung, dass sich der ein oder andere NATO-Staat beteilige. Der politische Wille dafür ist diesseits des Atlantiks nicht zu erkennen. Mark Rutte, den Generalsekretär, ficht das alles nicht an. Er sieht das Bündnis heute stärker, viel stärker als noch vor wenigen Jahren. Rutte steht für den Erfolg des Gipfels von Den Haag im vergangenen Jahr, als sich alle Partner unerwartet auf eine beispiellose Steigerung der Verteidigungsausgaben einigten. Dieses Jahr ist die Herausforderung für ihn aber noch schwieriger. Der Grönland-Konflikt und das Iran-Kriegsdesaster haben die transatlantische Entfremdung weiter vorangetrieben und eine Bündniskrise geschaffen, die mit Geld nicht zu heilen ist. Vielleicht eine neue Erfahrung für Donald Trump.
7: In der Türkei hat ein Gericht den gesamten Vorstand der Oppositionspartei CHP abgesetzt. Darunter ist auch Oppositionsführer Özgür Özel. Es entsteht der Eindruck, dass sich Staatspräsident Erdogan mit Hilfe der Justiz eine harmlose Opposition formen will, kommentiert Benjamin Weber.
9: Nur wenige Stunden nach der Gerichtsentscheidung hatte Özgür Özel schon wieder ein Mikrofon in der Hand. Auf einer spontanen Kundgebung rief der gerade abgesetzte Parteichef, die Justizorgane der AKP könnten nicht darüber entscheiden, wer die Republikanische Volkspartei in der Türkei anführen werde. Doch damit könnte Özel falsch liegen. Es sieht so aus, dass die von Erdogans Partei AKP gesteuerte Justiz sehr wohl dazu in der Lage ist, den Oppositionsführer zu bestimmen. Denn darum geht es in diesem Fall. Das Gericht in Ankara hat die Beschlüsse eines CHP-Parteitags von 2023 für ungültig erklärt. Damals wurde Özel zum Vorsitzenden gewählt. Die Vorwürfe, dass das Lager um Özel Delegierte für ihre Stimmen bestochen und unter Druck gesetzt habe, kamen aus dem Umfeld des ehemaligen Parteivorsitzenden, Kemal Kılıçdaroğlu. Er war 2023 gegen Özel angetreten und abgewählt worden. Das Gerichtsurteil jetzt setzt ihn wieder an die Spitze der Partei. Eine Partei, die der abgesetzte Özel in der Zwischenzeit neu ausgerichtet hat. Er ist gegenüber Staatspräsident Erdogan aggressiver aufgetreten als sein Vorgänger. Nach der Inhaftierung des abgesetzten Istanbuler Bürgermeisters Ekrem İmamoğlu, den Özel zum Präsidentschaftskandidaten gemacht hatte, organisierte Özel landesweite Proteste, die in dieser Größenordnung bisher nicht dagewesen waren. Wahlumfragen zeigen bis heute, dass es eine CHP-Mehrheit gegen Erdogan geben kann. Gefährlich für den Präsidenten, der nochmal antreten will. Und da kommt Kılıçdaroğlu ins Spiel. Von dem heißt es, dass er die Abwahl von der Parteispitze nie verwunden hat. Mit Özel und İmamoğlu soll er sich überworfen haben. Er scheint entschlossen, das Gerichtsurteil anerkennen und die Partei führen zu wollen. In seiner Eitelkeit ist Kılıç Daoğlu offenbar gekränkt genug, um das Spiel mitzuspielen. Es gehe ihm um die Partei, sagt er. In seiner Zeit an der CHP-Spitze hat er gezeigt, dass er politisch zurückhaltend agiert und dass die Partei unter ihm Wahlen gegen Erdogan regelmäßig verliert. Kılıç Daoğlu scheint der perfekte, nützliche Idiot für Staatspräsident Erdogan zu sein. Harmlos und vorhersehbar. Ein bequemer Oppositionsführer. Wie geht es jetzt weiter? In der CHP gibt es Pläne, die Parteizentrale zu verbarrikadieren. Wird Kılıç Daoğlu versuchen, sich mit Polizeigewalt auf den Chefsessel zu setzen? Entsprechende Bilder wären verheerend. Sie könnten die älteste Partei der Türkei am Ende sogar spalten. Doch auch der abgesetzte Özel sollte sich nicht sturstellen. Er muss den Kompromiss mit Kılıç Daoğlu suchen. Eine tief zerstrittene CHP kann Erdogan bei den nächsten Wahlen nicht gefährlich werden.
7: Sie hörten Kommentare von Klaus Remme und Benjamin Weber.
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0: Erstmals nach über 50 Jahren hat die NASA eine bemannte Mondmission gestartet, die Artemis II. Und das soll erst der Anfang sein. NASA-Direktor Jared Isaacman träumt schon von einer Mondbasis.
1: America will never again give up the moon. That brings us to the next step, building the moon base. It should not really surprise anyone that we are focusing on infrastructure that supports sustained operations on the lunar surface.
0: Doch nicht nur die USA greifen nach dem Mond. China will mit seiner Robotermission Chang'e 7 noch in diesem Jahr zum Südpol des Erdtrabanten reisen, auf der Suche nach Wasser. Ein wiederbelebter Wettbewerb der Systeme um ein altes Faszinosum.
2: Der Mond war schon immer da und hat in der Tat immer wieder zu großen Wellen von Mondbegeisterung geführt. In der Antike sehr wohl, im 17. Jahrhundert sehr viel, im frühen 19. Jahrhundert, im mittleren 20. Jahrhundert. Und im Moment scheint der Mond wieder groß im Kommen zu sein.
3: And Houston has you loud and clear on Tigris at the Kármán line.
0: Warum der Mond die Menschen seit Jahrtausenden fasziniert? 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

0: Wir befinden uns im Juli 1999. In einem Wald bei Halle in Sachsen-Anhalt schleichen zwei Männer umher. Mit einem Metalldetektor suchen sie den Boden nach besonderen Schätzen ab. Was sie tun, ist verboten. Denn das Gebiet wird zu dieser Zeit archäologisch erkundet. Alle Funde gehören automatisch dem Land Sachsen-Anhalt. Plötzlich schlägt das Gerät aus. Ihr Blick fällt auf eine pizzagroße Scheibe, die aus dem Boden ragt. Auch zwei Schwerter finden sie. Sie packen alles ein und verschwinden. Was die Raubgräber damals noch nicht ahnen, sie haben einen Jahrhundertfund gemacht. Die Bronzescheibe wird Archäologiegeschichte schreiben, denn es ist die älteste konkrete Himmelsdarstellung der Menschheitsgeschichte. Bis heute. Die Entdeckung der sogenannten Himmelsscheibe von Nebra, die klingt wie ein Krimi. Und mittendrin ist damals Harald Meller.
1: Zum ersten Mal habe ich davon gehört, an meinem Geburtstag, genau am 10. Mai 2001. Da habe ich meinen Kollegen Mengin in Berlin besucht und er zeigte mir relativ unscharfe Fotos der noch verdreckten Himmelsscheibe und Beifunde und meinte, die seien zum Kauf angeboten worden und die würde wahrscheinlich aus dem Land Sachsen-Anhalt kommen und damit sei ich zuständig. Und das hat mich doch sehr erstaunt. Naja, und so begann die Geschichte.
0: Schon damals ist Harald Meller Direktor des Landesmuseums für Vorgeschichte in Halle und Landesarchäologe von Sachsen-Anhalt. Und schnell begreift der Historiker, er ist hier etwas ganz Großem auf der Spur.
1: Die Himmelsscheibe selbst war ein völlig einzigartiger Gegenstand, wie ich ihn bis dahin lang noch nicht gesehen habe. Und so eine Patina, so eine dunkle, glänzende Patina, das kann man auf den ersten Blick schon sagen, ist relativ schwer zu fälschen. Dazu kommt, dass Fälscher in der Regel Dinge fälschen, die sie schon kennen. Also, dass Dinge gefälscht werden, die man noch nie gesehen hat und die völlig neu sind und ungewöhnlich, das kommt bei Fälschungen eigentlich nicht vor, zumindest nach meiner damaligen Analyse. Man beschäftigt sich als Archäologe auch mit Fälschungen, sodass ich angenommen habe, dass eine gute Chance besteht, dass der Fund echt ist. Und wenn er echt wäre, dann wäre es natürlich wahnsinnig wichtig gewesen, nach meiner damaligen Ansicht, und das hat sich ja bestätigt, den Fund für die Menschheit zu retten, denn es handelt sich hier um einen Fund von menschheitsgeschichtlicher Bedeutung.
0: Man könnte vielleicht denken, für diese menschheitsgeschichtliche Bedeutung kauft man den Räubern die Scheibe einfach ab. Hauptsache, man hat sie sicher. Doch so einfach ist es nicht, sagt Meller.
1: Wenn man die Scheibe direkt kauft, was Museumsdirektoren manchmal machen, dann kauft man ja gleichsam die Lüge mit. Dann kauft man die Geschichte mit, dass sie irgendwo am Dachboden bei der Oma gefunden wurde. Dann kriegt man keine Informationen über den Fundort. Hätten wir den Fundort der Scheibe nicht und hätten wir nicht die sichere Zugehörigkeit des gesamten Fundes bewiesen, und es ging nur über den Fundort und die Erdanhaftungen, dann hätten wir sozusagen den Fund, den wir nicht sicher datieren können, den wir nicht sicher verorten können. Da gäbe es immer eine Diskussion, ist es nicht etwas, das im mediterranen Bereich oder im Norditalien oder wo hergestellt wurde, gehört es nicht in eine andere Zeit. Und auch die Verzahnung mit den Beifunden wäre unklar gewesen. Also es war schon sehr, sehr wichtig, dass wir herausbekommen,

0: von wo der Fund ist. Wir haben also vorgegeben, dass wir den Fund tatsächlich kaufen wollen. Die Verkäufer, Hehler in diesem Falle, waren sehr vorsichtig. Sie wollten also diesen Kauf nicht in Deutschland abwickeln, sondern in der Schweiz. In der Schweiz war das damals so, dass tatsächlich in der Schweiz noch mögliche Raubkunst auch verkauft wurde. Die Gesetze dort haben sich aber geändert und die Schweiz hat ihr Verhalten stark geändert und es fiel in diese Zeit. Insofern fiel die Anfrage unserer Staatsanwaltschaft und Polizeibehörden, sozusagen die Täter dingfest zu machen, auf fruchtbaren Boden. Und ich bin dann die halbe Nacht durchgefahren in die Schweiz, bin 3 Uhr früh angekommen, um 6 Uhr früh war ich dann schon in der Staatsanwaltschaft. Und dort empfingen mich dann ziemlich viele Leute, die mir erklärten, das Ganze ist ein komplexes Unterfangen, die Täter dingfest zu machen. Die würden beim Grenzübertritt beobachtet, dann würde man beobachten, wo sie hingehen und wo sie mich treffen wollten. Denn, so teilte man mir mit, das Ganze ist häufig organisierte Kriminalität bei Kunsthandel, Sie kennen das schon. Und häufig braucht man da sehr, sehr viele Ermittler, Leute, die verdeckt folgen. Und ich selbst solle keine Heldentaten vollbringen. Ich habe gesagt, man könnte mir eine kleine Makarov geben. Das hat man dann abgelehnt, weil man gesagt hat, man hätte schon mehr Leute den Rhein runtertreiben sehen, die sowas machen. Also die haben mir richtig ein bisschen Angst gemacht, sodass ich dann doch etwas besorgt war.
1: Es folgt eine verdeckte Polizeiaktion. Harald Möller muss sich dazu mit den Verkäufern in einem Hotel in Basel treffen. Einer von ihnen hat die Himmelsscheibe um seinen Bauch gewickelt, von einem Handtuch geschützt. So beschreibt es Möller.
0: Also auf alle Fälle, das hat geklappt. Wir wurden dann blitzartig alle verhaftet, ich auch, weil man nicht irgendwie aus Versehen, dass man nicht den Falschen laufen lässt. Ich kam dann frei.
1: Die Raubgräber und Hehler werden gefasst und die Himmelsscheibe sichergestellt. Und so kehrt sie zurück nach Sachsen-Anhalt, in das Landesmuseum für Vorgeschichte in Halle. Dort untersucht Harald Möller mit seinen Kollegen die Funde. Die Sensation ist perfekt. Die Himmelsscheibe von Nebra ist die älteste bis heute entdeckte konkrete Himmelsdarstellung. Ihr Alter wird auf 3600 bis 4100 Jahre geschätzt. Mittlerweile gehört sie zum UNESCO-Weltdokumentenerbe. Was sagt uns denn diese Himmelsscheibe darüber aus, wie die Menschen in der Bronzezeit auf den Mond geblickt haben?
0: Die Himmelsscheibe sagt uns aus, dass die Menschen komplexeres Verhältnis und Verständnis des Himmels hatte, als wir denken und bislang gedacht haben. Das hängt aber vor allem damit zusammen, dass die Menschen den Himmel, die prähistorischen Menschen, nie abgebildet haben. Selbst in der Antike hat man den Himmel selten abgebildet. Bis es also Himmelsdarstellungen gibt, dauert es ganz, ganz lange Zeit. Auch in der griechischen und römischen Antike wird der Himmel sehr wenig und dann nur mythologisch, also in Sternbildern, etwa im Atlas von Farnese, abgebildet. Und dass so eine nüchterne Himmelsdarstellung entsteht, fast wie ein Verkehrsschild, das ist was Einzigartiges.
1: Ja, können Sie uns vielleicht bei der Übersetzung einmal helfen für diejenigen, die die Himmelsscheibe von Nebra jetzt vielleicht nicht im Blick haben? Es ist eine Bronzescheibe, die ist deutlich grün, fast blau, verfärbt, mit einem goldenen Kreis und einer goldenen Sichel und 2 Bögen am Rand. Was sagen die uns aus?
0: Ja, die Himmelsscheibe ist, wie Sie sagen, eine Bronzescheibe von 32 cm Durchmesser, von etwa 2,3 Kilo Gewicht, auf der Goldapplikationen sind. Sie hat 32 kleine runde Punkte, das sind Sterne. Sie hat einen sichelförmigen Mond und eine runde Sonne, die sehr viel größer sind, ebenfalls aus dem etwa 2 mm dicken Goldblech gefertigt. Und die Seiten sind bedeckt von 2 Horizontbögen goldenen und unten befindet sich ein sehr stark stilisiertes goldenes Schiff. Und da ist völlig klar für jeden Menschen, dass das der Sternenhimmel an sich ist. Man kann keine Sternbilder erkennen, außer ein 7-Gestirn, das so rosettenartig angeordnet ist zwischen Sichelmond und Sonne. Und dass es sich bei diesem 7-Gestirn um die Plejaden handelt, ist sehr wahrscheinlich, denn die Plejaden werden überall auf der Welt als 7-Gestirn gesehen. Die Plejaden sind in verschiedensten Mythologien wichtig. etwa die sieben Töchter des Atlas in der Antike und verschiedene andere. Aber vor allem sind Seefahrtsterne in der nördlichen Halbkugel, an denen man sich orientiert. Der Plejadenuntergang und der Plejadenaufgang ist ein ganz wichtiges Phänomen. Und mit den Plejaden verknüpft ist eine Möglichkeit, ein korrektes kalendarisches Jahr zu gestalten. Und das hätten wir den prähistorischen Menschen überhaupt nicht zugetraut. Das hätten wir erst in der griechischen Antike für möglich gehalten.
1: Wenn ihr mehr dazu wissen wollt, wie Kalender und Uhren die Menschheitsgeschichte beeinflusst haben, könnt ihr unsere Folge dazu nachhören. Wir haben sie euch in den Shownotes verlinkt. Aber zurück zur Himmelsscheibe. Da gibt es verschiedene Deutungsweisen. Eine Interpretation ist, dass die Scheibe eine symbolische Form zur Vorhersage des jahreszeitlichen Wetters war. Harald Meller dagegen erklärt, sie hat den Menschen wohl schon in der Bronzezeit geholfen, den Mondkalender zu lesen und Schaltjahre zu bestimmen.
0: Und da sind die im Vorderen Orient, nicht bei uns wahrscheinlich, sondern im Vorderen Orient, auf eine Regel gekommen, dass wenn die etwa 4 Tage alte, etwas dickere Sichelmond, so wie er auf der Himmelsscheibe dargestellt ist, bei den Plejaden steht, es also zur Konjunktion kommt, dann muss man im Frühling, dann muss man einen Monat also einschieben. Und das kann man dann ganz leicht sehen, wenn der schmale Sichelmond bei den Plejaden steht im Frühling, dann muss man es nicht tun, dann wird er ein bisschen dicker beim nächsten Jahr, dann noch dicker und dann muss man einen Monat einschieben und dann sind die Jahre wieder intakt. Man kann also damit eine Schaltregel ableiten. Und das haben die wahrscheinlich auf einer Reise in den Vorderen Orient gelernt. Ich halte es für unwahrscheinlich, dass bei unserer Himmelsbedeckung diese Beobachtung zuverlässig so früh in dieser Zeit gemacht werden konnte.
1: Das ist natürlich erstaunlich, dass man so viel aus, ja, im Prinzip einer pizzagroßen Bronzescheibe ablesen kann. Und das muss man ja auch erstmal, wie ich gesagt habe, verstehen und übersetzen, was diese Sternelemente, die Sichel und der Mond bedeutet. Sie sagen, die Menschen aus heute Sachsen-Anhalt, die haben das vielleicht im Vorderen Orient gelernt. Was wissen wir denn, woher das Wissen geflossen ist oder woher das Wissen kam, das dann am Ende in diese Scheibe geflossen ist?
0: Naja, wir wissen, dass die Scheibe aus Metall gemacht ist, aus Bronze. Bronze besteht aus Kupfer. Das Kupfer kommt aus dem Mitterbergrevier in den österreichischen Alpen. Das Zinn kommt aus Kornwall. Das Gold auf der Himmelsscheibe kommt auch aus Kornwall. Also schon die Materialien kommen aus verschiedenen Gegenden. Das goldene Himmelsschiff kommt später auf die Himmelsscheibe. Die Idee des goldenen Schiffes ist wahrscheinlich eine ägyptische Idee. Dort haben wir tatsächlich einen Kult, wo der Pharao in einem goldenen ein Schiff über den Nil fährt und solche Schiffsmodelle sind auch im Gräbern, etwa der Ahotep. Das heißt, es ist eine Idee aus Ägypten. Die Sternenkunde ist am weitesten entwickelt, wahrscheinlich in Babylonien. Das würde also voraussetzen, dass unsere bronzezeitlichen Menschen dort in den Vorderen Orient und nach Ägypten reisen. Und das ist nicht unwahrscheinlich, wie uns verschiedene Funde zeigen, etwa die Verbreitung von Bernstein und andere Dinge. Eine Reise über Süditalien, Nordgriechenland, dann nach Kreta und von dort nach Nordafrika, Ägypten und dann nach Babylon bzw. nach Byblos halten wir für sehr gut möglich.
1: Dazu muss man wissen, mächtig ist damals, wer die Zeit lesen, man könnte auch sagen, beherrschen kann. Die Himmelsscheibe und das ganze Wissen um den Mond fungieren auch als Herrschaftsinstrument. Wissen ist eben Macht.
0: Das sehen wir heute bei den großen Internetkonzernen. Und das war damals nicht anders, denn die Himmelsscheibe und die darauf fixierten Regeln ermöglichen noch andere Dinge. Der Mond läuft auf der Himmelsscheibe unter den Plejaden. Wenn er, was ab und zu geschieht, über den Plejaden läuft, gibt es 8 Tage später mit einer Wahrscheinlichkeit eine Mondfinsternis. Das Vorhersagen können einer Mondfinsternis ist natürlich für einen Herrscher oder eine Herrscherin von riesiger Bedeutung, denn dann kann man zeigen, man ist mit den Mächten des Himmels in Kontakt, man ist in der Gunst des Himmels. Aber allein schon das Herstellen des Kalenders zeigt ja allen Menschen, dass dieser Kalender funktioniert und selber kann man es nicht machen. Nicht? Also wir sehen heute, unser Kalender funktioniert. Würde man uns bitten, einen konsistenten Kalender einfach so zu machen, könnten wir das wahrscheinlich nicht. Sie vielleicht, ich könnte es nicht. Und wenn wir uns die Gesellschaft anschauen in der Frühbronzezeit, dann sehen wir, dass das eine der ersten steilhierarchischen Gesellschaften ist, wo man über Jahrhunderte es schafft, mit dem Aufbau von Armee und einer Art Protostaat dieses super fruchtbare und produktivste Gebiet, das es überhaupt in Deutschland gibt, nämlich nördlich des Harzes, auf lange Zeit zu sichern, die Macht abzusichern. Und die Absicherung der Macht funktioniert sicherlich auch über Wissen, über Kalender und über Kenntnisse. Es ist eine Grundfrage, wieso geben die vielen dem einen die Macht, sodass eine Art Diktatur entsteht. Das ist dann eine Frage, warum die vielen dem einen gehorchen. Und da ist immer eine spirituelle Komponente dabei, die sicherlich bei der Himmelsscheibe neben dem bloßen Kalender eine Rolle spielt.
1: Welche Bedeutung können wir aus der Himmelsscheibe herauslösen oder herauslesen, die Menschen dem Mond zugeschrieben haben?
0: Naja, der Mond ist nun ganz wichtig, weil der Mond ist ja der Anzeiger, wann man schalten muss. Und das Wichtige für uns ist überhaupt, dass der Himmel dargestellt wurde. Es ist die erste Himmelsdarstellung überhaupt. Es ist die erste sichere Darstellung des Mondes, die wir haben. Also es gibt mal Sonnendarstellungen, aber keine Monddarstellungen. Sterne könnten irgendwo in Schälchen, Steinen sein oder so, aber es ist nie wirklich eindeutig. Hier hat man eine völlig eindeutige Himmelskonstellation in so früher Zeit. Und das ist das Beeindruckende. Das zeigt uns, die Menschen hatten enorme Fähigkeiten, die sich aber uns nicht mitteilen, weil sie die nicht aufgeschrieben haben. Man konnte es vielleicht vergleichen damit, dass wir wahrscheinlich großartige Musik hatten in prähistorischen Zeiten, aber die wurde nicht aufgenommen und die kam nicht auf uns, sodass wir die höchstens indirekt erfassen können, wenn wir mit einer bronzezeitlichen Rassel Töne erzeugen, Töne, die auch der bronzezeitliche Besitzer gehört hat. Und so kommt wie eine Flaschenbotschaft aus ferner Zeit, wie ein Blick von uns durch Schlüsselloch in der Zeit zurück. Plötzlich blitzt eine ungeheure Kenntnis auf dieser Menschen der Bronzezeit und wir spüren, uns trennt nicht viel von diesen Menschen. Diese Menschen der Bronzezeit haben in den gestirnten Himmel gesehen, haben versucht, die himmelsmechanischen Gesetze zu verstehen, genauso wie wir fasziniert in den Himmel schauen und uns fragen, was dort vor sich geht.
1: Wer den Mond kennt, hat damals Wissen über Mondfinsternisse, kann die Ernte besser kalkulieren und die Zeit bestimmen. Ob die Menschen vor 4000 Jahren schon davon träumten, irgendwann mal dorthin zu fliegen? Wer weiß. Davon erzählen Romane erst viel später. So wie hier im England des 17. Jahrhunderts.
2: Die Vögel stiegen auf und flogen kerzengerade nach oben. Zu meinem unsagbaren Erschrecken und Erstaunen wandten sie sich immer höher und höher hinauf, turmgleich, sicher für die Dauer einer Stunde. Gegen Ende dieser Zeit meinte ich, sie sich immer weniger anstrengen zu sehen, bis sie, es ist unglaublich, sich überhaupt nicht mehr bewegen mussten und doch am Himmel blieben, als hätten sie keinerlei Gewicht.
3: Francis Godwin ist vielleicht ganz bekannt, The Man in the Moon oder Discourse of a Voyage von 1638. Da gibt es eine Figur namens Domingo González und der wird von einer Gänseschar, der baut so einen Streitwagen und diese Gänseschar befördert ihn auf den Mond. Also wird der Mond gleich bereist, um mal quasi nachzugucken, was da eigentlich passiert. Also die Fantasien von der Befahrung des Mondes und von extraterrestrischem Leben, was auf dem Mond zu finden ist, die sind aber auch deutlich älter als das. Aber das ist eigentlich eine ganz bekannte alte Geschichte.
1: Erzählt der Historiker Alexander Gebhardt. Er arbeitet normalerweise an der New York University. Aktuell ist er Gastwissenschaftler am Hanse-Wissenschaftskolleg in Delmenhorst. In der frühen Neuzeit, da gab es noch keine Raketen, aber durchaus technische Ideen, um dem Mond näher zu kommen. So wie eben ein Streitwagen, gezogen von einer Gänseschar.
3: Dass es da so einen großen Erfolg gibt oder so eine große Konjunktur gibt, kann man eigentlich ganz gut erklären. Man weiß natürlich, Kolumbus 1492, also es gibt quasi eine neue globale Geografie, über die nachgedacht wird. Jetzt kurze Zeit zuvor hat Galileo ein Teleskop nachgebaut und hat sozusagen tatsächlich Neues auf dem Mond gesehen. Durch die sogenannte Entdeckung Amerikas waren natürlich indigene Völker gefunden worden. Also war die Wahrscheinlichkeit, Mensch, wenn es die denn da gibt, vielleicht gibt es ja sowas auf dem Mond. Und dahinter standen ganz große religiöse Fragen. Aristoteles hatte gesagt, non pluris mundi sunt, es gibt nicht viele Welten, die Welt ist einzigartig. Und plötzlich kam man auf den Gedanken, naja, vielleicht ist die Welt gar nicht so einzigartig. Und das wiederum führte zu einer großen hin und her wabernden Debatte um die Einzigkeit der Menschheit. Denn auf der einen Seite ist Gott in seiner Macht ja unbegrenzt, sonst wäre nicht Gott. Aber auf der anderen Seite muss der Mensch die Krone der Schöpfung bleiben. Und das führte zu komplizierten theologischen Debatten. Und da knallt das alles zusammen und der Mond wird ganz populär für einige Jahre.
1: Im 17. Jahrhundert träumt man also von außerirdischem Leben auf dem Mond und grübelt, wie man es zu dem unerreichbaren Erdtrabanten schaffen könnte. Und der runde Kreis bzw. die weiße Sichel am Himmel bietet immer wieder Raum für Ideen in den Köpfen der Menschen, erklärt Historiker Alexander Geppert.
3: Naja, man könnte fast kitschig sagen, der Mond geht auf und unter, auch in der quasi Imagination oder der Vorstellungsgeschichte und ist aber nie ganz weg. Und der Mond hat natürlich den Vorteil, dass er immer im Blickfeld ist und nicht eigens entdeckt oder erkannt werden muss. Also der Mond war schon immer da und hat in der Tat immer wieder zu großen Wellen von Mondbegeisterung geführt. In der Antike sehr wohl, im 17. Jahrhundert sehr viel, im frühen 19. Jahrhundert, im mittleren 20. Jahrhundert, gegen Ende des 20. Jahrhunderts ist vielleicht deutlich zurückgegangen und im Moment scheint der Mond wieder groß im Kommen zu sein.
1: Aber was haben sich die Menschen davon erhofft, zu diesem unbekannten, damals ja noch Erdtrabanten zu fliegen?
3: Naja, das sind, also auch da muss ich quasi in meiner Zunft immer, muss ich immer aufpassen, aber das sind dann tatsächlich die Horror Vacui, würde man sagen. Freud sprach von quasi der kosmischen Kränkung. Sind wir wirklich alleine im Weltall? Wir wollen das wissen. Kann das sein, dass wir, sind wir einzigartig oder nicht einzigartig? Und wahrscheinlich haben die Motivationslagen haben sich immer geändert, aber diese ganz grundsätzlichen Fragen, die bleiben natürlich erhalten.
1: Menschen wie der Bischof Francis Godwin schreiben also über den Mond, fantasieren sich in neue Sphären, in Romanen, später auch in Filmen wie dem französischen Science-Fiction-Klassiker Die Reise zum Mond von 1902. Oder sie besingen ihn, so wie Frank Sinatra oder Rio Reiser und viele andere. 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

0: Alexander Gebhardt spricht von der sogenannten Astrokultur.
1: Das ist auch in der Tat ein Begriff, den ich mir fast, also nicht spontan, aber wenig geplant habe einfallen lassen. Und der hat sich fast verselbstständigt und steht inzwischen für, muss man ehrlich sagen, ein eigenes Forschungsgebiet. Und ich habe mich sehr frühzeitig für quasi das Weltraumdenken und die Kultur des Weltraumdenkens interessiert. Und sehr frühzeitig habe ich gedacht, Mensch, man kann natürlich sehr viel über die Technik nachdenken. Es gibt ein großes Gebiet, Technikgeschichte, und da kann man dann die Raumfahrt allein untersuchen. Und ich habe gedacht, naja, man müsste doch mal drüber nachdenken, wie das eigentlich kommt, was da sozusagen auf den Weltraum rauf projiziert wird, was der Weltraum im Prinzip zurück projiziert und wie man da so, wie Denken und Fantasien und Zukunftsvorstellungen im Weltraum stattfinden oder dahin verortet werden. Und dafür fiel mir irgendwann der Begriff der Astrokultur ein. Den habe ich dann noch irgendwann definiert, und das habe ich so en passant gemacht, im Vorbeigehen. Und inzwischen wird diese Definition immer wieder zitiert. Aber die ist fast, hätte ich gewusst, dass das ein großer Hit werden würde, hätte ich nochmal drüber nachgedacht.
0: Aber können Sie es konkret machen an einem Beispiel? Was versteht man unter Astrokultur? Was gehört da dazu?
1: Also, unter Astrokultur ist alles Denken, das sind sozusagen Medien und Bilder und Vorstellungswelten, und auch Science-Fiction fällt darunter und UFOs, alles, was in irgendeiner Weise dazu beiträgt, dass wir eine Vorstellung des Weltraums haben, wohl die Anzahl der Personen, die im Weltraum gewesen sind, variiert, ungefähr 500. Gleichwohl verbindet jeder oder jede mit dem Weltraum eine Vorstellung. Und Astrokultur ist alles, was wir dazu beitragen, wie wir uns den Weltraum denken. Wenn Sie eine gewisse Art von Musik hören, dann werden Sie sagen, ach, das klingt aber so spacig. Und das ist natürlich eine reine Konvention, denn niemand weiß, wie der Weltraum klingt. Also quasi alles Denken und alle Vorstellungswelten, also wie der Weltraum in die Imagination gemacht wurde und erschaffen worden ist. Und das hat eine lange, komplizierte Geschichte mit Ups und Downs. Und das ist sozusagen die Astrokultur. Also Projektionen, Vorstellungswelten, Zukunftsentwürfe, alles, was man meint würde, quasi findet in unseren Köpfen im Weltraum statt. Und das hat viel zu tun mit Science Fiction, aber es ist mehr als Science Fiction.
0: Machen wir mal einen Sprung an den Anfang des 20. Jahrhunderts, in die Weimarer Republik. Damals spielt der Mond im Kino eine eigene Rolle.
1: Es gibt nämlich Fritz Langs berühmten Film Die Frau im Mond von 1929, den ich Ihren Hörerinnen und Hörern wirklich ans Herz lege. Es ist ein fantastischer Film. Es ist Fritz Langs letzter Stummfilm. Der geht sehr lang, für heutige Verhältnisse sehr langsam geschnitten. Und es ist eine ganz komplizierte Liebesgeschichte. Und der Film hat aber insofern auch eine große realhistorische Wirkung, weil der für viele Personen, die dann später sehr bekannt oder sehr aktiv auf diesem Gebiet wurden, hatte das sozusagen so ein Erweckungsmoment. Und gleichzeitig war die UFO auch sehr bestrebt, mit den zu diesem Zeitpunkt zum ersten Mal existierenden Raketenvereinen und Experten, die Experimente durchführten, zu kooperieren. Eine russische Raumrakete wurde finanziert, die passend zur Premiere hätte steigen sollen. Das funktionierte aber nicht. Und dann wurde quasi am Uferpalast am Zoo auf der Hardenbergstraße eine wahnsinnige Installation installiert. Und das zeigt so ein bisschen, das ist ein ganz entscheidendes Merkmal von Astrokultur, dass es so hin und her oszilliert zwischen der Raumfahrt auf der einen Seite und quasi diesen Imaginationen, die dann medial befeuert werden. Und wenn die UFA Geld dafür ausgibt, dass die Experten der Zeit eine echte Rakete bauen, die dann zum Zeitpunkt der Premiere die Aufmerksamkeit auf den Film lenken soll, das klingt schon alles sehr modern, und das ist quasi, also
0: klingt nach guter PR, um ehrlich zu sein.
1: Genau, absolut guter PR. Aber das ist für mich persönlich in meiner eigenen Forschung, ist das quasi die Geburtsstunde der europäischen Astrokultur, das ist mich quasi alles dabei.
0: Die Astrokultur beeinflusst dann auch die Wissenschaft. Denn bei der Premiere von Die Frau im Mond am 15. Oktober 1929 sitzt im Publikum auch der Physiker und Nobelpreisträger Albert Einstein. Nur einige Plätze von ihm entfernt ein Pionier der Raketenforschung, Hermann Oberth. Obert berät Fritz Lang für technische Belange im Film. Und später, im Nationalsozialismus, wird es ausgerechnet Hermann Obert sein, der mit Werner von Braun beim Bau der V2-Rakete zusammenarbeitet. Wie entwickelt sich die Astrokultur im Nationalsozialismus? Das wollte ich von Alexander Gebhardt wissen.
1: Naja, da, quasi, es gibt tatsächlich noch, also, es gibt einige wenige eher kleine Filme, es gibt interessanterweise Veröffentlichungen, aber da verschiebt sich, wenn ich beschrieben habe, wie Astrokultur zwischen Technik und Weltraumfahrt oder Raumfahrt und Weltraumfantasien und Projektionsflächen oszilliert, dann verschiebt sich natürlich wahnsinnig alles auf die Technik, diese Vereine, die es gibt und diese Lobbygruppen. Die werden, also entweder müssen die sich auflösen, die internationale Zusammenarbeit, die es zum großen Ausmaß gegeben hat, hört erstmal auf, allerdings nur kurzfristig. Werner von Braun und Kollegen werden quasi angehört, es wird sehr viel Geld in die Rüstung investiert und plötzlich ist das, was man sich als Raumfahrt vorgestellt hat, wird zur sogenannten Wunderwaffe weiterentwickelt.
2: Vivid German films uncovered by Allied occupation men tell the story of the V-2 rocket through enemy eyes. In a last desperate attempt to escape defeat, German science threw everything it had into the perfection of V-2. Hurtling through the stratosphere at 3,000 miles an hour to fall on London, this was the peak of 15 years of German scientific research.
0: Die V-2-Rakete, das V steht für Vergeltung, auch bekannt als Aggregat 4 bzw. A4-Rakete, dient den Nationalsozialisten als Waffe. Sie beschießen damit unter anderem London und Antwerpen. Gleichzeitig gilt sie als Startpunkt der modernen Raumfahrt.
1: Wenn man sich darauf einlässt, der Weltraum ist dann befahren, wenn quasi ein Artefakt da ist, dann würde man sagen im Oktober 1942, weil dort die erste A4, auch besser bekannt als V2, was das eigentlich Nazi-Sprech ist, bis ungefähr an den Rand des Weltraums geschossen wird in Peenemünde. Da muss man aber auch wiederum aufpassen, weil der Weltraum ist ja ganz unklar, wo der Weltraum eigentlich ist oder beginnt. Die Atmosphäre hört auf und geht irgendwann in den Weltraum über. Und seit den 60er Jahren sagt man so Pi mal Daumen ungefähr bei 100 Kilometern, die sogenannte von Kármán-Linie. Aber es ist nicht so, dass bei 100 Kilometern irgendetwas passiert. Also sozusagen die Grenze zum Weltraum ist eigentlich fließend.
0: Im Oktober 1942 überschreitet die erste A4-Rakete eine Grenze von 80 Kilometern im Luftraum. Sie gilt damit als erste Maschine, die in den Weltraum vordringt oder zumindest daran kratzt.
1: Hinterher hat man sich immer versucht, damit herauszureden. Also die Nazis wollten, dass wir eine Waffe bauen, aber in Wirklichkeit wollten wir nur zu dem Weltraum. Aber das glaube ich immer nicht ganz.
0: Ich würde jetzt gerne den weiteren historischen Sprung machen vom Nationalsozialismus und vom Zweiten Weltkrieg hin zum Kalten Krieg. Da entwickelt sich ein Wettrennen um das All zwischen Sowjetunion und USA. 1957 sendet die Sowjetunion mit Sputnik 1 den ersten Satelliten ins All. Nur einen Monat später folgt dann Sputnik 2 mit der Hündin Laika an Bord. Welche Auswirkungen hat der Start der Sputnik-Satelliten auf das sogenannte Space Race?
1: Genau, also das Space Race, da wird ja manchmal auch von geredet, wir würden uns momentan wieder im Space Race befinden. Auch da bin ich immer zurückhaltend. Das Space Race des 20. Jahrhunderts gab's in der Tat. Und das begann aber nicht 1957, sondern würde eher sagen, es begann 55 oder sogar 53, ich glaube 55 ist das richtige Datum, als die Amerikaner eigentlich ankündigten, dass sie die Ersten sein würden, die einen Satelliten im All platzieren würden. Und dann quasi geht es eigentlich hin und her. Und dann gibt es quasi die Idee des Wettlaufs tatsächlich zum Mond, lässt sich daran ablesen. Oder quasi es gibt sozusagen Space First, das erste Objekt im Weltall, dann quasi das erste Lebewesen im Weltall, dann die erste Person im Weltall, dann der erste Weltraumspaziergang. Und da scheinen lange Zeit die Sowjets die Nase vorne zu haben, aber irgendwann haben die Amerikaner doch quasi haben das geschafft.
0: Zählen wir mal einige der sowjetischen Erfolge im All auf. Der erste Satellit am 4. Oktober 1957 ist Sputnik 1. An Bord von Sputnik 2 fliegt nur einen Monat später das erste Lebewesen in den Weltraum, die Hündin Laika. Der erste Mensch im All am 12. April 1961 ist der sowjetische Kosmonaut Juri Gagarin.
3: Pilotom kosmonautom kosmического корабля Спутника Восток, лётчик майор Гагарин Юрий Алексеевич.
0: Die Amerikaner, die wollen unbedingt aufholen, aber in diesem Space Race geht es nicht nur um die Frage, wer als erstes auf dem Mond ist, sagt Historiker Alexander Gebhardt.
1: Wenn man sich die Unterlagen aber sorgfältig ansieht, stellt sich heraus, dass eigentlich bis in die frühen 60er Jahre gar nicht so sehr der Mond im Vordergrund stand, sondern eine Raumstation. Man ging davon aus, man bräuchte eine Raumstation, dann hätte man an Bord Schwerelosigkeit und da könnte man alles hinschicken. Und dann auf der Raumstation würde man das zusammenbauen und dann von dort aus den Mond besiedeln und vom Mond aus dann letzten Endes den Mars. Also bis in die frühen 60er Jahre war quasi dieses Itinerar oder der Weg war gar nicht so klar.
0: Wir haben hier bei der Rest des Geschichte auch schon mal über das politische Wettrennen im Weltraum gesprochen. Wenn euch das Thema interessiert, ihr findet die Folge in den Shownotes. Die Amerikaner, die können den sowjetischen Vorsprung aufholen. Am 20. Juli 1969 landen sie mit der Apollo 11 Mission auf dem Mond.
4: It's one small step for man, one giant leap for mankind.
0: Ein kleiner Schritt für einen Menschen, ein großer Schritt für die Menschheit. Mit dem US-Amerikaner Neil Armstrong betritt der erste Mensch den Mond. Wie verändert die Mondlandung das Machtverhältnis im Space Race?
1: Man könnte sagen, dass sich das eigentlich schon vorher verändert hat, dass eigentlich zu dem Zeitpunkt das schon klar ist, dass die Amerikaner gewonnen haben. Dieser Moment wurde vorausgesagt oder wurde sehr lange erwartet und man ging davon aus, dass das eigentlich ein Meilenstein sein würde. Und dann war dann die Mondlandung und man dachte, das sei es jetzt, ab da geht's weiter. Und stellt sich aber heraus, aus politischen Gründen, sozusagen der Druck zwischen den beiden Mächten war weg. Der Mond war sehr teuer, erwies sich vielleicht doch nicht als erstmal so interessant, wie man das sich erhofft hatte. Das Programm wurde zusammengekürzt. Die NASA wusste nicht so richtig, was sie mit sich machen sollte. Es wurde internationalisiert. Und dann, aus öffentlicher Perspektive, gibt es ja eigentlich immer nur den einen Weltraum, in dem alles zusammenkommt. Ob das jetzt quasi Außerirdische sind oder die Raumstation oder die internationale Raumstation oder der Mond oder der Mars. Und so, das wurde in den letzten Tagen ja immer wieder oder in den letzten Wochen immer wieder hervorgehoben, dass es das erste Mal sei seit 1972, dass die Menschheit so weit entfernt von der Erde sei wie noch nie zuvor. Und das stimmt auch. Und was quasi nach Apollo passiert, ist eigentlich alles erdnahe Orbit. Also die internationale Raumstation fliegt so in 350 ungefähr Kilometern Höhe. Und viel weiter ist man seitdem auch nicht gekommen. Also wenn man darüber nachdenkt, dass es ganz verschiedene Welträume gibt, die auch ganz eigene Geografien mit sich bringt, dann kann man sagen, dass nach der Mondlandung der Weltraum eigentlich kleiner wird. Die Menschheit bewegt sich, und das sind nicht nur Amerikaner, sondern alle anderen raumfahrenden Nationen, die bewegen sich gar nicht mehr so fürchterlich weit weg. Bis jetzt gerade.
0: Also folgt auf den großen Mond-Hype die große Weltraumernüchterung?
1: Genau. Mein Begriff, also ich schreibe ja viel auf Englisch, mein Begriff ist der Space Fatigue. Es sitzt eine große Weltraumermüdung ein, so wie Materialermüdung. Der Weltraum plötzlich interessiert nicht mehr so ganz richtig in den 70er Jahren. Das geht erst in den 80er Jahren wieder los. Und das hat auch damit zu tun, natürlich, dass das ganz klassische Argument, das ist vielleicht ein bisschen kitschig, aber nicht ganz falsch. Das entscheidende Ereignis ist ganz oft gesagt worden, sei nicht die, in Anführungsstrichen, Eroberung des Weltraumes, sondern die Wiederentdeckung der Erde. Und da muss man so ein bisschen abschattieren, aber ganz falsch ist das nicht. Tatsächlich richtet sich der Blick nach der Mondlandung eher nach außen und war bis dahin das Weltraumdenken auch sehr stark mit Zukunftsvorstellungen und Zukunftswissen verknüpft, also die Zukunft fand im Weltraum statt, ändert sich in den 70er Jahren das dann auch. Und dann gibt es sozusagen der Inner Space, wird dann wieder entdeckt. Und das passt ja auch ganz gut mit der Umweltbewegung und sozusagen den Hippies, also quasi die Psyche.
0: Zum Symbol dieser Bewegung wird ein ganz besonderes Foto. Aufgenommen am 24. Dezember 1968. Beim ersten bemannten Flug zum Mond gelingt dem Apollo 8-Astronauten William Anders der Schnappschuss, der den Blick auf unseren Heimatplaneten für immer verändern sollte. Im Schatten des Mondes erscheint die Erde als blauer Halbkreis am Horizont, leicht unscharf. Aber so ein Bild hatte die Menschheit noch nicht gesehen.
5: Oh my God, look at that picture over there. There's the Earth coming up. Wow, that's pretty.
0: Das Foto geht in die Geschichte ein unter dem Titel Earthrise.
1: Diese Bilder sind natürlich ganz exorbitant wichtig. Also aus historischer Perspektive würde man sagen, diese Bilder haben eine Vorgeschichte. Das sind nicht die einzigen Bilder, die gewirkt haben. Die, auch mit den Bildern, die sind nicht so unschuldig und die sind nicht so unschuldig komponiert, wie sie zu sein scheinen. Aber diese Bilder sind schon, und das ist vor allen Dingen 68 Earthrise, was auch gerade so halt nachgestellt wurde, und Blue Marble von 1972, was auch quasi im Prinzip neu gemacht worden sind. Und das sind tatsächlich also große Errungenschaften. Und das ging erst zu dem Zeitpunkt, solche Bilder zu machen. Die waren auch deswegen so erfolgreich, weil dahinter, hinter der Kamera standen Menschen und man brauchte für diese, für sozusagen die Gesamtaufnahme, brauchte man halt die entsprechende Distanz.
0: Wie klein die Erde plötzlich wirkt mit der richtigen Distanz. So scheint sich die Perspektive auf den blauen Planeten allmählich bei den Menschen zu verändern. Wir haben nur diese eine Erde. Das ist so ein Spruch, der seitdem, so oder so ähnlich, immer wieder auf die Zerbrechlichkeit unserer Umwelt aufmerksam macht. Der große Schritt für die Menschheit bedeutet also vielleicht erstmal, einen großen Ausfallschritt nach hinten zu gehen, um uns auf die Erde und unsere Lebensgrundlagen zurückzubesinnen. 1972, da wird das Apollo-Programm vorzeitig eingestellt. Später sollen zwar noch zig Satelliten das Weltall erreichen und 1998 die internationale Raumstation ISS, aber bis zur nächsten bemannten Mondmission vergeht mehr als ein halbes Jahrhundert. Erst im April 2026 umrundet die Crew der Artemis II wieder den Erdtrabanten.
6: Integrity, Comcheck.
7: Integrity, we have you loud and clear. How many?
6: We have you the same, and it is so great to hear from Earth again. To Asia, Africa, and Oceania, we are looking back at you. We hear you can look up and see the moon right now. We see you too.
0: Das Artemis-Programm hat ja als langfristiges Ziel, wieder eine Mondbasis aufzubauen. Also so, wie wir es aus der ersten Hälfte des 20. Jahrhunderts kennen, ist das sozusagen ein wieder erwecktes neues Bedürfnis, auf dem Mond zu leben?
1: Ja, das sozusagen die, das sind alles also imperiale Kolonialisierungsfantasien. Wir haben die Welt in Anführungsstrichen entdeckt und besiedelt und dann müssen man halt woanders hin und dann die Mondlandung oder die Mondbasen, das finden die quasi, also in Frau im Mond von 1929 gibt es noch keine Mondbasis, aber auch da sozusagen Spoiler Alert, kann die Frau im Mond nicht zurückkehren, aus komplizierten Gründen, die ich nicht verraten will, und ist dann gezwungen, tatsächlich eine Mini-Basis, also ein Zeltlager tatsächlich auf dem Mond zu errichten. Und also dieses Motiv oder diese Idee, dass wir müssen da endlich dauerhaft was machen, das kommt immer wieder. Und also deswegen bin ich auch immer ganz unglücklich, wenn ich das einschätzen soll, weil das kann schon sein, dass das vielleicht passiert, aber diese Ideen sind sozusagen ganz alt oder sind immer wieder neu gekommen worden. Und vielleicht ist die Chance für die Mondbasis in den nächsten Jahren besser als in den vergangenen 20 oder 30 Jahren. Aber die Mondbasis als solche ist keine neue Idee.
0: Und jetzt beobachten wir, Sie haben es vorhin auch schon mal gesagt, dass viele verschiedene Player wieder auf dem Mond landen wollen. Die USA, China, Indien, Russland. Sie sind vorsichtig mit einem Begriff wie Space Race 2.0, aber als was würden Sie es denn bezeichnen?
1: Ich würde das bezeichnen als quasi also die Wiederentdeckung des Weltraumdenkens. Das ist natürlich Teil von systemischer Konkurrenz. Die Weltraum, ich unterrichte ja regelmäßig in China, die Weltraumbegeisterung in China ist ausgeprägt in einem Ausmaß, wie man das hierzulande nicht beobachten kann. Da ist das eine Hochtechnologie und man weiß, es ist eine der kompliziertesten Technologien. Es gibt ja starke nationalistische Gründe. Wenn man diese Art von Technik beherrscht, dann beherrscht man auch andere Techniken. Und das sollte man der Welt gegenüber zeigen. Also solche quasi.
0: Also auch politische Hintergründe.
1: Na klar, politisch, militärisch, technisch, ja selbstverständlich.
0: Geht's weiter mit Ernüchterung oder haben wir jetzt neuen Schwung durch die Artemis II?
1: Ich würde eigentlich sagen, es bleibt unplanbar. Man darf auch nie vergessen, dass das Raumfahrt technisch eine wirklich große Herausforderung ist. Und das kann sich immer sehr schnell ändern. Dann wechselt quasi der amerikanische Präsident und dann plötzlich ist der nicht mehr der Mars, sondern wieder der Mond. Also wenn ich darauf wetten müsste, würde ich vermutlich die Wette wagen, dass die nächste Person auf dem Mond kein Amerikaner, sondern ein chinesischer Staatsbürger sein wird.
0: Es könnte aber auch ein Deutscher sein. Denn sowohl Alexander Gerst als auch Matthias Maurer sind Kandidaten für die nächste Artemis-Mission zum Mond, die 2028 starten soll. Die Faszination für den Erdtrabanten, sie bleibt also. Und doch ist sie nicht nur romantisch. Es gibt auch wissenschaftliche und wirtschaftliche, politische und militärische Interessen. Was sind eure Gedanken zum Mond und Missionen wie der Artemis 2? Teilt eure Meinung gerne mit uns per Mail an derrestistgeschichte@deutschlandfunk.de. Und falls ihr ein Thema unbedingt mal hier besprochen hören wollt, dann schreibt uns einfach. Wir freuen uns immer über Impulse, Feedback, Kritik und positive Bewertungen. Unsere Experten in dieser Folge waren die Historiker Harald Meller und Alexander Geppert. Vielen Dank. Beim nächsten Mal geht's hier dann um die Geschichte des Preppens.
8: Das Charakteristische ist einfach die Erwartung, dass, wenn es eine Krise gibt, dass dann relativ schnell so ein totaler zivilisatorischer Zusammenbruch passiert, der nicht nur bedeutet, dass der Staat 0,0 in der Lage ist, für die Leute zu sorgen, sondern eben auch, dass die Leute zum Feind werden.
0: Recherche, Skript und Produktion Mathieu Braun und Tim Baumann, Redaktion Monika Dittrich, Faktencheck Katrin Krautwasser und Florian Twente. Ich bin Antran, macht's gut und bis zum nächsten Mal.
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15: Uhr, die Nachrichten. In den USA hat die Geheimdienstkoordinatorin Gabbard ihren Rücktritt erklärt. Sie veröffentlichte ihr Rücktrittsschreiben auf der Plattform X. Darin führte sie an, sich um ihren krebskranken Ehemann kümmern zu wollen. Gabbard hatte im März mit Aussagen im Kongress die Begründung von US-Präsident Trump für den Beginn des Iran-Kriegs in Frage gestellt. Sie hatte das Amt im Februar 2025 angetreten. Gabbard ist die vierte Frau, die aus Trumps Kabinett ausscheidet. Im April hatte Arbeitsministerin Chavez de Rima ihren Posten geräumt. Zuvor hatte Trump die umstrittene Heimatschutzministerin Noem sowie Justizministerin Bondi entlassen. Der neue Vorsitzende der amerikanischen Notenbank, Walsh, ist vereidigt worden. Die Zeremonie fand im Weißen Haus in Washington statt. Walsh sagte, er werde als Fed-Vorsitzender eine reformorientierte Agenda verfolgen. Details nannte er nicht. Präsident Trump forderte den neuen Fed-Chef auf, sein Amt unabhängig auszuüben. Zugleich ermahnte er Walsh, die Zentralbank nicht wegen Inflationssorgen übermäßig einzuschränken. Trump sagte, er sei überzeugt, dass die US-Wirtschaft boomen könne, ohne eine Inflation auszulösen. Bundesaußenminister Wadephul hat sich optimistisch gezeigt, mit den USA eine Verständigung über eine gemeinsame Zukunft des Bündnisses zu finden. Wadephul sagte nach dem Treffen der NATO-Außenminister in Schweden, der US-Außenminister Rubio habe dort das Gemeinsame des Bündnisses betont. Zudem habe Rubio signalisiert, dass man beim NATO-Gipfel im Juli in Ankara ein Zeichen der Einigkeit abgeben wolle und werde. Zuvor hatten in Helsingborg mehrere Mitgliedstaaten über die USA geklagt, darunter Schweden, Estland und Norwegen. Sie warfen den Vereinigten Staaten verwirrende Ankündigungen zu geplanten Truppenverlegungen in Europa vor. Rubio widersprach der Auffassung, seine Regierung setze die Stationierung von Truppen als Druckmittel gegenüber europäischen NATO-Verbündeten ein. Bei dem Treffen in Schweden ging es auch um den Krieg in der Ukraine. Hier warb Bundesaußenminister Wadephul dafür, das Land mit weiterer Militärhilfe in Milliardenhöhe zu unterstützen. Pakistans Armeechef Munir ist zu Verhandlungen über den Iran-Krieg in Teheran eingetroffen. In Teheran will er Gespräche über eine Vereinbarung zwischen den USA und dem Iran führen. Nach Angaben der Nachrichtenagentur Reuters reisten zuvor auch Verhandler aus Katar in der iranischen Hauptstadt an. Pakistan, Katar und weitere Staaten hatten Medienberichten zufolge einen neuen Entwurf für eine Vereinbarung zur Beilegung des Iran-Kriegs vorgelegt. US-Außenminister Rubio hatte sich vorsichtig optimistisch geäußert. Bei erneuten israelischen Luftangriffen im Südlibanon sind nach Angaben des libanesischen Gesundheitsministeriums 10 Menschen getötet worden. Mehrere Personen seien zudem verletzt worden. Die israelische Armee gab an, 2 bewaffnete Personen in der Nähe der israelischen Grenze im Südlibanon getötet zu haben. Zwar gilt im Libanon eine von den USA vermittelte Feuerpause, dennoch kommt es immer wieder zu Angriffen zwischen Israel und der vom Iran unterstützten Hisbollah-Miliz. Nach Medienberichten über eine mögliche Aufgabe von geplanten Windkraftprojekten auf See hat Bundesumweltminister Schneider die Konzessionäre aufgefordert, Klarheit zu schaffen. Die Projekte hätten für die Energiewende eine zentrale Bedeutung, sagte der SPD-Politiker der Frankfurter Allgemeinen Zeitung. Schneider forderte vom französischen Konzern Total Energie und dem britischen Öl- und Gaskonzern BP Vertragstreue. Andernfalls müssten die Unternehmen Strafe zahlen. Beide Unternehmen haben sich in der Nord- und Ostsee Windkraftkapazitäten von insgesamt mehr als 11 Gigawatt gesichert. Total Energie hat nach eigenen Angaben bereits im vergangenen Jahr eine strategische Überprüfung seiner Konzessionen eingeleitet. Man suche nach Lösungen für den Umgang mit Verzögerungen bei den Netzanschlüssen, hieß es. Die deutsche Eishockey-Nationalmannschaft hat im 5. Spiel bei der Weltmeisterschaft in der Schweiz den 1. Sieg eingefahren. Das Team setzte sich in Zürich mit 6:2 gegen Ungarn durch. Damit warte die Mannschaft die Chance, das Viertelfinale zu erreichen. Das Wetter: in der Nacht gering bewölkt oder klar, örtlich Nebel, Tiefsttemperaturen 14 bis 7 Grad. Morgen sonnig, nur im Norden und Nordwesten teils wolkig mit vereinzelten Schauern, 26 bis 32 Grad. Und am Sonntag überwiegend sonnig, Höchstwerte 20 bis 33 Grad. Das waren die Nachrichten.
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16: If you're not careful and you no-clip out of reality in the wrong areas, you'll end up in the back rooms.
17: Wenn du nicht aufpasst und an den falschen Stellen aus der Realität rutschst, landest du in den Backrooms, den Hinterzimmern. Dort gibt es nichts als den Gestank von altem, feuchtem Teppichboden, das eintönige Gelb, das irre macht. Das endlose Surren von Leuchtstoffröhren und ungefähr 600 Millionen Quadratkilometer leere Räume, in denen du gefangen bist. Gott schütze dich, wenn du etwas in deiner Nähe hörst. Denn sei dir sicher, es hat dich auch gehört.
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10: Mein Name ist Julia. Ich studiere zurzeit soziale Arbeit. Und eines meiner größten Hobbys ist es, mich mit abstrakten, unheimlichen, skurrilen Themen aus dem Internet auseinanderzusetzen. Und wir sind gerade im Okidoki-Land in Lörrach.
19: Julia Northfleet trägt eine Mütze mit Katzenohren über den dunkelrot gefärbten Haaren. Dazu Plateauschuhe und eine Schlagjeans. Über ihrer Schulter hängt eine sternförmige Tasche. Mit Klapphandy in der Hand durchstreift sie ein Spieleparadies. Sie schießt Fotos von Hüpfburgen, Spielgeräten und der Dekoration in der großen Spielhalle. Es ist 12 Uhr mittags. Der Park ist noch geschlossen.
10: Also ich finde jetzt besonders diese 3 Rutschen nebeneinander haben irgendwie so was Mächtiges an sich. Genau, das ist eigentlich so das, was ich suche. Dinge, die etwas abstrakt erscheinen. Oder einfach dieses Stück von der Rutsche, das da rausragt.
19: Julia fotografiert sogenannte Liminal Spaces, Grenzräume. Unter diesem Schlagwort finden sich online Bilder von menschengemachten Orten, die menschenleer sind. Räume, die aus der Welt gefallen wirken. Fotos von verlassenen Schwimmbädern, spärlich beleuchteten Hotelfluren, Parkhäusern, Schulhallen oder Rolltreppen. Orte, die eine Schwelle markieren oder auf einer wie auch immer gearteten Schwelle liegen.
10: Ursprünglich waren es Gänge oder Treppenhäuser oder Flughäfen oder irgendwas, wo man eigentlich nur durch muss. Aber an sich hat dieser Ort keinen anderen Grund, da zu sein, außer ein Durchgang zu sein. Aber eben, es wird ja dann noch erweitert. Also es gibt zum Beispiel leerstehende Supermärkte oder eben leerstehende Indoor-Spielplätze, die zu diesem Genre gehören.
19: Die Bilder erinnern an die einsamen Gemälde des US-amerikanischen Malers Edward Hopper oder an Drehorte aus David Lynch-Filmen. Auch die Filme Blade Runner und Lost in Translation werden immer wieder als Vorläufer der Internetästhetik genannt. Auf TikTok und YouTube werden die Bilder zu Slideshows aneinandergeschnitten und mit Musik unterlegt. Der Ursprung dieses Phänomens liegt im Internetforum 4chan. Am 12. Mai 2019 postet ein anonymer Account ein eigentümliches Bild. Zu sehen ist eine Art leeres Büro, senfgelbe Tapete, vergilbter Teppichboden, künstliches Neondeckenlicht. Keine Türen oder Fenster, nur Flure, die ins Dunkel führen. Die unheimliche Ausstrahlung des Fotos zieht weitere Nutzer an. In den Kommentaren postet ein zweiter anonymer Account eine kleine Geschichte dazu.
17: If you're not careful and you no-clip out of reality in the wrong areas, you'll end up in the back rooms, where it's nothing but the stink of old moist carpet.
10: Kurz zusammengefasst auf Deutsch heißt es, wenn man nicht vorsichtig genug ist, dann no-clippt man aus der Realität. Also es gibt eigentlich Figuren, die sich in der Videospielwelt aufhalten. Und manchmal gibt es Fehler in den Spielen und dann rutschen sie sozusagen aus der Videospielwelt raus und enden dann im schwarzen Raum. Also wir fallen plötzlich aus dem Nichts durch den Boden und landen dann auf dem Boden der Backrooms.
19: Der Internetsage der Backrooms, der Hinterzimmer zufolge, sind wir wie Videospielfiguren, die durch ruckartige Bewegungen, durch ein Stolpern an der falschen Stelle, aus der Realität rutschen. Dann landen wir an verlassenen Orten, von denen wir nicht wieder wegkommen. In Internetforen wie 4chan und Reddit werden ab 2019 immer mehr Bilder und Geschichten geteilt und kommentiert. Es geht schnell nicht mehr nur um den Mythos der Backrooms, sondern allgemein um Orte mit einer eigentümlichen Aura.
10: Es sind Räume, die ihren Kontext verlieren und dadurch eine ganz andere Atmosphäre wie sonst ausstrahlen. Und was diese Liminal Spaces interessant macht, ist, dass irgendwas nicht ganz stimmt in diesen Bildern. Also es sind nicht einfach nur leerstehende Räume. Das wird schnell auch mal langweilig, sondern meistens sind diese Orte komisch beleuchtet. Also es gibt irgendwie ein funzeliges Licht. An den Orten sind manchmal Gegenstände oder Möbel, die eigentlich gar nicht dorthin gehören. Oder es werden auch Gegenstände und Möbel von dem Ort entnommen, die eigentlich dorthin gehören. Und es trägt eigentlich eben zu dieser abstrakten, unheimlichen Stimmung bei. Auch hier diese zwei Pflanzen, die einfach dastehen, neben diesem Trampolin ohne Luft. Das könnte jetzt auch 50 Jahre, nachdem dieser Ort hier geschlossen wurde, sein. Man weiß es nicht. Die Stelle hier ist auch wunderbar, weil hier eben ein Ball liegt vom Bällebad. Und es zeigt so einen Hauch noch von Leben. Also hier war mal Leben und jetzt ist es weg. Und das gibt einem nochmal auch mehr dieses traumartige Gefühl. Und ich sehe gerade, da ist auch ein Raum, ein Fußballfeld. Oh, wow. Und das hier ist eine richtig spannende Stelle. Zwei Stühle, die einfach so dastehen und dann hier diese Öffnungen, Fenster ohne Glas. Diese Stühle verlieren einfach ihren ganzen Kontext. Warum stehen da einfach so Stühle?
19: Die Bilder sind schon lange kein Nischentrend mehr. Dem Ex-Account Space Liminal Bot folgen über 1,3 Millionen Nutzerinnen und Nutzer. Der TikTok-Hashtag zählt über eine halbe Milliarde Posts. Etliche Videospiele bedienen sich der Ästhetik. Und das Oscar-prämierte Filmstudio A24 hat einen darauf basierenden Film angekündigt. Was fasziniert so an diesen Orten? Der japanische Robotiker Masahiro Mori stellte 1970 folgende Hypothese auf. Je menschenähnlicher Roboter werden, desto vertrauenswürdiger erscheinen sie uns, bis zu einem Punkt, an dem sie uns fast gleichen. Dann setzt der Grusel ein. Statt vertrauenswürdig erscheinen uns die fast menschlichen Robotergesichter besonders unheimlich. Alexander Diehl und Michael Lewis von der University of Cardiff untersuchten in mehreren Experimenten, ob eine solche Akzeptanzlücke auch für liminale Orte festzustellen ist. Ihr Ergebnis? Orte erscheinen uns unheimlich, wenn sie von vertrauten Mustern leicht abweichen.
10: Und es ist auch so ein bisschen, was ist, wenn wir fehlen, wenn wir diese Orte zurücklassen? Also wenn jetzt irgendwie plötzlich alle Menschen aus dem Nichts verschwinden, dann lassen wir solche Konstrukte zurück. Also es ist eigentlich ein ganz abstrakter Gedanke.
19: Und die Bilder scheinen einen Nerv zu treffen. Etliche YouTube-Videos, TikTok-Clips und Online-Kommentare offenbaren die Gefühlswelt, die Bilder vermitteln.
20: Unheimlich, rastlos, weit weg.
19: Die Bilder der leeren Orte sind deutungsoffen und geben wenig vor. Sie bieten Fläche zur Projektion. Manche schaudert es, andere fühlen sich wohl.
20: Traumhaft, behaglich. Woher kenne ich diesen Ort?
19: Den Kommentaren unter den Bildern nachzuurteilen, geht es vor allem um Nostalgie. Viele meinen, es sei, als wäre man schon mal dort gewesen, zu einer Zeit, als alles einfacher war.
10: Ich bin Jahrgang 1999, das heißt, ich hatte gerade eine Kindheit ohne Handy, hatte aber schon Teenagerjahre mit Handy. Ich denke schon, es ist auch meine Generation, bisschen älter und jünger, die dieser Zeit hier zurücktrauern, als die Zeiten noch anders und einfacher waren, sagen wir es so, die Zeit vor der persönlichen Digitalisierung.
19: Die Bilder scheinen Gefühle zu transportieren, mit denen Menschen heute ringen, oft orientierungslos in einer sich wandelnden Welt. Es sind Bilder der Unsicherheit in Zeiten, in denen die Unsicherheit zum emotionalen Alltag zu gehören scheint. Die Faszination der Menschen für Übergangsorte ist gut dokumentiert. Entscheidende Szenen der Odyssee spielen auf den toten Flüssen Styx und Acheron, die im antiken Mythos Unter- und Oberwelt trennen. Auch wissenschaftlich sind Schwellen und Übergangsorte ein Thema. Beim griechischen Philosophen Heraklit wird der Fluss als ständiger Übergang zu einer Denkfigur für das Sein. Mit der Moderne und ihren vielen menschengemachten Transiträumen rückt

0: Die Distanz zwischen den gegenüberliegenden Sitzreihen ist zu groß für eine zwanglose Unterhaltung. Zur Sitzreihe en face liegen ungefähr 2 Meter, sodass der Blick etwas abschweifen kann und nicht zu aufdringlich wird. Auch wenn der andere durchaus als nah wahrgenommen wird, bleibt die Distanz zum Gegenüber gewahrt.
1: Außer durch Sitzgruppen ist der Transitbereich eines Flughafens vor allem durch Konsummöglichkeiten geprägt. Nicht selten in den Dimensionen eines US-amerikanischen Einkaufszentrums. Diese Reizüberflutung könne es dem Einzelnen erschweren, sich auf das zu besinnen, was man hier eigentlich tut. Warten.
0: Wartezeit ist Übergangszeit. Sie steht zwischen dem, was wir verlassen haben und dem, wo wir ankommen werden. In dieser Zwischenphase könnten der Abschied von dem, was hinter uns liegt, und eine innerliche Vorbereitung auf das, was uns erwartet, stattfinden und die physische und die psychische Distanz ausgelotet werden.
1: Im Flugzeug geht das Warten dann weiter. Auch die Kabine ist wie der Transitbereich ein Übergangsort.
0: Orte auf der Strecke gibt es nur noch, wenn wir vom Piloten auf sie aufmerksam gemacht werden. Ohne es zu merken, überqueren wir bei einem Flug Richtung Osten oder Westen auch Zeitzonen. Erst bei der Ankunft tritt das ein, was wir Jetlag nennen, die Umstellung sowohl physisch als auch psychisch auf die neue Umgebung. Langsam gewöhnen wir uns an die neue Zeit, den neuen Raum und die neuen klimatischen Verhältnisse. Wir kommen nicht so schnell an wie das Flugzeug.
1: Die Autorinnen schlagen vor, das Warten neu zu denken. Sozialer und besinnlicher, weniger hektisch und konsumorientiert. So wie bei einer von ihnen dokumentierten Szene an der Gepäckausgabe. Einige Musikstudenten spielen Saxophon, um ihren ankommenden Professor zu begrüßen.
0: Ein überraschendes Ereignis kann einen Raum, der eine ganz bestimmte Funktion erfüllt, beeinflussen. Die Musik verändert, gleichsam magisch, die Menschen. Die Menschen verändern den Raum. Dieses Ritual machte aus den vielen Fremden für eine kurze Zeit eine Gemeinschaft. Teil 2. Schwellenklänge.
1: Die Idee, den Flughafen mit Musik zu füllen, ist nicht neu. Der Flughafen Zürich hat ein eigenes Orchester. Es tritt zu besonderen Anlässen im Flughafen auf, zum Beispiel, wenn neue Flugverbindungen eingeführt werden. Viele Flughäfen stellen Klaviere auf, um die Passagiere zu musizieren zu animieren. Schon so mancher Spontanauftritt ist online viral gegangen. Der ukrainische Pianist Jewgeni Chmara zum Beispiel erzielte damit an die 80 Millionen Klicks auf YouTube. Und der britische Ambient-Musiker Brian Eno hat dem Flughafen gleich ein ganzes Album gewidmet.
0: Ich saß am Kölner Flughafen. Ein sehr schönes Gebäude. Es war früh an einem Sonntagmorgen, tolles Licht, alles war wunderschön. Abgesehen davon, dass sie schreckliche Musik gespielt haben.
1: Das war 1977. Brian Eno ist Ende 20. Sein Flug hat Verspätung und er hat Zeit. In einem Fernsehinterview von 1999 für den niederländischen Sender NOS erinnert sich Eno.
0: Und ich dachte mir, irgendetwas läuft da doch total verkehrt, wenn sich niemand über die Musik Gedanken macht, die in solchen Situationen gespielt wird. Für alles ist Geld da, außer für die Musik. Stattdessen bringt dann irgendjemand seine aktuellen Lieblingslieder mit und berieselt damit den ganzen Flughafen. Ich dachte mir, es wäre doch interessant, Musik eigens für solche öffentlichen Räume zu schreiben. Also habe ich angefangen, mir Musik vorzustellen, die in öffentlichen Räumen funktionieren würde.
1: Ein Jahr nach der prägenden Verspätung in Köln erscheint das Album Ambient One, Music for Airports. In 4 Stücken und knapp 49 Minuten entfalten sich atmosphärische Klangteppiche, warme Synthesizer und sich wiederholende Melodieschnipsel. Einige Flughäfen nutzten die Lieder tatsächlich als Hintergrundmusik. Das Album gilt darüber hinaus als eines der ersten Alben des Musikstils Ambient. Das Magazin Pitchfork wählte es 2016 sogar

0: zum besten Ambient-Album aller Zeiten. Und so wurde am Flughafen Köln-Bonn ein neues Musikgenre geprägt.
1: I thought that everything that was connected with flying was kind of a lie. You know, when you went into an airport or an airplane, they always played this very happy music.
2: Ich dachte, alles, was mit dem Fliegen zu tun hat, ist irgendwie gelogen. Wenn man einen Flughafen oder ein Flugzeug betritt, spielten sie immer diese sehr fröhliche Musik, die sagt, du wirst nicht sterben, es wird keinen Unfall geben, mach dir keine Sorgen. Und ich dachte mir, dass das der falsche Weg ist. Es wäre viel besser, Musik zu haben, die sagt, naja, wenn du denn stirbst, dann ist das nicht so schlimm. Ich wollte also ein ganz anderes Gefühl vermitteln, dass man im Universum verankert ist, dass das eigene Leben oder der eigene Tod gar nicht so wichtig sind.
1: Your life or death wasn't so important.
3: Wir sind hier im Grand Hotel Wien, das ist direkt an der wunderschönen Ringstraße. Es ist ein sonnenüberfluteter Tag. Wir schauen hier oben aus dem 7. Stock und sehen die Skyline, wenn man das so nennen kann. Hochhäuser, historische Gebäude. Ich denke, man kann sich das ganz gut vorstellen.
0: 150 Jahre alt, 5 Sterne. Das Grand Hotel in Wien hat Stil und Geschichte. Komponisten wie Johannes Brahms feierten schon in den Galaräumen des imperialen Gebäudes. Lukas Haselböck ist Musikwissenschaftler und Komponist und unterrichtet an der Wiener Musikuniversität. Er forscht zu Liminalität und Schwellenklängen in der Musik.
3: Hier steht ein Bösendorfer im Grand Hotel. Wenn ich jetzt hier einen C-Dur-Akkord anschlage, dann merken wir, dass der Klang, wahrscheinlich wurde das Klavier schon länger nicht gespielt, dass der Klang in der höheren Lage etwas verstimmt ist. Wenn wir jetzt theoretisch hier ein Stück spielen würden von Mozart, Beethoven, einem anderen Komponisten, würde das vielleicht ein klein bisschen stören, aber unser Ohr würde sich diese Klänge zurecht hören. Unser Ohr ist ja sehr talentiert und unser Ohr ist so veranlagt, dass wir diese kleinen Unterschiede, diese kleinen Schwellenwerte eben wunderbar korrigieren können und trotzdem ein Stück von Mozart hören, auch wenn die Töne ein bisschen verbogen, ein bisschen falsch sind.
0: Hören ist demnach nicht passiv, sondern ein aktives Zuhören. Dieser wahrnehmungspsychologische Umstand mache Musik erst zum Erlebnis. Spannungsakkorde werden aufgelöst, Trugschlüsse spielen mit den Erwartungen der Hörerschaft.
3: Ein berühmter Akkord ist der Tristan-Akkord bei Wagner. Ein Spannungsakkord. Wir wissen überhaupt nicht, wo er hinführen wird, in welche Richtung wird er gehen. Es könnte jeder Ton in diesem Akkord in unterschiedliche Richtungen weitergehen. Wagner führt den obersten Ton, also das Gis, hinauf. Und das Spannende ist, er löst diesen Spannungsakkord nicht in einen grundständigen Akkord auf, sondern in einen weiteren Spannungsakkord. Also ein Spannungsakkord wird in einen Spannungsakkord aufgelöst und das erwarten wir nicht. Wir erwarten, dass ein Spannungsakkord sich auflöst, sodass wir eine Konsonanz empfinden. Auch das ist natürlich eine gewisse Irreführung. Und insofern ist auch dieser Akkord in gewisser Weise liminal. Wir wissen nicht, was der Komponist mit uns machen wird.
0: Das Spiel mit der Hörerwartung kann einerseits musikalisch kreative Zwecke haben. Ein Komponist möchte nicht durchschaubar sein. Andererseits kann die Spannung semantische Funktionen erfüllen, die Handlung eines Stücks akustisch abbilden. Ambivalenzen, Ambiguitäten und Unsicherheiten der Protagonisten können sich so im Klang widerspiegeln. Dabei geht es in der Musik, sagt Lukas Haselböck, immer um mehr als den bloßen Klang.
3: Das Stück ist eigentlich auch seine Geschichte und das Stück sind auch wir, wenn wir das Stück hören. Es ist nicht so, dass ich eine Partitur hier aufs Klavier lege und sage, das ist der Don Giovanni von Mozart. Ja, ganz so einfach ist es nicht. Es ist so vieles mit dabei, was unsere Kultur, unsere Geschichte, unser Hören betrifft. Alles das ist eigentlich das Werk. Und da kommt auch wieder das liminale Denken ins Spiel, ja, dass wir ja in dieser Interpretation nicht eindeutig festgelegt sind.
0: Das Publikum komponiert und interpretiert ein Stück beim Hören gleichsam mit. Diese wechselseitige Beziehung zwischen Klang und Hörerschaft nutzen moderne Musiker bewusst. Der französische Komponist und Klangforscher Gérard Griset hat den Begriff der Musique liminale, der liminalen Musik, geprägt.
3: Er hat einen Posaunenklang analysiert. Das kann man sich so vorstellen, dass dieser Posaunenton wie unter einer Lupe analysiert wird. Was hat er ganz genau für spektrale Anteile? Und diese spektralen Anteile werden dann übersetzt in einen Orchesterklang.
0: In der Spektralmusik wird die Musik mit Hilfe von Computerprogrammen analysiert. Man geht tief in den Ton hinein und arbeitet mit dem klanglichen Innenleben, schaut sich Teiltöne und Klänge innerhalb eines Tons an.
3: Das heißt, dieser Orchesterklang klingt dann wie ein Posaunenton. Aber gleichzeitig geht diese Rechnung nicht ganz auf, denn der Posaunenton hat ja in seinem Spektrum Sinustöne als Anteile. Und der Orchesterklang, wenn er ausinstrumentiert wird, hat er Töne, die wiederum eigene Obertöne haben. Das heißt, es entsteht ein uneindeutiger Klang. Wir wissen nicht ganz, ob es ein Akkord ist oder ob es ein Spektrum, also eine Klangfarbe ist. Und da ist das Ohr auch wieder gefordert und ist am Überlegen, in welche Richtung soll ich gehen? Ist es eine Klangfarbe oder ist es vielleicht doch ein Akkord?
0: Lukas Haselböck argumentiert in seiner Forschung, dass solche liminalen Elemente schon in der Musik des französischen Komponisten Claude Debussy zu hören sind. Etwa in einem der Hauptwerke des musikalischen Impressionismus, Prélude à l'après-midi d'Orphon.
3: Da gibt es eine Flötenmelodie am Anfang, die dann in einen Septakkord führt. Und dieser Akkord wird nicht aufgelöst. Er bleibt liegen, er wird mit Hörnern gespielt, hat eine wunderschöne Klangfarbe und dann kommt eine Atempause, Stille und dann kommt etwas anderes, was aber nicht die Auflösung dieses Klanges ist. Und was macht Debussy mit uns? Er lässt uns in diesen Klang hineinhören. Er lässt uns nicht die Konsequenz dieses Klanges spüren. Und dadurch, dass diese Konsequenz, dass diese Logik fehlt, sind wir eben auf diesen Klang A fixiert. Wir hören in diesen Klang hinein und wir spüren, was in diesem Klang alles Spannendes passiert. Das ist eine ganz andere Denkweise.
0: Eine musikalische Reise nicht überschwellen, sondern an ihnen entlang. Und diese Schwellen in der Musik erzählen, laut Musikwissenschaftler Haselböck, auch von Schwellen im gesellschaftlichen Kontext, in dem die Komposition entstanden ist.
3: Debussy hatte zum Beispiel mit einer Zeit zu tun, wo sich Europa geöffnet hat, anderen Kulturen gegenüber, als er die Weltausstellung besucht hat. Und er hat diese kleinen Nippes-Figuren geliebt. Er hat sich dort diese kleinen japanischen Porzellanfiguren besorgt. Die kann man heute noch in seiner Wohnung besichtigen. Er hat sich für diese Kulturen aber natürlich nicht nur oberflächlich interessiert, sondern er hat sehr vieles studiert, was die Musik betrifft, die bildende Kunst. Und das hat sein Denken vollständig verändert. Sich vorstellen, wenn man sich plötzlich für die balinesische Musik öffnet, was das mit einem Komponisten machen kann.
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0: Wenn man ein vertrautes Wort oft genug wiederholt, hört es sich irgendwann fremd und komisch an. Die Psycholinguistik nennt das semantische Sättigung. Ist einem zu Beginn noch die Bedeutung des Wortes präsent, gerät sie bei zunehmender Wiederholung in den Hintergrund. Die Aufmerksamkeit verschiebt sich auf die Form, also den bloßen Klang. Komponisten der Minimal Music wie Steve Reich arbeiten in ihrer Musik mit diesem Phänomen.
3: Da gibt es ein Stück, das heißt It's Gonna Rain. Und diesen Satz, it's gonna rain, den verschiebt er ein bisschen, er wiederholt ihn hunderte Male. Und irgendwann denken wir nicht mehr über den Regen nach, sondern es ist nur mein Spiel von Worten, von Klängen. Wir kommen in so eine Art von Rausch hinein. Es kann ja auch in der Musik ein Rausch, eine Art von Delirium entstehen, wo wir überhaupt nicht mehr denken, ja, sondern nur noch fühlen. Das ist etwas Interessantes, was die Minimal Music eben erzeugen kann.
0: Und auch hier lässt sich fragen, wo liegt diese Schwelle zwischen Inhalt und Form, zwischen Bedeutung und Klang? Und wann ist sie überschritten?
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0: Auch Analysen der Minimal Music verweisen auf den gesellschaftlichen Kontext, in dem die Musik entstand. Auf das von Umbrüchen geprägte letzte Jahrhundert und die Nachkriegszeit. Und ob schon jede Zeit eine Schwellenzeit ist, steht die Menschheit heute vor besonders disruptiven Übergängen. Klimakipppunkte werden fast routinemäßig überrannt. Ländergrenzen werden überfallen. Der Stolperschritt in eine voll digitalisierte Welt ist noch nicht ausbalanciert und KI-Stimmen zwingen uns jetzt schon dazu, das Gehörte noch aufmerksamer mitzuinterpretieren als bislang.
3: Sie können heute schon der KI sagen, bitte bestell mir eine Pizza. Dann ruft die KI bei der Pizzeria an und sagt, ich hätte gerne eine Pizza Rusticana mit Oliven und so weiter, aber bitte möglichst in 30 Minuten. Und der Pizzamann denkt, das war ich, in Wirklichkeit war es der Roboter. Ja, ist es künstlich oder ist es menschlich? Finde ich eine spannende Frage.
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5: Also wir sind am Dreiländerpunkt, was auch der höchste Punkt der Festlandniederlande ist. Und ich bin Anna Lüscher und ich promoviere in Anglistik zu Liminalität.
0: Seit Ende des letzten Jahrhunderts beschäftigen sich verschiedene Wissenschaften zunehmend mit dem Räumlichen. So fragt man sich beispielsweise in der Literaturwissenschaft, was macht der Raum mit einer Figur und die Figur mit dem Raum?
5: Harry Potter eignet sich großartig zum Erklären von solchen Dingen. Das erste Mal, wo er zu Professor Dumbledore ins Büro geht, klopft er an, niemand da, er geht rein. Und jetzt sieht man seinen Charakter daran, dass er nicht an der Tür stehen bleibt. Er ist nicht ein Charakter, der da steht, der die Hände ringt und denkt, oh nein, was mache ich denn jetzt? Nee, er geht rein, niemand ist da, gut, dann gucke ich mir jetzt diese Bücherwand an.
0: Die Charaktereigenschaft des Mutes, sagt Anna Lüscher, wird in den Harry Potter Büchern durch Raumdurchschreitungen ausgedrückt.
5: Genauso wie Neville Longbottom. In einem der Bücher wird festgestellt, oh, Severus Snape ist seine größte Angst. Und er geht trotzdem jede Woche zu dem in den Klassenraum. Das heißt, er stellt sich jede Woche dieser Angst. Und das sagt ja ganz viel, ganz früh über diesen Charakter. Später weiß man, im letzten Buch macht er sich wirklich und wird richtig mutig. Aber er war schon die ganze Zeit mutig, nur hat es niemand bemerkt.
0: Helden sind Grenzgänger. Sie überschreiten räumliche und persönliche Schwellen.
5: Der Hauptcharakter muss eine Grenze überschreiten. Im mental oder körperlich ist egal, aber es muss irgendeine Art von Veränderung stattfinden, die nicht supertypisch ist, damit es eine Geschichte wird. Wenn er einfach nur da steht und nichts tut und nichts denkt, dann ist das keine Geschichte.
0: Beim Spaziergang auf dem Falserberg im Dreiländereck Deutschland, Niederlande, Belgien erzählt Anna Lüscher von ihrer Forschung rund um Schwellenmomente und Unsicherheiten in der Literatur. In ihrer Dissertation vergleicht sie Werke wie J.K. Rowlings Harry Potter, Arthur Conan Doyles Sherlock Holmes und E.T.A. Hoffmanns Nachtstücke. Dabei bezieht sie sich auf den französisch-bulgarischen Literaturtheoretiker Zvetan Todorov.
5: Der hatte nämlich die Idee, dass, okay, es gibt Fantasy, okay, das hat ihn nicht so groß interessiert. Aber was ihn wirklich interessiert hat, waren die Momente in einer Geschichte, wo weder der Leser noch der Charakter sich sicher sind, ob das, was vor ihnen ist, real ist und sie werden einfach wahnsinnig, oder ob das tatsächlich etwas Unnatürliches, Übernatürliches ist. Und dieser Moment dieser Unsicherheit, das ist so mein Startpunkt.
0: In E.T.A. Hoffmanns Erzählung Der Sandmann trifft der Student Nathanael auf einen Mann, den er wiederzuerkennen meint. Der Mann gleicht einer Figur aus einer traumatischen Kindheitserinnerung und trägt dazu noch einen ähnlichen Namen. Eine Reihe merkwürdiger Ereignisse folgt. Die Existenz des unheimlichen Sandmanns bleibt im Verlauf der Geschichte sowohl für die Leserschaft als auch für Nathanael ungewiss. Ist der Mann derselbe Mann wie der aus seiner Kindheit oder ist alles nur Einbildung? Die Geschichte lässt mehrere Deutungen zu.
5: Dann in einer Gegenbewegung hat man natürlich in der Detektivgeschichte. Da gibt es zum Beispiel bei Sherlock Holmes dieses Dorf in The Hound of Bakersville. Denken sie alle, oh, dieser Hund, ne, das ist aus dieser Legende und er ist jetzt lebendig geworden. Und Sherlock Holmes, was für ein Blödsinn ist das denn? Das kann nicht real sein. da wird ganz früh in der Geschichte immer durch Sherlock Holmes gesagt, ne, das existiert in dieser Welt nicht, fertig. Und dann ist die Diskussion auch beendet. Während in E.T. Hoffmanns Geschichten diese Frage bestehen bleibt und dieser liminale Moment der Unsicherheit nie endet.
0: Schwellen spielen auch in Biografien eine Rolle. Und damit auch in biografischen und autofiktionalen Romanen. Etwa wenn es um das Leben in verschiedenen Milieus geht. Der französische Schriftsteller Didier Eribon erzielte mit Rückkehr nach Reims einen internationalen Bestseller über sein Leben in zwei Milieus. Sein Schüler, der junge Schriftsteller Édouard Louis, schreibt in Anleitung, ein anderer zu werden, über seine Übergangserfahrungen.
2: Also tat ich für das Lachen dasselbe wie für den Dialekt. Ich übte. Ich beschloss, ein neues Lachen zu erlernen, allein durch Willenskraft. Jeden Tag stellte ich mich vor den Spiegel und übte anders zu lachen. Leiser, mit geschlossenem Mund, weniger expressiv. Ich übte ein Lachen, das besser zu meinem neuen Leben passte, zu meiner neuen Welt, zu Elena und zur Dringlichkeit meiner Metamorphose.
0: Dabei ändern sich literarische Figuren nicht immer freiwillig. Auch Fluchtbewegungen schaffen Liminalität. Menschen müssen ihre Heimat verlassen, ohne sich einer Ankunft gewiss zu sein. Und was passiert, wenn man im Schwellenzustand gefangen bleibt, weil ein Ankommen verhindert wird?
2: Jeder Geflüchtete kommt auf seine Weise an. Manche am Morgen nach der Flucht, andere in jenem Augenblick, da ihnen die Einbürgerungsurkunde überreicht wird. Manche immer wieder, andere nie.
0: Schreibt der Autor Ilya Trojanow in seinem Buch »Nach der Flucht«. Er ist selbst als Kind mit seiner Familie von Bulgarien nach Deutschland geflüchtet.
2: Nichts an der Flucht ist flüchtig. Sie stülpt sich über das Leben und gibt es nie wieder frei.
6: Die postmigrantische Generation, das sind die der zweiten, dritten Generation. Also diejenigen, die nicht selbst migriert sind, sondern die Großeltern oder Eltern, die aber einen sogenannten Migrationshintergrund haben und häufig eben auch migrantisiert werden, also auf diesen Migrationshintergrund auch reduziert werden. Und ihn deshalb auch häufig als einen Migrationsvordergrund empfinden.
0: Jara Schmidt forscht zu postmigrantischer Literatur. Für den 15. Kongress der Internationalen Vereinigung für Germanistik 2025 betreut sie die Sektion Erzählen von Liminalität. Ein Beispiel für eine Geschichte des Dazwischenseins sei Fatma Aydemirs Debütroman Ellbogen von 2017. Die Protagonistin Hazal sieht einerseits in Deutschland keine berufliche Perspektive, möchte aber andererseits auch nicht, wie ihr traditionelles Elternhaus es vorsieht, heiraten und Hausfrau werden. Nach einem Wutanfall, der in einem Totschlag endet, flieht sie nach Istanbul, in der Hoffnung, endlich einen Platz in der Gesellschaft zu finden.
6: Da wird sie dann auch als fremd wahrgenommen. Sie ist dann die Deutsche, ihr Türkisch reicht nicht aus. Also das Gefühl bleibt, es geht nicht weg. Und dann kommt noch dazu, dass sie durch Gespräche mit anderen zufällig rausfindet, dass sie kurdische Wurzeln hat, dass ihre Eltern ihr das immer vorenthalten haben. Also nochmal so on top zu diesen ganzen Identitätsaushandlungen und wer bin ich eigentlich? Quasi so ein Dasein auf der Schwelle.
0: Die Analyse postmigrantischer Literatur greift auch auf das Konzept der Transtopie zurück, das der Soziologe Errol Yildiz so formuliert.
2: Transtopien sind Orte des Übergangs, an denen marginalisierte AkteurInnen und Wissensarten ins Zentrum der Betrachtung rücken, privilegiert, zum Teil auch kultiviert werden. Orte, an denen herrschende Normen in Frage gestellt werden.
0: Transtopien können physische Orte oder abstrakte Denkräume sein, in denen verschiedene Kulturen und Perspektiven zusammenlaufen und zu etwas Neuem führen. Von der Hinterhofmoschee in der deutschen Kleinstadt bis zu einem Lebensentwurf zwischen Heimatdorf und Großstadtuni. In Mito Sanyals Roman Identity von 2021 hat die Protagonistin Nivedita eine polnische Mutter, einen indischen Vater und ist in Deutschland aufgewachsen. Erst orientierungslos erarbeitet sie sich im Verlauf der Geschichte eine eigene Identität.
6: Das wäre so ein Beispiel für eine Transtopie, dass eben ein eigener Denkraum geschaffen wird. So kann ich und so möchte ich existieren. Und in dem Buch ist es so, dass sie von ihrer Cousine, die in London lebt und dort auch in einer indischen Gemeinde viel mehr mit der indischen Kultur vertraut ist, von der wird sie als Kokosnuss bezeichnet. Also sie ist von außen zwar braun, aber im Kern ist sie weiß, also weiß sozialisiert. Und damit hadert sie sehr. Und dann über das Studium der Postcolonial Studies und über ihre Professorin Saraswati findet sie so einen eigenen Identitätsentwurf.
0: Viele Geschichten in der Gegenwartsliteratur reflektieren ein Leben zwischen den Welten. Die Lektüre offenbart die verschiedenen Realitäten und Fiktionen einer Zuwanderungswelt. Damit schreiben die Autorinnen auch gegen diejenigen an, die keine Zwischenwelten zulassen wollen.
4: 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Schwellengesellschaft.
7: Ich stehe jetzt hier auf der Staumauer in Rossan in der Schweiz. Es ist eine bogenförmige Mauer, 320 Meter lang. Vor mir geht es knapp 100 Meter in die Tiefe und hinter mir ruhen 173 Millionen Kubikmeter Wasser.
0: Die Schweiz ist das Land mit der weltweit höchsten Staudammdichte, weshalb sie auch Wasserschloss Europas genannt wird. 65% des Stroms entsteht hier aus Wasserkraft.
7: Das ist total beeindruckend. Wenn ich hier an der Seite der Mauer stehe, in der es in die Tiefe geht, hört man das Rauschen des Wasserkraftwerks. Da wird gezielt Wasser durchgelassen mit der Anlage unten. Und wenn ich ein paar Schritte zurückgehe, auf die Seite des Sees, ist es still.
0: Die Staumauer in Rossens hilft nicht nur bei der Stromerzeugung, sondern lädt auch zum Spazieren ein. Mit Wanderwegen, Aussichtspunkten und einer Passerelle, einer Hängebrücke über den See.
8: Entschuldigung, wissen Sie, ob man da hochgehen kann zur Besichtigung?
9: Auf die Passerelle?
8: Genau.
9: Ja, durch das Tunnel auf dem Trottoir. Ja. Dann kommen Sie hier raus, dann können Sie die Treppe rauf hier.
0: Die Staumauer sowie der dahinterliegende Greizer See wurden zwischen 1944 und 1948 angelegt. Ein Spaziergänger aus der Region erzählt von seiner Familiengeschichte rund um die Baustelle und den Staudamm.
9: Dort waren Büros und obendrauf, man sieht es jetzt nicht so genau, das war die Wohnung von meinem Ingenieur, der hier verantwortlich war. Und die Arbeiter, die wohnten hier in Baracken. Das war alles ganz einfach installiert. Und die Schwiegermutter hatte dort eine kleine Büvette und die hat Essen gemacht. Und der Mann von ihr hat auch hier gearbeitet, aber der ist 47, ist der gestorben. Er war noch jung, hat etwas auf den Kopf gekriegt, hat einen Unfall und das war nicht auskuriert.
0: Die jüngere Geschichte der Schweiz ist durch die Staudamm-Megaprojekte geprägt. Über 200 Talsperren und Speicherseen spicken heute die alpine Berglandschaft. Der Blick auf den Staudamm offenbart dabei ein Stück moderner Geschichte.
10: Das fand ich sehr spannend, wie man dann sieht, was diese abstrakten Begriffe wie Industrialisierung, Elektrifizierung, Verstädterung für den Alltag, für das Leben der Menschen bedeuten und auch wie sich die Menschen selber dazu verhalten und verhalten müssen.
0: Sabine Eckmann lehrt an den Universitäten Basel und Zürich in den Fächern Ethnologie und Sozialanthropologie. Das von ihr geleitete Projekt Versunkene Täler, neue Landschaften erzählt die Kulturgeschichte des Staudammbaus in der Schweiz. Dafür sichtete das Team historische Dokumente und Literatur, aber auch Zeitungsartikel, Interviews, Bilder, Gedichte sowie Radio- und Fernsehsendungen.
10: Alles, was der Alltag zeigt, übrig lässt, hervorbringt, ist das, was wir als Quelle nehmen, um zu verstehen, wie dieser Alltag funktioniert.
0: Bei Anlegung eines Stausees werden bestehende Dörfer geflutet. Ganze Gemeinden müssen zwangsumsiedeln. Der Staudamm ist damit nicht nur eine physische und technische, sondern auch eine biografische Schwelle. Es geht um den Verlust von Heimat und die Suche nach Neuem. Der Staat schließt Verträge mit der Bevölkerung, vereinbart Entschädigungen. Und die Menschen nehmen Abschied von ihrem alten Leben.
10: Wenn der Staudamm fertig ist und auch die Leute sozusagen weg ziehen mussten. Dazu gibt es einiges Material an Ritualen, was die Menschen dort vollzogen haben. Einige sind bis zum Schluss geblieben. Also wir kennen diese Bilder, auch schmerzhaften Bilder, wie man sieht, das Wasser sogar in den Bildern, nicht nur in den bewegten, sondern in den Fotografien sieht man sozusagen das Wasser steigen. Die Dächer sind schon fast mit Wasser besetzt und die Menschen sind aber zum Teil noch vor Ort an den Teilen Landschaften, die noch nicht vom Wasser geflutet sind und zelebrieren zum Beispiel noch eine religiöse Messe, um sich zu verabschieden, um diesen Übergang zu bewältigen, um in die nächste neue Lebenssituation hineinzugehen.
0: In ein neues Leben überzugehen, heißt mehr als den Wohnort zu wechseln. Vor allem, wenn die Region mit einem riesigen See einen neuen Bezugspunkt bekommt.
10: Ich habe Quellen gefunden von Lehrern auch, die mit ihren Kindern dieses neue Leben und den neuen Alltag besprochen haben. Von Bergkindern sozusagen, BergbewohnerInnen hin zu SeebewohnerInnen. Jetzt stellt euch mal vor, wie das aussehen könnte.
0: Die Reaktionen auf das neue Leben sind von unterschiedlichen Gefühlen geprägt. Von Resignation und Wut bis zu Motivation und Zuversicht. Sabine Eckmann warnt davor, einseitig zu werten.
10: Es gibt auch dieses berühmte Beispiel, das ist aber allerdings in Österreich, wo immer der Kirchturm wieder erscheint, je nachdem, wie hoch der Wasserstand ist. Also sehr symbolisch, aber was genau das Symbol alles beinhaltet, ist ja dann auch noch nicht gesagt. Also sicher einerseits Verlust. Und Verluste tauchen wieder auf, aber andererseits auch ein Teil der eigenen Geschichte, die manchmal sichtbar ist, manchmal auch nicht.
0: Wenn das neue Leben nicht mehr neu und zeitvergangen ist, stellt sich die Frage nach dem Umgang mit der Erinnerung und der eigenen Familiengeschichte, wie der Spaziergänger in Rossens erzählt.
9: Die damals versetzt wurden, von denen lebt niemand mehr. Und die nächste Generation, die erinnert sich daran nicht. Und die haben immer den See gesehen, immer das Wasser gesehen. Sie wissen, dass ihre Eltern oder Großeltern da gelebt haben. Aber das fragen die nicht, das ist ihnen egal.
11: Also man wird in einen Hain geführt, das ist ein kleines Wäldchen am Rande des Dorfes. Da drin sind einige Initiationszentren, kleine Lichtungen kann man sagen. Dort wird man nach einer Vorbereitungsrite hineingeführt und da verbringt man dann in der ersten Phase seine Zeit in einem kleinen Erdloch, bis man dann da herausgeholt wird.
0: Till Förster ist Ethnologe und betreibt seit über 40 Jahren Feldforschung in Westafrika. Insgesamt 9 Jahre hat er bisher im kleinen Ort Nafun im Norden der Elfenbeinküste gelebt. Dort wurde er in einen Geheimbund aufgenommen.
11: Dann wird man rituell gewaschen und Ähnliches. Das sind Sachen, die ich zum Teil auch hier gar nicht berichten darf. Und nach einer gewissen Zeit wird man dort wieder herausgeführt. Und dann ist man sozusagen ein Lernender, ein Initiant, aber der noch lernt.
0: Der Porobund ist ein Männerbund, dem man in Nafun als junger Mann beitritt. Zu den Aufgaben der Mitglieder zählt etwa, dass sie Abgaben an Ältere leisten und sich um Essen kümmern. Das Redistributionssystem sorgt dafür, dass es den weniger leistungsfähigen Menschen im Ort gut geht. Die Aufnahme in den Bund folgt besonderen Regeln.
11: Interessant ist noch die Trennungsphase. Man versammelt sich und das bedeutet die gesamte Jugend des Dorfes, Männer wie Frauen, am Ende der Regenzeit am Rande eines Flusslaufs. Und dort muss man eine Nacht im Freien verbinden, praktisch vollständig nackt. Meistens heißt es dann, dass es auch regnet. Das heißt, für die Menschen, mit denen ich zusammen initiiert worden bin, heißt das Frieren. Für mich ist es eher angenehm, muss ich sagen. Das hängt auch etwas mit der Herkunft zusammen.
0: Dass man als Europäer in den Bund aufgenommen wird, sei sehr unüblich, erzählt Till Förster. Er aber habe eine Maske gesehen, die er als Nichtmitglied nicht hätte sehen dürfen. Anstatt eine Strafzahlung zu verlangen, wollte der Älteste des Bundes ihn daraufhin aufnehmen.
11: Und dann muss man aus dem Wasser, was dort ist und was dort strömt, eine lange Liane herausholen. Und das ist für die Menschen, mit denen ich initiiert worden bin, oft eine große Herausforderung, weil die meisten von denen nicht schwimmen können. Deswegen haben sie auch mich vorgeschickt, weil sie wussten, dass ich schwimmen kann. Und dann musste ich da runtertauchen und die rausholen. Dann greifen danach die Männer und Frauen an dieser Liane an, jeweils abwechselnd, ein Mann, eine Frau. Und dann umrunden sie das Dorf einmal. Dann kommt die eigentliche Trennung. Die jungen Frauen müssen zurück in die Höfe. Und die jungen Männer müssen diese Liane in einen Ort in der Wildnis bringen und dann sich vor dem Hain versammeln, in dem sie dann in der kommenden Nacht initiiert werden.
0: Till Förster beschreibt einen Passageritus. Eine Zeremonie, die den Status eines Menschen in der Gesellschaft verändert. Grundlage der Forschung hierzu ist das 1909 erschienene Werk Le Rite de Passage des deutsch-französischen Ethnologen Arnold van Genep. In der Studie untersuchte Van Gennep in verschiedenen Kulturen rituelle Handlungen rund um Lebensübergänge wie Schwangerschaft oder Tod, aber auch um Orts- und Amtswechsel. Der schottische Ethnologe Victor Turner baute auf Van Genneps Schema auf und interessierte sich vor allem für die mittlere Phase. Während einer Schiffsreise von England in die USA schrieb er den Aufsatz Betwixt and Between, die liminale Phase in Passageriten. Er beschreibt, wie Menschen während Übergangsphasen nicht mehr die Person sind, die sie einmal waren, aber auch noch nicht die Person, die sie sein werden.
11: Das heißt, wenn man als Beispiel die Passageriten zwischen Kindheit und Erwachsenenalter sich anschaut, dann bedeutet das, dass die Leute, die in dieser Riese stecken, nicht mehr wie Kinder behandelt werden, aber auch noch nicht wie Erwachsene. Man kann das dadurch bezeichnen, dass sie praktisch in einer Übergangsphase sind, in dem beide Sorten von Regeln für sie anwendbar wären, oder in der Formulierung von Victor Turner, keine von beiden. De facto ist es aber so, dass es sich einfach überlappt und deswegen eine größere Möglichkeit des Handelns besteht, als man das normalerweise hätte.
0: Andere Beispiele sind die Hochzeitsreise, eine Bar Mitzwa oder auch die Berufung in ein Amt. Doch wieso werden Lebensübergänge in verschiedenen Kulturen von rituellen Handlungen begleitet? Die einfache Antwort: Ein Ritus festigt den Übergang. Menschen wissen so, in welcher Rolle sie sind und welche sozialen Regeln für sie gelten. Der Ritus schafft Orientierung.
11: Die etwas schwierigere Antwort ist, und darauf hat eigentlich Victor Turner versucht, eine Antwort zu geben, ist, was gewinnen die Leute eigentlich während der Durchführung dieser Riten? Für ihn war die Antwort klar. Es ist in dieser Übergangszeit, in der liminalen Phase, das Ausprobieren von bestimmten Optionen, die man sonst nicht hätte. Was man sich als Kind nicht erlauben durfte, kann man sich dann mal eine Zeit lang erlauben, später als Erwachsener wieder nicht mehr. Für ihn war das ein Zeichen von Kreativität, die vor allem auch an das Theater anknüpft.
0: Die sogenannte Communitas während liminaler Phasen ist, so Turner, eine Gemeinschaft ohne Hierarchien. Die Alltagsstruktur ist aufgehoben. Dadurch bieten Übergangsphasen die Möglichkeit, Neues auszuprobieren. Von afrikanischen Ortsgemeinden ausgehend verallgemeinert Victor Turner den Begriff der Liminalität und beschreibt auch Erfahrungen in größeren Gesellschaften, die er liminoid nennt. Er thematisiert so verschiedene Gemeinschaften wie den mittelalterlichen Franziskanerorden und die Hippie-Bewegung der 1960er Jahre.
11: Die Tatsache, dass das, was damals als revolutionär galt, also dass man zusammenwohnen kann, ohne verheiratet zu sein, also ich denke jetzt vor allem an Männer und Frauen, später aber auch an homosexuelle Gemeinschaften und Ähnliches, all das war ja zu der Zeit, als das anfing, noch unter Strafe gestellt. Es gab im bürgerlichen Gesetzbuch einen Artikel, nach dem das also nicht erlaubt war. Zum Schluss war das aber überholt. Dann konnte man zwar sich noch gegenseitig verklagen wegen solcher Sachen, aber es wurden dann nur noch symbolische Strafen von einer oder zwei D-Mark ausgesprochen. Aber de facto stand das noch da drin. Heute sind wir froh, dass wir alle diese Sachen hinter uns haben und in dem Sinne auch freier leben können, als das vorher waren. Und ich denke, dass viele dieser Veränderungen damals angestoßen worden sind und wir ohne diese Veränderungen ärmer wären. Und die Anregung davon kam aus den Erfahrungen der Menschen, die sie während dieser liminalen Phasen oder während der liminoiden Phasen dann tatsächlich gesammelt haben.
0: Aktuelle Studien betrachten auch Bewegungen wie Occupy Wall Street und Umweltbewegungen unter dem Aspekt der Liminalität. In einer anderen Größenordnung beschreiben Historiker die Zeit der Französischen Revolution vor dem Sturm auf die Bastille als liminale Phase. Der Schwellenzustand birgt demnach das Potenzial großer gesellschaftlicher Veränderungen. Die Schwelle als Chance. Mit dem Klimawandel steht die Menschheit heute vor Schwellen und Kipppunkten, über die sie zu stolpern droht, über die sie schon gestolpert ist oder von denen sie möglicherweise schwer oder gar nicht mehr zurücktreten kann. Die Schwelle als Risiko.
11: Ich sehe das auch bei den Menschen, mit denen ich dort in Afrika zusammenlebe. Die können viele ihrer Feldfrüchte nicht mehr anbauen. Das Hauptnahrungsmittel waren früher Yams, eine Frucht, die so ähnlich schmeckt wie Kartoffeln, aber sehr viel größer ist, aber auch in der Erde wächst. Das wäre in etwa so, als hätte der Klimawandel hier schon Dimensionen erreicht und wir nicht mehr in der Lage wären, hier Kartoffeln anzubauen.
0: Durch die wachsende Popularität autoritärer Parteien und Regime stehen viele Länder auch vor gesellschaftlichen Kipppunkten. Ob und inwiefern liminale Phasen hier zum Ausprobieren neuer Lebensformen und Lösungen führen können, bleibt abzuwarten. Ein paar paar Wochen später ruft Till Förster nochmal von der Elfenbeinküste aus an. Ein Nachtrag.
12: Ich würde gerne darauf hinweisen, dass totalitäre Regime oder auch schon autokratische Regime versuchen, solche Sachen natürlich zu unterdrücken. Die möchten gerne alles kontrollieren und jede abweichende Form des Lebens unter Kontrolle bringen. Aber man kann aus der Geschichte lernen oder auch aus der Ethnologie, wenn man auf andere Gesellschaften schaut, dass das nie vollständig gelingen kann. Früher oder später geht das schief. Und das finde ich, da ist ein tröstlicher Gedanke.
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0: Schwellen als Online-Trend. Die Bilder der liminalen Orte sind mehr als eine kurzlebige Internetästhetik. In den eigentümlichen Bildern der verlassenen Orte findet sich eine Generation emotional wieder, die über die Schwelle der Digitalisierung in eine voll vernetzte Internetwelt gestürzt ist. Schwellen in der Musik. Klangliche Schwellen erzählen eine Geschichte. Die Hörerschaft komponiert und interpretiert das Vorgesetzte dabei immer schon mit. Eine Fähigkeit, die uns vielleicht bei der Einordnung von KI-Content helfen kann. Schwellen in der Gesellschaft. Gesellschaftliche Übergänge bedeuten immer auch individuelle Übergänge. Es sind komplexe Prozesse, die gemeinsam ausgehandelt werden müssen. Schwellen in Biografien. Sozialer Auf- und Abstieg, Flucht und Migration erzeugen Schwellensituationen. Eine globale Zuwanderungswelt ist eine Welt voller Zwischenwelten. Die Schwelle als Chance, die Schwelle als Risiko. Auf der Schwelle gibt es noch die Wahl, wo es lang geht. Menschen stehen vor klimatischen und gesellschaftlichen Kipppunkten und Schwellen. Man kann sie übertreten, über sie stolpern, man kann den Stolperschritt ausbalancieren oder stürzen.
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1: Uhr, die Nachrichten. In den USA hat die Geheimdienstkoordinatorin Gabbard ihren Rücktritt erklärt. Sie veröffentlichte ihr Rücktrittsschreiben auf der Plattform X. Darin führte sie an, sich um ihren krebskranken Ehemann kümmern zu wollen. Die Nachrichtenagentur Reuters berichtete hingegen unter Berufung auf Angaben aus dem Umfeld des Weißen Hauses, Gabbard sei zum Rücktritt gedrängt worden. US-Präsident Trump dankte ihr auf seiner Plattform Truth Social für ihre großartige Arbeit. Das Amt soll ab Juli Gabbards Stellvertreter Lucas kommissarisch übernehmen. Wie mehrere Medien berichten, gingen zwischen Gabbard und Trump unter anderem die Meinungen zum Irankrieg auseinander. Als Geheimdienstkoordinatorin stand sie an der Spitze der US-Nachrichtendienste. Sie hatte das Amt im Februar 2025 angetreten. Gabbard ist die vierte Frau, die aus Trumps Kabinett ausscheidet. Bundesaußenminister Wadephul hat sich optimistisch gezeigt, mit den USA eine Verständigung über eine gemeinsame Zukunft der NATO zu finden. Wadephul sagte nach dem Treffen der NATO-Außenminister in Schweden, der US-Außenminister Rubio habe dort das Gemeinsame des Bündnisses betont. Zudem habe Rubio signalisiert, dass man beim NATO-Gipfel im Juli in Ankara ein Zeichen der Einigkeit abgeben wolle und werde. Zuvor hatten in Helsingborg mehrere Mitgliedstaaten über die USA geklagt, darunter Schweden, Estland und Norwegen. Sie warfen den Vereinigten Staaten verwirrende Ankündigungen zu geplanten Truppenverlegungen in Europa vor. Rubio widersprach der Auffassung, seine Regierung setze die Stationierung von Truppen als Druckmittel gegenüber europäischen NATO-Verbündeten ein. Bei dem Treffen in Schweden ging es auch um den Krieg in der Ukraine. Hier war Bundesaußenminister Wadephul dafür, das Land mit weiterer Militärhilfe in Milliardenhöhe zu unterstützen. Die Ukraine hat russische Vorwürfe zurückgewiesen, wonach ukrainische Streitkräfte ein Studierendenwohnheim in Luhansk angegriffen haben sollen. Der Generalstab in Kiew bezeichnete die Moskauer Aussagen als gezielte Manipulation. Man habe in der von Moskau kontrollierten Region eine Drohnenkommandoeinheit getroffen. Die Ukraine halte sich an das humanitäre Völkerrecht, hieß es weiter. Russlands Präsident Putin hatte zuvor behauptet, bei dem Angriff auf ein Wohnheim seien 6 Menschen getötet und 39 verletzt worden. 15 Personen würden noch vermisst. Putin sprach von einem Terrorakt. In Slowenien ist der Rechtsnationalist Janša zum 4. Mal zum Ministerpräsidenten gewählt worden. Wie die staatliche Nachrichtenagentur STA berichtete, votierten im Parlament in Ljubljana 51 Abgeordnete für und 36 gegen ihn. Janša plant eine Minderheitsregierung mit mehreren rechten und rechtspopulistischen Parteien. Er gilt als Bewunderer von US-Präsident Trump und steht der Europäischen Union skeptisch gegenüber. Die Europäische Union und Mexiko wollen zur Stunde in Mexiko-Stadt eine erweiterte Fassung ihres bestehenden Handelsabkommens unterzeichnen. Die neue Vereinbarung sieht unter anderem vor, dass zahlreiche Waren auf beiden Märkten zollfrei gehandelt werden können. Für EU-Produkte wie Käse, Nudeln und Konfitüren fallen bisherige Zölle von bis zu 100% weg. Für Mexiko ist die EU nach den USA der weltweit bedeutendste Exportmarkt. Als Reaktion auf die umstrittene Zollpolitik von US-Präsident Trump bemüht sich Mexiko ebenso wie die Europäische Union um den Ausbau der Handelsbeziehungen mit anderen Ländern und Regionen. Das Europaparlament muss der neuen Vereinbarung noch zustimmen. Die Energieminister der Bundesländer haben die Reformpläne des Bundeswirtschaftsministeriums zum Netzausbau kritisiert. Die Länder befürchten, dass das geplante Netzpaket den Ausbau der erneuerbaren Energien ausbremsen könnte, wie Niedersachsens Energieminister Mayer nach einer Konferenz auf Norderney mitteilte. Der Grünen-Politiker betonte, es bestehe parteiübergreifend ein großer Konsens. Bundeswirtschaftsministerin Reiche hatte ihre Teilnahme an dem mehrtägigen Treffen auf Norderney krankheitsbedingt abgesagt. Sie ließ sich von einem digital zugeschalteten Staatssekretär vertreten. Reiche hatte ihre Pläne zuletzt gegen Kritik verteidigt. Das Wetter: in der Nacht gering bewölkt oder klar, örtlich Nebel, Tiefstemperaturen 14 bis 7 Grad. Morgen sonnig, nur im Norden und Nordwesten teils wolkig mit vereinzelten Schauern. 26 bis 32 Grad. Das waren die Nachrichten.
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2: Am Mikrofon begrüßt Sie Tim Schauen. Für eine Premiere nicht schlecht, sagt Thomas Frank Hopper am Ende seines Konzertdebüts in Deutschland, das beim Bluesfest Eutin 2025 stattfand. Allerdings hatte er anfangs mit einiger Nervosität zu kämpfen und vielleicht daher auch mit der Intonation seiner Stimme. Oder lag es doch an der Kälte an diesem 22. Mai 2025 und dem Wind, der erbarmungslos über den Eutiner Marktplatz pfiff? Dennoch konnte das Quartett um seinen belgischen Frontmann sich warm und, wie es so schön heißt, auch frei spielen. Rock und Blues mit unkonventionellen Songstrukturen, durchaus mal experimentell, sehr originell, und das ist auch schon eine Leistung. Thomas Frank Hopper wurde 1986 in Brügge in Belgien geboren. Er lebte bis zum Alter von 17 Jahren mit seiner Familie in Afrika. 2021, 23 und 25 erschienen Studioalben des Gitarristen und Sängers. In Eutin stellte er dann grinsend fest, dass in Deutschland das beste Bier zu haben sei. Applaus, Kunstpause, nach dem Belgischen selbstverständlich. Tja, was soll man dazu sagen? Nichts über Bier jedenfalls, aber der Auftritt, der war auf jeden Fall geschmackvoll.

0: Das war On Stage mit dem Konzert der Thomas Frank Hopper Band aus Belgien beim Bluesfestival Eutin Blues Baltica 2025 am 22. Mai, genau vor einem Jahr. 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Für heute verabschiedet sich Tim
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0: Schau.
2: Uhr, die Nachrichten. Die mexikanische Präsidentin Sheinbaum hat die Spitzenvertreter der Europäischen Union zum ersten EU-Mexiko-Gipfeltreffen seit mehr als 10 Jahren begrüßt. Das Treffen mit EU-Kommissionspräsidentin von der Leyen und Ratspräsident Costa begann am Abend in Mexiko-Stadt. Dort soll unter anderem eine erweiterte Fassung des schon bestehenden Handelsabkommens zwischen der EU und Mexiko unterzeichnet werden. Die neue Vereinbarung sieht unter anderem vor, dass zahlreiche Waren auf beiden Märkten zollfrei gehandelt werden können. Für Mexiko ist die EU nach den USA der weltweit bedeutendste Exportmarkt. Das jährliche bilaterale Handelsvolumen beträgt rund 86 Milliarden Euro. Die EU-Außenbeauftragte Callas sagte vor Beginn des Treffens, der Gipfel bedeute mehr als nur Handel, er sei ein geopolitisches Statement. Als Reaktion auf die umstrittene Zollpolitik von US-Präsident Trump bemüht sich Mexiko ebenso wie die Europäische Union um mehr Unabhängigkeit sowie den Ausbau der Handelsbeziehungen mit anderen Ländern und Regionen. Das Europaparlament muss der neuen Vereinbarung noch zustimmen. Der neue Vorsitzende der amerikanischen Notenbank, Walsh, ist vereidigt worden. Die Zeremonie fand im Weißen Haus in Washington statt. Walsh sagte, er werde als Fed-Vorsitzender eine reformorientierte Agenda verfolgen. Details nannte er nicht. Präsident Trump forderte den neuen Fed-Chef auf, sein Amt unabhängig auszuüben. Zugleich ermahnte er Walsh, die Zentralbank nicht wegen Inflationssorgen übermäßig einzuschränken. Trump sagte, er sei überzeugt, dass die US-Wirtschaft boomen könne, ohne eine Inflation auszulösen. Walshs Amtsvorgänger Powell war von Präsident Trump wiederholt kritisiert worden, weil er seiner Forderung nicht nachkam, die Zinsen deutlich zu senken und damit die Wirtschaft anzukurbeln. In den USA hat die Geheimdienstkoordinatorin Gabbard ihren Rücktritt erklärt. Sie veröffentlichte ihr Rücktrittsschreiben auf der Plattform X. Darin führte sie an, sich um ihren krebskranken Ehemann kümmern zu wollen. Die Nachrichtenagentur Reuters berichtete hingegen unter Berufung auf Angaben aus dem Umfeld des Weißen Hauses, Gabbard sei zum Rücktritt gedrängt worden. US-Präsident Trump dankte ihr auf seiner Plattform Truth Social für ihre großartige Arbeit. Das Amt soll ab Juli Gabbards Stellvertreter Lucas kommissarisch übernehmen. Wie mehrere Medien berichten, gingen zwischen Gabbard und Trump unter anderem die Meinungen zum Iran-Krieg auseinander. Als Geheimdienstkoordinatorin stand sie an der Spitze der US-Nachrichtendienste. Sie hatte das Amt im Februar 2025 angetreten. Gabbard ist die vierte Frau, die aus Trumps Kabinett ausscheidet. Pakistans Armeechef Munir ist zu Verhandlungen über den Iran-Krieg in Teheran eingetroffen. Dort will er Gespräche über eine Vereinbarung zwischen den USA und dem Iran führen. Nach Angaben der Nachrichtenagentur Reuters reisten zuvor auch Verhandler aus Katar in den iranischen Hauptstadt an. Sie nehmen in Abstimmung mit den USA an den Treffen teil. Pakistan, Katar und weitere Staaten hatten Medienberichten zufolge einen neuen Entwurf für eine Vereinbarung zur Beilegung des Iran-Kriegs vorgelegt. US-Außenminister Rubio hatte sich vorsichtig optimistisch geäußert. Die Bundesregierung hat mit Frankreich, Großbritannien und Italien die israelische Regierung wegen ihrer Siedlungspolitik ermahnt. In einer gemeinsamen Erklärung warnten die Länder vor einer Ausweitung der israelischen Siedlungen im besetzten Westjordanland. Zugleich verurteilten sie die Gewalt an Palästinensern durch israelische Siedler. Die Lage habe sich in den vergangenen Monaten erheblich verschlechtert. Die Politik der israelischen Regierung untergrabe die Stabilität und die Aussichten auf eine Zwei-Staaten-Lösung. Die vier Länder warnten zudem Unternehmen vor einer Beteiligung an Bauausschreibungen. Die deutsche Eishockey-Nationalmannschaft hat im 5. Spiel bei der Weltmeisterschaft in der Schweiz den ersten Sieg eingefahren. Das Team setzte sich in Zürich mit 6:2 gegen Ungarn durch. Damit wahrte die Mannschaft die Chance, das Viertelfinale zu erreichen. Das Wetter. In der Nacht gering bewölkt oder klar, örtlich Nebel, Tiefsttemperaturen 14 bis 7 Grad. Morgen sonnig, nur im Norden und Nordwesten teils wolkig mit vereinzelten Schauern, 26 bis 32 Grad. Am Sonntag überwiegend sonnig, Höchstwerte 20 bis 33 Grad. Das waren die Nachrichten.
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0: Blues Time zu Neuem aus Americana, Blues und Roots begrüßt Sie am Mikrofon Tim Schauen.

Give Me Sunshine, die neue Single der polnischen Sängerin Amia. Dies sei, schreibt sie, ein Song über diese Wendepunkte im Leben. Momente, in denen wir Entscheidungen treffen, die alles verändern können. Und entsprechend inbrünstig singt Amia. Und der Titel ist auch toll gespielt und produziert. 2013 erschien das Debüt der damals noch in Deutschland lebenden Sängerin, die sich bis 2013 vor allem bildender Kunst, der Malerei, verschrieben hatte. Seitdem aber singt sie auch. Amia ist bei der in Wuppertal lebenden US-amerikanischen Sängerin Brenda Boykin in die Lehre gegangen sozusagen und inzwischen lebt Amia wieder in Polen, hat dort einige Bluespreise eingeheimst. Vor einiger Zeit haben wir ein Konzert von Amia und ihrer Band beim Bluesfestival Eutin, das ja auch Blues Baltica heißt, aufgezeichnet. Und bald ist es auch wieder soweit. Ende Mai findet die nächste Ausgabe von Blues Baltica statt. Vorher aber, und zwar am Pfingstwochenende, stehen wir mit dem Ü-Wagen beim Bluesfestival in Schöppingen im Münsterland und zeichnen für unsere Konzertreihe On Stage auf. Unter anderem die kanadische Band Blackburn Brothers um die Brüder Dwayne, Brooke und Corey Blackburn.

Bobby's Blues, ein funky Soul Blues Song der Blackburn Brothers über ihren Vater Bobby Dean Blackburn. Und in Schöppingen wird auch der Grammy-Gewinner Mike Ferris auftreten.

Ja, da singt tatsächlich Mike Ferris. 1993, 94 war das. Shaking the Blues vom ersten Album der Screaming Cheetah Wheelies. Diese Band mit dem furiosen Debüt ist längst Geschichte. Mike Ferris aber ist noch da und hat seinen Sound stark verändert. 2014 erhielt er einen Grammy für das beste Roots Gospel Album. Und so, also nach Gospel Roots, klingt der 1968 in Winchester im US-Bundesstaat Tennessee geborene Musiker auch heute.

Mike Ferris mit I'll Come Running. Das kann man sich wirklich gut auf einer Festivalbühne vorstellen und am Pfingstsamstag um ca. 17.30 Uhr ist es dann auch prompt soweit. Auch in Schöppingen auf der Bühne der Kanadier Paul DeLaurie. 2019 war er schon mal mit seiner damaligen Paul DeLaurie Band dort. Bei der diesjährigen 33. Ausgabe des Schöppinger Festivals wird er mit seiner Frau, der US-amerikanischen Sängerin Annika Chambers, auftreten. Dies ist der Song I Love You Just the Same, Chambers DeLaurie.

Chambers Delory. Unter anderem auch Devon Allmans Blues Summit wird in Schöppingen auftreten, die Britin Joanne Shaw Taylor und der 92-jährige Blues-Veteran Bobby Rush. Aktuell ist er auf Joe Bonamassas Album Zu Ehren von B.B. King zu hören.

Sie hören Blues Time im Deutschlandfunk mit Neuem aus Amerikaner, Blues und Roots. Wir blicken auf das am Pfingstwochenende anstehende 33. Blues-Festival Schöppingen. Und darauf freut sich Festivalleiter Richard Hölscher besonders. Dort wird auch die Band Jay and the Causeways auftreten. Endlich, kann man sagen, denn die Band aus New Orleans war bereits fürs letzte Jahr gebucht, musste dann aber kurzfristig absagen. Diesmal klappt es, so hoffen wir. Und dann gibt es songorientierten Sound zwischen Funk, R&B und Soul zu hören.

New Furniture, Jay and the Causeways und danach war das Israel Nash mit Rain Plans, ein in seiner Jam-Freude auch gut auf eine Festivalbühne passender Song. Beide am Pfingstwochenende bei voraussichtlich allerbestem Wetter live beim Bluesfestival Schöppingen zu sehen. Wenn Sie also noch nichts vorhaben, die Wetteraussichten für das Bluesfestival Eutin am letzten Maiwochenende sind noch nicht ganz absehbar, aber das Programm des bei freiem Eintritt auf dem Eutiner Marktplatz spielenden Festivals, das steht. Und da wird der Däne Mike Anderson mit seiner Band den Samstagabend beschließen, so wie diese Sendung. Also, pack your bags.

0: Mike Anderson. Und damit endet Blues Time für heute. Die nächste Ausgabe mit Neuem aus Amerikaner, Blues und Roots hören Sie am 26. Juni. Danke für Ihr Interesse. Am Mikrofon verabschiedet sich Tim Schauen.
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5: Heute mit Christian von Stülpnagel. Schönen guten Abend. Wer spielt kommende Saison in der zweiten Fußball-Bundesliga und wer in Liga 3? Darum geht's in den Relegationsspielen zwischen Greuther Fürth und Rot-Weiß Essen. Ja, und da scheint sich nach dem Hinspiel zu bestätigen, was die Relegationsstatistik besagt. Bisher hat nämlich meist der Drittligist gewonnen. Jan Wochner über das Essener 1:0 im Hinspiel heute Abend.
6: Glänzende Ausgangslage für Drittligist Rot-Weiß Essen nach diesem 1:0-Sieg im Hinspiel der Relegation gegen die Spielvereinigung Greuther Fürth. Die Fürther zunächst die bessere Mannschaft mit guten Möglichkeiten in der ersten Hälfte. Dem traf beispielsweise die Latte. Top-Torjäger Futkoi per Fallrückzieher nur knapp am Winkel vorbei. In der zweiten Hälfte RWE dann aber besser, druckvoller und mit dem Freistoß und Tor des Abends in der 62. Minute. Ein Freistoß aus 19 Metern hämmerte Mittelfeldspieler Torben Müsel in den rechten Torwinkel. Rund 20.000 Fans an der Essener Hafenstraße feierten den Abend. Die Entscheidung aber fällt im Rückspiel am Dienstag in Fürth.
5: Und morgen Abend schon geht es darum, wer den DFB-Pokal gewinnt, Rekordsieger München oder doch die Titelverteidiger aus Stuttgart, Jakob Rüger, mit der Ausgangslage vor dem Spiel.
7: Bei den Schwaben sind die Erinnerungen an ihren Titelgewinn im letzten Jahr gegen Drittligist Bielefeld noch ganz frisch.
8: Der VfB Stuttgart gewinnt zum 4. Mal in seiner Vereinsgeschichte den DFB-Pokal.
9: Ein unglaublicher Moment, einzigartig einfach. Und dieser Moment vereint auch einfach nochmal.
7: Kapitän Atakan Karasor und sein Team gehen in diesem Jahr als Außenseiter in das Endspiel gegen Meister Bayern.
9: Wir als VfB Stuttgart haben es uns in den letzten Jahren auch erarbeitet, dass wir auch die Favoritenrolle haben in vielen Spielen. Wenn man dieses Spiel betrachtet, haben wir sie nicht.
7: Stuttgart rechnet sich trotzdem etwas aus und tritt nach der Champions League Qualifikation mit einem ganz breiten Brustring zur Titelverteidigung an. Auch für die Bayern ist die Reise nach Berlin etwas Besonderes.
10: Und die Bayern stehen drin im DFB-Pokalfinale.
7: 6 Jahre ist das letzte Pokalendspiel her. Joshua Kimmich ist nur einer von 7 Münchnern, die auch damals mit dabei waren.
11: Als wir letztes Mal das Finale gespielt haben, waren ja keine Zuschauer, weil es während Corona war. Deswegen freuen wir uns extrem. Also ich glaube, nicht nur wir Spieler, auch die Familien, der Verein, alle drumherum freuen sich extrem, dass es endlich mal wieder nach Berlin geht. Da wollen wir natürlich noch den zweiten Titel holen.
5: Sagt Joshua Kimmich. Sein Team muss dabei aber auf Manuel Neuer verzichten. Der frisch in die Nationalelf zurückgekehrte Torwart, der plagt sich noch mit Wadenproblemen. Lukas Podolski hat den DFB-Pokal in seiner Karriere einmal gewonnen. 2008 war das mit dem FC Bayern, mit wem auch sonst. Jetzt hat der 40-Jährige verkündet, mit Fußball ist für ihn künftig Schluss. Armin Lehmann.
12: Seine lange Karriere begann Poldi beim 1. FC Köln und das schon 1995 in der Jugend der Geißböcke. Auch beim FC Bayern und beim frisch gekürten englischen Meister Arsenal stand er unter Vertrag. Beim sogenannten Sommermärchen der Weltmeisterschaft in Deutschland war er einer der Leistungsträger und prägte nach dem Aus im Halbfinale gegen Italien den legendären Spruch: Manchmal gewinnt im Fußball der Bessere. 2014 wurde Podolski dann mit dem DFB-Team in Brasilien Weltmeister.
5: Auch in England geht eine Ära zu Ende. Seit 2016 war Pep Guardiola Trainer bei Manchester City. Aber nach dieser Saison hört er auf. Was ich schon länger angedeutet hatte, hat der Verein heute, einen Tag vor dem letzten Premier League-Spieltag, bestätigt. Franziska Hoppen.
13: Der Katalane hatte die Sky Blues in den letzten 10 Jahren zu 20 großen Titeln geführt, darunter 6 Premier League-Meisterschaften, 1 Champions League-Titel und 3 FA-Cup-Siege. Damit sei Guardiola der erfolgreichste Trainer in der Geschichte des Vereins gewesen, teilte City in einem Statement mit. Es gebe keinen konkreten Grund, warum er gehe, so der 55-Jährige in einem Abschiedsvideo, aber er wisse in seinem Inneren, dass es an der Zeit sei. Nichts bleibe für die Ewigkeit, nur die Liebe, die er für Manchester City empfinde. Auch an die Stadt selbst hinterließ Guardiola eine kleine Hommage. Sie sei auf Arbeit und Fleiß aufgebaut, das sehe man an den Farben der Ziegelsteine, den Fabriken und Gewerkschaften. Und das habe auch seine Mannschaft gelernt, die hart für ihre Erfolge gearbeitet habe. Mit der City Football Group werde Guardiola seine Arbeit fortsetzen, teilte der Verein mit, als globaler Botschafter. Als Nachfolger ist der Italiener Enzo Maresca im Gespräch. Der 46-Jährige trainierte zuletzt den FC Chelsea und war einst Co-Trainer von Guardiola.
5: Ein Blick in die Basketball-Bundesliga, da laufen gerade die Viertelfinal-Playoffs und da hat Rasser Fechter mit einem Sieg gegen Alba Berlin jetzt sehr gute Chancen auf das Halbfinale. Dieter Tedinger.
14: Pflicht erfüllt und gleichzeitig noch einen Rekord aufgestellt. Im deutschen Eishockey-Team gibt es bei dieser Weltmeisterschaft endlich mal was zu feiern. Zum einen natürlich den ungefährdeten 6:2-Erfolg gegen phasenweise überforderte Ungarn und zweitens den ersten Verteidiger, dem in der WM-Geschichte ein Hattrick gelang. Sein Name Leon Gavanke. Der Offensivverteidiger aus Mannheim erzielte die Tore zum 2:0, zum 5:0 und zum 6:1. Und jeder Treffer für sich war wirklich schön anzusehen.
15: Ja, es ist eine schöne Nebensache, aber am meisten freuen wir uns, glaube ich, jetzt einfach alle über den Sieg.
14: Durch diesen souveränen Erfolg wahrt das DEB-Team die Chance aufs Viertelfinale, muss aber jetzt im nächsten Spiel gegen Österreich auch nachlegen und braucht erneut einen Erfolg nach 60 Minuten. Das dürfte dann eine deutlich anspruchsvollere Aufgabe werden als gegen die Ungarn.
5: Und da muss ich mich entschuldigen, das war natürlich Burkhard Hupe über das 6:2 der deutschen Eishockey-Nationalmannschaft gegen Ungarn heute. Jetzt kommt Dieter Tedinger mit dem Spiel Raster Fechter gegen Alba Berlin.
16: Der Rasterdom tobte bereits in den letzten Sekunden dieser Partie. Raster Fechter setzt in Spiel 3 ganz tief im vierten Viertel den entscheidenden Lauf und knackt Berlin ein zweites Mal in dieser Serie und steht damit kurz vor dem Halbfinaleinzug. Es begann nicht gut für Fechter. Berlin eiskalt. Ohne einen Fehlwurf in den ersten knapp 5 Minuten, aber dann erhöhte das Team von Trainer Christian Held, dann erhöhte Rasser Fechter defensiv merklich den Druck und bekam einen Fuß in die Tür. Ballgewinne für Fechter, Schnellangriffe und einfache Punkte und dann lief es auch von draußen phasenweise deutlich über 60% aus dem Feld für Fechter und am Ende in einem Spiel, das lange ein Krimi war, der alles entscheidende Lauf im Schlussabschnitt und Fechter gewinnt mit 91:82 und das hochverdient.
5: Und in der zweiten Serie führt jetzt Bonn gegen Würzburg nach einem 80:76 heute Abend. In der Serie steht es 2:1 für die Bonner. Beim Giro d'Italia hat Alberto Bettiol die 13. Etappe gewonnen. Holger Geska.
17: Ein harter, unwiderstehlicher Antritt an der letzten kleinen Bergwertung und die Weichen zum Heimsieg waren gestellt. Alberto Bettiol hat aus einer Ausreißergruppe heraus dieses eher leichte Teilstück mit Ziel am Lago Maggiore gewonnen. Für den routinierten Italiener einer der größten Erfolge der Karriere. Sein allergrößter war der Triumph bei der Flandern-Rundfahrt vor 7 Jahren. Auf dieser Giro-Etappe hatten sich früh 15 Fahrer abgesetzt und weit über 10 Minuten Vorsprung herausgefahren. Keiner der deutschen Radprofis war dabei und auch niemand mit ernsthaften Ambitionen in der Gesamtwertung. Am letzten Anstieg sah der norwegische Meister Andreas Leknessund schon wieder Sieger aus, bevor Bettiol mit einem harten Antritt vorbeizog und bis zum Zielstrich nicht mehr einzuholen war.
5: In der Gesamtwertung hat sich heute nichts geändert, das dürfte sich aber morgen ändern. Dann steht eine schwere Bergetappe auf dem Programm. Beim Tennisturnier am Hamburger Rothenbaum spielen morgen Tommy Paul und Ignatius Buse gegeneinander. Das ist das Ergebnis der Halbfinals von heute, die Ina Kast gesehen hat.
18: Viele hatten ein enges Halbfinale zwischen Alex de Minaur und Tommy Paul erwartet. Danach sah es aber zunächst gar nicht aus. Der Australier de Minaur war 1,5 Sätze in fast allen Belangen überlegen und brach dann auf unerklärliche Weise ein. Gab 6 Spiele in Folge ab im zweiten Satz. Tommy Paul gewann den zweiten Durchgang mit 6:3. Auf dieser Welle spielte der US-Amerikaner weiter. Ein schnelles Break im entscheidenden dritten Satz war der Grundstein für seinen Finaleinzug in Hamburg. Nun wartet im Endspiel der neue Publikumsliebling Ignacio Buse. Der Peruaner mit deutschen Wurzeln spielte auch in seinem Halbfinale wie die Runden zuvor beeindruckend konstant und offensiv. Der verdiente Lohn? Ein klarer 6:1 und 6:4 Erfolg über den US-Amerikaner Alexander Kovacevic.
5: Außerdem stehen Kevin Kravitz und Tim Pütz im Doppelfinale. Am Sonntag beginnen dann die French Open in Paris. Ein gutes Doppel sind auch Minerva Hase und Nikita Volodin beim Eiskunstlaufen, Bronze bei Olympia in Mailand, kurz danach Gold bei der Weltmeisterschaft. Jetzt hat das Paar bekannt gegeben, sie machen weiter bis zu Olympia 2030. Christian Adolf.
19: Wir haben einfach gedacht, wir sind irgendwie noch nicht fertig, wir haben noch mehr zu geben. Der Support, die Unterstützung vom deutschen Publikum, aber auch vom internationalen Publikum nimmt gerade zu und da haben wir gesagt, wir können jetzt noch nicht aufhören.
7: Sagt Minerva Fabian Hase. Die Entscheidung hing aber doch viel an Nikita Volodin, der mit den Trainingsbedingungen und seiner Lebenssituation in Berlin nicht ganz zufrieden war. Das ist jetzt gelöst. Und die sportliche Entwicklung ist auch für Nikita Volodin noch lange nicht abgeschlossen.
20: Noch einmal, ich möchte versuchen, auf den Olympischen Spielen unsere maximale Leistung zu zeigen.
7: Dieses langfristige Ziel, die Spiele 2030, wollen die beiden mit neuen Elementen, noch besserer läuferischer Technik und neuen Choreografien angehen. Und bestenfalls noch einmal um olympisches Gold laufen.
5: Und das wäre dann 2030 bei den Spielen in Frankreich. Die Eiskunstlaufwettbewerbe, die finden aller Voraussicht nach in Nizza statt. Und mit dieser Nachricht endete Sport aktuell. Ich bin Christian von Stülpnagel. Ich sage danke fürs Zuhören. Haben Sie noch einen guten Abend und einen guten Start in dieses Wochenende.
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21: Die Nachrichten. Zunächst die Übersicht. Mexiko und die EU haben ihr Handelsabkommen erweitert. Trotz der Irritationen über die Stationierung von US-Truppen in Europa rechnet Außenminister Wade wohl mit einer weiterhin zuverlässigen Zusammenarbeit mit den USA innerhalb der NATO. Der Bundestag hat die Apothekenreform beschlossen. Die Meldungen im Einzelnen. Die Europäische Union und Mexiko haben eine erweiterte Fassung ihres bestehenden Handelsabkommens unterzeichnet. Die mexikanische Präsidentin Sheinbaum kam dazu mit EU-Kommissionspräsidentin von der Leyen und Ratspräsident Costa zum ersten EU-Mexiko-Gipfeltreffen seit mehr als 10 Jahren zusammen. Die neue Vereinbarung sieht unter anderem vor, dass zahlreiche Waren auf beiden Märkten zollfrei gehandelt werden können, wenn auch durch Quoten begrenzt. Das jährliche bilaterale Handelsvolumen beträgt rund 86 Milliarden Euro. Für Mexiko ist die EU nach den USA damit der weltweit bedeutendste Exportmarkt. Als Reaktion auf die umstrittene Zollpolitik von US-Präsident Trump bemüht sich Mexiko ebenso wie die Europäische Union um mehr Unabhängigkeit sowie den Ausbau der Handelsbeziehungen mit anderen Ländern und Regionen. Das Europaparlament muss der neuen Vereinbarung noch zustimmen. Die deutsche Wirtschaft hofft durch die Änderungen auf Exportsteigerungen. Vom Verband der Maschinen- und Anlagenbauer hieß es, die EU setze mit dem Abkommen ein positives Signal für den Freihandel. Der neue Vorsitzende der amerikanischen Notenbank, Walsh, ist vereidigt worden. Die Zeremonie fand im Weißen Haus in Washington statt. Walsh sagte, er werde als Fed-Vorsitzender eine reformorientierte Agenda verfolgen. Details nannte er nicht. Präsident Trump forderte den neuen Fed-Chef auf, sein Amt unabhängig auszuüben. Zugleich ermahnte er Walsh, die Zentralbank nicht wegen Inflationssorgen übermäßig einzuschränken. Trump sagte, er sei überzeugt, dass die US-Wirtschaft boomen könne, ohne eine Inflation auszulösen. Walshs Amtsvorgänger Powell war von Präsident Trump wiederholt kritisiert worden, weil er seiner Forderung nicht nachkam, die Zinsen deutlich zu senken und damit die Wirtschaft anzukurbeln. Bundesaußenminister Wade Fuhl hat sich optimistisch gezeigt, mit den USA eine Verständigung über eine gemeinsame Zukunft der NATO zu finden. Wade Fuhl sagte nach dem Treffen der NATO-Außenminister in Schweden, der US-Außenminister Rubio habe dort das Gemeinsame des Bündnisses betont. Zudem habe Rubio signalisiert, dass man beim NATO-Gipfel im Juli in Ankara ein Zeichen der Einigkeit abgeben wolle und werde. Zuvor hatten in Helsingborg mehrere Mitgliedstaaten über die USA geklagt, darunter Schweden, Island und Norwegen. Sie warfen den Vereinigten Staaten verwirrende Ankündigungen zu geplanten Truppenverlegungen in Europa vor. Rubio widersprach der Auffassung, seine Regierung setze die Stationierung von Truppen als Druckmittel gegenüber europäischen NATO-Verbündeten ein. Bei dem Treffen in Schweden ging es auch um den Krieg in der Ukraine. Hier warb Bundesaußenminister Wade Fuhl dafür, das Land mit weiterer Militärhilfe in Milliardenhöhe zu unterstützen. UNO-Generalsekretär Guterres hat einen Angriff auf ein nach russischen Angaben als Studentenwohnheim genutztes Gebäude in Luhansk verurteilt. Solche Angriffe seien völkerrechtswidrig und müssten sofort aufhören, sagte ein Sprecher von Guterres. Auf Antrag Russlands kam der UNO-Sicherheitsrat in New York zu dem Thema zusammen. Der russische Präsident Putin bezeichnete den Angriff als Terrorakt. Er sprach von mindestens 6 Toten und 39 Verletzten. Nach Darstellung Moskaus wurde das Gebäude in dem russisch besetzten Gebiet von einer ukrainischen Drohne getroffen. Laut der ukrainischen Armee befand sich in dem Bereich ein Kommandoposten einer russischen Spezialeinheit. In der vergangenen Nacht griff Russland die Ukraine erneut mit Drohnen an. Nach Angaben der ukrainischen Armee wurden mehr als 100 Drohnen abgeschossen oder elektronisch gestört. Präsident Selenskyj teilte mit, die Ukraine habe ihrerseits erneut die etwa 700 Kilometer von der Grenze entfernte russische Ölraffinerie Jaroslawl angegriffen. Es sei der 4. Angriff im Monat Mai auf die Raffinerie. Pakistans Armeechef Munir ist zu Verhandlungen über den Iran-Krieg in Teheran eingetroffen. Dort will er Gespräche über eine Vereinbarung zwischen den USA und dem Iran führen. Nach Angaben der Nachrichtenagentur Reuters reisten zuvor auch Verhandler aus Katar in der iranischen Hauptstadt an. Sie nehmen in Abstimmung mit den USA an den Treffen teil. Pakistan, Katar und weitere Staaten hatten Medienberichten zufolge einen neuen Entwurf für eine Vereinbarung zur Beilegung des Iran-Kriegs vorgelegt. In den USA hat die Geheimdienstkoordinatorin Gabbard ihren Rücktritt erklärt. Sie veröffentlichte ihr Rücktrittsschreiben auf der Plattform X. Darin führte sie an, sich um ihren krebskranken Ehemann kümmern zu wollen. Die Nachrichtenagentur Reuters berichtete hingegen unter Berufung auf Angaben aus dem Umfeld des Weißen Hauses, Gabbard sei zum Rücktritt gedrängt worden. US-Präsident Trump dankte ihr auf seiner Plattform Truth Social für ihre großartige Arbeit. Das Amt soll ab Juli Gabbards Stellvertreter Lucas kommissarisch übernehmen. Wie mehrere Medien berichten, gingen zwischen Gabbard und Trump unter anderem die Meinungen zum Iran-Krieg auseinander. Als Geheimdienstkoordinatorin stand sie an der Spitze der US-Nachrichtendienste. Sie hatte das Amt im Februar 2025 angetreten. Die Europäische Union hat die Absetzung des Vorsitzenden der größten türkischen Oppositionspartei CHP, Özel, kritisiert. Als EU-Beitrittskandidat werde von der Türkei die Wahrung demokratischer Standards erwartet, hieß es in einer Erklärung. Die Gerichtsentscheidung sowie frühere Maßnahmen gegen Oppositionspolitiker wirfen Fragen hinsichtlich der Rechtsstaatlichkeit und der Unabhängigkeit der Justiz auf. Ein Gericht in Ankara hatte gestern die Absetzung der gesamten Führung der CHP wegen Unregelmäßigkeiten bei ihrer Wahl angeordnet. Impfungen, Schnelltests und Blutabnahmen sollen künftig auch in Apotheken möglich sein. Die vom Bundestag beschlossene Reform sieht vor, dass Apotheker beispielsweise gegen Tetanus oder die Viruserkrankung FSME impfen dürfen. Zudem sollen Apotheken in bestimmten Fällen verschreibungspflichtige Medikamente auch ohne ärztliches Rezept abgeben. Dies gilt etwa bei einer Dauermedikation oder bei akut unkomplizierten Erkrankungen. Welche Arzneimittel dies sind, soll noch festgelegt werden. Angesichts der zunehmenden Schließungen von Apotheken wird außerdem die Notdienstpauschale erhöht. Zudem soll probeweise eine erfahrene pharmazeutisch-technische Assistenz die Leitung einer Filiale übernehmen dürfen. Die Energieminister der Bundesländer haben die Reformpläne des Bundeswirtschaftsministeriums zum Netzausbau kritisiert. Die Länder befürchten, dass das geplante Netzpaket den Ausbau der erneuerbaren Energien ausbremsen könnte, wie Niedersachsens Energieminister Mayer nach einer Konferenz auf Norderney mitteilte. Der Grünen-Politiker betonte, es bestehe parteiübergreifend ein großer Konsens. Bundeswirtschaftsministerin Reiche hatte ihre Teilnahme an dem mehrtägigen Treffen auf Norderney krankheitsbedingt abgesagt. Sie ließ sich von einem digital zugeschalteten Staatssekretär vertreten. Reiche hatte ihre Pläne zuletzt gegen Kritik verteidigt. Bei einem Cyberangriff auf einen externen Dienstleister zahlreicher Universitätskliniken in Deutschland sind Patientendaten gestohlen worden. Der Dienstleister rechnet nach Auskunft der Krankenhäuser Leistungen für Patienten mit privater oder wahlärztlicher Leistung ab. Allein die Uniklinik Köln gab an, dass 30.000 Menschen betroffen seien. Von der Uniklinik Düsseldorf wurden mehr als 3.000 Fälle gemeldet. Die Kriminellen erbeuteten demnach Stammdaten wie den Namen und die Adresse. In einzelnen Fällen auch Gesundheitsdaten der Patienten. Zu der Attacke sei es bereits Mitte April gekommen. In Baden-Württemberg sammelten die Diebe Daten von mehr als 72.000 Patienten der Universitätskliniken Freiburg, Ulm, Heidelberg und Tübingen. Die deutsche Eishockey-Nationalmannschaft hat im 5. Spiel bei der Weltmeisterschaft in der Schweiz den 1. Sieg eingefahren. Das Team setzte sich in Zürich mit 6:2 gegen Ungarn durch. Damit warte die Mannschaft die Chance, das Viertelfinale zu erreichen. Und hier noch einmal die Übersicht. Mexiko und die EU haben ihr Handelsabkommen erweitert. Trotz der Irritationen über die Stationierung von US-Truppen in Europa rechnet Außenminister Wadephul mit einer weiterhin zuverlässigen Zusammenarbeit mit den USA innerhalb der NATO. Der Bundestag hat die Apothekenreform beschlossen. Das Wetter: in der Nacht gering bewölkt oder klar, örtlich gegen Morgen Nebel. Tiefsttemperaturen 15 bis 8 Grad. Das waren die Nachrichten.
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0: Und einiges von diesem Tage haben wir für Sie in dieser Sendung zusammengetragen. Außenpolitisch ganz oben das Treffen der NATO-Außenminister in Helsingborg. Dazu gleich unser erster Bericht und dann das innenpolitische Thema wohl dieser Tage. Die anstehende Rentenreform, angefacht durch einen Zeitungsbericht vor wenigen Tagen. Dazu auch ein ausführliches Interview. Außerdem fragen wir unter anderem, wie steht es um die Bautätigkeit in Deutschland und was beinhaltet die Apothekenreform. Das und mehr sowie die Presseschau mit dem Blick in die Zeitungen von morgen. Hier bis kurz vor Mitternacht. Im Studio ist Detlef Karg. Momentan könnte man die Befindlichkeit innerhalb der NATO so auf den Punkt bringen. Die Amerikaner beschweren sich über die Europäer. Die Europäer hadern mit den Amerikanern. Aber Geschlossenheit ist wichtig in diesen weltpolitisch bewegten Zeiten. Viel ist vom Rückzug der USA aus Europa die Rede, aber es wird wohl eher auf eine Reduktion hinauslaufen. Einige europäische Staaten, allen voran Deutschland, haben das Signal verstanden und mehr Geld für Verteidigung auf den Weg gebracht. Wie das Außenministertreffen der NATO in Helsingborg verlaufen ist, berichtet Thomas Spickhofen.
1: Seit Tagen schon ist Mark Rutte, der NATO-Generalsekretär, vor allem mit einer Botschaft unterwegs. Fast klingt sie schon beschwörend. Die NATO ist geschlossen und sie arbeitet daran, noch stärker zu werden. Das sei auch das, sagt Rutte, was heute bei den Außenministern in Helsingborg diskutiert wurde.
22: Eine starke NATO ist, was wir hier in Helsingborg heute diskutiert haben. Today.
1: Manche hätten zuletzt sogar den Zusammenhalt der NATO in Zweifel gezogen. Er wollte deshalb noch mal ganz klar sagen:
22: Allies' commitment to Article 5 is ironclad.
1: Das Bekenntnis der Verbündeten zu Artikel 5 ist unerschütterlich. Unsere Fähigkeit, jeden Alliierten zu verteidigen, ist absolut. Wenn irgendjemand so irregeleitet sein sollte, uns anzugreifen, wäre die Antwort zerstörerisch.
22: The response would be devastating.
1: Mehrfach erinnert Rutte daran, dass man ja nicht nur im vergangenen Jahr beim NATO-Gipfel in Den Haag den berühmten 5%-Beschluss gefasst habe, sondern dass man nun auch liefern müsse. Heißt, das Geld ist da, aber die Umsetzung in echte Verteidigungsfähigkeit noch längst nicht. Rutte fordert mehr Tempo.
22: We know that today our industries are not able.
1: Wir wissen, dass unsere Industrie heute nicht das produzieren kann, was wir brauchen. Deshalb drängen die Außenminister darauf, dass wir die industrielle Produktion hochfahren im gesamten Bündnis. Wir müssen schneller und in größerem Umfang produzieren, und zwar auf beiden Seiten des Atlantiks. Da hat der NATO-Generalsekretär viele Außenminister auf seiner Seite, auch den deutschen Johann Wadephul. Die Einigkeit zeigt allerdings Risse, wenn es um den Informationsfluss von der einen zur anderen Seite des Atlantiks geht. Per Social-Media-Post kündigte US-Präsident Donald Trump in der vergangenen Nacht an, 5.000 US-Soldaten zusätzlich nach Polen zu schicken, nachdem es zuletzt geheißen hatte, die routinemäßige Rotation von 4.000 verzögere sich. Unklar auch, ob und wie weit das im Zusammenhang mit dem angekündigten Abzug von 5000 Soldaten aus Deutschland steht. Wer auf mehr Klarheit durch Außenminister Rubio gehofft hatte, erfuhr nur dies. Die USA haben weltweite Verpflichtungen, deshalb müssen wir unser militärisches Engagement regelmäßig überprüfen. Das hat nichts mit Bestrafung zu tun, sondern ist ein andauernder Prozess. Auch NATO-Chef Rutte will sich dazu nicht weiter äußern. Nur so viel. Derzeit würden Pläne zur US-Beteiligung an den NATO-Kräften entwickelt, die im Krisenfall eingesetzt werden sollen. Diese Pläne seien geheim, sagt Rutte. Das sei ein Prozess, der gerade laufe, nichts Neues. Und das habe damit zu tun, dass die Amerikaner nicht überall gleichzeitig sein könnten.
22: This is a process in place. This is nothing new. Everybody knew this was happening. And it has nothing to do with the fact that the US wants to equalize the burden. It has to do with the fact that they cannot be everywhere at the same time.
1: Weil das so ist, so viel ist auch klar, müssen sich die Europäer im Ukraine-Krieg noch mehr engagieren. Finanziell, militärisch, wahrscheinlich auch diplomatisch. Dass die Lasten gleichmäßiger verteilt werden sollen, haben alle Teilnehmer versprochen, sagt Rutte nach dem Außenministertreffen. Jetzt aber müsse man sehen, was tatsächlich geschehe. Der ukrainische Präsident Zelensky wird mit besonderem Interesse zuhören. Zum NATO-Gipfel im Juli in Ankara ist er übrigens eingeladen und wird, nach Angaben von NATO-Chef Rutte, auch kommen.
21: Aus Helsingborg war das der Bericht von Thomas Spickhofen. Die jetzige Deadline der Koalition für Entwürfe der anstehenden Sozialreformen lautet 30.06. Wir kommen also vom Herbst der Reformen über das Frühjahr zum Sommer der Reformen, wobei das nur die halbe Wahrheit ist, denn dann steht die parlamentarische Sommerpause an und danach gibt es im September die nächsten Landtagswahlen, bei denen die beiden Berliner Regierungsparteien bekanntermaßen in Umfragen bisher recht schlecht abschneiden. Nun kam zur aufgeflammten Rentendebatte auch noch ein Unionsdisput über das Elterngeld dazu. Aus Berlin, Columba Krieg.
2: Finanzminister Lars Klingbeil hat die Ministerien ermahnt, ihre Sparversprechen einzuhalten.
3: Die Ministerinnen und Minister haben Dinge zugesagt durch einen Kabinettsbeschluss. Und jetzt geht es darum, dass in den Ressorts diese Leistung auch erbracht wird. Also anders kommt man doch gar nicht dazu, dass man irgendwann Lücken schließt.
2: Das sagte der SPD-Chef im Podcast Machtwechsel. Die Ministerien hatten zugesagt, insgesamt 20 Milliarden Euro einzusparen, um die großen Lücken zu stopfen, die sich absehbar im Haushalt auftun. Damit dürfte Klingbeil auch die Familienministerin Karin Prien gemeint haben. Ihre Pläne sorgen im Moment für Diskussionen. Der größte Posten und damit auch der mit dem größten Einsparpotenzial in ihrem Ressort ist das Elterngeld. Dieses Geld bekommen alle Mütter und Väter, die nach der Geburt ihr Kind selbst betreuen und beruflich pausieren oder höchstens 32 Stunden in der Woche arbeiten. Das kostet den Staat jedes Jahr 7,5 Milliarden Euro. Damit soll auch Akademikerpaaren das Kinderkriegen leichter gemacht werden. Eine Möglichkeit, diese Kosten zu senken, die Einkommensobergrenze könnte niedriger angesetzt werden. Aktuell bekommen Paare, die zusammen mehr als 175.000 Euro im Jahr versteuern müssen, kein Elterngeld. Läge diese Grenze niedriger, dann würden weniger Menschen Elterngeld bekommen. Zweitens könnten die Pflichtmonate für Väter erhöht werden. Aktuell muss der Hauptverdienende, oft der Vater, 2 der 14 möglichen Monate Elternzeit nutzen, damit das Paar für die komplette Zeit Geld bekommt. Nach einer Änderung müssten Väter entweder länger zu Hause bleiben oder in Kauf nehmen, dass es weniger Geld gibt. CDU-Generalsekretär Carsten Linnemann hat diesen Ideen im Interview mit der Bild eine Absage erteilt.
6: Ja, das Elterngeld, das muss man einfach wissen, das ist keine Sozialleistung. Manche verwechseln da irgendwas. Es ist ein Versprechen an die junge Generation, an die Familien in Deutschland, dass wir nicht nur Familie möglich machen wollen, sondern Familien unterstützen und dass Familien nötig sind.

0: Union kam der Vorschlag, staatliche Subventionen zu kürzen. Solche Subventionen reichen von der Förderung von sozialem Wohnungsbau über Zuschüsse für Unternehmen bis zu klima- und umweltpolitischen Projekten wie der Kaufprämie für E-Autos. Um politische Diskussionen zu vermeiden, wollen einige Unionspolitiker pauschal bei Subventionen sparen. Der Fraktionsvorsitzende Jens Spahn sprach sich für diese Methode Rasenmäher aus. Überall 5% weniger. In der SPD stand man diesem Vorschlag bisher skeptisch gegenüber. Aber nun sagte Parteichef Klingbeil im Podcast:
1: Ich habe da eine Offenheit für. Das habe ich auch der Unionsseite gesagt. Wir sitzen jetzt an verschiedenen Konstellationen gerade zusammen und versuchen auch nochmal hier wieder die Listen durchzugehen mit dem Ziel, dass wir da was Gemeinsames hinbekommen. Aber ich will nicht ausschließen, dass es am Ende auch zumindest in Teilbereichen die Rasenmähermethode sein kann.
0: Und auch CDU-Generalsekretär Carsten Linnemann verspricht im Gespräch mit Bild grundsätzlich Kompromissbereitschaft.
2: Ich bin immer bereit zu diskutieren und am Ende muss ein Kompromiss bei rumkommen. Das gilt für die Steuerreform, die jetzt ansteht. Das gilt für die Rentenreform, die jetzt ansteht. Aber es muss ein Kompromiss sein, der nach vorne gerichtet ist.
0: Die Regierungsparteien signalisieren also Bereitschaft, sich zu einigen. Offen bleibt, wie lange diese angesichts offener Finanzierungsfragen hält.
3: Aus Berlin war das Kolumba-Krieg und über die Entwicklung in der Rentendebatte konnte ich am Abend mit Karl Mühlbach sprechen. Er ist SPD-Mitglied und Geschäftsführer des Vereins Fiscal Future, der vor allem Finanzwissen an junge Menschen vermitteln möchte, auch mit Blick auf den politischen Diskurs. Herr Mühlbach, Sie sind 30 Jahre jung. Wie sorgen Sie neben der Rente für Ihr Alter vor?
4: Also ich habe das große Glück, dass ich ein bisschen was zur Seite legen kann am Ende des Monats. Deshalb sorge ich privat vor. Ich habe einen Teil im Tagesgeld, einen Teil im ETF. Dieses Privileg haben aber nicht alle. Und deshalb ist es extrem wichtig, dass wir eine starke gesetzliche Rente als Fundament für unser Rentensystem haben.
3: Würden Sie denn dem Bundeskanzler abseits aller Polemik da zustimmen, dass die Rente eine gute Basis sein kann und dass man daneben, wenn es möglich ist, noch privat vorsorgen soll und wenn es dann vielleicht nicht reicht im Alter, dass es dann eben vielleicht einen Zuschuss vom Staat gibt?
4: Also ich habe mich ein bisschen an dem Wort Basis gestört, weil unser Rentensystem in der Gesamtheit soll ja eigentlich schon ein angenehmes Leben im Alter und auch gesellschaftliche Teilhabe ermöglichen. Und vielleicht, um mit einem Mythos aufzuräumen. Viele andere junge Menschen, die glauben, dass sie in Zukunft gar keine gesetzliche Rente mehr bekommen. Also 31% der jungen Menschen glauben, gar keine gesetzliche Rente mehr zu bekommen. Das ist natürlich eine unbegründete Sorge. Also die gesetzliche Rentenversicherung, die gibt es jetzt seit über 100 Jahren in Deutschland und die ist auch deutlich stabiler als ihr Ruf.
3: Was muss aus Ihrer Sicht getan werden, um die Rente stabil und mindestens als eine Art, das Wort Basis mögen Sie nicht, aber zumindest als ausreichend zu erhalten?
4: Also ich glaube, zuerst mal sollten wir einen kühlen Kopf bewahren und nicht in Kürzungsdebatten uns hineinbegeben. Also das Rentenniveau, das wurde in den letzten Jahren ohnehin schon gekürzt. Es noch weiter zu sinken wäre nicht hilfreich und wir können auch das aktuelle Rentenniveau dauerhaft finanzieren. Ich würde es für klug halten, die Einnahmen der gesetzlichen Rentenversicherung auf breitere Füße zu stellen. Da könnte man darüber nachdenken, dass gewisse Berufsgruppen mit sehr hohen Einkommen, die bisher separat versorgt sind, auch in die Rente inkludiert werden. Und ein Aspekt, der mir ganz besonders wichtig ist, ist, dass es im Steuersystem eine Schieflage gibt. Also Arbeitseinkommen werden vergleichsweise stark besteuert, aber Vermögen werden in Deutschland kaum besteuert. Wenn Vermögen ein angemessenen Beitrag leisten würden, dann könnte man dieses Aufkommen auch nutzen, um das Rentenniveau zu erhöhen. Soweit zur gesetzlichen. Wenn Sie wollen, kann ich jetzt auch noch zwei Sätze zur betrieblichen Altersvorsorge sagen.
3: Können Sie gerne machen.
4: Weil wir haben ja ein dreigliedriges Rentensystem, gesetzliche, betriebliche und private Altersvorsorge. Und in vielen anderen Ländern ist das Gesamtsicherungsniveau deshalb höher, weil es eine verpflichtende betriebliche Altersvorsorge gibt, in deren Genuss alle Arbeitnehmerinnen und Arbeitnehmer kommen. Also anders als hier in Deutschland, wo es nur ein Teil bekommt, könnte man auch über eine verpflichtende betriebliche Altersvorsorge nachdenken. Das würde zusätzlich helfen. Und wenn ich richtig informiert bin, wird das ja auch schon von verschiedenen Personen aus der Regierung ins Spiel gebracht.
3: An welche anderen Länder denken Sie da? Wo ist das momentan der Fall mit den Betriebsrenten?
4: Also in der Schweiz zum Beispiel, das ist ein Beispiel, was ich ohnehin gerne bringe, auch in den Niederlanden, wenn ich richtig informiert bin. Und wenn wir jetzt einmal bei der Schweiz bleiben, das Rentensystem ist sehr besonders, weil in der Schweiz auch hohe Einkommen leisten.

0: einen anteiligen Beitrag zum Rentensystem, anders als hier in Deutschland, wo ab der Beitragsbemessungsgrenze, liegt jetzt, ich glaube, bei 96.000 Euro im Jahr, alles Einkommen, was darüber ist, das wird nicht mehr hinzugezogen. Das ist in der Schweiz anders und deshalb ist dort die finanzielle Lage auch noch günstiger als hier bei uns in Deutschland.
1: Möchten Sie bis 70 arbeiten?
0: Ich persönlich, wenn ich dann noch gesund bin und wenn ich Freude an meinem Job habe, dann muss ich ehrlich sein, ich halte die Wahrscheinlichkeit für ziemlich hoch, dass ich bis 70 arbeiten möchte. Aber das können ja nicht alle. Also Menschen, die eine körperlich harte Arbeit haben, die sind in der Regel nicht mehr imstande, ihren Job so lange auszuüben. Und deshalb wäre eine pauschale Anhebung der Regelaltersgrenze auf 70 auch keine gerechte Maßnahme.
1: Jetzt hatten wir natürlich die Dachdeckerdebatte und nicht jeder ist ein Bauarbeiter, aber es gibt sehr viele Millionen Menschen in diesem Land, die sind relativ gesund und ausgeruht. Mit 63 können sie in die Frührente gehen, wenn sie wollen, und sind vielleicht auch mit 67 noch fit, vielleicht in der Produktion, vielleicht auch als Disponent. Also Sie würden sagen, man sollte vielleicht ein Modell einschaffen, wo jeder vielleicht auch wählen kann, ob und wie lange er dann noch arbeiten möchte.
0: Absolut. Also der Fokus sollte auf jeden Fall auf dem Ermöglichen liegen. Es gibt ja viele Menschen, die länger arbeiten wollen und es wäre auch gut, ihnen das zu ermöglichen. Dafür braucht man auch übrigens keine Steuergeschenke wie die Aktivrente, die jetzt eingeführt wurde, also dass die ersten 2000 Euro hinzufügen steuerfrei sind. Die meisten Menschen wollen auch so noch zusätzlich arbeiten und nehmen dieses Steuergeschenk dann einfach nur mit. Ich glaube, der Fokus muss darauf liegen, denen, die es können, es zu ermöglichen. Aber für die, die es nicht können, auch gerechte Lösungen zu haben, da reden wir dann über Aspekte wie einen fairen Übergang in die Altersrente zum Beispiel.
1: Also Sie würden sich zumindest nicht dagegen aussprechen, dass man mit 70 noch arbeiten zumindest kann.
0: Kann und darf, das ist der wichtige Punkt. Wenn wir natürlich ein System haben, wo man in der Theorie zwar sagt, ach, ihr dürft ja auch mit 65 oder 67 in Rente, das dann aber mit Abschlägen und Strafen verbunden ist, das wäre natürlich keine Freiwilligkeit.
1: Na gut, aber es muss ja irgendwie finanzierbar sein. Wenn ich einmal sehe, andere Staaten, die haben momentan auch noch die 67 da stehen, wie die Niederlande und Spanien. Es ist aber an die Lebenserwartung gekoppelt, steigt also weiter. Wir kennen das Beispiel Dänemark. Da ist 2040, also noch sehr, sehr lange hin, das Endziel 70. Das betrifft dann also die nach 1970 Geborenen, auch um die Beiträge stabil zu halten, denn die sollen ja als Lohnnebenkosten auch nicht weiter steigen nach dem Willen der Regierung. Also ein bisschen Zwang ist wohl nötig, wenn man diese drei Stellschrauben, die es ja gibt, vor sich sieht.
0: Also absolut. Wir müssen über alle drei Stellschrauben nachdenken, auch über eine Erhöhung des Renteneintrittsalters. Jetzt haben Sie die gestiegene Lebenserwartung angesprochen. Und ich finde es ja einen naheliegenden Gedanken zu sagen, dass man das ein bisschen aneinander koppelt. Also dass vielleicht der Anteil, den man arbeitet und der Anteil, den man im Ruhestand verbringt, dass der konstant bleiben sollte. Wenn wir uns aber das Erhöhen des Renteneintrittsalters aus der Vergangenheit ansehen, dann wurde das Renteneintrittsalter überproportional erhöht im Vergleich zu dem, wie stark die Lebenserwartung gestiegen ist. Also da hatten wir bereits eine Erhöhung. Und nochmal, es gibt viele Menschen, die können länger arbeiten, die wollen länger arbeiten. Das möchte ich auch ermöglichen. Aber wir haben in Deutschland auch ein ganz großes Problem. Und das ist Ungleichheit und Ungerechtigkeit. Das reichste Fünftel, das wird 10 Jahre älter als das ärmste Fünftel in Deutschland. Und jetzt würde ich sagen, das reichste Fünftel, denen geht es dann oft auch gesundheitlich besser. Die sind in der Lage, länger zu arbeiten. Das wäre sinnvoll, wenn sie das tun. Aber das ärmste Fünftel, das kann doch nicht bis kurz vor dem Tod schuften und dann gar keine Rente mehr bekommen.
1: Wie schaut es denn mit der Frühverrentung aus, die ja auch in der Kritik steht, ab 63? Sollte das lieber weg?
0: Das ist eine sehr gute Frage. Und aktuell ist das Modell ja vor allen Dingen, dass man abschlagsfrei mit 63 in Rente gehen darf, wenn man 45 Jahre lang eingezahlt hat. Es soll sozusagen ein Ausdruck von Respekt sein. Auch hier würde ich sagen, ist es nicht hilfreich, alle über einen Kamm zu scheren. Also es gibt viele Menschen, die dann aus gesundheitlichen Gründen zum Beispiel nicht mehr arbeiten können oder auch ihren eigenen Beruf nicht mehr nachgehen können, wo aber mit 63 eine Umschulung dann nicht mehr ganz so viel Sinn macht. Für diese Menschen und für diese Gruppen muss es eine faire Möglichkeit geben, in den Ruhestand zu gehen. Und wenn man darüber nachdenkt, die Rente mit 63 abzuschaffen, dann wäre das ein Weg. Es gibt ja aber auch andere Herangehensweise, die sagen, man soll das Renteneintrittsalter mehr an die Anzahl der Beitragsjahre koppeln. Also die, die viel eingezahlt haben, die dürfen früher in Rente gehen. Und die, die, so wie ich zum Beispiel, erst studiert haben und dann später einzahlen, die müssen etwas länger machen. Das ist ein Vorschlag, der durchaus viel Zustimmung bekommen hat. Ich persönlich glaube nicht, dass er umgesetzt wird, weil das relativ kompliziert in den technischen Details ist. Aber man muss sich auch ehrlich machen, wer das fordert, dass Akademiker länger arbeiten, weil sie ja erst später einzahlen, der sollte dann nicht die abschlagsfreie Rente nach 45 Beitragsjahren, was ja die Rente mit 63 de facto ist, abschaffen.
1: Wir merken schon, eine schwierige Materie. Man wird sehen, was die Regierung da leisten kann. Abschließend, Karl Mühlbach, 30 Jahre, sagt seiner Generation, ist die Rente weiterhin sicher?
0: Die Rente ist sicher, ja. Ich werde, wenn ich einmal in Ruhestand gehe, eine Rente bekommen. Aber sie ist eben nicht auskömmlich. Das Sicherungsniveau ist nicht hoch genug. Deshalb wäre es gut, wenn es eine betriebliche Altersvorsorge für alle gäbe. Und die, die das Glück haben, noch privat vorsorgen zu können, den rate ich auch immer, sorgt privat vor.
1: Mit Karl Mühlbach sprach ich vor dieser Sendung über die Perspektiven in der Rente. 2020, da wurden über 306.000 Wohnungen in Deutschland fertiggestellt. Seitdem zeigen die Zahlen nach unten und das war von vielen erwartet, auch 2025 der Fall. Die Bundesbauministerin ist aber dennoch optimistisch und mehr dazu weiß Katharina Thoms.
2: Dramatisch, schockierend. Die Stimmung in der Bau- und Immobilienwirtschaft angesichts der aktuellen Zahlen im Wohnungsbau auf dem Tiefpunkt.
3: Jetzt haben wir es schwarz auf weiß. Schlimmer geht immer.
2: Iris Schöberl, Präsidentin des Branchenverbands Zentraler Immobilienausschuss, beklagt, in Deutschland wurden 2025 so wenig Wohnungen gebaut wie zuletzt vor 14 Jahren. Gut 200.000. Doppelt so viele seien aber nötig. Iris Schöberl.
3: 2024 kam der Knick. Rückgang um 14,4%. Fertigstellungen gehen massiv nach unten. Die Pipeline für die Bauwirtschaft trocknet aus. Unsere Krise im Wohnungsbau wird auch nicht vorübergehen. Sie ist struktureller Art.
2: In der Analyse ist sich die Baubranche einig mit der Bauministerin. Verena Huberts, SPD, blickt aber optimistischer in die Zukunft. Zuletzt wurden deutlich mehr Neubauten genehmigt als zuvor, etwa 20.000 im Monat. Die Bauministerin führt das auf die Baupolitik der Bundesregierung zurück und sagte diese Woche im Bundestag:
4: Wir haben in Deutschland mittlerweile Baukosten, die sind viel zu hoch. Wir haben Standards, die sind überfrachtet. Wir haben Normen, die Normen referenzieren. Und damit muss Schluss sein. Deswegen, der Bauturbo läuft, das Baugesetzbuch-Upgrade ist unterwegs, das Gebäudetyp-E-Gesetz folgt. Schritt für Schritt gehen wir weiter voran.
2: Mit dem Bauturbo können Städte und Gemeinden schneller Neubauten genehmigen. Es gibt auch wieder Fördergeld für energieeffizientes Bauen. Aus Sicht der Bauwirtschaft dauert es aber zu lange, bis genehmigte Wohnungen auch tatsächlich gebaut werden. Im Schnitt mehr als 2 Jahre. Olaf Demuth, Verbandspräsident der Bauindustrie, fordert einen zweiten Bauturbo.
5: Die Unternehmen und Institutionen der Planungs-, Bau-, Immobilien- und Wohnwirtschaft sind bereit zu bauen. Doch unter den derzeitigen Rahmenbedingungen bleibt dies wirtschaftlich einfach nicht möglich. Und deswegen müssen wir mit dem Bauturbo 2 da angreifen, wo wir sofort eine Aktion haben bei der Finanzierung, bei dem Thema einfacher bauen.
2: Die Bundesregierung plant noch 2 weitere Gesetzesänderungen. Mit ihnen soll Bauen an mehreren Stellen vereinfacht werden. Mit dem Gebäudetyp E soll nach einfacheren Standards gebaut werden dürfen. Das soll im Sommer beschlossen werden. Aus Sicht der Bauindustrie droht die geplante Regelung aber zu kompliziert zu werden. Sie fordert, generell Standards zu senken. Olaf Demuth.
5: Man kann einfach grundsätzlich sagen, es gilt nicht immer das Maß der allgemein anerkannten Regeln der Technik. Und die Diskussion muss man vereinfachen.
2: Gleichzeitig plant Bauministerin Huberts eine Überarbeitung des Baugesetzbuchs.
4: Wir wollen noch mehr Tempo, wir wollen noch mehr Digitalisierung, wir wollen noch mehr Vorfahrt für den Wohnungsbau. Deswegen wird auch der Wohnungsbau ein überragendes öffentliches Interesse. Und das ist ganz wichtig in Zeiten, wo wir zu wenige Wohnungen auch haben.
2: Ob die gesetzlichen Änderungen wirken, wird sich erst in den kommenden Jahren zeigen. Gleichzeitig drohen mit einer rückläufigen Konjunktur und mit Krise und Krieg im Nahen Osten weitere Unsicherheiten, auch für die Bau- und Immobilienwirtschaft, warnen die Verbände.
1: Aus Berlin war das Katharina Thoms. Es ist 23.32 Uhr. 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Viele Menschen machen sich derzeit Sorgen, ob wegen der teilweisen Ölengpässe durch den Iran-Krieg der Urlaub ins Wasser fallen könnte, etwa wegen gestrichener Flüge und Kerosinmangel. Das wird aber wohl nicht der Fall sein. Jetzt dazu mehr von Georg Schwarte.
6: Zum fünften Mal saß die parteiübergreifende Taskforce am Mittag zusammen. Die größte Frage, wie gesichert ist trotz des Iran-Kriegs die Versorgung Deutschlands mit Energie, mit Benzin, mit Kerosin? Die erste gute Botschaft von Unionsfraktionsvize Sepp Müller an alle Deutschen.
7: Die Versorgungslage in Deutschland ist stabil, die Versorgungssicherheit ist gewährleistet. Und eines ist wichtig, der Sommerurlaub. Der ist sicher. Das ist eine gute Botschaft, die wir in dieser Taskforce-Sitzung heute feststellen konnten.
6: Soll heißen, es wird auf absehbare Zeit auch genügend Kerosin für den Flug in den Sommerurlaub geben. Nächster Punkt, Tankrabatt. Die Energiesteuersenkung werde zu 90-95% an den Tankstellen weitergegeben. Die Entlastung hatte die Bundesregierung bisher bis zum 30. Juni befristet. SPD und Union teilten heute mit, sollten weitere Maßnahmen danach notwendig werden, sei die Koalition handlungsfähig. Konkret saß die Taskforce, bestehend aus Experten mehrerer Ministerien sowie des Bundeskartellamtes, mit Vertretern der Logistik, der Chemie- und der Luftfahrtbranche zusammen. Kernbotschaft laut SPD-Fraktionsvize Zorn.
8: Im Moment haben wir kein Problem mit der Versorgungssicherheit. Wir haben eine Preisfrage, aber keine Mengenfrage. Das ist gut so.
6: Die Weitergabe des Tankrabatts wird weiterhin genau überprüft, wie auch die Versorgungslage einzelner Branchen. Ein nächstes Treffen hat die Taskforce für die kommende Sitzungswoche des Bundestages anberaumt.
1: Soweit Georg Schwarte. Der nächste Rücktritt in der Trump-Administration ist geschehen. Die Geheimdienstchefin, sie geht, Samuel Jakisch informiert.
9: Die Direktorin der US-Geheimdienste, Tulsi Gabbard, hat US-Präsident Donald Trump am Freitag über ihren Rücktritt informiert. Das bestätigte Trump, nachdem mehrere US-Medien darüber berichteten. Als Grund habe Gabbard demnach gegenüber Mitarbeitern benannt, dass ihr Ehemann schwer an Knochenkrebs erkrankt sei. Gabbards letzter Arbeitstag soll der 30. Juni sein. Als koordinierende Direktorin der US-Nachrichtendienste legte Tulsi Gabbard eine hohe Priorität auf innenpolitische Themen. Sie setzte Ressourcen der Geheimdienste im Kampf gegen illegale Grenzübertritte und Einwanderung ein. Außerdem ließ sie mehrere Berichte über die Arbeit der früheren US-Regierungen unter Joe Biden und Barack Obama anfertigen und veröffentlichen. Außenpolitisch gilt Gabbard als Kritikerin von Auslandseinsätzen des US-Militärs. Der Director of National Intelligence ist der ranghöchste Berater des US-Präsidenten und des Nationalen Sicherheitsrates in allen Fragen der Geheimdienste und der nationalen Sicherheit. Das Amt wurde nach den Anschlägen vom 11. September 2001 geschaffen, um die Zusammenarbeit der insgesamt 18 verschiedenen Nachrichtendienstorganisationen in den USA zu verbessern. Ein Nachfolger für den nun vakanten Posten ist noch nicht bekannt.
1: Aus Washington war das Samuel Jakisch und in Slowenien hat die neue Regierung ihre Geschäfte aufgenommen. Oliver Schosch berichtet.
10: Der 67-jährige Janez Janša ist den Sloweninnen und Slowenen gut bekannt. Seit 2004 war er dreimal Regierungschef mit längeren Pausen dazwischen. Jetzt löst er die Mitte-Links-Regierung von Robert Golob ab und bildet eine Mitte-Rechts-Regierung, bestehend aus 4 Parteien, angeführt von seiner rechtskonservativen SDS-Partei. Die Regierungsbildung hatte 2 Monate gedauert, weil nach der Wahl eine Pattsituation entstanden war. Beide Lager, das Rechte und das Linke, brauchten die Unterstützung der pro-russischen Impfgegnerpartei Resnica. Janša hatte mit seinen Mehrheiten dafür gesorgt, dass der Vorsitzende der Resnica-Partei Parlamentspräsident wurde. Nun toleriert Resnica Janšas Regierung, ohne selbst mit dabei zu sein. Janez Janša ist mit seiner SDS-Partei im EU-Parlament in der konservativen EVP-Fraktion, zusammen mit CDU und CSU. Er gilt da aber als besonders weit rechts außenstehend. Janša hatte früher einen guten Draht zu rechten Politikern wie Viktor Orban, Giorgia Meloni und Jaroslav Kaczynski. Doch Janša war nie ein Russlandfreund. Er gehörte zu den ersten europäischen Politikern, die den ukrainischen Präsidenten Volodymyr Zelensky im Krieg besuchten. Innenpolitisch hatte Janša während seiner letzten Amtszeit von 2020 bis 2022 immer wieder Ärger mit Medienvertretern und Kulturschaffenden. Sie warfen Janša einen autoritären Regierungsstil vor. Es kam zu Demonstrationen und Ausschreitungen.
1: Slowenien und die neue Regierung, das war Oliver Schosch. Das Kindergeld in Deutschland soll künftig ohne Antrag gezahlt werden. Aus Berlin dazu Dagmar Pepping.
11: Mehr Zeit fürs Baby, weniger für Bürokratie, verspricht Finanzminister Klingbeil. Das antragslose Kindergeld werde das Leben von Hunderttausenden Familien leichter machen. Pro Jahr sollen rund 300.000 Erstanträge entfallen. Das helfe nicht nur den Eltern, sondern auch den Mitarbeitern in den Behörden. Künftig soll es so laufen. Nach der Geburt eines Kindes geben das Standesamt und das Bundeszentralamt für Steuern den Namen und die Steuer-ID weiter an die Familienkasse. Sie ist zuständig für die Auszahlung des Kindergeldes. Die geschieht dann automatisch. Ein Antrag der Eltern wäre ab Januar nicht mehr notwendig. Das antragslose Kindergeld ist zunächst nur ab dem zweiten Kind geplant. Dann liegen die notwendigen Informationen und Daten bei der Familienkasse nämlich bereits vor. Für Erstgeborene soll das antragslose Kindergeld ab Ende 2027 möglich sein, plant die Regierung. Weniger Bürokratie für Eltern. Lob dafür kommt auch von den Grünen und den Linken. Kritik von der AfD. Sie befürchtet Missbrauch der steuerfinanzierten Leistungen, wenn das Kindergeld künftig ohne Antrag ausgezahlt wird.
1: Dagmar Pepping informierte. Nach einem Cyberangriff auf einen Klinikdienstleister mahnt das Bundesamt für Sicherheit in der Informationstechnik weiter zur Vorsicht. Einzelheiten von Jörg Sauerwein.
12: Es sind sensible Daten, die die Kriminellen durch den Cyberangriff in ihre Hände bekommen haben. Vor allem Namen, Adressen, aber auch behandelnde Ärzte, Rechnungsnummern oder weitere Gesundheitsangaben. Mit diesem Wissen könnten zum Beispiel Phishing-Mails oder auch Erpressungsversuche sehr individuell auf mögliche Opfer zugeschnitten werden, warnt das Bundesamt für Sicherheit in der Informationstechnik. Deshalb empfehlen die Bonner Fachleute, dass Betroffene besondere Vorsicht walten lassen sollten. E-Mails oder Telefonanrufe und auch andere Kontaktaufnahmen solle man kritisch prüfen, denn die Kriminellen seien oft psychologisch geschult und versuchten, ihre Opfer unter Druck zu setzen. Zum Beispiel mit Hinweisen wie Achtung, Gefahr, handeln Sie jetzt. Deshalb rät das BSI, nicht hektisch zu reagieren und auf keinen Fall Passwörter, PINs oder Ähnliches herauszugeben. Im Zweifel solle man bekannte Kontakte wie die jeweilige Uniklinik oder den behandelnden Arzt für Rückfragen nutzen. Zu weiteren Details rund um den Cyberangriff bei den Kliniken will sich das BSI nicht äußern.
1: Jörg Sauerwein informierte und von der Frankfurter Börse meldet sich heute Robert Minde.
13: Die DAX-Investoren bleiben trotz Energiekrise und so mancher Hiobsbotschaft aus der Wirtschaft zuversichtlich. Sie setzen weiter ganz auf eine diplomatische Einigung im Krieg am Persischen Golf. Hoffnungen, die immer wieder neu angefacht werden. So auch durch Außenminister Rubio, der von einigen guten Zeichen sprach. Es scheint so, als ob sich die Kriegsparteien etwas angenähert hätten. Ein Durchbruch lässt aber weiter auf sich warten. Den Anlegern reicht das aber schon. Der DAX beendete den Handelstag bei 24.888 Punkten, ein Tagesgewinn von 1,1%. Im Wochenvergleich gewann der deutsche Leitindex sogar fast 4%. Getragen wurde der Aufschwung an den Börsen aber auch durch einen alten Bekannten. Elon Musk kündigte den Börsengang seiner Raumfahrt- und KI-Firma SpaceX an. Es soll der größte Börsengang aller Zeiten werden. Musk will rund 75 Milliarden Dollar erlösen. So viel wie noch nie. Die ohnehin kaum zu bremsende Tech-Rallye rund um das Thema künstliche Intelligenz nahm daraufhin wieder kräftig neue Fahrt auf. Abgeschwächt hat sich der Boom ohnehin nicht. Das zeigten auch die jüngsten Geschäftszahlen von KI-Chip-Hersteller Nvidia an dieser Woche, die erneut den hohen Erwartungen der Märkte gerecht wurden. Im DAX profitierten Infineon von der frischen Euphorie und stiegen erstmals seit dem Jahr 2000 wieder über die Marke von 70 Euro.
1: Das war Robert Minde von der Börse und so viel zu unseren Kurzberichten. Mehr Service in Apotheken, das ist in vielen anderen Ländern bereits üblich. In Deutschland hat sich da in den vergangenen Jahren wenig bewegt, außer der Konkurrenz durch Internetapotheken, die immer mehr Kunden überzeugen. Für manche verständlich sind doch auch mittlerweile Standardpräparate wie etwa Nasenspray oder Schmerztabletten in vielen Apotheken so teuer geworden, dass viele Kunden nicht mehr bereit sind, diese Preise zu zahlen. Und so haben in den vergangenen Jahren auch immer mehr Apotheken geschlossen. Um diesem Trend entgegenzuwirken, hat der Bundestag jetzt eine Reform beschlossen. Was darin enthalten ist, schildert jetzt ganz rezeptfrei Volker Findhammer.
14: Über 16.000 Apotheken gibt es derzeit noch in Deutschland, doch deren Zahl ist seit Jahren rückläufig. Ein Ziel der Reform ist deshalb, verbesserte wirtschaftliche Rahmenbedingungen für inhabergeführte Apotheken zu schaffen, um ein flächendeckendes Apothekennetz für eine wohnortnahe Arzneimittelversorgung zu erhalten.
15: Wir stärken die Apotheken als unverzichtbare Säule unserer Gesundheitsversorgung. Die Apotheken vor Ort mit ihrem qualifizierten Personal sind in der Fläche unerlässlich. Sie sind nicht nur Abgabestellen für Medikamente, sondern zentrale Anlaufstellen, wichtige Berater und jetzt noch mehr aktive Gesundheitsdienstleister.
14: So die SPD-Gesundheitspolitikerin Tanja Machalet. Danach sollen Apotheker und ihr geschultes Fachpersonal künftig mehr Impfungen verabreichen dürfen, beispielsweise auch gegen Tetanus oder FSME. Zudem sollen sie bestimmte verschreibungspflichtige Arzneimittel auch ohne ärztliches Rezept abgeben können, etwa zur Anschlussversorgung bei chronischen Erkrankungen. Und geplant sind auch verschiedene Lockerungen bei den Vorschriften für den Apothekenbetrieb, um dadurch die Versorgung vor allem im ländlichen Raum sicherstellen zu können. Und nicht zuletzt geht damit auch eine Erhöhung der Vergütung für jedes rezeptpflichtige Medikament einher, die in zwei Schritten bis zum kommenden Jahr erfolgen soll.
16: Wir wollen die Apotheken weiterentwickeln. Wir wollen ihre Kompetenz stärker in Prävention, Medikationssicherheit und in die Versorgung chronisch kranker Menschen einbringen. Wir werden die vorhandenen Strukturen nutzen und Ihre Kompetenz und Fachlichkeit haben Sie schon lange unter Beweis gestellt und damit bauen wir keine neuen Parallelstrukturen auf.
14: So die CDU-Gesundheitspolitikerin Simone Borchert. Allein bei der Opposition kam die Reform nicht gut an und das wurde in der Debatte auch deutlich.
17: Statt die Apotheken zu stärken, will die Regierung Kompetenzen verwischen und damit die Qualität senken. Apotheker sollen künftig Tätigkeiten von Ärzten übernehmen. Pharmazeutisch-technische Assistenten wiederum sollen Tätigkeiten übernehmen, die bisher den Apothekern vorbehalten waren. Qualität steigt dadurch nicht, sondern Kompetenzen werden aufgeweicht.
14: Betonte Martin Sichert von der AfD und die grüne Gesundheitspolitikerin Paula Pichotta verwies auf die steigenden Kosten, die mit 4 Milliarden Euro den eigentlichen Sparbemühungen der Gesundheitsreform zuwiderlaufen würden.
16: 2,3 bis 2,7 Milliarden mehr Kosten in diesem Gesetzentwurf, die nochmal obendrauf kommen für Versicherte und Arbeitgeber. Und dann nochmal 1 Milliarde mehr Kosten für die Vergütungssteigerung der Apothekerinnen und Apotheker. Und das kann wieder die geringen Einkommen, die mittleren Einkommen, die Arbeitgeber und der Wirtschaftsstandort Deutschland wird dadurch weniger wettbewerbsfähig.
14: Diese zusätzlichen Kosten beklagte auch Atish Göpiner von der Linken und er verwies auch darauf, dass durch die Reform faktisch erneut der Versandhandel gestärkt werde.
18: Und deswegen ist das Gesetz am Ende nicht zustimmungsfähig.
14: Doch die Stimmen der Koalition waren am Ende hinreichend. Allein auch bei den Betroffenen kommt die Reform nicht wirklich gut an. Die Bundesvereinigung der Deutschen Apothekerverbände spricht zwar von Fortschritten für die Patientenversorgung und warnt zugleich vor möglichen Verzögerungen bei der vorgesehenen Anhebung der Vergütung. Ärzteverbände beklagen eine gefährliche Verschiebung medizinischer Zuständigkeiten, die auch die Patientensicherheit gefährden könne. Und die Krankenkassen sehen erhebliche Mehrausgaben auf die Versicherten zukommen, was im Widerspruch zu den Sparbemühungen im Gesundheitswesen stehe.
1: Soweit Volker Findhammer aus unserem Hauptstadtstudio. Viele Menschen in der Türkei sind derzeit aufgebracht. Ein Berufungsgericht urteilte jüngst, dass der Vorsitzende der größten Oppositionspartei CHP nicht rechtmäßig im Amt sei und setzte ihn ab. In der Partei, aber auch darüber hinaus, sorgt das für großen Unmut. Andere Oppositionsparteien haben sich hinter die CHP gestellt. Für viele Menschen in der Türkei folgt diese Gerichtsentscheidung erneut dem Kurs der Regierung Erdogan, die politische Konkurrenz zu zerschlagen. Unser Korrespondent Uwe Lüb erklärt das Ganze.
19: Verräter Kemal rufen CHP-Anhängerinnen und Anhänger am Abend vor der Parteizentrale in Ankara. Immer mehr strömen dorthin. Ihre Wut richtet sich gegen die Gerichtsentscheidung und gegen Kemal. Kemal Kılıçdaroğlu, den früheren und nun per Gerichtsentscheid wieder eingesetzten Vorsitzenden der CHP. Nach der verlorenen Präsidentschaftswahl 2023 wählen ihn die Delegierten nicht erneut, sondern den jetzt abgesetzten Özgür Özel. Den unterstützen die Protestierenden in Ankara. Sie rufen, allein gibt es keine Rettung und entweder alle zusammen oder keiner von uns.

0: Später spricht Özel zur Menge. Es gehe um mehr als um ihn und seine Partei. Die Türkei erlebe einen Putsch. Dieser Kampf gilt nicht uns, sondern dem Volk. Dieser Putsch richtet sich nicht gegen uns, sondern gegen die Menschen im Land. Wir werden diesem Putsch bis zum Ende Widerstand leisten. Eigentlich hatte ein Gericht die Vorwürfe gegen Özels Wahl 2023 schon abgeschmettert. Doch im Berufungsverfahren wurde nun anders entschieden. Der Rechtsstreit geht weiter, aber zunächst gilt das neue Urteil. Danach haben Özel und seine Helfer damals Stimmen gekauft, mit Jobversprechen und sogar mit Bargeld. Zwar ist Özel seitdem mehrfach erneut zum Vorsitzenden gewählt worden, doch die Wahlparteitage zählen nicht, so die Logik, weil sie von einer unrechtmäßigen Parteiführung einberufen worden seien. Das Verfahren gegen die CHP haben Anhänger des Özel unterlegenen Kılıçdaroğlu Darolus angestrengt. Und das spreche für sich, meint Justizminister Akın Gürlek. Besonders hervorzuheben ist, dass dieses Verfahren von Delegierten der CHP selbst eingeleitet wurde und durch Zeugenaussagen von CHP-Delegierten gestützt wurde. Gürlek spricht von Rechtsstaat und von funktionierender Demokratie. Genau das bezweifeln viele in der Türkei und im Ausland. Nach der Absetzung Özels kommen Solidaritätsbekundungen etwa der Sozialistischen Internationalen, einem Zusammenschluss sozialdemokratischer und sozialistischer Parteien. Auch Politikerinnen und Politiker in Deutschland äußern sich besorgt. Sorge kommt auch darüber auf, wie es nun in der Türkei weitergeht, ob es etwa zu Massenkundgebungen kommt. Özel jedenfalls zeigt sich entschlossen. Von nun an werden wir, wenn es sein muss, das Leben zum Stillstand bringen. Wenn es sein muss, werden wir Kaufboykotte machen, aber wir werden niemals aufgeben. Ich übernehme keine Verantwortung für das, was von nun an geschehen wird. Das klingt wie eine Drohung. Wie ernst die zu nehmen ist, zeigen erste Reaktionen der Wirtschaft. Die Börse in Istanbul ist nach Bekanntwerden der Gerichtsentscheidung um 6% eingebrochen. Die Zentralbank soll binnen kurzer Zeit für rund 10 Milliarden Dollar türkische Lira aufgekauft haben, um die eigene Währung zu stützen. Am Morgen hat Finanzminister Mehmet Şimşek eine Krisensitzung einberufen, unter anderem mit Vertretern der Zentralbank.
1: Aus dem ARD-Studio Istanbul war das Uwe Lüb. Sexuelle Gewalt gegen Kinder, sie findet heute viel mehr als früher auf digitalen Plattformen ihren Platz. Doch auch im alltäglichen Leben hat Missbrauch weiter seine dunkle Existenz. Dabei würde man ja vermuten, dass gerade Einrichtungen für Kinder unter besonderer Beobachtung stehen. Aber offenbar gibt es immer wieder Lücken. In ganz Frankreich wird jetzt mindestens 100 Schulbetreuern vorgeworfen, Klein- und Grundschulkindern sexuelle Gewalt getan zu haben. Die ganze Geschichte hat Katrin Erdmann.
2: Wir sind wütend, wir wollen eine andere Politik. In Paris demonstrieren hunderte Schulbetreuer für mehr Anerkennung und gegen eine pauschale Vorverurteilung. Maxime Gorsa läuft auch mit. Ich habe mich krank schreiben lassen. Ich konnte einfach nicht mehr. Ich mache den Job seit 20 Jahren und das sicher nicht wegen des Geldes. Und dass wir jetzt ohne jeden geringsten Grund verdächtigt werden, pädophil zu sein, das ist schwer zu begreifen. Jungen und Mädchen in der Kita, der Grundschule oder im Hort während der Mittagszeit beaufsichtigen, sie in Randzeiten betreuen. Das übernehmen in Frankreich größtenteils ungelernte Betreuer in der Lebensmitte. Überwiegend Frauen, aber eben auch Männer. Und einige von ihnen sollen sich zum Teil über lange Zeit an den Kindern vergriffen haben. Im Radiosender France Info schildert eine Mutter, was ihrer 11-jährigen Tochter 2024 passiert ist. Der Betreuer sagte zu allen introvertierten Mädchen in der Schule, kann ich dir ein Geheimnis anvertrauen? Die Mädchen kamen dann näher. Meine Tochter berichtete von erzwungenen Umarmungen am Morgen, am Abend, Kitzeln unterm T-Shirt. Sie geht vor Gericht. Der Betreuer erhält Bewährung, muss aber 6 Monate eine Fußfessel tragen und darf nie wieder in dem Job arbeiten. Fälle wie diese kennt Ann zuhauf. Die Mutter zweier Kinder ist Mitbegründerin der Elterninitiative SOS Schulbetreuung. Sie sieht die Wurzel des Übels in einer Schulreform 2013. Durch weniger und veränderte Arbeitszeiten sei der Job unattraktiv geworden. Und so kamen immer mehr schlecht ausgebildete Betreuer. Die Zahl der Bewerber ging zurück und Pädokriminelle konnten in die Lücke springen. Allerdings gehe es nicht nur um sexuelle Übergriffe. Betreuer würden die die Kinder anschreien, sie an den Haaren ziehen, den Arm ausrenken, sie einschüchtern oder sie im Dunkeln einsperren. Eric Leclerc vertritt mit seiner Gewerkschaft die Interessen der Schulbetreuerinnen und Betreuer. Auch er sieht die Entwicklung in der Branche kritisch. Allein in Paris seien 70% der 12.000 Schulbetreuer Zeitarbeiter, die einspringen, wo sie gerade gebraucht werden. Für eine Aufsicht beim Mittagessen bekommt man 20 Euro. Das macht 300 Euro im Monat. Ein Zeitarbeiter, der morgens, mittags, abends übernimmt, kommt auf etwa 1.000 Euro. Für den Gewerkschafter und die Elternvertreterin kann es auf Sicht deshalb nur eine Lösung geben. Der Beruf muss aufgewertet werden. Zeitarbeiter wurden bei geringstem Verdacht sofort entlassen, ohne sie auch nur einmal anzuhören, beklagt Gewerkschafter Leclerc. Nehmen Sie zum Beispiel einen Schulbetreuer, der sich bei einem Kind nach der Schwester erkundigt hat, die er von früher kannte. Er wurde sofort entlassen, weil sich ein Elternteil beschwert hatte. Dabei war er ein guter Betreuer. Lehrkräfte und andere Eltern hatten sich für seinen Verbleib eingesetzt. Aber er hatte keine Chance, eine Anschuldigung und tschüss, ohne Abfindung, ohne alles. Die Stadt Paris, wo bisher die meisten Fälle gemeldet wurden, hat 20 Millionen Euro unter anderem für eine bessere Ausbildung zugesagt. Das sei zwar gut, löse aber das aktuelle Problem nicht, beklagt an. Viele Eltern würden die Betreuer oft gar nicht kennen, ein Foto im Schulflur würde da helfen. Das ist jedoch aus Datenschutzgründen nicht durchsetzbar. Ann wirft schließlich auch noch eine gesellschaftliche Frage auf, dass französische Eltern im Organisationskorsett unter der Woche kaum Zeit für Gespräche mit ihren Kindern haben. Das sei in Deutschland besser, glaubt sie.
1: Aus Paris war das Katrin Erdmann. Und wir kommen jetzt zur Presseschau mit den Zeitungen von morgen, zusammengestellt von Eva Wittekind und gelesen von Joachim Eich.
3: Ein Thema in den Kommentaren ist das Treffen der NATO-Außenminister in Schweden. Die Südwestpresse aus Ulm geht auf die Ankündigung von US-Präsident Trump ein, 5.000 Soldaten in Polen zu stationieren, nachdem er zuvor von einem Abzug gesprochen hatte. Nun gibt es nicht wenige Fachleute, die mahnen, bei Trump nicht auf Worte zu hören oder gar Social-Media-Posts zu lesen, sondern einzig auf die konkreten Handlungen zu achten. Und tatsächlich, die US-Soldaten sind bislang noch weitgehend da. Alles gut also? Leider nein. Die Abschreckungswirkung des Bündnisses beruht auf der glaubhaften Androhung ihres Einsatzes. Und genau diese Wirkung schwächt Trump mit seinen erratischen Aussagen. Der Reutlinger Generalanzeiger führt an, noch immer schmollt der Mann aus dem Weißen Haus, dass die Bündnispartner nicht Gewehr bei Fuß stehen für sein völlig unüberlegtes Kriegsabenteuer im Iran. Offen gibt Trump zu, dass er die US-Präsenz in Europa in erster Linie als Basis für globale militärische Interventionen sieht. Die Verteidigung der europäischen Partner spielt offensichtlich eine untergeordnete Rolle. Der Bundestag hat die Apothekenreform beschlossen. Die Neue Osnabrücker Zeitung bewertet das Vorhaben positiv. Wenn Apotheken stärker in die Gesundheitsversorgung eingebunden werden, entlastet das nicht nur Arztpraxen, sondern verbessert auch die Versorgung insgesamt. Gerade bei einfachen Erkrankungen, Impfungen oder Fragen zur Medikation können Apotheker kompetent und schnell helfen. Das spart Zeit, reduziert Bürokratie und erhöht die Effizienz des Systems. Anders sieht es ND der Tag. Mit dem Gesetz hat die Bundesregierung der Zunft zwar etliche Wünsche erfüllt, aber das Grundproblem ist noch lange nicht gelöst. Die zuverlässige Versorgung auch im ländlichen Bereich. Wachsen werden nur die Kosten, die von den gesetzlichen Krankenkassen nach neuem Leistungskatalog übernommen werden müssen. Zum Schluss noch zwei Kommentare zum Cyberangriff auf einen Dienstleister zahlreicher Universitätskliniken, bei dem zehntausende Patientendaten gestohlen wurden. Der Kölner Stadtanzeiger bemerkt, wer glaubt, hybride Kriegsführung spiele sich irgendwo im Dunkeln des Internets ab, muss einsehen, dass er die Realität verkennt. Cyberangriffe auf das Gesundheitswesen zielen auf das Sensibelste, was eine Gesellschaft hat. Die Sicherheit von privaten Daten, Diagnosen, psychiatrischer Befunde und das Vertrauen in jene Institutionen, die diese schützen sollen. Und die Badische Zeitung bemerkt, ein Datendiebstahl solchen Ausmaßes lässt auf Versäumnisse auf allen Seiten schließen. Nicht nur das betroffene Unternehmen muss nun schnellstmöglich für Transparenz und lückenlose Aufklärung sorgen. Auch die Unikliniken stehen in der Pflicht.
1: Danke, Joachim Eich. Und das war der Tag im Deutschlandfunk. Im Studio war bis hierhin Detlef Karg. Ich wünsche Ihnen eine geruhsame Nacht.

0: Deutschlandfunk, heute ist Samstag, der 23. Mai, 0 Uhr, die Nachrichten. Die Europäische Union und Mexiko haben eine erweiterte Fassung ihres bestehenden Handelsabkommens unterzeichnet. Die mexikanische Präsidentin Sheinbaum kam dazu mit EU-Kommissionspräsidentin von der Leyen und Ratspräsident Costa zum ersten EU-Mexiko-Gipfeltreffen seit mehr als 10 Jahren zusammen. Die neue Vereinbarung sieht unter anderem vor, dass zahlreiche Waren auf beiden Märkten zollfrei gehandelt werden können, wenn auch durch Quoten begrenzt. Das jährliche bilaterale Handelsvolumen beträgt rund 86 Milliarden Euro. Für Mexiko ist die EU nach den USA damit der weltweit bedeutendste Exportmarkt. Als Reaktion auf die umstrittene Zollpolitik von US-Präsident Trump bemüht sich Mexiko ebenso wie die Europäische Union um mehr Unabhängigkeit sowie den Ausbau der Handelsbeziehungen mit anderen Ländern und Regionen. Das Europaparlament muss der neuen Vereinbarung noch zustimmen. Die Europäische Union hat die Absetzung des Vorsitzenden der größten türkischen Oppositionspartei CHP Özel kritisiert. Als EU-Beitrittskandidat und langjähriges Mitglied des Europarats werde von der Türkei die Wahrung demokratischer Standards erwartet, heißt es in einer Erklärung. Die Gerichtsentscheidung sowie frühere Maßnahmen gegen gewählte Amtsträger und Oppositionspolitiker wirfen Fragen hinsichtlich der Rechtsstaatlichkeit und der Unabhängigkeit der Justiz auf. Ein Gericht in Ankara hatte am Donnerstag die Absetzung der gesamten Führung der CHP wegen Unregelmäßigkeiten bei ihrer Wahl angeordnet. Ein erster Einspruch der Oppositionspartei dagegen wurde abgewiesen. Parteichef Özel kündigte an, sich gegen seine Absetzung zu wehren. Am Abend strömten tausende Menschen auf seinen Aufruf hin zu einer Demonstration vor den Parteisitz der CHP in Ankara. In Dänemark ist ein zweiter Versuch zur Regierungsbildung gescheitert. Der amtierende Verteidigungsminister und rechtsliberale Poulsen erklärte, er werde König Frederik X. mitteilen, dass er keine Koalition bilden könne. Poulsen hatte ein Mitte-Rechts-Bündnis angestrebt, konnte aber keine Zustimmung der moderaten Partei gewinnen. Zuvor war Anfang Mai bereits die geschäftsführende dänische Ministerpräsidentin Frederiksen von den Sozialdemokraten gescheitert, weil die Moderaten die Gespräche abgebrochen hatten. Nun kommt es voraussichtlich zu einer sogenannten Königsrunde. Dabei werden die Parlamentsparteien beim dänischen Monarchen vorstellig und klären, welche Partei als nächstes mit der Regierungsbildung beauftragt werden soll. Die Bewohner der kanadischen Provinz Alberta sollen über ein Referendum zur Abspaltung von Kanada entscheiden. Die Premierministerin der Provinz, Smith, kündigte in einer Fernsehansprache eine Abstimmung für den 19. Oktober an. Dabei dürften die Bewohnerinnen und Bewohner entscheiden, ob ihre Provinz ein Teil Kanadas bleiben solle oder ob ein Prozess eingeleitet werde, der zu einem rechtlich bindenden weiteren Referendum über einen Austritt führt. Alberta liegt im Westen Kanadas, hat etwa 5 Millionen Einwohner und ist reich an Öl und Gas. Eine Separatistenbewegung fordert schon länger eine Abspaltung, unter anderem aus wirtschaftlichen Gründen. Die Bewegung stellt laut Umfragen eine Minderheit dar. Von US-Präsident Trump kam bereits Unterstützung für die Separatisten. Die Premierministerin der Provinz, beide großen Parteien des Landes und Kanadas Regierungschef Carney haben sich gegen eine Abspaltung ausgesprochen. Die Weltgesundheitsorganisation hat die Gefahr durch Ebola in der Demokratischen Republik Kongo hochgestuft. In dem Land bestehe nun ein sehr hohes Risiko, sagte WHO-Chef Tedros. Das Virus breite sich auf nationaler Ebene schnell aus. Er betonte, das Risiko für eine weltweite Ausbreitung sei weiterhin gering. Laut der Weltgesundheitsorganisation gibt es in der Demokratischen Republik Kongo bisher 82 bestätigte Infektionen. Außerdem zählt sie 750 Verdachtsfälle und rund 180 mutmaßliche Todesfälle. Ebola-Fieber ist eine ansteckende und lebensbedrohliche Infektionskrankheit. Das Wetter, in der Nacht gering bewölkt oder klar, örtlich gegen Morgen Nebel, Tiefstemperaturen 15 bis 8 Grad. Am Tag meist sonnig, nur im Norden vereinzelt Schauer, 25 bis 33 Grad. Das waren die Nachrichten.
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2: Schön, dass Sie zuhören.
3: Tonight, Stephen welcomes George Clooney.
2: So klang es vor 11 Jahren, als die Late-Night-Show des amerikanischen Satirikers Stephen Colbert das erste Mal aus New York gesendet wurde. Jetzt ist nach über 1800 Folgen Schluss. Was US-Präsident Donald Trump mit dem Ende der Erfolgsshow zu tun hat und wie es für Colbert weitergeht, das hören Sie heute in Fazit. Wir sprechen über eine neue Spiegel-Recherche, bei der es um Vergewaltigungsvorwürfe von Buchautorin Claudia Wuttke geht, die an den Fall der Französin Gisèle Pélicot erinnern. Und dann geht es mit Köchin Sarah Wiener um Carlo Petrini, den Gründer der Slow-Food-Bewegung. Heute ist er im Alter von 76 Jahren gestorben. Gut, sauber und fair mussten die Lebensmittel für ihn sein. Eine Ernährungsphilosophie, die ja bis heute weltweit Küchen und Landwirtschaft dazu inspiriert, sich mit dem eigenen kulinarischen Erbe auseinanderzusetzen. Denn wie Petrini es selbst gesagt hat, am meisten geschmeckt hat ihm die Neugier.
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2: Und das ist Folkpop von der Londoner Sängerin Nectar Wood, Lights Off im Deutschlandfunk Kultur.

0: Claudia Wuttke ist Literaturagentin und Verlagsexpertin. Als Autorin ist sie auch unter dem Pseudonym Sia Piontek bekannt. In der neuesten Ausgabe berichtet der Spiegel jetzt über sie. Wuttke erhebt dort schwere Vergewaltigungsvorwürfe gegen ihren Ex-Partner. Vorweggeschickt sei, es gilt die Unschuldsvermutung, der Beschuldigte ist bisher von keinem Gericht verurteilt worden. Recherchiert hat den Fall die Spiegelredakteurin und Autorin Ann-Kathrin Müller und meine Kollegin Maja Elmreich aus unserer Kulturredaktion hat heute Nachmittag mit ihr gesprochen und sie gefragt, was genau die Schriftstellerin Claudia Wuttke ihrem Ex-Partner vorwirft.
1: Ja, man muss dazu sagen, dass sie das gar nicht per se macht, sondern vor allen Dingen die Staatsanwaltschaft macht. Denn es war so, dass die Polizei sich bei Frau Wuttke gemeldet hat und sie bat, einmal vorbeizukommen, um sich etwas anzuschauen. Und dann wurden ihr Bildaufnahmen vorgelegt und später auch mögliche Tatbeschreibungen vorgelesen. Und sie wurde gefragt, ob sie die Frau auf den Bildern ist. Und da geht es eben um 67 Videos, aus denen diese Bilder entnommen wurden, wo es um sexuelle Übergriffe und Vergewaltigungen geht. Ja, da war eben die Frage, ist sie das? Und sie hat sich natürlich selbst erkannt und die Polizei dann sie auch. Und da war dann eben die Frage, in welchem Zustand war sie da? Hätte sie Nein sagen können? All diese Fragen.
2: 67 mutmaßliche Taten stehen im Raum, aber nur in 2 Fällen kam es bisher zur Anklage. Warum?
1: Weil da tatsächlich bei der Sexualstrafrechtsreform 2016, die nach den Vorfällen in der Kölner Silvesternacht auch angestoßen oder dann verschnellert wurde, tatsächlich das Sexualstrafrecht sich so weit geändert hat, dass Vergewaltigungen jetzt, wenn sie nicht durch Gewalt begleitet sind oder andere Umstände, dann eben nach schon 5 Jahren verjähren können. Und 65 dieser Videos eben aus einer Zeitspanne von davor stammen. Eins ist von 2021, deswegen ist dieser Fall vor Gericht und das andere ist eben mit einem gefährlichen Werkzeug, so heißt das in der Juristensprache, geschehen. Da geht es um einen Baseballschläger. Deswegen sind diese 2 Fälle aktuell vor Gericht und die anderen 65 stand heute nicht.
2: Aber kann man denn davon ausgehen, dass diese anderen mutmaßlichen 65 Taten wegen eben möglicher schwerer Umstände doch noch vor Gericht landen? Denn es geht um Betäubung des Opfers und um Anwendung besonders schwerer Gewalt.
1: Es kann jetzt noch passieren, aber nur, weil Frau Wuttke dann nicht locker gelassen hat und ihre Anwältin bat, eine Beschwerde zu schreiben und die Staatsanwaltschaft aufgefordert hat, ihre Einstellung zu überprüfen. Die Staatsanwaltschaft blieb dann erstmal dabei in Hamburg und hat es weitergereicht zu der Generalstaatsanwaltschaft. Und die hat jetzt auf unsere Anfrage hin gesagt, ja doch, die Ermittlungen werden wieder aufgenommen, weil eben die enge Auslegung des Gesetzes, so wie es die Staatsanwaltschaft Hamburg gemacht hat, so war zumindest die Argumentation der Anwältin, dann da eben nicht treffend zu sein scheint. Weil da eben dann angenommen wurde, wir können nicht belegen, dass sie betäubt war. Also es wäre möglich gewesen, aber man kann es eben nicht beweisen, eben auch, weil die Taten so alt sind. Und solange man diesen Bestandteil dann nicht auch noch hat, zum Beispiel, gilt dann eben diese kurze Verjährungsfrist.
2: Welche Parallelen, aber auch welche Unterschiede sehen Sie zum Fall Pellicot in Frankreich? Da ist es ja zur Verurteilung gekommen.
1: Genau, also die Ähnlichkeit ist eben, dass es der Partner, Ex-Partner ist und war, dass es eben diese Dokumentation der mutmaßlichen Taten gibt. Anders ist, dass eben in dem Fall von Frau Wuttke jetzt keine anderen Männer, soweit wir wissen, im Spiel sind. Also das Material, zumindest wurde das nicht ermittelt, nicht irgendwie weiterverbreitet wurde oder da eben andere Männer eben dann auch Teil dieser Übergriffe war. Man muss sagen, dass wir in Deutschland jetzt einfach hier an der Stelle wirklich eine Lücke im Sexualstrafrecht haben, die so auch keiner wollte. Da ist eben etwas passiert bei der Reform, weil man eben Nein heißt Nein eingearbeitet hat, dass man dadurch sagte, dann brauchen wir die Nötigung an der anderen Stelle nicht. Das ist jetzt hohes Jura, was ich versuche hier irgendwie klarzumachen. Und da ist eben fällt dieser Fall von Frau Wuttke so zwischen die Ritzen quasi, weil keiner darüber nachgedacht hat, was ist denn, wenn eine Tat erst tatsächlich 10 Jahre danach auch der Betroffenen bekannt wird. Weil Frau Wuttke das eben selbst nicht wusste, dass das passiert ist.
2: Die Reform des Sexualstrafrechts wird womöglich heiß diskutiert werden. Hat auch sonst, Frau Müller, diese Causa das Potenzial, eine große gesellschaftliche Debatte in Deutschland auszulösen, so wie Pellicot in Frankreich und ja auch über Frankreich hinaus?
1: Ob es ganz so groß wird, kann ich nicht sagen. Das ist ja auch meistens so, wenn dann ein Fall schon mal so eingeschlagen ist, dass der zweite dann meistens nicht ganz so deutlich interessiert. Ich merke schon, dass dieser Text für sehr viel Interesse gesorgt hat, was mich freut. Wir haben auch gemerkt bei der Recherche, dass eben das Problem in der Politik tatsächlich auch durch den Fall angekommen ist, dass jetzt die Justizministerkonferenz sich damit beschäftigen wird im Juni mit genau dieser Frage der Verjährungsfristen und Co., sodass wir schon deswegen weiter uns dazu informieren werden, ob da jetzt was passiert. passiert und sich was ändern wird oder nicht. Auch das Bundesjustizministerium sagt, sie prüfen das. Das heißt, es soll versucht werden, diese Lücke zu schließen. Ob da dann alle mitziehen und es am Ende passiert, ist dann die Frage, die wir noch nicht beantworten können.
0: Meine Kollegin Maja Elmreich aus unserer Kulturredaktion hat mit der Redakteurin und Autorin Ann-Kathrin Müller gesprochen, die den Fall Wuttke für den Spiegel recherchiert hat. Morgen sprechen wir hier in Fazit dann mit der Wissenschaftlerin Leonie Steinl, die unter anderem zu Strafrecht und zu sexualisierter Gewalt forscht. 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

0: Mit dem Recht auf Genuss wurde der Italiener Carlo Petrini Mitte der 1980er Jahre bekannt. Angefangen hat alles mit einer neuen McDonald's-Filiale, die mitten in Rom eröffnet werden sollte. Und Petrini hat dann einen Protest organisiert an der spanischen Treppe. Macaroni hat er an die Anwesenden verteilt, um ein Gegengewicht zu den Burgern der Fastfood-Kette zu setzen. Und das war die Geburtsstunde seiner internationalen Slow-Food-Bewegung, die bis heute in 160 Ländern aktiv ist. Und heute ist der Gründer im Alter von 76 Jahren gestorben. Über Carlo Petrini und seinen Einfluss spreche ich jetzt mit der Köchin und Gründerin einer Ernährungsstiftung, Sarah Wiener. Guten Abend, Frau Wiener.
1: Guten Abend.
0: Sie haben das Kochhandwerk ja Ende der 70er Jahre im Künstlerrestaurant Ihres Vaters gelernt. Wann haben Sie denn das allererste Mal von Petrini und seiner Slow-Food-Bewegung gehört?
1: Ich glaube, ich habe damals gelesen von dem Protest. Im Prinzip von Anfang an habe ich das mitbekommen und fand das großartig, dass die aufstehen und sagen, wir wollen diesen amerikanischen Fast-Food-Style nicht. Und das musste natürlich in Italien passieren. Das ist auch so ein Klischee. Und daraus ist ja dann die Slow-Food-Bewegung entstanden. Also das war so sukzessive. Ich bin da eigentlich mit so reingewachsen.
0: Was waren dann so die Aspekte?

0: und im Einklang mit der Natur. Was bei mir damals nicht so auf dem Zettel stand, war das Faire. Da hatte ich mir noch keine Gedanken darüber gemacht. Das war ja auch eine Prämisse von Petrini, dass Lebensmittel eben auch fair erzeugt werden sollen. Also nicht die Bio-Ananas einfliegen lassen und dort Menschen ausbeuten, sondern dann lieber regionale Sachen essen oder Menschen adäquat und ordentlich bezahlen und so zu transportieren, dass es den wenigsten Schaden ergibt.
1: Ja, das ist so interessant, weil eigentlich kommen mir diese ganzen Themen, ja, die sich ja da in den 80er Jahren dann eigentlich entwickelt haben, sehr gegenwärtig vor. War er einfach auch ein extremer Visionär?
0: Ja, das denke ich schon. Und er war nicht ein Visionär, denn Visionäre und Visionärinnen gibt es ja einige auf dieser Welt zum Glück, sondern er hat es auch verstanden, Menschen zu begeistern und mit vielen verschiedenen Menschen zu kommunizieren und sie anzustecken mit seinem Feuer und mit seinen Visionen. Und das war schon besonders. Ich habe ihn leider persönlich nie kennengelernt. Es war ein paar Mal knapp davor, aber das ist sich dann irgendwie nie ausgegangen. Und ich habe immer noch gedacht, ich werde ihn mal kennenlernen und bin schon ein bisschen traurig, dass er jetzt gestorben ist. Denke aber, dass die Slow-Food-Bewegung so stark ist und auch so wichtig, dass er da ein Werk geschaffen hat, das einfach auch weiterleben wird, was dann gewissermaßen auch ein Trost ist.
1: Ja, die Slow-Food-Netzwerke sind ja heute auch wirklich international aktiv. Was war denn an diesem Schritt auch so wichtig, dieses Thema aus Italien hinauszuheben und wirklich weltweit zu betrachten?
0: Gerade in unseren Breitengraden ist es ja grauenhaft, was auf dem Sektor der Ernährung passiert. Nicht nur, dass wir normiert und fremd gefüttert werden, also alles muss abgepackt und jede Packung muss den gleichen Geschmack haben und zwar immer den kleinsten gemeinsamen Nenner, weil es soll ja möglichst vielen gefällig sein und da fallen natürlich extreme Geschmäcker sowieso dann flach, aber extreme Geschmäcker können dann auch heißen besonders köstlich oder besonders speziell, die man eigentlich schützen muss, nicht nur wegen der Biodiversität, sondern auch wegen der Individualität. Und da hat er sich große Verdienste auf die Fahnen geschrieben und diese individuelle Geschmackserlebnisse gehen ja Hand in Hand mit dem Handwerk. Wenn man alles industrialisiert und in ein System presst, das immer das gleichbleibende Produkt erzeugt und dann noch mit Zusatzstoffen, mit Emulgatoren, mit Farbstoffen dann auch noch sozusagen das Lebensmittel manipuliert und unsere Zunge dann lügen lässt, dann ist natürlich die Frage, was können wir noch beurteilen? Was passiert dann noch alles? Das ist schon ein wichtiger Punkt gewesen, zu sagen, Geschmack ist schützenswert und geht Hand in Hand mit Vielfalt und Hand in Hand mit dem Einklang der Natur.
1: Ja, was geht denn verloren, wenn dieses kulinarische Erbe der verschiedenen Regionen langsam vergessen wird?
0: Na, zum einen geht natürlich Handwerk verloren, ein Wissen, aber auch die Sehnsucht nach einem bestimmten Geschmack, nach einem Lebensmittel, nach einer Lebendigkeit, die uns ja am Ende gesund erhält. Und dann können wir auch keine Sehnsucht nach dem Richtigen mehr haben. Das ist nicht nur schlecht für unsere Gesundheit, nicht nur schlecht für unsere Mitwelt, sondern tatsächlich auch schlecht für das, was wir sind, nämlich am Ende lebendige Wesen. Und das hat er gesagt, dass am Ende werden wir keine Computer essen, sondern Lebensmittel. Und das ist etwas, was ja die Freude unseres Lebens macht.
1: Ja, und trotzdem habe ich das Gefühl, dass das Thema der Ernährung ja wirklich ein riesiges ist, auch in den sozialen Medien, auch bei jungen Leuten. Ich denke da an Protein-Hypes, an Videos zu irgendwelchen Restaurants auf TikTok, wo dann die Leute wirklich in der Schlange vor dem Laden warten oder eben auch an Tradwives, die ihren Alltag in sozialen Medien teilen, in tollen Outfits, sich komplett auf den Haushalt konzentrieren, während die Männer arbeiten und die irgendwie die Kühe melken und Butter herstellen. Wie wichtig ist es denn, diesen Slow-Food-Trend auch in diese Welt der sozialen Medien für die Zukunft zu übersetzen? Ist es überhaupt möglich?
0: Ja, das Problem ist eben, das Allermeiste ist einfach ein Trend und es ist in und damit wird sehr viel Geld gemacht und zum Teil auch Aufmerksamkeit generiert. Aber da ist so viel Blödsinn in der Welt, auch an Informationen, auch an sogenannte Food-Experten, die dann Proteinshakes hypen ohne zu erwähnen, dass zu viel davon die Nieren schädigen kann und so weiter.

0: so, als müssten wir uns permanent maximieren, weil wir ja eigentlich schon als kaputtes Modell seit 100.000 Jahren auf der Welt sind. Das ist eine Nabelschau, die sehr ungesund ist. Und ich hoffe, dass der Slow-Food-Gedanke nicht ein Trend ist, sondern eine tiefe innere Gewissheit und Wahrheit, dass uns nur die Verbindung, die echte Verbindung mit der Natur und mit dem Lebendigen, was wir essen, von dem wir auch leben und unser Mikrobiom genährt wird, uns gesund und glücklich erhält. Und zwar gesund körperlich, geistig und seelisch. Also diese Künstlichkeit und diese Hypes, dass irgendein Superfood jetzt der Messias ist und uns in irgendeiner Weise körperliche Erlösung bringt, halte ich für eine Einbahnstraße, ja, für ein falsches Abbiegen, das auch nicht noch wirklich, also ernsthaft künftige Generationen und unsere eigene Gesundheit schädigen kann.
1: Sie haben gesagt, dass Sie Carlo Petrini wirklich gern mal getroffen hätten, es aber irgendwie nie geklappt hat. Über was hätten Sie denn gern mit ihm gesprochen?
0: Was wir tun können, damit Menschen einen besseren Draht haben zu ihrem eigenen Körper und zu dem, was sie essen und das auch wieder mehr schätzen wissen und was man vielleicht auch als politische Rahmenbedingungen mehr unterstützen kann, damit Lebensmittelhandwerk geschützt wird und wieder vielfältig und regional überall zu finden ist.
1: Sarah Wiener über den Gründer der Slow-Food-Bewegung Carlo Petrini, der im Alter von 76 Jahren heute gestorben ist. Vielen Dank Ihnen für diese Eindrücke und das Gespräch.
0: Vielen Dank.
1: Rund 1800 Mal sind die Lichter im Ed Sullivan Theater am New Yorker Broadway angegangen für eine Ausgabe der bekanntesten amerikanischen Late-Night-Shows, die Stephen Colbert Show. Gestern ging die letzte Ausgabe über den Sender CBS. Seit 2015 wurde hier von Montag bis Freitag gesendet. Die großen Stars aus Musik, Film und Fernsehen sind beim Satiriker ein- und ausgegangen. Immer wieder waren aber auch große Figuren der amerikanischen Politikwelt wie Joe Biden oder Kamala Harris zu Gast. Colbert selbst ist als scharfzüngiger Trump-Kritiker bekannt. Hat das etwas mit dem Ende der Show zu tun? Anne Reit über das große Finale einer Ära.
2: Der Schalter wird umgelegt, das Licht geht aus und das Ed Sullivan Theater in New York schnurrt zusammen, bis es in eine Schneekugel passt. Das war sie also, die letzte Late Show mit Stephen Colbert. Es war eine Show, die leise angefangen hat, manchmal vielleicht sogar ein bisschen dahingeplätschert ist und mit einem Knalleffekt aus dem Fernsehleben geschieden ist.

0: mit einer großen Party, bei der es im ausverkauften Haus niemanden mehr auf den Stühlen gehalten hat. Mit Paul McCartney am Mikrofon, eben dort, wo die Beatles 1964 bei ihrer ersten US-Tour aufgetreten waren. Wer der letzte Gast sein würde, hatte über Tage für Spekulationen gesorgt und wurde in der Late Show zum Running Gag.
1: Hey, Steven!
2: What?
1: Who's Steven! That? I'm just curious when our interview starts. I have an extremely long poem I want to recite and I don't want to run out of time.
0: Alle naslang meldeten sich Schauspieler und Comedians wie Paul Rudd, Ryan Reynolds und Tim Meadows aus den Zuschauerreihen zu Wort, in dem festen Glauben, sie seien der letzte wichtige Gast. Sie alle wurden enttäuscht.
3: It's not you either, Tim.
4: Screw you, Colbert! You know what? You got what you deserve!
0: Hartnäckig hatte sich in dieser Woche auch das Gerücht gehalten, es werde der Papst sein.
3: And now for my final interview, my guest tonight is not just perfect, he is in fact infallible. Please welcome all the way from Vatican City.
5: Steven!
3: What? Waltine, what are you doing? I'm trying to introduce the Pope.
5: Yeah, that's the thing. The Pope won't come out of his dressing room.
0: Doch als der wegen falscher Snacks erzürnt nicht aus der Garderobe kommen wollte, sprang kurzerhand Beatle Paul McCartney ein, der an diesem Abend auch für die Kritik an der US-Regierung zuständig war. Für die Kritik an einem Land, das früher die größte Demokratie war und hoffentlich noch immer ist.
6: The greatest democracy.
7: Yeah.
6: Mm-hmm. Yes. That's what
7: yes.
6: It was.
7: Yep. Yep. That was it. Yeah.
6: Still is, hopefully.
0: Colberts scharfe Kritik am US-Präsidenten war es, davon ist nicht nur er überzeugt, die zum Ende der Show geführt hat. Offiziell hat der Sender finanzielle Gründe für das Aus der Late Show angeführt. CBS spricht von jährlichen Verlusten von rund 40 Millionen Euro. Tatsächlich haben vor allem die für Werbekunden wichtigen jüngeren Zuschauer immer weniger eingeschaltet. Doch das Aus wurde im vergangenen Sommer just zu einem Zeitpunkt verkündet, als CBS-Mutterkonzern Paramount vor einer wichtigen und genehmigungspflichtigen Fusion stand. Und Stephen Colbert war schon lange zur Zielscheibe des US-Präsidenten geworden.
8: Colbert has no talent.
0: Colbert hat kein Talent. Ich könnte jeden auf der Straße fragen, sie würden es besser machen und bessere Einschaltquoten bekommen. Er hat kein Talent. Entsprechend hat Trump auch die gestrige letzte Sendung quittiert. Zum Glück ist er endlich weg, postete er in seinem Netzwerk Truth Social. Einschüchtern lassen hat sich Stephen Colbert nie. Im Gegenteil. Dem Magazin People sagt er im Interview:
7: I don't have any fear of the administration doing anything to me.
0: Ich habe keine Angst vor der US-Regierung. Wie albern wäre das? Wir sind Clowns. Wie sehr schmälert es das Ansehen des Präsidentenamtes, wenn überhaupt wahrgenommen wird, was wir sagen? Wenn Stephen Colbert von wir spricht, meint er auch seine Kollegen, Jimmy Fallon etwa oder Jimmy Kimmel, dessen Show im vergangenen Jahr auch eine Weile vom Sender gehen musste. Beide haben am letzten Tag ihres Kollegen alte Sendungen wiederholt, um ihm nicht die Show zu stehlen und selbst dabei sein zu können. An diesem Freitag strahlt CBS auf dem gleichen Sendeplatz nun Folgen der 20 Jahre alten landesweit ausgestrahlten Show Comics Unleashed aus. Und Stephen Colbert? Der fühlt sich eigenen Angaben zufolge wie ein College-Student, von dem alle nach dem Abschluss wissen wollen, wie es denn jetzt weitergeht. Einen Plan hat er schon. Gemeinsam mit seinem Sohn wird er ein Drehbuch für die Herr-der-Ringe-Reihe schreiben. Eigentlich war er davon ausgegangen, keine Zeit zu haben, erzählt der Hardcore-Fan im Gespräch mit Regisseur Peter Jackson.
9: That I did not think I would have the time. As much as I love it, I knew I couldn't do that and do the show at the same time. But it turns out I'm going to be free starting this summer.
10: Isn't that fortunate?
0: Glücklicherweise hätten sich ja nun die Umstände geändert.
11: Das war's für die Late-Night-Show von Stephen Colbert. Zur Freude von Donald Trump. Anne Reit hat über die letzte Ausgabe berichtet.
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13: Der Petition Sapé-Bolloré in Frankreich schließen sich jetzt internationale Stars wie Javier Bardem, Mark Ruffalo und Ken Loach an. Der Titel bedeutet sinngemäß Bolloré ausschalten, boykottieren. 600 französische Filmschaffende hatten den Aufruf zu Beginn des Filmfestivals in Cannes gestartet, weil sie einen zu großen Einfluss des erzkonservativen Unternehmers Vincent Bolloré auf die Filmwelt, französische Medien und Kultur befürchten. Inzwischen haben rund 3.500 Menschen unterschrieben. Zuletzt hatte Canal Plus erklärt, mit den unterzeichnenden Künstlerinnen und Künstlern nicht mehr zusammenzuarbeiten. Caroline Diller.
2: Hauptaktionär von Canal Plus ist Vincent Bolloré, ein rechtsnationaler Milliardär, der sich selbst als tief katholisch bezeichnet und auf eine Zusammenarbeit aller Parteien rechts der Mitte in Frankreich hinarbeitet. Seit Jahren kauft Bolloré systematisch Zeitungen sowie Fernseh- und Radiosender auf und stellt sein Medienimperium offen in den Dienst seiner politischen Ziele.
13: Die Stadt Nürnberg erhält über 127 Millionen Euro, um das Zeppelinfeld und die Kongresshalle auf dem ehemaligen Reichsparteitagsgelände zu erhalten und auch künftig nutzen zu können. Das gaben das Bayerische Kultus- sowie das Kunstministerium bekannt. Die Kongresshalle, die in der NS-Zeit nicht fertiggestellt wurde, soll saniert und mit einem neuen inhaltlichen Konzept zu einem Gedenkort entwickelt werden. Ein anderer Teil des Geldes ist dafür gedacht, das Zeppelinfeld und die Zeppelin-Tribüne zu einem Lern- und Begegnungsort zu entwickeln. Die Tribüne einschließlich des goldenen Saals im Inneren soll begehbar bleiben und im Mittelbau eine Ausstellung entstehen. Zwischen dem Kapitol und dem Abraham Lincoln Denkmal in Washington soll ein Museum für amerikanische Frauengeschichte entstehen. Einen Gesetzentwurf dazu hat das US-Repräsentantenhaus jetzt abgelehnt. Grund dafür ist, dass ihn die Republikaner so überarbeitet haben, dass nun in der geplanten Ausstellung keine Transgender-Personen zugelassen sind. Auch sollte US-Präsident Trump erlaubt werden, das Smithsonian Museum vom bisher vereinbarten Standort an der National Mall zu verlegen. Damit ist unklar, ob und wann die Pläne umgesetzt werden können. 2020 hatte der Kongress während Trumps erster Amtszeit die Gründung eines solchen Museums beschlossen. Helge Schneider wird Ehrenbürger der Stadt Mülheim an der Ruhr. Seine Heimatstadt ehrt den Musiker, Schauspieler und Filmemacher für seine Kreativität und Verbundenheit. Er bereichert das kulturelle Leben und hat den Namen Mülheim weithin sichtbar gemacht, heißt es zur Begründung. Wann ihm die Ehrenbürgerschaft verliehen wird, ist noch offen.
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0: Musik der kapverdischen Sängerin Mayra Andrade. Das war ihr Song Manga hier im Deutschlandfunk Kultur. Regisseur Barry Kosky ist Dauergast bei den Salzburger Festspielen. Auch in diesem Jahr ist er wieder dabei. Gioachino Rossinis Oper Il Viaggio a Reims hat er sich vorgenommen. Es geht darin um eine Gruppe von Menschen, die in einem Hotel festsitzt. Ja, und ab hier könnte das natürlich in unterschiedliche Richtungen gehen. Ein Agatha Christie-mäßiger Krimi vielleicht oder doch eher eine Komödie. Wie es war, weiß unser Opernkritiker Uwe Friedrich, der jetzt in der Leitung ist und mir aus Salzburg zugeschaltet ist. Hallo.
1: Hallo, guten Abend.
0: Also in welche Richtung ging diese Geschichte heute Abend?
1: Barry Kosky hat schon im Vorfeld gesagt, dass er diese Handlung eigentlich gar nicht ernst nehmen kann. Da hat er auch nicht ganz Unrecht, denn es gibt ja so gut wie gar keine Handlung. Die stranden also alle in diesem Hotel und es gibt so erotische Verwirrungen, Verwicklungen, viel Eifersucht, Annäherung, Abstoßung. Und das wirklich Interessante ist die unglaublich raffinierte Musik von Rossini. Kosky hat sich von einem seiner Standard- und Lieblingsbühnenbildner Rufus Ditvisus für die fürs erste Bild so eine Drehtür und auch drehbare Kulissenteile bauen lassen. Dann im zweiten Teil wird es ein im Grunde Hotelflur mit so schätzungsweise 20 Türen und einem Aufzug. Und zum Schluss sind wir in einem sehr engen Festsaal, in dem die alle sehr gedrängt mit Chor und Tänzerinnen, Tänzherren und einer Tänzerin dann ein Bankett feiern. Das hat zwischendurch in dieser Türen- und Flurszene ein bisschen was von einer eben Türenkomödie, von einer Farce. Kosky erwähnt selbst Feydeau, wo dann eben Türen aufgehen und sich schließen und die Aufzugtür und da kommt dann garantiert jemand, den man gerade nicht gebrauchen kann oder der stört oder der nach irgendwas ganz anderem sucht. Das ist so das Grundsetting von Barry Kosky.
0: Ja, und in die Musik können wir auch mal reinhören. Ein bisschen Drama war nämlich auch dabei.

0: Also ja, Drama, aber auch etwas Komödiantisches. Man hat in diesem kleinen Ausschnitt auch schon viel Getrappel gehört auf der Bühne. Es ist also einfach viel los an diesem Opernabend.
1: Und jetzt kommen wir zum Problem des Abends. Es ist nämlich übertourig immer was los. Und alle trampeln möglichst im Takt. Dann kriegt es so was Marschmäßiges. Damit wird der Musik Rossini schon eine Menge Charme ausgetrieben. Gianluca Capuano. Capuano hat die Musiciens du Prince aus Monaco dirigiert. Ein Originalklang-Ensemble. Da hört man immer mal wieder sehr schöne Sachen aus dem Orchester. Aber leider ist wirklich so gut wie keiner auf der Bühne dem musikalisch gewachsen. Cecilia Bartoli, so sehr man sie verehren mag für ihre Vergangenheit, auch für ihren Rossini, sie hat sich die Corinna ausgesucht und es gibt einen wirklich absolut hinreißenden Moment in dieser Oper, wenn Corinna auftritt mit einer sehr lyrischen Arie, die wird total kaputt gemacht durch Remi Demi, durch Klamauk, durch unmotivierte Aktionen. Und das hat man den ganzen Abend vorher schon gehabt. An den Scharnierstellen der Arien wird gejuchzt, geschrien, gekeift, gekreischt. Der Abend hat dadurch, muss man leider so deutlich und so vernichtend sagen, keine musikalische Integrität. Die musikalische Form Rossinis wird wirklich mit Füßen getreten, wird total kaputt gemacht und dadurch ist es unglaublich langweilig auf die Dauer, auch wenn Victoria Bär wahnsinnig bunte Kostüme und übertriebene Kostüme für den ersten Teil macht, dann für den zweiten eigentlich alles in Schwarz-Weiß, bis auf Bartoli, die aus einer Torte steigt und dann die Apotheose der Musik singt in ihrer letzten Arie zum Schluss. Raucht und explodiert die Harfe, mit der sie singt. Und das ist wirklich ein Sinnbild für den Abend. Die Musik ist kaputt.
0: Wie schätzen Sie das ein? Hatte Barry Kosky dann einfach vielleicht zu viel gewollt, zu viel Action, Emotionen auf die Bühne bringen wollen? Oder hat er auch einfach ja, die Qualität des Ensembles an der Stelle falsch eingesetzt? Wie kann das passieren?
1: Wir können wirklich nur mutmaßen, dass er gefragt wurde und gesagt hat, ja, Salzburg, super, komme ich wieder hin. Und jetzt sind wir wirklich im Reich der Spekulation. Es gibt natürlich auch eine Menge Geld. Aber wenn einem gar nichts einfällt, wenn man schon im Vorfeld sagt, das Stück trägt nur über 20 Minuten, es dauert aber gute 3 Stunden, dann gibt es einen guten Rat von mir. Ein Stück, das man nicht mag, von dessen Stärken man nicht überzeugt ist, einfach abgeben, einfach nicht inszenieren. Und Cecilia Bartoli als künstlerische Leiterin der Pfingstfestspiele muss sich da wirklich total mit einbeziehen, denn von diesem, die Besetzungsliste ist ein Kleinstadt-Telefonbuch, das sind wirklich viele, von denen möchte ich, und ich sag's nochmal, im Vollbesitz meiner geistigen Kräfte und es ist vernichtend, von denen möchte ich keinen wirklich in diesen Rollen hören.
0: Aber gab es denn irgendwas Positives noch an diesem Abend?
1: Wenn Sie mich so fragen, nein, ich bin wirklich verärgert und frage mich, wie kann das beim weltberühmten Salzburger Festival passieren, dass so etwas auf die Bühne kommt, was wirklich das Stück kaputt macht, im Grunde in jeder Hinsicht.
0: Ja, das war deutlich. Vielen Dank, Uwe Friedrich, für diese Kritik aus Salzburg.
1: Gerne.
0: Und eine weitere Vorstellung von Rossinis Oper Il Viaggio a Reims gibt's am Montag in Salzburg. Es gibt noch Tickets, allerdings nur in den teuren Kategorien zwischen 240 und 485 €.

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1: Musik von Kaiden Wample, Not to Catch You by Surprise, hier im Deutschlandfunk Kultur. Die Reaktionen auf Bauten des Architekten Oswald Matthias Ungers sind sehr unterschiedlich. Manche lieben die klare Formsprache, diese quadratischen Formen, die anderen empfinden das als eher abweisend und irgendwie kühl. Und ihm, der selbst viele Museen wie beispielsweise das Wallraf-Richarts-Museum in Köln oder die Hamburger Kunsthalle gebaut hat, dem wird jetzt selbst eine Ausstellung gewidmet. Im Juli dieses Jahres wäre er 100 Jahre alt geworden und zu diesem Anlass hat seine Tochter Sophia Ungers zusammen mit Anja Sieber-Albers eine Ausstellung im Kölner Museum für angewandte Kunst kuratiert. Und meine Kollegin Susanne Lürwig hat sie für Fazit besucht.
2: Quadratisch, praktisch und meistens sehr gut. Auf diese schlichte Formel werden die Entwürfe des Architekten Oswald Matthias Ungers gerne heruntergebrochen. Alles, so scheint es, unterliegt der Strenge dieser geometrischen Form. Gebäude, Möbel, selbst Schmuck und Geschirr fallen in das von ihm so geliebte Raster. Das Quadrat ist schlicht, streng und wenig emotional. Und so ist es nicht verwunderlich, dass im Kölner Museum für angewandte Kunst sehr viele Quadrate zu sehen sind, die sein Schaffen ein Leben lang bestimmt haben, wie seine Tochter Sophia Ungers erklärt.
3: Nicht nur das Quadrat, aber der Kubus, das Raster, als Grundprinzip, auch aus der Geschichte nehmend, wie das Haus sich aufbaut und wie das Haus sich entwickelt durch dieses Raster.
2: Das Ringen mit Formen und Funktionen zeigt die Kölner Schau auf beeindruckende Weise. Die beiden Kuratorinnen Sophia Ungers und Anja Sieber-Albers stellen 6 Bauten ins Zentrum. Darunter seine 3 Privathäuser, eines davon in der Eifel, wo Ungers geboren wurde. Auf den ersten Blick ist das Haus ganz typisch, ein weißer Kubus, aber hier mit einem klassischen Schrägdach, mitten in einer einsamen Landschaft. Eine Architektur, die ganz im Sinne seines Schöpfers Ordnung durch Form schafft. Auf den zweiten Blick gleicht das Anwesen trotz seiner kühlen Entwurfssprache einem Sehnsuchtsort.
4: Ein Ort, der Glashütte hieß, weil dort eine Glashütte gestanden hat im Mittelalter. Also in diesem Tal liegend, sehr einsam. Er war sofort dieses Arkadien in seinem Kopf.
2: Ungers Eifelversion dieses griechischen Arkadien wird auf Fotos und in Zeichnungen in Schaukästen ausgestellt. Natürlich in rechteckigen. Auch Fotos, Modelle seiner Bibliothek und seiner beiden Häuser in Köln sind zu sehen. Während das erste Haus durch seine verschiedenen Baukörper, die ineinander greifen, durch Balkone und Gärten zahlreiche Geschichten erzählt und wie eine langsam gewachsene Stadt wirkt, ist das letzte, bekannt unter dem Titel »Haus ohne Eigenschaften«, nahezu stumm. Tochter Sophia Ungers.
3: Das letzte Haus erzählt keine Geschichte mehr. Es ist zwar noch in seiner Architekturgeschichte und in seiner eigenen Entwicklung basiert, aber es gibt keinen Haupteingang mehr, es gibt kein Dach, es gibt keinen Sockel. Es ist ein Guss, in dem Öffnungen sind, die vorne und hinten gleich sind. Das ist wirklich die Reduktion und deswegen Haus ohne Eigenschaften.
2: Doch es sind vor allem die Gemälde, Designobjekte, die den als Meister des Würfels bekannten Architekten in der Schau zum Leben erwecken. Ein Kaffee- und Teeservice, das er entworfen hat, eine Brosche für seine Frau sowie ein Kerzenständer für die Residenz des deutschen Botschafters in Washington. Ein beeindruckendes Bauwerk, das sich auch wieder der Ordnung des Quadrats unterwirft und größer wirkt, als es ist. Fassaden, Fenster und sogar einige Teile der Einrichtung basieren auf dem Ungerschen System. Ungers hat hier auch die Möbel gestaltet und die Kunst an den Wänden ausgesucht. Diese ist aber ganz und gar nicht quadratisch.
3: In der Residenz des Deutschen Botschafters gibt es Lüpertz mit Parsival, es gibt Christanea mit den Elementen. Es war schon auch oft genug ein Thema, dass es mit der abstrakten Kunst zu tun hat. Aber auch seine Kunstsammlung war vom Mittelalter bis zur heutigen Zeit immer Thema Architektur, aber nicht immer das Rechteck oder das Quadrat.
2: Zeit seines Lebens arbeitete Ungers mit seinem Freund Gerd Richter zusammen, dessen Arbeiten unter anderem im Gebäude der Hypo-Vereinsbank in Düsseldorf zu sehen waren. Ein Bauwerk, das so nicht mehr existiert, aber in der Ausstellung noch einmal lebendig wird. Dem Menschen Ungers kommt man vor allem durch 5 Objekte seines Privatzimmers nah. Anja Sieber-Albers.
4: Es gibt den Medienturm, es gibt einen Turm mit einem Globus, es gibt eine Staffelei und es gibt ein Lesepult.
2: Die bildende Kunst, das Design, die Fotos unter anderem von Candida Höfer machen die Schau zu einem Gesamtkunstwerk. Und die Möbel, die unter anderem in Ungers Ferienhaus stehen, sind nicht nur eine Augenweide, sondern weiterhin Alltagsgegenstände.
3: Und die Kinder haben dann mit den Möbeln gespielt, gerade mit diesen, mit den Nederpolstern dann Höhlen gebaut und Sachen hin und her geschoben. Und ich immer, Kinder, das muss aber alles wieder zurück. Und das muss genau hier hin und das muss genau dahin. Und ich war ein bisschen unter Zwang, aber ich habe den dann irgendwann überwunden. Trotzdem stehen alle Möbel noch immer genau da, wo er sie haben wollte.
2: In der Kölner Ausstellung hat auch alles einen festen Platz. Es ist eine geordnete Schau, die auf ein pralles Architektenleben blickt und zahlreiche unbekannte Seiten des strengen Gestalters offenbart. Sie ist viel emotionaler als die meisten Ungers Bauten und das macht sie so interessant.
1: Die Ausstellung Oswald Matthias Ungers. Architektur als Idee im Museum für angewandte Kunst Köln ist noch bis zum 27. September zu sehen. Susanne Lührweg hat sie für uns besucht. Eine Kulturpresseschau, für die Sie glücklicherweise noch keine Hörgewohnheiten auf Steroiden brauchen, gibt's jetzt von Florian Werner.
5: Sehgewohnheiten auf Steroiden. Die attestiert Bernhard Heckler in der Süddeutschen Zeitung. Nun, wem eigentlich? Zunächst einmal den Zuschauern der sogenannten Enhanced Games, die diesen Sonntag in Las Vegas stattfinden. Enhanced Games, das bedeutet chemisch optimierte Spiele, weil nämlich alle Athleten bei diesen Wettkämpfen gedopt sind. Etliche Medien toben, aber Heckler schreibt, pauschale Moralurteile sind selten erkenntnisfördernd. Und in diesem Fall erscheint das Event gegenwartsdiagnostisch zu interessant, um es einfach als die neueste Perversion aus der Welt der Transhumanisten, Longevity-Freaks und Tech-Oligarchen zu verdammen. Die es natürlich schon ist, aber eben nicht nur. Denn die Maßstäbe dessen, was wir als muskulös, attraktiv oder leistungsfähig verstehen, hätten sich in den letzten Jahren ins Comicartige verschoben. Unser aller Sehgewohnheiten seien mittlerweile auf Steroiden. Heckler schreibt, wir leben längst in einer Enhanced World, deren optische Standards gegen den faltigen, aschfahlen Einspruch der uns umgebenden analogen Wirklichkeit beinahe vollständig resistent sind. Die Enhanced Games sind keine spätmoderne Deformation dessen, was wir mal unter Sport verstanden haben, sondern ein konsequentes und nüchternes Produkt der Realität. Und damit nicht genug. Der guten, alten, analogen Wirklichkeit droht nämlich noch von anderer Seite Ungemach. Wie Michael Wolf in der Taz berichtet, leben wir mittlerweile in einer sogenannten Mimokratie. Ein Begriff, den der Kunstwissenschaftler Wolfgang Ulrich in seinem neuen gleichnamigen Buch geprägt hat. Was ist damit gemeint, fragt Wolf und antwortet zugleich, Ulrich erkennt in Memes, also in Variationen massenhaft verbreiteter digitaler Bilder, die derzeit mächtigste Waffe der Rechten im politischen Kampf. Während die auf Differenzierung und Diskurs bauende Linke sich mit Memes schwer tue, nutze vor allem die Alt-Right-Fraktion dieses Instrument ohne Hemmung und Scham. Ein Problem dabei sei, dass auch hier das Verhältnis zwischen Wirklichkeit und Darstellung wechselseitig ist. Die Memes bilden nicht nur ab und übertreiben, die politischen Akteure nähern sich auch immer mehr den Memes an, die über sie kursieren. Und da es bei den Meme Wars vor allem darum gehe, den Gegner zu vernichten, fällt Wolfgang Ulrichs Prognose für die Demokratie eher düster aus. Diese ist für ihn auf Aushandlung und den Austausch von Argumenten angewiesen. Werde dieser Prozess durch Geschrei und schrille Bilder verunmöglicht, sehe die Zukunft öde aus. Da hilft nur eins, das schrille Geschrei mit Musik übertönen. Etwa mit der neuen Platte der Elektronikband Boards of Canada. Über das psychedelische Duo aus den schottischen Highlands schreibt Julian Weber, wiederum in der Taz, Boards of Canada hatten schon in den Nullerjahren Kritik am vermeintlich progressiven Technizismus und den Großkonzernen des Internetzeitalters geäußert und damit Recht behalten. Und jetzt? Jetzt veröffentlichen sie mit Inferno ihr erstes Album seit 13 Jahren. Aber Was sind schon 13 Jahre Funkstille gegen die wachsende Unendlichkeit ihres musikalischen Raums? Das Meandern von Synthesizern, Sequencern und Drumcomputern und ihr virusartiges Ausfransen. Offenbar eine rhetorische Frage, denn, so schwärmt Weber weiter, an den liminalen Schwellen der Wahrnehmung, zwischen Wegdämmern und Aufwachen, Aufbäumen und Einknicken, Druff sein und damit klarkommen, verschafft die bukolische Elektronik aus dem schottischen Hochland dringend benötigten geistigen Freiraum. Ob bei der Produktion dieser Platte womöglich bewusstseinserweiternde Mittel zum Einsatz kamen, es sich also um Enhanced Music handelt, darüber schweigt der Autor sich aus.
1: Florian Werner mit der Kulturpresseschau. Ich bin Charlotte Oehlschlegel, sage danke fürs Zuhören hier in Fazit und wünsche Ihnen ein schönes Pfingstwochenende. Das ist jetzt noch Musik von der amerikanischen Rock- und Soulband Welshly Arms, All for Us.

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1: Ein Uhr, die Nachrichten. Der SPD-Co-Vorsitzende Klingbeil hat die Kompromissbereitschaft seiner Partei zu grundlegenden Reformen signalisiert. Man sei bereit, aufeinander zuzugehen und die Blockaden hierzulande zu überwinden, sagte der Bundesfinanzminister der Rheinischen Post. Die Bundesregierung arbeite hart daran, die notwendigen Reformen voranzutreiben, was Kompromisse in der politischen Mitte erfordere. Klingbeil betonte, für die SPD sei dabei entscheidend, dass es gerecht zugehe und der Zusammenhalt in der Gesellschaft nicht geschwächt werde. Bis zur Sommerpause soll der Koalitionsausschuss als zentrales Entscheidungsgremium des schwarz-roten Bündnisses über gleich mehrere Reformprojekte entscheiden. Zuletzt hatte Bundespräsident Steinmeier kritisiert, bislang sei es nicht gelungen, die Vorhaben in einem großen Paket zusammenzuführen, das die Öffentlichkeit überzeuge. Die Europäische Union und Mexiko haben eine erweiterte Fassung ihres bestehenden Handelsabkommens unterzeichnet. Ratspräsident Costa und Kommissionschefin von der Leyen kamen dazu mit Präsidentin Sheinbaum zum ersten Gipfeltreffen beider Seiten seit über 10 Jahren zusammen. Die neue Vereinbarung sieht unter anderem vor, dass zahlreiche Waren auf beiden Märkten zollfrei gehandelt werden können, wenn auch durch Quoten begrenzt. Das jährliche bilaterale Handelsvolumen beträgt rund 86 Milliarden Euro. Für Mexiko ist die EU nach den USA der weltweit bedeutendste Exportmarkt. Damit das Abkommen in Kraft treten kann, ist eine Zustimmung des Europaparlaments erforderlich. Mehrere deutsche Wirtschaftsverbände äußerten sich positiv zu der Vereinbarung und sprachen von einem Signal für Freihandel, verlässliche Regeln und Transparenz. Die Bewohner der kanadischen Provinz Alberta sollen in einem Referendum über einen ersten Schritt hin zu einer möglichen Abspaltung von Kanada entscheiden. Die Regierungschefin der Provinz Smith kündigt in einer Fernsehansprache eine Abstimmung für den 19. Oktober an. Konkret solle darüber befunden werden, ob ein Prozess eingeleitet wird, der zu einem weiteren und dann auch rechtlich bindenden Referendum über einen Austritt führt. Alberta liegt im Westen Kanadas, hat etwa 5 Millionen Einwohner und ist reich an Öl und Gas. Eine von US-Präsident Trump unterstützte Separatistenbewegung fordert schon länger eine Abspaltung, unter anderem aus wirtschaftlichen Gründen. Die Bewegung stellt laut Umfragen eine Minderheit dar. Kanadas Premierminister Carney hat sich ebenso wie die beiden großen Parteien gegen eine Abspaltung ausgesprochen. Bei erneuten israelischen Luftangriffen im Südlibanon sind nach Angaben des libanesischen Gesundheitsministeriums 10 Menschen getötet worden. Mehrere Personen seien zudem verletzt worden. Die israelische Armee gab an, 2 bewaffnete Personen in der Nähe der israelischen Grenze im Südlibanon getötet zu haben. Die Weltgesundheitsorganisation hat die Gefahr durch Ebola in der Demokratischen Republik Kongo hochgestuft. In dem Land bestehe nun ein sehr hohes Risiko, sagte WHO-Chef Tedros. Das Virus breite sich auf nationaler Ebene schnell aus. Er betonte, das Risiko für eine weltweite Ausbreitung sei weiterhin gering. Laut der Weltgesundheitsorganisation gibt es in der Demokratischen Republik Kongo bisher 82 bestätigte Infektionen. Außerdem zählt sie 750 Verdachtsfälle und rund 180 mutmaßliche Todesfälle. Die Lage im Nachbarland Uganda ist den Angaben zufolge stabil. Zur Unterstützung der Hilfsmaßnahmen gaben die Vereinten Nationen 60 Millionen US-Dollar aus ihrem Nothilfefonds frei. Ebola-Fieber ist eine ansteckende und lebensbedrohliche Infektionskrankheit. Für den sich derzeit ausbreitenden Typ gibt es weder einen Impfstoff noch eine Therapie. Das Wetter. In der Nacht gering bewölkt oder klar oder niederschlagsfrei, gegen Morgen örtlich Nebel, Temperaturrückgang 15 bis 8 Grad, am Tage im Norden und Osten Quellwolken, im Norden vereinzelt Schauer, in den anderen Landesteilen sonnig und trocken, 25 bis 33 Grad, mit den höchsten Werten im Südwesten, an der See kühler. Die weiteren Aussichten: am morgigen Sonntag im Süden und Südwesten blauer Himmel, im Norden teils dichtere Wolken und vereinzelte Schauer, ansonsten vorübergehend Quellwolken. Das waren die Nachrichten.
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2: Heute in Jazz Live, aus Anlass des 100. Geburtstags von Miles Davis, späte Triumphe. Die Miles Davis Group in Montreal 1983. Dazu begrüßt sie Karl Lippegaus. In unserem Interview 1987 in Köln sprach Miles Davis über Fehler, die in der improvisierten Musik passieren und wie er damit umging. Seinem Gitarristen John Scofield gab er einmal den Rat: Wenn dir was Falsches unterläuft, spiel es einfach zweimal. If you make a mistake, play it twice.
3: It's just the same thing.
4: Du kannst Fehler machen.
3: You make some mistakes.
4: Und du kannst diese Fehler benutzen, um andere Sachen damit zu machen. Das ist es, was Spontaneität ausmacht. Wenn du etwas nimmst, das total von dem abweicht, was du normalerweise spielst, und es in einen neuen Kontext bringst. Der erste Klang steht in Beziehung zum folgenden. Es kommt darauf an, wie man die Dinge ineinander führt.
2: Als der Trompeter nach 6 Jahren Abgeschiedenheit wieder die Bühne betrat, war er bereit. Er hatte geübt wie ein Athlet. Er hatte trainiert wie die von ihm bewunderten Meisterboxer und abstinent gelebt, um sich seinen Fans, den Blicken und Ohren von Tausenden von Menschen in der ganzen Welt zu präsentieren. Seinem Trompetenspiel, er hasste das Wort Jazz, wusste Miles Davis noch immer die Aura zu geben, die ihn so überlebensgroß gemacht hat. Miles Dewey Davis III in Celestial Blues, einem Studio-Outtake von 1982.

0: Manhattan, Upper West Side 1980. Miles Davis in der letzten Dekade seines Lebens. Gepeinigt von Schmerzen, den alten verschleppten Leiden in seiner Hüfte, den Nachwirkungen von Unfällen, Operationen und der Rekonvaleszenz. 5 Jahre lang hatte er kaum noch sein Haus verlassen. Nur ganz wenige Freunde, Vertraute und Musiker wie Al Foster und Dave Liebman durften ihn überhaupt noch besuchen. Im Halbdunkel seiner höhlenartigen Welt aus Drogen, Sex, Dauerfernsehen und Fantasien.
1: Es ist die schlimmste Sache auf der Welt, wenn man jemanden in the now ertappt, im Jetzt, wie Gil Evans das nennt. Du willst weder Musik machen, noch untätig herumsitzen. Also spielst du was, obwohl es nichts bringt. Du willst schlafen und gleichzeitig wach bleiben. Wenn dir sowas ein Musiker aus der Rhythmusgruppe anbietet, diesen Nicht-Beat, wo einfach überhaupt nichts passiert, kein Beat, das ist so ziemlich das schlimmste Gefühl in der Welt. Dann kannst du nur noch sagen, oh shit.
2: That's the worst feeling in the world, for you to feel like that. Oh shit.
0: Am 7. Juli 1983 gastierte eine neu besetzte Miles Davis Group beim Jazz Festival von Montreal im Théâtre Saint-Denis. Der Trompeter wurde von nur 5 Musikern begleitet, aber die orchestrale Wirkung und Soundfülle waren erstaunlich. Miles schien es gut zu gehen, man hört's. Er hatte wieder Spaß am Trompetespielen. Hier ist Speak, That's What Happened mit Miles Davis Trompete und Keyboards, John Scofield E-Gitarre, Bill Evans Saxophone, Daryl Jones am E-Bass, seit vielen Jahren bei den Rolling Stones und Mino Sinelli Percussion sowie Al Foster an den Drums, der im Mai 2025 gestorben ist.

0: Das waren Speak, in Klammern That's What Happened, und Star People von der Miles Davis Group live beim Montreal Jazz Festival 1983. Ein Blues, bei dem die Soli ständig von der Band so kommentiert werden, dass nie Langeweile entsteht. Das Gitarrensolo kam von John Scofield, der Miles seinen Durchbruch bei einem großen Publikum verdankte. Miles kaute auf der Bühne gerne Kaugummi. Er ging von einem Spieler zum anderen, um ihnen kleine Anweisungen ins Ohr zu flüstern.
1: People get nervous, you know, when a musician don't get...
2: Die Kerle werden immer schnell nervös. Sie wollen dir ihre Spieltechnik zeigen. Technik muss man vergessen können. Man studiert andere Musik und lernt die Fähigkeiten anderer Musiker kennen. Dieser kann das, der andere jenes. Auch ein bloßes Mundstück erfordert bestimmte Dinge. Und wenn mir das alles überhaupt nicht gefällt, kann ich immer noch was anderes tun. Dafür geht man in die Schule.
1: And I don't like it at all, so I'm gonna do it myself. That's what you go to school for.
0: In den 6 Jahren seiner Bühnenabstinenz wollte Miles trotzdem wissen, was in den Clubs lief, wenn es sein muss, per Telefon. Wer waren die neuen jungen Spieler, die vielleicht zu ihm und seinen musikalischen Ideen passen könnten? Er rief sie nachts an in einem Übungskeller und hörte am Telefon, was da gespielt wurde. Hier eine kurze Kostprobe aus den unveröffentlichten Takes für das Album Decoy.

0: Ich probte mit der Band von Charlie Parker, weil ich wusste, was Bird haben wollte. Hab denen die Akkorde erklärt. Parker wollte mir nie was sagen. Also hab ich ihn mal gefragt, Bird, was sind die Akkorde in Confirmation? Er schrieb sie mir auf eine Streichholzschachtel. Ich sah auf dieses Gekritzel und erwiderte, okay, vergiss es. Wenn ich das unserem Pianisten Duke Jordan gezeigt hätte, der hätte noch mehr durcheinander gebracht, als er ohnehin falsch machte. Charlie Parker brachte einen derart ans Spiel. Man konnte nicht anders. Man musste was riskieren. Keiner konnte mehr aufhören. Wir lernten. Und Parker tat ja nie den Mund auf. Mit mir sprach er nicht. Ich war einfach da. Und das war gut. Er ließ mich lernen.
1: Miles Davis war ein Bandleader par excellence, der unbequeme Wahrheiten aussprach, zum Zuhören ermahnte, verletzend, aber auch humorvoll sein
0: konnte. Das Tempo hängt vom Tag ab.
1: Mit seinem langjährigen Produzenten
0: Damals hörte
1: Tio
0: keiner
1: Massimo
0: genau in die Zwischenräume hinein. Also konnte man so
1: Am
0: schnell
1: Ende
0: spielen.
1: Eines langen Stücks ruft
0: auch waren die Balladen seiner Zeit langsamer als heute.
1: Regie, fragt nach
0: die ganze Form
1: Playback
0: der Ballade hat sich geändert.
1: Tios Vorname,
0: es gibt
1: als
0: heute
1: sei
0: keine schnelle Musik
1: Kaiser
0: mehr.
1: Hirohito,
0: das sind
1: der
0: alles
1: auf
0: nur Replays von Don Lee. Meine allerersten Komposition. Und das ist schnell. Für die heutige Musik hat es zu viele Noten. Keiner macht das. Keiner kann mehr so fühlen. Das war okay für die 50er Jahre.
1: Köln 1987, morgens kam ein Anruf von Warner Brothers. Hast du Lust und Zeit, heute Mittag Miles Davis zu treffen? Mir fiel das Herz in die Hose, aber dann dachte ich, diese Chance kriegst du nie wieder. Er hatte an dem Tag eine Ausstellung mit seinen Gemälden und abends ein großes Konzert in der Philharmonie. Und da saß er neben mir auf diesem Sofa in einem schwarzen Seidenhemd mit großen weißen Punkten. Neben ihm hockte sein Bodyguard. Der Fernseher lief ohne Ton und er malte etwas auf einem Zeichenblock. Er erzählte mir von Gil Evans, Charlie Parker und den Leuten, mit denen er in den 1940er und 50er Jahren gespielt hatte. Manchmal tropfte Mineralwasser aus seinen zerschundenen Lippen auf die bunte Zeichnung, die ein tanzendes Paar zeigte. Nach dem Interview signierte und schenkte er mir diese Zeichnung.
0: Ich probte mit der Band von Charlie Parker, weil ich wusste, was Bird haben wollte. Hab denen die Akkorde erklärt. Parker wollte mir nie was sagen. Also hab ich ihn mal gefragt, Bird, was sind die Akkorde in Confirmation? Er schrieb sie mir auf eine Streichholzschachtel. Ich sah auf dieses Gekritzel und erwiderte, okay, vergiss es. Wenn ich das unserem Pianisten Duke Jordan gezeigt hätte, der hätte noch mehr durcheinander gebracht, als er ohnehin falsch machte.
2: You know, 'cause he was always in the wrong place.

0: Hopscotch, das englische Wort für ein Kinderspiel, das bei uns Himmel und Hölle genannt wird.
1: After Rhythm Section Leaves left Charlie Parker, they didn't play the same. You know, because he would make you play like that.
2: Charlie Parker brachte einen derart ans Spielen. Man konnte nicht anders. Man musste was riskieren. Keiner konnte mehr aufhören. Wir lernten. Und Parker tat ja nie den Mund auf. Mit mir sprach er nicht. Ich war einfach da. Und das war gut. Er ließ mich lernen.
1: He just took me for granted, which was nice, because it made me learn, you know.
0: Und nun wieder zurück ins Théâtre Saint-Denis in Montreal, 1983. Wir hören It Gets Better und danach Hopscotch. Miles zeigt, wie man im Solo eine Story erzählt, eine Blues-Story, die von Himmel und Hölle. Zum Blues und den Bob-Harmonien kehrte er in diesen letzten Jahren immer öfter zurück. Miles Davis Trompete und Keyboards, John Scofield E-Gitarre, Bill Evans Saxophon, Daryl Jones am E-Bass, Mino Sinelü Percussion und Al Foster Drums.

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1: Zwei Uhr, die Nachrichten. Unionsfraktionschef Spahn sieht mit Blick auf eine angespannte Haushaltslage keine finanziellen Spielräume für ein Plus bei mehreren staatlichen Leistungen. Zuwendungen wie Elterngeld, Grundsicherung, Wohngeld und BAföG werde man absehbar nicht erhöhen können, sagte der CDU-Politiker dem Münchner Merkur. Und solange es kein Wirtschaftswachstum gäbe, werde man in manchen Bereichen auch sparen müssen. So gingen jeden Monat 10.000 Arbeitsplätze in der Industrie verloren, was sich inzwischen auch in den Sozialsystemen und im Haushalt niederschlage. Spahn betonte, es bleibe bei dem einfachen Grundsatz, dass man nur so viel Geld ausgeben könne, wie man einnehme. Zuletzt hatte der Unionsfraktionschef eine Kürzung sämtlicher Subventionen und Steuervergünstigungen um pauschal jeweils 5% vorgeschlagen. Der SPD-Co-Vorsitzende Klingbeil hat die Kompromissbereitschaft seiner Partei zu grundlegenden Reformen signalisiert. Man sei bereit, aufeinander zuzugehen und die Blockaden hierzulande zu überwinden, sagte der Bundesfinanzminister der Rheinischen Post. Die Bundesregierung arbeite hart daran, die notwendigen Reformen voranzutreiben, was Kompromisse in der politischen Mitte erfordere. Klingbeil betonte, für die SPD sei dabei entscheidend, dass es gerecht zugehe und der Zusammenhalt in der Gesellschaft nicht geschwächt werde. Bis zur Sommerpause soll der Koalitionsausschuss als zentrales Entscheidungsgremium des schwarz-roten Bündnisses über gleich mehrere Reformprojekte entscheiden. Zuletzt hatte Bundespräsident Steinmeier kritisiert, bislang sei es nicht gelungen, die Vorhaben in einem großen Paket zusammenzuführen, das die Öffentlichkeit überzeuge. In Dänemark ist ein zweiter Versuch zur Regierungsbildung gescheitert. Der amtierende Verteidigungsminister von der rechtsgerichteten liberalen Partei Paulsen erklärte, er werde König Frederik X. Mitteilen, dass er keine Koalition bilden könne. Paulsen hatte ein Mitte-Rechts-Bündnis angestrebt, konnte aber keine Zustimmung der zentristisch ausgerichteten moderaten Partei erreichen. Zuvor war Anfang Mai bereits die geschäftsführende Ministerpräsidentin Frederiksen von den Sozialdemokraten gescheitert, nachdem die Moderaten die Gespräche abgebrochen hatten. Diese schlugen stattdessen vor, Paulsen mit der Regierungsbildung zu betrauen. Nun kommt es voraussichtlich zu einer sogenannten Königsrunde. Dabei werden die Parlamentsparteien beim dänischen Monarchen vorstellig, um das weitere Vorgehen zu klären. Die Ukraine hat russische Vorwürfe zurückgewiesen, wonach ukrainische Streitkräfte ein Studierendenwohnheim in Luhansk angegriffen haben sollen. Der Generalstab in Kiew bezeichnete die Moskauer Aussagen als gezielte Manipulation. Man habe in der von Russland kontrollierten Region eine Drohnenkommandoeinheit getroffen. Die Ukraine halte sich an das humanitäre Völkerrecht. Russlands Staatschef Putin hatte zuvor erklärt, bei dem Angriff auf ein Wohnheim seien 6 Menschen getötet und 39 verletzt worden. Die Energieminister der Bundesländer haben die Reformpläne des Bundeswirtschaftsministeriums zum Netzausbau kritisiert. Die Länder befürchten, dass das geplante Netzpaket den Ausbau der erneuerbaren Energien ausbremsen könnte, wie Niedersachsens Energieminister Meyer nach einer Konferenz auf Norderney mitteilte. Der Grünen-Politiker betonte, es bestehe parteiübergreifend ein großer Konsens. Bundeswirtschaftsministerin Reiche hatte ihre Teilnahme an dem mehrtägigen Treffen auf Norderney krankheitsbedingt abgesagt. Sie ließ sich von einem digital zugeschalteten Staatssekretär vertreten. Reiche hatte ihre Pläne zuletzt gegen Kritik verteidigt. Klimaschutz ohne Bezahlbarkeit und Versorgungssicherheit sei politisch und wirtschaftlich.